0: Autobahn 1 Lübeck-Hamburg, auf der Norderelbbrücke gibt's stockenden Verkehr in beiden Richtungen. Autobahn 7 Hannover Richtung Hamburg, zwischen Ramelsloh und Horster Dreieck 3 Kilometer Stau. Die A39 Salzgitter Richtung Braunschweig ist zwischen Salzgitter-Lebenstedt Süd und Wartenstedt wegen einer Nachtbaustelle auch heute Nacht wieder gesperrt. Bis 5 Uhr früh soll das dauern, solange gibt's für sie die U79 als Umleitung. Die A71 Suhl Richtung Erfurt ist zwischen Oberhof und Gräfenroda wegen Tunnelwartungsarbeiten noch bis 6 Uhr früh gesperrt. Die A659 Viernheim Richtung Weinheim ist im Kreuz Weinheim wegen einer Baustelle noch bis 5 Uhr gesperrt. Auch dort gibt's eine Umleitung für Sie. Und die A861 Dreieck Hochrhein Schweiz ist im Nollinger Bergtunnel wegen einer Nachtbaustelle noch bis Freitag gesperrt. Immer ab abends 20 Uhr bis morgens um 5. Das war's vom Verkehr.
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0: Aus dem Studio von NDR Info in Hamburg. Ab jetzt mit Carsten Thiele an ihrer Seite. Ich freue mich, dass Sie sich auch heute Nacht wieder für die ARD Infonacht entschieden haben. Und das wird sich lohnen, denn wir nehmen uns wieder ganz viel Zeit für die Themen des Tages. Eins davon ist die neue Prämie für E-Autos, die neuen Schwung bringen soll in die Autoindustrie und außerdem einen Anreiz schaffen soll, sich für einen klimafreundlichen Wagen zu entscheiden. Gestern ging es ja los mit der neuen Prämie. Die Internetseite für die Anträge ist freigeschaltet worden. Ja, Sie haben richtig gehört. Der Antrag kann ohne Besuch auf Ämtern einfach online erledigt werden. Dietrich Karl-Meurer berichtet.
2: Schon wenige Minuten nach dem Start des neuen Förderportals für Elektroautos sind mehr als 1.800 Anträge eingegangen, meldet das Bundesamt für Wirtschaft und Ausfuhrkontrolle, kurz BAFA, das für die Bearbeitung zuständig ist. BAFA-Präsidentin Mandy Pastor sagt erfreut:
3: Das Interesse ist groß und es ist gut, dass es jetzt losgeht.
2: Privatpersonen können ab sofort die Prämie für Kauf oder Leasing eines Elektroautos oder Plug-in-Hybrid-Fahrzeugs beantragen. Die Förderung gilt auch rückwirkend für seit Jahresbeginn zugelassene Fahrzeuge. Je nach Einkommen und Haushaltsgröße zahlt der Staat 1.500 bis 6.000 Euro. Wer weniger verdient, erhält mehr. Auch Familien profitieren stärker. Darauf verweist Bundesumweltminister Carsten Schneider. Der SPD-Politiker sagt:
4: Wir haben ein Förderprogramm aufgelegt, das das Ziel hat, für breite Bevölkerungsschichten, nicht nur für die Spitze der Gesellschaft, sondern gerade für diejenigen, die über mittlere, auch geringere Einkommen verfügen, es möglich zu machen, sich umweltfreundlich, nachhaltig und kostengünstig zu bewegen.
2: Zugleich betont der Minister die energiepolitische Bedeutung von Autos mit Elektroantrieb.
4: Mit ihnen haben wir die Chance, uns unabhängig von Diesel und Benzin zu machen, von den Weltmärkten, aber vor allen Dingen auch von den Kriegen und den eben unserer Erpressbarkeit, die wir in Teilen haben. Wir werden resilienter als Bundesrepublik Deutschland.
2: Die Förderung soll zudem den CO2-Ausstoß im Verkehr senken und die Nachfrage nach neuen Elektrofahrzeugen stärken. Bis 2029 stehen dafür rund 3 Milliarden Euro bereit. Das Ministerium rechnet mit rund 800.000 geförderten Fahrzeugen. Schon jetzt fahre fast jeder vierte Neuwagen elektrisch, sagt Schneider. Er berichtet auf der Pressekonferenz über seine Erfahrungen mit E-Autos des Umweltministeriums.
4: So Elektroautofahren macht auch verdammt viel Spaß.
2: Privat fährt der Minister noch einen 13 Jahre alten Dieselkombi. Zu seinem nächsten Auto sagt er:
4: Wenn das neu kommt, dann wird das ein E-Auto.
2: Die Beantragung der Förderung sei bewusst unkompliziert organisiert und laufe komplett digital, erläutert BAFA-Präsidentin Mandy Pastor.
5: Wir haben ein schlankes Verfahren, das sehr, sehr einfach zu bedienen ist.
2: Um sich bei der Förderplattform anzumelden, benötigen die Nutzerinnen und Nutzer einen Personalausweis mit Online-Funktion oder ein Elster-Zertifikat. Danach laden sie Steuerbescheide und Fahrzeugdaten hoch. Viele Angaben übernimmt das System automatisch. Wer Hilfe braucht, erreicht eine Hotline. Die Anträge bearbeitet das BAFA am Standort Weißwasser in der Oberlausitz. Wie lang das dauert, da will sich Pastor nicht festlegen.
5: Wir setzen alles daran, dass es so schnell wie möglich geht.
2: Käufer zahlen das Auto also zunächst selbst. Erst nach der Prüfung überweist der Staat die Förderung. Kritik kommt vom Autoexperten Ferdinand Dudenhöfer. Er hält die Prämie wegen hoher Spritpreise für unnötig. Schneider widerspricht. Die Förderung schaffe zusätzliche Anreize.
0: Wir bleiben noch bei der neuen Förderprämie für E-Autos. Mein NDR-Kollege Andreas Sperling hat darüber mit Jürgen Hasler gesprochen. Er ist Hauptgeschäftsführer im Zentralverband des deutschen Kfz-Gewerbes. Die erste Frage war, bringt diese Prämie jetzt den Umschwung? Bringt sie den E-Auto-Boom, auf den die Branche seit langem wartet?
6: In gewisser Weise ja. Wir müssen bedenken, dass nach dem Förderaus vor über 2 Jahren der Markt für E-Mobilität im privaten Segment extrem eingebrochen ist. Und wir haben nur mühsam es wieder geschafft, bis Ende 2025 das gleiche Niveau zu erreichen, das wir 2023 hatten. Mit anderen Worten, wir haben 2 Jahre verloren. Und jetzt, 2026, glaube ich, kriegen wir wieder den Schwung rein in den Markt, dass die Elektromobilität in Deutschland zum Erfolg wird.
7: Ja, wie sieht denn die Praxis in den Autohäusern jetzt aus? Wie groß ist das Interesse am Kauf eines E-Autos mittlerweile oder eines Plug-in-Hybrid oder vergleichbar?
6: Das Interesse ist da. Kunden fragen zunehmend nach Fahrzeugen, lassen sich beraten. Bisher war die Reichweitenangst das Hauptthema. Und der höhere Preis. Heute ist es eher die Frage, welche technischen Besonderheiten das Elektroauto hat. Also die Skepsis ist gewichen und wir haben stattdessen eine große Neugierde. Das ist erstmal positiv. Aber man muss ehrlich sein, die zweite große Frage dreht sich dann sehr schnell um die Lademöglichkeiten. Und wer privat laden kann oder im Betrieb, ist immer klar im Vorteil.
7: Ja genau, da wollte ich auch danach fragen, weil das hört man eben auch immer wieder bei interessierten Kundinnen und Kunden. Die Ladeinfrastruktur, wo kann ich mein E-Auto wohnortnah aufladen? Können Sie denn die Kundschaft mittlerweile beruhigen?
6: Teilweise. Also es gibt genügend Förderprogramme, jetzt zuletzt auch vom Bundesverkehrsministerium aufgelegt, das Mietquartiere bzw. Wohneigentumanlagen fördert, die eine entsprechende Ladeinfrastruktur hinsetzen. Das ist schon mal ein Fortschritt gegenüber dem klassischen Einfamilienhaus. Wir haben auch einen enormen Ausbau der Ladeinfrastruktur erlebt, leider aber nur beim Schnellladen. Das heißt, uns fehlen in den Wohnquartieren öffentlich zugängliche Lademöglichkeiten. Und das ist noch ein Thema, das wirklich stark angegangen werden muss.
7: Ja, haben Sie denn den Eindruck, dass sich da zumindest mittelfristig etwas tut?
6: Ja, auf jeden Fall. Also Ideen sind da. Ich will jetzt nicht die Unternehmen nennen, die das machen, aber es gibt das sogenannte Laternenparken, das ausprobiert wird. Also niederschwellige Angebote, wo ich als Privatperson mein Auto laden kann, ohne gleich Blockiergebühren zahlen zu müssen. Stromanbieter haben auch nachts diese Blockiergebühren teilweise aufgehoben. Also es kommt Bewegung in den Markt. Das sehen wir sehr optimistisch. Und es ist auch eine Frage der Gewohnheit, dass man immer wieder beim Einkaufen, bei den Gelegenheiten, wo das Auto steht, bereits zur Ladesäule greift oder lädt, anstatt wie beim Tanken immer darauf warten, dass der Tank fast leer gefahren ist, um dann wieder eine volle Tankfüllung sich zu gönnen. Also die Gewohnheit zwischen Tanken und Laden muss gelernt werden, dass es hier eben einen anderen Zugang zu gibt. Und da beraten unsere Autohäuser vor Ort entsprechend die Kunden auch.
7: Das Interesse am E-Auto ist also vorhanden, das haben Sie uns geschildert. Und nun gibt es die staatliche Förderung rückwirkend zum Jahresbeginn. Können Kundinnen und Kunden denn dann auch noch auf Rabatte der Händler hoffen?
6: Ich will dem nicht vorgreifen, aber es gibt natürlich die Rabattaktion nach wie vor. Auch im Vorfeld hat es die gegeben. Nur müssen wir langsam konstatieren, dass sich die Preise auch angleichen. Also der die Förderung bekommt, hat vielleicht bei der Finanzierung einen leichten Vorteil, dass er die Leasing-Sonderzahlung damit abdecken kann. Oder aber er hat andere Paketlösungen, die er mitverhandeln kann, wenn er mit dem entsprechenden Fahrzeug oder das entsprechende Fahrzeug nachfragt. Wir werden sehen, ob die Rabatte, die es bisher zu Jahresanfang gegeben hat, auch in der gleichen Form weitergegeben werden können. Ich kann da leider Ihnen keine Prognose abgeben, weil das auch sehr deutlich die Sache der Hersteller am Ende des Tages ist.
7: Sollte das Interesse am E-Auto also jetzt durch die Förderung weiter steigen, müssen Kundinnen und Kunden sich denn dann auch auf längere Wartezeiten einstellen?
6: Das wird mit Sicherheit eine Konsequenz sein. Wir haben leider bei der Förderung die jungen gebrauchten Fahrzeuge nicht berücksichtigt. Das ist ein eklatanter Fehler. Das hat in der bisherigen Förderung immer funktioniert. Wir haben genügend junge gebrauchte Jahrestageszulassungen auf den Höfen stehen, weil eben insbesondere im vergangenen Jahr die Hersteller und auch Händler Eigenzulassungen forciert haben, um die Flottenziele zu erreichen. Diese Fahrzeuge, da ist unsere Sorge groß, bleiben möglicherweise moderner Elektroschrott, weil jetzt natürlich der Hype auf die Neuwagen geht mit der Förderung und die jungen Gebrauchten, die hervorragende Qualität sind, sogar günstiger als ein Neuwagen sind, bleiben stehen, weil man ja jetzt auch auf den Neuwagen zugreifen kann. Das erfüllt uns ein bisschen mit Sorge, ehrlicherweise.
7: Ja, und wenn wir nochmal zum Neuwagen zurückkommen, mit welchen Wartezeiten muss man da rechnen?
6: Wir sind momentan bei 4 bis 6 Monaten, je nach Fahrzeug und Ausstattungstyp. Aber da ja zum Glück rückwirkend zum 1.1. die Förderung ausgezahlt wird, kommen alle in den Genuss, die möglicherweise im letzten Jahr schon ihr Auto bestellt haben, in diesem Jahr ausgeliefert bekommen haben, dass also die Fördermaschinerie, wenn ich so nennen darf, tatsächlich auch anspringen kann.
7: Ist es denn ein Problem in Ihren Augen, dass Bezieher höhere Einkommen diese staatliche Förderung nicht bekommen? Also halten die sich dann bei E-Autos noch zurück?
6: Eigentlich nicht, denn wir haben aus der Vergangenheit gelernt, wo andere Förderprogramme waren, dass die höheren Einkommen wesentlich eine höhere Bereitschaft haben, generell Neuwagen anzuschaffen. Das ist der eine Punkt. Der zweite Punkt, weil es eben korreliert mit Einfamilien- oder Wohneigentum, auch hier die eigene Ladeinfrastruktur ein Thema spielt. Also ich habe hier eine Kundengruppe, die tendenziell ohnehin beim Thema Elektromobilität zugreift. Und durch die Förderung geht es jetzt eben darum, auch die mittleren und kleineren Einkommen hierfür zu begeistern.
7: Herr Hasler, wie bewerten Sie den Trend? Ist der Abschied vom Verbrenner jetzt endgültig eingeläutet?
6: So würde ich es noch nicht sagen. Immerhin wird ja auch der Plug-in-Hybrid gefördert. Es ist ein Umstieg, wo wir rechnen, rund 25% der Neuzulassungen dürften in diesem Jahr auf jeden Fall voll elektrisch sein. Das ist unsere Prognose für 2026. Die ist durchaus realistisch. Das heißt aber im Umkehrschluss, Sie haben noch 75% der anderen Neuzulassungen, die entweder Plug-in-Hybride sind oder sogenannte Mild-Hybride, die also nicht mit dem Stecker funktionieren, aber eine Batterie zur Rekuperation der Bremsenergie beispielsweise haben. Also wir haben moderne Fahrzeuge im Markt, die extrem gut nachgefragt werden, aber die rein batterieelektrischen Fahrzeuge sind auf einem guten Weg, ihren Marktanteil kontinuierlich auszubauen. Das mit Sicherheit.
8: Sagt Jürgen Hasler, der Hauptgeschäftsführer im Zentralverband des deutschen Kfz-Gewerbes. Und soweit bis hierhin unser Schwerpunkt in der ARD-Infonacht zur neuen E-Auto-Prämie.
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8: Schon wieder gibt's heute hohen Besuch in Peking. Nachdem letzte Woche US-Präsident Trump dort war, ist nun Russlands Staatschef Wladimir Putin an der Reihe. Sein Flugzeug ist am Abend in Peking gelandet, empfangen von einer Ehrengarde. Und nun geht's heute an die Gespräche zwischen Trump und Staatschef Xi. Dabei dürfte es vor allem um Wirtschaftsfragen gehen, um den Ausbau der strategischen Partnerschaft der beiden Länder und vermutlich auch um den Krieg in der Ukraine. Was von diesem Besuch zu erwarten ist, wollte Maximilian Seib wissen und hat seine Recherche an einem eher ungewöhnlichen Ort begonnen.
9: Zu Besuch im ältesten russischen Restaurant in Peking. Zwei Russinnen in traditionellen Gewändern spielen auf. Der Raum sieht aus wie ein Salon im Zarenreich. Opulente Kronleuchter, schwere rot-goldene Vorhänge, große Bilder in Goldrahmen an den Wänden. Seit über 60 Jahren gibt es das Restaurant Moskau. Besitzer ist allerdings das staatliche chinesische Tourismusbüro. Und auch die Gäste hier ausschließlich Chinesen, die sich an russischem Essen oder russischer Stimmung erfreuen. Unter ihnen eine Gruppe junger Filmstudenten. Einer von ihnen erzählt: Die Beziehung zwischen China und Russland würde immer besser werden. Die beiden Staatschefs Xi und Putin würden bei ihren regelmäßigen Treffen nicht nur politische Themen diskutieren. Er erinnere sich auch an Szenen aus den Nachrichten, als beide zusammen kochten, Ideen über Essen und Kultur der beiden Länder miteinander teilten. Als er das sah, wollte er auch russisches Essen probieren. Russland, das ist für viele Chinesinnen und Chinesen längst ein wichtiger Partner. Vorgelebt wird das von den beiden Staatschefs. Die Beziehung zwischen Xi und Putin trägt seit mehr als 4 Jahren das Label »grenzenlose Freundschaft«. Verkündet wenige Wochen, bevor Russland die Ukraine überfiel. Eine Invasion, die China bis heute nicht verurteilt hat. Die beiden Seiten sind seither noch enger zusammengewachsen, gerade wirtschaftlich. China kauft große Mengen an Öl und Gas, die Russland nicht mehr an den Westen liefern kann. Das alles zu stark vergünstigten Preisen. Dazu liefert China vieles, was Russland durch die Sanktionen aktuell nur schwer bekommt. Autos, Maschinen, Elektronik, Computerchips. Bernhard Bartsch von der Forschungseinrichtung Merricks in Berlin.
10: Die russische Wirtschaft, die so sehr unter Druck ist gegenüber dem Westen, profitiert eben enorm davon. Gerade sogenannte Dual-Use-Güter, Güter, die sowohl zivil als auch militärisch wichtig sind, bezieht Russland zunehmend von China in den letzten Jahren.
9: Peking betont immer wieder, man liefere keine Waffen an Russland, nur zivile Produkte. In der Praxis verschwimmen die Grenzen. Ein Chip, der in einem Laptop steckt, kann auch in einer Drohne verbaut werden. Der Ukraine-Krieg wird Thema sein zwischen Xi und Putin. Auf Schützenhilfe aus Peking bräuchten die Ukraine und der Westen aber nicht hoffen, so Bernhard Bartsch.
10: China möchte nicht, dass Russland als Verlierer aus diesem Krieg hervorgeht. Insofern habe ich keinerlei Erwartung, dass China da irgendwie seine Unterstützung für Russland zurückfährt oder das groß zu einem Thema machen wird.
9: China hat geopolitisch vor allem ein langfristiges Ziel, die bisher von den USA dominierte Weltordnung ein Stück weit neu zu ordnen. Russland und Putin sind auf diesem Weg als wichtiger Partner vorgesehen.
7: Eine Bubble, eine Blase. Da hat man früher an Kaugummiblasen gedacht, an Bubblegum oder vielleicht auch an Seifenblasen. Heute ist mit einer Bubble eine abgeschottete Umgebung gemeint, manchmal auch eine geschützte Umgebung. Wenn man in seiner eigenen Bubble lebt, dann hat das Folgen. Man spricht nur noch mit Gleichgesinnten und beschäftigt sich weniger mit anderen Meinungen. Dabei ist das so wichtig, miteinander im Gespräch zu bleiben, auch mit Menschen, deren Meinungen uns vielleicht nicht so richtig passen. Das ist eins der Themen bei der Digitalkonferenz Republika in Berlin, die ja auch ihre eigene Bubble ist. Unsere Kollegin Julia Herzka war dort.
11: Aber das ist ein total guter Punkt. Ja. Das sind sehr schöne Formulierungen. Da hast du jetzt zwei sehr gute Beispiele.
12: Ja. Besser diskutieren. Das ist der Titel dieser Veranstaltung auf der Digitalmesse Republika. Zweitgrößte Bühne, Riesenandrang. Die Journalisten Stefan Niggemeier und Dirk von Gehlen bestätigen einander darin, wie gut es doch tut, wenn man sich auch mal traut, seine Meinung zu ändern.
11: Also ich finde es langweilig, immer recht zu haben. Weißt du, was ich meine?
12: Ja, zugegeben, das war jetzt alles ein bisschen gemein zusammengeschnitten. Aber trotzdem, ist es nicht irgendwie ein bisschen schief, dass zwei gut situierte Männer mittleren Alters vor einem riesigen Publikum aus Gleichgesinnten miteinander darüber sprechen, wie gut es tut, aus der eigenen Bubble auszutreten? Stefan Niggemeier lächelt bei dieser Frage nach seinem Vortrag.
13: Also es ist natürlich ein Anfang. Also klar wäre das eigentlich genau das Format gewesen, wo man sich da hinsetzt und schon mal das in der Praxis umsetzt und sagt, so, wir reden jetzt mal mit Leuten, mit denen man normalerweise nicht redet oder denen man nicht zuhört. Aber ja, das war jetzt der Versuch, in einem Gespräch einfach überhaupt erstmal für uns zu entwickeln, warum ist es was Positives, die Meinung zu ändern.
12: Klar, wer ändert schon gern seine Meinung? Am liebsten umgeben wir uns doch mit Menschen, die so ähnlich sind wie wir, sowohl offline als auch online. Ist doch ein tolles Gefühl, wenn wir Freunde haben, die ähnlich denken wie wir. Und ist doch ein gutes Gefühl, wenn uns die KI bestärkt in dem, was wir tun. Aber wie kommen wir denn jetzt ins Gespräch? Die Besucher auf der Republika haben da ein paar Ideen.
14: Ich versuche ganz häufig, wenn ich zum Beispiel im Zug sitze oder so, dass ich einfach so random ins Gespräch komme mit den Leuten.
15: Es fängt ja schon mal so ein bisschen an bei den eigenen Eltern oder Großeltern. So dieser generationenübergreifende Austausch bringt immer sehr viele Learnings mit sich. Da clashen ja wirklich verschiedene Erfahrungen und Welten aufeinander.
12: Zugfahren, mit den Eltern sprechen? Wirklich? Ist das die ganze Magie, um rauszukommen aus der Filterblase? Was sagt der Medienjournalist dazu?
13: Also die Frage, ist es so einfach, dass man nur mit Leuten reden muss? Ich finde das gar nicht so einfach. Ich weiß nicht, wie vielen Leuten es auch so geht. Es gibt natürlich Menschen, die suchen das auch. Die sind so, dass sie im Zugabteil gerne dann ein Gespräch anfangen. Ich finde das gar nicht einfach. Aber vielleicht müsste man das mehr trainieren oder sich vornehmen und zulassen.
12: Okay, nicht einfach, aber erlernbar, dieses Miteinanderreden. Aber wie fängt man an? Erstmal die KI fragen. Hey, ChatGPT, wie schaffen wir es denn, aus der eigenen Bubble rauszukommen und mehr miteinander zu sprechen?
16: Aus der Bubble kommt man vor allem durch echte Neugier, statt Recht haben wollen.
12: Die Tipps von Chatty: zuhören statt bewerten, mit Leuten reden und nicht über sie, offline mehr Kontakte haben. Also toll, da sind wir uns ja alle einig, mehr mit Menschen anderer Meinung reden hilft. Dann müssen wir jetzt nur noch damit anfangen.
7: Wasser ist ein kostbares Gut. Das zeigt sich in vielen Ländern auf der Erde, in denen es nicht selbstverständlich ist, dass Wasser aus der Leitung kommt. Aber auch bei uns gibt es immer heißere Sommer, immer längere Trockenphasen, immer weniger Regen. In Bayern war das letzte Jahr das trockenste seit 1976. Und wenn das Wasser in Bayern knapper wird, dann sind ungewöhnliche Ideen gefragt. Zum Beispiel die Frage, kann man aus Abwasser Bier brauen? Rüdiger Kronthaler hat sich diese ziemlich kreative Idee mal genauer angesehen und hat auch versucht, dieses Bier aus Abwasser unter die Leute zu bringen.
17: Wir stehen am Rand des Münchner Frühlingsfests, Burschen in Lederhose, Mädels in Dirndl. Wir halten sie auf, um sie auf ein Bier einzuladen. Das Bier hat allerdings eine besondere Vorgeschichte. Es wurde aus recyceltem Abwasser gebraut, aus Pipi und Co. Alle Schadstoffe wurden natürlich vollständig rausgereinigt. Dennoch, skeptisches Schnuppern.
18: Wie riecht es so? Ist es euer Geruchstest?
19: Riecht nach Bier, ja.
17: Hinter dem Bier aus Abwasser steckt Professor Jörg Drewes vom Lehrstuhl für Siedlungswissenschaft der TU München. Er ist Experte für Recycling von Abwasser. Er hat das Abwasser in mehreren Schritten gereinigt, deutlich intensiver als in einer normalen Kläranlage natürlich, bis am Ende ein spurenfreies Trinkwasser übrig blieb. Daraus ließ er das Bier brauen. Es geht ihm darum, für den Wert von Wasser zu sensibilisieren, angesichts der zunehmenden Wasserknappheit.
20: Wir gehen jeden Tag auf die Toilette, wir gehen jeden Tag duschen und waschen uns und das Wasser fällt immer an. Und wenn wir das so aufreinigen können, dass wir da auch andere Dinge mit bespielen können, Bewässerungszwecke im urbanen Bereich oder in der Landwirtschaft, dann hätten wir eine Alternative.
17: Das Wasser des Recyclingbiers stammt aus Schweinfurt, einer der trockensten Regionen Bayerns. Professor Drewes arbeitet mit der dortigen Stadtentwässerung zusammen. Bislang wird in Schweinfurt gereinigtes Abwasser in den Main geleitet. Gereinigtes Abwasser ist qualitativ noch weit weg vom Trinkwasser aus der Leitung, aber an sich sehr sauber. Ab kommendem Jahr soll gereinigtes Abwasser zur Bewässerung von Parks und Grünanlagen verwendet werden. Bisher wird mit Leitungswasser gegossen. Ein bayerisches Pilotprojekt. Nadine Scheier von der Stadtentwässerung Schweinfurt.
21: Der Schuh drückt, weil wir einfach sinkende Grundwasserspiegel haben und alternativlos irgendwann kein Flusswasser mehr zurückholen können, um die Bewässerung städtischer Grünflächen, die keine Trinkwasserqualität erfordern, zu bewässern. Und dann sind wir irgendwann in einer Dürre. Also von daher ist wichtig, dass wir eine alternative Wasserressource verfügbar machen.
17: Die Vereinten Nationen haben dieses Jahr den sogenannten Wasserbankrott erklärt. Das heißt, in manchen Gegenden der Welt sind die Wasserressourcen dermaßen verbraucht oder verschmutzt, dass sie als irreparabel anzusehen sind. Zurück zum Frühlingsfest. Melina und Sophie probieren jetzt auch das Recyclingbier.
22: Das schmeckt eigentlich wie Bier. Ja,
23: voll.
22: Ich merke keinen Unterschied.
23: So, schon spannend. Es
22: klingt halt sehr eklig, muss man ehrlich sagen. So.
17: Die Technik für Wasserrecycling wäre jedenfalls schon vorhanden.
8: Ach, man muss sich auch mal was trauen. Wenn aus Abwasser Bier gemacht wird, Rüdiger Kronthaler war das für die ARD-Infonacht.
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24: Mit Lars Bente und einem englischen Fußballmeister, den es lange Zeit nicht mehr gegeben hat, nämlich den FC Arsenal. Die Londoner, die haben den Titel, wie man so schön sagt, auf der Couch gewonnen, denn Verfolger Manchester City hat am Abend gepatzt. Mehr zu diesem Meistertitel von Marcel Stober.
25: Dreimal in Folge wurde der FC Arsenal Zweiter. Nun geht die Meisterschaft wieder in den Norden Londons. Und das zum ersten Mal nach 22 Jahren. Damals, 2004, holte Arsenal unter Trainer Arsène Wenger sogar ungeschlagen den Titel. Einen Spieltag vor Schluss steht nun fest, dass die 14. englische Meisterschaft aufs Arsenal-Konto geht. Verfolger Manchester City hätte am Abend bei Bournemouth gewinnen müssen, um das Rennen offen zu halten. City spielte aber nur 1:1. Bei zuvor 19 Duellen hatte man den Gegner 18 Mal geschlagen. Nun aber konnte lediglich Erling Haaland eine Minute vor Schluss den Ausgleich für Manchester erzielen. Zu mehr reichte es nicht. Neben der englischen Meisterschaft könnte Arsenal mit dem deutschen Nationalspieler Kai Havertz Ende Mai auch die Champions League gewinnen. Gegner ist dann Paris Saint-Germain.
24: Und noch weitere Premier League-Club stehen ja in Europapokal-Endspielen, unter anderem Aston Villa. Der Club aus Birmingham, der trifft ja am kommenden Abend in Istanbul auf den Bundesligisten SC Freiburg. Dieses Europa League-Endspiel, das ist definitiv das größte in der Vereinsgeschichte der Breisgauer. Und seit 18 Jahren ist ja auch Julian Schuster Teil dieser Geschichte. Erst als Spieler und dann als Trainer, seit 2 Jahren ja auch als Cheftrainer. Auf der Pressekonferenz, da hat er diese Karriere nochmal Revue passieren lassen.
26: Wir hatten in den letzten Jahren, wo ich jetzt eben auch hier bin, andere Momente. Wir sind abgestiegen in die zweite Liga und ja, jetzt einige Jahre später sitzen wir hier und dürfen ein europäisches Finale spielen. Das ist natürlich sehr besonders. Für den Moment spüre ich weder Nervosität noch einen großen Druck, sondern wirklich eine große Vorfreude. Aber das liegt einfach auch an der Mannschaft, weil sie mir eine unglaubliche Sicherheit eben auch gibt, mir selber auch diesen Glauben dann eben auch schenkt, weil so viel Qualität in ihnen steckt.
24: Anstoß im Finale der Europa League ist am Abend um 21 Uhr. Blicken wir nun aber zum Viertelfinale, und zwar in den Playoffs der Basketball-Bundesliga. Da hat Meister München gegen Außenseiter Trier deutlich gewonnen. Damit steht es in der Serie 2:0 für den FC Bayern. Ja, und vorher hatte Berlin das Team aus Vechta zu Gast. Wie es in diesem zweiten Spiel der Serie lief, das weiß Jakob Rüger.
0: Es ist alles wieder offen in dieser Viertelfinalserie. Nach der überraschenden Auftaktniederlage schlägt Alba Berlin zurück und gleicht zum 1:1 in der Best-of-Five-Serie aus. Die Gäste von Rasta Vechta traten selbstbewusst auf, stellten Alba vor Probleme, aber fanden nicht in ihr gefürchtetes Offensivspiel. Nach der Pause baute Alba seinen Vorsprung auf 17 Punkte aus, doch Vechta ließ sich nicht abschütteln und machte das Spiel in der Schlussphase noch einmal spannend. Die Berliner behielten die Nerven und brachten das Spiel mit 90-85 nach Hause. Die beiden nächsten Spiele finden nun in Vechta statt. Schon am Freitag kann sich ein Team den Matchball sichern.
24: Denn wer als erstes 3 Siege auf dem Konto hat, der zieht ein ins Halbfinale. Die Runde der letzten 4, so lautet auch das nächste Ziel von Tennisprofi Daniel Altmaier beim Turnier am Hamburger Roten Baum. Denn der Weltranglisten 65. aus Deutschland, der hat sich im Achtelfinale überraschend gegen die Nummer 6 der Welt, Ben Shelton aus den USA, durchgesetzt. Mit 4:6, 7:6 und 6:4.
2: Ja, ich habe viele sehr, sehr gute Spieler schon besiegt. Ein sehr wichtiger Sieg, glaube ich, seit längerem jetzt gegen keinen Top-10-Mann mehr gewonnen. Von daher, ja, man weiß selber, dass wenn man arbeitet und an sich glaube ich, dann kommen die Chancen und man gewinnt dann auch irgendwann.
24: Altmaier also gut in Form, so kurz vor den French Open. Das Grand-Slam-Turnier in Paris, das beginnt ja am Sonntag mit der ersten Runde. Und nicht mit dabei sein wird dann ja bekanntlich der Titelverteidiger Carlos Alcaraz. Der Spanier hat nun bekannt gegeben, dass er verletzungsbedingt auch für den Klassiker in Wimbledon passen muss.
8: Soweit der Sport mit Lars Bente. Man kann auf Fußball wetten, man kann auf Tennis wetten, auf Basketball oder American Football und damit viel Geld gewinnen. Aber wie ist es, wenn man auf Kriege wettet und wenn es dafür auch Geld gibt? Ist das makaber? Kann das einflussreich sein auf den Ausgang eines Krieges? Um solche Wetten geht's gleich bei uns nach den Nachrichten in Ihrer ARD-Infonacht.

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1: Um 2.30 Uhr mit Olaf Knapp. Der Weg für die Umsetzung einer Zollvereinbarung zwischen der Europäischen Union und den USA aus dem vergangenen Jahr ist nach monatelangen EU-Verhandlungen frei. Vertreter aus dem Europaparlament und dem Rat der 27 EU-Länder einigten sich in der Nacht in Straßburg darauf, europäische Zölle auf US-Industriewaren abzuschaffen. Darauf hatten sich EU-Kommissionspräsidentin von der Leyen und US-Präsident Trump bereits im vergangenen August verständigt. Die EU hat sich am Abend auf weitere Maßnahmen geeinigt, um ihre Verteidigungsfähigkeit zu erhöhen. Hintergrund ist die Bedrohung durch Russland, aber auch die schwindende Präsenz der Amerikaner in Europa. Aus Brüssel, Sabrina Fritz.
2: Die Europäische Union hat sich darauf geeinigt, dass Genehmigungsverfahren für militärische Projekte deutlich beschleunigt werden. Außerdem sollen die Mitgliedstaaten leichter an Geld kommen, um Verteidigungsprojekte zu finanzieren. Bei der NATO geht man nach wie vor von einer Bedrohung durch Russland aus. Wir sind nicht im Krieg, aber auch nicht im Frieden, hieß es heute in Brüssel. Ein weiterer Grund ist, dass sich die USA aus Europa weiter zurückziehen werden. Der amerikanische Oberbefehlshaber bei der NATO, General Krinkewitsch, bestätigte, dass die USA 5.000 Soldaten aus Deutschland abziehen werden. Langfristig müsse mit einer weiteren Verlegung amerikanischer Soldaten aus Europa gerechnet werden, so der US-General.
1: Russlands Präsident Putin ist zu einem Besuch in China eingetroffen. Sein Flugzeug landete am Abend in Peking. Für heute ist ein Treffen mit dem chinesischen Staatschef Xi geplant. Aus der Nachrichtenredaktion Astrid Rolle.
3: Bei dem Treffen soll es vor allem um den Ausbau der strategischen Partnerschaft zwischen China und Russland gehen. Das betrifft unter anderem den Handel. Weitere Themen dürften auch der Ukraine-Krieg sowie der Nahostkonflikt sein. Putins Besuch in China sorgt auch deshalb für Aufmerksamkeit, weil Xi erst in der vergangenen Woche mit US-Präsident Trump in Peking zusammengekommen war. Trump war dort feierlich empfangen worden. Viele Handelskonflikte und geopolitische Spannungen zwischen den USA und China blieben aber ungelöst.
1: Bei israelischen Angriffen im Süden des Libanon sind laut Behördenangaben mindestens 19 Menschen getötet worden, unter ihnen mehrere Kinder. Das erklärte das libanesische Gesundheitsministerium. Die israelische Armee hatte vorher die Bewohner mehrerer libanesischer Ortschaften aufgerufen, sich in Sicherheit zu bringen. In Israel wiederum wurde laut Militär eine aus dem Libanon kommende Drohne abgefangen. Das Wetter in Deutschland, nachts meist trocken, später Regen, Tiefstwerte 13 bis 7 Grad. Am Tage dichte Wolken, immer wieder Schauer, später trockene Phasen bei Höchstwerten von 16 Grad in den Mittelgebirgen bis 22 Grad am Oberrhein. Und am Donnerstag im Nordosten Schauer und Gewitter, im Südwesten freundlicher, 17 bis 27 Grad. Das waren die Nachrichten.
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4: Die Autobahn 1, Bremen Richtung Hamburg, ist zwischen Harburg und Stillhorn wegen einer Baustelle bis 5 Uhr früh gesperrt. Die Umleitung geht so lange über die U83. Die A39, Salzgitter Richtung Braunschweig, ist zwischen Salzgitter-Lebenstedt Süd und Wartenstedt wegen einer Nachtbaustelle bis 5 Uhr früh gesperrt. Die Umleitung geht über die U79. Die A71 Suhl Richtung Erfurt ist zwischen Oberhof und Gräfenroda bis 6 Uhr früh gesperrt, da wird der Tunnel gewartet. Die A659 Viernheim Richtung Weinheim ist im Kreuz Weinheim wegen einer Baustelle noch bis 5 Uhr früh gesperrt, solange gibt es dort eine Umleitung für Sie. Und die A861 Dreieck Hochrhein Schweiz ist im Nollinger Bergtunnel wegen einer Nachtbaustelle noch bis Freitag immer abends gesperrt zwischen 20 Uhr und 5 Uhr früh. Das war's vom Verkehr. Gute Fahrt.
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4: Mit Carsten Thieler am Mikrofon. Hallo. Bei Wetten um Geld, da denkt man ja als erstes an Sportwetten. Aber es gibt auch Wetten, die haben überhaupt nichts mit Sport zu tun, sondern mit unserem Leben, mit Wahlen, mit Katastrophen oder sogar mit Kriegen. Wetten kann man auf solche Dinge bei der Plattform Polymarket. 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
5: Kehrt Jesus 2027 auf die Erde zurück? Ist Friedrich Merz in 12 Monaten noch Kanzler? Oder einigen sich die USA und Iran morgen auf eine Waffenruhe? Um solche Fragen geht es auf sogenannten Prognosemärkten. Einer der ganz großen Player ist die amerikanische Online-Plattform Polymarket. Dahinter steckt ein Milliardengeschäft. Gezockt wird nicht nur auf Sportevents oder die Oscar-Verleihung, sondern auch auf Wahlen, Katastrophen und Kriege. WDR-Journalist Norman Laria hat dazu recherchiert und er erklärt uns in dieser Folge, was das Problematische an den Plattformen ist und warum das System den Insiderhandel fördert. Norman, erstmal herzlich willkommen bei FKM. Schön, dass du da bist.
6: Ja, danke. Ich freue mich.
5: Erklär mir doch mal ganz kurz, Polymarket, wenn ich jetzt noch nie was darüber gehört habe, wie würdest du das beschreiben?
6: Ich würde es so zusammenfassen, es ist wie ein Online-Wettbüro, könnte man sagen, bei dem man auf wirklich alles, was dir in den Kopf kommt, eine Wette platzieren kann. Also nicht nur auf Sportereignisse, sondern auch auf Ereignisse in der Wirtschaft, auf Ereignisse aus der Politik oder aus der Popkultur. Also da sind keine Grenzen gesetzt. Da wird quasi die Welt zur Wette gemacht.
5: So, und genau mit diesem Phänomen hast du dich eingängig beschäftigt. Fangen wir mal ganz vorne an. Du hast einen YouTuber kennengelernt für deine Recherchen. Wer ist das und wie genau hängt der da drin?
6: Also ich habe den YouTuber Robin HD, der heißt eigentlich Robin Clement, getroffen. Und das ist ein YouTuber mit rund 150.000 Followern, also relativ viel.
5: Schon eine Menge.
6: Genau, relativ viel für das Segment, in dem er arbeitet. Er ist nämlich spezialisiert auf Krypto- und Bitcoin-Themen. Also das ist ja erstmal eigentlich eine Nische. Und gemessen daran sind 150.000 Follower wirklich schon groß.
7: Hallo und herzlich willkommen zu einem weiteren Video.
6: Also er gilt auch als einer der größten YouTuber in diesem Bereich in Deutschland.
7: Die Wette hat ein Volumen von über 7 Millionen. Laut Polymarket liegt die Chance bei gerade einmal 26%.
6: Und ich habe mich für ihn entschieden als Protagonisten in diesem Beitrag, weil diese Wettbüros, also Polymarket, auf Krypto-Basis funktioniert. Und da dachte ich mir, wer könnte mir das erklären? Wer kann mir das so ein bisschen auseinanderdröseln? Und so bin ich dann eben auf ihn gestoßen.
5: Inwiefern ist er denn auf Polymarket unterwegs?
6: Er nutzt das. Das ist ganz interessant. Ich habe ja gerade erklärt, dass Polymarket eigentlich wie so eine Art riesiges Wettbüro ist. Das ist ein Anwendungsfall für Polymarket. Der andere Anwendungsfall ist, dass man das Ganze als Analyse-Tool nutzt. Also sprich, man kann dadurch, dass man immer bestimmte Wahrscheinlichkeiten sieht bei einer Wette, ablesen, wie wahrscheinlich ist es, dass ein Ereignis eintritt oder nicht.
5: Das klingt natürlich jetzt erstmal relativ unspektakulär, möchte ich meinen. Besonders spannend wird Polymarket ja eben auch durch seine verschiedenen Kategorien, ne? Es geht ja nicht nur um Sportwetten oder eben um Leitzinse.
6: Genau. Also das ist ja auch das, was ich so faszinierend fand, als ich eben auf dieses Thema gestoßen bin. Also man kann da auch wirklich alles wetten. Also es reicht von... Wer gewinnt jetzt das nächste American Football Spiel? Über wie oft sagt ein Politiker das Wort Kartoffel in einer Rede? Oder man kann sogar darauf wetten, wann glaubt man, dass Jesus auf die Erde zurückkehrt? Also auch da kann man tatsächlich sein Geld drauf setzen. Ich habe mir das Ganze dann von Robin HD zeigen lassen. Der saß dann da vor seinen diversen Monitoren und hat mir mal die einzelnen Kategorien gezeigt, die es bei Polymarket gibt. Und das war echt Wahnsinn. Also vom Krieg USA, Israel gegen Iran über Ukraine-Konflikt bis hin zu genaue Subkategorien des Ukraine-Konfliktes.
7: Also es gibt eine ganze Rubrik hier für Geopolitik, wo man auf die verschiedenen momentanen Krisenherde eingehen kann.
6: Mir hat das dann gezeigt. Guck mal hier, Norm, also hier ist die Rubrik. Und dann, wenn du jetzt den Mauszeiger ein bisschen bewegst, dann siehst du, aha, Ukraine-Karte.
7: Ukraine-Karte ist so einer der Punkte, die hier ganz präsent sind. Hier kann man beispielsweise darauf wetten, welche Gebiete als nächstes eingenommen werden. Und auch da kann man natürlich sein Geld drauf setzen. Hier sehen wir beispielsweise ein Volumen von $1,600, hält sich in Grenzen. Es gibt aber auch welche, wo über $400.000 gewettet werden.
5: Wie funktioniert denn das? Also kann da tendenziell jeder und jede eine Wette einstellen oder wie ist da die Mechanik dahinter?
6: Also es funktioniert so, dass die Nutzer, also bei Polymarket, Vorschläge machen können und du musst eigentlich nur genug Leute finden, die deine Wette so interessant finden, dass die sagen, okay, ich investiere da jetzt, ich kaufe jetzt was, ich kaufe jetzt einen Ja-Anteil oder einen Nein-Anteil. Mhm. Und dann gibt es eine riesen Range, also da gibt es Wetten, die haben Volumen von, keine Ahnung, vielleicht ein paar tausend Euro. Es gibt aber auch Wetten, da stecken zum Teil hunderte Millionen Dollar drin. Also das ist wirklich ein riesiges, großes Geschäft. Und sagen wir mal, es interessieren sich dann super viele Leute für diese Wette, dann kann quasi jeder mitmachen und sich eben die entsprechenden Anteile kaufen. Und am Ende, wenn quasi dann richtig viel Geld in diesem Topf drin ist, dann sehe ich, wie die Gewichtung ist. Sagen wir mal, 65% der Leute haben Ja-Anteile gekauft und eben dementsprechend der Rest geht auf Nein-Anteile. Mhm. Und das nutzen Experten, also auch Robin HD, je nachdem, um was für Wetten es geht, als Infotool, um sich zum Beispiel den Markt anzugucken.
7: Also wir können jetzt hier uns beispielsweise eine Wette anschauen zu Friedrich Merz, ob er vor 2027 ausscheiden wird. Und die Wahrscheinlichkeiten sind jetzt tatsächlich relativ gering.
5: Dass auf die Zukunft von Politikern gewettet wird und dass die Prognosen, die dabei rauskommen, gar nicht so schlecht sind, das kommt mir irgendwie bekannt vor. Ich denke da an das Stichwort US-Präsidentschaftswahl, oder?
6: Ja, genau. Also den, sag ich mal, Durchbruch in der Popularität hatte Polymarket bei der zweiten Präsidentschaftswahl, bei der Donald Trump gewonnen hat.
8: Es ist das Bild des Tages. Donald Trump betritt die Bühne als Sieger der Präsidentenwahl in den USA. In Begleitung von Familie und Freunden wird er von seinen Anhängern begeistert empfangen.
6: Und das Besondere war, dass eben die Wahrscheinlichkeit, ob er gewinnt oder verliert, da super genau vorhergesagt wurde. Und Polymarket lag da deutlich, deutlich näher dran als klassische Meinungsumfragen.
9: Dass Trump konstant vor Harris lag, bildete Polymarket früher und genauer ab als viele Meinungsforschungsinstitute.
6: Und das hat quasi dieser Plattform einen richtigen Popularitätsschub gegeben. Und da wurde Polymarket eben auch einer breiteren Öffentlichkeit bekannt.
5: Polymarket ist 2020 gegründet worden, 2 Jahre nach Kelce, dieser anderen großen US-Plattform für Zukunftswetten. Das ist ja also noch ein relativ neues Phänomen. Haben sich das denn Wissenschaftler und Wissenschaftlerinnen schon genauer angeschaut?
6: Ich habe einen der wenigen Forscher, der sich damit beschäftigt hat, ausfindig gemacht, Konstantin Bürgi. Er ist ein Wissenschaftler an der Universität Dublin. Und was der gemacht hat, der hat sich angeschaut, wie hoch ist eigentlich die Gewinnchance? Also bei der Plattform Kelce. Das ist neben Polymarket die zweite große Plattform in diesem Segment. Und es war eigentlich sehr ernüchternd. Er sagte, naja, wenn du jetzt wirklich ein Pro bist und dich richtig gut auskennst, dann verlierst du im Schnitt
10: 12-15%, während die Leute, die einfach mehr oder weniger blind reingehen, die verlieren eher um die 30% oder ein bisschen mehr von ihrem investierten Geld.
11: Also nur, dass ich es richtig verstehe, die Anfänger verlieren 30% und die Profis verlieren 12?
10: Ja, aber beide verlieren Geld.
6: Also jeder geht eigentlich am Ende bei diesem Spiel mit Verlust raus. Was ja ganz interessant ist, man kann da natürlich sehr, sehr viel Geld gewinnen, aber die andere Seite ist, wenn dein Ereignis nicht eintritt, dann verlierst du alles. Dann ist also dein gesamter Einsatz weg. Und Polymarket verdient bei jeder Transaktion mit, indem sie eben eine kleine Gebühr erheben. Und das ist letztlich das Geschäftsmodell dieser Plattform.
5: Was ist der große Unterschied zu diesen klassischen Online-Wettanbietern?
6: Ja, der eine Unterschied ist eben das Themenfeld, also dass du nicht auf Sportwetten beschränkt bist. Und der zweite Unterschied ist eben genau diese Mechanik, dass es, wenn du es wirklich jetzt mal runterbrichst auf die Struktur, keine Wette ist, sondern eine Finanztransaktion. Du kaufst dir einen Anteil an etwas. Mhm. Und das finden, glaube ich, sehr viele Nutzer sehr attraktiv. Es hat dann mehr so eine Trading-Investment-Anmutung und nicht, ach, ich gehe jetzt mal irgendwie ins Wettbüro und setze jetzt auf A oder B, sondern man ist eigentlich ein Finanztrader. So. Mhm. Und das, ne, das wertet einen ja auch selbst auf. Ich glaube, das spricht sehr viele Leute an und man sieht das ja auch allein an der Marktgröße in den USA. Der Sportwettenmarkt, da wurden jetzt zuletzt Wetteinsätze in Höhe von über 150 Milliarden Dollar getätigt. Das heißt, das ist ein riesiger, riesiger Kuchen und da wollen sich eben Plattformen wie Polymarket und Kelce auch was von abschneiden.
5: Von was für einer Größenordnung sprechen wir da?
6: Ja, wenn man sich jetzt mal die beiden Marktführer anguckt, also Polymarket und Kelce, da gibt es Bewertungen, also wie diese Firmen bewertet werden, wie viel sie wert sind. Und Polymarket lag zuletzt bei 9 Milliarden Dollar, soll jetzt aber bald eine Bewertung bekommen. Also das steht zumindest aus, das könnte bis auf 15 Milliarden Dollar steigen. Bei Kelce ist es sogar noch ein bisschen mehr. Da geht man von einer Bewertung von 22 Milliarden Dollar aus. Da sieht man auch, das sind jetzt nicht irgendwelche Krypto-Nerds, die da so ein bisschen rumprockeln, sondern das sind wirklich große Milliardenunternehmen. Vielleicht auch nochmal zur Einordnung, der Gründer von Polymarket, Shane Copeland, gilt als einer der jüngsten Self-Made-Milliardäre der Welt.
12: Also, ja, das wollte ich gerade fragen, wo kommt Polymarket eigentlich her? Wer steckt dahinter? Also der jüngste Self-Made-Milliardär offensichtlich?
6: Genau, der hat letztlich gesehen, was das für ein enormes Potenzial hat. Also diese neue Logik anzuwenden von Finanzmarkttransaktionen, ja, was aber eigentlich nur eine verkleidete Form des Glücksspiels ist, zumindest meine Meinung. Und das ist letztlich ja auch die große Diskussion bei der Reglementierung dieser Unternehmen. Alle streiten darüber, ist es Glücksspiel oder ist das jetzt Finanztrading?
12: Ja, und auf der anderen Seite, durch dieses breite Angebot dieser Wetten, ja, also von Jesus bis wie lange bleibt Friedrich Merz Bundeskanzler, bis eben Konflikte auf der ganzen Welt, ich kann mir schon vorstellen, dass das extrem süchtig machen kann.
6: Tobias Heyer, einer der bekanntesten Glücksspielforscher in Deutschland von der Uni Bremen, er hat sich für uns das Thema Polymarket näher angeguckt und seine Einschätzung war, dass das vom Suchtpotenzial so in etwa auf einer Höhe mit Sportwetten vergleichbar ist, also ein mittleres bis hohes Suchtpotenzial. Hat dafür auch mehrere Merkmale genannt. Also zum einen hat man das Thema Kontrollillusion, also sprich, die Menschen, die da Geld setzen, glauben vielleicht besonders viel zu wissen und vielleicht das System austricksen zu können. Das mag ja bis zum gewissen Grad auch stimmen, dass man wirklich eine informierte Entscheidung da trifft. Aber trotzdem, ne, viele denken vielleicht auch einfach, hey, ich kenne mich super aus, ich setze mein Geld und am Ende verliere ich.
12: Sag mal, wenn wir aber jetzt nach Deutschland auch mal schauen, wird hier mitgewettet? Wer wettet da überhaupt?
6: In Deutschland ist die Rechtslage eigentlich ganz klar. Du darfst nicht auf solchen Plattformen Wetten platzieren. In Deutschland ist es so geregelt über den Glücksspielstaatsvertrag, dass nur Anbieter Wetten anbieten dürfen, die eine Lizenz haben, die man sich eben erstmal besorgen muss. Und selbst wenn man diese Lizenz hat, werden Wetten nur auf Sportereignisse getätigt. Also es ist ganz klar, Polymarket oder auch überhaupt dieses Modell, diese Form des Wettens ist in Deutschland nicht legal. Das sagt ja sogar Polymarket auch selbst auf der Plattform. Also wenn man da mal sich durchklickt, steht da, also ne, aus Deutschland heraus dürfen keine Wetten getätigt werden. Und auch Deutschland ist auch geblockt. Also man kann mit einer deutschen IP-Adresse da kein Geld platzieren und mitmachen. Der Haken an der Sache ist, dass man, wenn man zum Beispiel seine IP-Adresse verschleiert, trotzdem auf diesen Plattformen Wetten platzieren kann. Und es hat auch einen komischen Beigeschmack. Zum Teil werden Wetten auf deutsche Ereignisse angeboten. Also zum Beispiel, ne, wie geht die nächste Landtagswahl aus in einem bestimmten Bundesland? Ja. Bleibt Friedrich Merz bis 2027 an der Macht? Ja oder nein? Also das gibt's auch alles. Und sogar die Benutzeroberfläche lässt sich auf Deutsch einstellen. Nach Einschätzung von Markus Ruttig, das ist einer der bekanntesten Anwälte für Glücksspielrecht in Deutschland, ist es so, dass diese Anbieter niemals eine Lizenz hier bekommen.

0: Du hast ja schon den Gründer von Bully Market erwähnt, Shane Copeland. Auch der umstrittene Tech-Milliardär Peter Thiel hat Geld bei Bully Market investiert. Der steht politisch ja US-Präsident Trump sehr nah. Gibt es da noch mehr Verbindungen?
1: Ja, genau. Da stecken große Investoren hinter. Ein Name, den man wahrscheinlich auch sehr schnell kennt, ist Donald Trump Jr., also der Sohn des US-Präsidenten. Bei Bully Market ist er investiert und bei Kelce ist er Berater. Also man sieht, da sind wirklich auch hohe politische Kreise mit involviert. Vielleicht auch ganz interessant in dem Kontext, die Trump-Media-Organisation, also über die auch True Social läuft, also quasi das Privat-Twitter oder jetzt X von Donald Trump, hat angekündigt, dass die sogar eine eigene Plattform rausbringen wollen, also quasi ihr eigenes kleines Bully Market.
0: Jetzt haben wir ja gelernt, bei Plattformen wie Bully Market gibt es nicht nur Sportwetten, sondern im Extremfall auch Wetten auf Kriege wie in der Ukraine, Gaza oder Iran. Und da sind ja Menschen daran beteiligt, die Zugang zu geheimen Infos aus Politik oder Militär haben und dieses Wissen ja auch für genau solche Wetten auf zukünftige Ereignisse nutzen könnten. Wie groß ist denn die Gefahr von Insiderhandel?
1: Ja, das ist eigentlich das große Problem bei diesen Plattformen und das, was auch wirklich im Zentrum der Kritik steht. Also dann gab es ja einen prominenten Fall bei der Festnahme des ehemaligen Präsidenten von Venezuela, Maduro.
2: Zunächst gab es Meldungen über Explosionen in der Hauptstadt Caracas. Dann überschlugen sich die Ereignisse, macht aber Maduro und seine Frau seien gefangen genommen und ausgeflogen worden, teilte Trump auf der Plattform Truth Social mit.
1: Und genau auf diese Festnahme wurde damals auch eine Wette platziert und ein Nutzer hat damit rund $400.000 Gewinn gemacht. Und es stellte sich jetzt raus im Nachgang, dass dieser Mann anscheinend ein US-Soldat sein soll. Und es gibt eine Anklageschrift und ihm wird vorgeworfen, dass er eben mit diesen vertraulichen Informationen, die ihm vorlagen, auf der Plattform Geld machen wollte. Was dieses ganze Thema Insiderhandel angeht, hat mir das auch der Wissenschaftler Konstantin Bürgi ganz klar gesagt, sobald Insider einen Informationsvorsprung haben.
3: Insider, die schon wissen, okay, in der nächsten Woche passiert etwas, kann es durchaus sein, dass gewisse Insider da auf diese Märkte gehen und ihr Geld darauf spekulieren. Andere Anleger, die potenziell da investieren, die das Wissen nicht haben, sind die schon mal im Hintertreffen.
0: Diese beiden Plattformen, was sagen die eigentlich zu den Vorwürfen des Insiderhandels?
1: Ja, also angeblich wurden strengere Kontrollmechanismen implementiert und dass man stärker gegen Insiderhandel auch vorgehen möchte. Kritiker überzeugt das aber nicht so wirklich. Wir haben dann Bully Market natürlich auch noch eine Bitte um Stellungnahme geschickt. Wir haben gar keine Antwort bekommen. Mhm. Also ja, zu den ethischen Bedenken, zum Thema Glücksspiel oder Finanzprodukt, da gab es leider keine Reaktion.
0: Darauf hätte ich fast gewettet.
1: Ja, genau. Ja, welchen Anteil hättest du denn gekauft? Genau, hättest du vielleicht Geld machen können. Also sie sagen, sie tun was dagegen und sie implementieren auch stärkere Kontrollmechanismen, aber die Kritiker scheint das nicht wirklich zu überzeugen. Man sieht ja sogar, wenn man sich die US-Politik anguckt, dass es auch da Gegenwind gibt. So hat zum Beispiel der US-Senat jetzt eine Regel beschlossen, dass US-Senatoren und Mitarbeiter von US-Senatoren nicht auf solchen Plattformen aktiv werden dürfen. Es gibt sogar eine Weisung des Weißen Hauses an Mitarbeiter, nicht auf diesen Plattformen mit Insiderwissen zu handeln. Also da gibt es Gegenwind. Und ansonsten, also wenn es jetzt auch auf Bundesstaatenebene geht, insbesondere von Seiten der Demokraten, wird das Ganze wirklich kritisch gesehen. Und man versucht auch, da sich noch nicht geschlagen zu geben in der Frage Finanzprodukt oder Glücksspiel.

0: Ist es denn diese, weil ich denke jetzt an den Iran-Konflikt beispielsweise, ja, ist das so eine Wette, wo viel Geld gerade drin ist? Oder wo würdest du sagen, in welchen Wetten wird gerade besonders viel investiert?
1: Ja, ganz klar. Also der Krieg der USA und Israels gegen Iran war ein Riesenfeld. Hm. Vielleicht nur um mal so eine Größenordnung zu nennen, allein auf den genauen Zeitpunkt, wann die Angriffe starten auf Iran, wurden Wetten in Höhe von mehreren hundert Millionen Dollar platziert. Also da sieht man, wie viel Geld da drin steckt. Mhm. Und es gab da auch Subkategorien. Also wann genau

0: scheidet der oberste Führer Irans aus dem Amt. Also vulgo, ne, wann wird er vielleicht von einer Rakete erwischt? Also das ist natürlich nicht so formuliert, aber das impliziert das Ganze, ja.
1: Könnten nicht EntscheidungsträgerInnen auch einfach manipuliert werden oder gedrängt werden sogar, Dinge zu tun, die sie ohne diese Plattform gar nicht erst machen würden?
0: Ja, da gibt es auch ein interessantes Beispiel. Und zwar gibt es einen israelischen Journalisten, Times of Israel, und er hat über einen iranischen Raketeneinschlag berichtet. Und eigentlich erstmal für ihn Business as usual, also ne, das ist jetzt nichts Ungewöhnliches gewesen. Was ungewöhnlich war, ist, dass kurz darauf er anonym kontaktiert wurde und dazu gedrängt wurde, seine Berichterstattung zu ändern. Also ist diese Rakete wirklich eingeschlagen? Waren das nur Trümmerteile einer Rakete? Waren das vielleicht Teile von einer Abfangrakete? Er wurde dazu quasi befragt und gedrängt, hey, änder das. Und es stellte sich dann am Ende raus, dass er ohne sein Wissen zum Schiedsrichter bei einer Polymarktwette geworden war. Weil es gab eben tatsächlich eine Wette darauf, ne, wann Iran Israel angreift. Und sein Bericht war letztlich dann quasi, hat die Gewinnbedingung festgelegt. So. Und wenn er das natürlich geändert hätte, dann hätten auf Polymarket andere Leute Geld gewonnen und wieder andere hätten Geld verloren. Also dann hätte sich das Ganze quasi verändert und es ging da einfach um hohe Beträge. Einer der Menschen, die ihn da anonym kontaktiert hatten, sprach von $900.000 Einsatz, die er jetzt verloren hätte durch seine Meldung. Mhm. Und dieses Geld würde er jetzt einsetzen, um diesen Journalisten fertig zu machen.
1: Ich finde, hier an dem Punkt stellen sich ja so zwei moralische Fragen. Ne? Die eine ist, darf ich mit meinem Insider-Wissen mich bereichern? Und die andere Frage ist, sollte man auf Kriege und Konflikte wetten dürfen? Was ist da deine Meinung?
0: Also meine ganz persönliche Meinung ist, ich lehne das ab. Ich finde das moralisch sehr, sehr, sehr fragwürdig. Weil was ja passiert ist, dass man letztlich Konflikte und Kriege gamifiziert wird, möchte ich jetzt mal so sagen. Also sprich, wenn ich jetzt sage, wann schlägt die nächste Rakete im Iran ein oder in Israel, dann sind das erstmal nur Zahlen und Graphen und eine schmissige Schlagzeile dann vielleicht auf dieser Plattform. Aber dahinter steckt ja, dass potenziell Menschen sterben, verletzt werden. Also das hängt ja am Ende immer zusammen mit Tod, Leid. Und dass du dann irgendwie, also jetzt mal zynisch gesprochen, mit der Hand in der Chipstüte dann deine Wetten platzierst und mit solchem Leid letztlich Geld verdienst, das finde ich sehr problematisch.
2: 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Ah, so lieben wir den Frühling. Aber auch ein fieser Schädling freut sich über die saftigen Blätter, der Eichenprozessionsspinner. In weiten Teilen Brandenburgs sind die Raupen gerade aktiv, aber bevor sie ihre gefährlichen Brennhaare entwickeln, die bei uns Hautausschlag und Atembeschwerden verursachen können, soll es ihnen an den Kragen gehen. In der Prignitz wird der Eichenprozessionsspinner erstmals seit 5 Jahren wieder aus der Luft bekämpft. Britta Streiter war beim Auftakt in Bad Wilsnack dabei.
3: Punkt 15 Uhr landet der Helikopter auf dem Sportplatz von Legde bei Bad Wilsnack, um mit Pflanzenschutzmittel befüllt zu werden.
4: Jetzt holt er sich wieder Nachschub. Er muss auch wieder ein Mittel auftanken. Das Dippel 4-AES, das ist ja dieses Spritzmittel, das wird jetzt hier alles vor Ort gemischt.
3: 2021 war der Hubschrauber im Prignitzkreis das letzte Mal im Einsatz. Seitdem reichte es, die Raupen lokal vom Boden aus zu vernichten. Doch durch das warme und trockene Wetter in den vergangenen Frühjahren konnte sich der Schädling prächtig entwickeln, erzählt Ordnungssachbereichsleiter Andreas Moch.
5: Im letzten Jahr, da waren ja richtig Kolonien, wirklich kahl gefressen. Und das war für uns auch der Anlass zu sagen, wir müssen jetzt großflächig die Aktion hier in diesem Jahr vornehmen, damit wir überhaupt der Sache noch Herr werden.
3: Eichen auf 900 Hektar, das das ist fast die Hälfte der Fläche des Prignitz-Kreises, müssen in diesem Jahr behandelt werden. Allein gut 600 Hektar aus der Luft, sagt Kreissprecher Bernd Atzenroth.
6: Davon fast die Hälfte tatsächlich hier im Amtsbereich Bad Witzwag-Weißen und auch noch ein größeres Stück im Amt Denzen. Also generell in Elbnähe sind größere Flächen, die dann halt eben da behandelt werden.
3: Die Bekämpfung aus der Luft per Hubschrauber sei die wirksamste Methode, so Andreas Much.
5: Mit diesen Injektionsdüsen, 30 Meter Länge, er kann erstmal die Fläche bearbeiten und er kann von oben, weil das Eigelege, die Eichenprozessionsspinner sind in den oberen Kronen unterwegs und auch viel besser bekämpfen. Und deswegen ist der Hubschrauber jetzt das Mittel der Wahl.
3: Auch wenn das Biozid für Menschen und Haustiere nicht gefährlich ist, sollten Anwohner einiges beachten, wenn der Hubschrauber im Anflug ist, sagt Amtstierärztin Sabine Kramer.
7: Wir können nur raten, also die Fenster geschlossen zu halten. Wenn Tiere dort in der Nähe sind, dann sollten sie erstmal in geschlossene Räume geholt werden. Wenn es denn doch passiert, dass da mal ein paar Tröpfchen ankommen, keine Panik, Kleidung wechseln, duschen und dann ist da auch alles wieder gut.
2: Britta Streiter berichtete.

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1: Um 3 Uhr mit Olaf Knapp. Der Zolldeal zwischen der Europäischen Union und den USA kann umgesetzt werden. Nach monatelangen Verhandlungen haben Vertreter aus dem EU-Parlament und dem Rat der 27 Mitgliedsländer den Weg dafür freigemacht. Aus der Nachrichtenredaktion Markus Weber.
2: Sie einigten sich in der Nacht in Straßburg darauf, europäische Zölle auf Industriewaren aus den USA abzuschaffen, so wie es EU-Kommissionspräsidentin von der Leyen im vergangenen Jahr mit US-Präsident Trump vereinbart hatte. Trump versprach damals im Gegenzug, auf die meisten EU-Produkte maximal einen Zoll von 15% zu erheben. Zuletzt hatte Trump wegen der Verzögerung den Druck erhöht. Er setzte der EU eine Frist bis 4. Juli. Sollte die EU die Umsetzung bis dahin nicht beschlossen haben, werde er neue Aufschläge verhängen und die Zölle auf Autos von zurzeit 15% auf 25% erhöhen.
1: Die Bundesregierung will heute eine Führerscheinreform auf den Weg bringen. Bei den Plänen von Verkehrsminister Schnieder geht es vor allem darum, dass die Fahrerlaubnis günstiger werden soll. Dafür sollen die Fahrschulen unter anderem mehr digitalen Unterricht anbieten und Simulatoren einsetzen können. Vorgesehen sind auch neue Regeln zu Sonderfahrten sowie theoretischen und praktischen Prüfungen. Die USA reduzieren die Zahl ihrer in Europa stationierten Brigaden. Anstatt 4 seien nur noch 3 Kampfbrigaden vorgesehen, teilte das Pentagon mit. Ähnlich äußerte sich zuvor bereits der oberste NATO-Kommandeur, US-General Grinkevich, bei einem Treffen mit führenden Militärs in Brüssel. Aus der Nachrichtenredaktion Gisela Former.
3: Einen konkreten Zeitplan nannte Grinkevich nicht, betonte aber, dass die Alliierten ausreichend Zeit bekämen, um die wegfallenden amerikanischen Streitkräfte durch eigene Einheiten zu ersetzen. Aktuell haben die USA etwa 80.000 Soldaten in Europa stationiert. Präsident Trump hatte vor einiger Zeit angekündigt, mindestens 5.000 Soldaten aus Deutschland abzuziehen. Die EU hat sich am Abend bereits auf Maßnahmen geeinigt, um ihre Verteidigungsfähigkeit zu erhöhen. So sollen Genehmigungsverfahren für militärische Projekte schneller werden und die Mitgliedstaaten sollen dafür leichter an Geld kommen.
1: Das staatliche Förderprogramm für E-Autos ist mit großem Andrang gestartet. Kurz nach Freischaltung des Portals gingen nach Angaben des Bundesamts für Wirtschaft fast 2.000 Anträge ein. Wer ein neues E-Auto oder Plug-in-Hybrid-Fahrzeug kaufen oder leasen will, kann digital eine staatliche Kaufprämie beantragen. Wie hoch diese ist, hängt von Modell, Einkommen und Familiengröße ab. Das Wetter in Deutschland. Am Tage dichte Wolken und immer wieder Schauer, später trockene Phasen bei Höchstwerten von 16 Grad in den Mittelgebirgen bis 22 Grad am Oberrhein. Donnerstag im Nordosten Schauer und Gewitter, im Südwesten freundlicher bis 27 Grad. Es ist 3.03 Uhr.
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4: Die Autobahn 1 Bremen Richtung Hamburg ist zwischen Harburg und Stillhorn wegen einer Baustelle noch bis 5 Uhr früh gesperrt. Solange nehmen Sie bitte die Umleitung, das ist für Sie die U83. Die A39 Salzgitter Richtung Braunschweig ist zwischen Salzgitter-Liebenstedt Süd und Wartenstedt wegen einer Nachtbaustelle auch bis 5 Uhr früh gesperrt. Die Umleitung dort ist für Sie die U79. Die A71 Suhl Richtung Erfurt ist zwischen Oberhof und Gräfenroda wegen Tunnelwartungsarbeiten bis 6 Uhr früh gesperrt. Die A659 Viernheim Richtung Weinheim ist im Kreuz Weinheim wegen einer Baustelle noch bis 5 Uhr früh gesperrt. Auch dort gibt es eine Umleitung für Sie. Und die A861 Dreieck Hochrhein Schweiz ist im Nollinger Bergtunnel wegen einer Nachtbaustelle noch bis Freitag immer abends von 20 Uhr bis 5 Uhr morgens gesperrt. Das war's vom Verkehr. Kommen Sie gut an Ihr Ziel.
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4: Aus dem Studio von NDR Info in Hamburg, heute Nacht mit Carsten Thiele. Ja, und wieder mit einer Infonacht, in der Sie auch heute wieder gut versorgt werden mit viel Nachrichtenfutter. Später schalten wir live nach Peking, um zu schauen, wie der Besuch von Wladimir Putin in China verläuft. Jetzt aber kümmern wir uns erstmal um jemanden, der es schon seit Jahrzehnten nicht leicht hat, der bedroht wird obwohl er so wichtig ist für unser Land. Die Rede ist von unserem Wald in Deutschland. Hitze, Dürre, Umwelteinflüsse, Schädlinge machen ihm zu schaffen. Wie es um ihn steht, das erfasst die sogenannte Waldzustandserhebung. Bundeslandwirtschaftsminister Rainer hat sie jetzt für das Jahr 2025 vorgestellt. Dafür hat sich der CSU-Politiker einen Wald in Berlin ausgesucht, den Tegeler Forst. Von dort berichtet Anne-Kathrin Mellmann.
5: Bäume wachsen langsam. Deshalb weist Bundeslandwirtschaftsminister Alois Rainer im Tegeler Forst in Berlin darauf hin, dass der Waldumbau eine Mammutaufgabe sei.
6: Auch in unseren Wäldern hat sich schon vieles getan. Nur ist die Entwicklung der Wälder nicht ein Sprint, sondern ein Marathon.
5: Und darin steckt die gute Nachricht. Die Daten der bundesweiten Waldzustandserhebung deuten darauf hin, dass der Umbau weg von Monokulturen, so wie zum Beispiel Brandenburgs Kiefernwälder, hin zu widerstandsfähigen Mischwäldern läuft, wenn auch nur langsam.
6: Die Zahl neu abgestorbener Bäume ist weiter zurückgegangen, sowohl bei Laubbäumen als auch bei den Nadelbäumen. Und der Wald verjüngt sich. Vielerorts wächst eine neue Baumgeneration nach.
7: Man kann in Brandenburg ganz gut sehen, unter der Kiefer ist schon viel Laubwald, der jetzt kommt. Da wird Wald umgebaut, aber es dauert einfach im Wald.
5: Dieses Beispiel ergänzt Nicole Wellbrock, Wissenschaftlerin vom Thünen-Institut, das Daten für die Erhebung sammelt. Viele Trupps gehen dafür in die Wälder und begutachten die Baumkronen. Berlins Chefförster Gunnar Heine, der mit Hund zum Termin mit dem Minister in den Wald gekommen ist, erklärt, wonach die Datensammler suchen.
8: Dort wird eben geguckt, wie ist der Nadelzustand, wie ist der Belaubungszustand, welche Veränderungen gibt es. Und dann wird praktisch eingeschätzt, gesund, kränkelt, hat große Probleme.
5: Besonders schlecht geht es Kiefern und dem Dauerpatienten Eiche. Nur noch 13% der deutschen Eichen sind gesund. Insgesamt gilt nur jeder fünfte Baum in Deutschland als gesund. Schuld sind unter anderem Trockenheit und Hitze, die Wälder anfällig machen, auch für Schädlinge wie den Borkenkäfer. Linderung verspricht der Waldumbau, aber der geht Umweltverbänden und Opposition nicht schnell genug. CSU-Politiker Rainer betrachtet den Wald als Holzacker, kritisiert der WWF. Rainer ist selbst Waldbesitzer. Unter den hohen Bäumen des Tegeler Forstes lobt der Bayer das staatliche Förderprogramm für den Waldumbau mit hunderten Millionen Euro und sagt, der Wald sei ihm ein Herzensanliegen.
6: Wer heute einen Baum pflanzt, der übernimmt Verantwortung für Jahrzehnte. Und ich denke, genau diesen Geist braucht auch unser Land insgesamt wieder.
5: Und dann geht der Minister nur mit seinem Social-Media-Team für Fotos in den Wald.
4: Der neue Waldzustandsbericht zeigt also, die Lage bleibt angespannt. Mein NDR-Kollege Andreas Sperling hat darüber mit Irene Seeling gesprochen. Sie ist die Hauptgeschäftsführerin des Waldeigentümerverbandes AGDW. Die erste Frage war, wie groß bei ihr die Sorgenfalten sind.
9: Ja, bei uns sind die Sorgenfalten schon sehr groß, denn die Wälder in Deutschland leiden weiterhin stark unter den Folgen des Klimawandels. Wir haben sicherlich nicht so eine kritische Situation, wie wir sie in den sogenannten Dürrejahren 2018 bis 2020 haben. Aber man muss leider feststellen, dass sich dieses kritische Niveau stabilisiert hat. Wir sind weiter auf einem kritischen Niveau und nur einer von fünf Bäumen ist voll belaubt. Das heißt, diese Dürrejahre wirken weiter nach und wir spüren ganz massiv die Folgen des Klimawandels in den Wäldern. Und das ist eben Trockenheit über lange Phasen, eben Dürren. Dann aber auch wiederum Starkregenereignisse, steigende Durchschnittstemperaturen und dadurch eben auch ein hoher Schädlingsdruck, sprich Borkenkäfer, insbesondere in den Fichtenbeständen.
10: Ja, da wollte ich nochmal anknüpfen, weil Sie vor allem eben auch das Klima als Hauptverursacher, als Hauptsorgenthema nennen. Wie steht es denn um die Gefahr durch Schädlinge? Borkenkäfer, das Stichwort ist ja gefallen.
9: Ja, also durch die steigenden Durchschnittstemperaturen und damit die Instabilisierung der Bäume oder die Devitalisierung, besser gesagt, findet der Borkenkäfer da ein leichtes Opfer in den Bäumen und führt dann durch das Anbohren und durch die Unterbrechung des Saftflusses eben zu einer deutlichen Schädigung dieser Bäume und dann letztendlich zu einem Absterben. Und dann ist es eben wichtig, dass Waldeigentümer sehr schnell aktiv werden und die sogenannten Käfernester identifizieren in ihren Wäldern und die Bäume herausholen und möglichst schnell verkaufen, sodass kein Brutmaterial in den Wäldern dann ist, um für eine weitere Vermehrung des Borkenkäfers zu sorgen.
10: Wie werten Sie es denn, wenn es jetzt in der aktuellen Erhebung heißt, der Zustand habe sich leicht verbessert? Vor allem sterben nicht mehr so viele Bäume ab. Ist das an sich schon eine gute Nachricht?
9: Ja, das kann man so oder so interpretieren, würde ich sagen. Also eine Stabilisierung, was ich eingangs sagte, auf einem hohen kritischen Niveau, kann man natürlich positiv interpretieren und sagen, es stabilisiert sich, es wird nicht noch schlechter. Aber wie gesagt, das hohe kritische Niveau macht uns eben weiterhin große Sorgen. Und ich denke, wir müssen die Geschwindigkeit beim Waldumbau, also das Herstellen sozusagen von klimaanpassungsfähigen Wäldern für die Zukunft deutlich forcieren, dieses Tempo. Wir sind da schon sehr gut unterwegs und auch schon seit vielen Jahrzehnten. Wald ist immer ein Mehrgenerationenprojekt und Waldumbau auch im Prinzip eine Daueraufgabe. Und es muss aber noch schneller werden, dieser Waldumbau. Und wir haben ungefähr 3 Millionen Hektar. Das ist gut ein Drittel bis ein Viertel der Waldfläche in Deutschland, die mit großem Risiko behaftet ist angesichts zurückgehender Niederschläge und steigender Durchschnittstemperaturen. Und das sind insbesondere noch immer Fichtenbestände, aber auch Buchenbestände, die nicht so gut wasserversorgt sind, wie sie sein müssten, um vital zu sein. Und diese 3 Millionen Hektar müssen weiterhin umgebaut werden. Das muss man jetzt massiv angehen. Und da wünschen wir uns auch entsprechende Unterstützung der Politik weiter in Förderprogrammen, aber auch die entsprechenden politischen Rahmenbedingungen, die den Waldbesitzern die notwendige Beinfreiheit auf der Fläche geben, also die Möglichkeit, flexible waldbauliche Entscheidungen zu treffen. Und da haben wir im Moment ein massives Problem in Deutschland durch eine EU-Verordnung, bei der wir befürchten, dass sie den Waldumbau ausbremsen wird.
10: Sie meinen das EU-Gesetz zur Wiederherstellung der Natur?
9: Genau, die EU-Wiederherstellungsverordnung ist das, was uns neben den Auswirkungen des Klimawandels auch noch sehr große Sorgenfalten auf die Stirn bringt. Wir haben es da mit einer Verordnung zu tun, die die Wiederherstellung vergangener Waldzustände, also historischer sogenannter Lebensraumtypen im Wald anstrebt. Und diese Orientierung an historischen Referenzen blendet eben die Auswirkungen des Klimawandels aus. Dieser Bezug auf historische Vegetationszustände, der trägt uns nicht in die Zukunft. Oder um es mal vielleicht in einem Bild auszudrücken, wenn man Auto fährt, bringt der Blick alleine in den Rückspiegel wenig. Dann wird man sicherlich irgendwann auf ein Hindernis stoßen, sondern man muss durch die Frontscheibe schauen, um in die Zukunft hineinzukommen. Und dieser Konservierungsansatz oder restaurationsromantische Ansätze sind da sicherlich nicht zielführend, denn Wälder sind eben keine Freilichtmuseen. Und wenn wir es mit einem dynamischen Klimawandel zu tun haben, dann hilft uns kein Regelwerk der Statik in solch einem System von permanenter Dynamik.
10: Frau Seeling, wir haben ja schon über das Klima gesprochen, wir haben auch schon über Schädlinge gesprochen. Ich würde gern noch einen dritten Aspekt mit reinbringen. Wie groß sehen Sie denn die Gefahr durch Waldbrände, die ja Jahr für Jahr im In- und Ausland wirklich große Flächen Wald vernichten?
9: Die Gefahr ist schon da, nur ich glaube, wir sollten sie jetzt nicht überinterpretieren, diese Gefahr. Wenn man die absoluten Flächengrößen anschaut, dann sind es insgesamt nicht so große Flächen. In der medialen Darstellung ist es natürlich, insbesondere wenn es in Siedlungsnähe ist, dann schon von höherer Relevanz. Aber wenn wir die Gesamtfläche der geschädigten Bestände durch die Dürrejahre 2018 bis 20 und die Fläche der Risikobestände anschauen, dann sind diese Flächen deutlich, deutlich größer als die Flächen, die von Waldbränden geschädigt worden sind. Das ist sozusagen der Befund für Deutschland. Das sieht, glaube ich, in anderen europäischen Ländern, in Spanien, in Portugal, in Südfrankreich nochmal anders aus. Da ist sicherlich die Waldbrandgefahr deutlich größer. Aber für Deutschland würde ich sagen, es ist ein Punkt, den wir nicht aus dem Blick verlieren sollten. Aber was sozusagen die vom Klimawandel geschädigten Bestände in ihrer massiven Flächenausdehnung angeht, sind die Waldbrandflächen da etwas weiter unterzuordnen.
11: Sagt die Hauptgeschäftsführerin des Waldeigentümerverbandes AGDW, Irene Seeling, im Interview mit meinem NDR-Kollegen Andreas Sperling. Und soweit bis hierhin unser Schwerpunkt in der ARD-Infonacht zum Waldzustandsbericht.
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11: Denken Sie mal 30 Jahre zurück, ins Jahr 1996. Welchen Stellenwert hatte damals das Internet für Sie? Ich denke mal, für die meisten von uns war es erstmal sicher einfach ein aufregendes neues Medium mit dem piependen Modem, die erste E-Mail, zum ersten Mal was im Internet bestellt und dann die ersten Chatprogramme. Aber damals, vor 30 Jahren, gab es auch schon Gefahren im Netz, vor allem für Jugendliche. Damals haben Bund, Länder und Landesmedienanstalten die Plattform Jugendschutznet ins Leben gerufen. Die Organisation sucht nach Inhalten wie Hass, Extremismus, sexueller Gewalt, Cybermobbing oder auch Kostenfallen. Bundesfamilienministerin Karin Prien hat jetzt den aktuellen Jahresbericht vorgestellt und da geht es auch um eine neue Gefahrenquelle, an die vor 30 Jahren noch niemand gedacht hat, die künstliche Intelligenz. Birte Sönnigsen berichtet.
12: Egal ob TikTok, YouTube, Spotify, Snapchat oder Discord, die Plattformen tun aus Sicht der Jugendschützer nicht genug, um Kinder und Jugendliche im Netz zu schützen. Daran hat sich im vergangenen Jahr kaum etwas geändert, weiß auch CDU-Bundesfamilienministerin Karin Prien. Für sie zeigen die Zahlen
13: die aus meiner Sicht nach wie vor erschreckende Realität, mit der Kinder und Jugendliche in unserem Land heute weitgehend schutzlos konfrontiert sind.
12: Die Organisation Jugendschutz.net hat im vergangenen Jahr rund 15.000 Verstöße gegen Jugendschutzbestimmungen registriert. In mehr als 90% der Fälle geht es um sexualisierte Gewalt. Auch Hass, Cybermobbing und extremistische Inhalte bleiben aus Sicht der Jugendschützer ein zentrales Problem. Häufig wird dabei auch die Unsicherheit von Jugendlichen ausgenutzt. Als Beispiel nennt Stefan Glaser, der Leiter von Jugendschutz.net, die sogenannte Manosphere.
14: Sie fußt auf Hass- und Gewaltfantasien gegen Frauen, die bis zum Femizid reichen.
12: Influencer aus diesem Bereich versuchen, Nähe zu jungen Nutzern aufzubauen und verbreiten ihre Botschaften. Dazu gehören auch Gewaltfantasien und die Überschreitung von sexuellen Grenzen.
14: Für männliche Jugendliche bergen viele der Angebote attraktive Momente. Coolen Protagonisten werden zu Idolen. Die Sichtweise von männlicher Dominanz stärkt das eigene Selbstbewusstsein. Wir sehen hier auch eine Schnittstelle zu extremistischen Szenen.
12: Die Gefahren werden auch durch künstliche Intelligenz größer. Kinder und Jugendliche kommen immer häufiger in Kontakt mit Bots und KI-Profilen, ohne diese als solche zu erkennen. Teilweise werde ihnen durch die Profile ein Perfektionsdruck vermittelt, sagt Stefan Glaser von Jugendschutz.net. Zum Beispiel durch Fitness-Influencerinnen, die mit KI erstellt wurden.
14: Die, wenn man so will, übernatürlich schöne Körper präsentieren und damit eben auch Makellosigkeit als erstrebenswertes Ideal propagieren.
12: Die Jugendschützer kritisieren, dass die Plattformen kaum problematische Inhalte löschen, wenn Nutzer sie melden. YouTube macht das laut Bericht in nur 2% der Fälle. Sobald Organisationen wie Jugendschutz.net solche Beiträge dann melden, löschten die Plattformen deutlich häufiger, sagt Eva-Maria Sommer von der Kommission für Jugendmedienschutz.
15: Ich kann daher nur vermuten, dass es bei einzelnen Diensten mehr am fehlenden Wollen als am fehlenden Können liegt. Denn ehrlich gesagt, wenn wir alle diese Inhalte massenhaft detektieren und melden können, dann stellen wir uns schon die Frage, warum die Anbieter hier selbst nicht mehr tun.
12: Auch Familienministerin Prien will YouTube, Meta, TikTok und Co. mehr in die Pflicht nehmen.
16: Es ist nicht Schuld des einzelnen Kindes, in Kontakt zu kommen mit sexueller Gewalt oder mit politischem Extremismus, sondern es ist Verantwortung der Plattform und die Verantwortlichen müssen dafür auch Verantwortung übernehmen.
12: Prien hat schon häufig kritisiert, dass sich digitale Plattformen nicht an geltende Gesetze halten und häufig trotzdem keine Konsequenzen fürchten müssen. In der Debatte um ein mögliches Social-Media-Verbot für Kinder hat Prien in der Vergangenheit deutlich gemacht, dass sie sich strengere Altersgrenzen für Social Media vorstellen kann. Sie will aber das Ergebnis einer Expertenkommission abwarten.
16: Es wird nicht die eine Lösung geben. Es wird nicht das eine Verbot sein, das das Problem löst, sondern wir brauchen klare Regeln, starke Aufsicht, europäische Durchsetzungskraft, jedenfalls wenn Sie mich fragen. Und wir brauchen deutlich mehr Bildung und Prävention.
12: Im Juni soll die Expertenkommission der Bundesregierung Vorschläge machen, wie Kinder im Netz besser geschützt werden können. Darin soll es dann auch um ein mögliches Social-Media-Verbot gehen.
11: Der letzte kleine Laden hat dicht gemacht, der Bus fährt nur noch dreimal am Tag, immer mehr Leute ziehen weg. Vielen kleineren Orten auf dem Land droht das Aussterben. Also testen sie Ideen, um gegen dieses Schrumpfen vorzugehen. Eisenhüttenstadt in Brandenburg zum Beispiel. Schon zum zweiten Mal hat die Stadt Menschen zum Probewohnen eingeladen, damit die sich mal überlegen können, ob es nicht eigentlich doch ganz lebenswert dort ist. Alina Bröckel hat mit der Probebewohnerin Angelina Heidrich gesprochen.
17: Ich stand dann so am Bahnhof und da war gegenüber ein schon zerfallenes Haus. Und da habe ich so gedacht, oha, oh, das wird interessant. Das ist abenteuerlich.
18: Das waren die ersten Momente in der neuen Wahlheimat der 67-jährigen Angelina Heidrich. Aber
17: dann kam der Bus und fuhr mich in die Stadt rein.
18: Und alles änderte sich. Der versteckte Charme der Stadt an der Oder, der zeigt sich, wenn man sich drauf einlässt. Und das hat Angelina Heidrich gemacht. Sie wollte aus Bonn zurück ins Berliner Umland. Das Probewohnen in Eisenhüttenstadt, das hat es möglich gemacht. Beworben haben sich in der schon zweiten Runde mehr als 300 Leute, um insgesamt 4 Wochen auszuprobieren, ob sie sich ein Leben in der Stadt vorstellen können. Die Wohnung ist für sie in der Zeit kostenlos. Angelina Heidrich ist begeistert.
17: Die Wohnung ist fantastisch. Die ist sehr, sehr gut gelegen, weil das so zentral ist. Wunderbar, ich kann hier auf die Lindenallee rausgucken. Also es ist alles da, was man zum guten Leben und Wohnen hier braucht.
18: So wie es mit Probewohnerin Angelina Heidrich läuft, so wünscht sich die Stadt natürlich ihren Zuwachs. Bürgermeister Marco Henkel beschreibt als zentrales Problem der schrumpfenden Bevölkerung die Alterspyramide. Zu wenig Nachwuchs und viele ältere Bewohner. Mit dem Probewohnen soll Abhilfe geschaffen werden.
19: Wir haben es ja im letzten Jahr gesehen mit einem riesen Andrang. Und im Nachgang sind ja auch Leute nach Eisenhüttenstadt gezogen, die hier nicht zum Probewohnen ausgesucht wurden, aber sich trotzdem beworben haben. Ich finde, da sprechen die Zahlen schon für sich. Also im Endeffekt reden wir über 10 Mietverträge. Ich finde, das ist schon viel und es spricht sich herum. Von daher hat es mit einem Marketing-Gag oder so nichts zu tun. Ich finde es sehr gut, ein sehr, sehr umfassendes Projekt. Aber dementsprechend gut ist auch, finde ich, die Resonanz. Also es lohnt sich. Und es ist gut für Eisenhüttenstadt, weil wir nach außen wieder sichtbar werden.
18: Los ging's letzte Woche. Jetzt haben die Probewohner 3 weitere Wochen, um sich zu überlegen, sehe ich meine Zukunft in Eisenhüttenstadt?
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11: Unser kleiner Rückblick führt uns heute nach China. Vor genau 20 Jahren wurde dort die Drei-Schluchten-Talsperre in der Provinz Hubei in Betrieb genommen. Sephora Rubina stellt uns dieses gigantische Bauwerk vor.
20: Der Yangtze-Kian, kurz Yangtze. 6.380 Kilometer lang fließt er durch die Volksrepublik China. Er wird besungen.
21: Wir preisen den Yangtze, denn du bist eine unerschöpfliche Quelle.
20: Aber auch gefürchtet. Das wilde Wasser bringt nicht nur Wohlstand. Wenn der Yangtze über die Ufer tritt, verlieren Menschen Hab und Gut und nicht selten ihr Leben. Den unbändigen Yangtze zu zähmen, ist Traum vieler großer chinesischer Herrscher gewesen. Erst unter Deng Xiaoping wird das Mammutprojekt durch die Abstimmung im Volkskongress genehmigt. Als die Bagger rollen, hagelt es Protest aus dem In- und Ausland. Gebaut wird die Talsperre trotzdem. 185 Meter hoch und 2 Kilometer lang wird sie. Sie staut den Yangtze auf einer Länge von 600 Kilometern. 3 Schluchten verschwinden unter dem Flusswasser. Die Schäden für die Natur sind nicht abzuschätzen. Dürren werden befürchtet und treten tatsächlich ein. Millionen Menschen müssen umgesiedelt werden. Nicht immer geschieht das freiwillig, erzählt Shang Li, eine Dorfbewohnerin.
22: In dem alten Dorf wohnt ein altes Ehepaar. Sie sind stur geblieben und wollten gar nicht umziehen. Der Dorfvorsteher war oft bei ihnen zu Hause und wollte sie überzeugen. Es ist ihm nicht gelungen. Ob sie jetzt doch umgezogen sind, weiß ich nicht.
20: Auch die Umweltaktivistin Dai Qing kritisiert die Umsiedlung.
23: Dieses Kapitel ist noch nicht vom Tisch. Viele Menschen verharren noch in ihren eigenen 4 Wänden und warten, bis das Wasser über die Schwelle tritt.
20: Die Talsperre soll nicht nur große Überschwemmungen flussabwärts verhindern. Ein riesiges Wasserkraftwerk liefert dringend benötigten Strom, wirbt die chinesische Regierung. Dafür sollen auch ausländische Firmen Turbinen für das Mega-Wasserkraftwerk liefern, darunter der deutsche Konzern Siemens. Dass die Bundesregierung für den Milliardenauftrag bei Siemens bürgt, kritisiert die Umweltaktivistin Dai Qing, die früher selbst Teil des umstrittenen Projekts war.
23: Dass die deutsche Regierung als erste diese Bürgschaften vergeben hat, halte ich für ganz und gar ungeheuerlich. Das könnte zur Folge haben, dass andere Staaten ähnliche Aktivitäten starten. Das würde das Staudammprojekt stärken. Wenn das Projekt verwirklicht wird, wäre es eine Katastrophe für China.
20: Das Projekt wird nicht nur verwirklicht. Die Teilflutung der 3 Schluchten beginnt, noch bevor die Staumauer überhaupt vollendet ist. Skeptisch sind inzwischen nicht nur Menschen, die zwanghaft umgesiedelt wurden. Gubin arbeitet auf einem der Kreuzfahrtschiffe. die bisher den Yangtze ungehindert befahren haben.
1: Der Stauen ist schlimm genug für uns. Nach dem Stauen erhöht sich der Pegel auf 135 Meter über dem Meeresspiegel. Wie es weitergeht, ob es klappt, weiß keiner so richtig. Alles ist und bleibt ungewiss.
20: Heute ist der umstrittene Drei-Schluchten-Staudamm das leistungsstärkste Wasserkraftwerk der Welt. All der Protest konnte den Bau und die Inbetriebnahme der riesigen Talsperre nicht aufhalten. Am 20. Mai 2006 wird bei einer feierlichen Zeremonie der letzte Beton in die 185 Meter hohe Staumauer gegossen. Das staatliche chinesische Fernsehen überträgt die Feierlichkeiten. Das war heute vor 20 Jahren.
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2: Mit Marcel Stober. Und da ist er wieder. Manuel Neuer fährt wohl doch als deutsche Nummer 1 zur Fußball-WM. Oliver Baumann war zwar eigentlich deutscher Torhüter und hat auch in den Quali-Spielen gespielt, nun aber sagen übereinstimmende Medienberichte, Neuer macht's nochmal und Baumann habe sich mit der Nummer 2 abgefunden. Das alles ist noch nicht offiziell, aber wohl doch schon so spruchreif, dass es schon zahlreiche Reaktionen darauf gibt. Die hat Lars Bente mal zusammengefasst.
3: Es haben sich natürlich schon einige Experten zu Wort gemeldet, wie zum Beispiel Rekordnationalspieler Matthäus, der die Entscheidung zwar sportlich nachvollziehen könnte, weil Neuer ja selbst mit 40 Jahren noch zu den Besten der Welt gehöre. Er kritisiert aber die Art und Weise der Kommunikation und auch den kurzfristigen Zeitpunkt dieses womöglichen Wechsels. Das sorge alles für unnötige Diskussionen, da Nagelsmann selbst ja vorher ziemlich deutlich Baumann den Rücken gestärkt und eigentlich keine Baustelle auf der Torwartposition gesehen hatte. Ja, zwei Ex-Nationaltorhüter, die haben sich auch geäußert. Oliver Kahn, der spricht von einer abenteuerlichen Entscheidung so kurz vor der WM. Und Jens Lehmann, der nennt den Torwartwechsel einen klaren Vertrauensbruch gegenüber Baumann. Und so etwas würde, wenn es sich da bestätigt, laut Lehmann, auch für viel Unruhe im gesamten DFB-Team sorgen.
2: Ganz offiziell bekannt gegeben soll der Kader am Donnerstag werden. Der FC Arsenal ist zum 14. Mal englischer Meister. Nachdem man in den letzten drei Spielzeiten Zweiter wurde, darf man nach 22 Jahren mal wieder diesen Titel feiern und das ohne gespielt zu haben. Aber Verfolger Manchester City patzte beim 1:1 in Bournemouth und kann die Londoner nicht mehr einholen. Playoff-Zeit in der Basketball-Bundesliga. Im Viertelfinale braucht ein Team 3 Siege, um ins Halbfinale einzuziehen. Berlin hatte das erste Duell gegen Vechta verloren, das zweite innerhalb von 2 Tagen nun aber für sich entschieden. 90:85 der Endstand, 1:1 Ausgleich in der Serie. Für Vechta heißt das aber trotzdem, dass man bei den nächsten 2 Heimspielen das Halbfinale klar machen kann. Ich sag mal, das ist natürlich auch Vechtas Trainer Christian Held bekannt.
7: Natürlich fahren wir mit einem guten Spiel nach Hause. Ich glaube, wir müssen uns gut angucken, warum wir es heute nicht geschafft haben, die Würfe zu treffen. Und dann kommen wir mit Sicherheit ready am Freitag wieder raus.
2: 1:1 steht es also in der Serie bei Berlin gegen Vechta. Und die Bayern, die führen mit 2:0 gegen Trier. Denn auch das zweite Duell in eigener Halle haben sie am Abend für sich entschieden mit 92:65. Für den Tennisspieler Daniel Altmaier endete der Turniertag in Hamburg mit einem der größten Siege in seiner Karriere. Er schlug den hochfavorisierten US-Amerikaner Ben Shelton in 3 Sätzen. Danach war er im kurzen Gespräch bei unserer Reporterin Ina Kast.
24: Daniel Altmaier, die Nummer 6 der Tennis-Weltrangliste zu schlagen, wie fühlt es sich an?
25: Gut, war ein schwerer Kampf, ein Comeback und freue mich natürlich, das zu gewinnen.
24: Wir wissen natürlich alle, dass Sie die Sandplätze dieser Welt lieben. Was macht den Sandplatz hier in Hamburg so besonders?
25: Schwer zu sagen. Ich glaube, ich habe in dem Jahr relativ viele Matches schon gespielt bei den Bedingungen, wenn es ein bisschen langsamer ist und der Ball nicht so hoch abspringt. Ich glaube, die Erfahrung jetzt aus den letzten Turnieren hat mir sehr geholfen.
24: Jetzt im Viertelfinale, welcher Faktor spielt das Publikum hier?
25: Einen positiven Faktor. Ich weiß gar nicht, gegen wen ich spiele. Ich hoffe, viele kommen und ich glaube, jetzt hat man einen Tag Pause, um dann Donnerstag wieder frisch zu sein.
2: Ja, und noch niemand weiß übrigens, wer der Viertelfinalgegner von Altmaier ist. Entweder Tommy Paul oder Thomas Martin Echeverry. Deren Partie wurde beim Stand von 1:1 unterbrochen. Deutschlands Justin Engel ist am Franzosen Hugo Humbert gescheitert. Im Tiebreak des dritten Satzes hat es dann doch nicht gereicht zum Weiterkommen. Der italienische Titelverteidiger Flavio Cobolli ist auch schon raus, verlor gleich seine Auftaktpartie gegen den Peruaner Buse. Beim Giro d'Italia fährt Topfavorit Jonas Vingegaard dem rosa Trikot des Gesamtführenden immer noch hinterher. Der dänische Radprofi erreichte im Einzelzeitfahren auf der 10. Etappe lediglich Platz 13. Filippo Ganna war auf den 42 Kilometern der Schnellste. Der Heidelberger Max Walscheid wurde 6., obwohl er schon früh dran war und noch auf nasser Straße fahren musste.
11: Das war der Sport mit Marcel Stober und mehr vom Sport gibt's dann wieder in einer guten Stunde hier in der ARD Infonacht. Kurz vor 3:30 ist es. Ich hoffe, Sie halten gut durch, egal was gerade ansteht bei Ihnen. Und wir werden gleich in der Infonacht zwei Kriegsschauplätze beleuchten. In den vergangenen Tagen hat das russische Militär Städte in der Ukraine wieder massiv angegriffen. Und im Nahen Osten liegen die Positionen der USA und des Iran immer noch weit auseinander. US-Präsident Trump droht dem Regime in Teheran mit neuen Angriffen. Darum geht's gleich in einer neuen Folge von Streitkräfte und Strategien in Ihrer ARD-Infonacht.

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1: Um 3.30 Uhr mit Olaf Knapp. Der Weg für die Umsetzung einer Zollvereinbarung zwischen der Europäischen Union und den USA aus dem vergangenen Jahr ist nach monatelangen EU-Verhandlungen frei. Darauf einigten sich Vertreter aus dem Europaparlament und dem Rat der 27 EU-Länder in der Nacht in Straßburg. Aus der Nachrichtenredaktion Dennis Pützig.
2: Die EU-Vertreter einigten sich konkret darauf, europäische Zölle auf US-Industriewaren abzuschaffen. Der jetzt getroffene Beschluss ist das Kernstück einer Vereinbarung, die EU-Kommissionspräsidentin von der Leyen im vergangenen August mit Trump geschlossen hatte. Der US-Präsident versprach damals im Gegenzug, auf die meisten EU-Produkte maximal einen Zoll von 15% zu erheben. Zuletzt hatte Trump wegen der Verzögerung den Druck erhöht. Er setzte der EU eine Frist bis zum 4. Juli und drohte mit einem 25% Zoll auf Autos.
1: Die Bundesregierung will heute eine Führerscheinreform auf den Weg bringen. Bei den Plänen von Verkehrsminister Schnieder geht es vor allem darum, dass die Fahrerlaubnis günstiger werden soll. Dafür sollen die Fahrschulen unter anderem mehr digitalen Unterricht anbieten und Simulatoren einsetzen können. Vorgesehen sind auch neue Regeln zu Sonderfahrten sowie theoretischen und praktischen Prüfungen. Das US-Verteidigungsministerium hat eine Reduzierung der in Europa stationierten Kampfbrigaden von 4 auf 3 angekündigt. Dies sei das Ergebnis einer umfassenden Überprüfung der US-Truppenpräsenz, teilte ein Sprecher mit. Die EU hat sich zuvor am Abend auf weitere Maßnahmen geeinigt, um ihre Verteidigungsfähigkeit zu erhöhen. Aus Brüssel, Sabrina Fritz.
3: Die Europäische Union hat sich darauf geeinigt, dass Genehmigungsverfahren für militärische Projekte deutlich beschleunigt werden. Außerdem sollen die Mitgliedstaaten leichter an Geld kommen, um Verteidigungsprojekte zu finanzieren. Bei der NATO geht man nach wie vor von einer Bedrohung durch Russland aus. Wir sind nicht im Krieg, aber auch nicht im Frieden, hieß es heute in Brüssel. Ein weiterer Grund ist, dass sich die USA aus Europa weiter zurückziehen werden. Der amerikanische Oberbefehlshaber bei der NATO, General Krinkewitsch, bestätigte, dass die USA 5.000 Soldaten aus Deutschland abziehen werden. Langfristig müsse mit einer weiteren Verlegung amerikanischer Soldaten aus Europa gerechnet werden, so der US-General.
1: Der russische Präsident Putin ist zu einem Besuch in China eingetroffen. Für morgen sind Treffen mit dem chinesischen Staatschef Xi und Ministerpräsident Li geplant. Dabei soll es vor allem um den Ausbau der strategischen Partnerschaft zwischen beiden Staaten gehen. Das betrifft unter anderem den Handel. Das Wetter in Deutschland: am Tage dichte Wolken und immer wieder Schauer, später trockene Phasen bei Höchstwerten von 16 Grad in den Mittelgebirgen bis 22 am Oberrhein. Am Donnerstag im Nordosten Schauer und Gewitter, im Südwesten freundlicher 17 bis 27 Grad und am Freitag fast überall trocken bei 21 bis 30 Grad. Das waren die Nachrichten.
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4: Die Autobahn 1 Bremen Richtung Hamburg ist zwischen Harburg und Stillhorn wegen Bauarbeiten noch bis 5 Uhr gesperrt. Die Umleitung geht so lange über die U83. Die A39 Salzgitter Richtung Braunschweig ist zwischen Salzgitter-Liebenstedt Süd und Wartenstedt wegen einer Nachtbaustelle auch bis 5 Uhr früh gesperrt. Die Umleitung dort ist für Sie die U79. Die A71 Suhl Richtung Erfurt ist zwischen Oberhof und Gräfenroda wegen Tunnelwartungsarbeiten noch bis 6 Uhr früh gesperrt. Die A659 Viernheim Richtung Weinheim ist im Kreuz Weinheim wegen einer Baustelle noch bis 5 Uhr früh gesperrt. Auch dort gibt es eine Umleitung für Sie. Die A861 Dreieck Hochrhein-Schweiz ist im Nollinger Bergtunnel wegen einer Nachtbaustelle gesperrt. Und zwar bis Freitag jeden Abend zwischen 20 Uhr und 5 Uhr früh. Das war's vom Verkehr.
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4: Heute Nacht mit Carsten Thiele an ihrer Seite. Allerdings habe ich jetzt gleich kurz mal Pause, denn ich gebe ab an zwei Kollegen für die neue Podcast-Folge von Streitkräfte und Strategien. Da geht es heute um die massiven russischen Angriffe auf die Ukraine, die mit Drohnen angegriffen worden ist, mit Raketen. Es gibt aber auch Meldungen über immer stärkere ukrainische Angriffe auf Russland, nicht nur auf die Energieinfrastruktur, sondern auch auf den Großraum Moskau. Stefan Niemann und Kai Küstner begleiten Sie jetzt und Sie beginnen Ihre Podcast-Folge mit Donald Trump.
5: Dass es das erklärte politische Ziel von Donald Trump ist, sich irgendwo auf dieser Welt Freunde zu machen, und zwar so viele wie möglich, mag so manchen überraschen. Mich hat es jedenfalls überrascht. Doch mit genau diesem Arbeitsauftrag hat der US-Präsident diese Woche seinen Sondergesandten für Grönland, Jeff Landy, auf die bodenschatzreiche Insel geschickt.
6: Over there and make a bunch of friends, as many friends as we can.
5: Doch weder die politische Führung Grönlands noch Dänemarks scheint dem fast schon zum Flirt neigenden neuen Tonfall des Trump-Gesandten zu trauen. Dort geht man weiter davon aus, dass der US-Präsident seine Annexionsabsichten für Grönland keineswegs aufgegeben hat. Aber da gibt es ja nun einen anderen, sehr viel, unerwartet viel von Trumps Aufmerksamkeit bindenden Konflikt, den mit dem Iran nämlich. Und wo wir gerade über Trumps Tonfall philosophieren, Stefan, was den Iran betrifft, so erweist sich der US-Präsident hier als eine Art Mann für jede Tonart. Zunächst eine handfeste Drohung in Richtung Teheran, eine ganze Serie von meist mit künstlicher Intelligenz erstellten und nächtlichen Social-Media-Posts mit dem Tenor: Die Uhr tickt, die Zeit läuft ab. Soll heißen, verhandelt gefälligst, Iraner, sonst kommen neue Angriffe. Dann aber wieder ein weißes Friedenstäubchen. Trump hat erklärt, er habe einen eigentlich geplanten Angriff abgeblasen und dass es Hoffnung auf eine Verhandlungslösung gäbe. Sagt er nicht zum ersten Mal, aber hat er jetzt wieder betont. Stefan, was folgerst du aus all dem?
7: Ja, bei allem Respekt, es fällt mir zunehmend schwer, diesen plappernden Präsidenten noch ernst zu nehmen. So offensichtlich maßlos übertrieben ist ja alles, was Donald Trump wild um sich postet. Ob großspurige Ankündigungen angeblich bevorstehender Durchbrüche, ob das Prahlen mit militärischen Erfolgen, die es dann so gar nicht gab, und die Drohung mit der völligen Vernichtung des Feindes. All das kann immer weniger bemänteln, finde ich, dass der US-Präsident sich im Iran ziemlich verkämpft zu haben scheint und zunehmend verzweifelt einen Ausweg aus diesem Krieg sucht.
5: Was die USA und den Iran angeht, so scheinen die beiden Positionen bislang weit auseinander, insbesondere was das Atomprogramm angeht. Auch wenn Trump von seiner Maximalforderung, dass dieses Atomprogramm komplett und bis in alle Ewigkeit beendet werden müsse, abrückt. Siehst du irgendwie eine Lösung am Horizont?
7: Bestenfalls am fernen Horizont, Kai. Wir hören ja, dass die USA bereit seien, sich mit einem Aussetzen des iranischen Atomprogramms für 20 Jahre zufrieden zu geben. Die Mullahs dürften aber nur eine Atomanlage für zivile Zwecke betreiben und müssten alles hoch angereicherte Uran an die USA abgeben. Die Reaktion aus Teheran, die steht noch aus. Einen kleinen Korridor für Kompromisse sehe ich bei einer anderen Frage. Es geht um das in den USA ja eingefrorene Vermögen des iranischen Regimes, das von Trump freigegeben werden könnte. Wir reden da über Milliarden Dollar. Und noch eine Möglichkeit, die USA könnten auch anbieten, dass der Iran wenigstens einen Teil seines Öls exportieren darf, wenigstens zeitweise. Denn die entscheidenden Verhandlungspositionen, Kai, die liegen wohl immer noch Welten auseinander. Teheran fordert bekanntlich ein sofortiges Ende des Krieges an allen Fronten, also auch ein Ende der israelischen Militärschläge auf vermeintliche Hisbollah-Stellungen im Libanon. Außerdem verlangt das Regime ein Ende der US-Blockade iranischer Häfen, eine Nicht-Angriffsgarantie, Reparationszahlungen für die Kriegsschäden und die Hoheit über die Straße von Hormuz, was das Kassieren einer Maut einschließen soll.
5: Und wie reagiert Irans Führung auf diesen ja Trump-typischen Mix aus öffentlichen martialischen Drohungen und dem diskreten Ringen um eine diplomatische Lösung hinter den Kulissen?
7: Ja, wie stark der Iran wirklich unter Druck steht, das ist schwer zu beurteilen. Das Regime gibt sich jedenfalls betont gelassen. Der Sprecher des iranischen Außenministeriums, Esmail Bakai, der teilte kühl mit, man beobachte alle Entwicklungen und sei auf jedes Szenario vorbereitet, konzentriere sich ungeachtet aller Drohungen jedoch auf die nationalen Interessen des Iran. Mein Eindruck, Kai, die Mullahs spielen auf Zeit, die Vermittler in Islamabad dürften also noch eine Weile zu tun haben mit diesem Hin und Her zwischen Teheran und Washington. Und ein pakistanischer Insider beklagte gegenüber Journalisten kürzlich, es gehe auch deshalb nicht voran, weil beide Länder immer wieder ihre Bedingungen ändern würden.
5: Dann lass uns jetzt den Schauplatz wechseln und in die Ukraine schauen. Was tut sich da genau? Wir hatten ja hier zuletzt am Freitag über die vielen zivilen Opfer nach russischen Luftangriffen auf Kiew unter anderem berichtet.
7: Ja, erneut sind bei russischen Drohnen- und Raketenangriffen Menschen in der Ukraine getötet und verletzt worden. Mit diesem Satz könnte man fast an jedem Tag die Nachrichten einleiten, Kai, denn Russlands Terrorisierung der ukrainischen Zivilbevölkerung geht auch im fünften Kriegsjahr weiter, Tag für Tag, Nacht für Nacht. Ich greife mal den vergangenen Samstag und die Nacht zum Sonntag heraus. Am 17. Mai meldeten die Behörden, dass binnen 24 Stunden mindestens 2 Menschen getötet und 49 verletzt wurden. Laut ukrainischer Luftwaffe hat Russland mit 524 Drohnen und 14 ballistischen Raketen angegriffen. Der Löwenanteil der Drohnen konnte abgeschossen werden, aber nur ein Bruchteil der Raketen. So gab es also Einschläge an 34 verschiedenen Orten im Land. In der Region Cherson traf es kritische Infrastruktur, ein Wohngebiet, einen Laden, einen Bus und etliche Autos. Auch im Raum Sumy wurden Wohnhäuser der Zivilbevölkerung angegriffen. Und ein Schwerpunkt der russischen Attacken, der lag in der Region Dnipropetrovsk, wo eine Rakete ein Wohngebiet traf. Laut lokalen Behörden waren unter den 26 Verletzten dort auch 2 Kinder. Ähnliche Angriffe wurden aus Donetsk gemeldet und auch die Hafenstadt Odessa wurde erneut von massiven Drohnenangriffen der russischen Streitkräfte getroffen. Es war also, Kai, ein typischer Tag für die Zivilbevölkerung der vor mehr als 4 Jahren von ihren Nachbarn überfallenen Ukraine.
5: Jetzt lassen aber seit geraumer Zeit ja Meldungen über immer stärkere ukrainische Drohnen- und Raketenangriffe auf Russland aufhorchen. Meist geht es da um Ölraffinerien, um Pumpstationen und Tanklager irgendwo im Hinterland. Aber nun hören wir von Treffern in unmittelbarer Umgebung von Moskau. Was hat es damit genau auf sich?
7: Ja, zunächst bestätigten der ukrainische Geheimdienst und auch das Militär diese Luftangriffe auf den Großraum Moskau am Wochenende, genauer in der Nacht vom 16. zum 17. Mai. Man habe Rüstungsanlagen ins Visier genommen, heißt es, auch Energieinfrastruktur, darunter die Moskauer Ölraffinerie. Außerdem seien Flugabwehreinrichtungen angegriffen worden und Infrastruktur des Militärflughafens Belbek auf der von Russland besetzten Krim. Laut russischen Behörden wurden auch Wohnhäuser getroffen und dabei 3 Menschen getötet. Kreml-Sprecher Peskow bezichtigte dann auch die Ukraine prompt gezielter Angriffe auf die russische Zivilbevölkerung. Der ukrainische Präsident nannte diese Luftangriffe später dagegen eine völlig faire Antwort auf die anhaltenden Luftangriffe Russlands auf ukrainische Städte. Du erinnerst dich, dass es zuletzt mindestens 24 Tote allein in Kiew gegeben hatte. Aber hören wir, was Volodymyr Zelensky in seiner Videoansprache zu sagen hatte.
8: Viele westliche Partner signalisieren nun, dass sie sehen, was gerade passiert und wie sich dadurch alles verändert. Zum einen die Einstellung zum Krieg, zum anderen die Erreichbarkeit russischer Ziele auf russischem Territorium.
7: Ja, Kai, da klang durchaus Stolz mit, der wohl die Moral der Bevölkerung heben sollte. Zelensky betonte, die Luftangriffe auf Moskau dienten als bedeutende Veranschaulichung der ukrainischen Fähigkeiten, auch in 500 Kilometern Entfernung verheerend treffen zu können und das trotz der massiven Anstrengungen des Kremls, Russlands Hauptstadt vor Luftangriffen zu schützen.
8: Aber ukrainische weitreichende Waffen überwinden das bereits. Die Russen sollten über ihre Raffinerien nachdenken, ihre Ölanlagen und Industrieunternehmen und nicht darüber, wie man das Leben anderer Nationen ruinieren könnte, ob in der Ukraine, Moldawien oder anderen Nachbarländern.
7: Eine kaum verhohlene Warnung also vor der gestiegenen Reichweite ukrainischer Raketen, darunter der selbstentwickelte Flamingo, über den wir hier ja schon mehrfach berichtet haben. Aber Kai, wir bleiben bei Meldungen der Kriegsparteien über vermeintliche Erfolge immer skeptisch und das gilt auch für die aus der Ukraine.
5: Und das gilt schon allein aufgrund der Tatsache, dass wir viele Angaben einfach nicht unabhängig überprüfen können. Ein weiteres Beispiel dafür sind ja jüngste Berichte über angeblich erfolgreiche Gegenoffensiven der ukrainischen Streitkräfte. Wissen wir, wie erfolgreich die wirklich sind, diese Gegenoffensiven an den Frontlinien?
7: Nein, und weder der ukrainische Oberbefehlshaber Oleksandr Sirski noch der ukrainische Präsident lieferten dafür nachprüfbare Beispiele, also für diesen Trend, den angeblichen. Zelensky behauptete lediglich, man habe ebenfalls für die Nacht von Samstag auf Sonntag deutlich deutlich mehr aktive Operationen der Ukraine als der Russen verzeichnet, was ja in Wahrheit nicht mehr als eine Momentaufnahme sein kann, Kai. Und sowohl Sirski als auch Selenskyj betonen in letzter Zeit gern, dass die Russen weniger Gelände neu hinzugewinnen bzw. die Ukrainer mehr Gebiete zurückerobern. Problematisch bleibt aber, dass sich in vielen Frontbereichen ja gar nicht genau sagen lässt, wer eigentlich ein bestimmtes Gebiet wirklich kontrolliert. Denke nur an die immer breiteren Todeszonen, die für beide Seiten ja durch feindliche Drohnen so gefährlich geworden sind, dass sie derzeit eigentlich niemand wirklich beherrschen kann.
5: Trotzdem hatte unsere Kollegin Rebecca Barth in Kiew ja neulich von einem gewachsenen ukrainischen Selbstbewusstsein und auch von Erfolgen an den Frontlinien gesprochen. Präsident Selenskyj nennt die ukrainischen Angriffe auf Russlands Ölanlagen und auf die Energieinfrastruktur ja Sanktionen schon seit geraumer Zeit und verweist auf die so erzwungene Drosselung der Ölproduktion. Laut Geheimdienstberichten angeblich um 10% in den vergangenen Monaten. Man habe interne Dokumente aus Russland, die zeigten, dass die Kosten des Krieges dort manche Regionen extrem belasteten, was der Kreml der eigenen Bevölkerung verheimliche, so sagte Selenskyj. Aber jetzt gibt es eine Entwicklung, die wieder mehr Geld in Putins Kriegskasse spülen wird.
7: Ja, das stimmt. Und dafür kann sich Russlands Machthaber Putin bei Donald Trump bedanken. Denn zum zweiten Mal verlängern die USA Ausnahmen von Sanktionen. Für weitere 30 Tage bleibt der Kauf von russischem Öl, das sich bereits auf Schiffen befindet, also auch auf Schiffen der Schattenflotte, erlaubt. Die Verlängerung bietet den am stärksten unter den hohen Energiepreisen leidenden Ländern die Möglichkeit, vorübergehend auf russisches Öl zuzugreifen, so begründete Trumps Finanzminister Scott Bessent die Entscheidung. Ausgenommen sind lediglich russische Öllieferungen an den Iran, an Kuba und an Nordkorea sowie an von Russland besetzte Gebiete in der Ukraine, einschließlich der Krim.
5: Womit wir wieder bei der Verknüpfung dieser beiden Kriege sind, dem in Nahost und dem russischen Krieg gegen die Ukraine. Dann wollen wir noch kurz, Stefan, Richtung Belarus schauen. Wolodymyr Selenskyj hatte ja in der vergangenen Woche ukrainische Truppen in den Norden des Landes entsandt, um die Grenze zu Belarus zu verstärken. Und er hatte gewarnt, Moskau plane einen weiteren Angriff von dort aus. Russland hatte Belarus bereits 2022 bekanntlich als Truppenaufmarschgebiet genutzt für seine Invasion der Ukraine. Und der ukrainische Präsident bezichtigt Russlands Machthaber jetzt, die frühere Sowjetrepublik Belarus tiefer in diesen Krieg hineinziehen zu wollen. Ist da irgendwas dran?
7: Ja, der Kreml hat diese Anschuldigung natürlich sofort zurückgewiesen, aber wir wissen, dass Belarus seit mehr als 30 Jahren autoritär beherrscht von Putin-Freund Alexander Lukaschenko, dass Belarus also faktisch ein Vasallenstaat Russlands ist, militärisch eine Art verlängerter Arm des Aggressors und dass Drohnen- und Raketenangriffe auf die Ukraine immer wieder auch von dort gestartet werden, das ist bekannt. Konkrete Hinweise auf einen neuen, geplanten, größeren Angriff auf die Ukraine haben wir nicht, wohl aber Meldungen über gemeinsame Manöver von Belarus mit Russland. Und da geht es um Atomwaffen, Kai. Bei dem am Montag begonnenen Manöver wolle man die Bereitschaft der Streitkräfte stärken, moderne Vernichtungswaffen inklusive von Spezialmunition zu üben, hieß es dazu vom belarussischen Verteidigungsministerium. Gemeint sind Atomsprengköpfe. Die russischen Streitkräfte haben ja einige ihrer Oreschnik-Raketen schon im vergangenen Jahr nach Belarus verlegt, also die jüngste Hyperschallrakete. Und mit einer Reichweite von mehr als 5000 Kilometern könnte diese Rakete ja auch Städte in ganz Europa und sogar in den USA erreichen. Gegen die ukrainische Stadt Lviv wurde sie schon eingesetzt, das haben die Menschen uns da erzählt, Kai. Aber wie ausgereift und wie verlässlich die von der Kreml-Propaganda als eine Art Wunderwaffe gepriesene

0: Berlin einen sogenannten Pakt zum Bevölkerungsschutz vorstellen. 10 Milliarden Euro sollen bis Ende des Jahrzehnts in den viel zu lange vernachlässigten Zivil- und Katastrophenschutz investiert werden. Was wissen wir darüber?
1: Ja, mit dem Geld sollen laut Medienberichten jedenfalls Gebäude modernisiert und zusätzliche Ausrüstung gekauft werden, etwa mehr Fahrzeuge und Feldbetten. Ziel ist es wohl auch, deutlich mehr Personal für Krisenfälle auszubilden. Hierzulande lastet ja ein Großteil der Aufgaben bekanntlich bei Organisationen, die mit Ehrenamtlichen arbeiten, wie das Technische Hilfswerk oder das Deutsche Rote Kreuz. Und Leonard Kaminski, der Sprecher des Bundesinnenministeriums, der formulierte es bei der Ankündigung der Pläne in Berlin so.
2: Der Bevölkerungsschutz muss natürlich ausgebaut werden in Anbetracht der Situation, die wir gerade haben. Hybride Bedrohungen auch aus Russland wachsen und dementsprechend muss hier was getan werden. Und genau das wird jetzt angegangen.
1: Ja, das klang für mich fast aufreizend beiläufig, Kai, so als ginge es um Bürokratieabbau oder irgendeine Verwaltungsreform. Und die Tonart sollte wohl auch beruhigen. Man will in Berlin jedweden Alarmismus und den Eindruck vermeiden, ein Spannungs- oder Ernstfall stünde kurz bevor und die Bevölkerung sei noch nicht hinreichend geschützt.
0: Aber die Wahrheit ist ja, dass beim Zivilschutz noch vieles im Argen liegt und Deutschland hinterher war, auch im Vergleich zu anderen europäischen Nachbarn, und deutlich schlechter aufgestellt ist, oder?
1: Das stimmt, leider. Wir haben hier in diversen Schwerpunkten über die Mängel ja auch schon berichtet in den vergangenen Jahren. Übrigens zuletzt mit anerkennendem Blick nach Skandinavien, das in Sachen Zivilschutz und Resilienz als beispielhaft gilt. Gern wird ja die Verfügbarkeit von Bunkerplätzen oder Schutzräumen für die Bevölkerung verglichen. Und in Finnland, da gäbe es im Ernstfall Schutzräume für mehr als 80% der Bevölkerung, immerhin fast 6 Millionen Menschen. In Deutschland derzeit für nicht einmal 1% der allerdings auch deutlich größeren Bevölkerung. Wer in einer Großstadt wie Hamburg wohnt, der weiß, dass bei uns viele alte Bunkeranlagen seit Jahrzehnten zweckentfremdet genutzt werden oder Ewigkeiten nicht gewartet wurden. Da gibt es also erheblichen Nachholbedarf. Und das sagt auch der Bundesverteidigungsminister.
3: Wir können nicht über Verteidigungsfähigkeit reden und darin investieren und gleichzeitig den Zivilschutz nicht entsprechend befördern. Und genau darum geht es. Von daher begrüße ich diesen Schritt sehr.
1: Ja, zur Wahrheit gehört, Kai, dass die vielen Zuständigkeiten im föderalen Deutschland nicht gerade zu Schnelligkeit beitragen. Beim Thema Bevölkerungsschutz hakt es häufig bei den Abstimmungen zwischen Bund und Ländern. Denn die Länder sind zuständig. Sie müssen sicherstellen, dass die Vorgaben des Bundes bis zur Kommunalebene hinunter tatsächlich umgesetzt werden. Und dabei geht es einerseits um Anforderungen aus dem Operationsplan Deutschland, was sich also aus militärischen Notwendigkeiten ergibt. Parallel müssen die Länder aber auch die Versorgung und den Schutz der eigenen Bevölkerung organisieren. Klassische Aufgaben der zivilen Verteidigung, da geht es um Krisenreaktionspläne, um Alarmketten, um Lageinformationen an den Bund und darum, die eigene Verwaltung auch unter Krisenbedingungen durchgehend funktionstüchtig zu halten. Und das in möglichst enger Abstimmung mit nun zwei Ministerien, dem Innenministerium und dem Verteidigungsministerium. Wie die Bundesregierung all dies optimieren, beschleunigen und gleichzeitig kräftig ausbauen will, das hören wir uns am Mittwoch an, wenn die konkreten Pläne in Berlin vorgestellt werden.
0: Und um das Thema Bundeswehr und um das Thema Ukraine ging es am Montag übrigens auch beim WDR-Europa-Forum in Berlin.
1: Ja, und zu Gast war da auch die Altkanzlerin Angela Merkel. Im Interview musste sie Sätze vervollständigen.
4: In 10 Jahren ist die Wehrpflicht
5: weiter nicht ausgesetzt, also bleibt so, wie es ist. Ich hoffe immer noch, dass sich genug Freiwillige finden.
6: In 10 Jahren ist der Ukraine-Krieg
5: hoffentlich vorbei. Und zwar so, dass die Ukraine ein selbstständiges, freies, souveränes Land ist.
1: Ja, Applaus. Aber die Moderatoren haben auch nachgehakt und Angela Merkel gefragt, ob sie tatsächlich mit Wladimir Putin über ein Ende des Krieges vermitteln würde. Ihre Antwort auf die Spekulationen der vergangenen Woche war klar.
5: Ich habe ja damals zu meiner Zeit vermittelt, im Minsk-Abkommen 2015, im Normandie-Format, immer zusammen mit dem französischen Präsidenten. Und ich hätte mir überhaupt nicht vorstellen können, dass ich jetzt jemanden gefragt hätte, möchtest du das mal für mich machen und mit Putin reden?
1: Soweit die ehemalige Kanzlerin Angela Merkel auf dem WDR-Europa-Forum in Berlin. Und das ganze Interview gibt es auch in einem Podcast zu hören. 6:30 heißt der und den finden Sie in der ARD.

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1: Und dort finden Sie auch diese aktuelle Ausgabe von Streitkräfte und Strategien in voller Länge, denn wir müssen die immer so ein bisschen kürzen für die ARD-Infonacht. Heute am Mikrofon Stefan Niemann und Kai Küstner.
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1: Kaum ist US-Präsident Trump abgereist, hat Chinas Präsident Xi den nächsten Staatschef zu Gast. Und mit Russlands Präsident Putin kommt kein beliebiger Besuch, sondern ein offenbar wichtiger geopolitischer Partner. Xi und Putin inszenieren sich zwar immer wieder als enge Freunde, um eine Verbindung auf Augenhöhe handelt es sich dabei allerdings nicht, meint unsere Gastautorin Ronja Brier, Chefredakteurin des Online-Portals Watson. In Russland sei längst zum Juniorpartner degradiert, abhängig von Chinas Wohlwollen.
3: China ist einer der letzten Großkunden von russischem Öl und Gas. China liefert vieles, was in Russland seit den Sanktionen des Westens eigentlich kaum mehr erhältlich ist. Maschinen, Elektronik, Computerchips zum Beispiel. Und gerade in den letzten Wochen wurde die Schwäche Russlands immer offensichtlicher. Die Stimmung im Ukraine-Krieg droht zu kippen und die Menschen sind gerade jetzt nach den Angriffen auf Moskau zunehmend besorgt. Auch, dass Putin bei der sonst großen Militärparade in Moskau in diesem Jahr auf die große Militärtechnik-Show verzichtete, verdeutlicht, wie ernst die Lage sein muss. Putin braucht China als Unterstützung im Ukraine-Krieg. Vielleicht sollten wir noch darüber reden, dass eigentlich niemand darüber redet, welche Rolle Europa spielt in dieser Konstellation, denn das ist bezeichnend. Die Bedeutung Europas für China ist praktisch null. Für China geht es vor allem um eins, die eigene Macht und die Frage, wenn man sie noch weiter ausbauen kann. China will den USA den Titel als Weltmacht Nummer 1 ablaufen. Russland kann dabei als Partner sicherlich behilflich sein und Europa schaut zu.
1: Die Meinung von Ronja Brier, Chefredakteurin des Online-Portals Watson. Viele andere Medien schauen ebenfalls auf Chinas Strategie, um seine Interessen durchzusetzen. T-Online zieht einen Vergleich zu Russland.
4: Putin und Xi, beide wollen Macht. Mit einem Unterschied. Moskau ist brutal, aber oft plump. Peking ist geduldiger. Russland setzt auf Panzer, Raketen und Drohungen. China rüstet zwar auch militärisch auf, aber es nutzt überwiegend Abhängigkeiten, Lieferketten, Rohstoffe und Diplomatie. Putin führt Krieg, weil er Macht verliert. Xi baut Macht auf, weil andere sich in Kriegen verausgaben. Europa sollte aus dieser Woche eine klare Lehre ziehen. Es reicht nicht, China als schwierigen Handelspartner zu behandeln und Russland als isoliertes Sicherheitsproblem. Beide Fragen gehören zusammen.
1: Auch der Spiegel beleuchtet Chinas Umgang mit anderen Ländern und fasst Xis Taktik folgendermaßen zusammen. Warten, lächeln, reden und die alte Weltordnung sprengen. Das Regime in Peking genieße den hochrangigen Staatsbesuch, meint das Magazin.
4: Anführer aus allen Himmelsrichtungen kämen in die Volksrepublik, um die Zukunft der Menschheit zu besprechen. So intonieren die Staatsmedien. Peking als Nabel der Welt. Da ist was dran. Der einstige Leuchtturm USA begeht unter Trump eine Art Weltmachtsuizid. Der amerikanische Präsident will nicht führen, sondern beherrschen und gibt sich keine Mühe, das vor seinen Verbündeten zu verbergen. Washington setzt Europa unter Zwang, verrät Freunde, fühlt sich groß und macht sich klein.
1: Das Handelsblatt formuliert das gemeinsame Ziel Chinas und Russlands noch deutlicher.
4: Am Ende verbindet Xi und Putin weniger ideologische Nähe als ein gemeinsames Interesse. Beide wollen eine Welt zurückdrängen, die jahrzehntelang von den USA dominiert wurde. Und beide profitieren davon, wenn Washington Unruhe verbreitet. Trumps impulsive Außenpolitik, seine widersprüchlichen Signale im Nahen Osten und seine sprunghaften Allianzen liefern Peking und Moskau die Vorlage, die sie brauchen.
1: Das waren die Standpunkte, zusammengestellt von Marei Beermann. Und um den Besuch von Russlands Präsident Putin in China geht's gleich auch bei uns nach den Nachrichten in der ARD-Infonacht. Wir schalten live nach Peking zu unserem Korrespondenten, der uns erzählt, was bei dem Besuch geplant ist und was sich beide Seiten von diesem Besuch erhoffen. Vorher schauen wir aber auf den Start der neuen E-Auto-Prämie. Wie groß war der Ansturm auf die Förderung und wie effektvoll kann sie sein, diese E-Auto-Prämie? Für die Autowirtschaft, für die Umwelt? Auch das klären wir gleich nach den Nachrichten in Ihrer ARD-Infonacht.

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1: Um 4 Uhr mit Olaf Knapp. Der Zolldeal zwischen der Europäischen Union und den USA kann umgesetzt werden. Nach monatelangen Verhandlungen haben Vertreter aus dem EU-Parlament und dem Rat der 27 Mitgliedsländer den Weg dafür freigemacht. Aus der Nachrichtenredaktion Markus Weber.
2: Sie einigten sich in der Nacht in Straßburg darauf, europäische Zölle auf Industriewaren aus den USA abzuschaffen, so wie es EU-Kommissionspräsidentin von der Leyen im vergangenen Jahr mit US-Präsident Trump vereinbart hatte. Trump versprach damals im Gegenzug, auf die meisten EU-Produkte maximal einen Zoll von 15% zu erheben. Zuletzt hatte Trump wegen der Verzögerung den Druck erhöht. Er setzte der EU eine Frist bis 4. Juli. Sollte die EU die Umsetzung bis dahin nicht beschlossen haben, werde er neue Aufschläge verhängen und die Zölle auf Autos von zurzeit 15% auf 25% erhöhen.
1: Die USA reduzieren die Zahl ihrer in Europa stationierten Brigaden. Anstatt 4 seien nur noch 3 Kampfbrigaden vorgesehen, teilte das Pentagon mit. Ähnlich äußerte sich zuvor der oberste NATO-Kommandeur US-General Grinkewitsch bei einem NATO-Treffen in Brüssel. Er kündigte an, dass die USA in den kommenden Jahren weitere Truppen aus Europa abziehen und anders als geplant vorerst keine weitreichenden Mittelstreckenwaffen in Deutschland stationieren wollen. Die Bundesregierung will heute eine Reform der Führerscheinausbildung auf den Weg bringen. Der Gesetzentwurf von Bundesverkehrsminister Schnieder sah zuletzt mehrere Maßnahmen vor, die vor allem die Kosten für Fahrschüler senken sollen. Einzelheiten von Felix Tenbaum aus Berlin.
3: Der Theorieunterricht soll in Zukunft komplett online absolviert werden können. Fahrschulen könnten dann selbst entscheiden, ob sie digital oder in Präsenz unterrichten. Ein Modellversuch soll bei Übungsfahrten gestartet werden. Fahrschülerinnen und Fahrschüler könnten dann einen Teil der praktischen Fahrausbildung unter bestimmten Auflagen mit Vertrauenspersonen durchführen. Das heißt, dass Jugendliche zum Beispiel ohne Fahrlehrer oder Lehrerin, aber dafür mit ihren Eltern in der Ausbildung begleitet zu Übungszwecken fahren dürfen.
1: Bei israelischen Angriffen im Süden des Libanon sind laut Behördenangaben mindestens 19 Menschen getötet worden, unter ihnen mehrere Kinder. Das erklärte das libanesische Gesundheitsministerium. Die israelische Armee hatte vorher die Bewohner mehrerer libanesischer Ortschaften aufgerufen, sich in Sicherheit zu bringen. In Israel wiederum wurde laut Militär eine aus dem Libanon kommende Drohne abgefangen. Das Wetter in Deutschland. Am Tage dichte Wolken und immer wieder Schauer. Später trockene Phasen bei Höchstwerten von 16 Grad in den Mittelgebirgen bis 22 am Oberrhein. Am Donnerstag im Nordosten Schauer und Gewitter, im Südwesten freundlicher 17 bis maximal 27 Grad. Das waren die Nachrichten. Es ist 4.03 Uhr.
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4: Die Autobahn 1 Bremen Richtung Hamburg ist zwischen Harburg und Stillhorn wegen einer Baustelle bis 5 Uhr früh gesperrt. Solange nehmen Sie bitte die Umleitung U83. Die A39 Salzgitter Richtung Braunschweig ist zwischen Salzgitter-Lebenstedt Süd und Wartenstedt wegen einer Nachtbaustelle ebenfalls bis 5 Uhr früh gesperrt. Die Umleitung dort ist für Sie die U79. Die A71 Suhl Richtung Erfurt ist zwischen Oberhof und Gräfenroda wegen Tunnelwartungsarbeiten noch bis 6 Uhr früh gesperrt. Die A659 Viernheim Richtung Weinheim ist im Kreuz Weinheim wegen einer Baustelle noch bis 5 Uhr früh gesperrt, solange gibt es auch dort eine Umleitung für Sie. Und die A861 Dreieck Hochrhein Schweiz ist im Nollinger Bergtunnel wegen einer Nachtbaustelle immer abends gesperrt. Bis Freitag dauert das jeweils zwischen 20 Uhr und 5 Uhr früh die Sperrung. Das war's vom Verkehr.
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4: Aus dem Studio von NDR Info in Hamburg, heute mit Carsten Thiele an Ihrer Seite. Ich freue mich, dass Sie sich für die Infonacht entschieden haben und das wird sich lohnen. Wir nehmen uns wieder ganz viel Zeit für die Themen des Tages. Und eins davon ist die neue Prämie für E-Autos, die neuen Schwung bringen soll in die Autoindustrie und außerdem einen Anreiz schaffen soll, sich für einen klimafreundlichen Wagen zu entscheiden. Gestern ging es los mit der neuen Prämie. Die Internetseite für die Anträge ist freigeschaltet worden. Ja, Sie haben richtig gehört. Der Antrag kann ohne Besuch auf Ämtern einfach online erledigt werden. Dietrich Karl Meurer.
5: Schon wenige Minuten nach dem Start des neuen Förderportals für Elektroautos sind mehr als 1.800 Anträge eingegangen, meldet das Bundesamt für Wirtschaft und Ausfuhrkontrolle, kurz BAFA, das für die Bearbeitung zuständig ist. BAFA-Präsidentin Mandy Pastor sagt erfreut:
6: Das Interesse ist groß und es ist gut, dass es jetzt losgeht.
5: Privatpersonen können ab sofort die Prämie für Kauf oder Leasing eines Elektroautos oder Plug-in-Hybrid-Fahrzeugs beantragen. Die Förderung gilt auch rückwirkend für seit Jahresbeginn zugelassene Fahrzeuge. Je nach Einkommen und Haushaltsgröße zahlt der Staat 1.500 bis 6.000 Euro. Wer weniger verdient, erhält mehr. Auch Familien profitieren stärker. Darauf verweist Bundesumweltminister Carsten Schneider. Der SPD-Politiker sagt:
7: Wir haben ein Förderprogramm aufgelegt, das das Ziel hat, für breite Bevölkerungsschichten, nicht nur für die Spitze der Gesellschaft, sondern gerade für diejenigen, die über mittlere, auch geringere Einkommen verfügen, es möglich zu machen, sich umweltfreundlich, nachhaltig und kostengünstig zu bewegen.
5: Zugleich betont der Minister die energiepolitische Bedeutung von Autos mit Elektroantrieb.
7: Mit ihnen haben wir die Chance, uns unabhängig von Diesel und Benzin zu machen, von den Weltmärkten, aber vor allen Dingen auch von den Kriegen und den eben unserer Erpressbarkeit, die wir in Teilen haben. Wir werden resilienter als Bundesrepublik Deutschland.
5: Die Förderung soll zudem den CO2-Ausstoß im Verkehr senken und die Nachfrage nach neuen Elektrofahrzeugen stärken. Bis 2029 stehen dafür rund 3 Milliarden Euro bereit. Das Ministerium rechnet mit rund 800.000 geförderten Fahrzeugen. Schon jetzt fahre fast jeder vierte Neuwagen elektrisch, sagt Schneider. Er berichtet auf der Pressekonferenz über seine Erfahrungen mit E-Autos des Umweltministeriums.
7: So Elektroautofahren macht auch verdammt viel Spaß.
5: Privat fährt der Minister noch einen 13 Jahre alten Dieselkombi. Zu seinem nächsten Auto sagt er:
7: Wenn das neu kommt, dann wird das ein E-Auto.
5: Die Beantragung der Förderung sei bewusst unkompliziert organisiert und laufe komplett digital, erläutert BAFA-Präsidentin Mandy Pastor.
6: Wir haben ein schlankes Verfahren, das sehr, sehr einfach zu bedienen ist.
5: Um sich bei der Förderplattform anzumelden, benötigen die Nutzerinnen und Nutzer einen Personalausweis mit Online-Funktion oder ein Elster-Zertifikat. Danach laden sie Steuerbescheide und Fahrzeugdaten hoch. Viele Angaben übernimmt das System automatisch. Wer Hilfe braucht, erreicht eine Hotline. Die Anträge bearbeitet das BAFA am Standort Weißwasser in der Oberlausitz. Wie lang das dauert, da will sich Pastor nicht festlegen.
6: Wir setzen alles daran, dass es so schnell wie möglich geht.
5: Käufer zahlen das Auto also zunächst selbst. Erst nach der Prüfung überweist der Staat die Förderung. Kritik kommt vom Autoexperten Ferdinand Dudenhöfer. Er hält die Prämie wegen hoher Spritpreise für unnötig. Schneider widerspricht. Die Förderung schaffe zusätzliche Anreize.
4: Wir bleiben noch bei der Förderprämie für E-Autos. Mein NDR-Kollege Andreas Sperling hat darüber mit Jürgen Hasler gesprochen. Er ist Hauptgeschäftsführer im Zentralverband des deutschen Kfz-Gewerbes. Die erste Frage war: Bringt diese Prämie jetzt den Umschwung? Bringt sie den E-Auto-Boom, auf den die Branche seit langem wartet?
8: In gewisser Weise ja. Wir müssen bedenken, dass nach dem Förderaus vor über 2 Jahren der Markt für E-Mobilität im privaten Segment extrem eingebrochen ist. Und wir haben nur mühsam es wieder geschafft, bis Ende 2025 das gleiche Niveau zu erreichen, das wir 2023 hatten. Mit anderen Worten, wir haben 2 Jahre verloren. Und jetzt, 2026, glaube ich, kriegen wir wieder den Schwung rein in den Markt, dass die Elektromobilität in Deutschland zum Erfolg wird.
4: Ja, wie sieht denn die Praxis in den Autohäusern jetzt aus? Wie groß ist das Interesse am Kauf eines E-Autos mittlerweile oder eines Plug-in-Hybrid oder vergleichbar?
8: Das Interesse ist da. Kunden fragen zunehmend nach Fahrzeugen, lassen sich beraten. Bisher war die Reichweitenangst das Hauptthema. Und der höhere Preis. Heute ist es eher die Frage, welche technischen Besonderheiten das Elektroauto hat. Also die Skepsis ist gewichen und wir haben stattdessen eine große Neugierde. Das ist erstmal positiv. Aber man muss ehrlich sein, die zweite große Frage dreht sich dann sehr schnell um die Lademöglichkeiten. Und wer privat laden kann oder im Betrieb, ist immer klar im Vorteil.
4: Ja, genau. Da wollte ich auch danach fragen, weil das hört man eben auch immer wieder bei interessierten Kundinnen und Kunden. Die Ladeinfrastruktur, wo kann ich mein E-Auto wohnortnah aufladen? Können Sie denn die Kundschaft mittlerweile
9: mittlerweile beruhigen?
8: Teilweise. Also es gibt genügend Förderprogramme, jetzt zuletzt auch vom Bundesverkehrsministerium aufgelegt, das Mietquartiere bzw. Wohneigentumanlagen fördert, die eine entsprechende Ladeinfrastruktur hinsetzen. Das ist schon mal ein Fortschritt gegenüber dem klassischen Einfamilienhaus. Wir haben auch einen enormen Ausbau der Ladeinfrastruktur erlebt, leider aber nur beim Schnellladen. Das heißt, uns fehlen in den Wohnquartieren öffentlich zugängliche Lademöglichkeiten. Und das ist noch ein Thema, das wirklich stark angegangen werden muss.
9: Ja, haben Sie denn den Eindruck, dass sich da zumindest mittelfristig etwas tut?
8: Ja, auf jeden Fall. Also Ideen sind da. Ich will jetzt nicht die Unternehmen nennen, die das machen, aber es gibt das sogenannte Laternenparken, das ausprobiert wird. Also niederschwellige Angebote, wo ich als Privatperson mein Auto laden kann, ohne gleich Blockiergebühren zahlen zu müssen. Stromanbieter haben auch nachts diese Blockiergebühren teilweise aufgehoben. Also es kommt Bewegung in den Markt. Das sehen wir sehr optimistisch. Und es ist auch eine Frage der Gewohnheit, dass man immer wieder beim Einkaufen, bei den Gelegenheiten, wo das Auto steht, bereits zur Ladesäule greift oder lädt, anstatt wie beim Tanken immer darauf warten, dass der Tank fast leer gefahren ist, um dann wieder eine volle Tankfüllung sich zu gönnen. Also die Gewohnheit zwischen Tanken und Laden muss gelernt werden, dass es hier eben einen anderen Zugang zu gibt. Und da beraten unsere Autohäuser vor Ort entsprechend die Kunden auch.
9: Das Interesse am E-Auto ist also vorhanden, das haben Sie uns geschildert. Und nun gibt es die staatliche Förderung rückwirkend zum Jahresbeginn. Können Kundinnen und Kunden denn dann auch noch auf Rabatte der Händler hoffen?
8: Ich will dem nicht vorgreifen, aber es gibt natürlich die Rabattaktion nach wie vor. Auch im Vorfeld hat es die gegeben. Nur müssen wir langsam konstatieren, dass sich die Preise auch angleichen. Also der die Förderung bekommt, hat vielleicht bei der Finanzierung einen leichten Vorteil, dass er die Leasing-Sonderzahlung damit abdecken kann. Oder aber er hat andere Paketlösungen, die er mitverhandeln kann, wenn er mit dem entsprechenden Fahrzeug oder das entsprechende Fahrzeug nachfragt. Wir werden sehen, ob die Rabatte, die es bisher zu Jahresanfang gegeben hat, auch in der gleichen Form weitergegeben werden können. Ich kann da leider Ihnen keine Prognose abgeben, weil das auch sehr deutlich die Sache der Hersteller am Ende des Tages ist.
9: Sollte das Interesse am E-Auto also jetzt durch die Förderung weiter steigen, müssen Kundinnen und Kunden sich denn dann auch auf längere Wartezeiten einstellen?
8: Das wird mit Sicherheit eine Konsequenz sein. Wir haben leider bei der Förderung die jungen gebrauchten Fahrzeuge nicht berücksichtigt. Das ist ein eklatanter Fehler. Das hat in der bisherigen Förderung immer funktioniert. Wir haben genügend junge gebrauchte Jahrestageszulassungen auf den Höfen stehen, weil eben insbesondere im vergangenen Jahr die Hersteller und auch Händler Eigenzulassungen forciert haben, um die Flottenziele zu erreichen. Diese Fahrzeuge, da ist unsere Sorge groß, bleiben möglicherweise moderner Elektroschrott, weil jetzt natürlich der Hype auf die Neuwagen geht mit der Förderung und die jungen Gebrauchten, die hervorragende Qualität sind, sogar günstiger als ein Neuwagen sind, bleiben stehen, weil man ja jetzt auch auf den Neuwagen zugreifen kann. Das erfüllt uns ein bisschen mit Sorge, ehrlicherweise.
9: Ja, und wenn wir nochmal zum Neuwagen zurückkommen, mit welchen Wartezeiten muss man da rechnen?
8: Wir sind momentan bei 4 bis 6 Monaten, je nach Fahrzeug und Ausstattungstyp. Aber da ja zum Glück rückwirkend zum 1.1. die Förderung ausgezahlt wird, kommen alle in den Genuss, die möglicherweise im letzten Jahr schon ihr Auto bestellt haben, in diesem Jahr ausgeliefert bekommen haben, dass also die Fördermaschinerie, wenn ich so nennen darf, tatsächlich auch anspringen kann.
9: Herr Hasler, wie bewerten Sie den Trend? Ist der Abschied vom Verbrenner jetzt endgültig eingeläutet?
8: So würde ich es noch nicht sagen. Immerhin wird ja auch der Plug-in-Hybrid gefördert. Es ist ein Umstieg, wo wir rechnen, rund 25% der Neuzulassungen dürften in diesem Jahr auf jeden Fall voll elektrisch sein. Das ist unsere Prognose für 2026. Aber die rein batterieelektrischen Fahrzeuge sind auf einem guten Weg, ihren Marktanteil kontinuierlich auszubauen. Das mit Sicherheit.
4: Sagt Jürgen Hasler, der Hauptgeschäftsführer im Zentralverband des deutschen Kfz-Gewerbes. Und soweit unser Schwerpunkt zum Start der E-Auto-Prämie. Präsident Putin ist heute zu Gast bei Chinas Staatschef Xi Jinping und dieses Treffen, das dürfte mehr sein als nur höfliche Diplomatie. Es geht um Macht, es geht um Wirtschaft und natürlich geht es auch um den Krieg gegen die Ukraine. Moskau und Peking geben sich betont eng, aber wie stark ist dieses Bündnis wirklich? Über diesen Besuch spreche ich jetzt mit unserem Peking-Korrespondenten Max Seib. Was steht denn bei diesem Besuch alles auf dem Programm?
10: Also es ist ja schon ein besonderer Zeitpunkt, so eine Woche nach dem Besuch des US-Präsidenten Donald Trump. Insofern werden diese beiden Besuche natürlich genau verglichen, auch wenn man aufs Programm schaut. Und da muss man sagen, der Plan ist durchaus ähnlich. Also man will zweierlei, man will schöne Bilder produzieren und natürlich auch Gespräche und Verhandlungen führen. Was für Trump gibt oder galt, gilt auch für Putin. Es gibt gleich zwei Begrüßungszeremonien. Die erste war schon gestern Abend nach seiner Landung am Flughafen. Da wurde unter anderem der chinesische Außenminister Wang Yi auch gesehen. Der hat ihn empfangen. Eine Militärkapelle hat aufgespielt. Junge Chinesinnen und Chinesen haben begeistert mit Fähnchen geschwenkt. Also das war sehr ähnlich wie auch der Empfang von Donald Trump. Heute kommt dann Begrüßungszeremonie Nummer zwei, in diesem Fall mit Chinas Staats- und Parteichef Xi. Es werden später auch zusammen einen gemeinsamen Tee trinken, Xi und Putin, wie das Xi auch mit Trump gemacht hat. Das wird einen festlichen Akt geben, also genug Material für die eigene Propaganda. Aber es soll anders als letzte Woche bei Trump, wo ja inhaltlich sehr wenig herausgekommen ist, auch einiges beschlossen werden. Insgesamt 40 Abkommen. Da geht es vor allem um wirtschaftliche Themen, wirtschaftliche Zusammenarbeit. Die Details zu diesen Abkommen, die sind aber noch nicht bekannt.
11: Putin spricht von einer Partnerschaft mit China auf so wörtlich beispiellosem Niveau. Wie eng sind Russland und China aber tatsächlich miteinander verbunden?
10: Schon sehr eng, muss man sagen. Also die Beziehung von Xi und Putin, die trägt ja seit einigen Jahren das Label Freundschaft ohne Grenzen. Verkündet wurde das damals wenige Wochen, bevor Russland die Ukraine überfallen hat. Und es gibt, glaube ich, zwei Aspekte, die diese Beziehung so wichtig machen für beide Seiten. Da ist zum einen das Thema Wirtschaft. China ist Russlands wichtigster Wirtschaftspartner, gerade seit dem russischen Angriffskrieg auf die Ukraine. Da gibt es viele westliche Sanktionen. Und so liefert China Waren, die Russland durch die Sanktionen aus dem Westen eben nicht mehr bekommt auf anderem Wege. Also da geht es zum Beispiel um Maschinen, um Elektronik, um Chips. Das sind Güter, die man sowohl zivil als auch militärisch nutzen kann, also sogenannte Dual-Use-Güter, die Russland da aus China bekommt. Und gleichzeitig bezieht China große Mengen an Öl und Gas aus Russland, die der Westen eben nicht mehr geliefert bekommt durch die Sanktionen oder nicht mehr geliefert bekommen möchte. Das ist der wirtschaftliche Aspekt in dieser Beziehung. Und dann gibt es noch den geopolitischen Aspekt. China hat ein langfristiges Ziel. Es möchte die Weltordnung, die aktuell ja von den USA dominiert wird, ein Stück weit neu ordnen, mehr auf China selbst zuschneiden. Und dafür hat sich die kommunistische Regierung hier in Peking einen großen Partner ausgesucht, und das ist Russland.
11: Putin hat eine Wirtschaftsdelegation dabei. Was soll die noch mehr herausholen bei diesem Besuch?
10: Also die russische Seite hat vor allem ein großes Projekt, das endlich unter Dach und Fach gebracht werden soll aus russischer Perspektive, und das ist eine neue Gaspipeline. Power of Siberia 2 oder Kraft Sibiriens 2. Der Name sagt es schon, es gibt bereits eine erste Pipeline, und diese zweite, die soll noch mehr Gas aus Sibirien nach Nordchina bringen. In etwa in dem Umfang oder Volumen, das Russland zuvor nach Europa geliefert hat. Über diese Pipeline wird schon lange verhandelt, mehrere Jahre. Im September beim letzten Treffen der beiden von Xi und Putin hat man sich offenbar grundsätzlich darauf geeinigt, dass diese Pipeline kommen soll. Aber es wird immer noch über Details gefeilscht. Also gerade was die Finanzierung und die Preise angeht. Wir hören von vielen Beobachtern, China drückt gewaltig auf die Preise, weil sie wissen, dass Russland wirtschaftlich unter Druck steht. Deswegen wird eben sehr lange schon verhandelt ohne konkrete Einigung, und Putin hat jetzt angekündigt, es gebe was Konkretes zu beschließen im Energiebereich, was Großes. Er wolle da nicht vorweggreifen, aber insofern hofft man auf russischer Seite, dass es da nun final eine Einigung gibt.
11: Der Ukraine-Krieg soll ja bei dem Besuch auch eine Rolle spielen. Ich habe mich gefragt, wie weit geht es da wirklich um Frieden? Du hast es gesagt, China profitiert ja von den günstigen Energiepreisen, weil Putin schlechter seine Energie los wird seit dem Ukraine-Krieg.
10: Also wer sich da Hoffnungen macht aus europäischer Sicht, aus ukrainischer Sicht, dass es da diplomatisch irgendeinen Fortschritt geben wird, dass Xi auf Putin einwirken könnte, der wird enttäuscht werden. Also China hat den russischen Angriffskrieg bis heute nicht verurteilt. Im Gegenteil, es unterstützt und stützt Russland, wie wir gesagt haben, wirtschaftlich und profitiert eben selbst enorm davon. Wir hatten es eben mit den Waren, die man an Russland liefert, mit dem günstigen Öl und Gas, was man aus Russland bekommt. Pekings offizielle Linie war immer, man sei neutral, man sei für Verhandlungen. Man liefere auch keine Waffen an Russland, man sei militärisch nicht involviert. Es gab gestern jetzt aber eine Meldung der Nachrichtenagentur Reuters, dass China Ende des vergangenen Jahres heimlich rund 200 russische Soldaten militärisch ausgebildet haben soll. Da geht es um Drohnenschulungen, und einige dieser Soldaten würden jetzt auch im Ukraine-Krieg kämpfen, so der Bericht. Der beruht auf geheimen Dokumenten, auf Aussagen von Vertretern dreier europäischer Geheimdienste. Offiziell bestätigt ist da nichts. Also Russland hat sich nicht geäußert, Peking hat das Ganze indirekt abgestritten. Aber das zeigt nochmal, dass es sehr, sehr unwahrscheinlich ist, dass Xi bei diesem Gipfel seine Position jetzt plötzlich ändern wird und Putin zu einem Ende des Krieges drängen. Mhm. Vor allem, weil China ja einen ähnlichen Konflikt vor der eigenen Haustür hat mit Taiwan. Also die Insel wird seit Jahrzehnten demokratisch und unabhängig regiert. Aber China sieht sie als Teil des eigenen Staatsgebietes und hat nie ausgeschlossen, dass es vielleicht mal militärisch auch eingreifen könnte. Und sollte dieser Schritt gegangen werden, dann erwartet man aus Russland da auch keine Opposition und wird sie in dem Fall bei der Ukraine wohl auch nicht geben.
11: Bundeskanzler Merz hofft ja aber, dass Xi auf Putin einwirken kann, um diesen Krieg zu beenden. Das ist dann also eher Wunschdenken, würdest du sagen?
10: Das ist absolutes Wunschdenken und das ist ein Wunschdenken, was nicht nur Kanzler Merz hat, das hatte sein Vorgänger Olaf Scholz schon, das hatte der französische Präsident Macron geäußert, als er hier in Peking war, das hat der britische Premier Starmer geäußert, als er hier war. China verkauft sich aktuell in einer ja sehr unruhigen Weltlage als Stabilitätsanker, aber es hat eigene Interessen und die eigenen Interessen im Ukraine-Krieg sind nicht, dass man Russland da in irgendeiner Form schwächen möchte. Und gerade in einer Zeit, in der die Ukraine auch immer stärker wird im Moment militärisch, also ukrainische Drohnen gehen weit ins russische Landesinnere rein, in dieser Zeit wird man sicher nicht Putin reinreden, sondern man wird die Position behalten, die man bisher hatte. Und das ist nach außen hin Neutralität, aber natürlich eine Unterstützung Russlands.
11: Vielen Dank für die Infos und für die Einschätzung. Live aus Peking war das unser China-Korrespondent Max Seib für die ARD-Infonacht. Ich halte mal kurz die Nase aus dem Fenster für Sie. Ich habe die aktuellen Wetterdaten. Berlin leichter Regen bei 14 Grad, Bremen nach Regen 12 Grad, Frankfurt am Main bedeckt bei 13 Grad. Dresden bedeckter Himmel bei 10 Grad, Hannover meldet Regen bei 12 Grad, Kiel bedeckter Himmel ebenfalls 12 Grad. Köln nach Regen 12 Grad, Leipzig bedeckt bei 13, München stark bewölkt bei 13 Grad und Rostock nach Regen 13 Grad. Und so geht's heute mit dem Wetter weiter. Es ist heute meist dicht bewölkt und dazu gibt's immer wieder Schauer. Später ist es ein bisschen trockener, aber es bleibt wolkig. Das Ganze heute bei Höchstwerten zwischen 16 Grad in den Mittelgebirgen bis 22 Grad am Oberrhein.
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11: Der aktuelle Ebola-Ausbruch in Zentralafrika sorgt weltweit für Sorge, auch bei uns in Deutschland. Viele erinnern sich noch an die großen Ebola-Wellen vergangener Jahre. Es ist eine schwere Krankheit, die sich rasch ausbreiten kann und die viele Todesopfer fordern kann. Besonders alarmierend ist jetzt, dass die Variante in Uganda und der Demokratischen Republik Kongo als sehr tödlich gilt. Und es gibt keinen Impfstoff und keine wirksame Therapie. Über 130 Menschen sind bereits gestorben. Der Chef der Weltgesundheitsorganisation zeigt sich entsprechend tief besorgt.
12: I'm deeply concerned about the scale and speed of the epidemic.
13: Er sei tief besorgt über das Ausmaß und die Geschwindigkeit der Epidemie, so WHO-Generaldirektor Tedros in Genf. Bereits am Sonntag hat er deshalb einen internationalen Gesundheitsnotstand ausgerufen, zum ersten Mal in der WHO-Geschichte, also noch vor der Tagung des Notfallkomitees. Die Gruppe unabhängiger Expertinnen und Experten wird nun über das weitere Vorgehen beraten. Eines ist klar, die Zeit drängt. An Anstia ist für die Weltgesundheitsorganisation im Epizentrum des Ebola-Ausbruchs der Provinz Ituri im Nordosten der Demokratischen Republik Kongo. Abwarten ist keine Option, sagt sie. Wir handeln jetzt so schnell wie möglich, um die Übertragungsketten zu stoppen. So werden wir diese Epidemie besiegen und eingrenzen, bevor sie sich noch weiter ausbreitet. Bislang hat das kongolesische Gesundheitsministerium mehr als 500 Verdachtsfälle gemeldet. Mehr als 130 Menschen sind vermutlich an dem Virus gestorben. Auch aus anderen Regionen und dem Nachbarland Uganda werden neue Verdachtsfälle gemeldet. Besonders wichtig sei es nun, bei Verdacht auf eine Infektion die Menschen schneller testen zu können, so an Ancia. Momentan können wir nur 6 Tests pro Stunde durchführen. Wir erwarten morgen die Lieferung eines weiteren Geräts, mit dem dann viel, viel mehr Tests möglich sind. Ab dann werden wir stündlich 96 Menschen auf das Virus testen können. Die Arbeit von WHO und Hilfsorganisationen wird auch dadurch erschwert, dass einige Regionen des Epidemiegebiets nur schwer zugänglich sind. Die humanitäre Lage ist ohnehin schon prekär. Bewaffnete Gruppen treiben Hunderttausende Menschen in die Flucht. Es gibt unaufhörliche Bevölkerungsbewegungen, aktuell mehr als 1 Million Vertriebene. Zahlreiche Gesundheitseinrichtungen wurden geplündert und angegriffen. Es gibt also eklatante Verstöße gegen das humanitäre Völkerrecht. Und nun haben wir in einer ohnehin schon so schwierigen Lage zusätzlich noch diese Epidemie.
14: Et donc dans une situation qui est déjà tellement fragile, maintenant nous avons en plus cette épidémie.
13: Für den Ausbruch ist eine seltene Variante des Ebola-Virus verantwortlich, die Bundibugyo-Variante, für die es keinen spezifischen Impfstoff und auch keine Behandlungsmethoden gibt.
14: We are also at the international level looking at what candidate vaccines or treatment are available and if any could be of use in this outbreak.
13: Die Weltgesundheitsorganisation werde nun unter anderem prüfen, so WHO-Expertin Anne Ancia, ob eventuell existierende Impfstoffe oder Medikamente bei der Eindämmung dieser Epidemie helfen könnten.
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16: Mit Lars Bente und einem englischen Fußballmeister, den es lange Zeit nicht mehr gegeben hat, nämlich den FC Arsenal. Die Londoner, die haben den Titel, wie man so schön sagt, auf der Couch gewonnen, denn Verfolger Manchester City hat am Abend gepatzt. Mehr zu diesem Meistertitel von Marcel Stober.
17: 3-mal in Folge wurde der FC Arsenal Zweiter. Nun geht die Meisterschaft wieder in den Norden Londons. Und das zum ersten Mal nach 22 Jahren. Damals, 2004, holte Arsenal unter Trainer Arsène Wenger sogar ungeschlagen den Titel. Einen Spieltag vor Schluss steht nun fest, dass die 14. englische Meisterschaft aufs Arsenal-Konto geht. Verfolger Manchester City hätte am Abend bei Bournemouth gewinnen müssen, um das Rennen offen zu halten. City spielte aber nur 1:1. Bei zuvor 19 Duellen hatte man den Gegner 18 Mal geschlagen. Nun aber konnte lediglich Erling Haaland 1 Minute vor Schluss den Ausgleich für Manchester erzielen. Zu mehr reichte es nicht. Neben der englischen Meisterschaft könnte Arsenal mit dem deutschen Nationalspieler Kai Havertz Ende Mai auch die Champions League gewinnen. Gegner ist dann Paris Saint-Germain.
16: Und noch weitere Premier League-Club stehen ja in Europapokal-Endspielen, unter anderem Aston Villa. Der Club aus Birmingham, der trifft ja am kommenden Abend in Istanbul auf den Bundesligisten SC Freiburg. Dieses Europa League-Endspiel, das ist definitiv das größte in der Vereinsgeschichte der Breisgauer. Und seit 18 Jahren ist ja auch Julian Schuster Teil dieser Geschichte. Erst als Spieler und dann als Trainer, seit 2 Jahren ja auch als Cheftrainer. Auf der Pressekonferenz, da hat er diese Karriere nochmal Revue passieren lassen.
18: Wir hatten in den letzten Jahren, wo ich jetzt eben auch hier bin, andere Momente. Wir sind abgestiegen in die zweite Liga und ja, jetzt einige Jahre später sitzen wir hier und dürfen ein europäisches Finale spielen. Das ist natürlich sehr besonders. Für den Moment spüre ich weder Nervosität noch einen großen Druck, sondern wirklich eine große Vorfreude. Aber das liegt einfach auch an der Mannschaft, weil sie mir eine unglaubliche Sicherheit eben auch gibt, mir selber auch diesen Glauben dann eben auch schenkt, weil so viel Qualität in ihnen steckt.
16: Anstoß im Finale der Europa League ist am Abend um 21 Uhr. Blicken wir nun aber zum Viertelfinale und zwar in den Playoffs der Basketball-Bundesliga. Da hat Meister München gegen Außenseiter Trier deutlich gewonnen. Damit steht es in der Serie 2:0 für den FC Bayern. Ja, und vorher hatte Berlin das Team aus Vechta zu Gast. Wie es in diesem zweiten Spiel der Serie lief, das weiß Jakob Rüger.
19: Es ist alles wieder offen in dieser Viertelfinalserie. Nach der überraschenden Auftaktniederlage schlägt Alba Berlin zurück und gleicht zum 1:1 in der Best-of-5-Serie aus. Die Gäste von Rasta Vechta traten selbstbewusst auf, stellten Alba vor Probleme, aber fanden nicht in ihr gefürchtetes Offensivspiel. Nach der Pause baute Alba seinen Vorsprung auf 17 Punkte aus, doch Vechta ließ sich nicht abschütteln und machte das Spiel in der Schlussphase noch einmal spannend. Die Berliner behielten die Nerven und brachten das Spiel mit 90-85 nach Hause. Die beiden nächsten Spiele finden nun in Vechta statt. Schon am Freitag kann sich ein Team den Matchball sichern.
16: Denn wer als erstes 3 Siege auf dem Konto hat, der zieht ein ins Halbfinale. Die Runde der letzten 4, so lautet auch das nächste Ziel von Tennisprofi Daniel Altmaier beim Turnier am Hamburger Roten Baum. Denn der Weltranglisten 65. aus Deutschland, der hat sich im Achtelfinale überraschend gegen die Nummer 6 der Welt, Ben Shelton aus den USA, durchgesetzt. Mit 4:6, 7:6 und 6:4.
20: Ja, ich habe viele sehr, sehr gute Spieler schon besiegt. Ein sehr wichtiger Sieg, glaube ich, seit längerem jetzt gegen keinen Top-10-Mann mehr gewonnen. Von daher, ja, man weiß selber, dass wenn man arbeitet und an sich glaube ich, dann kommen die Chancen und man gewinnt dann auch irgendwann.
16: Altmaier also gut in Form, so kurz vor den French Open. Das Grand-Slam-Turnier in Paris, das beginnt ja am Sonntag mit der ersten Runde. Und nicht mit dabei sein wird dann ja bekanntlich der Titelverteidiger Carlos Alcaraz. Der Spanier hat nun bekannt gegeben, dass er verletzungsbedingt auch für den Klassiker in Wimbledon passen muss.
11: Das war der Sport mit Lars Bente. Ich bin ja begeisterter Serien- und Filmegucker, habe einige Anbieter abonniert und finde es dann schon schräg, wenn man dann Werbung eingespielt bekommt, obwohl man den Streaming-Anbieter ja bezahlt hat. Und das sind ja nicht nur kurze Werbeclips, sondern die dauern richtig lang und die unterbrechen dann sogar den Film. Wenn Sie jetzt an Amazon Prime denken, dann denken Sie richtig. Geht's Ihnen vielleicht wie mir? Und dann sind Sie auch gleich weiter bei uns, denn es läuft eine Klage gegen Amazon wegen dieser Werbeeinblendungen. Mehr dazu gleich nach den Nachrichten in Ihrer ARD-Infonacht.

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1: Um 4.30 Uhr mit Olaf Knapp. Die Zollvereinbarung zwischen der Europäischen Union und den USA kann wie geplant in Kraft treten. Vertreter des Europaparlaments und der EU-Länder haben sich nach monatelangen Verhandlungen in der Nacht darauf verständigt. Aus der Nachrichtenredaktion Frank Wörner.
2: Die Einigung hat Folgen für Autos und Maschinen, die von den USA nach Europa geliefert werden. Für sie werden demnächst keine Zölle mehr fällig bei der Einfuhr in die EU. Umgekehrt schon. Bis zu 15% wollen die USA aufschlagen für Lieferungen aus Europa. Den Deal hatten Kommissionspräsidentin von der Leyen und US-Präsident Trump im August gemacht. Damit sollte ein Handelskrieg abgewendet werden. Denn zwischenzeitlich hatte Trump mit noch höheren Zöllen gedroht. Die Gespräche innerhalb der EU wurden immer wieder ausgesetzt. Zur Einigung dürfte beigetragen haben, dass der US-Präsident der EU kürzlich eine Frist gesetzt hatte, den Deal bis Anfang Juli umzusetzen.
1: Die USA reduzieren die Zahl ihrer in Europa stationierten Brigaden. Anstatt 4 seien nur noch 3 Kampfbrigaden vorgesehen, teilte das Pentagon mit. Ähnlich äußerte sich zuvor bereits der oberste NATO-Kommandeur US-General Grinkovich bei einem Treffen mit führenden Militärs in Brüssel. Aus der Nachrichtenredaktion Gisela Former.
3: Einen konkreten Zeitplan nannte Grinkovich nicht, betonte aber, dass die Alliierten ausreichend Zeit bekämen, um die wegfallenden amerikanischen Streitkräfte durch eigene Einheiten zu ersetzen. Aktuell haben die USA etwa 80.000 Soldaten in Europa stationiert. Präsident Trump hatte vor einiger Zeit angekündigt, mindestens 5.000 Soldaten aus Deutschland abzuziehen. Die EU hat sich am Abend bereits auf Maßnahmen geeinigt, um ihre Verteidigungsfähigkeit zu erhöhen. So sollen Genehmigungsverfahren für militärische Projekte schneller werden und die Mitgliedstaaten sollen dafür leichter an Geld kommen.
1: Die Bundesregierung will heute eine Führerscheinreform auf den Weg bringen. Bei den Plänen von Verkehrsminister Schnieder geht es vor allem darum, dass die Fahrerlaubnis günstiger werden soll. Dafür sollen die Fahrschulen unter anderem mehr digitalen Unterricht anbieten und Simulatoren einsetzen können. Vorgesehen sind auch neue Regeln zu Sonderfahrten sowie theoretischen und praktischen Prüfungen. Laut Statistischem Bundesamt kostet der Führerschein aktuell im Schnitt 3.400 Euro. Sozialleistungen in Deutschland sollen künftig zentral über ein digitales Portal beantragt werden können. Das kündigten Bundesarbeitsministerin Baas und Bundesdigitalminister Wildberger in einem Gastbeitrag für das Nachrichtenportal T-Online an. Dazu soll heute zunächst eine Expertenkommission zur Digitalisierung des Sozialstaats ihre Arbeit aufnehmen. Hier soll erarbeitet werden, wie Verwaltungssysteme modernisiert und miteinander verbunden werden können. Das Wetter in Deutschland. Am Tage dichte Wolken und immer wieder Schauer. Später trockene Phasen, Höchstwerte 16 Grad in den Mittelgebirgen bis 22 Grad am Oberrhein. Und morgen am Donnerstag im Nordosten Schauer und Gewitter und im Südwesten freundlicher bei 17 bis 27 Grad. Das waren die Nachrichten.
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4: Den können wir relativ kurz halten. Es gibt keine heftigeren Staus zurzeit bei uns auf den Autobahnen. Kommen Sie gut an Ihr Ziel.
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4: Heute mit Carsten Thiele. Schönen guten Morgen wünsche ich Ihnen. Wer gerne aktuelle Filme oder Serien guckt, der gönnt sich ein Abo für einen Streamingdienst. Dort gibt's jede Menge zu gucken und das ohne Werbung. Das war mal so. Mittlerweile zeigen einige Anbieter Werbung, obwohl man bereits eigentlich ja jeden Monat eine Abogebühr bezahlt. So hat es Amazon Prime gemacht und genau darum gab es Streit. Die Verbraucherzentralen reichten eine Sammelklage ein. Sie kritisieren, dass das zunächst werbefreie Angebot Anfang 2024 einfach mit Werbespots versehen wurde. Aus München berichtet Jonathan Schulenberger über den Prozessauftakt.
5: Die Kunden wunderten sich. Sie hatten Amazon Prime gebucht, inklusive Prime Video mit werbefreiem Streaming. Und plötzlich laufen Werbespots, wenn sie einen Film oder eine Serie schauen. Genau darum geht es gerade vor dem Bayerischen Obersten Landesgericht in München. Seit dem 5. Februar 2024 spielt Amazon bei Prime Video Werbung ein. Wer das nicht will, muss 2,99 Euro im Monat extra zahlen. Die Verbraucherzentrale Sachsen sagt, das ist unfair und rechtswidrig. Justiziar Michael Hummel.
6: Wir sind der Meinung, dass es unzulässig ist, in einem laufenden Vertrag eine Änderung vorzunehmen, dass man sagt, bisher war das werbefrei, aber nun gibt es deutlich mehr Werbung. Und wer das vermeiden möchte, der muss einen Zusatzbetrag zahlen. Wir sind der Meinung, Amazon hätte die Kunden vorher fragen müssen um Zustimmung und wenn die Kunden nicht zustimmen, den Vertrag beenden müssen.
5: Rund 220.000 Abonnentinnen und Abonnenten haben sich schon einer Sammelklage angeschlossen. Sie wollen zu viel gezahlte Abogebühren zurück. Nach Rechnung der Verbraucherzentrale inzwischen im Schnitt rund 80 Euro. Das Gericht sieht den Fall allerdings deutlich kritischer als die Verbraucherschützer. Laut Gerichtssprecher Tobias Dallmayr habe der Senat deutlich gemacht,
7: dass die Klage gerichtet auf Schadensersatz doch nennenswerte Hürden hat.
5: Es gebe erhebliche Probleme, ob die Klage überhaupt zulässig und ausreichend begründet sei. Vor allem zweifeln die Richter, ob in den Geschäftsbedingungen von Amazon überhaupt ein klares Versprechen für dauerhafte Werbefreiheit stand. Amazon selbst verteidigt sich. In einer schriftlichen Stellungnahme heißt es, man habe die Kundschaft über die neue Werbung bei Prime Video transparent, im Voraus und in Übereinstimmung mit geltendem Recht informiert. Die Verbraucherzentrale Sachsen ist von der Haltung des Gerichts enttäuscht.
6: Ja, also der Senat hat sich heute sehr klar positioniert, leider gegen unsere Rechtsauffassung. Also der Senat ist der Auffassung, dass bereits die erforderliche Gleichartigkeit der Ansprüche nicht vorlege. Das sehen wir natürlich anders, denn es ist ein Massengeschäft, was Amazon dort betreibt.
5: Aufgeben will die Verbraucherzentrale nicht, selbst wenn die Klage abgewiesen wird. Die Verbraucherschützer wollen dann vor den Bundesgerichtshof ziehen. Bis zum 9. Juni ist das Sammelregister noch geöffnet. Mitmachen können alle, die vor dem 5. Februar 2024 ein Prime-Abo hatten, egal ob sie die 2,99 € für Werbefreiheit zahlen oder jetzt Werbung in Kauf nehmen. Das Bayerische Oberste Landesgericht will am 17. Juli ein Urteil sprechen.
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4: Lange Zeit galten viele Regionalbahnstrecken als unwirtschaftlich und wurden deshalb stillgelegt. Dann kam die Verkehrswende mit weniger Auto- und mehr Bahnverkehr und die lange gesperrten Regionalbahnstrecken wurden wieder attraktiver. Nachdem der Bund seine Finanzierung dafür verdoppelt hat, wecken die Bundesländer nun wieder vermehrt die lange vergessenen Bahnstrecken aus ihrem Dornröschenschlaf. Johannes Frevel zu einer neuen Studie.
8: In den vergangenen Jahrzehnten wurden rund 15.000 Kilometer Gleise vor allem auf Nebenstrecken geschlossen. Die Verkehrswende soll die Schiene jedoch nun gegenüber dem Auto stärken. Mittlerweile wurden unter dem Eindruck des Klimawandels die Wirtschaftlichkeitskriterien angepasst und der Bund stellt mehr Geld bereit. Eine Folge: bis 2035 könnten auf bundesweit schrittweise 900 Kilometern stillgelegter Regionalbahnstrecken wieder erste Züge fahren. Bis Mitte der 2030er Jahre dürften mehr als 50 Strecken reaktiviert werden, resümiert Dirk Pflege vom Bahnverband Allianz pro Schiene das Ergebnis seiner aktuellen Studie.
9: Es gibt endlich mal eine erfreuliche Nachricht für den Bahnverkehr in Deutschland. Die Reaktivierung von Schienenstrecken nimmt Tempo auf, nimmt Fahrt auf. Nach einem völligen Stillstand im Jahre 2023 haben wir eine Aufwärtsentwicklung und das macht Mut und Hoffnung.
8: Die meisten Vorhaben wieder recht bald Züge auf alten Regionalbahnstrecken fahren zu lassen, gibt es in Niedersachsen, Nordrhein-Westfalen und Bayern, in den nächsten 10 Jahren auch in Rheinland-Pfalz und Baden-Württemberg. Schlusslicht ist demnach Thüringen. Holger Krawinkel ist Reaktivierungsexperte der Allianz pro Schiene. Er nennt einige Beispiele, wo sich etwas bewegt.
10: Ja, ganz schwierig war zum Beispiel in Schleswig-Holstein die Reaktivierung der Gesamtstrecke von Kiel nach Schönberg, Schönberger Strand. Das ist jetzt schon über 10 Jahre im Gange und es werden jetzt Stück für Stück die letzten Abschnitte reaktiviert. Man hat in Niedersachsen lange Strecken und sehr gut ist jetzt, dass die Strecke Lüneburg-Soltau reaktiviert wird. Vorbildlich die Reaktivierung Bentheimer Eisenbahn bis in die Niederlande hinein, sodass da wieder internationaler Verkehr möglich sein wird. Und Aurich, eine der größten Städte ohne Zugverkehr, soll wieder angeschlossen werden.
8: Wirtschaftlicher Motor hinter der Renaissance der Regionalbahnstrecken im Dornröschenschlaf ist der Bund. Er bezahlt den größten Teil der Baukosten. Länder und Kommunen können ihre Verkehrsprojekte deshalb einfacher finanzieren.
9: Die entscheidende Änderung war wahrscheinlich die Aufstockung der Mittel beim Gemeindeverkehrsfinanzierungsgesetz. Das ist das Programm, das vom Bund finanziert wird, mit dem die Länder und die Landkreise die Strecken reaktivieren können. Das ist aufgestockt worden von 1 Milliarde Euro auf 2 Milliarden Euro. Und das hat diesen Beschleunigungsgang maßgeblich verursacht.
8: Das Förderprogramm reicht aber nicht, ist weitgehend ausgebucht. Gebremst wird die Wiederbelebung alter Regionalbahnstrecken auch von einer anderen Regelung. Den laufenden Bahnbetrieb müssen die Länder selbst finanzieren und deren Kassen sind meist nicht gut gefüllt.
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4: Gestern war ja Diversity Day, also der Tag der Vielfalt. Klingt ja erstmal gut, Vielfalt, aber wir alle wissen auch, Vielfalt zu leben, das ist nicht immer so leicht. Die Universität Bielefeld hat sich aber genau das auf die Fahnen geschrieben. Sie fördert Gleichstellung, Diversität und kulturelle Offenheit. Wie das im Alltag aussieht, darüber hat meine WDR-Kollegin Julia Schöning mit Michaela Vogt gesprochen. Sie ist Prorektorin für Internationales, für Diversität und Gesellschaft an der Uni Bielefeld. Und zunächst ging es darum, warum Michaela Vogt gestern genau am Diversity Day nicht in Bielefeld, sondern in Schweden war.
11: Genau, die Universität Bielefeld ist genau an einem Diversity-Tag mit ganz vielen Vertretern auch sehr aktiv am Diversity Day. Das heißt, da werde ich fast nicht gebraucht, weil wir so viele starke Stakeholder haben. Und hier in Örebro bin ich tatsächlich, um das Thema Diversität, Inklusion auf dem Europaparkett auch zu vertreten und in unserer Allianz nochmal zu stärken und zu überlegen, wie wir unseren Bereich Diversity und Inclusion auch noch weiterentwickeln können. Das heißt, hier vertrete ich auch die Werte der Uni Bielefeld europaweit. Und das ist natürlich eine besondere Freude, weil auch die Partner hierfür sehr offen sind und wir ganz viel auch gemeinsam lernen.
12: Das klingt total interessant. Wenn ich jetzt da mal so eine Sekunde mich eindenken kann in so einen Tag jetzt heute bei Ihnen, wenn Sie auch speziell sagen, was können die anderen, also Ihre Allianz dort auch lernen von der Uni Bielefeld? Was sind so die Akzente, die Sie vielleicht heute auch mitbringen und auch vertreten?
11: Genau, ich habe tatsächlich auch überlegt, was macht uns besonders das Uni Bielefeld im Bereich Diversität, Inklusion und Gleichstellung. Und ich glaube, das sind ganz viele einzelne Bausteine, basierend auf unserer generellen Überzeugung, dass die Themen für unsere Universität zentral sind, um unsere Kultur auch zu stärken. Es ist also nicht die eine Maßnahme, warum wir so erfolgreich sind, sondern es ist wirklich ein Ineinandergreifen, so wie Sie es auch gerade anmoderiert haben, ein Ineinandergreifen von vielen einzelnen Maßnahmen, Überzeugungen der Akteure. Das beginnt zum Beispiel damit, dass ich als Prorektor auch für den Bereich auch klar stehe und diesen Bereich vertrete, geht weiter damit, dass wir mit Diversität, Inklusion und Gleichstellung 3 verschiedene große Units haben, die sich um die Themen kümmern und auch sehr eng zusammenarbeiten, geht dann über ganz viele Policy Papers, aber wie Sie selber auch gesagt haben, Policy Papers reichen nicht, sondern man muss auch überlegen, wie man das Ganze dann umsetzen kann und welche Maßnahmen auch wirklich greifen und für welche Zielgruppen in der Universität welche Maßnahmen auch besonders wichtig und zielführend sind. Also relativ komplex.
12: Ja, es ist komplex, so wie ja, sage ich mal, auch der Begriff der Diversität schon so wahnsinnig komplex ist. Wie würden Sie den eigentlich für sich definieren?
11: Genau, und das ist tatsächlich unser Startpunkt, warum ich auch Inklusion, Gleichstellung und Diversität in einem Atemzug genannt habe, weil Diversität ist für uns ein bisschen der Überbegriff, der ganz viele unterschiedliche Aspekte zusammennimmt, die auch zu einer Person gehören. Da gehört auf jeden Fall das Geschlecht dazu, nicht nur mit unseren beiden Geschlechtern, sondern eben im Sinne der TIN-Personen auch mit der Geschlechtervarianz, ebenso natürlich dann auch Behinderung, aber auch solche Aspekte wie Alter, Herkunft, aber zum Beispiel auch mentale Gesundheit. Wenn es den Menschen nicht gut geht mit seinen diversen Kriterien, muss man was machen. Und insofern sind wir da eigentlich unterwegs, dass wir überlegen, wie hängen Diversität und Diskriminierung zusammen und wie können wir auch gegen Diskriminierungen vorgehen und der Diversität der Menschen gerecht werden. Es ist eine große Herausforderung, wenn natürlich auch Studierende mit vielen Hintergründen alle zusammenkommen. Wir haben ja knapp 25.000 Studierende. Und das versuchen wir alles zusammenzuführen.
12: Nehmen wir vielleicht mal die Perspektive jetzt zunächst der Studierenden ein. Wenn ich also jetzt an Ihrer Uni bin und mich dort angemeldet habe für einen der großartigen Fachbereiche, die es dort gibt, wo würden Sie sagen, merkt der Student, die Studentin sofort, dass hier gerade bei diesen Themen Diversität, Gleichstellung und Inklusion irgendwie was passiert?
11: Das merkt er sofort, wenn er in das Gebäude kommt. Die Uni Bielefeld hat eine große Halle in der Mitte. Wer schon mal da war, weiß es. Und in der großen Halle ist immer Leben. Da gibt es zum Beispiel gerade auch, wenn die Studierenden beginnen mit ihrem Semester, gibt es viele Veranstaltungen auch von internationalen Studierenden, die dann ihre verschiedenen Kulturen darstellen. Da geht man dann einfach durch die verschiedenen Stände und lernt dann kennen, woher die Kommilitonen kommen und kommt dann ins Gespräch. Es gibt ebenso Wochen, die sich speziell um die Menopause, um die Menstruation kümmern. Ebenso Wochen, die wir veranstalten zum Thema Campus and Balance, das heißt mentale Gesundheit und gesundheitliche Belastungen. Und diese ganzen Aktionen sind keine einzelnen, sondern laufen wirklich über das ganze Jahr, dass wir versuchen, auf der Ebene der Angebote direkt auch den Studierenden zu zeigen und die Studierenden dort mitzunehmen. Mhm. Das zeigt sich natürlich aber genau ebenso daran, dass wir Mentoring-Programme haben. Das heißt, Studierende, die ankommen, werden sofort dann auch von älteren oder schon etablierten Studierenden betreut, gerade international. Da haben wir ganz viel, damit die Studierenden hier auch gut ankommen können.
12: Und ich habe gerade noch mal gedacht, als ich auch auf Ihrer Seite war, es sind manchmal auch so kleine Details, wo man das schon merkt. Es gibt nämlich zum Beispiel All-Gender-Toiletten an der medizinischen Fakultät. Mhm. Das ist zum Beispiel auch so ein kleines Detail, was aber eine Wirkkraft hat.
11: Genau, die gibt es tatsächlich überall, wie die Periodenprodukte. Mhm. Also insofern, wir schauen, dass wir tatsächlich auch den Studierenden eine Wohlfühlatmosphäre im Sinne der Universitätskultur schaffen, was nicht immer einfach ist, aber wo so viele kleine Bausteine dazugehören, die Sie gerade auch genannt haben.
12: Jetzt haben wir so ein bisschen die Perspektive der Studierenden eingenommen. Nehmen wir mal Ihre ein als Professorin. Also wenn ich mir jetzt anschaue, wer unterrichtet denn da? Wer lehrt dort an der Uni? Denn häufig ist ja die Erfahrung so, je höher die Position eigentlich ist, desto weniger divers.
11: Genau. Und das ist eine der Themen, für die die Uni Bielefeld tatsächlich auch bekannt ist. Und ein paar Zahlen vielleicht. Seit 2003 konnten wir unseren Professorinnenanteil bis heute von 16% auf knapp 40% über verdoppeln. Und das ist schon, glaube ich, sehr aussagekräftig. Das heißt, wir haben, wenn es um Berufungen geht, haben wir Maßnahmen wie zum Beispiel eine Scouting-Liste, in der auf jeden Fall die Hälfte der Personen auf der Liste weiblich sein müssen, dass wir auch garantieren, dass sich weibliche Professorinnen für eine Professur eignen. Wir haben Unterstützungsmaßnahmen für Professoren. Wenn sie also bei sich bewerben, haben wir nicht nur familienfördernde Maßnahmen, sondern auch Unterstützung, wenn diese Frauen sich dann in Gremien engagieren, kriegen sie Support durch Hilfskräfte und auch die Stellenanteile. Das heißt, wir versuchen, Frauen auch wirklich zu stärken. Wir haben dann auch noch gerade für weibliche Professorinnen Sichtbarkeitsprogramme, dass sie auch selber schauen können, wie sie sich besser darstellen und ihre Forschung besser verkaufen können, was Frauen manchmal etwas schwieriger fällt. Und auch da versuchen wir quasi die Sichtbarkeit von weiblichen Professoren und Forschern im Generellen zu erhöhen. Und wir fangen auch früh an über Mentoring-Programme zum Beispiel noch als ein weiteres Beispiel. Und wenn wir weibliche Promovierende haben oder auch schon an der Promotion Interessierte, haben wir dort auch schon Mentorinnen, die diese Personen ganz klar auf eine akademische Laufbahn ausrichten und dafür motivieren.
12: Ja, das habe ich dann gerade auch nochmal gedacht, denn man zieht ja den Nachwuchs auch ran. Ne? Also wann fängt man eigentlich an, auch in den Seminaren, also an den Veranstaltungen auch die weiblichen Studierenden dann zu unterstützen auch und ihre Sichtbarkeit nach vorne zu bringen und sie vielleicht auch, was Sie gerade sagten, was bei Frauen vielleicht häufiger ein Thema ist, ne, dass man sich da mehr so zurückzieht und auch nicht so nach vorne geht.
11: Genau. Und tatsächlich würde ich da ein bisschen differenzieren zwischen den verschiedenen Fachbereichen. Weil wenn Sie mir jetzt sagen würden, ich muss im Bereich des Lehramtsstudiums, gerade im Bereich des Grundschullehramtsstudiums, den Frauenteil erhöhen, da würde ich Ihnen eher widersprechen. Mhm. Denn das ist auch im Sinne des Gender Mainstreaming so, dass man fachdifferenziert auch durchaus hinblicken muss, wo denn die Geschlechterungleichheiten wie ausgeprägt sind. Im Lehramtsbereich könnten tatsächlich eher auch mehr männliche Lehramtsstudierende durchaus auch die Diversität erhöhen. wenn es aber dann natürlich um die Naturwissenschaften geht, wenn es um die Mathematik geht, hier ist es dann andersherum, dass wir ganz aktiv versuchen, auch durch Praktika, die wir schon auch an Schülerinnen vermitteln, durch Girls Day, das kennt sicherlich jeder als Format, solche Maßnahmen auch Schülerinnen schon zu ermutigen, aber dann auch durch Mentoren, die an der Hand zu nehmen, wenn sie sich wirklich trauen, ein Studium im naturwissenschaftlichen Bereich in Angriff zu nehmen.
12: Ich habe mich auch gerade noch mal erinnert, dass in meiner Grundschule gab es nur Lehrerinnen, also keinen einzigen Lehrer. Genau. Das ist so ein bisschen das, was Sie auch meinen. Und genau für das, also auch für die Gleichstellung der Geschlechter, hat die Uni Bielefeld, also kann man sagen, ist ein Champion, hat sogar einen Preis der EU bekommen. Genau. Das ist wahrscheinlich etwas, was Sie auch wirklich sehr, sehr erfreut hat und auch bestärkt hat, da weiterzumachen in einer Zeit, wo man man ja sagen muss, dass gerade diese Begriffe Diversity, die Gleichstellung, Inklusion, also vor allem wenn wir in die USA gucken, ja auch zum Teil wirklich problembehaftet sind. Ne? Und auch viele sagen, nee, wir halten dieses Schild nicht mehr so nach außen.

0: diversitätsoffenen und diversitätsfreundlichen Universitätskultur eine ganz zentrale Stellung einnimmt. Und ich würde sogar einen Schritt weitergehen. Ich glaube, gerade in solchen Zeiten, in denen wir als Universitäten auch gefragt sind, national und auch international unsere Position zu vertreten und Akzente zu setzen, finde ich, dass wir als Universitäten ganz klar unseren Bildungsauftrag ernst nehmen müssen und ganz klar für unsere Werte wie eine Unterstützung und Stärkung von Diversität einstehen müssen. Und eigentlich sind wir jetzt mehr gefragt denn je, gerade wenn wir diese internationalen Entwicklungen uns anschauen, sowohl im deutschen als auch im europäischen Kontext.
1: Sagt Michaela Vogt, sie ist Prorektorin für Internationales, Diversität und Gesellschaft an der Uni Bielefeld.
2: Kultur.
1: Er ist einem Millionenpublikum bekannt durch Fernsehkrimis wie Stralsund oder Münchenmord, der Schauspieler Alexander Held. Wer lieber ins Kino geht, kennt ihn aus Sophie Scholl, Der Schuh des Manitou oder Schindlers Liste. Ein Schauspieler voller Überraschungen, so würdigen ihn Kollegen. Nun ist Alexander Held überraschend nach kurzer Krankheit verstorben. Markus Eicher mit einem Nachruf.
3: Alexander Held gehörte zu den bekanntesten Gesichtern des deutschen Fernsehens. Er war ein überaus fleißiger und stets gefragter Darsteller, den man selten an seinem Anwesen in den Tiroler Bergen nahe der bayerischen Grenze antraf. Begonnen hatte der gebürtige Münchner seine Karriere nach Schauspielausbildung an der Falkenbergschule in der bayerischen Landeshauptstadt. Sein erstes Engagement 1980 an den dortigen Kammerspielen. Zuvor war er während seiner Schulzeit Solosänger bei den Regensburger Domspatzen und zudem ein talentierter Fußballspieler in der Jugend von 1860 München. Nach dem im Schauspielbetrieb üblichen Wanderjahren am Theater und kleineren Rollen war er zum ersten Mal 1993 in der Thriller-Reihe Morlock neben Götz George zu sehen. Dann besetzte ihn Steven Spielberg im selben Jahr in Schindlers Liste als Soldat des NS-Systems. Die Besetzung durch Spielberg brachte ihm in der Folge zahlreiche ähnliche Rollen von Funktionsträgern des NS-Regimes ein. So etwa im Fernseh-Zweiteiler Die Gustloff, in Oliver Hirschbiegels Hitlerfilm Der Untergang oder in Sophie Scholl Die letzten Tage als Vernehmer der jungen Widerstandskämpferin.
4: Fräulein Sophia Magdalena Scholl?
5: Ja.
4: Geboren am 9.5.1921 in Feuchtenberg.
6: 21 Jahre.
4: Wollen Sie nachlesen, was auf Hochverrat und Feindbegünstigung steht? Gefängnis, Zuchthaus oder Todesstrafe?
3: Dieser Historienfilm mit Julia Jentsch, der 2005 auf der Berlinale mit dem Preis für die beste Hauptdarstellerin sowie dem Silbernen Bären ausgezeichnet wurde und deutsche Oscar-Nominierung war, war für Alexander Held ein großer Karrieresprung. In der Folge wirkte er bei zahlreichen Produktionen, etwa von Bernd Eichinger oder Josef Filsmeier, mit. Er arbeitete aber auch mit Margarete von Trotta oder Sönke Wortmann und spielte in Michael Bulli Herbigs Der Schuh des Manitou den Schriftsteller Karl May. 2014 fand der höchst wandelbare Schauspieler mit der markanten Stimme und den weichen Gesichtszügen dann seine Rolle, die des Hauptkommissar Schaller in der ZDF-Reihe Münchenmord.
7: Bekommen wir die Durchsuchungsbeschlüsse?
8: Ja, da müsste ich erst einmal wissen, was ihr genau durchsuchen wollt. Dann bekäme ich auch Beschlüsse. Was macht ihr da, ihr Wahnsinnigen?
7: Ermitteln, was sonst? Wir kreisen hinein, den Mörder.
8: Das ist ein einziger Ausnahmezustand.
7: Das ist Mord immer, Helmut.
3: Für die Rolle des ironischen Polizisten, der eigene Wege geht, erhielt Alexander Held vor 12 Jahren den Bayerischen Fernsehpreis in der Kategorie Serien und Reihen. 2023 wurde er dann mit dem Ehrenpreis beim Deutschen Fernsehkrimi-Festival ausgezeichnet. Im Privatleben und seiner Wahlheimat Tirol war Held, den der plötzliche Tod seiner geliebten Frau Patricia 2014 schwer gezeichnet hatte, ein höchst nahbarer, sehr charmanter und fideler Charakter. Ganz anders als seine bekannten Krimifiguren, denen er mit scharfem Blick meist ein sinisteres und undurchsichtiges Profil verlieh. Mit ihm verliert die deutsche Filmbranche einen Schauspieler, der beim Publikum ebenso beliebt war wie bei der Kollegenschaft.
2: Standpunkte.
1: Kaum ist US-Präsident Trump abgereist, hat Chinas Präsident Xi den nächsten Staatschef zu Gast. Und mit Russlands Präsident Putin kommt kein beliebiger Besuch, sondern ein offenbar wichtiger geopolitischer Partner. Xi

0: und Putin inszenieren sich zwar immer wieder als enge Freunde, um eine Verbindung auf Augenhöhe handelt es sich dabei allerdings nicht, meint unsere Gastautorin Ronja Brier, Chefautorin des Online-Portals Watson. Russland sei längst zum Juniorpartner degradiert, abhängig von Chinas Wohlwollen.
1: China ist einer der letzten Großkunden von russischem Öl und Gas. China liefert vieles, was in Russland seit den Sanktionen des Westens eigentlich kaum mehr erhältlich ist. Maschinen, Elektronik, Computerchips zum Beispiel. Und gerade in den letzten Wochen wurde die Schwäche Russlands immer offensichtlicher. Die Stimmung im Ukraine-Krieg droht zu kippen und die Menschen sind gerade jetzt nach den Angriffen auf Moskau zunehmend besorgt. Auch, dass Putin bei der sonst großen Militärparade in Moskau in diesem Jahr auf die große Militärtechnik-Show verzichtete, verdeutlicht, wie ernst die Lage sein muss. Putin braucht China als Unterstützung im Ukraine-Krieg. Vielleicht sollten wir noch darüber reden, dass eigentlich niemand darüber redet, welche Rolle Europa spielt in dieser Konstellation, denn das ist bezeichnend. Die Bedeutung Europas für China ist praktisch null. Für China geht es vor allem um eins, die eigene Macht und die Frage, wie man sie noch weiter ausbauen kann. China will den USA den Titel als Weltmacht Nummer 1 ablaufen. Russland kann dabei als Partner sicherlich behilflich sein und Europa schaut zu.
0: Das war die Meinung von Ronja Brier. Sie ist Chefredakteurin des Online-Portals Watson. Viele andere Medien schauen ebenfalls auf Chinas Strategie, um seine Interessen durchzusetzen. T-Online zieht einen Vergleich zu Russland.
2: Putin und Xi, beide wollen Macht. Mit einem Unterschied. Moskau ist brutal, aber oft plump. Peking ist geduldiger. Russland setzt auf Panzer, Raketen und Drohungen. China rüstet zwar auch militärisch auf, aber es nutzt überwiegend Abhängigkeiten, Lieferketten, Rohstoffe und Diplomatie. Putin führt Krieg, weil er Macht verliert. Xi baut Macht auf, weil andere sich in Kriegen verausgaben. Europa sollte aus dieser Woche eine klare Lehre ziehen. Es reicht nicht, China als schwierigen Handelspartner zu behandeln und Russland als isoliertes Sicherheitsproblem. Beide Fragen gehören zusammen.
0: Auch der Spiegel beleuchtet Chinas Umgang mit anderen Ländern und fasst Xis Taktik folgendermaßen zusammen. Warten, lächeln, reden und die alte Weltordnung sprengen. Das Regime in Peking genieße den hochrangigen Staatsbesuch, meint das Magazin.
2: Anführer aus allen Himmelsrichtungen kämen in die Volksrepublik, um die Zukunft der Menschheit zu besprechen. So intonieren die Staatsmedien. Peking als Nabel der Welt. Da ist was dran. Der einstige Leuchtturm USA begeht unter Trump eine Art Weltmachtsuizid. Der amerikanische Präsident will nicht führen, sondern beherrschen und gibt sich keine Mühe, das vor seinen Verbündeten zu verbergen. Washington setzt Europa unter Zwang, verrät Freunde, fühlt sich groß und macht sich klein.
0: Das Handelsblatt formuliert das gemeinsame Ziel Chinas und Russlands noch deutlicher.
2: Am Ende verbindet Xi und Putin weniger ideologische Nähe als ein gemeinsames Interesse. Beide wollen eine Welt zurückdrängen, die jahrzehntelang von den USA dominiert wurde. Und beide profitieren davon, wenn Washington Unruhe verbreitet. Trumps impulsive Außenpolitik, seine widersprüchlichen Signale im Nahen Osten und seine sprunghaften Allianzen liefern Peking und Moskau die Vorstellung,

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1: Um 5 Uhr mit Olaf Knapp. Der Zolldeal zwischen der Europäischen Union und den USA kann umgesetzt werden. Nach monatelangen Verhandlungen haben Vertreter aus dem EU-Parlament und dem Rat der 27 Mitgliedsländer den Weg dafür freigemacht. Aus der Nachrichtenredaktion Markus Weber.
2: Sie einigten sich in der Nacht in Straßburg darauf, europäische Zölle auf Industriewaren aus den USA abzuschaffen, so wie es EU-Kommissionspräsidentin von der Leyen im vergangenen Jahr mit US-Präsident Trump vereinbart hatte. Trump versprach damals im Gegenzug, auf die meisten EU-Produkte maximal einen Zoll von 15% zu erheben. Zuletzt hatte Trump wegen der Verzögerung den Druck erhöht. Er setzte der EU eine Frist bis 4. Juli. Sollte die EU die Umsetzung bis dahin nicht beschlossen haben, werde er neue Aufschläge verhängen und die Zölle auf Autos von zurzeit 15% auf 25% erhöhen.
1: Die USA reduzieren die Zahl ihrer in Europa stationierten Brigaden. Anstatt 4 seien nur noch 3 Kampfbrigaden vorgesehen, teilte das Pentagon mit. Zuvor kündigte der oberste NATO-Kommandeur US-General Grinkovich an, dass die USA in den kommenden Jahren weitere Truppen aus Europa abziehen und, anders als geplant, vorerst keine weitreichenden Mittelstreckenwaffen in Deutschland stationieren wollen. Die Bundesregierung will heute eine Reform der Führerscheinausbildung auf den Weg bringen. Der Gesetzentwurf von Bundesverkehrsminister Schnieder sah zuletzt mehrere Maßnahmen vor, die vor allem die Kosten für Fahrschüler senken sollen. Einzelheiten von Felix Tenbaum aus Berlin.
3: Der Theorieunterricht soll in Zukunft komplett online absolviert werden können. Fahrschulen könnten dann selbst entscheiden, ob sie digital oder in Präsenz unterrichten. Ein Modellversuch soll bei Übungsfahrten gestartet werden. Fahrschülerinnen und Fahrschüler könnten dann einen Teil der praktischen Fahrausbildung unter bestimmten Auflagen mit Vertrauenspersonen durchführen. Das heißt, dass Jugendliche zum Beispiel ohne Fahrlehrer oder Lehrerin, aber dafür mit ihren Eltern in der Ausbildung begleitet zu Übungszwecken fahren dürfen.
1: Der russische Präsident Putin beginnt heute seine politischen Gespräche in China. Nach Angaben aus dem Kreml ist ein Treffen mit dem chinesischen Staats- und Parteichef Xi geplant. Beide Seiten wollen über die Beziehungen ihrer Länder, internationale Konflikte sowie regionale Fragen sprechen. Der Besuch Putins sorgt auch deshalb für Aufmerksamkeit, weil Xi erst in der vergangenen Woche US-Präsident Trump in Peking empfangen hatte. Das waren die Nachrichten. Das Wetter in Deutschland. Am Tage dichte Wolken und immer wieder Schauer, später trockene Phasen. Höchstwerte 16 Grad in den Mittelgebirgen bis 22 Grad am Oberrhein. Donnerstag im Nordosten Schauer und Gewitter, im Südwesten freundlicher, bei 17 bis maximal 27 Grad. Es ist 5.03 Uhr.
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4: Die Autobahn 1 Bremen Richtung Hamburg ist zwischen Harburg und Stillhorn wegen einer Baustelle gesperrt. Solange das so ist, nehmen Sie bitte die Umleitung, das ist die U83. Die A39 Salzgitter Richtung Braunschweig ist zwischen Salzgitter-Lebenstedt Süd und Wartenstedt wegen einer Nachtbaustelle auch noch gesperrt. Die Umleitung geht über die U79. Die A71 Suhl Richtung Erfurt ist zwischen Oberhof und Gräfenroda bis 6 Uhr noch gesperrt. Da wird der Tunnel gewartet. Die A659 Viernheim Richtung Weinheim ist im Kreuz Weinheim wegen einer Baustelle ebenfalls noch gesperrt. Da werden sie umgeleitet. Und die A861 Dreieck Hochrhein-Schweiz ist im Nollinger Bergtunnel wegen einer Nachtbaustelle immer abends gesperrt. Bis Freitag dauert das immer zwischen 20 Uhr abends und 5 Uhr früh. Das war's vom Verkehr.
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4: Aus dem Studio von NDR Info in Hamburg, heute mit Carsten Thiele. Schönen guten Morgen wünsche ich Ihnen. Es ist Mittwoch und es gibt viel zu erzählen, was dieser Tag an Neuigkeiten so bringt. Schön, dass Sie wach sind und Lust haben auf unsere Nachrichten. Warnsirenen, die durch die Luft heulen, schnell rein in den Schutzraum unter der Erde oder im Bunker, dann das Bangen, dass der Alarm wieder vorbeigeht, das Bangen, dass man überlebt. Sowas kennen die meisten von uns vielleicht noch aus Berichten von den Eltern oder den Großeltern, falls die überhaupt über diese Schrecken des Krieges sprechen wollten. Der Katastrophenschutz ist bei uns in Deutschland nach dem Kalten Krieg

0: immer weiter zurückgebaut worden. Viele dieser Schutzräume gibt es nicht mehr. Und wie mehr oder weniger gut die Alarmierung im Notfall funktioniert, das zeigen die jährlichen Warntage im September. Das alles soll sich ändern. Bundesinnenminister Dobrindt wird heute im Kabinett seinen Pakt für Bevölkerungsschutz vorstellen. Bis 2029 will er 10 Milliarden Euro in den Zivil- und Katastrophenschutz stecken, um Deutschland besser auf Anschläge und den Kriegsfall vorzubereiten. Christina Nagel berichtet.
1: Am Nachmittag wollen Innenminister Alexander Dobrindt und Verteidigungsminister Boris Pistorius den sogenannten Pakt für Bevölkerungsschutz vorstellen. Es geht darum, sich besser aufzustellen, auch für den schlimmsten Fall, den Krieg.
2: Die aktuelle Bedrohungslage, sie erfordert nicht nur das Ausrüsten der Bundeswehr, sondern auch das Aufrüsten der zivilen Verteidigung und des Bevölkerungsschutzes,
1: erklärt Innenminister Dobrindt. Der CSU-Politiker will deshalb bis 2029 10 Milliarden Euro in den Zivil- und Katastrophenschutz investieren. Unter anderem sollen Spezialfahrzeuge und Feldbetten angeschafft werden und Geld in Ausbildung fließen. Das klingt konkret, geht aber aus Sicht der Sicherheitsexpertin Helena Quiss möglicherweise am Bedarf vorbei. Auch weil grundsätzliche Fragen nicht geklärt seien, sagt die Politikwissenschaftlerin, die sich bei der Denkfabrik Edina mit dem Thema Gesamtverteidigung beschäftigt.
3: Was brauchen wir eigentlich? Auf welche Art von Krise, auf welche Art von Bedrohungsszenario bereiten wir uns vor? Und was haben wir schon? Und dementsprechend würden wir dann erst wissen, wo liegen jetzt eigentlich die Lücken und wie viel Investitionen brauchen wir, um diese Lücken zu schließen?
1: Ein breiter Sabotageangriff quer über Deutschland erfordere andere Fähigkeiten als ein Luftangriff auf Berlin oder ein großflächiger Stromausfall. Absolut begrüßenswert ist aus ihrer Sicht, dass im Innenministerium eine neue Stabsstelle eingerichtet werden soll, das sogenannte Kommando Zivile Verteidigung. Das sei überfällig.
3: Weil wir in der zivilen Verteidigung ein sehr fragmentiertes System haben, wo verschiedene Fähigkeiten, die wir in der Krise brauchen, auf sehr viele unterschiedliche Akteure und Verwaltungsebenen, also von Bund, Länder, Kommunen bis zu Hilfsorganisationen und private Unternehmen verteilt sind.
1: Mit der Stabsstelle könnte sich darüber hinaus auch die militärische Seite verzahnen. Es seien, so formuliert es Verteidigungsminister Boris Pistorius,
4: zwei Seiten einer Medaille.
1: Zur Gesamtverteidigung gehört aber noch mehr als das, was das Verteidigungs- und das Innenministerium bereits tun oder neu anstoßen. So gut wie alle Ministerien müssen einen Beitrag zur zivilen Verteidigung leisten. Sie sind, was das betrifft, unterschiedlich weit und nach Meinung der Sicherheitsexpertin Helena Quiss auch unterschiedlich stark engagiert.
3: Ein gutes Beispiel ist das Verkehrsministerium, das wohl sehr viel macht und sehr viel vorantreibt, vor allem im Bereich militärische Mobilität, aber von dem so relativ wenig zugänglich sind, weil es einfach ein eingestuftes Thema ist.
1: Also der Geheimhaltung unterliegt, weil es darum geht, wie Soldaten, Panzer und militärisches Material über Straßen, Brücken und Schienen in Deutschland transportiert werden können. Kritik daran, dass sich so vieles aktuell um das Thema Krieg dreht, teilt Helena Quiss nicht. Es sei besser, Vorbereitungen zu treffen, als in der Krise zu lernen. Die Politik gehe das Thema zivile Verteidigung nun endlich an, wenn auch Jahre zu spät.
3: Wir sind mit Minischritten auf dem richtigen Weg.
1: Umso wichtiger sei es nun, Tempo zu machen. Auf staatlicher, aber auch auf gesellschaftlicher Seite. Im besten Fall gemeinsam.
0: Oft lohnt es sich ja mal zu schauen, wie eigentlich andere Länder aufgestellt sind bei bestimmten Herausforderungen. Und das lohnt sich auch beim Thema Zivilschutz. Jetzt mit einem Blick in unser Nachbarland Polen. Dort haben längst alle Haushalte einen Ratgeber bekommen darüber, wie man sich auf den Notfall vorbereitet. Was Polen noch tut für den Zivilschutz, berichtet Florian Kellermann.
5: Seit knapp anderthalb Jahren gilt in Polen ein Gesetz, das den Zivilschutz explizit regelt. Eine Antwort auf die wachsende Bedrohung, der sich Polen ausgesetzt sieht, vor allem durch den Nachbarn Russland. Deshalb steht in den ersten Jahren vor allem die Vorbereitung auf mögliche Angriffe an erster Stelle. Konkret, Schutzbunker werden gebaut und Gerät für die Rettung von Menschenleben angeschafft, etwa um Verschüttete bergen zu können. Zum ersten Mal stünden für solche Maßnahmen nun gesonderte Mittel zur Verfügung, erklärte der Wojewode des Regierungsbezirks Schlesien, Marek Wójcik, vor kurzem bei einer Konferenz. Im vergangenen Jahr sei dies landesweit umgerechnet über 1 Milliarde Euro gewesen. Andere Teilnehmer der Konferenz wiesen darauf hin, dass Polen beim Zivilschutz erst am Anfang stehe. Die Versäumnisse von 30 Jahren ließen sich nicht innerhalb von einem Jahr aufholen, erklärte der Wojewode des Bezirks Kleinpolen. Eine Analyse des polnischen Rechnungshofs hatte dem Zivilschutz vor 2 Jahren ein schlechtes Zeugnis ausgestellt. Schutzräume stünden nur für weniger als 4% der Bevölkerung zur Verfügung, heißt es dort. Die staatliche Feuerwehr hat im vergangenen Jahr eine Liste mit bereits vorhandenen möglichen Schutzräumen erstellt. Etwa 4.500 Gebäude und Bauwerke sind dort aufgeführt. Einige davon werden bereits für den Ernstfall vorbereitet. So ist in Warschau das Programm Unterirdischer Schild angelaufen. Die U-Bahn-Schächte und Tunnels werden darauf vorbereitet, im Notfall 100.000 Menschen aufnehmen zu können. Unter anderem entstehen Lager mit Lebensmittelvorräten. Die Stadt Wrocław, auf Deutsch Breslau, prüft indes, ob Luftschutzbunker, die noch aus dem Zweiten Weltkrieg stammen, wieder benutzbar gemacht werden können. Damit befassten sich derzeit die Feuerwehr und die Bauaufsichtsbehörde, heißt es in der Stadtverwaltung. Das polnische Innenministerium hat indes an alle Haushalte einen Sicherheitsratgeber verschickt. Dort erfahren die Bürgerinnen und Bürger, wie sie sich in Krisensituationen am besten verhalten sollten, etwa zu Hause, in der Schule oder am Arbeitsplatz, aber auch wenn bei einem Konzert oder einem Fußballspiel Panik ausbrechen sollte. Einer der Ratschläge, Notfallrucksäcke vorzubereiten, die im Falle einer Evakuierung griffbereit sind. Sie sollten zum Beispiel Trinkwasser und Medikamente, aber auch Bargeld und wichtige Dokumente enthalten.
0: Es ist 5:11 am frühen Mittwochmorgen. Ich habe die aktuellen Wetterdaten für Sie. Berlin bedeckter Himmel bei 12 Grad, Bremen Nieselregen ebenfalls 12, Frankfurt am Main 13 Grad und bedeckter Himmel. Dresden bedeckter Himmel bei 10 Grad, Hamburg meldet leichten Regen bei 13 Grad, Kiel auch leichten Regen bei 12 Grad, Köln, da hat es aufgehört zu regnen, bei 12 Grad, Leipzig bedeckter Himmel bei 13 Grad. München bedeckter Himmel bei 13 Grad, Rostock auch bedeckt bei 13 Grad und Stuttgart leichter Regen bei 12 Grad. Und so geht's heute weiter mit dem Wetter. Es ist heute meist dicht bewölkt und dazu gibt's immer wieder Schauer. Später ist es ein bisschen trockener, aber es bleibt weiter wolkig. Das Ganze bei Höchstwerten heute zwischen 16 Grad in den Mittelgebirgen bis 22 Grad am Oberrhein. Am Donnerstag im Nordosten dann Schauer und Gewitter, im Südwesten ein bisschen freundlicher bei 17 bis 27 Grad.
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0: 7 Jahre ist es jetzt her, dass Volodymyr Selenskyj Präsident der Ukraine geworden ist. Er trat an mit dem Wahlversprechen, Krieg und Korruption zu beenden. Und dann kam der russische Überfall auf sein Land. Falls Sie heute am Rechner sitzen oder gerade am Smartphone sind, gehen Sie mal auf Bildersuche mit den Stichworten Selenskyj 2019. Sie werden kaum glauben, wie sehr sich dieser Mann durch den Krieg äußerlich verändert hat. Aber was ist mit seiner Politik? Außenpolitisch gesehen ist er immer selbstbewusster geworden, trifft Russland mit eigenen Waffen auch im Hinterland. Innenpolitisch aber gibt es auch Kritik. Über 7 Jahre Selenskyj, berichtet Rebecca Barth, und sie beginnt mit der ukrainischen Rüstungsindustrie.
7: Eine ausladende Halle, perfekt ausgeleuchtet. Hier präsentiert die Ukraine stolz Waffen aus eigener Produktion. Bodendrohnen, Seedrohnen, Landroboter, sie alle führen laut Beobachtern allmählich zu einer Pattsituation an vielen Frontabschnitten. In nur 4 Jahren habe die Ukraine eine effektive und in jeder Hinsicht beeindruckende Rüstungsindustrie aufgebaut, sagt der ukrainische Präsident in dem von seinem Büro veröffentlichten Video. Eine Rüstungsindustrie, die für neues Selbstbewusstsein sorgt. Zunehmend greift die Ukraine militärische Einrichtungen und Objekte der Ölinfrastruktur tief im russischen Hinterland an. Der Krieg kehrt in seinen Heimathafen zurück. Und das ist ein klares Signal dafür, dass man sich nicht mit der Ukraine anlegen oder einen ungerechten Eroberungskrieg gegen ein anderes Volk führen sollte. 7 Jahre ist Volodymyr Selenskyj nun im Amt, 2 Jahre mehr als die eigentliche Legislaturperiode. Denn wegen des russischen Angriffskriegs sind Wahlen aktuell ausgesetzt. Selenskyj bleibt legitimer Präsident. Und jüngste Umfragen zeigen, 61% der Menschen vertrauen Selenskyj noch immer, auch trotz massiver Korruptionsvorwürfe gegen sein engstes Umfeld, sagt der Journalist Danilo Mokrik vom Kiew Independent.
8: All of his closest political allies and
7: gegen seine engsten politischen Verbündeten und Freunde wie Timur Mindic, Oleksiy Tschernyschow und nun auch Andriy Yermak wurden Verdachtsanzeigen gestellt. Das ist beispiellos. Es ist in der Ukraine noch nie vorgekommen, dass Personen aus dem engsten Umfeld des Präsidenten tatsächlich wegen Straftaten angeklagt wurden. Das ist ein gutes Zeichen, denn es zeigt auch, dass Selenskyj nicht besonders versucht, seine Leute zu schützen.
8: To protect his people.
7: Und es zeigt, so die Meinung vieler in der Ukraine, dass die Ermittlungsbehörden funktionieren, trotz Krieg. Schon im vergangenen Jahr waren Schmiergeldvorwürfe rund um Enerhoatom, den staatlichen Betreiber ukrainischer Kernkraftwerke, bekannt geworden. Viele Verdächtige sind enge Vertraute von Präsident Selenskyj. Sie sollen zudem Luxuswohnungen außerhalb der ukrainischen Hauptstadt haben bauen lassen, wie aktuelle Ermittlungen der Antikorruptionsbehörden zeigen. Selenskyjs langjähriger Berater Andriy Yermak musste im Zuge der Ermittlungen in Untersuchungshaft. Für den Präsidenten selbst aber seien auch die jüngsten Enthüllungen keine Katastrophe, meint der Politologe Ole Sarkyan. Es wird davon abhängen, wie Selenskyj in dieser Angelegenheit weiter kommuniziert und welche Position er einnimmt. Es ist ein Imageverlust und zweifellos ein politischer Verlust. Der Druck nimmt zu, denn es könnten weitere Ermittlungen und Veröffentlichungen folgen. Gegen den Präsident selbst aber können die Behörden nicht ermitteln. Doch viele Menschen im Land fragen sich, wie viel Volodymyr Selenskyj von den Vorgängen gewusst haben könnte, ob er sich vielleicht sogar selbst bereichert habe. Belege dafür gibt es zum aktuellen Zeitpunkt nicht. Die Antikorruptionsaktivistin Daria Kalinyuk kritisiert Selenskyj scharf. Ich denke, dass Selenskyj in der Hinsicht unaufrichtig ist, dass er dem ukrainischen Volk versprochen hat, das System so zu reformieren, dass es keine Vetternwirtschaft mehr gibt. Das waren sehr große Versprechen, die er aber nicht eingehalten hat. Und doch. Bei aller Kritik sei sie dennoch dankbar, sagt Kalinyuk, denn der ukrainische Präsident sei ein ausgezeichneter Kommunikator und vertrete die Ukraine auf internationaler Bühne. Für die Verteidigungsfähigkeit des Landes seien die kommunikativen Fähigkeiten Volodymyr Selenskyjs sehr wichtig, meint Kalinyuk, und wünscht sich dennoch, dass Europa bei der Korruptionsbekämpfung mehr Druck ausübe, auch auf die Regierung Selenskyj.
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0: Ebola. Das Wort allein reicht aus, dass wir ein bisschen zusammenzucken, auch wenn der aktuelle Ebola-Ausbruch in Zentralafrika weit weg zu sein scheint. Viele erinnern sich noch an die großen Ebola-Wellen vergangener Jahre. Es ist eine schwere Krankheit, die sich rasch ausbreiten kann und viele Todesopfer fordern kann. Der aktuelle Ebola-Ausbruch in Zentralafrika löst weltweit Sorge aus. 130 Todesopfer gab es bereits und ein Erkrankter aus den USA soll jetzt in der Berliner Charité behandelt werden. Wie diese Sonderisolierstation der Charité funktioniert, das wollte Nico Hecht wissen.
9: Die Sonderisolierstation der Berliner Charité ist die größte Deutschlands. Insgesamt gibt es 7 im Land, neben der Hauptstadt noch in Hamburg, Leipzig, Düsseldorf, Frankfurt, Stuttgart und München. Dort überall können Patienten isoliert untersucht und beobachtet werden. Was die Sonderisolierstation der Charité besonders macht, ist ihre Größe und Ausstattung. Der gesamte Bereich kann über ein Schleusensystem hermetisch abgeriegelt werden. Dann verfügt die Station über 12 Schleusenzimmer, einen eigenen OP sowie ein Labor. Damit werden in der Abteilung auch Dialysebehandlungen und chirurgische Eingriffe möglich, bis hin zu Organersatzoperationen. Die Charité kann dort 20 Patienten gleichzeitig betreuen. In anderen Isolierstationen Deutschlands gibt es jeweils 2 bis 6 Betten. Alle Ärzte und Pfleger arbeiten dort in Schutzanzügen, die ein bisschen an Science-Fiction-Filme erinnern. Weiße Ganzkörperanzüge aus komplett virendichtem Material, ausgestattet mit einer Gebläseeinheit, die gefilterte Luft zuführt. Kommuniziert wird über ein Headset im Anzug. Zum Patientenbereich gelangen die Mitarbeiter über ein Schleusensystem, das dafür sorgt, dass keine Erreger nach außen dringen können. Dafür herrscht in der Station überall ein leichter Unterdruck, der verhindert, dass verunreinigte Luft entweichen kann. Die Charité arbeitet mit insgesamt 4 Unterdruckstufen. Zudem wird die Luft in 2 Filtersystemen gereinigt. Auch das Abwasser, das in der Station anfällt, wird bearbeitet. Zuerst in speziellen Tanks gesammelt, dann aufbereitet und neutralisiert. Und um den in der größten Sonderisolierstation Deutschlands anfallenden Müll kümmert sich ein Spezialentsorgungsunternehmen. Für die Bevölkerung gehe so also keine Gefahr aus, erklärt die Charité. Jegliche Patienten werden vollständig isoliert behandelt und jeglicher Austritt von kontaminierten Stoffen wird laut Charité mit großem technischen Aufwand verhindert. Auch jeder Handgriff der Mitarbeiter in den Sonderisolierstationen muss deswegen sitzen. Sie trainieren ihren Einsatz regelmäßig. An der Berliner Charité steht deshalb sogar 2-mal im Monat das Training von konkreten Abläufen und Notfallszenarien auf dem Plan.
0: Wir bleiben noch beim Thema Ebola. Darüber hat Ingo Zamperoni in den ARD-Tagesthemen mit Stefan Becker gesprochen. Er ist Virologe an der Universität Marburg. Die erste Frage an ihn war, wie gefährlich ist diese Variante des Ebola-Virus?
10: Also diese Ebola-Variante ist zwar seltener als das Zaire-Ebola-Virus, aber das ist genauso gefährlich eigentlich. Also 30% der Infizierten sterben daran und das ist wirklich noch sehr hohe Sterberate.
11: Nun soll mindestens ein Betroffener, haben wir gerade gehört, in Deutschland behandelt werden. Das passiert jetzt nicht zum ersten Mal, dass Ebola-Fälle nach Deutschland kommen. Aber warum werden Betroffene gerade dann hierzulande behandelt?
10: Ich glaube, das ist ein Zeichen dafür, dass die Einrichtungen des Gesundheitssystems, die wir hier in Deutschland haben, wirklich international anerkannt werden. Und die Sonderisolierstationen, wie zum Beispiel die in der Charité oder auch in Frankfurt, sind dafür bekannt, dass sie mit Ebola-Patienten sehr gut umgehen können.
11: Und wie gehen sie dann um? Wie behandelt man Ebola eigentlich?
10: Wenn man keine spezifischen Medikamente hat, wie jetzt hier in diesem Fall, also in dem Fall des Bundibugio-Virus, dann sind das vor allen Dingen intensivmedizinische Behandlungen, die man durchführt. Also man sorgt dafür, dass der Flüssigkeitsgehalt im Körper stabil bleibt und dass die Menschen keine Schmerzen haben.
11: Aber in diesem Fall ist es dann die eigene Widerstandsfähigkeit des Körpers, des Organismus, die sich da durchkämpfen muss, oder?
10: Ja, das stimmt, aber die wird unterstützt eben durch diese Maßnahmen. Und das hat tatsächlich auch eine Auswirkung auf die Sterblichkeit.
11: Natürlich werden bei Ausbrüchen von gefährlichen Viren gleich Erinnerungen an die Corona-Pandemie wach. Aber was ist der Unterschied jetzt in diesem Fall?
10: Genau, das kann man sich gut vorstellen, dass da Erinnerungen wach werden. Allerdings ist Ebola-Virus und Coronavirus wirklich sehr unterschiedlich. Das Coronavirus wird durch die Luft übertragen und kann auch schon übertragen werden in der Inkubationszeit, wo noch keine Symptome da sind. Und das ist bei Ebola-Virus nicht so. Das wird erst übertragen dann, wenn die Symptome bei dem Patienten aufgetreten sind. Und außerdem ist es so, dass das Virus nicht durch die Luft übertragen wird, sondern nur bei engem körperlichen Kontakt. Also die Körperflüssigkeiten des Patienten sind hochinfektiös und deswegen muss man vermeiden, mit denen in Kontakt zu kommen. Aber darüber hinaus, wie gesagt, nicht durch die Luft übertragbar.
11: Das heißt, Sie stützen also auch die Ansicht des Gesundheitsministeriums, dass die Gefahr für Deutschland angesichts dieser Variante auch eher gering ist.
10: Ja, das sehe ich ganz genauso.
11: Was muss denn passieren eigentlich, damit dieser Ausbruch aber dort, wo er gerade stattfindet, in den betroffenen Ländern, in Kongo oder auch in Uganda, im Nachbarland, dann auch schnell eingedämmt werden kann?
10: Ja, ich glaube, das ist genau die richtige Frage im Moment, denn in Kongo ist tatsächlich ein großer Notfall. Wir haben nicht genügend Diagnostik da vor Ort, sodass man die Erkrankten eigentlich gar nicht diagnostizieren kann. Es fehlt eigentlich an allem, an Schutzausrüstung, es fehlt an Personal, um die Kontakte nachzuverfolgen. Und genau das wäre wichtig. Also neben der Isolation oder Isolierung von den Patienten selbst ist es wichtig, dass die Kontakte, also die Menschen, die Kontakt hatten mit den Patienten, dass sie nachverfolgt werden und man guckt, ob die jetzt in den nächsten Tagen ebenfalls Symptome zeigen. Und wenn sie das tun, dann werden sie eben auch in Isolierung genommen und behandelt. Und das muss man konsequent durchführen und nur dann kann man diese Erkrankung eindämmen. Aber genauso wichtig ist natürlich auch, dass die Bevölkerung da mitarbeitet, dass also die Kommunikation und die Aufklärung über diesen Ebola oder über dieses Bundibugio-Virus durchgeführt wird und die Bevölkerung versteht, wo ist eigentlich die größte Gefahr. Die kann zum Beispiel auch sein bei Beerdigungen. Da stecken sich oft sehr viele Menschen an und das muss man eben mitteilen, damit das Verhalten sich ändern kann. Und dann kann man so einen Ausbruch eindämmen.
11: Wie zuversichtlich sind Sie, dass das gelingt, bald und rasch dort in der Region?
10: Ich glaube nicht, dass das schnell passiert. Dafür sind die Fallzahlen im Moment schon viel zu hoch. Es wird sicherlich Monate, vielleicht sogar noch länger dauern.
0: sagt der Virologe Stefan Becker von der Universität Marburg im Gespräch mit Tagesthemenmoderator Ingo Zamperoni.
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12: Mit Marcel Stober. Und da ist er wieder. Manuel Neuer fährt wohl doch als deutsche Nummer 1 zur Fußball-WM. Oliver Baumann war zwar eigentlich deutscher Torhüter und hat auch in den Quali-Spielen gespielt, nun aber sagen übereinstimmende Medienberichte, Neuer macht's nochmal und Baumann habe sich mit der Nummer 2 abgefunden. Das alles ist noch nicht offiziell, aber wohl doch schon so spruchreif, dass es schon zahlreiche Reaktionen darauf gibt. Die hat Lars Bente mal zusammengefasst.
13: Es haben sich natürlich schon einige Experten zu Wort gemeldet, wie zum Beispiel Rekordnationalspieler Matthäus, der die Entscheidung zwar sportlich nachvollziehen könnte, weil Neuer ja selbst mit 40 Jahren noch zu den Besten der Welt gehöre. Er kritisiert aber die Art und Weise der Kommunikation und auch den kurzfristigen Zeitpunkt dieses womöglichen Wechsels. Das sorge alles für unnötige Diskussionen. Da Nagelsmann selbst ja vorher ziemlich deutlich Baumann den Rücken gestärkt und eigentlich keine Baustelle auf der Torwartposition gesehen hatte. Ja, zwei Ex-Nationaltorhüter, die haben sich auch geäußert. Oliver Kahn, der spricht von einer abenteuerlichen Entscheidung so kurz vor der WM. Und Jens Lehmann, der nennt den Torwartwechsel einen klaren Vertrauensbruch gegenüber Baumann. Und so etwas würde, wenn es sich da bestätigt, laut Lehmann, auch für viel Unruhe im gesamten DFB-Team sorgen.
12: Ganz offiziell bekannt gegeben soll der Kader am Donnerstag werden. Der FC Arsenal ist zum 14. Mal englischer Meister. Nachdem man in den letzten 3 Spielzeiten Zweiter wurde, darf man nach 22 Jahren mal wieder diesen Titel feiern und das ohne gespielt zu haben. Aber Verfolger Manchester City patzte beim 1:1 in Bournemouth und kann die Londoner nicht mehr einholen. Playoff-Zeit in der Basketball-Bundesliga. Im Viertelfinale braucht ein Team 3 Siege, um ins Halbfinale einzuziehen. Berlin hatte das erste Duell gegen Vechta verloren, das zweite innerhalb von 2 Tagen nun aber für sich entschieden. 90:85 der Endstand, 1:1 Ausgleich in der Serie. Für Vechta heißt das aber trotzdem, dass man bei den nächsten 2 Heimspielen das Halbfinale klar machen kann. Ich sag mal, das ist natürlich auch Vechtas Trainer Christian Held bekannt.
14: Natürlich fahren wir mit einem guten Spiel nach Hause. Ich glaube, wir müssen uns gut angucken, warum wir es heute nicht geschafft haben, die Würfe zu treffen. Und dann kommen wir mit Sicherheit ready am Freitag wieder raus.
12: 1:1 steht es also in der Serie bei Berlin gegen Vechta. Und die Bayern, die führen mit 2:0 gegen Trier. Denn auch das zweite Duell in eigener Halle haben sie am Abend für sich entschieden mit 92:65. Für den Tennisspieler Daniel Altmaier endete der Turniertag in Hamburg mit einem der größten Siege in seiner Karriere. Er schlug den hochfavorisierten US-Amerikaner Ben Shelton in 3 Sätzen. Danach war er im kurzen Gespräch bei unserer Reporterin Ina Kast.
15: Daniel Altmaier, die Nummer 6 der Tennis-Weltrangliste zu schlagen, wie fühlt es sich an?
16: Gut, war ein schwerer Kampf, ein Comeback und freue mich natürlich, das zu gewinnen.
15: Wir wissen natürlich alle, dass Sie die Sandplätze dieser Welt lieben. Was macht den Sandplatz hier in Hamburg so besonders?
16: Schwer zu sagen. Ich glaube, ich habe in dem Jahr relativ viele Matches schon gespielt bei den Bedingungen, wenn es ein bisschen langsamer ist und der Ball nicht so hoch abspringt. Ich glaube, die Erfahrung jetzt aus den letzten Turnieren hat mir sehr geholfen.
15: Jetzt im Viertelfinale, welcher Faktor spielt das Publikum hier?
16: Einen positiven Faktor. Ich weiß gar nicht, gegen wen ich spiele. Ich hoffe, viele kommen und ich glaube, jetzt hat man einen Tag Pause, um dann Donnerstag wieder frisch zu sein.
12: Ja, und noch niemand weiß übrigens, wer der Viertelfinalgegner von Altmaier ist. Entweder Tommy Paul oder Thomas Martin Echeverry. Deren Partie wurde beim Stand von 1:1 unterbrochen. Deutschlands Justin Engel ist am Franzosen Hugo Humbert gescheitert. Im Tiebreak des 3. Satzes hat es dann doch nicht gereicht zum Weiterkommen. Der italienische Titelverteidiger Flavio Cobolli ist auch schon raus, verlor gleich seine Auftaktpartie gegen den Peruaner Buse. Beim Giro d'Italia fährt Topfavorit Jonas Vingegaard dem rosa Trikot des Gesamtführenden immer noch hinterher. Der dänische Radprofi erreichte im Einzelzeitfahren auf der 10. Etappe lediglich Platz 13. Filippo Ganna war auf den 42 Kilometern der Schnellste. Der Heidelberger Max Walscheid wurde 6., obwohl er schon früh dran war und noch auf nasser Straße fahren musste.
0: Das war der Sport mit Marcel Stober am Mittwochmorgen um kurz vor 5:30. 5:29 Uhr, falls Sie es genau wissen müssen. Russlands Präsident Putin ist zu Gast in China. Heute soll es Gespräche geben mit Staatschef Xi. Unser Korrespondent erzählt uns gleich, was sich beide Seiten versprechen von diesem Besuch. Außerdem geht es bei uns noch um das Recht auf Reparatur. Kennt man ja, ne? Man hat ein Gerät, das hat man noch gar nicht so lange, ist aber kaputt und der Hersteller will es nicht reparieren. Und wir stellen Ihnen ein Kochprojekt gegen Einsamkeit vor. Also, ich habe noch einiges mit Ihnen vor. Volles Programm am Mittwochmorgen. in ihrer ARD-Infonacht.

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1: Um 5.30 Uhr mit Olaf Knapp. Die Zollvereinbarung zwischen der Europäischen Union und den USA kann wie geplant in Kraft treten. Vertreter des Europaparlaments und der EU-Länder haben sich nach monatelangen Verhandlungen in der Nacht darauf verständigt. Aus der Nachrichtenredaktion Frank Wörner.
2: Die Einigung hat Folgen für Autos und Maschinen, die von den USA nach Europa geliefert werden. Für sie werden demnächst keine Zölle mehr fällig bei der Einfuhr in die EU. Umgekehrt schon. Bis zu 15% wollen die USA aufschlagen für Lieferungen aus Europa. Den Deal hatten Kommissionspräsidentin von der Leyen und US-Präsident Trump im August gemacht. Damit sollte ein Handelskrieg abgewendet werden, denn zwischenzeitlich hatte Trump mit noch höheren Zöllen gedroht. Die Gespräche innerhalb der EU wurden immer wieder ausgesetzt. Zur Einigung dürfte beigetragen haben, dass der US-Präsident der EU kürzlich eine Frist gesetzt hatte, den Deal bis Anfang Juli umzusetzen.
1: Die USA reduzieren die Zahl ihrer in Europa stationierten Brigaden. Anstatt 4 seien nur noch 3 Kampfbrigaden vorgesehen, teilte das Pentagon mit. Ähnlich äußerte sich zuvor bereits der oberste NATO-Kommandeur, US-General Grinkevich, bei einem Treffen mit führenden Militärs in Brüssel. Aus der Nachrichtenredaktion Gisela Former.
3: Einen konkreten Zeitplan nannte Grinkevich nicht, betonte aber, dass die Alliierten ausreichend Zeit bekämen, um die wegfallenden amerikanischen Streitkräfte durch eigene Einheiten zu ersetzen. Aktuell haben die USA etwa 80.000 Soldaten in Europa stationiert. Präsident Trump hatte vor einiger Zeit angekündigt, mindestens 5.000 Soldaten aus Deutschland abzuziehen. Die EU hat sich am Abend bereits auf Maßnahmen geeinigt, um ihre Verteidigungsfähigkeit zu erhöhen. So sollen Genehmigungsverfahren für militärische Projekte schneller werden und die Mitgliedstaaten sollen dafür leichter an Geld kommen.
1: Die Bundesregierung will heute eine Führerscheinreform auf den Weg bringen. Bei den Plänen von Verkehrsminister Schnieder geht es vor allem darum, dass die Fahrerlaubnis günstiger werden soll. Dafür sollen die Fahrschulen unter anderem mehr digitalen Unterricht anbieten und Simulatoren einsetzen können. Vorgesehen sind auch neue Regeln zu Sonderfahrten sowie theoretischen und praktischen Prüfungen. Laut Statistischem Bundesamt kostet der Führerschein aktuell im Schnitt 3.400 Euro. Sozialleistungen in Deutschland sollen künftig zentral über ein digitales Portal beantragt werden können. Das kündigten Bundesarbeitsministerin Baas und Bundesdigitalminister Wildberger in einem Gastbeitrag für das Nachrichtenportal T-Online an. Dazu soll heute zunächst eine Expertenkommission zur Digitalisierung des Sozialstaats ihre Arbeit aufnehmen. Hier soll erarbeitet werden, wie Verwaltungssysteme modernisiert und miteinander verbunden werden können. Das Wetter in Deutschland. Am Tage dichte Wolken, immer wieder Schauer, später trockene Phasen, Höchstwerte 16 Grad in den Mittelgebirgen bis 22 Grad am Oberrhein. Und morgen am Donnerstag im Nordosten Schauer und Gewitter, im Südwesten freundlicher 17 bis 27 Grad. Das waren die Nachrichten.
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4: Können wir kurz halten? Es gibt keine längeren Staus oder Störungen auf den Autobahnen im Sendegebiet. Kommen Sie gut an Ihr Ziel.
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4: Präsident Putin ist heute zu Gast bei Chinas Staatschef Xi Jinping und das Treffen dürfte mehr sein als nur höfliche Diplomatie. Es geht um Macht, es geht um Wirtschaft und natürlich geht es auch um den Krieg gegen die Ukraine. Moskau und Peking geben sich betont eng, aber wie stark ist dieses Bündnis wirklich? Über den Besuch habe ich mit unserem China-Korrespondenten Max Seib gesprochen und ich habe ihn zunächst gefragt, was heute bei dem Besuch auf dem Programm steht.
5: Es ist ja schon ein besonderer Zeitpunkt, so eine Woche nach dem Besuch des US-Präsidenten Donald Trump. Insofern werden diese beiden Besuche natürlich genau verglichen, auch wenn man aufs Programm schaut. Und da muss man sagen, der Plan ist durchaus ähnlich. Also man will zweierlei, man will schöne Bilder produzieren und natürlich auch Gespräche und Verhandlungen führen. Was für Trump galt, gilt auch für Putin. Es gibt gleich zwei Begrüßungszeremonien. Die erste war schon gestern Abend nach seiner Landung am Flughafen. Da wurde unter anderem der chinesische Außenminister Wang Yi auch gesehen. Der hat ihn empfangen. Eine Militärkapelle hat aufgerufen. aufgespielt. Junge Chinesinnen und Chinesen haben begeistert mit Fähnchen geschwenkt. Also das war sehr ähnlich wie auch der Empfang von Donald Trump. Heute kommt dann Begrüßungszeremonie Nummer 2, in diesem Fall mit Chinas Staats- und Parteichef Xi. Es werden später auch gemeinsam Tee trinken, Xi und Putin, wie das Xi auch mit Trump gemacht hat. Es wird einen festlichen Akt geben, also genug Material für die eigene Propaganda. Aber es soll anders als letzte Woche bei Trump, wo ja inhaltlich sehr wenig herausgekommen ist, auch einiges beschlossen werden. Insgesamt 40 Abkommen. Da geht es vor allem um wirtschaftliche Themen, wirtschaftliche Zusammenarbeit. Die Details zu diesen Abkommen, die sind aber noch nicht bekannt.
4: Putin spricht von einer Partnerschaft mit China auf so wörtlich beispiellosem Niveau. Wie eng sind Russland und China aber tatsächlich miteinander verbunden?
5: Schon sehr eng, muss man sagen. Also die Beziehung von Xi und Putin, die trägt ja seit einigen Jahren das Label Freundschaft ohne Grenzen. Verkündet wurde das damals wenige Wochen, bevor Russland die Ukraine überfallen hat. Und es gibt, glaube ich, zwei Aspekte, die diese Beziehung so wichtig machen für beide Seiten. Da ist zum einen das Thema Wirtschaft. China ist Russlands wichtigster Wirtschaftspartner, gerade seit dem russischen Angriffskrieg auf die Ukraine. Da gibt es viele westliche Sanktionen. Und so liefert China Waren, die Russland durch die Sanktionen aus dem Westen eben nicht mehr bekommt auf anderem Wege. Also da geht es zum Beispiel um Maschinen, um Elektronik, um Chips. Das sind Güter, die man sowohl zivil als auch militärisch nutzen kann. Also sogenannte Dual-Use-Güter, die Russland da aus China bekommt. Und gleichzeitig bezieht China große Mengen an Öl und Gas aus Russland, die der Westen eben nicht mehr geliefert bekommt durch die Sanktionen oder nicht mehr geliefert bekommen möchte. Das ist der wirtschaftliche Aspekt in dieser Beziehung. Und dann gibt es noch den geopolitischen Aspekt. China hat ein langfristiges Ziel. Es möchte die Weltordnung, die aktuell ja von den USA dominiert wird, ein Stück weit neu ordnen, mehr auf China selbst zuschneiden. Und dafür hat sich die kommunistische Regierung hier in Peking einen großen Partner ausgesucht, und das ist Russland.
4: Putin hat eine Wirtschaftsdelegation dabei. Was soll die noch mehr herausholen bei diesem Besuch?
5: Also die russische Seite hat vor allem ein großes Projekt, das endlich unter Dach und Fach gebracht werden soll aus russischer Perspektive, und das ist eine neue Gaspipeline. Power of Siberia 2 oder Kraft Sibiriens 2. Der Name sagt es schon, es gibt bereits eine erste Pipeline, und diese zweite, die soll noch mehr Gas aus Sibirien nach Nordchina bringen. In etwa in dem Umfang oder Volumen, das Russland zuvor nach Europa geliefert hat. Über diese Pipeline wird schon lange verhandelt, mehrere Jahre. Im September beim letzten Treffen der beiden von Xi und Putin hat man sich offenbar grundsätzlich darauf geeinigt, dass diese Pipeline kommen soll. Aber es wird immer noch über Details gefeilscht. Also gerade was die Finanzierung und die Preise angeht, wir hören von vielen Beobachtern, China drückt gewaltig auf die Preise, weil sie wissen, dass Russland wirtschaftlich unter Druck steht. Deswegen wird eben sehr lange schon verhandelt ohne konkrete Einigung. Und Putin hat jetzt angekündigt, es gebe was Konkretes zu beschließen im Energiebereich, was Großes. Er wolle da nicht vorweggreifen. Aber insofern hofft man auf russischer Seite, dass es da nun final eine Einigung gibt.
4: Der Ukraine-Krieg soll ja bei dem Besuch auch eine Rolle spielen. Ich habe mich gefragt, wie weit geht es da wirklich um Frieden? Du hast es gesagt, China profitiert ja von den günstigen Energiepreisen, weil Putin schlechter seine Energie los wird seit dem Ukraine-Krieg.
5: Also wer sich da Hoffnungen macht aus europäischer Sicht, aus ukrainischer Sicht, dass es da diplomatisch irgendeinen Fortschritt geben wird, dass Xi auf Putin einwirken könnte, der wird enttäuscht werden. Also China hat den russischen Angriffskrieg bis heute nicht verurteilt. Im Gegenteil, es unterstützt und stützt Russland, wie wir gesagt haben, wirtschaftlich und profitiert eben selbst enorm davon. Wir hatten es eben mit den Waren, die man an Russland liefert, mit dem günstigen Öl und Gas, was man aus Russland bekommt. Pekings offizielle Linie war immer, man sei neutral, man sei für Verhandlungen. Man liefere auch keine Waffen an Russland, man sei militärisch nicht involviert. Es gab gestern jetzt aber eine Meldung der Nachrichtenagentur Reuters, dass China Ende des vergangenen Jahres heimlich rund 200 russische Soldaten militärisch ausgebildet haben soll. Da geht es um Drohnenschulungen, und einige dieser Soldaten würden jetzt auch im Ukraine-Krieg kämpfen, so der Bericht. Der beruht auf geheimen Dokumenten, auf Aussagen von Vertretern dreier europäischer Geheimdienste. Offiziell bestätigt ist da nichts. Also Russland hat sich nicht geäußert, Peking hat das Ganze indirekt abgestritten. Aber das zeigt nochmal, dass es sehr, sehr unwahrscheinlich ist, dass Xi bei diesem Gipfel seine Position jetzt plötzlich ändern wird und Putin zu einem Ende des Krieges drängen. Mhm. Vor allem, weil China ja einen ähnlichen Konflikt vor der eigenen Haustür hat mit Taiwan. Also die Insel wird seit Jahrzehnten demokratisch und unabhängig regiert. Aber China sieht sie als Teil des eigenen Staatsgebietes und hat nie ausgeschlossen, dass es vielleicht mal militärisch auch eingreifen könnte. Und sollte dieser Schritt gegangen werden, dann erwartet man aus Russland da auch keine Opposition und wird sie in dem Fall bei der Ukraine wohl auch nicht geben.
4: Informationen und Einschätzungen von unserem China-Korrespondenten Max Seib.
0: Wirtschaft.
4: Fast 200 Millionen alte Handys liegen in deutschen Haushalten rum. Laut Branchenverband Bitkom würde man die aneinanderlegen, käme man einmal um die halbe Erdkugel. Dabei könnten viele der Geräte noch Geld bringen. Ob Verkauf oder Kauf von gebrauchten Smartphones, der Markt für sogenannte Refurbished Smartphones, sprich generalüberholte Handys, der boomt. Katharina Bruns erklärt, worauf man beim Verkauf eines gebrauchten Gerätes achten sollte.
6: Alle 2 Jahre leistet sich der Deutsche im Durchschnitt ein neues Smartphone. Aber so neu sind die Smartphones dann doch nicht mehr. Denn der Trend geht zum Gebrauchten. Im letzten Juli war jedes 10. verkaufte Smartphone in der EU ein generalüberholtes Gerät. So die Analyse des Branchenverbands GFU. Das liegt nicht nur an den Preisen für Neuware. Immer mehr Menschen wollen auch nachhaltiger konsumieren. Dazu gehört auch, sein gebrauchtes Handy wieder zu verkaufen. Denn da stecken auch wertvolle Rohstoffe drin. Svenja, die nicht mit vollem Namen genannt werden will, hat ihr Handy vor einiger Zeit auf der Seite des Anbieters Backmarket gekauft und war zufrieden. Dennoch soll jetzt ein neues her und sie will ihr altes verkaufen.
7: Deswegen habe ich gedacht, das wäre eigentlich eine gute Möglichkeit, weil dann landet es auch nicht komplett im Müll, wird nochmal recycelt.
6: Ob Backmarket, Rebuy, Swappy oder Zox. Refurbished-Anbieter gibt es im Netz viele. Sie funktionieren alle nach einem ähnlichen Prinzip. Als Kunde gibt man Infos über den Zustand seines Geräts an. Dann bekommt man ein Angebot und schickt sein Handy per Post zum jeweiligen Anbieter. Dort wird das Handy genau geprüft. Stimmt alles, kriegt der Kunde den vereinbarten Preis. Das Verkaufen eines gebrauchten Handys ist damit nicht nur sehr bequem, sondern in der Regel auch sicher.
8: Dafür habe ich aber auch, dadurch, dass ich als Verbraucherin bei einem Unternehmer kaufe, meine Verbraucherrechte. Sprich Widerrufsrecht, Gewährleistungsrecht, was ich bei einer Privatperson in der Regel nicht oder nicht so einfach habe.
6: So Sonja Gurtat von der Verbraucherzentrale. Bei Svenjas Verkauf läuft nicht alles nach Plan. Laut Backmarket hat ihr Handy einen Schaden. Statt der vereinbarten 120 Euro erhält sie deswegen ein neues Angebot.
7: 21 Euro, das finde ich extrem wenig. Und da habe ich mich sehr geärgert, dass ich mir die Arbeit gemacht habe.
6: Svenja will das Angebot nicht annehmen und lässt sich das Handy kostenfrei zurückschicken. Das bieten die meisten Plattformen an. Doch im Briefkasten wartet eine böse Überraschung.
7: Das Gerät kam defekter, als ich es eingeschickt habe, zurück und auch in einem Zustand, dass ich es tatsächlich nicht mehr anschalten konnte.
6: Das darf so nicht passieren, denn der Anbieter muss das Gerät pfleglich behandeln. Passiert das nicht, können Betroffene Nachbesserung oder im Zweifel auch Schadensersatz verlangen. In diesem Fall hat Backmarket Svenja erstmal nach mehrmaliger Anfrage 39 Euro angeboten. Aber nach ARD-Presseanfrage hat das Unternehmen noch einmal nachgelegt und äußert sich wie folgt dazu.
9: Wird ein angepasstes Angebot abgelehnt, muss das Gerät fachgerecht in den dokumentierten Zustand versetzt und so zurückgesendet werden. Abweichungen von diesem Standard nehmen wir sehr ernst und gehen ihnen sorgfältig nach. Um den Fall fair und zügig abzuschließen, haben wir entschieden, der Verkäuferin den vollständigen Betrag gemäß dem ursprünglichen Angebot auszuzahlen.
6: So Backmarket in der Stellungnahme. Das zeigt, kommt ein Gerät in einem schlechteren Zustand zurück als vorher, sollte man das unbedingt reklamieren. Die Expertin für Verbraucherschutz, Sonja Gurtat, rät deshalb nicht nur vor dem Kauf, auch beim Verkauf eines Handys.
8: Verschiedene Ankaufsportale vergleichen. Was bieten die da genau an? Wie sind da die Bedingungen? Zum Beispiel, wann bekomme ich das Geld ausbezahlt? Gebe ich das Gerät vielleicht nur in Kommission? Also kriege ich das Geld vielleicht erst, wenn es dann auch wirklich verkauft ist, oder kriege ich es sofort? Ich würde mir auch mal die Bewertungen angucken. Was sagen andere, die darüber schon was verkauft haben?
6: Bei der Suche nach dem richtigen Anbieter für den Verkauf oder Kauf können Praxistests und Preisvergleiche von Verbraucherportalen helfen. Und nicht vergessen vor dem Verkauf, alles löschen, sprich das Handy auf Werkseinstellungen zurückzusetzen. Ein Restrisiko bleibt, aber ein Second-Hand-Verkauf ist auf jeden Fall besser, als ein Handy in einer Schublade liegen zu lassen. Liegt es dort zu lange, bleibt nur der Weg in den Elektroschrott.
4: Einsamkeit ist eins der größten sozialen Probleme, auch bei uns in Deutschland. Und Einsamkeit ist keine Frage des Alters. Einsam sind nicht nur ältere Menschen, die vielleicht ihren Partner verloren haben, sondern auch junge Menschen. Im Unterfränkischen Saal wollen Ehrenamtliche Menschen aus ihrer Einsamkeit herausholen. Sie kochen für Alleinstehende und machen aus einem Mittagessen damit viel mehr als nur eine warme Mahlzeit. Alexandra Reese hat sich das angeschaut.
10: Elisabeth Vollner deckt den Frühstückstisch. Nur für sich. Ein Teller, eine Tasse frischen Kaffee. Sie brüht ihn sich jeden Morgen auf. Schräg gegenüber auf der Kommode ein Foto ihres Mannes.
11: Man ist halt alleine, egal wie es ist und wenn man es noch so schön macht. Es ist nicht mehr so wie früher. Und ich bin ein Mensch, der auch immer Gesellschaft braucht und auch immer gern redet.
10: Vor 33 Jahren ist ihr Mann bei einem Verkehrsunfall ums Leben gekommen. Der Sohn aus dem Haus, seitdem lebt sie allein. Ein Kochprojekt in Saal setzt genau da an. Menschen aus ihrer Einsamkeit holen. Jeden zweiten Dienstag im Monat verwandelt sich das Pfarrheim in Saal in ein Restaurant. Gekocht wird fränkische Hausmannskost. Heute Hähnchengeschnetzeltes mit Reis und Nachtisch. Das Menü kostet nie mehr als 10 Euro. Was hier passiert, ist mehr als Verpflegung. Es ist soziale Teilhabe. Viele freiwillige Helfer leben selbst allein, wie Gerlinde Höller.
12: Wenn man die Freude sieht, wenn die älteren Menschen dann kommen und unterhalten sich und bleiben auch sitzen nach dem Essen, befriedigt einen dann auch.
10: Waltraud Umhöfer ist die Küchenchefin. Sie kommt vom Fach, hatte früher eine Gaststätte. Mittlerweile ist auch sie in Rente und verwitwet. Alle arbeiten ihr zu, wie früher.
13: Ja, das ist das, was ich gern gemacht habe. Ist schon schön.
10: Mehr als 40 Personen haben sich zum Mittagessen angemeldet. Die Resonanz freut besonders Hanna Kirchner von der Gemeinde. Sie verantwortet das Kochprojekt gegen Einsamkeit in Saal.
14: Manche waren erstmal skeptisch, weil wir vor allen Dingen auch Menschen angesprochen haben, die man so im Dorfleben nicht sieht.
10: Punkt 11.30 Uhr trudeln die Gäste aus Saal und sogar aus den umliegenden Dörfern ein. Manche zu Fuß, manche auf Rädern.
15: Oh. Hallo Helga.
16: Hallo Hanna. Schön, dass du wieder dabei bist.
15: Schön, dass du dabei bist.
17: Wenn jemand nicht so gut zu Fuß ist, dann schauen wir auch, dass jemand entweder mit dem Auto oder von einer Hilfsperson abgeholt wird zu Hause oder nach Hause gebracht wird.
10: 2,5 Stunden wird gelacht, geplaudert und mit Appetit gegessen. Oft mehr als daheim.
18: Kochen für einen selber, das macht keinen Spaß.
19: Die Gemeinschaft, dass man sich unterhalten kann, ne, und zusammen essen, dass keiner allein essen muss, ne, das finde ich super.
10: Gemeinsames Kochen, gemeinsames Essen, einfach mehr Lebensqualität.
20: Wir freuen uns schon wieder auf 14 Tage.
21: In 14 Tagen, dass wir alle wieder treffen.
20: Ja.
4: Wie schön, ein Kochprojekt gegen Einsamkeit. Alexandra Reese war dabei.
0: Kultur.
4: Eigentlich heißt sie Sharon Sarkisian, aber alle kennen sie nur als Cher. Und sie ist eine Ausnahmekünstlerin, Musikerin, Schauspielerin, Comedian. Sie erfindet sich über ihre lange Karriere hinweg immer wieder neu und darüber hinaus ist sie eine Ikone für die queere Community. Heute wird Cher 80 Jahre alt. Mia von Hirsch.
22: Cher steht für Unabhängigkeit, Selbstbestimmung und künstlerisches Wirken gegen alle Widerstände. In ihrer über 60 Jahre langen Karriere hat sie Emmys, Grammys und sogar einen Oscar gewonnen. Ihren Durchbruch hat die damals 17-jährige Cher mit I Got You Babe, gesungen im Duo mit Sonny Bono.
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22: Der Song läuft 1965 nicht nur in Radios in ganz USA und Großbritannien rauf und runter, er findet seinen Weg auch in Serien und Filme. Sie und Sonny Bono werden zu Amerikas Lieblingspärchen in der Fernsehshow The Sonny and Cher Comedy Hour.
23: It was a B-A-M-P-Vamp.
22: Trotz des gemeinsamen Erfolgs beutet Ehemann Sonny sie finanziell aus, erzählt sie beim Sender CBS.
24: Sonny gehörten 95% der Firma und seinem Anwalt 5%. Und sie hieß Cher Enterprises. Aber mir gehörte nichts. Und wir haben 12 Jahre zusammengearbeitet.
22: Er sei über die Jahre nicht der Einzige gewesen, der ihr unfair mitgespielt habe. Gerade Frauen und People of Color seien früher oft über den Tisch gezogen worden. Von Musiklabels sowie Managern.
24: Ich hatte nie Glück mit Männern und Geld. Es scheint, ich sei eine Zielscheibe.
25: I'm a target.
22: In den 70ern beginnt sie zu Schauspielern und fühlt sich wegen ihres Popstar-Images in der Branche nicht ernst genommen. Über ihre privaten Herausforderungen schreibt sie in ihrer Autobiografie. Ihre Ehen zu Sonny und später zu Greg Allman gehen in die Brüche. Und sie hat mehrere Fehlgeburten. Trotzdem lässt sie sich nicht unterkriegen.
24: Ich habe mich wie ein Autoscooter gefühlt. Man fährt gegen die Wand. Und entweder man bleibt dort stehen oder man fährt gegen die Wand und fährt in diese Richtung.
22: Das sagt sie im Podcast von Dax Shepard. Schon als Kind macht sie einiges mit. Damals habe sie mit ihrer Mutter in Armut und prekären Verhältnissen gelebt, schreibt sie in ihrer Autobiografie.
24: Einmal fuhren wir im Auto und sie sagte, Cher, ich weiß gar nicht, wie wir die Miete bezahlen sollen. Was meinst du? Und ich dachte nur, wie soll das denn klappen?
25: How is this gonna work?
22: Das erzählt Cher im Sender CBS. Sie macht weiter, trotz Misserfolgen und Widrigkeiten. Cher taucht in etwa 20 Kinofilmen auf und gewinnt 1988 den Oscar als beste Hauptdarstellerin für ihre Rolle in Mondsüchtig. Musikalisch wird sie zur Goddess of Pop, macht 1998 den Audioeffekt Autotune groß mit Believe. Und hat als Solokünstlerin mehrere Jahre Shows in den 2010ern in Las Vegas. Ihre Fans feiern sie nicht nur für ihre Kunst. Cher tritt für die Rechte von Menschen in der LGBTQ-Szene ein, lässt Drag-Queens in ihren Shows auftreten und gilt als Ikone der queeren Community. Und sie behält ihren Humor.
1: Schaust du dich an oder hörst du deine Musik?
2: Ich bin kein großer Cher-Fan,
22: verrät sie der BBC. Auch mit 80 Jahren ist Cher weiter fit. In einem Interview sagt sie, in fast jedem Raum sei sie die älteste Person. Es sei denn, sie sei in einem Altenheim. Davon lässt sich die Künstlerin

0: das nicht, meint unsere Gastautorin Ronja Brier, Chefredakteurin des Online-Portals Watson. Russland sei längst zum Juniorpartner degradiert, abhängig von Chinas Wohlwollen.
1: China ist einer der letzten Großkunden von russischem Öl und Gas. China liefert vieles, was in Russland seit den Sanktionen des Westens eigentlich kaum mehr erhältlich ist. Maschinen, Elektronik, Computerchips zum Beispiel. Und gerade in den letzten Wochen wurde die Schwäche Russlands immer offensichtlicher. Die Stimmung im Ukraine-Krieg droht zu kippen und die Menschen sind gerade jetzt nach den Angriffen auf Moskau zunehmend besorgt. Auch, dass Putin bei der sonst großen Militärparade in Moskau in diesem Jahr auf die große Militärtechnik-Show verzichtete, verdeutlicht, wie ernst die Lage sein muss. Putin braucht China als Unterstützung im Ukraine-Krieg. Vielleicht sollten wir noch darüber reden, dass eigentlich niemand darüber redet, welche Rolle Europa spielt in dieser Konstellation, denn das ist bezeichnend. Die Bedeutung Europas für China ist praktisch null. Für China geht es vor allem um eins, die eigene Macht und die Frage, wie man sie noch weiter ausbauen kann. China will den USA den Titel als Weltmacht Nummer 1 ablaufen. Russland kann dabei als Partner sicherlich behilflich sein und Europa schaut zu.
0: Das war die Meinung von Ronja Brier, Chefredakteurin des Online-Portals Watson. Viele andere Medien schauen ebenfalls auf Chinas Strategie, um seine Interessen durchzusetzen. T-Online zieht einen Vergleich zu Russland.
2: Putin und Xi, beide wollen Macht. Mit einem Unterschied. Moskau ist brutal, aber oft plump. Peking ist geduldiger. Russland setzt auf Panzer, Raketen und Drohungen. China rüstet zwar auch militärisch auf, aber es nutzt überwiegend Abhängigkeiten, Lieferketten, Rohstoffe und Diplomatie. Putin führt Krieg, weil er Macht verliert. Xi baut Macht auf, weil andere sich in Kriegen verausgaben. Europa sollte aus dieser Woche eine klare Lehre ziehen. Es reicht nicht, China als schwierigen Handelspartner zu behandeln und Russland als isoliertes Sicherheitsproblem. Beide Fragen gehören zusammen.
0: Auch der Spiegel beleuchtet Chinas Umgang mit anderen Ländern und fasst Xis Taktik folgendermaßen zusammen. Warten, lächeln, reden und die alte Weltordnung sprengen. Das Regime in Peking genieße den hochrangigen Staatsbesuch, meint der Spiegel.
2: Anführer aus allen Himmelsrichtungen kämen in die Volksrepublik, um die Zukunft der Menschheit zu besprechen. So intonieren die Staatsmedien. Peking als Nabel der Welt. Da ist was dran. Der einstige Leuchtturm USA begeht unter Trump eine Art Weltmachtsuizid. Der amerikanische Präsident will nicht führen, sondern beherrschen und gibt sich keine Mühe, das vor seinen Verbündeten zu verbergen. Washington setzt Europa unter Zwang, verrät Freunde, fühlt sich groß und macht sich klein.
0: Das Handelsblatt formuliert das gemeinsame Ziel Chinas und Russlands noch deutlicher.
2: Am Ende verbindet Xi und Putin weniger ideologische Nähe als ein gemeinsames Interesse. Beide wollen eine Welt zurückdrängen, die jahrzehntelang von den USA dominiert wurde. Und beide profitieren davon, wenn Washington Unruhe verbreitet. Trumps impulsive Außenpolitik, seine widersprüchlichen Signale im Nahen Osten und seine sprunghaften Allianzen liefern Peking und Moskau die Vorlage, die sie brauchen.
0: Die Volksstimme aus Magdeburg sieht nicht nur ein Dilemma des Westens, sondern auch ein innenpolitisches Ziel Chinas.
2: Während Moskau von der westlichen Welt geschnitten wird, könnten sich die USA und die Europäische Union das im Falle Chinas niemals leisten. Nach der Ausweitung der kommunistischen Herrschaft auf Hongkong steht Peking nun vor der Übernahme Taiwans. Weder der US-Präsident noch andere Kräfte werden dies verhindern können.
0: Das waren die Standpunkte, heute zusammengestellt von Marei Beermann.
3: Der Stichtag.
0: Der führt uns heute auch nach China. Vor genau 20 Jahren wurde dort die Drei-Schluchten-Talsperre in der Provinz Hubei in Betrieb genommen. Sifora Rubina stellt uns dieses gigantische Bauwerk vor.
4: Der Yangtze-Kiang, kurz Yangtze. 6.380 Kilometer lang fließt er durch die Volksrepublik China. Er wird besungen.
5: Wir preisen den Yangtze, denn du bist eine unerschöpfliche Quelle.
4: Aber auch gefürchtet. Das wilde Wasser bringt nicht nur Wohlstand. Wenn der Yangtze über die Ufer tritt, verlieren Menschen Haut.

0: Ab und gut und nicht selten ihr Leben. Den unbändigen Yangtze zu zähmen, ist Traum vieler großer chinesischer Herrscher gewesen. Erst unter Deng Xiaoping wird das Mammutprojekt durch die Abstimmung im Volkskongress genehmigt. 185 Meter hoch und 2 Kilometer lang wird sie. Sie staut den Yangtze auf einer Länge von 600 Kilometern. Drei Schluchten verschwinden unter dem Flusswasser. Die Schäden für die Natur sind nicht abzuschätzen. Millionen Menschen müssen umgesiedelt werden. Nicht immer geschieht das freiwillig. Die Talsperre soll nicht nur große Überschwemmungen flussabwärts verhindern. Ein riesiges Wasserkraftwerk liefert dringend benötigten Strom, wirbt die chinesische Regierung. Dafür sollen auch ausländische Firmen Turbinen für das Mega-Wasserkraftwerk liefern, darunter der deutsche Konzern Siemens. Dass die Bundesregierung für den Milliardenauftrag bei Siemens bürgt, kritisiert die Umweltaktivistin Der Qing, die früher selbst Teil des umstrittenen Projekts war.
1: Dass die deutsche Regierung als erste diese Bürgschaften vergeben hat, halte ich für ganz und gar ungeheuerlich. Das könnte zur Folge haben, dass andere Staaten ähnliche Aktivitäten starten. Wenn das Projekt verwirklicht wird, wäre es eine Katastrophe für China.
0: Das Projekt wird nicht nur verwirklicht. Die Teilflutung der drei Schluchten beginnt, noch bevor die Staumauer überhaupt vollendet ist. Heute ist der umstrittene Drei-Schluchten-Staudamm das leistungsstärkste Wasserkraftwerk der Welt. All der Protest konnte den Bau und die Inbetriebnahme der riesigen Talsperre nicht aufhalten. Am 20. Mai 2006 wird bei einer feierlichen Zeremonie der letzte Beton in die 185 Meter hohe Staumauer gegossen. Das war heute vor 20 Jahren.
2: Draußen ist es hell geworden. Ich übergebe Sie jetzt also in die Hände der Morgenteams Ihres Lieblingsinforadios. Die sind schon eine Weile wach und haben alles, was heute wichtig ist, zu wissen. Ich bin raus für heute und sage Tschüss im Namen des ganzen ARD-Infonacht-Teams. Ich mache das hier nämlich nicht alleine. Das war die ARD-Infonacht mit Carsten Thiele. Die Zeit ist es gleich 5:58 Uhr.

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6: Um 8 Uhr. Mit Leon Vucimilovic. Guten Morgen. Die Bundesregierung will Milliarden in den Zivilschutz investieren. EU-Vertreter einigen sich auf die Umsetzung des Zollabkommens mit den USA. Der SC Freiburg spielt am Abend im Finale der Fußball-Europa-League. Das Wetter? Etwas Sonne, aber auch Schauer und Gewitter bis 22 Grad. Die Bundesregierung will die Menschen in Deutschland besser vor möglichen Angriffen schützen, etwa auf die Infrastruktur. Dafür bringt das Kabinett heute ein Paket im Umfang von 10 Milliarden Euro für die nächsten 3 Jahre auf den Weg. Das Geld ist bereits im Haushalt verplant. Das Paket muss nicht durch den Bundestag. Der Bund will mit dem Geld zum Beispiel neue Spezialfahrzeuge für den Zivilschutz sowie Feldbetten anschaffen. Gebäude und Anlagen des Technischen Hilfswerks sollen modernisiert werden. Außerdem will der Bund an 50 Standorten medizinische Eingreiftruppen aufbauen. Sie können im Notfall viele Verletzte versorgen. Die Bundesregierung will heute außerdem einen Gesetzentwurf auf den Weg bringen, mit dem der Führerschein bezahlbarer und die Ausbildung moderner werden sollen. Zum Beispiel soll der Theorieunterricht komplett online möglich sein. ARD-Hauptstadtkorrespondent Felix Tenbaum.
7: Außerdem soll der Fragenkatalog für die Prüfung reduziert werden, genau wie die Zahl der verpflichtenden Sonderfahrten. Ein Modellversuch soll bei Übungsfahrten gestartet werden. Fahrschülerinnen und Fahrschüler könnten dann einen Teil der praktischen Fahrausbildung unter bestimmten Auflagen mit Vertrauenspersonen durchführen. Das heißt, dass Jugendliche zum Beispiel ohne Fahrlehrer oder Lehrerin, aber dafür mit ihren Eltern in der Ausbildung begleitet zu Übungszwecken fahren dürfen. Fahrlehrerverbände kritisieren die Pläne der Bundesregierung und befürchten, dass die Änderungen zulasten der Sicherheit im Straßenverkehr geht.
6: Bundesarbeitsministerin Baas und Digitalminister Wildberger wollen Sozialleistungsangebote stärker digitalisieren und vernetzen. Sie setzen heute ein Expertengremium ein, das Vorschläge erarbeiten soll. Ziel sei, den digitalen Wildwuchs zu überwinden, so Baas. Aus Berlin Georg Schwarte.
8: Das Ziel: IT-Inseln von Bund, Ländern und Kommunen zu vernetzen, auch um Mehrfachabfragen überflüssig zu machen. Verwaltungsleistungen sollen nicht länger aus Sicht der Zuständigkeiten gedacht werden, sondern aus Sicht der betroffenen Menschen, schreiben Baas und Wildberger in einem Gastbeitrag für das Nachrichtenportal T-Online. Die Digitalisierung der Arbeits- und Sozialverwaltung ist Teil der angekündigten Sozialstaatsreform. Das Gremium, das aus Vertretern von Bund, Ländern und kommunalen Spitzenverbänden besteht, soll dafür in 6 Monaten einen Digitalisierungsfahrplan erstellen. Der Sozialstaat, so schreiben Baas und Wildberger, müsse weiter ein Leistungsversprechen für alle Menschen bleiben.
6: Unterhändler der EU-Mitgliedstaaten und des Europäischen Parlaments haben sich darauf verständigt, das Zollabkommen mit den USA umzusetzen. Künftig dürfen US-Industriegüter zollfrei in die Europäische Union eingeführt werden. US-Meeresfrüchte und Agrargüter erhalten einen besseren Marktzugang. Umgekehrt gilt für europäische Exporte in die USA ein Zoll in Höhe von 15%. Wenn sich die USA aber nicht vollständig an die Vereinbarung halten, kann die EU-Kommission Teile des Abkommens wieder aussetzen. Der Rat der 27 Mitgliedsländer und das Parlament müssen dem Ergebnis der Unterhändler noch zustimmen. Die USA ziehen in den kommenden Jahren weitere Truppen aus Europa ab. Anstatt 4 Brigaden solle es nur noch 3 geben, teilte das US-Verteidigungsministerium mit. Ein konkreter Zeitplan für den Abzug ist bislang nicht bekannt. Die USA haben rund 80.000 Soldaten in Europa stationiert. Anfang Mai hatte die US-Regierung den Abzug von 5.000 Soldatinnen und Soldaten aus Deutschland angekündigt. Der chinesische Staats- und Parteichef Xi hat am Morgen in Peking Russlands Präsidenten Putin empfangen. Ein Thema bei den politischen Gesprächen der beiden dürfte der geplante Bau einer neuen Gaspipeline von Russland nach China sein. Putin besucht Peking nur wenige Tage, nachdem US-Präsident Trump in China war. Der Bundesfinanzhof in München entscheidet heute, ob die Grundsteuer des Landes Baden-Württemberg rechtmäßig ist. Geklagt hatten Ehepaare aus Stuttgart und Karlsruhe. Vor dem Finanzgericht Stuttgart hatten sie aber zunächst verloren. Einzelheiten von Wolfram Schrag.
0: Beim Baden-Württemberg-Modell spielt die Art der Bebauung oder das Alter des Gebäudes keine Rolle. Die Höhe der Grundsteuer setzt sich dort aus der Fläche und dem sogenannten Bodenrichtwert zusammen. Diese Werte legt ein Gutachterausschuss in der jeweiligen Kommune fest. Die Kläger sind der Ansicht, ihre Grundstücke seien falsch eingeordnet und zu hoch bewertet. Das Land und die Finanzverwaltung haben das Gesetz verteidigt. Typisierungen seien zur Verwaltungsvereinfachung notwendig. Sollten die Kläger verlieren, wollen sie vor das Bundesverfassungsgericht ziehen.
6: Baden-Württembergs neuer Ministerpräsident Özdemir gibt am Vormittag im Landtag seine erste Regierungserklärung ab. Nach SWR-Informationen wird er das Thema Wirtschaft in den Mittelpunkt stellen, die Sicherung des Standorts Baden-Württemberg und die Schaffung neuer Arbeitsplätze. Außerdem wird es um Themen gehen wie Bürokratieabbau und frühkindliche Sprachförderung mit einem verpflichtenden letzten Kindergartenjahr. Der SC Freiburg spielt am Abend im bisher größten Spiel der Vereinsgeschichte um seinen ersten Europapokaltitel. Im Finale der Europa League trifft der badische Fußball-Bundesligist in Istanbul auf Aston Villa aus der englischen Premier League. Florian Winkler.
9: Über 11.000 Fans werden im Beşiktaş-Stadion von Istanbul mit dabei sein. Auch die DFB-Spitze um Präsident Bernd Neuendorf und Bundestrainer Julian Nagelsmann. Die Freiburger sind gegen die Mannschaft aus dem Vorort von Birmingham klarer Außenseiter. Der Kader der Engländer ist qualitativ hochkarätig besetzt und mit ihrem Trainer haben sie den Mr. Europa League an der Seitenlinie. Unai Emery gewann die Trophäe bereits 4-mal. Aber der Sportclub hat nach einer bislang starken Europapokalreise, vor allem in der K.O.-Phase, genug Selbstvertrauen im Gepäck, um vom Europa-League-Titel träumen zu dürfen.
6: Das waren die Nachrichten.
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11: Mit Andreas Fischer, guten Morgen. Monatelange Verhandlungen und immer wieder Drohungen aus Washington. Das Europaparlament hatte das Zollabkommen zwischen der EU und den USA blockiert. Jetzt gibt es eine Einigung. Vertreter des Parlaments und des Europäischen Rates haben sich in der Nacht in Straßburg darauf verständigt, europäische Zölle auf US-Industriegüter, also zum Beispiel auf Autos und Maschinen, die aus Amerika importiert werden, abzuschaffen. Die Europäische Union kommt ihren Verpflichtungen nach, hat die zyprische Ratspräsidentschaft die Einigung kommentiert. Thomas Spickhofen ist unser EU-Korrespondent. Die EU kommt ihren Verpflichtungen nach. Das klingt erstmal nach einem einseitigen Entgegenkommen. Was haben denn Trump und die USA im Gegenzug versprochen?
12: Sie haben versprochen, dass die Einfuhrzölle für Produkte aus Europa in die USA bei 15% bleiben. Das ist ja eine Zahl, die schon damals in Turnberry vereinbart wurde, die inzwischen auch wieder in Frage gestellt wurde durch Donald Trump, der ja zwischendurch mal damit gedroht hat, dass man zum Beispiel auf Autos ja dann doch 25% nehmen könnte, wenn die EU nicht mal bald dieses Abkommen umsetzt. Das ist im Wesentlichen der Gewinn, den man auf europäischer Seite sieht, dass man eine gewisse Stabilität, eine Belastbarkeit der Vereinbarung hat und dass die bei 15% liegt und nicht höher, wie es ja für andere Wirtschaftsräume vereinbart wurde.
11: Das Europaparlament hatte das Zollabkommen, das Ursula von der Leyen mit Trump vergangenen August ausgehandelt hatte, mehrfach ausgesetzt, weil nach Trumps Drohungen im Streit um Grönland und einem Urteil des obersten US-Gerichtshofs gegen seine Zölle Unsicherheit aufgekommen war. Mhm. Auf Drängen der Abgeordneten sieht das Gesetz jetzt eine Notfallklausel vor. Was beinhaltet die?
12: Das sind so ein paar Schutzklauseln sogar, mit denen man sich auf die sichere Seite begeben möchte. Eine lautet zum Beispiel, dass die Kommission nach Rücksprache mit den Mitgliedsländern Teile des Abkommens aussetzen kann, wenn sich die USA nicht vollständig an die Vereinbarungen halten. Das ist einer der Punkte. Ein anderer ist, dass auch mehrere Staaten oder Branchen sagen können, wir sind hier sehr unter Druck geraten, wir möchten, dass das nochmal überprüft wird. Auch dann könnte die Kommission Teile des Abkommens aussetzen. Und ganz wichtig ist, es gibt ein Enddatum für diese Vereinbarung, das da jetzt drin steht, 31. Dezember 2029, Klammer auf, schon ein Jahr nach Amtszeit Trump II, Klammer zu, wo man dann nochmal prüfen will, wollen wir dieses Abkommen fortsetzen oder wollen wir es auslaufen lassen? Es wird viele Berichte geben der Kommission regelmäßig für Parlament und Rat und 6 Monate vorher will man dann eine Bilanz ziehen, also 6 Monate vor Auslaufen, Ende Dezember 29 und dann gucken, wie man weitermachen will. Das sind so die Schutzklauseln, die im Wesentlichen das Parlament da auch reingebracht hat.
11: Wie wird denn diese Einigung zwischen Parlament und Rat jetzt von den EU-Parlamentariern aufgenommen? Herrscht da auch Einigkeit, dass das insgesamt ein gutes Paket ist?
12: Also einmütige Zustimmung wird es ganz bestimmt nicht geben. Das muss ja noch in das Parlament und im Plenum dort abgestimmt werden. Es saßen viele Parlamentarier in der vergangenen Nacht bei den 5-stündigen Verhandlungen, die um 2 Uhr endeten, mit dabei. Zum Beispiel die grüne Cavazzini, eine Handelspolitikerin, Bernd Lange, der Vorsitzende des Handelsausschusses von der sozialdemokratischen Fraktion, war auch mit dabei. Auch andere, zum Beispiel von den Christdemokraten, war es die Verhandlungsführerin. Insofern kann man davon ausgehen, dass sie genug Rückhalt in ihren Fraktionen haben. Aber es gab in der Vergangenheit immer wieder kritische Stimmen zu diesem Abkommen. Und ganz bestimmt wird es keine einmütige Zustimmung geben. Aber es wird mutmaßlich eine Mehrheit geben. Darauf deuten im Moment jedenfalls alle Zeichen hin. Aber es muss ja noch die Abstimmung folgen.
11: Das heißt, die Abstimmung dann wohl eher nur eine reine Formalie?
12: Ja, das sagen wir so gerne, wenn es so Verhandlungsergebnisse in diesem sogenannten Trilog gibt, wo eben 3 Parteien, die Kommission, das Parlament und der Rat der 27 Mitgliedsländer dort zusammensitzen, dass es dann eigentlich nur noch eine Formalie ist. Wir haben zwischendurch auch schon mal erlebt, dass es dann doch wieder Widerstand gab, vor allem im Parlament. Aber in diesem Fall gehen alle davon aus, dass sie den Zeitplan, den ja Donald Trump nochmal fixiert hat, einhalten können. Im Juni soll es die Abstimmung im Parlament gehen. Bei den Mitgliedsländern kann es ein bisschen schneller gehen. Und dann könnte man möglicherweise diesen 4. Juli, den Donald Trump genannt hat, den Independence Day, den amerikanischen Unabhängigkeitstag, den 250. Jahr in diesem Jahr, den könnte man da möglicherweise Anfang Juli erreichen.
11: Informationen waren das von unserem EU-Korrespondenten Thomas Spickhoffen zur Einigung zwischen EU-Parlament und Europäischen Rat über das Handelsabkommen mit den USA.
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11: Der Angriff auf ein islamisches Zentrum in San Diego im US-Bundesstaat Kalifornien mit mehreren Toten hat weltweit für Bestürzung gesorgt. US-Präsident Trump sprach von einer schrecklichen Situation und der kalifornische Gouverneur Gavin Newsom erklärte, Gläubige sollten nirgendwo um ihr Leben fürchten müssen. Jetzt haben die Behörden auf einer Pressekonferenz weitere Details zu der Tat bekannt gegeben. Unsere Korrespondentin Antje Sieb berichtet.
13: Die Ermittler haben bereits Wohnhäuser durchsucht, Waffen beschlagnahmt und Überwachungskameras ausgewertet. Der 17- und der 18-jährige Tatverdächtige sollen sich online kennengelernt und radikalisiert haben. Man habe in ihrem Fahrzeug rassistische und auf Religionen bezogene Schriftstücke gefunden, sagte Mark Ramilly vom FBI.
14: In the vehicle they use, we also identified writings and various ideologies. Outlining religious and racial beliefs of how the world they envision should look.
13: Die beiden seien am Montag zum islamischen Zentrum gefahren und hätten sich mit dem Wachmann einen Schusswechsel geliefert. Der 51-Jährige konnte offenbar davor noch erreichen, dass die Einrichtung, in der sich über 100 Kinder und zusätzliche Erwachsene befanden, teilweise abgeriegelt wurde. Das sehe man auf Kameraaufnahmen, sagte Wahl.
15: You can see the security guard reach for his radio and put out the lockdown protocol.
13: Bei dem Schusswechsel sei der Wachmann ums Leben gekommen. Er sei ein wunderbarer Mensch gewesen, sagte der Imam des Zentrums Taha Hassane und hätte alle angelächelt, Gemeindemitglieder oder Besucher.
16: He never, never stopped smiling to anyone, our community members as well as our visitors.
13: Auch die beiden anderen Opfer, ein 78-jähriger Hausmeister des Zentrums und ein wegen der Schüsse herbeigeeilter Nachbar, hätten den Notruf gewählt und dann dazu beigetragen, die Täter abzulenken und aufzuhalten. Seien aber tragischerweise dabei ebenfalls ums Leben gekommen.
15: Without distracting the attention, without delaying the actions of these two individuals, without question there would have been many more fatalities yesterday.
13: Er sei sicher, dass das Handeln der drei Opfer eine größere Katastrophe verhindert habe. Auch der Imam bezeichnete die Opfer als Helden. Er sei selbst vor Ort gewesen, versteckt im Obergeschoss des Gebäudes, bis die Einsatzkräfte kamen.
16: And I heard everything. I was hiding until the law enforcement came and escorted us outside the building.
13: Da waren die Verdächtigen bereits auf der Flucht und sollen einige Straßen weiter auf einen Gärtner geschossen haben, der aber unverletzt blieb. Danach hätten sie sich in ihrem Auto das Leben genommen, so die Ermittler. Schon 2 Stunden vor der Tat hatte die Polizei einen Anruf von der Mutter des einen Verdächtigen bekommen. Sie wollte ihren Sohn vermisst melden und befürchtete Selbstmordgefahr.
17: She believed her son was suicidal and she began to share information that several of her weapons were missing, her vehicle was missing.
13: Auch ihr Auto und mehrere Waffen waren verschwunden. Deshalb sei die Polizei bereits auf der Suche nach dem Jugendlichen gewesen, hatte ihn aber offenbar an seiner Schule oder in einem Einkaufszentrum vermutet. Es habe vorab keinen Hinweis auf das islamische Zentrum gegeben, sagte Polizeichef Scott Wall.
11: Antje Sieb hat berichtet. 7:45.
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11: Heute gibt's viele Wolken, etwas Sonne, aber vereinzelt auch immer wieder Schauer und Gewitter. Die Temperaturen steigen auf 16 Grad im Allgäu bis 22 Grad in der Pfalz. Morgen bleibt's meist trocken und freundlich bei Höchstwerten zwischen 20 und 26 Grad und am Freitag wird's sonnig und sommerlich mit bis zu 29 Grad.
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11: Das Zollabkommen zwischen der EU und den USA kann wie geplant in Kraft treten. Vertreter des Europaparlaments und der Mitgliedstaaten haben sich nach monatelangen Verhandlungen in der Nacht in Straßburg geeinigt. US-Präsident Trump hatte zuletzt Druck gemacht und mit neuen Zöllen gedroht. Die EU hat sich auch auf weitere Schritte in der Verteidigungspolitik geeinigt. Zum Beispiel sollen Genehmigungsverfahren für militärische Projekte deutlich beschleunigt werden. Und die Mitgliedstaaten sollen leichter an Geld kommen, um Verteidigungsprojekte zu finanzieren. Die Bundesregierung will den Zivil- und Bevölkerungsschutz in Deutschland stärken. Heute soll dafür ein Paket im Umfang von 10 Milliarden Euro für die kommenden 3 Jahre auf den Weg gebracht werden. Innenminister Dobrindt will Menschen damit besser vor Angriffen oder Anschlägen schützen. Beschäftigte der Telekom in Rheinland-Pfalz und im Saarland sind heute erneut zum Warnstreik aufgerufen. Die Gewerkschaft Verdi rechnet mit etwa 700 Streikenden. Telekom-Kunden müssten damit rechnen, dass sich in der Folge Termine verzögerten oder ganz abgesagt würden.
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11: Wir reisen jetzt zurück in eine weit, weit entfernte Galaxis und zwar im Kino. The Mandalorian and Grogu bringt 2 der beliebtesten Figuren aus dem Star-Wars-Universum jetzt auf die große Leinwand. Es ist der 1. Star-Wars-Film seit 7 Jahren. Nachdem die beiden Figuren schon in einer Serie erfolgreich waren, soll es jetzt also ein eigenständiges Kinoabenteuer sein. Unsere SWR aktuell Filmkritikerin Anna Wollner hat den Film schon gesehen. Anna, vielleicht erstmal für alle, die nicht ganz so tief drinstecken im Star-Wars-Universum. Worum geht's in The Mandalorian und Grogu?
18: Ja, im Grunde knüpft der Film direkt an die Serie an. Das Imperium ist zwar geschlagen, aber noch längst nicht verschwunden. Überall kämpfen versprengte Kriegsherren weiter um Macht und gleichzeitig versucht die neue Republik sowas wie Ordnung herzustellen. Mittendrin sind eben diese beiden Figuren, der Mandalorianer, Kopfgeldjäger, der längst mehr Beschützer ist, und Grogu, dieses kleine, machtsensitive Wesen.
19: Ich jage nur imperiale Kriegsverbrecher. Wir werden jeden Schurken in diesem Kartenspiel ausschalten.
20: Hier geht es nicht um Rache. Es geht darum, einen weiteren Krieg zu verhindern.
18: Der Film folgt ihnen von Mission zu Mission. Das ist fast wie ein Weltraumwestern, nur dass sich hier alles um diese sehr besondere Beziehung dreht.
11: Die Beziehung zwischen den beiden ist das Herzstück auch der Serie gewesen. Funktioniert das jetzt auch im Kino?
18: Ja, absolut. Das ist sogar die größte Stärke des Films. Diese Dynamik zwischen dem wortkargen Krieger und diesem verletzlichen Kind trägt vieles. Eine Eltern-Kind-Dynamik, die nicht selbstverständlich beginnt, sondern sich wirklich langsam entwickelt, wie Mandalorian-Darsteller Pedro Pascal meint.
21: Such an intimidating character and silhouette, this person.
22: Diese einschüchternde Figur, diese Silhouette. Ein Mensch, der sich buchstäblich komplett von der Welt abschirmt, von Kopf bis Fuß in Beskar-Rüstung. Dann ist da dieses verletzliche Wesen, das ihn gewissermaßen sofort daran erinnert, dass unter all dieser Rüstung eben doch ein Mensch steckt. Es gibt ja kaum etwas Komplexeres als das Verhältnis zwischen Eltern und Kind. Wie es wächst, sich vertieft, Konflikte hervorbringt, sich verschiebt, neue Bedürfnisse entstehen lässt. Am Ende ist das etwas zutiefst Menschliches, an das man andocken kann. Und zugleich voller Überraschungen, weil es eben im Star-Wars-Universum erzählt wird, unter der Vision von Jon Favreau.
18: In den leisen Momenten und in der erstaunlichen Fähigkeit einer Figur wie Grogu, ganz ohne Sprache Emotionen zu transportieren, da funktioniert der Film dann tatsächlich sehr, sehr gut.
2: Und trotzdem klingt so, als hätte der Film auch Schwächen. Wo liegen die?
18: Ja, vor allem im Erzählerischen. Der Film wirkt oft erstaunlich vorsichtig. Statt einer klar zugespitzten Kinogeschichte bekommt man eher einzelne Missionen, die aneinandergereiht sind. Das wirkt fast so wie diese Episoden dieser Serie. Das funktioniert für Fans, weil man die Figuren gerne begleitet, aber es fehlt ein bisschen dieser große dramaturgische Bogen, den man im Kino erwartet. Und dadurch fühlt sich das Ganze stellenweise eher wie eine sehr hochwertige Serienfolge an, als wie ein eigenständiger Film.
2: Jetzt ist das ja visuell trotzdem ganz großes Kino. Trägt das über diese Schwächen hinweg?
18: Zum Teil schon. Technisch ist das alles genau das, was man sich von Star Wars erhofft. Es ist opulent, es ist detailreich, mit einem sehr klaren Gefühl für diese ganze Welt. Und dazu kommt mit Sigourney Weaver als Colonel Ward noch eine Figur, die mit dem Film punktuell so eine neue Dynamik gibt, gerade weil sie diese militärische Perspektive der neuen Republik reinbringt. Aber dieser Widerspruch, der bleibt. Es sieht nach großem Kino aus, es fühlt sich aber oft kleiner an für Fans. Ist das völlig ausreichend, vielleicht sogar genau richtig. Wer aber ein wirklich neues Kapitel im Star Wars-Universum erwartet, der bekommt eher einen vertrauten, gut gemachten Ausflug.
2: Die Meinung von SWR aktuell Filmkritikerin Anna Wollner. The Mandalorian und Grogu läuft ab heute im Kino.
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2: Emotional, das fasst den Abend gestern wahrscheinlich am besten zusammen. Bei der Filmpremiere der ARD-Doku Die Toten Hosen, das letzte Album in einem Kino in Mainz. Das ist eine besondere Doku, ganz nah dran an den Toten Hosen. 2 Jahre lang hat sie ein Kamerateam begleitet, wie sie an ihrem letzten Album fallen und auch ein bisschen daran verzweifeln. Emotional für die Hosen selbst und natürlich für die Fans, die die Premiere im Kino mit der Band zusammen erleben durften.
3: Oh, so berührend, ich weiß noch gar nicht, was ich sagen soll.
4: Beeindruckende Doku auf jeden Fall, ja. Also schaue ich mir auf jeden Fall nochmal an und freue mich schon auf die Tour.
3: Viele Tränen sind geflossen bei mir in der Reihe.
23: Wir haben schon sehr, sehr, sehr, sehr, sehr viele Konzerte besucht von den Toten Hosen.
24: Wir sind viel zusammen unterwegs bei den Hosen und fahren durch die halbe Welt zusammen. Und deshalb ist Mainz jetzt in der Nähe, sagen wir mal so.
2: Feuer und Flamme sind die Fans also bei der Filmpremiere der Doku über die Toten Hosen. Jetzt wollen wir auch mal erfahren, worum es genau geht in diesem Film über das letzte Album der Band. Norbert Kunze hat Frontmann Campino getroffen, der die Latte für das Produktionsteam ziemlich hochgelegt hat.
25: Wenn die Scheibe scheiße wird, dann wisst ihr ja wohl, dass ihr dafür verantwortlich seid.
26: Gemeint ist das Kamerateam, das Campino und die Toten Hosen über Monate begleitet hat, auf dem Weg zu ihrem allerletzten Studioalbum.
27: Aber dass das jetzt das Ende ist, ist schwer aufzuhören.
28: Ich kann nicht verhindern, dass das was auslöst.
26: Das letzte reguläre Studioalbum, wie es offiziell heißt und wie es auch genügend Raum für weiteres lässt. Es ist ja nicht das Ende der Band.
29: Das wäre ja nicht das erste Mal, dass wir jetzt gerade denken, wie könnte unser Ende aussehen? Sondern immer wieder in wellenartigen Zyklen kommt die Frage hoch und eine ganze Weile kann man für sich sagen, na ja, noch ist es nicht so weit und so weiter. Und das ist aber in den letzten Jahren immer stärker geworden.
30: Wie es begann.
26: Das Album erscheint in wenigen Tagen. Eine ausführliche Tour startet in Kürze mit Termin bis in den Sommer 2027. Und diese Doku landet in diversen Kinos. Genug Futter für Fans, mehr als genug Promotion für die Toten Hosen. Ziemlich cleverer Coup.
31: Heute die letzte Listening Session vom finalen Album.
32: Bisschen laut.
31: Ich empfinde das als totale Punktlandung auf dem letzten Drücker und extrem gelungen. Es gibt gerade nichts zu meckern, also wirklich, das genieße ich gerade und das koste ich auch voll aus.
30: Und wir so groß.
26: Der Film ist dankenswerterweise fern einer üblichen Jubelarie, keine Prominenten, die irgendwann mal irgendwas mit den Hosen zu tun hatten, kein Off-Kommentar und überraschend wenig Bandhistorie. Angenehm zurückhaltend werden die Hosen bei den Proben begleitet. Der Arbeitsprozess soll offengelegt, das Produkt skelettiert werden, die Kamera als Fly on the Wall.
28: Das passiert auch nicht so oft hier im Studio, dass man morgens aufwacht und dann eine Idee hat, so einfach zwei, drei Zeilen, die klappen könnten, die aufs Papier bringt und dann probiere ich das nachher mal aus. Man weiß nie, ob irgendwas so lustig ist, wie man das in der Nacht noch empfunden hat.
26: Ja. Die Studioarbeit bildet die Klammer, mit Campino als Fixpunkt. Mal mit Birkenstock am Mikrofon, nicht selten übellaunig und ungerecht, weil es wieder mal nicht klappt. Seine Unzufriedenheit müssen die anderen Bandmitglieder aushalten, denn er ist der Chef.
0: Wenn Campi schlecht drauf ist, trifft das alle. Deshalb hoffen wir immer, dass Liverpool gewinnt, auch wenn wir keine Fans sind, weil dann die Stimmung besser ist.
5: Da reicht das, die vier Zeilen, da würde ich nicht acht machen. Und wie gesagt, das ist ein lauter Moment irgendwie, das spielen wir hier so beamtenmäßig. Das ist eine laute Stelle und irgendwie...
6: Es ist aber auch eine traurige Stelle.
5: Ich finde, aber es muss laut und Rückkopplung und so, no reason for traurig.
6: Rückkopplung ist gerade schwierig, also das... ich finde das Solo nicht so schlecht, wie du sagst.
26: Es ist einerseits selten, einer Band so nah und ausführlich bei der Studioarbeit zuschauen zu können. Interessant wäre auch, was man nicht sehen kann, denn alle Beteiligten wissen von der Gegenwart der Kamera.
28: Ob ich da jetzt bei dem einen oder anderen Lied die eine oder andere Träne vielleicht für mich selber, Verwirrung da in dem Moment zerdrücke, das würde ich niemals zugeben, auch nicht hier. Und würde ich auch für mich behalten, wenn es so wäre. Ich finde, ich bin derjenige, der das erzählt und ich muss Haltung wahren.
26: So bleibt am Ende eine zweifelsohne gelungene dokumentarische Arbeit, die zugleich ebenso gelungen Public Relation für das Release-Datum des letzten regulären Albums der Toten Hosen darstellt. Wann war das nochmal?
7: Gut verabschiedet. Neues Tote-Hosen-Album, 29. Mai 2026.
2: Die Toten Hosen, das letzte Album, die Doku, eine SWR-Koproduktion, finden Sie ab sofort in der ARD-Mediathek. Und im ersten läuft sie dann am Samstag um 23.25 Uhr.
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2: Mit Martin Thiel.
8: Heute ist die große Europapokalnacht mit badischer Beteiligung. Der SC Freiburg steht erstmals im Finale der Europa League und will den großen Titel gewinnen. In Istanbul steht nur noch Aston Villa aus der Premier League im Weg. Der Club aus England hat sich vorzeitig für die Champions League qualifiziert und gerade Liverpool mit 4:2 geschlagen. Da kommt also nicht irgendwer. Trotzdem träumt ganz Freiburg vom ganz großen Coup, Florian Winkler.
9: Freiburg fiebert dem Europa-League-Finale entgegen und das mit Zuversicht und Vorfreude. Die Breisgauer möchten gegen den englischen Topclub Aston Villa ihr europäisches Märchen mit dem ersten Titel krönen. Über 11.000 Fans werden im Beşiktaş-Stadion von Istanbul mit dabei sein. Auch die DFB-Spitze um Präsident Bernd Neuendorf und Bundestrainer Julian Nagelsmann. Die Freiburger sind gegen die Mannschaft aus dem Vorort von Birmingham klarer Außenseiter. Der Kader der Engländer ist qualitativ hochkarätig besetzt und mit ihrem Trainer haben sie den Mr. Europa League an der Seitenlinie. Unai Emery gewann die Trophäe bereits viermal. Aber der Sportclub hat nach einer bislang starken Europapokalreise, vor allem in der K.O.-Phase, genug Selbstvertrauen im Gepäck, um vom Europa-League-Titel träumen zu dürfen.
8: Also Aston Villa ist der klare Favorit, aber 11.000 Freiburg-Fans, Trainer und Team sind nicht in die Türkei geflogen, um spaliert zu stehen bei der Pokalübergabe. Kapitän Christian Günther will selbst die Hände an den silbernen Pokal legen. Er ist überzeugt, sein Team ist reif für den Titel.
12: Ich glaube, auch wir als Mannschaft sind gereift und wir haben viele Dinge an der Hand vom Trainerteam, was uns auch durch schwierige Phase im Spiel bringt. Da geht es einfach darum, mit dem Ballbesitz gut umzugehen, nicht nervös zu werden. Die Vorfreude ist natürlich riesengroß und wollen natürlich schlussendlich auch das Ding in die Höhe halten.
8: Das Europa-League-Finale am Pfiff Freiburg-Aston Villa ist um 21 Uhr und hier in SWR aktuell können Sie das Spiel live und in voller Länge mitverfolgen. Vom Titel gerade megaweit entfernt ist die deutsche Eishockey-Nationalmannschaft. Die braucht ein kleines Wunder, um bei der Weltmeisterschaft in der Schweiz die Vorrunde zu überstehen. Nach 3 Niederlagen braucht es jetzt 4 Siege in Folge. Das Problem, heute wartet mit Olympiasieger und Titelverteidiger niemand Geringeres als die USA auf das Team von Bundestrainer Harold Kreis. Warum dennoch ein Funken Hoffnung besteht, da zu bestehen und zu gewinnen, weiß Burkhard Hupe.
14: Ausgerechnet die USA, Weltmeister und Olympiasieger,
1: Das klingt für die deutsche Nationalmannschaft in der aktuellen Verfassung nach einer unlösbaren Aufgabe. Aber auch die Amerikaner hatten bislang große Probleme, in dieses WM-Turnier zu finden. Sie verloren bereits 2 Spiele gegen Finnland und die Schweiz. Denn der aktuelle Kader der USA hat mit der Olympia-Auswahl und auch mit dem WM-Team des Vorjahres kaum noch etwas gemeinsam. Eine zusätzliche Motivation für die deutsche Mannschaft dürfte außerdem die aktuelle Gruppenkonstellation bedeuten. Denn nach dem Sieg von Österreich gegen Lettland hat es das Team von Bundestrainer Harald Kreis tatsächlich noch selbst in der Hand, das Viertelfinale zu erreichen. Voraussetzung dafür 4 Siege aus den ausstehenden 4 Spielen. Das hatte es vor gar nicht allzu langer Zeit schon einmal gegeben, vor 3 Jahren in Finnland, in Tampere, als Deutschland am Ende sogar Vize-Weltmeister wurde.
8: Ja, um 20.20 Uhr gibt es den ersten Bulli zwischen den USA und Deutschland. Daumen drücken ist angesagt. Und noch eine Meldung vom Basketball. Die Gladiators aus Trier haben auch das 2. Viertelfinalspiel gegen den FC Bayern klar verloren. Der deutsche Meister schlug den Aufsteiger klar mit 92-65 und hat nun in 3 Spielen 3 Matchbälle, um weiterzukommen und ins Halbfinale einzuziehen. Das war's vom Sport für den Moment. Die Zeit 8.29 Uhr.
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2: Mit Andreas Fischer. Ja, es ist unser Top-Thema heute früh. Der SC Freiburg steht heute Abend im Finale der Europa League in Istanbul. Wir haben es ja gerade auch schon ausführlich im Sport gehört. Mit vor Ort in Istanbul ist auch der sportliche Leiter der Freiburger Nachwuchsabteilung, Martin Schweitzer. Er wird heute Abend einige Spieler auf dem Rasen sehen, die der SC selbst schon seit der Jugend ausgebildet hat. Wie sich das anfühlt und warum die Freiburger Jugendarbeit so erfolgreich ist, das frage ich Martin Schweitzer in einer Viertelstunde.
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2: Heute gibt's viele Wolken, etwas Sonne, aber auch vereinzelt Schauer und Gewitter. Die Höchstwerte liegen bei 16 Grad im Schwarzwald und 22 Grad in der Kurpfalz.
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13: Il est 6h30 à Bamako et en temps universel, 8h30 à Paris. Merci d'écouter RFI. L'actualité africaine, tout de suite avec Édouard Dupénoit et les routiers sénégalais. Édouard avisé de ne pas prendre la route vers le Mali.
14: Trop dangereux, trop d'attaques de camions depuis les attaques Jnim FLA du mois dernier. C'est une organisation professionnelle de chauffeurs sénégalais qui renonce à regret à ces livraisons. 175 morts en quelques jours, Nigeria et États-Unis s'en félicitent. Les deux pays vantent leur coopération bien huilée dans ces frappes qui auraient donc tué des dizaines de terroristes en quelques jours.
13: L'épidémie d'Ebola, bien sûr, dans ce journal. 136 personnes seraient mortes, Edouard, selon le dernier bilan.
14: Et 543 cas suspects, disent les autorités de santé en République démocratique du Congo. Quelle situation en Ituri? Quelle piste pour un vaccin contre cette souche particulière? Vos questions aussi tout à l'heure au professeur Mouyembe, fin spécialiste de cette fièvre hémorragique. Dans ce journal encore, morne pleine pour la campagne en Guinée. Le double scrutin législatif et communal peine à captiver les foules. Et puis Niamey et les pétroliers chinois qui mettent fin à leur bras de fer, le Niger se rabiboche avec ses entreprises après un an de brouille.
13: Les routiers sénégalais appelés à ne plus desservir le Mali.
14: Nous sommes des voisins, nous sommes des parents, mais vraiment, on ne peut pas continuer. C'est ce que nous dit en effet ce matin l'Union des transporteurs routiers du Sénégal. Depuis un mois et les attaques conjointes du Jnim et du FLA à travers le Mali, cette organisation professionnelle déplore des routes devenues beaucoup trop dangereuses. Une dizaine de poids lourds brûlés. Et c'est presque la mort dans l'âme qu'elle appelle donc les chauffeurs à ne plus aller au Mali, malgré la perte économique que cela représente, tout particulièrement à l'approche de la Tabaski. Gora Houma est secrétaire général de l'URS, l'Union des routiers du Sénégal.
15: S'il faut retourner, qu'il le fasse. S'il ne faut pas retourner, qu'il s'arrête, qu'il ne bouge pas. Puisque les attaques se répètent et qu'il y a beaucoup de camions qui sont brûlés. Depuis l'attaque de Tati, on peut compter 11 camions sénégalais qui sont brûlés. C'est pourquoi nous disons, ceux qui sont sur le sol sénégalais, de préférence de rester au Sénégal jusqu'à ce que la situation soit claire. Nous ne sommes pas politiques, nous ne mêlons pas des affaires maliennes. Nous sommes des privés, nous sommes des travailleurs. Aller au Mali actuellement, c'est se suicider, puisque les attaques ne se programment pas. On ne peut pas gérer cette situation.
16: Ça veut dire que, comme on approche de la Tabaski, tout ce qui concerne, par exemple, le sucre, la farine, le riz, l'huile, qu'on importe généralement par le port de Dakar, tous ces produits-là ne vont pas être acheminés vers le Mali.
15: C'est le risque qui est là. On voit bien, mais c'est le risque qui est là. Le risque est permanent. Il y a la poche de la fête Nous, j'aimerais ou bien alimenter le Mali. Mais à quel prix? On ne peut pas. Nous avons vraiment intérêt de faire ce transport. Parce que c'est notre gagne-pain. Mais avec quel risque? On ne peut pas continuer à risquer nos vies. Ça, on ne peut pas. Mais si les attaques continuent, nous ne pouvons pas prendre ce risque pour le bonheur des Maliens. Il faut alimenter les Maliens à quel prix? Nous sommes des voisins, nous sommes des parents. Mais on ne peut pas continuer.
14: Rogora Khouma, secrétaire général de l'URS, Union des routiers du Sénégal. Propos recueillis par Frédéric Gara. Le Nigeria et les États-Unis continuent de communiquer sur les intenses frappes aériennes contre des groupes terroristes. Selon l'armée nigériane, hier encore, une troisième salve de frappes se sont déroulées ces derniers jours. 175 personnes en tout présentées comme des terroristes auraient été tuées. Tandis que l'Africom, le commandement américain pour l'Afrique, se félicite également de son côté de ces opérations militaires présentées comme le succès d'une coopération réussie. Et justement, Harmonie Pondinyaga, que sait-on de ces dernières frappes?
3: Nouvelles frappes aériennes dans le nord-est du Nigeria lundi et 175 combattants du groupe État islamique éliminés sur le champ de bataille, a précisé l'armée nigériane dans un communiqué mardi. En plus d'Abou Bilal al-Minouki, désigné par Abuja et Washington comme le numéro 2 du groupe État islamique, plusieurs autres cadres, notamment en charge de la propagande ou de la supervision d'attaques, ont été tués au cours du week-end dernier, rapportent les militaires nigérians. Selon Dagvin Anderson, le commandant de l'Africom, les Nigérians ont joué un rôle déterminant au cours des derniers mois. Ils ont identifié la cible, nous ont aidés à recueillir des renseignements et nous ont apporté leur soutien pour mener à bien cette mission, a-t-il déclaré dans une adresse au Congrès américain mardi. Depuis près de 6 mois, Washington et Abuja ont renforcé leur coopération dans la lutte antiterroriste avec un appui matériel, mais aussi l'envoi de 100 à 200 soldats américains au Nigeria. Les États-Unis avaient mené le jour de Noël de premières frappes aériennes visant selon elles des djihadistes du groupe local La Kurawa, dans l'état de Sokoto au nord-ouest du pays. Ce même groupe est accusé d'avoir tendu le week-end dernier une embuscade dans cette zone, près de la frontière avec le Niger, et d'avoir tué au moins 7 soldats nigérians. Harmonie Pondinyaga, Lagos, RFI.
14: À Lagos et à Abuja, il est 7h35.
4: Les autorités congolaises annonçaient hier après-midi leurs derniers chiffres sur l'épidémie d'Ebola.
14: 136 personnes sont donc probablement mortes de ce virus, selon le ministre Roger Kamba, qui parle désormais de 543 cas suspects. On s'intéresse ce matin au cas de Mongwalou, une commune minière de la province de l'Ituri, dans l'extrême nord-est du pays, épicentre de cette nouvelle flambée. La réponse au virus Ebola s'y déploie progressivement, mais elle fait face à plusieurs difficultés. L'hôpital local est débordé. Le centre de traitement proprement dit reste encore à construire et la ville continue de tourner. Écoles, marchés, activités minières se poursuivent au quotidien. Patient Ligodi a joint plusieurs acteurs locaux.
17: Jonathan Impalampai est président de la société civile de Mongwalou. Depuis plusieurs semaines, il voit la situation se détériorer dans la commune et à l'hôpital général.
18: Il n'y a pas de place où on peut loger les malades. Les autres traînent même par terre. Bon, c'est demain seulement avec les moyens de bord d'une façon locale comme ça.
17: L'un des défis les plus urgents consiste désormais à séparer les patients suspects d'Ebola et des autres patients pris en charge à l'hôpital. Mais les centres de traitement Ebola n'est toujours pas construit. C'est aussi la priorité pour Israël Sesereki, bourgmestre de Mongwalou.
19: On a déjà identifié l'endroit. L'endroit est déjà aplani par la société Terre et Minérale. C'est question maintenant de construire, oui.
17: Et les besoins restent nombreux.
19: Des bols pour le lavage des mains manquent ici au marché, sur place à Mongwalou. Les cache-nez aussi, les médicaments.
17: Et la société civile demande désormais une mobilisation plus importante des autorités nationales. Et malgré cette situation, les écoles restent ouvertes. Les marchés continuent de fonctionner, tout comme les activités minières.
14: Patient Ligodi. De son côté, l'Organisation mondiale de la santé alerte sur l'ampleur de l'épidémie, ampleur et rapidité de la maladie, dit l'OMS qui, on le rappelle, a déclenché une alerte sanitaire internationale. Elle a la lourde tâche maintenant de se prononcer sur un vaccin contre cette souche particulière de la fièvre hémorragique. Il n'y en a pas encore à proprement parler, mais plusieurs candidats potentiels semblent prometteurs. Jérémy Lange, vous nous rappelez d'abord que cette forme d'Ebola est relativement rare.
20: Cette souche a déjà provoqué 2 épidémies. La première en 2007 dans le district de Bundibugyo en Ouganda, d'où elle tire son nom. La deuxième en RDC en 2012, pour en tout quelques 70 morts connus. Cette souche serait en effet moins mortelle que la forme Zaïre d'Ebola, la plus répandue et aussi la plus virulente. Toute la question, c'est maintenant de savoir si les seuls vaccins existants contre Ebola, c'est-à-dire contre la forme Zaïre, peuvent aussi protéger contre la forme Bundibugyo. un vaccin, le Hervebo, fabriqué par l'américain Merck, pourrait être de ceux-là. Face à l'urgence, l'OMS a le choix, passer outre les précautions d'usage et le recommander, ou bien demander des essais cliniques en urgence. Lors de la dernière grande flambée d'Ebola en RDC en 2018, il avait fallu 2 ans pour contrôler l'épidémie, alors que le vaccin était déjà disponible. Jérémy Lanche, Genève, RFI.
14: Enfin, et c'était l'une des interrogations qui commençait à poindre, la sélection nationale de foot des Léopards ne sera pas privée de mondial, confirmation hier d'un responsable américain, Juan Gomez, qui consacre tout à l'heure une émission spéciale à cette nouvelle épidémie. Le professeur Jean-Jacques Mouyembe répond à vos questions pendant toute la première partie d'Appel sur l'actualité. Le directeur de l'Institut National de Recherche Biomédicale de Kinshasa en ligne avec vous dès 8h10 en temps universel.
4: Et la deuxième partie d'Appel sur l'actualité, Edouard consacré tout à l'heure à la Guinée, à 10 jours d'un double scrutin.
14: Législative et communale, dernière étape du retour à l'ordre constitutionnel. Et l'on attend effectivement vos avis et votre sentiment. Est-ce que les élections, selon vous, sont jouées d'avance au regard du boycott des principaux opposants? Est-ce que la participation du Frondeg finalement vous surprend? Rendez-vous donc 8h40, heure de Conakry. Le temps pour nous de nous pencher sur la campagne proprement dite. Le pouvoir a beau avoir déployé de grands moyens, Guillaume Thibault, elle est plutôt morne.
0: Un temps suspendu, puis en partie réintégré dans la course par la Cour suprême, le Frondeg, le Front pour la démocratie en Guinée, est présenté comme le principal parti d'opposition. Mais pour son président, Abdoulaye Yero Baldé, la campagne électorale, sans opposition, est un recul démocratique.
5: La campagne externe, il n'y a pas assez d'engouement des populations. C'est un signal qu'il y a un recul démocratique, surtout lorsque les lois qui régissent le processus électoral ne sont pas respectées. On a l'impression que les principes d'égalité entre les candidats ne sont pas respectés.
0: Dissous en mars dernier, les partis historiques de la Guinée sont donc absents de ces élections. Pour l'analyste politique Nfali Gilagovi, cette situation pose un réel problème dans l'équilibre des pouvoirs.
6: Lorsqu'un scrutin se déroule sans diversité, sans adversité réelle, le risque principal est celui d'une concentration excessive du pouvoir politique dans les mains d'une minorité. Et les institutions aussi peuvent alors être perçues comme légalement établies, mais politiquement fragilisées par l'absence de compétition véritable.
0: Dans la foulée de l'élection présidentielle et pour marquer la fin de la période de transition, ces élections doivent permettre d'élire 342 maires et 147 députés.
14: Guillaume Thibault, le Niger se réconcilie avec les entreprises pétrolières chinoises après une année de soubresauts, voire de tensions ouvertes. Les autorités de transition de Niamey annoncent en effet avoir conclu une série d'accords avec les sociétés pétrolières chinoises. Ils prévoient des revenus mieux répartis ainsi qu'une intégration renforcée des travailleurs nigériens. On semble donc aller, Marie-Pierre Olfant, vers la fin d'une situation figée qui pénalisait l'avenir du secteur tout entier.
21: Les négociations ont été longues, pas toujours cordiales, mais ont fini par aboutir. Chinois et Nigériens ont paraphé une série d'accords, notamment sur la baisse du coût du transport du brut jusqu'au Bénin, d'où il est exporté, ou encore sur l'intégration des travailleurs nigériens à différents postes. Ces annonces ont un premier mérite, celui de mettre fin au statu quo, relève Charles Thiemele, directeur Afrique de la société de trading pétrolier BGN.
22: C'est un accord de réel politique. Avec la conjoncture actuelle, chaque baril produit est important et il n'était pas possible pour l'État du Niger de continuer dans ce bras de fer avec les autorités chinoises et CNPC. Aujourd'hui, le statu quo n'arrangeait clairement pas les autorités nigériennes et peut-être encore moins CNPC.
21: Sur le fond, les accords signés sont présentés comme des avancées, ce qui n'est pas vrai pour tous, relève un expert nigérien qui dénonce un mirage. Toutes les mesures ne sont pas non plus le fruit des dernières négociations, précise notre interlocuteur. La plupart des dispositions étaient déjà prévues dans les accords signés il y a plusieurs années, bien avant le coup d'État de juillet 2023.
14: Marie-Pierre Olfand.
4: Débrayage annoncé enfin chez les avocats en Tunisie.
14: Avec d'abord cette centaine d'avocats qui se sont rassemblés hier devant le tribunal de première instance de Tunis. Ils lancent une série de grèves régionales cette semaine. Elles déboucheront sur une grève générale dans un mois, le 18 juin. Ils dénoncent pêle-mêle une détérioration de leurs conditions de travail ou encore un ministère de tutelle aux abonnés absents. Précision RFI Lilia Blaise.
23: Ruban rouge autour du bras et robe d'avocat sur les épaules, ils sont plus d'une centaine à crier des slogans véhéments contre le ministère de la Justice à quelques mètres du tribunal de première instance. Maître Alia Chérif Chamari explique le sentiment de saturation au sein de la profession.
1: l'administration de la justice manque de ressources humaines. Il n'y a pas suffisamment de personnes qui puissent faire face à l'explosion des affaires et au volume des affaires de tout genre en Tunisie. Elle manque de moyens matériels.
23: En avril dernier, l'ancien bâtonnier et ex-président de l'instance de lutte contre la corruption, Chawki Tabib, a été arrêté et emprisonné. Pour Aïfa Chebbi, avocate et fille du prisonnier politique Ahmed Nejib Chebbi, c'est l'arrestation de trop.
7: La goutte qui a fait déborder le vase, c'est l'arrestation totalement illégale du bâtonnier Chawki Tabib, qui s'est faite en contrevenant à toutes les bases et les fondements légaux de cet État et du Code des procédures pénales. On a tenu une assemblée générale extraordinaire qui a décidé d'une série de mouvements militants, de révoltes, contre l'État et auquel est arrivée la justice ou la non-justice actuelle du pays.
23: Face à cette série de grèves qui commence dans le Grand Tunis pour s'étendre à d'autres régions jusqu'au 8 juin, le ministère de la Justice a publié un communiqué lapidaire lundi pour notifier les justiciables du bon fonctionnement des tribunaux malgré ce mouvement des avocats. Lilia Blaise, Tunis, RFI.
14: Et puis quelques secondes encore pour vous parler bien sûr de ce tirage au sort des groupes pour les éliminatoires de la CAN 2027. Cette CAN organisée entre trois pays organisateurs, donc trois pays qualifiés d'office, donc une seule place à prendre dans les groupes qui sont logés avec ces pays. Toutes les explications à lire sur africfoot.rfi.fr.
4: Merci Edouard. RFI, 8h44 à Paris, c'est notre revue de presse africaine tout de suite. Bonjour Frédéric Couteau.
9: Bonjour Andréane, bonjour à tous.
4: À la une de la presse africaine, migrants en Méditerranée, la mécanique du silence.
9: C'est l'intitulé d'une série de 4 reportages à lire dans Le Monde Afrique avec ce constat de départ. Le premier trimestre de cette année a été l'un des plus meurtriers depuis 2014 pour les migrants partis de Tunisie et de Libye en direction de l'Europe, avec 765 morts recensés par l'OIM, l'Organisation Internationale pour les Migrations. Le phénomène persiste et s'amplifie donc dans la plus grande indifférence de Depuis ces 12 dernières années, l'OIM a recensé 26 734 morts en Méditerranée. Le bilan d'une guerre, sachant que l'agence onusienne insiste sur le caractère très restrictif de cette estimation. Le véritable nombre de vies effacées ne sera jamais connu.
4: Indifférence donc et complicité.
9: Oui, pour l'Italie de Giorgia Meloni, pas question de se laisser envahir par les migrants venus d'Afrique et, note Le Monde Afrique, depuis l'arrivée au pouvoir de la première ministre d'extrême droite, la coopération de l'Italie avec les acteurs libyens s'est intensifiée. De même qu'avec la Tunisie, avec des accords parfois opaques qui incluent la fourniture de matériel et de vedettes rapides. Toujours plus nombreux et mieux équipés, grâce à Rome donc, mais aussi grâce à Bruxelles. Les gardes-côtes libyens doivent intercepter les migrants en mer et les ramener en Libye, relate le journal, avant qu'ils atteignent les zones dont sont responsables les gardes-côtes italiens ou avant qu'interviennent des ONG que ces mêmes gardes-côtes prennent désormais pour cible grâce aux moyens maritimes fournis par les Européens.
4: Les agents tunisiens ne sont pas en reste.
9: Oui, en mer, ils sont connus pour leur brutalité contre les migrants qu'ils interceptent parfois à coups de gourdin, tandis qu'à terre, ils sont responsables de déplacements forcés et mortels de migrants subsahariens vers des zones désertiques frontalières de la Libye et de l'Algérie. Et Le Monde Afrique de rappeler qu'en février 2023, le président autoritaire du pays, Kais Saied, avait développé contre ces derniers un discours inspiré de la rhétorique du grand remplacement, cher à la famille politique de Giorgia Meloni. Il avait ainsi ouvert la voie à un déchaînement de violences racistes qui avait conduit à une augmentation des tentatives de départ des côtes tunisiennes vers l'Europe.
4: À la une également, Frédéric, l'épidémie d'Ebola qui continue sa progression en RDC et au-delà.
9: C'est un nouveau variant qui a fait son apparition dans l'est du pays pour lequel il n'existe à ce jour ni vaccin ni traitement. Comment a-t-il pu se propager pendant plusieurs semaines sans que personne ne s'en rende compte, s'interroge Jeune Afrique. Tout commence le 24 avril à Bounia, en Ituri. Un infirmier congolais développe fièvre, fatigue et vomissements. C'est le premier cas documenté à ce stade. L'une de ses proches tombe malade 2 jours plus tard et tous deux succombent fin avril et personne n'alerte les autorités. À ce jour, cette 17e épidémie à virus Ebola, officiellement recensée en RDC, a déjà fait plus de 130 morts, dont un Congolais de 59 ans qui avait quitté l'Ituri pour Kampala. Un médecin missionnaire américain de l'hôpital de Nyankunde à Bounia a été testé positif et évacué vers l'Allemagne. Ce qui fait dire à Jean-Jacques Mouyembe, co-découvreur du virus Ebola, interrogé par Le Point Afrique, Lorsqu'une épidémie d'Ebola apparaît, cela dépasse immédiatement les frontières du pays concerné. Ebola n'est plus seulement un problème congolais, c'est un risque mondial, affirme-t-il. Et un risque mondial nécessite forcément une réponse mondiale.
4: Mais pour l'instant, ce qui inquiète l'OMS, relève Afrique.com, c'est surtout la vitesse et l'ampleur de la propagation dans la région des Grands Lacs.
9: Oui, avec des cas recensés à Bunia, Goma et Kinshasa en RDC, ainsi qu'à Kampala, donc dans des régions parfois marquées par les conflits et les déplacements de population. Des infections parmi les soignants font également craindre des transmissions dans les structures de santé, scénario redouté dans toute flambée d'Ebola. Particulièrement exposés, note le site de Radio Okapi, les sites de déplacés de l'Institut supérieur pédagogique et de Kigonze, situés à Bunia, qui font face à un manque criant de mécanismes de protection contre l'épidémie d'Ebola. Plus de 30 000 personnes y vivent dans une précarité extrême, recourant à des méthodes de fortune pour tenter de se prémunir du virus.
4: L'épidémie d'Ebola également à la une de la presse internationale tout à l'heure.
9: Oui, une épidémie qui provoque bien des commentaires. Nous le verrons dans les journaux européens et américains.
4: Et bien rendez-vous tout à l'heure, 9h15, pour cette revue de presse internationale.
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4: Ebola, vous l'entendiez au cœur de l'actualité encore ce matin. La RDC a comptabilisé 136 décès probablement liés au virus et 543 cas suspects. Dans le prochain journal, on sera à Bunia où en pleine épidémie, les prix des désinfectants explosent. Vous l'entendrez, l'OMS doit annoncer aujourd'hui ses recommandations pour lutter contre la propagation du virus. Et vous posez toutes vos questions tout à l'heure dans Appel sur l'actualité, justement au virologue. On en parlait, le virologue Jean-Jacques Mouyembe, il connaît très bien Ebola pour l'avoir co-découvert. Rendez-vous 8h10, temps universel. Vladimir Poutine et Xi Jinping ont réaffirmé ce matin, lors d'une rencontre à Pékin, le caractère inébranlable de leur relation. Le président russe en visite en Chine a parlé de relations à un niveau sans précédent. Le président chinois, lui, a jugé qu'une reprise des hostilités au Moyen-Orient serait inopportune. C'est le mot employé. Et d'ailleurs, Donald Trump a menacé hier de frapper l'Iran si un accord n'était pas trouvé. L'armée iranienne promettant d'ouvrir de son côté de nouveaux fronts si les États-Unis reprenaient leurs attaques. Le président américain qui sera, on l'apprend ce matin, au sommet du G7 à Évian, mi-juin. Au Liban, hier, des frappes israéliennes ont fait 19 morts dans le sud du pays et le Hezbollah fait état d'affrontements avec des soldats israéliens. On appelle Beyrouth dans une demi-heure. Et puis l'accord sur les droits de douane avec les États-Unis montre que l'Europe tient ses engagements. La déclaration ce matin de Friedrich Merz, le chancelier allemand. En effet, l'UE est parvenue ce mercredi à un compromis provisoire pour mettre en œuvre l'accord commercial conclu donc l'an dernier avec Washington. Aujourd'hui, et comme chaque année, mercredi 20 mai, c'est la fête de l'unité nationale au Cameroun. Une date qui renvoie à 1972, le référendum constitutionnel qui avait mis fin au système fédéral pour créer l'État unitaire. Le 20 mai, c'est férié au Cameroun, célébré avec notamment des défilés prévus à Yaoundé. Notamment, ça se passe sur le boulevard du 20 mai, bien sûr, en présence de Paul Biya, le président réélu en octobre dernier. Alors en ce jour de fête nationale et 7 mois après la présidentielle, dans quel état d'esprit se trouvent les Camerounais? Question posée par Christophe Boisbouvier à notre invité ce matin, Armand Leka Essomba, à la tête du département de sociologie à l'université Yaoundé 1.
8: Armand Leka Essomba, bonjour.
10: Bonjour.
8: Quel est l'état d'esprit des Camerounais 7 mois après l'élection présidentielle?
10: 7 mois après, beaucoup s'attendaient à, notamment après avoir écouté les différents discours du chef de l'État, il avait évoqué un certain nombre de réformes institutionnelles urgentes. Il était revenu sur les processus de rajeunissement du personnel politique. Sauf que 7 mois, effectivement, après, il y a toujours une attente qui s'exprime parfois dans des formes d'impatience. Certaines de ces formes d'impatience sont de temps à autre reprises par les médias locaux et les courants d'opinion, parfois sous la forme des dérisions. Et donc, finalement, c'est toujours l'attente, mais il y a beaucoup qui pensent que 7 mois après, c'est un peu long.
8: Alors, cette présidentielle a été marquée par un résultat officiel vivement contesté par l'opposition. Le candidat Tshiroma lui-même est en exil en Gambie, à plusieurs milliers de kilomètres de votre pays. Est-ce que cela ne complique pas la tâche de l'opposition pour mobiliser?
10: Oui, il est évident que c'est M. Issa Tshiroma qui est la figure qui a su incarner un peu les espoirs de ceux qui travaillaient à une forme d'alternance au regard de son résultat. Sauf que, effectivement, vous avez raison de souligner que son exil africain en Gambie complique absolument tout, associé au fait que lui-même était auparavant, disons, n'avait pas un appareil politique qui avait une implantation nationale. Donc son exil

0: poste qui lui revient de droit, on lui dit « Patience, mon fils, le travail paye ». Ce qu'il ne sait pas, c'est que Gondwana, le travail paye sur tous les autres. Parce que quand toi, tu travailles, eh bien, quelqu'un d'autre encaisse. C'est ce qu'on appelle la solidarité républicaine. Au Gondwana, la méritocratie, c'est comme le Wi-Fi dans les administrations publiques. On en parle beaucoup, tout le monde a le mot de passe, mais personne ne l'a vraiment vu marcher. Et pourtant, malgré les délestages et les coupures de courant, eh bien, les jeunes croient dur comme fer en l'ascenseur social. Ils révisent, passent des concours et s'accrochent. Mais le jour des résultats, surprise, premier, le fils du directeur, deuxième, la nièce du président fondateur, troisième, un candidat inconnu qui sera plus tard disqualifié pour excès de compétences. Oui, parce que au Gondwana, être trop compétent, c'est suspect. Ça veut dire que tu n'as pas de réseau. Et si tu n'as pas de réseau, c'est que tu n'as rien compris au système PAC. À demain.
1: À demain, maman. RFI Matin, notre dernière heure ensemble. À suivre, ça commence par le journal dans une minute.
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8: Und damit herzlich willkommen zur heutigen Landtagssitzung im Saarländischen Landtag. Wir aus der SR-Landespolitik-Redaktion sind wieder den ganzen Tag live für Sie dabei. Und es wird wahrscheinlich eine lange Plenarsitzung. Wir haben sehr viele Tagesordnungspunkte. Mutmaßlich bis spät in den Abend wird sie heute gehen. Unter anderem wird der Landtag heute einen Untersuchungsausschuss voraussichtlich einrichten, in dem sich die Abgeordneten dann mit dem NVG-Skandal, also dem Skandal rund um die Neunkircher Verkehrsbetriebe, auseinandersetzen sollen. Darüber hinaus wird heute auch ein Antrag beschlossen, der sich darum dreht, dass die Diäten, also die Gehälter der Abgeordneten, erhöht werden sollen. Und jetzt gerade sehe ich schon im Plenarsaal, geht es los. Die Landtagspräsidentin Heike Vincent eröffnet die Sitzung. Wir sind live für Sie den ganzen Tag dabei und ich wünsche Ihnen einen schönen Vormittag.
9: Liebe Kolleginnen und Kollegen, meine sehr verehrten Damen und Herren, ich eröffne die 48. Sitzung des Landtages und heiße Sie dazu alle herzlich willkommen. Im Einvernehmen mit dem erweiterten Präsidium habe ich den Landtag des Saarlandes für heute 9 Uhr einberufen und die Ihnen vorliegende Tagesordnung festgesetzt. Zu Punkt 1 der Tagesordnung, Beschlussfassung über den von der SPD-Landtagsfraktion eingebrachten Antrag betreffend Europa vor Ort stärken, starke Regionen für Europas Zukunft, Drucksache 17/2211. Hat die CDU-Landtagsfraktion mit der Drucksache 17/2232 den Antrag betreffend Europa konkret gestalten, Grenzregionen handlungsfähig machen, Sicherheit gewährleisten und Chancen der Großregion endlich nutzen, eingebracht. Wer dafür ist, dass der Antrag Drucksache 17/2232 als Punkt 19 in die Tagesordnung aufgenommen wird, den bitte ich, eine Hand zu erheben. Wer ist dagegen? Wer enthält sich der Stimme? Dann stelle ich fest, dass der Antrag Drucksache 17/2232 als Punkt 19 in die Tagesordnung aufgenommen ist und gemeinsam mit Punkt 1 in einem ganzen Redezeitmodul beraten wird. Zu Punkt 12 der Tagesordnung, Beschlussfassung über den von der CDU-Landtagsfraktion eingebrachten Antrag betreffend Gewalt und Extremismus an Schulen entschlossen entgegentreten. Landesregierung muss klare Meldewege, wirksame Prävention und konsequente Intervention sicherstellen. Drucksache 17/2217. Hat die SPD-Landtagsfraktion mit der Drucksache 17/2233 den Antrag betreffend gemeinsam für sichere Schulen, Prävention stärken, Kinder schützen, Gewalt nachhaltig begegnen, eingebracht. Wer dafür ist, dass der Antrag Drucksache 17/2233 als Punkt 20 in die Tagesordnung aufgenommen wird, den bitte ich, eine Hand zu erheben. Wer ist dagegen? Wer enthält sich der Stimme? Dann stelle ich fest, dass der Antrag Drucksache 17/2233 als Punkt 20 in die Tagesordnung aufgenommen ist und gemeinsam mit Punkt 12 in einem halben Redezeitmodul beraten wird. Für die Tagesordnungspunkte haben sich die Mitglieder des erweiterten Präsidiums im Hinblick auf die Redezeit für die Aussprache auf Folgendes verständigt. Die Tagesordnungspunkte 2, 3, 4, 8 und 18 finden ohne Aussprache statt. Die Tagesordnungspunkte 5, 9, 10, 11, 13, 14 und 17 werden jeweils in einem ganzen Redezeitmodul beraten. Die Tagesordnungspunkte 6, 7, 15 und 16 werden jeweils in einem halben Redezeitmodul beraten. Wer dafür ist, dass wir so verfahren, den bitte ich um sein Handzeichen. Wer ist dagegen? Wer enthält sich der Stimme? Dann verfahren wir so. Wir kommen nun zu den Punkten 1 und 19 der Tagesordnung. Beschlussfassung über den von der SPD-Landtagsfraktion eingebrachten Antrag betreffend Europa vor Ort stärken, starke Regionen für Europas Zukunft, Drucksache 17/2211. Und Beschlussfassung über den von der CDU-Landtagsfraktion eingebrachten Antrag betreffend Europa konkret gestalten, Grenzregionen handlungsfähig machen, Sicherheit gewährleisten und Chancen der Großregion endlich nutzen, Drucksache 17/2232. Zur Begründung des Antrags der SPD-Landtagsfraktion erteile ich Herrn Abgeordneten Pascal Ahrweiler das Wort.
10: Ich danke dir. Ja, sehr geehrte Frau Präsidentin, liebe Kolleginnen und Kollegen, liebe Saarländerinnen und Saarländer. Europa darf niemals scheitern. Das ist kein Satz aus einer berühmten Rede oder aus den Geschichtsbüchern, sondern es ist ein Versprechen. Ein Versprechen, das wir immer erneuern müssen, von Generation zu Generation. Europa, das ist nichts Statisches. Das wurde nicht einmal unter der Annahme geschaffen, dass dann einmal für alles, für jede Zeit alles geregelt sei, sondern Europa muss sich weiterentwickeln. Heute mehr denn je. Das, was Europa bevorsteht, das wird nicht einfach werden. Und der Druck auf unseren Kontinent, er wächst. Er wächst von Monat zu Monat. Wir haben jetzt erst Mai im Jahr 2026. Und was haben wir alleine schon in diesem Jahr alles erlebt? Da war Venezuela, da war Grönland, da ist jetzt auch der Iran-Krieg. Ein Krieg, den wir nie wollten, aber dessen Auswirkungen wir auch jeden Tag bei uns hier im Saarland spüren. Und kaum haben wir eine Krise bewältigt, kommt auch schon direkt die nächste. Wir denken jetzt wahrscheinlich alle direkt an die Pandemie und direkt im Anschluss der schlimme Angriffskrieg der Russen auf die Ukraine. Nur um ein Beispiel zu nennen. Wir leben in einer Welt, in der alte Gewissheiten ins Wanken geraten. Wir leben in einer Welt voller Handelskonflikten und auch Zölle. In einer Welt, in der sich sehr viele geopolitische Spannungen immer weiter aufladen. Eine Welt, in der sich wirtschaftliche und politische Machtverhältnisse deutlich verändern. Eine Welt, in der wieder das Recht des Stärkeren gelten soll. Und erstmals seit dem Ende des Zweiten Weltkrieges müssen wir uns ernsthaft die Frage stellen, ob wir weiterhin darauf vertrauen sollen und auch vertrauen können, dass andere für unsere Sicherheit in Europa auch garantieren. Und als wäre das auch nicht genug, erstarken dann auch noch überall in Europa die extremen Rechten. Kräfte, die spalten wollen. Kräfte, die wieder Grenzen zwischen unseren Nationen hochziehen wollen. Kräfte, die entsprechend Europa schwächen wollen. Und wenn man so möchte, wird Europa von beiden Seiten angegriffen, von innen und von außen. Und an diejenigen, die gerichtet, die denken, dass man tatsächlich in diesen herausfordernden Zeiten tatsächlich als Deutschland, als einzige Nation alle Herausforderungen noch alleine lösen kann, an die sei gerichtet, Sie irren sich, liebe Kolleginnen und Kollegen. Die Frage muss doch vielmehr sein, was kann Europa gemeinsam erreichen? Ich war letzte Woche im Rahmen der Europawochen am Hochwald-Gymnasium. Ein schönes, tolles Gymnasium. Und mit Blick auf alles, was ich dort auch hier gerade skizziert habe und auch dort skizziert habe und auch die Herausforderungen, die vor uns liegen und auch mit Blick auf den vielseitigen Handlungsbedarf der EU, hat eine Schülerin eine Frage gestellt. Sie stellte mir die Frage, warum haben wir denn nicht schon viel früher damit begonnen? Und manchmal liegt in einer solchen einfachen Frage viel mehr Wahrheit als in einer langen politischen Analyse. Denn wenn wir doch ehrlich sind, dann waren die letzten Jahre auch Jahre der Offenbarung. Wir haben zu lange darauf vertraut, dass es einfach alles so bleiben wird, dass bestehende Partnerschaften dauerhaft stabil bleiben, dass eingegangene Abhängigkeiten schon irgendwie funktionieren. Das war vielleicht falscher Optimismus, vielleicht war es aber auch Naivität. Aber in jeder Krise, und das ist das Gute, in jeder Krise liegt auch eine Chance. Und Europa wird gerade jetzt gezwungen, sich auf das Wesentliche zu besinnen, sich die Frage zu stellen, was verbindet uns eigentlich? Was ist unsere gemeinsame Zukunft uns auch in den Nationen wert? Und die Antwort darauf kann nur sein, mehr Handlungsfähigkeit, mehr Souveränität und mehr gemeinsame Stärke. Wir sollten diese Chance nutzen, liebe Kolleginnen und Kollegen. Wir sollten unabhängiger werden in der Wirtschaft, in der Energie, bei Innovation, aber auch in der Verteidigung. Und natürlich wäre es schöner, wenn wir über das eine oder andere heute nicht sprechen müssten, keine Frage. Aber Außenpolitik orientiert sich nicht an Wünschen, Außenpolitik orientiert sich an der Wirklichkeit. Und deshalb ist es auch richtig und wichtig, dass Europa mehr für die eigene Sicherheit, mehr für die eigene Verteidigung, auch Verantwortung übernimmt. Und genau hier zeigt sich auch, dass Europa schneller werden muss. Und noch zu oft leisten wir uns in Europa irgendwelche nationale Insellösungen dort, wo wir längst auch europäisch handeln müssen. Alleine durch die gemeinsame Beschaffung im Verteidigungsbereich könnten wir laut Gutachten erhebliche Mittel einsparen. Und wir kommen einfach nicht weiter, wenn wir nach wie vor überall unsere nationalen Süppchen vor sich hinkochen lassen. Mit Blick auf die ohnehin schon knappen Kassen im europäischen Haushalt ist das ein Zustand, den wir schlichtweg nicht akzeptieren können. Europa muss entschlossener werden. Wir müssen auch darüber sprechen, ob wir das Einstimmigkeitsprinzip nach wie vor so fortführen können oder ob es nicht zunehmend auch Europa ausbremst. Denn wenn einzelne Staaten notwendige Entscheidungen blockieren, dann hemmt es auch die Handlungsfähigkeit der gesamten EU. Und in Zeiten, in denen es auf Geschwindigkeit, in Zeiten, in denen es auf Entschlossenheit ankommt, können wir uns die Fortführung dieses Prinzips nicht leisten, liebe Kolleginnen und Kollegen. Und während andere Märkte schließen und neue Mauern errichten, sollten wir doch als Europa selbstbewusst Brücken bauen. Wir müssen doch auftreten als Verfechter einer multipolaren Ordnung, als Verfechter von freiem Handel, vom fairen Handel. Und wir müssen natürlich auch über die Finanzierung der EU sprechen. Man kann in den nationalen Hauptstädten nicht immer nur fordern, dass Europa mehr machen muss und mehr leisten soll, aber gleichzeitig ist man nicht bereit, Europa und die EU auch dann zusätzlich auch dann mit den richtigen Mitteln auszustatten. Diese Rechnung, sie wird nicht aufgehen. Und im Grundsatz ist es richtig, dass wir mit Blick auf den neuen EU-Haushalt auch mehr fokussiert auf die wirtschaftliche Stärke achten und auch mehr auf die Verteidigungsfähigkeit. Aber es darf eben nicht zulasten der Regionen gehen. Es darf nicht zulasten des ländlichen Raums gehen und es darf auch nicht zulasten der Menschen vor Ort gehen. Europa ist mehr als ein Binnenmarkt. Europa lebt davon, dass die Menschen auch hier im Saarland im Alltag spüren, dass die EU ihr Leben auch verbessern kann. Und genau das leistet bislang auch die Kohäsionspolitik. Europa investiert dort, wo Unterstützung benötigt wird und dort, wo die Regionen eben nicht abgehängt werden sollen. Und das Saarland profitiert von dieser Kohäsionspolitik in den letzten Jahrzehnten auch enorm. sei es bei der Entwicklung der Infrastruktur, der Weiterentwicklung des ländlichen Raums oder auch bei der Arbeitsmarktpolitik. Europa findet eben nicht nur in Brüssel statt oder in Straßburg, sondern Europa lebt hier bei uns, in unseren saarländischen Städten und auch Gemeinden. Und deshalb müssen die Menschen auch genau hier bei uns vor Ort Europa spüren können. Denn wenn wir Europa nicht mehr im Alltag spüren, wenn die Menschen Europa nicht mehr die EU im Alltag sichtbar haben, dann verschwindet auch nach und nach ganz langsam umschleichend ihre Überzeugung von Europa. Und das dürfen wir so nicht zulassen, liebe Kolleginnen und Kollegen. Ein starkes Europa braucht regionale Mitsprache und es braucht starke Regionen. Und deshalb dürfen wir nicht zulassen, dass die Kohäsionspolitik weiter ausgehöhlt wird. Und deshalb reicht auch der Ansatz der amtierenden Bundesregierung nicht aus, dass man auf der einen Seite grundlegende Veränderungen in der Europäischen Union auch fordert, aber auf der anderen Seite sagt, bitte lasst es uns dann auch nicht mehr kosten. Das passt nicht zusammen, liebe Kolleginnen und Kollegen. Und zu einem starken Europa gehören natürlich auch offene Binnengrenzen. Und gerade wir im Saarland, wir wissen doch jeden Tag und wir spüren auch jeden Tag im Alltag, was das bedeutet für die vielen Pendlerinnen und Pendler, für die Unternehmen, für die Wirtschaft, für auch Familien, für Privatmenschen. Aber ich hätte mir auch gewünscht, wenn wir heute darüber sprechen, dass wir auch heute hier ein klares Bekenntnis für diese offenen Binnengrenzen auch artikulieren können. Aber das war nicht möglich mit der CDU. Und ich finde es auch schade, dass insgesamt mit Blick auf die neue Präambel der Landesverfassung es auch nicht möglich war, gemeinsam mit der CDU ein Bekenntnis, ein grundsätzliches Bekenntnis für offene Grenzen auch reinzuschreiben. Das ist bedauerlich. Und bei allem Verständnis für Sicherheitsbedürfnisse, jeder von uns hat sie hier im Raum, bei allem Bedürfnis darf man eins nicht vergessen. Mit diesen stationären Kontrollen können wir europäische Herausforderungen, die alle betreffen, einfach nicht lösen. Sie schaffen vor allem eins: Stau, Frust und sie sind reine Symbolpolitik. Wir brauchen klügere Lösungen, wir brauchen gemeinsame Bestreifungen, wir brauchen mobile Kontrollen, wir brauchen mehr europäische Zusammenarbeit an den Binnengrenzen und auch an den Außengrenzen. So wie es unsere Ministerpräsidentin im Übrigen schon sehr früh vorgeschlagen hat. Aber vor allem gilt, die Menschen in unserer Großregion, sie müssen noch mal frei leben und arbeiten können. Sie müssen grenzenlos leben und arbeiten können. Liebe Kolleginnen und Kollegen, gerade durch die Einschnitte der vergangenen Jahre werden wir wieder an Werte erinnert. Werte, die für viele von uns inzwischen selbstverständlich geworden sind. Solidarität, Demokratie, Rechtsstaatlichkeit und auch Freiheit. Europa steckt mitten in einer Zeitenwende und diese Werte, die ich genannt habe, die stehen aktuell auf der Probe. Aber diese Zeitenwende, sie kann auch ein Momentum für die EU werden, ein Momentum für Europa. Denn wir entscheiden selbst darüber, ob wir Spielball der Weltpolitik sein wollen oder ob wir vielmehr auch eine Macht mit eigenem Gewicht, ein Akteur mit eigenem Gewicht sein wollen. Europa muss selbstbewusster werden. Europa muss aus einer Position der eigenen Stärke heraus sprechen können. Und der diesjährige Karlspreisträger Mario Draghi hat es vor wenigen Wochen so formuliert, und ich zitiere mit Ihrer Erlaubnis, Frau Präsidentin, Zitat Anfang, ein Europa, das seine Interessen nicht verteidigen kann, wird auf Dauer auch seine Werte nicht bewahren können. Zitat Ende. Und so wird die Weiterentwicklung der EU zur Herkulesaufgabe. Aber es lohnt sich, für diese EU und für diese Weiterentwicklung zu kämpfen. Denn die EU, sie ist das Beste, was unserem Kontinent passieren konnte. Und deshalb wiederhole ich das, was ich am Anfang als Versprechen ausgesprochen habe. Europa darf niemals scheitern. Deshalb bitte ich um Zustimmung zu unserem Antrag. Vielen Dank.

0: Ich danke Ihnen, Herr Kollege Ahrweiler, für die Antragsbegründung. Und nun erteile ich zur Begründung des Antrags der CDU-Landtagsfraktion das Wort Frau Abgeordneter Sandra Johann.
1: Danke. Ja, sehr geehrte Frau Präsidentin, meine Damen und Herren, lieben Kolleginnen und Kollegen. Europa, du musst wissen, wer du bist und was du willst. Mit diesen Worten hat der Aachener Bischof Helmut Dieser bei der diesjährigen Karlspreisverleihung an den früheren EZB-Chef Mario Draghi Europas aktuelle Herausforderungen beschrieben. Und ich finde, genau darin liegt die eigentliche europäische Frage unserer Zeit. Denn Europa steht heute unter enormem Druck. Wirtschaftlich durch den globalen Wettbewerb, insbesondere mit China und den USA. Geopolitisch durch den russischen Angriffskrieg gegen die Ukraine. Sicherheitspolitisch durch hybride Bedrohungen, Cyberangriffe und irreguläre Migration. Und gesellschaftlich durch zunehmende Unsicherheit und Vertrauensverlust. Und gerade deshalb muss Europa wissen, was es sein will. Ein Europa, das handlungsfähig ist. Ein Europa, das Sicherheit gewährleistet. Ein Europa, das wettbewerbsfähig bleibt. Und ein Europa, das seine Region stärkt, statt sie zu übergehen. Ja, liebe Kolleginnen und Kollegen, und auch ich bedauere es wirklich sehr. Wir hätten uns ausdrücklich einen gemeinsamen Antrag mit der SPD-Fraktion gewünscht. Denn gerade Europapolitik lebt doch von einem gemeinsamen Grundverständnis. Und diese gemeinsamen Verständnisse, das haben wir auch im Antrag jetzt von Ihnen gehört, gibt es in vielen Bereichen, bei der Bedeutung der Großregion, bei der grenzüberschreitenden Zusammenarbeit, bei der Unterstützung der Ukraine, bei der Bedeutung der Kohäsionspolitik und beim Ziel eines handlungsfähigen Europas. Und umso bedauerlicher ist es, dass am Ende kein gemeinsamer Antrag möglich war. Denn zu einer ehrlichen Europapolitik gehört auch, aktuelle Herausforderungen offen anzusprechen und nicht auszuklammern. Gerade für eine Grenzregion wie das Saarland müssen europäische Freizügigkeit, Sicherheit, Handlungsfähigkeit und die Akzeptanz europäischer Zusammenarbeit gemeinsam gedacht werden. Da bringt es nichts, nur positive Dinge zu nennen, sondern wenn man wirklich vorankommen will, muss man gerade auch dort ansetzen, wo es noch nicht so gut läuft. Dieser Gedanke liegt Ihnen aber leider anscheinend nicht so nah wie uns. Ja. Liebe Kolleginnen und Kollegen, für das Saarland ist Europa keine abstrakte Idee. Europa entscheidet sich bei uns im Alltag, beim Pendeln über Grenzen hinweg, bei Unternehmen, Hochschulen und Gesundheitsversorgung, bei Polizei, Rettungsdiensten und Katastrophenschutz und ganz besonders natürlich auch bei Infrastruktur und Mobilitäten der Großregionen. Und gerade wir im Saarland wissen deshalb, Europa funktioniert nur dann dauerhaft, wenn es für die Menschen konkret funktioniert. Und ich gehe auch noch mal auf Mario Draghi ein. Er hat bei der Karlspreisverleihung eindringlich davor gewarnt, dass Europa wirtschaftlich und strategisch zurückzufallen droht. Und wenn wir ehrlich sind, diese Warnung ist ganz berechtigt. Europa ist oft zu langsam, zu bürokratisch, zu kompliziert und in entscheidenden Fragen nicht handlungsfähig genug. Und gerade deshalb brauchen wir in Europa Reformen. Diese Erkenntnis haben wir schon viel länger. Mittlerweile ist aber höchste Zeit, dass auch etwas passiert, was bei den Menschen ankommt. Aber, und das ist wirklich entscheidend, Handlungsfähigkeit darf nicht mit Zentralismus verwechselt werden. Europa wird stärker, wenn gemeinsame europäische Lösungen und regionale Gestaltungsspielräume sinnvoll zusammenwirken. Gerade wir als Saarland wissen doch, das Subsidiaritätsprinzip ist keine Nebensache, es ist ein Fundament Europas. Die Regionen wissen häufig selbst am besten, welche Lösungen vor Ort funktionieren. Und der frühere EU-Kommissionspräsident Jean-Claude Juncker hat es einmal auf die prägnante Formel gebracht: Die EU muss in großen Dingen Größe zeigen und sich in kleinen zurückhalten. Das trifft es doch genau auf den Punkt. Und das gilt ganz besonders für die europäische Kohäsionspolitik. Denn gerade Regionen wie das Saarland stehen mitten in einem harten Strukturwandel. Gerade für uns sind die Verhandlungen über den nächsten mehrjährigen Finanzrahmen deshalb weit mehr als eine abstrakte Haushaltsdebatte in Brüssel. Denn dahinter entscheidet sich ganz konkret, ob unsere Region auch künftig ausreichend Unterstützung bei Strukturwandel, Infrastruktur und wirtschaftlichem Wandel erhält. Für unser Land geht es dabei um zentrale Zukunftsfragen, um die Transformation der Automobilzulieferindustrie, um Forschungs- und Innovationsförderung, um grenzüberschreitende Verkehrsprojekte, um Fachkräftesicherung, um den Umbau der Stahlindustrie hin zu klimaneutraler Produktion, um Investitionen in Wasserstoff- und Energieinfrastruktur und natürlich auch um die Unterstützung unserer Kommunen. Und gerade wir im Saarland haben in den vergangenen Jahrzehnten massiv von europäischer Struktur- und Kohäsionspolitik profitiert. Viele Projekte, die heute selbstverständlich erscheinen, wären ohne europäische Förderung gar nicht möglich gewesen. Von Interreg-Projekten über Forschungskooperationen bis hin zu Infrastrukturmaßnahmen und Programmen für regionale Wirtschaftsförderung. Und deshalb beobachten wir die aktuelle Diskussion über eine stärkere Zentralisierung der EU-Mittel mit großer Sorge. Wenn künftig stärker national statt regional entschieden wird, besteht die Gefahr, dass die besonderen Herausforderungen kleinerer Grenzregionen weniger berücksichtigt werden. Denn Berlin oder Brüssel, die wissen nicht automatisch besser, welche konkreten Probleme bei uns in der Großregion bestehen. Gerade wir brauchen weiterhin die Möglichkeit, europäische Mittel flexibel und passgenau für regionale Herausforderungen einzusetzen. Und dazu gehört natürlich auch weniger Bürokratie. Denn genau daran zeigt sich letztlich, worum es uns bei diesem Antrag geht. Nicht um immer neue Strategiepapiere, sondern um konkrete Ergebnisse. Mit Frankreichs Strategie, Luxemburg-Plan und Europaleitbild liegen politische Grundlagen ja bereits vor. Aber Strategien reichen natürlich alleine nicht aus. Entscheidend ist, ob daraus konkrete Projekte, messbare Fortschritte und sichere Verbesserungen entstehen. Und genau hier erwarten wir von der Landesregierung mehr Verbindlichkeit, mehr Transparenz und natürlich auch mehr Umsetzungstempo. Liebe Kolleginnen und Kollegen, Mario Draghi hat bei der Karlspreisverleihung eindringlich dafür geworben, dass Europa wieder strategischer denken und entschlossener handeln müsse. Und genau darum geht es letztlich. Europa wird nicht stark durch Sonntagsreden. Europa wird stark, wenn Zusammenarbeit konkret funktioniert, wenn Sicherheit gewährleistet wird, wenn Regionen Gestaltungsspielräume behalten, wenn wirtschaftliche Wettbewerbsfähigkeit gesichert wird und wenn die Menschen spüren, dass Europa ihren Alltag verbessert. Und gerade dafür kann unser Saarland Vorbild sein. Hier zeigt sich jeden Tag, ob europäische Zusammenarbeit konkret funktioniert. Und hier zeigt sich, ob Europa seine Region ernst nimmt. Vielleicht liegt genau darin die Antwort auf das Zitat der Karlspreisverleihung: Europa, du musst wissen, wer du bist und was du willst. Europa muss wissen, dass seine Stärke nicht in Stillstand liegt, sondern in Handlungsfähigkeit. Nicht in Zentralismus, sondern im Zusammenspiel starker Regionen mit einem starken Europa. Nicht in Bürokratie, sondern in konkreten Lösungen für die Menschen. Und genau dafür steht unser Antrag. Ich bitte um Zustimmung. Vielen Dank.

0: Ich danke Ihnen, Frau Kollegin Johann, für die Begründung des Antrages. Ich eröffne nun die Aussprache. Es ist eine Wortmeldung eingegangen und ich erteile für die AfD-Landtagsfraktion das Wort Herrn Fraktionsvorsitzenden Josef Dörr.
1: Frau Präsidentin, liebe Kolleginnen und Kollegen, liebe Saarländerinnen und Saarländer. Unser Saarland ist unsere Heimat. Deutschland ist unser Vaterland und Europa ist unser Schicksal. Bevor ich zu unserem Schicksal Europa komme, möchte ich aber zuerst einmal noch bei unserer Heimat, dem Saarland, bleiben. Da hat am letzten Sonntag der Fußballverein eines saarländischen Dorfes gegen die Hauptstadt von Westfalen, Münster, der Fußballverein, das ist der SV Elversberg, 3:0 gewonnen und ist damit in die erste Bundesliga aufgestiegen. Ein toller Erfolg, manche sagen ein Wunder, und wir möchten ganz herzlich gratulieren mit dem ganzen Saarland, nicht nur dem Sporttreibenden, denn der SV Elversberg hat mit diesem Erfolg auch das Bild des Saarlandes in Deutschland und vielleicht sogar in Europa angehoben. Nun ist dieser Erfolg natürlich nicht aus der Luft, aus dem Himmel gefallen. Ein erfolgreicher Berufsfußballspieler und ebenso erfolgreicher Unternehmer, nämlich Frank Holzer, hat diesen Verein zur Blüte gebracht, indem er die richtigen Leute ausgesucht hat, die mit ihm gemeinsam zielstrebig und fleißig dieses Ziel entgegen aller Rückschläge erreicht hat. Das wäre auch ein Vorbild für unser Saarland. Und jetzt zurück, also nochmal herzlichen Glückwunsch und wir freuen uns alle, dass die SV Elversberg in der Bundesliga ist und wir dann auch Bayern München, Borussia Dortmund und Bayer Leverkusen hier in Elversberg empfangen können. Und ein Imagefortschritt. Europa ist unser Schicksal, aber damit Europa nicht unser Albtraum wird, deshalb ist die AfD erforderlich. Und zwar, es wird ja immer von der AfD gewarnt, auch jetzt der Kollege von der SPD hat ja vor der AfD gewarnt. Nein, die jetzigen Parteien, die die Regierung bilden in Berlin, die waren an allen Regierungen beteiligt seit 70 Jahren. Und auch Sie, liebe Kolleginnen und Kollegen von der CDU und von der SPD hier im Landtag, Sie waren auch an allen Regierungen beteiligt und Sie sind natürlich auch an den Erfolgen beteiligt. Und man kann nicht sagen, dass es keine Erfolge gab in der Europapolitik. Aber die Erfolge sind seit einigen Jahrzehnten sehr dünn. Und sie sind vor allen Dingen stagniert. Das geht nicht vorwärts. Und deshalb ist die AfD erforderlich. Und ich sage Ihnen jetzt einmal, warum oder wieso oder woran man sieht, dass dieses vereinte Europa, das wir anstreben, in Frieden, wieso das nicht funktioniert. Wir konnten uns ja noch die ersten Jahrzehnte nach dem Kriege damit brüsten, dass wir gesagt haben, die EU hat zumindest verhindert, dass in Europa Kriege sind. Das war ja vorher selbstverständlich, dass hier Kriege waren. Wir haben ja zwei europäische Bürgerkriege erlebt. Aber jetzt haben wir Kriege in Europa. Wir hatten die Jugoslawienkriege, wir haben jetzt den Krieg in der Ukraine, wo außereuropäische Interessen ausgetragen, also der Kampf um außereuropäische Interessen ausgetragen wird. Und wir haben einen sehr geringen Einfluss auf den Fortgang dieser Entwicklungen. Und wenn Sie dann sehen, dass der amerikanische Präsident, der uns ja sowieso schon hat fallen lassen, der hat uns schon aufgegeben, dass der amerikanische Präsident nach China reist, nicht der chinesische Präsident zu den USA, nein, der amerikanische Präsident nach China. Und der wird dort empfangen, wie ich das noch nie gesehen habe, mit welchem Pomp der dort empfangen worden ist. Das ist der entscheidende Mann, der sitzt in Peking. Und jetzt, nachdem der Trump abgereist ist, reist ein anderer an. Das ist Putin. Der ist etwas schwächer als der Trump. Der reist dort auch an. Der darf dort auch reden. Aber der wird vom Außenminister empfangen, nicht vom Präsidenten. Das ist ein kleiner Unterschied. Und uns Europäer, wer erwartet uns, wer empfängt uns? Niemand. Niemand. Wir sind ausgeschlossen. Wir sind in der Weltpolitik, spielen wir keine Rolle mehr. Und wir haben die Chance gehabt, beim Mauerfall von Berlin, als in Europa der eiserne Vorhang fiel, wir haben diese Chance nicht genutzt. Der eiserne Vorhang ist gefallen, die Mauer ist niedergerissen worden, aber die Trennungslinie zwischen Ost und West, sie ist noch da. Sie hat sich nur verschoben. Und liebe Kolleginnen und Kollegen, liebe Saarländerinnen und Saarländer, die Ukraine gehört zu Europa. Weißrussland, Russland auch, Moldawien auch, andere auch. Auch Russland gehört zu Europa. Und wenn wir das nicht verstehen und es nicht fertigbringen, dass wir in Europa eine Friedensordnung schaffen, wo wir nicht überlegen müssen, welche Bunker wir gegen welche Flugkörper einrichten, damit wir einigermaßen sicher sind, dann haben wir unsere Aufgabe nicht erfüllt. Also, ich fasse es zusammen, weil meine Zeit vorbei ist. Wir haben hier im engen Raum auch einiges zu tun, was wir verbessern können. Da können wir als Landesregierung mit einiger Selbstständigkeit auch einiges tun, ohne Berlin. Wir haben aber auch eine Aufgabe, und das ist Ihre Aufgabe, die Sie Vertreter in Berlin haben, darauf hinzuwirken, dass Deutschland eine europäische Friedenspolitik führt für ein starkes Europa in der Welt. Herzlichen Dank.
0: Ich danke Ihnen, Herr Fraktionsvorsitzender. Es liegen weitere Wortmeldungen vor. So können wir in der Aussprache fortfahren. Ich erteile nun für die SPD-Landtagsfraktion das Wort Frau Abgeordnete Rika Klein.
2: Sehr geehrte Frau Präsidentin, liebe KollegInnen, vor 2 Wochen waren wir mit dem Europaausschuss in Brüssel. Und ganz ehrlich, da wird viel über Milliarden gesprochen, über Strukturen, über den mehrjährigen Finanzrahmen. Aber ich habe mich die ganze Zeit gefragt, was bedeutet das eigentlich für die Menschen hier bei uns im Saarland? Was bedeutet der europäische Förderung für eine Frau, die nach der Familienphase wieder in den Job will? Was bedeutet sie für einen jungen Menschen, der nach schwierigen Jahren eine Perspektive braucht? Was bedeutet sie für eine Familie, die plötzlich merkt, Pflege hört nicht an der Grenze auf? Genau da wird Europa konkret. Zum Beispiel bei den Beratungsstellen Frau und Beruf in fast allen Landkreisen oder bei der St. Wendler Initiative für Arbeit und Familie mit dem Ganztagsangebot, das auch mein Sohn besucht. Da ist nicht Europa abstrakt. Da ist Europa ein Angebot, das Familien entlastet und Frauen neue Wege eröffnet. Es geht auch um Menschen, die nach einem Jobverlust eine neue Perspektive brauchen oder sich beruflich neu orientieren müssen. Zum Beispiel durch den 3B-Verbund in Saarlouis, der Jugendliche und junge Erwachsene in schwierigen Lebenslagen beim Einstieg oder Wiedereinstieg in den Beruf berät. Und es geht um Weiterbildungsangebote, um Maßnahmen zur Arbeitsmarktintegration. Durch die FITG GmbH, durch Klar, Kompetenz, Lernen, Arbeit und der Volkshochschulen, durch die Weiterbildungszentren, Beratungen des Instituts für Sozialforschung und Sozialwirtschaft, durch das Zentrum für Bildung und Beruf Saar in Saarbrücken-Burbach oder auch durch die AKIS GmbH in Homburg. Das klingt jetzt vielleicht technisch und wie ein Runterrattern, aber dahinter stehen Menschen, die nicht aufgegeben werden. Menschen, die eine zweite Chance bekommen. Menschen, die wieder in Arbeit kommen. Es geht um Unterstützung für Alleinerziehende, zum Beispiel durch INCA, individuelles Coaching für Alleinerziehende des SOS Kinderdorfs. Es geht um Menschen, die sonst durchs Raster fallen. Durch die sozialpädagogische Betreuung an den Berufsbildungszentren in fast allen Landkreisen. Durch das EDUPA-Projekt, das junge Menschen über ein Praktikum den Einstieg in die Ausbildung ermöglicht. Oder auch das Mädchenatelier der AWO in Homburg, wo Mädchen unter 30 Jahren Beratung und Orientierung erfahren. Und genau so wird der mehrjährige Finanzrahmen plötzlich für uns alle sehr konkret. Wenn wir über die Zukunft des EU-Haushalts sprechen, dann reden wir nicht über irgendeinen Topf in Brüssel, wir reden über Projekte vor Ort. Wir reden über Träger, Verbände und Initiativen, die jeden Tag dafür sorgen, dass Menschen eine Perspektive bekommen. Und ich will an dieser Stelle ganz bewusst sagen, wir sehen, was sie leisten. Wir hören ihre Sorgen und dafür ein klares Dankeschön an alle, die sich engagieren. Ihr Herzblut ist von unschätzbarem Wert und bietet so vielen Menschen im Saarland eine Perspektive und das Tag für Tag. Wir hören auch Ihre Sorgen über die Pläne, dass die EU-Mittel stärker über Berlin zentralisiert werden. Das trifft nämlich konkret die Menschen bei uns. Es trifft Projekte, es trifft Strukturen, es trifft diejenigen, die Unterstützung brauchen. Deshalb ist unsere Haltung auch klar. Wir wollen eine starke, regionale, verankerte Kohäsionspolitik. Wir wollen, dass Regionen wie das Saarland weiterhin direkt gestalten können und wir wollen, dass das Subsidiaritätsprinzip eingehalten wird. Denn wir vor Ort wissen am besten, wo die Unterstützung gebraucht wird. Und genau deshalb tragen wir diese Erfahrungen hier ins Parlament. Genau deshalb fahren wir nach Brüssel. Genau deshalb werben wir mit diesem Antrag dafür, dass die Rahmenbedingungen für das Saarland auch stimmen. Und noch etwas ist mir wichtig, gerade für uns in der Grenzregion. Familien organisieren ihr Leben ganz selbstverständlich über die Grenzen hinweg. Aber Systeme wie Sozial- und Pflegeversicherung sind oft national gedacht. Wir hatten dazu erst kürzlich eine Petition mit genau diesem Gegenstand. Eine Familie lebt in Frankreich, hat aber ihr Leben lang in Deutschland gearbeitet. Und auf einmal kommt die Pflegebedürftigkeit. Doch die Pflegedienste fahren nicht über die Grenze. Das ist kein abstraktes europäisches Problem, das ist Alltag. Das stellt Menschen vor ganz konkrete Herausforderungen. Und deshalb ist es richtig, dass die europäischen Regelungen zu Sozialleistungen überarbeitet werden. Also die Regeln dazu, welches Land für welche Leistungen auch zuständig sind. Und gerade bei Pflege- und Familienleistungen brauchen wir doch endlich klare, einfache Lösungen für Grenzgängerinnen und Grenzgänger. Und genau das werde ich auch weiter im IPA zum Thema machen, weil wir hier ganz konkret sehen, wo Europa im Alltag noch besser werden muss. Auch das ist Europa, nicht als Idee, sondern im Alltag. Und deshalb sage ich auch klar, wer jetzt über mehr Grenzkontrollen und nationale Alleingänge spricht, der verkennt doch die Realität in unserer Region. Für uns im Saarland sind Grenzen keine politischen Theorien, sie machen sich im Alltag bemerkbar. Wir wissen, Zusammenarbeit macht es einfacher, Abschottung macht es komplizierter. Und deshalb geht es am Ende um eine klare Entscheidung. Wollen wir ein Europa, das sich von den Regionen entfernt? Oder wollen wir ein Europa, das stark ist, weil die Regionen stark sind? Ich finde, die Antwort ist eindeutig. Europa funktioniert dann, wenn es verbindet, wenn es vor Ort ankommt, wenn Menschen spüren, das hat mit meinem Leben zu tun. Und genau dafür kämpfen wir. Zu den Anträgen. Wir hätten gerne einen gemeinsamen Antrag gemacht. Gar keine Fragen. Unser Vorschlag ging letzte Woche Dienstag 14.02 Uhr an Ihre Fraktion, Frau Johann. Von ihm bekamen wir am Montag 8.04 Uhr die erste Rückmeldung. Ihr jetziger Antrag ging gestern Abend gegen 21 Uhr ein. Das lasse ich mal so stehen und gehe auf Ihren Antrag ein. Der CDU-Antrag greift richtige Stichworte auf, setzt aber den falschen Schwerpunkt. Fordert viele Dinge, die schon gelebte Realität sind, wie die konsequente Umsetzung und Evaluation der Frankreich-Strategie. Das Projekt Mosar, durch das Menschen von Spezialistinnen und Spezialisten auf der anderen Seite der Grenze doch schon behandelt werden können. Oder Mosaik, mit dem wir den grenzüberschreitenden Informationsaustausch und die stationäre Versorgung schon stets längst verbessern. Hier wird grenzüberschreitende Zusammenarbeit, wie in Ihrem Antrag gefordert, doch schon längst spürbar und das täglich. Er redet viel über Kontrolle und Kritik, aber zu wenig darüber, wie die gelebte Realität unserer SaarländerInnen ist und was Europa im Alltag der Menschen konkret leisten muss. Deshalb werben wir um die Unterstützung für unseren Antrag, der diese Dinge im Blick hat, für starke Regionen, offene Grenzen, verlässliche Förderungen und für ein Europa, das im Alltag der Menschen im Saarland ankommt.
0: Ich danke Ihnen, Frau Kollegin Klein, und erteile nun für die CDU-Landtagsfraktion das Wort Herrn Fraktionsvorsitzenden Stefan Toscani.
3: Frau Präsidentin, liebe Kolleginnen und Kollegen, meine sehr verehrten Damen und Herren, lassen Sie mich auf ein paar Aspekte dieser Debatte eingehen, die eben von den Vorrednerinnen und Vorrednern genannt wurden. Herr Dörr, Sie haben eben darauf hingewiesen, dass zurzeit in China ein Staatsbesuch des russischen Staatspräsidenten stattfindet, dass vor wenigen Tagen der amerikanische Staatspräsident in China empfangen wurde. Und Sie haben beklagt, dass Europa sozusagen keine Rolle spielt. Dabei haben Sie entweder vergessen oder Sie blenden aus, dass vor wenigen Wochen der deutsche Bundeskanzler in China auf Staatsbesuch war. Meine Damen und Herren, wir sollten uns als Europa nicht kleiner machen, als wir sind. Wenn wir zusammenhalten, spielt die Europäische Union durchaus eine Rolle in der Welt. In europäischen Fragen gemeinsam handeln, das war und ist immer das Leitmotiv auch der saarländischen Landespolitik gewesen. Und auch wenn heute Morgen jetzt zwei unterschiedliche Anträge vorliegen, ist doch festzustellen, dass wir uns in wesentlichen Fragen der saarländischen Europapolitik doch sehr nahe sind, in vielen Fragen einig sind, dass es aber durchaus auch Unterschiede gibt. Und das ist auch kein Drama, diese Unterschiede deutlich zu machen und herauszustellen. Wenn Sie vor 2-3 Jahren in Deutschland gefragt haben, die Menschen gefragt haben, was ist das Thema, was euch am meisten drückt, was euch am meisten besorgt, dann stand ein Thema ganz oben, nämlich die illegale Migration. Das war vor 2-3 Jahren noch die größte Sorge der Menschen in Deutschland. Im letzten Monat, im April 2026, da hatten wir 6.000 Asylerstanträge in Deutschland. Das war ein Drittel weniger als im Jahr davor. Und es waren 2/3 weniger als 2023. Meine Damen und Herren, das ist kein Zufall. Die unionsgeführte Bundesregierung hat die illegale Migration in Deutschland stark zurückgedrängt, hat das gemacht, was notwendig sei, nämlich sie besser zu steuern und zu begrenzen. Das ist Politik, die wirkt, dank der unionsgeführten Bundesregierung. Und ja, dazu gehören auch stationäre Grenzkontrollen. Die sind bei uns in der Region zweischneidig. In einer Region, die so eng vernetzt ist, wo man täglich über die Grenzen fährt oder fahren kann zum Einkaufen, um Freunde zu besuchen oder um zu arbeiten. Aber diese stationären Grenzkontrollen, sie waren und sind keine Symbolpolitik. Ich bin ehrlich gesagt immer noch überrascht, wenn Sie mit Vertretern der Bundespolizei sprechen, dass Sie sagen, hier in der Region haben wir, die Bundespolizei, die zweitstärksten Aufgriffszahlen von allen Grenzkontrollen in ganz Deutschland. Das heißt, hier zu sagen, das ist völlig unnötig, das bringt überhaupt nicht, das ist reine Symbolpolitik, das stimmt nicht, das wird nicht von den Fakten gedeckt. Auch wir sind dafür, dass das noch stärker ergänzt wird und ersetzt wird auf Sicht durch mobile Grenzkontrollen, durch gemeinsame deutsch-französische und deutsch-luxemburgische Grenzkontrollen. Aber man muss feststellen, dass diese Grenzkontrollen durchaus dazu beigetragen haben, die illegale Migration zu begrenzen. Wir wünschen uns offene Binnengrenzen, Freizügigkeit an den Binnengrenzen, aber es ist wichtig, einfach den Zusammenhang klar zu machen. Schengen heißt Freizügigkeit an den Binnengrenzen, aber eben auch, und das wird oft vergessen, sichere Außengrenzen. Und beides bedingt sich gegenseitig. Wenn die Außengrenzen nicht sicher sind, wenn sie nicht geschützt sind, dann sind leider Kontrollen an den Binnengrenzen notwendig. Wir arbeiten darauf hin, dass auch die Außengrenzen sicherer werden. Und so sehr in der politischen Debatte um die Migration in Deutschland ja diese Grenzkontrollen an den Binnengrenzen im Mittelpunkt stehen, dabei ist etwas in den Hintergrund getreten, dass Alexander Dobrindt, dass die Bundesregierung sich sehr dafür eingesetzt hat, dass wir auf der europäischen Ebene beim Schutz der Außengrenzen vorankommen. Zum Glück gab es jetzt eine Verständigung über das GEAS, das gemeinsame europäische Asylsystem. Das wird im Juni hoffentlich in Kraft treten. Und wenn das in Kraft tritt, dann kommen wir dem Ziel einen entscheidenden Schritt näher, nämlich mehr sichere Außengrenzen. Und dann können wir auch perspektivisch wieder auf die Kontrollen an den Binnengrenzen verzichten. das erreichen, was wir alle miteinander wollen, durch sichere Außengrenzen wieder, offene Binnengrenzen, Freizügigkeit, so wie wir sie uns wünschen, gerade in unserer Großregion. Diese Bundesregierung hat im Bereich der Kontrolle und stärkeren Begrenzung der illegalen Migration bereits nach einem Jahr deutliche positive Ergebnisse erzielt. Wichtig und zu wünschen ist es, dass es auch in dem zweiten Thema, was aktuell die Menschen am meisten besorgt, auch gelingt, nämlich bei der Bekämpfung der wirtschaftlichen Krise. Wenn es in Deutschland im Moment wirtschaftlich schlecht aussieht, und das tut es, dann ist die Situation bei uns im Saarland dramatisch. Wir liegen leider auf dem letzten Platz beim Wirtschaftswachstum im Vergleich aller Bundesländer. Und wir sind der Auffassung als CDU, dass wir, um aus dieser Krise herauszukommen, gerade aus dieser wirtschaftlichen Krise im Saarland herauszukommen, unsere Potenziale stärker nutzen müssen. Und eine Chance, nicht die alleinige, aber eine Chance liegt direkt vor unserer Haustür, nämlich Luxemburg. Luxemburg gehört zu den dynamischsten Wirtschaftsregionen in ganz Europa. Was trennt uns von Luxemburg? Nicht die Sprache, nicht die Kultur, nicht die Mentalität. Was die Verbindung erschwert, das ist, dass wir keine direkte schnelle Zugverbindung haben. Deshalb plädieren wir dafür, und das haben wir in unserem Antrag auch deutlich gemacht, dass das Saarland sich stärker, sich ambitionierter einsetzt für eine solche direkte, schnelle Bahnverbindung nach Luxemburg. Ich glaube, das bietet auch uns als Saarland große Chancen. Und deshalb ist das ein wichtiger Punkt auf der europapolitischen Agenda unseres Bundeslandes. Meine Damen und Herren, diese schnelle Bahnverbindung zwischen Saarbrücken, zwischen dem Saarland und Luxemburg, man kann sie auch etwas größer einordnen, wenn man mal überlegt, was sind die drei europäischen Hauptstädte? Brüssel, Luxemburg und Straßburg. Zwischen diesen drei europäischen Hauptstädten gibt es bislang, das ist eigentlich erstaunlich, nach so vielen Jahrzehnten der europäischen Einigung, keine schnelle, direkte Bahnfernverkehrsverbindung. Das ist eigentlich überraschend. Daran wird gearbeitet zwischen Brüssel und Luxemburg. Und wenn in dieser Perspektive gedacht wird, wir brauchen einen, lassen Sie mich es Eurotrain nennen, der Brüssel, Luxemburg und Straßburg verbindet, ja, dann liegt es doch nahe, dann ist es doch eine Riesenchance, dass wir als Saarland darum kämpfen, dass eben auf dieser Strecke Brüssel, Luxemburg, Straßburg eben auch Saarbrücken angebunden wird. Ich glaube, das ist eine Riesenchance für unser Bundesland. Lassen Sie uns gemeinsam sehr engagiert an diesem Projekt arbeiten.
0: Ich danke Ihnen, Herr Fraktionsvorsitzender. Es liegt noch eine weitere Wortmeldung vor und ich erteile für die SPD-Landtagsfraktion das Wort Frau Abgeordnete Alexandra Becker.

Ja, sehr geehrte Frau Präsidentin, liebe Kolleginnen und Kollegen. Gerade wir im Saarland erleben jeden Tag, wie europäische Zusammenarbeit aussehen kann und was sie bewirken kann. Wie tausende Menschen tagtäglich die Grenzen überschreiten, um zu arbeiten, zu leben und zu lernen. Was andernorts europäische Vision ist, ist bei uns schon längst europäischer Alltag. Und natürlich brauchen wir sichere Außengrenzen, aber wir wollen nicht so tun, als gäbe es irgendwann einen Zustand vollständiger Sicherheit, nachdem alle Probleme dann gelöst sind. Die eigentliche Frage ist doch, wollen wir wieder dauerhaft nationale Grenzen innerhalb Europas normalisieren oder wollen wir europäische Herausforderungen gemeinsam europäisch lösen? Und liebe CDU, wenn Sie es ernst meinen, was eben auch von Ihnen gesagt wurde, dann wären Sie unserem Antrag doch beigetreten und hätten nicht gestern Abend um 10 Uhr noch einen korrespondierenden Antrag eingereicht. Lassen Sie uns aus der Europapolitik für das Saarland kein parteipolitisches Klein-Klein machen. Das untergräbt nur den europäischen Gedanken, den wir hier doch alle schon längst leben. Meine Damen und Herren, ich werde nicht müde, es immer wieder zu betonen. Europa entsteht durch Begegnungen und dafür braucht es offene Grenzen. Europa, aber auch die Demokratie lebt davon, dass Menschen einander kennenlernen, andere Sichtweisen verstehen und Vielfalt als Stärke erleben. Und gerade junge Menschen aus finanziell benachteiligten Familien haben deutlich weniger Möglichkeiten, andere Länder, Kulturen, Perspektiven kennenzulernen. Und deshalb sind Programme wie Erasmus Plus von so großer Bedeutung. Wenn wir es ernst meinen mit Chancengleichheit, gesellschaftlicher Teilhabe und europäischer Demokratie, dann müssen wir dafür sorgen, dass alle jungen Menschen Zugang zu diesen Programmen bekommen. Und umso wichtiger ist es, dass diese Programme auch im kommenden MFR stark ausgestattet sind. Gerade in einer Zeit, in der demokratische Werte zunehmend unter Druck geraten, dürfen wir europäische Begegnung nicht als Nebensache betrachten. Sie ist Teil unserer demokratischen Resilienz. Und im Anblick der Zeit nur noch kurz ein Blick auch auf die Chancen für das Saarland, die sich mit dem neuen mehrjährigen Finanzrahmen bieten. Es gibt den vorgeschlagenen European Competitiveness Fund. Ziel ist es, strategische Zukunftsbereiche gezielt zu stärken. Europäische Programme wie Horizon Europe und der geplante European Competitiveness Fund können helfen, Potenziale auszubauen, neue Kooperationen zu schaffen und Innovationen schneller in konkrete Anwendungen und Arbeitsplätze zu überführen. Das bietet großes Potenzial für uns hier, da unsere Hochschulen, Forschungsinstitute und Unternehmen gerade in den Bereichen KI, Cybersicherheit und industrielle Transformation über ein enormes Potenzial verfügen. Das Saarland und Europa hat was gemeinsam. Sie können es sich nicht leisten, nur auf Krisen zu reagieren. Sie müssen mutig genug sein, sich selbst auch zu gestalten.

0: Wird noch eine weitere Wortmeldung angezeigt. Ich erteile für die Regierung das Wort dem Minister für Inneres, Bauen und Sport, Herrn Reinhold Joost.
1: Frau Präsidentin, liebe Kolleginnen und Kollegen, ich denke, kein Thema ist einerseits so wichtig, notwendig und in der heutigen Zeit auch von der Funktionalität her so dringend geboten wie Europa, aber auch genauso anfällig für Klischeedebatten. Und deswegen bin ich dankbar und froh, dass wir in dieser Bandbreite auch über dieses Thema reden und dass wir an der einen oder anderen Stelle auch ausdrücklich mit Blick auf die Herausforderungen genauso wenig uns zurückhalten wie die Chancen und das, was wir schon in die Umsetzung gebracht haben, mit einem gewissen Stolz und Selbstbewusstsein zum Ausdruck bringen. Wo, wenn nicht hier im Landtag und wann, wenn nicht jetzt, wo die Diskussion mit Blick auf das Thema Europa eher so geführt würde, als sei Europa das Problem, statt es als die Lösung anzusehen, die sie eigentlich darstellt, für Frieden, Freiheit und Wohlstand, auch für uns im Saarland. Und das ist erreicht worden in den vergangenen Jahrzehnten in einem Common Sense, in einer Übereinstimmung, die davon getragen war und bis heute auch ist, dass es auf Basis der deutsch-französischen Freundschaft gelungen ist, ein stabiles Fundament zu bauen, auf dem Europa trotz seiner, ich nenne das jetzt auf Saarländisch, Tuppen und Nauben, die es auch hat, eine Grundlage hat bieten können, um mittlerweile in über 80 Jahren in Frieden, Freiheit und in einem Wohlstand leben zu dürfen, den sich Generationen vor uns nie haben vorstellen können, in einem geeinten Europa, das Gott sei Dank mit Blick auf den Kern der Überzeugung ist, dass nur dieser Frieden und diese Freiheit diesen Wohlstand auch garantieren kann. Und deswegen sind wir Europa mehr als nur in Reden verpflichtet. Wir sind es im täglichen Handeln, damit die Menschen sehen, Europa ist die große Chance. Sie ist nicht das Problem, sie ist die Lösung, liebe Kolleginnen und Kollegen. Und Europa macht sich zuallererst einmal fest an den Begegnungen der Menschen, an den Chancen, die sich daraus ergeben, mit Blick auf die Erlebnisse, die auch junge Generationen mit sich bringen, aber auch in der Abarbeitung von alltäglichen Dingen. Und ich will das mit Blick auf meine Verantwortlichkeit, die ich seit 2022 im Ministerium für Inneres, Bauen und Sport habe, an zwei großen Themenblöcken festmachen. Das ist das Thema innere Sicherheit und das Thema Bevölkerungs- und Katastrophenschutz. Ja, wir haben in den zurückliegenden Jahren und Jahrzehnten mit Blick auf große Herausforderungen im Bereich von Katastrophen und Großschadenslagen Verträge abgeschlossen, die alles Mögliche regeln, was Alarmpläne angeht und wer ist wann für was verantwortlich, wenn irgendwo irgendetwas passiert. In Kernkraftwerken genauso wie in Industrieanlagen oder kritischer Infrastruktur diesseits und jenseits der Grenze. Aber wir hatten über Jahre hinweg das Problem, dass wenn im Kleinen etwas passiert, wenn in Waldwies, einer kleinen französischen Ortschaft direkt an der Grenze meiner Heimatgemeinde in Reningen-Siersburg bei Bieringen ein Flächenbrand da ist und die Bieringer Feuerwehr schneller vor Ort und effektiver eingreifen könnte, da nichts geregelt war, was passiert, wenn etwas passiert. Wie ist das mit der Gewährleistung? Wie ist das mit Sonderrechten? Wie ist das mit dem einen oder anderen in den Abläufen? Und wir haben es geschafft, nach vielen, vielen Jahren der Diskussion, des Abwartens und des Austauschens im vergangenen Jahr, nämlich mit Blick auf diese Vereinbarung für Alltagseinsätze mit der Moselle am 24. April des vergangenen Jahres, ein Abkommen für diese alltäglichen Einsätze auf den Weg zu bringen. Das, was sich jetzt so ein bisschen komisch anhört, ist aber für die Kolleginnen und Kollegen, Tausende von Kolleginnen und Kollegen auf der französischen wie auf der deutschen Seite ganz wichtig und ist für uns auch eine Grundlage, auf der wir, denke ich, zeigen können, dass Europa funktioniert. Und wir sind im Moment dabei, das auch mit der Luxemburger Seite auch möglichst schnell in die Umsetzung zu bringen. Das hat auch etwas mit den guten Kontakten zu tun. Und ich will ausdrücklich dem Landesbrandinspekteur Timo Meyer dafür Danke sagen, für das, was

0: dass er dort an Grundlage gelegt und wir in die Umsetzung haben bringen können. Europa wird an dieser Stelle ganz schnell deutlich und erlebbar und vor allen Dingen hilfreich und gewährleistet den Schutz der Bürgerinnen und Bürger, egal ob auf französischer, luxemburgischer oder saarländischer Seite, liebe Kolleginnen und Kollegen. Und wenn man in diesem Zusammenhang sich dann andere Dinge noch einmal anschaut, da waren und sind es halt tatsächlich die Menschen, die das Europäische vom Gedanken mit Leben erfüllen. Ich bin meinen Kollegen und Ansprechpartnern auf der Luxemburger und der französischen Seite außerordentlich dankbar für das vertrauensvolle, konstruktiv-kritische Miteinander. Und da gibt es auch einen Spruch, es ist immer besser, miteinander statt übereinander zu reden. Und da muss man nicht in allen Dingen einer Meinung sein, aber man muss das gleiche Ziel haben. Und das ist etwas, was mich an der Stelle sehr optimistisch stimmt und auch mit einer gewissen Gelassenheit zurücklässt, trotz der Diskussionen rund um das Thema Europa, dass es uns gelingt, in diesem dauerhaften Prozess des Austausches zu bleiben und dass wir es geschafft haben, beispielsweise die Otzenhausener Gespräche zu initiieren. Mittlerweile im vierten Jahr, wo wir in Otzenhausen in der Europäischen Akademie Gespräche führen mit den Funktions- und Verantwortungsträgern aus Luxemburg, aus der Moselle, auch aus Deutschland, und zwar nicht nur bezogen auf das Saarland, sondern auch mit Vertretern beispielsweise des Zolls oder der Bundespolizei, um uns auszutauschen. Und wir hatten in den letzten Jahren das Thema Bevölkerungs- und Katastrophenschutz im Blick. Wir wollen und wir werden, so wie wir es im vergangenen Jahr auch gemacht haben, zum Thema Drohnenabwehr und gemeinsame Herausforderungen mit Blick auf hybride Bedrohungen diesseits und jenseits des Landes, aber auch vor allen Dingen in diesem Jahr das Thema grenzüberschreitende Zollzusammenarbeit in den Blick nehmen. Das ist Europa im Kleinen, aber ganz konkret ausgerichtet an den Herausforderungen, die die Menschen draußen interessieren. Und auch darauf bin ich dankbar und stolz, Teil dieses Prozesses sein zu dürfen, mit Leon Clodin beispielsweise, meinem Innenministerkollegen aus Luxemburg, aber auch vormals mit Laurent Touvé oder jetzt mit Pascal Bollot, den jeweiligen Präfekten der Moselle, oder auch mit Patrick Weiten. Herzlichen Dank an der Stelle für diese gute Zusammenarbeit. Sie zeigt, Europa ist deutlich weiter, als das der ein oder andere wahrhaben will. Und es funktioniert, liebe Kolleginnen und Kollegen. Und ich will das auch noch mal sagen mit einem kleinen Wort des Dankes und der Anerkennung. Seit vielen Jahren ein gemeinsames Zentrum für Polizei- und Zollzusammenarbeit zu haben in Luxemburg, das ist schon ein Pfund. Davon gibt es nicht allzu viele, auch und insbesondere in Deutschland. Aber es gibt eines, das in unserer Nähe liegt und das auch von uns mit bespielt wird. Und deswegen haben wir dort auch jetzt in der Nachpersonalisierung dafür gesorgt, dass das, was man an Erkenntnissen und an Mitnahmeeffekten zugunsten des Saarlandes hat, und wir haben etwa mehr als die Hälfte der Anfragen, die dort auflaufen, aus dem Saarland, dass wir das auch personell auch mit absichern. Und wir wollen dieses entsprechende gemeinsame Zentrum weiterentwickeln. Und was wir darunter verstehen, unter dieser Weiterentwicklung, das diskutieren wir jetzt auch seit meiner Amtsübernahme und Gott sei Dank immer stärker auch mit positiven Rückmeldungen. Das ist eine gemeinsame Einrichtung, ein Kompetenzzentrum zur Vermittlung von Konzepten und entsprechenden, vor allen Dingen auch Kontakten rund um das Thema der grenzüberschreitenden Zusammenarbeit im Bereich der Kriminalitätsbekämpfung. Auch hier zusammen mit Zoll, mit Bundespolizei, aber auch den Pendants beispielsweise auf der französischen und der Luxemburger Seite. Eine Einrichtung, die keine operative Funktion hat, sondern das Vermitteln von Wissen, das entsprechenden Aufbau von Netzwerken genauso dient wie der Vermittlung von Sprache und den Kenntnissen und Abläufen der jeweils anderen Seite. Und ich bin dankbar und froh, dass es uns gelungen ist, davon den Zoll zu überzeugen, beispielsweise den Präsidenten der Generalzolldirektion, Armin Rohfink, der das genauso unterstützt wie der Präsident der Bundespolizei, Dr. Roman. Ich war mir damals einig zusammen mit Nancy Faeser. Wir haben dazu auch ein entsprechendes Papier, ein Letter of Intent unterschrieben, dass das Bundesinnenministerium das auch unterstützt. Und ich habe die große Hoffnung, dass aus Worten jetzt auch Taten werden bei deren Nachfolger von Alexander Dobrindt. Ich bin gespannt, ob und inwieweit das, was wir bisher an Gesprächen geführt haben, dem dann auch Rechnung trägt. Wir wollen diese Einrichtung im Saarland. Wo, wenn nicht hier, wäre das am sinnvollsten? Mit Blick auf die Saar als Wasserstraße, mit einem Hafen, den wir in Dillingen haben, mit Blick auf die Funktionen rund um das Thema der Schienen oder der Autobahntransversalen, die wir hier haben, mit Möglichkeiten, die sich hier bieten, egal ob in einem Neubau oder an der Fachhochschule in Göttelborn. Wir sind bereit für diese Einrichtung, weil sie zeigt, Europa funktioniert auch an dieser Stelle. Und ich hoffe, dass wir mit dem Bund an der Stelle auch Einigung finden werden, liebe Kolleginnen und Kollegen. Und ich sage das auch mit Blick auf die Diskussion, die wir gerade eben gehört haben, rund um das Thema der Kontrollsituation, mit Blick auf das, was man an entsprechenden Feststellungen dort hat. Wenn man der Auffassung ist, dass diese Kontrollsituation in den letzten Monaten und Jahren erfolgreich war, dann muss man sich zwei Dinge vergegenwärtigen. Und da bin ich der Hoffnung, dass man sich zumindest an der Stelle auch hier im Hause einig ist, dass es intelligentere Maßnahmen und Möglichkeiten geben muss als stationäre Kontrollen. Beispielsweise gemeinsame Streifen in Form einer entsprechenden Bestreifung, wie wir das an der einen oder anderen Stelle ja auch von der Bundespolizei selber, von den Gewerkschaften oder auch von den Kolleginnen und Kollegen, das ist Ihnen ja auch in den Gesprächen mit den Luxemburgern, denke ich, zum Ausdruck gebracht worden, in Form einer sogenannten Schleierfahndung möglich macht. Und da haben wir an der Stelle überhaupt kein Problem damit. Und das ist ja eine Forderung, die Sie auch von der Ministerpräsidentin seit längerer Zeit auch immer wieder eingefordert wurden, nach dem Motto, es muss doch etwas Intelligenteres geben, als stationäre Grenzkontrollen dauerhaft einzuführen. Ich sage dann aber auch, wenn man der Auffassung ist, und das habe ich auch dem Kollegen Alexander Dobrindt gesagt im Februar diesen Jahres, dass das sehr erfolgreich war und ist mit dieser verstärkten Kontrolle und dass wir mit Blick auf die Aufgriffe, nicht nur mit Blick auf illegale Einwanderung, sondern auch mit dem Vollzug von Haftbefehlen bis hin zum Thema politisch motivierter Kriminalität Feststellungen hier haben, dann erwarte ich auch die Fortschreibung des Saarlandplans zwischen der Landes- und der Bundespolizei, die damals vom Kollegen Bouillon mit Seehofer verabredet und von mir und Nancy Faeser umgesetzt worden ist. Wir haben mittlerweile über 500 Kolleginnen und Kollegen der Bundespolizei. Aber wenn man der Auffassung ist, dass diese Situation Anlass dafür gibt, noch stärker hinzugucken, dann erwarte ich auch, dass man die Kolleginnen und Kollegen der Bundespolizei im Saarland entlastet und eine Fortschreibung der Aufpersonalisierung hier durch und mit die Bundespolizei vornimmt. Ansonsten ist das eher Gefahr, Klischeepolitik zu sein. Und ich bin gespannt, wie viele zusätzliche Stellen da kommen. Meine sehr geehrten Damen und Herren, wir wollen und wir werden in gemeinsamen Übungen in diesem Zusammenhang dafür Sorge tragen, dass das, was wir an Vereinbarungen getroffen haben, mit Leben erfüllt wird. Und ich bin dankbar und froh, und zwei Beispiele nenne ich, dass zum Beispiel in Püttlingen vor nicht allzu langer Zeit eine gemeinsame deutsch-französische Feuerwehrübung stattgefunden hat. Genauso wie im vergangenen Jahr in Großbittersdorf auch mit Blick auf gemeinsame Übungen der jeweiligen Feuerwehren gezeigt wurde, dass das mehr ist als nur ein Stück Papier. Es ist mit Leben erfüllt. Und deswegen wollen wir das auch weiterentwickeln, beispielsweise mit angedachten gemeinsamen Beschaffungen, um Herausforderungen, die wir mit Blick auf den Klimawandel haben, Rechnung zu tragen. Warum nicht gemeinsame Beschaffungen mit Luxemburg oder auch mit der Moselle angehen, um hochgeländegängige Fahrzeuge für das Thema Waldbrandbekämpfung anzuschaffen, das eventuell auch noch über europäische Mittel mitfinanzieren zu lassen oder mit Blick auf eine angedachte Anschaffung eines Feuerlöschbootes auf der Mosel dafür zu sorgen, dass dieser Einsatz auch gegebenenfalls in Perl, das dortige Gewerbegebiet von der Mosel aus, auch mit ein Stück weit in Schutz nimmt. Wir sind der Auffassung, dass Europa in diesem Saarland gelebt wird, dass wir mit Sicherheit noch viele Potenziale haben. Aber an diesem Beispiel, das ich eben versucht habe zu umschreiben, bezogen auf innere Sicherheit, bezogen auf das Thema Bevölkerungs- und Katastrophenschutz, sind wir Gott sei Dank weiter, als das der ein oder andere wahrhaben will. Und das ist das Ergebnis einer jahrzehntelangen guten Zusammenarbeit, die von den Menschen letztendlich geprägt ist. Dafür und für alles, was kommt, herzlichen Dank und Glück auf.
1: Ich danke Ihnen, Herr Minister Joost. Es liegen keine weiteren Wortmeldungen mehr vor. Somit schließe ich die Aussprache. Wir kommen nun zur Abstimmung über den Antrag der SPD-Landtagsfraktion, Drucksache 17-2211. Wer für die Annahme der Drucksache 17-2211 ist, den bitte ich, eine Hand zu erheben. Wer ist dagegen? Wer enthält sich? Dann stelle ich fest, dass der Antrag Drucksache 17-2211 einstimmig angenommen ist. Zugestimmt hat die SPD-Landtagsfraktion, enthalten haben sich CDU sowie AfD-Landtagsfraktion. Wir kommen nun zur Abstimmung über den Antrag der CDU-Landtagsfraktion Drucksache 17-2232. Wer für die Annahme der Drucksache 17-2232 ist, den bitte ich, eine Hand zu erheben. Wer ist dagegen? Wer enthält sich? Dann stelle ich fest, dass der Antrag Drucksache 17 enthalten hat sich die AfD-Landtagsfraktion. Wir kommen nun zu Tagesordnungspunkt 2, erste Lesung des von der Regierung eingebrachten Gesetzes über die Zustimmung zum zweiten Staatsvertrag zur Änderung des Glücksspielstaatsvertrages 2021, Drucksache 17-2204. Zur Begründung erteile ich Herrn Minister Reinhold Joost das Wort.
0: Sehr geehrte Präsidentin, meine sehr geehrten Damen und Herren, der vorliegende Gesetzentwurf beinhaltet das Zustimmungsgesetz zum zweiten Staatsvertrag zur Änderung des Glücksspielstaatsvertrags 2021. Gemäß Artikel 95 Absatz 2 Satz 1 der Verfassung des Saarlandes bedarf der Abschluss von Staatsverträgen der grundsätzlich gesetzlichen Zustimmung dieses Hauses. Mit dem vorliegenden Zustimmungsgesetz kann diese verfassungsrechtlich erforderliche Zustimmung erteilt und der Staatsvertrag in Landesrecht überführt werden. Liebe Kolleginnen und Kollegen, der Zwischenbericht der Länder zur Evaluierung des Staatsvertrags hat uns materiell-rechtlichen Änderungsbedarf hinsichtlich der staatsvertraglichen Regelungen aufgezeigt. Mit der zweiten Änderung des Glücksspielstaatsvertrages 2021 sollen deshalb die glücksspielrechtlichen Aufsichtsinstrumente an die veränderten rechtlichen und praktischen Rahmenbedingungen angepasst werden. Ziel ist es, das illegale Glücksspiel effektiver zu bekämpfen, die Kriminalitätsprävention zu stärken und administrative Hürden abzubauen. Lassen Sie mich die wesentlichen Punkte der Neuregelung kurz zusammenfassen. Ein wichtiges Instrument im Kampf gegen illegale Online-Glücksspiele ist die Sperranordnung, das sogenannte IP-Blocking. Die bisherige Rechtsgrundlage stützt sich jedoch auf das veraltete Telemediengesetz und stieß vermehrt auf verwaltungsgerichtliche Bedenken. Hier soll nun die dringend benötigte Rechtssicherheit geschaffen werden durch die Harmonisierung mit dem Europäischen Digital Service Act, DSA, und dem Nationalen Digitale Dienstegesetz, DDG, können Internetzugangsanbieter zukünftig rechtssicher in die Pflicht genommen werden, um illegale Glücksspielangebote konsequent zu unterbinden. Der Glücksspielmarkt wird zunehmend globaler und digitaler. Bei der Prüfung der Zuverlässigkeit von Anbietern stießen die Glücksspielaufsichtsbehörden gerade bei international agierenden komplexen Unternehmensstrukturen auf Herausforderungen. Daher sollen die Abfragekompetenzen der Aufsichtsbehörden ausgeweitet werden. Dann werden nationale und internationale Strafverfolgungsbehörden explizit in den Informationsaustausch eingezogen, um eine lückenlose Kontrolle zu gewährleisten. Das Spielersperrsystem OASIS ist eine bedeutende Instrumentenmöglichkeit für den Spielerschutz und die Suchtprävention. In der Praxis kam es zuletzt jedoch leider vermehrt zu einer unzulässigen Weitergabe von Zugangskennungen, was die Integrität des gesamten Systems gefährdet hat. Dem soll nun begegnet werden. Ein striktes gesetzliches Weitergabeverbot sichert die Zuverlässigkeit und Verlässlichkeit des Sperrsystems. Zusammen mit der effektiveren Bekämpfung illegaler Online-Angebote wird damit das Schutzniveau für Kinder, Jugendliche und vulnerable Gruppen massiv erhöht. Schließlich sollen die operativen Abläufe der gemeinsamen Glücksspielbehörde der Länder in Halle effizienter gestaltet werden. Langwierige Abstimmungsprozesse mit allen 16 Landesrechnungshöfen werden reduziert durch Verfahrenserleichterungen bei Beschaffung, insbesondere bei Kleinstbeschaffungen, und eine vereinfachte Prüferbestellung kann bürokratischer Abbau vorangetrieben werden. Sehr geehrte Kolleginnen und Kollegen, dieser Änderungsstaatsvertrag erhöht die Erfolgschancen im Kampf gegen illegales Glücksspiel, sorgt für echten Bürokratieabbau und stärkt

0: Akt verlässlich den Spielerschutz. Ich bitte Sie daher um Ihre Zustimmung zu diesem Gesetzentwurf. Herzlichen Dank. Glück auf.
1: Ich danke Ihnen, Herr Minister, für die Begründung und eröffne nun die Aussprache. Es sind keine Wortmeldungen eingegangen. Somit schließe ich die Aussprache. Es wird vorgeschlagen, den Gesetzentwurf an den Ausschuss für Inneres, Bauen und Sport zu überweisen. Wir kommen nun zur Abstimmung über den Gesetzentwurf Drucksache 17-2204. Wer für die Annahme des Gesetzentwurfs Drucksache 17-2204 in erster Lesung unter gleichzeitiger Überweisung an den Ausschuss für Inneres, Bauen und Sport ist, den bitte ich, eine Hand zu erheben. Wer ist dagegen? Wer enthält sich der Stimme? Ich stelle fest, dass der Gesetzentwurf Drucksache 17-2204 in erster Lesung einstimmig angenommen und zur weiteren Beratung an den Ausschuss für Inneres, Bauen und Sport überwiesen ist. Zugestimmt haben alle Fraktionen des Hohen Hauses. Wir kommen nun zu Tagesordnungspunkt 3, erste und zweite Lesung des von der Regierung eingebrachten Gesetzes zur Anpassung von Besoldungs- und Versorgungsbezügen in den Jahren 2026, 2027 und 2028, Drucksache 17-2205. Zur Begründung erteile ich Herrn Minister Reinhold Joost das Wort.
0: Frau Präsidentin, meine sehr geehrten Damen und Herren, am 14. Februar 2026 haben sich die Tarifvertragsparteien des öffentlichen Dienstes im Rahmen der Tarifverhandlungen für die Tarifbeschäftigten der Länder unter anderem auf die Gewährung zeitlich gestaffelter Erhöhungen der Entgelte geeinigt. Die Landesregierung hat daraufhin zugesagt, den Tarifabschluss zeit- und systemgerecht auf die Beamtinnen und Beamten sowie die Richterinnen und Richter im Saarland zu übertragen. Mit dem vorliegenden Gesetzentwurf wird diese Zusage eingehalten. Dementsprechend sieht der Gesetzentwurf folgende Maßnahmen vor. Zum 1. April diesen Jahres werden die Grundgehälter um 2,8%, mindestens jedoch um 100 Euro erhöht. Der Familienzuschlag für Verheiratete und die ersten beiden Kinderstufen 1 bis 3 sowie sonstige dynamische Besoldungsbestandteile, zum Beispiel Amtszulagen, allgemeine Stellenzulagen, Mehrarbeitsvergütungen, werden ebenfalls um 2,8% erhöht. Die Anwärtergrundbeträge erhöhen sich um 60 Euro. Zum 1. März diesen folgenden Jahres werden die Grundgehälter, die genannten Familienzuschlagsbeträge sowie sonstige dynamische Besoldungsbestandteile einheitlich weitere um 2% erhöht. Anwärtergrundbeträge erhöhen sich ebenfalls um weitere 60 Euro. Zum 1. Januar 2028 werden die Grundgehälter, die Familienzuschlagsbeträge sowie sonstige dynamischen Besoldungsbestandteile wiederum einheitlich um 1% erhöht. Die Anwärtergrundbeträge erhöhen sich dann um weitere 30 Euro. Die Versorgungsbezüge erhöhen sich aufgrund der Koppelung an die ihnen zugrunde liegenden Bezügebestandteile entsprechend. Die in dem Gesetzentwurf vorgesehenen Maßnahmen stellen für die Dienstherren im Saarland einen finanziellen Kraftakt dar. Die Beträge ausgedrückt heißt das, dass sich infolge der Besoldungs- und Versorgungsanpassungen alleine für den Landeshaushalt in diesem Jahr Mehrkosten in Höhe von rund 34,6 Millionen, im kommenden Jahr in Höhe von 74,5 Millionen und im Jahr 28 in Höhe von rund 97,5 Millionen ergeben werden. Insgesamt entsprechen wir somit von diesem bis zum Ende 2028 in einer Größenordnung von rund 207 Millionen Euro Mehrbelastung. Die im Gesetzentwurf vorgesehene Erhöhung der Besoldungs- und Versorgungsbezüge stellt sicher, dass die Beamtinnen und Beamten, Richterinnen und Richter sowie Versorgungsempfängerinnen und Empfänger im Saarland auch unter schwierigen finanziellen Rahmenbedingungen an der allgemeinen Einkommensentwicklung teilhaben. Dies war nicht immer so und stellte auch in der Vergangenheit alles andere als eine Selbstverständlichkeit dar. Damit wird den Beschäftigten eine finanzielle Perspektive aufgezeigt und ein wesentlicher Beitrag zur Steigerung der Attraktivität einer Beschäftigung im Beamten- oder Richterverhältnis im Saarland gewährleistet. Etwaige darüber hinausgehende Anpassungen im Besoldungsrecht aufgrund der aktuellen Rechtsprechung des Bundesverfassungsgerichts zur Amtsangemessenheit der Beamten- und Richterbesoldung werden im Rahmen eines eigenständigen Gesetzgebungsverfahrens geprüft, der zur amtsangemessenen Alimentation im vergangenen Jahr bereits erstellte Gesetzentwurf der Landesregierung muss nach der mit Beschluss vom 17. September 2025 grundlegend fortentwickelten Rechtsprechung des Bundesverfassungsgerichts vollständig überarbeitet werden. Eine Umsetzung dieser höchst komplexen Materie im Rahmen des vorliegenden Gesetzentwurfs hätte die Übertragung des Tarifsergebnisses auf den Beamten- und Richterbereich im Saarland deutlich verzögert. Dies will die Landesregierung ausdrücklich nicht. Frau Präsidentin, meine sehr geehrten Damen und Herren, ich bitte Sie, dem Gesetzentwurf in erster und zweiter Lesung zuzustimmen. Herzlichen Dank für die Aufmerksamkeit. Glück auf!
1: Ich danke dem Herrn Minister und eröffne die Aussprache. Es sind keine Wortmeldungen eingegangen. Ich schließe die Aussprache. Wir kommen nun zur Abstimmung über den Gesetzentwurf, Drucksache 17-2205. Wer für die Annahme des Gesetzentwurfs, Drucksache 17-2205 in erster Lesung ist, den bitte ich, eine Hand zu erheben. Wer ist dagegen? Wer enthält sich der Stimme? Ich stelle fest, dass der Gesetzentwurf Drucksache 17-2205 in erster Lesung einstimmig angenommen ist. Zugestimmt haben alle Fraktionen des Hohen Hauses. In der heutigen Sitzung soll auch die zweite Lesung des Gesetzentwurfs Drucksache 17-2205 durchgeführt werden. Nach § 33 Absatz 3 der Geschäftsordnung dürfen die zur Verabschiedung einer Gesetzesvorlage erforderlichen Lesungen nicht in einer Sitzung und nicht am selben Tag stattfinden. Abweichungen von dieser Vorschrift kann der Landtag gemäß § 57 Absatz 1 Landtagsgesetz mit 2/3 Mehrheit der anwesenden Abgeordneten im Einzelfall beschließen. Wir kommen nun zur Abstimmung. Wer dafür ist, dass in der heutigen Sitzung die zweite Lesung des Gesetzentwurfs durchgeführt wird, den bitte ich um ein Handzeichen. Wer ist dagegen? Wer enthält sich der Stimme? Ich stelle fest, dass die erforderliche 2/3 Mehrheit erreicht ist und der Gesetzentwurf in der heutigen Sitzung in zweiter Lesung beraten wird. Ich eröffne dazu die Aussprache. Wortmeldungen sind keine eingegangen. Ich schließe die Aussprache. Wir kommen nun zur Abstimmung über den Gesetzentwurf Drucksache 17-2205 in zweiter und letzter Lesung. Wer für die Annahme des Gesetzentwurfs in zweiter und letzter Lesung ist, den bitte ich, eine Hand zu erheben. Wer ist dagegen? Wer enthält sich der Stimme? Ich stelle fest, dass der Gesetzentwurf Drucksache 17-2205 in zweiter und letzter Lesung einstimmig angenommen ist. Zugestimmt haben alle Fraktionen des Hohen Hauses. Wir kommen nun zu Tagesordnungspunkt 4, erste und zweite Lesung des von der SPD-Landtagsfraktion und der CDU-Landtagsfraktion eingebrachten 33. Gesetzes zur Änderung des Gesetzes über die Rechtsverhältnisse der Mitglieder des Landtages des Saarlandes, Abgeordnetengesetz, Drucksache 17-2206. Die Landtagsfraktionen der SPD und CDU haben mich beauftragt, das Gesetz zu begründen. Meine sehr geehrten Damen und Herren, liebe Kolleginnen und Kollegen, die SPD sowie die CDU-Landtagsfraktion bringen heute einen gemeinsamen Gesetzentwurf zur Erhöhung der Entschädigung für die Abgeordneten in den Landtag ein. Sie haben mich gebeten, den Gesetzentwurf zu begründen. Und dieser Bitte komme ich gerne nach, wie es auch hier guter Brauch in unserem Hause dem entspricht. Wir knüpfen mit den vorgesehenen Änderungen an Tagesordnungspunkt 3 an, die Anpassung von Besoldungs- und Versorgungsbezügen im öffentlichen Dienst. Der Landtag hat in einem Grundsatzbeschluss am 24. November 1993 einstimmig entschieden, bei Erhöhung der Dienstenversorgungsbezüge der Beamtinnen und Beamten die Abgeordnetenentschädigung inhalts- und zeitgleich anzupassen. Wie soeben erörtert, ist für die Beamtinnen und Beamten insbesondere eine gestaffelte Erhöhung der Tabellenentgelte vorgesehen. Diese stufenweise Anhebung wird auf den Landtag übertragen. Das heißt, die Abgeordnetenentschädigung und parallel dazu die Unkostenpauschale werden jeweils zum 1. April 2026 um 2,8%, zum 1. März 2027 um weitere 2% und zum 1. Januar 2028 um weitere 1,0% erhöht. Liebe Kolleginnen und Kollegen, ich bitte nun um Zustimmung zu diesem Gesetzentwurf. Ich eröffne dazu auch die Aussprache. Wortmeldungen sind nicht eingegangen. Ich schließe die Aussprache. Wir kommen nun zur Abstimmung über den Gesetzentwurf Drucksache 17-2206. Wer für die Annahme des Gesetzentwurfs Drucksache 17-2206 in erster Lesung ist, den bitte ich, eine Hand zu erheben. Wer ist dagegen? Wer enthält sich der Stimme? Dann stelle ich fest, dass der Gesetzentwurf Drucksache 17/2206 in erster Lesung mit Stimmenmehrheit angenommen ist. Zugestimmt haben SPD sowie CDU-Landtagsfraktion, dagegen gestimmt hat die AfD-Landtagsfraktion. In der heutigen Sitzung soll auch die zweite Lesung des Gesetzentwurfs Drucksache 17/2206 durchgeführt werden. Nach § 33 Absatz 3 der Geschäftsordnung dürfen die zur Verabschiedung einer Gesetzesvorlage erforderlichen Lesungen nicht in einer Sitzung und nicht am selben Tag stattfinden. Abweichungen von dieser Vorschrift kann der Landtag gemäß § 57 Absatz 1 Landtagsgesetz mit 2/3-Mehrheit der anwesenden Abgeordneten im Einzelfall beschließen. Wir kommen nun zur Abstimmung. Wer dafür ist, dass in der heutigen Sitzung die zweite Lesung des Gesetzesentwurfs durchgeführt wird, den bitte ich um ein Handzeichen. Wer ist dagegen? Wer enthält sich der Stimme? Dann stelle ich fest, dass die erforderliche 2/3-Mehrheit erreicht ist und der Gesetzentwurf in der heutigen Sitzung in zweiter Lesung beraten wird. Ich eröffne dazu die Aussprache. Wortmeldungen sind nicht eingegangen. Ich schließe die Aussprache. Wir kommen nun zur Abstimmung über den Gesetzentwurf Drucksache 17/2206 in zweiter und letzter Lesung. Wer für die Annahme des Gesetzentwurfs in zweiter und letzter Lesung ist, den bitte ich, eine Hand zu erheben. Wer ist dagegen? Wer enthält sich der Stimme? Dann stelle ich fest, dass der Gesetzentwurf Drucksache 17/2206 in zweiter und letzter Lesung mit Stimmenmehrheit angenommen ist. Zugestimmt haben SPD sowie CDU-Landtagsfraktion, dagegen gestimmt hat die AfD-Landtagsfraktion. Fahren wir fort in der Tagesordnung und kommen nun zu Tagesordnungspunkt 5. Erste Lesung des von der AfD-Landtagsfraktion eingebrachten saarländischen Landesbetreuungsgeldgesetzes, abgekürzt SaarLBGG, Drucksache 17/2207. Zur Begründung erteile ich Herrn Abgeordneten Christoph Schaufert das Wort.

0: Sehr geehrte Frau Präsidentin, sehr geehrte Kollegen Abgeordnete, liebe Saarländerinnen und Saarländer. Unser Gesetzentwurf verfolgt ein klares Ziel: die Schaffung echter Wahlfreiheit für Familien im Saarland. Was bedeutet echte Wahlfreiheit eigentlich? Wahlfreiheit bedeutet, dass Eltern selbst entscheiden können, wie sie ihre Kinder in den ersten Lebensjahren betreuen möchten, ohne dass der Staat durch einseitige finanzielle Anreize faktisch vorgibt, welches Modell das Richtige ist und den Eltern damit nicht wirklich eine Wahl lässt. Genau darum geht es in diesem Gesetz. Ich möchte gleich zu Beginn auf einen Einwand eingehen, der in dieser Debatte sicherlich gleich mit mehr oder weniger Schaum vor dem Mund vorgebracht werden wird. Den Vorwurf, ein Landesbetreuungsgeld würde Frauen wieder an den Herd fesseln, wäre rückwärtsgewandt etc. Dieser Vorwurf ist natürlich falsch und wird der Lebensrealität und den Wünschen in vielen Familien einfach nicht gerecht. Denn unser Gesetzentwurf zwingt niemanden zu irgendetwas, ganz im Gegenteil. Unser Landesbetreuungsgeld schafft Möglichkeiten und will kein Verbot von Kindertagesstätten, keine Einschränkung von Erwerbstätigkeit und zwingt niemanden zur Rückkehr in traditionelle Rollenbilder. Richtig ist, dass unser Gesetzentwurf die Möglichkeiten von Familien erweitert und erleichtert. Heute erleben wir doch eine staatliche Förderlandschaft, die faktisch nur ein Modell kennt und unterstützt, nämlich die mögliche frühe institutionelle Fremdbetreuung des Nachwuchses. Wer sein Kind in eine öffentlich geförderte Einrichtung gibt, profitiert von staatlichen Leistungen, welche mit immensen Infrastrukturkosten für die öffentliche Hand einhergehen. Wer sein Kind dagegen in den ersten Lebensjahren, in den prägenden Jahren, selbst betreut oder innerhalb der Familie betreuen lässt, erhält praktisch keine Unterstützung. Das ist keine Neutralität, das ist keine Wahlfreiheit, das ist einfach politische Lenkung. Natürlich ist dies vor allem vom linken politischen Spektrum gewollt, da man neben der großen Umverteilung immer davon träumt, den neuen Menschen nach sozialistischem Gusto zu schaffen. Deshalb ist es stets ein Pfeiler linker Politik, möglichst früh und dadurch möglichst formbar den Nachwuchs der Gesellschaft außerhalb der Familie in die Hände zu bekommen. Und genau diese Einseitigkeit des Fokuses auf Fremdbetreuung in den ersten Jahren soll mit dem Landesbetreuungsgeld korrigiert werden. Es geht uns nicht darum, ein Lebensmodell gegen ein anderes auszuspielen. Es geht uns darum, unterschiedliche Lebensentwürfe, und dazu gehört nun auch einmal die traditionelle Familie und deren Wünschen, gleichwertig anzuerkennen. Es gibt Familien, in denen beide Elternteile möglichst früh wieder voll arbeiten möchten. Das ist absolut legitim. Es gibt aber auch Familien, die sagen, die ersten Lebensjahre unseres Kindes möchten wir stärker selbst begleiten. Auch das ist absolut legitim. Und der Staat sollte beide Entscheidungen respektieren und ermöglichen, statt nur eine davon ideell wie finanziell zu privilegieren. Zur Wahrheit gehört natürlich auch, dass gerade in den ersten drei Lebensjahren Eltern besonders stark unter Druck sind, in vielen Bereichen. Ich mit meinen vier Kindern spreche da nicht wie ein Blinder von der Farbe, das können Sie mir glauben. Viele Familien wünschen sich mehr Zeit für ihre Kinder, sehen sich aber aus finanziellen Gründen dazu gezwungen, früh wieder vollständig in die Erwerbstätigkeit zurückzukehren. Aber wenn man dies nicht möchte, wenn man die ersten Jahre bei seinen Kindern sein möchte, darf dies nicht de facto konterkariert werden. Das von uns vorgeschlagene Landesbetreuungsgeld schafft hier zumindest eine gewisse finanzielle Unterstützung. Mit 259 Euro monatlich orientiert sich die vorgeschlagene Leistung bewusst am aktuellen Kindergeldsatz und ist beileibe nicht sehr üppig, aber stellt schon eine pekuniäre Entlastung dar. Niemand behauptet, dass es ein volles Einkommen ersetzt, will und soll es ja auch gar nicht. Aber es ist ein Zeichen gesellschaftlicher Anerkennung und eine konkrete Unterstützung für Familien, die einen Teil der Betreuung selbst übernehmen wollen. Und werte Kollegen, diese Leistung ist selbst für das stets klamme Saarland finanziell moderat und leistbar. Der Ausbau öffentlicher Betreuungsplätze ist enorm kostenintensiv. Jeder zusätzliche Krippenplatz, Kita oder Betreuungsplatz verursacht erhebliche Investitionskosten in Gebäude, Ausstattung und Infrastruktur und dauerhaft hohe laufende Kosten für Personal, Betrieb und Verwaltung. Gerade im Bereich der U3-Betreuung liegen die Kosten pro Platz vielfach deutlich höher als die im Gesetzentwurf vorgesehenen 259 Euro monatlich. Die Kosten je Betreuungsumfang liegen bei deutlich über 1.000 Euro pro Monat und Kind. Mittlerweile wird von Durchschnittskosten von rund 1600 Euro monatlich für einen ganztägigen Platz in der U3-Betreuung gesprochen. Demgegenüber sind die vorgeschlagenen 259 Euro monatlich eine echt wirtschaftliche Alternative. Wenn Eltern sich entscheiden, die Betreuung ihres Kindes in den ersten Lebensjahren selbst oder innerhalb der Familie zu organisieren, dann ist dies für den Staat kein zusätzlicher Kostenfaktor, sondern im Vergleich zur institutionellen Betreuung sogar ausgesprochen kostengünstig. Und darüber hinaus noch eine kostengünstige Investition in die Zukunft. Erspart es doch möglicherweise später im Jugend- und Schulalter massiv Geld, wenn die prägenden Jahre zu Hause verbracht wurden und die Eltern Liebe, Zuneigung, Bindung wie Werte vermittelten. Wir alle wissen, dass sich die Situation im Bereich der öffentlichen Kinderbetreuung nicht nur finanziell seit Jahren zuspitzt. Fachkräftemangel, Unterpersonalisierung und Überlastung prägen vielerorts bei der Fremdbetreuung die Realität. Viele Einrichtungen arbeiten über jegliches Limit hinaus. Eltern erleben eingeschränkte Öffnungszeiten, Betreuungsausfälle und ständig wechselndes Personal. Erzieherinnen und Erzieher arbeiten unter hoher Belastung. Und die ehrliche Wahrheit lautet doch, ein schneller Durchbruch ist derzeit nicht in Sicht. Selbst wenn weiter erhebliche Mittel investiert werden sollten, fehlen vielerorts schlicht die Fachkräfte in dem Bereich. Was soll man mit einer Kinderbetreuungseinrichtung ohne Mitarbeiter? Deshalb ist die vorgeschlagene Leistung eben kein übermäßig finanzieller Kraftakt, sondern im Verhältnis sogar ausgesprochen wirtschaftlich und günstig. Ein weiterer wichtiger Punkt ist die gesellschaftliche Wertschätzung von Erziehungsleistung. Wir sprechen oft über Familienfreundlichkeit, aber gleichzeitig behandeln wir die eigene Betreuung eigener leiblicher Kinder finanziell häufig so, als wäre sie wirtschaftlich wertlos. Und das ist sie absolut nicht. Die Erziehung und Betreuung der eigenen Kinder ist eine fundamentale wie naturgegebene gesellschaftliche Leistung. Und wenn Eltern in den ersten Lebensjahren bewusst Zeit investieren, Verantwortung übernehmen und auf Erwerbseinkommen verzichten oder dieses reduzieren, dann verdient dies unsere Anerkennung und ist ein wertvoller Dienst für uns alle. Unser Gesetzentwurf ist kein Angriff auf berufstätige Eltern, er ist kein Angriff auf Kindertagesstätten und er ist schon gar kein Rückschritt. Er ist Versuch, Familienpolitik ausgewogener zu gestalten. Eine moderne Familienpolitik zeichnet sich nicht dadurch aus, dass der Staat vorgibt, welches Lebensmodell richtig ist. Moderne Familienpolitik bedeutet Vertrauen in die Entscheidungen der Familien und Eltern selbst. Und genau dieses Vertrauen spricht das saarländische Landesbetreuungsgeldgesetz den Eltern aus. Es anerkennt unterschiedliche Lebensentwürfe, es schafft mehr Entscheidungsfreiheit. Und es setzt ein Signal dafür, dass familiäre Erziehungsleistung ebenso gesellschaftliche Anerkennung verdient wie die institutionelle Fremdbetreuung. Stimmen Sie unserem Antrag zu. Ich danke für Ihre Aufmerksamkeit.
1: Ich danke Ihnen, Herr Abgeordneter Schaufert, für die Begründung. Ich eröffne nun die Aussprache. Es sind Wortmeldungen eingegangen. Ich erteile für die SPD-Landtagsfraktion das Wort Herrn Abgeordneten Frank Schmidt.
2: Danke. Sehr geehrte Frau Präsidentin, werte Kolleginnen und Kollegen, liebe Saarländerinnen und Saarländer. Wir durften uns in dieser Legislatur bereits unzählige Male mit einem Gesetzesentwurf der AfD-Fraktion beschäftigen. Und jedes Mal wurde mit dem Entwurf der Anschein erweckt, man möchte den Bürgerinnen und Bürgern etwas Gutes tun und sich um deren Anliegen kümmern. Ich denke hier beispielsweise an den Entwurf des saarländischen Bürokratieabbaugesetzes, ein Gesetz mit gerade einmal 2 Paragraphen, zu dem ich auch was sagen durfte, aber ganz vielen offenen Fragen. Fragen, die mir auch beim Durchlesen des heutigen Entwurfs aufgekommen sind. Fragen wie, handelt es sich bei dem Betreuungsgeld um eine Lohnersatzleistung oder um eine einkommensunabhängige Sozialleistung? Darf die anspruchsberechtigte Person, also die Mutter oder der Vater, während des Bezuges des Betreuungsgeldes einer Arbeit nachgehen? Schaue ich mir nämlich das Gesetz in Sachsen an, wo es das bereits gibt, ist dort eine der Anspruchsvoraussetzungen, dass man keine bzw. keine volle Erwerbstätigkeit ausüben darf. führt der Bezug einer Entgeltersatzleistung, wie zum Beispiel Arbeitslosengeld oder Krankengeld, zum Wegfall des Anspruchs auf Betreuungsgeld? Oder ist man während des Bezuges von Betreuungsgeld in der gesetzlichen Krankenversicherung versichert? Ist ja auch eine wichtige Frage. Falls dies der Fall sein sollte, beitragsfrei oder muss man Beiträge zahlen? Wenn man in Elternzeit ist und Elterngeld plus in Anspruch nimmt, also 24 Monate, erfolgt dann eine Anrechnung des Betreuungsgeldes auf das Elterngeld. Also, wie Sie sehen, Fragen über Fragen, mit denen sich, glaube ich, die Herren der AfD im Vorfeld nicht so wirklich beschäftigt haben. Aber trotzdem stelle ich Ihnen die Frage, können Sie mir die spontan beantworten? Gerne auch nachher in einer weiteren Wortmeldung. Für mich steht fest, dass Sie mal wieder irgendwoher ein Gesetz kopiert haben, ohne sich wirklich mit diesen und seinen möglichen Folgen zu beschäftigen. Und, ich kann es auch belegen, warum konnten Sie beim erweiterten Präsidium letzte Woche auf Nachfrage noch nicht einmal sagen, worum es bei Ihrem Antrag geht? Ich kann es sagen. Sie wollen den Bürgerinnen und Bürgern mal wieder vorgaukeln, dass Sie deren Bedürfnisse erkannt haben und nur Sie sich um deren Anliegen kümmern. In Wahrheit, der Kollege Schaufert hat es ja auch schon angedeutet, wollen Sie mit Ihrem Antrag und Ihrem Gesetz aber etwas ganz anderes. Mit Ihrem Antrag wollen Sie wieder zurück in die Vergangenheit. Und das sage ich ohne jeglichen Schaum vorm Mund. Der Mann geht arbeiten, die Frau bleibt zu Hause, kümmert sich um die Kinder und den Haushalt. Und das, Entschuldigung Ulrich, das muss ich jetzt auch noch sagen. Mein Fraktionsvorsitzender würde es wahrscheinlich noch viel drastischer formulieren und Ihnen vorwerfen, wie eben schon angesprochen, ein sogenanntes Herdgesetz einführen zu wollen. Ich sage dazu Folgendes. Mit diesem Gesetz wollen Sie Ihre rückwärtsgewandte Symbolpolitik als Familienförderung verkaufen. Hinter Ihrem Antrag versteckt sich ein Familienbild aus den 1950er Jahren. Ihr Antrag ist mal wieder völlig fantasielos und bietet keinen einzigen Lösungsansatz für die Herausforderungen moderner Familienpolitik. Das Betreuungsgeld schafft weder Kita-Plätze, noch löst es den Fachkräftemangel, entlastet Familien oder verbessert die Vereinbarkeit von Familie und Beruf. Stattdessen betreiben Sie mal wieder ideologischen Kulturkampf gegen moderne Familienpolitik. Während Familien unter steigenden Mieten, Energiepreisen und Lebenshaltungskosten leiden, verkauft die AfD 259 Euro im Monat als Familienpolitik und tut so, als könnten Familien damit auf ein Einkommen verzichten. Das ist lebensfremd und zynisch gegenüber all den Menschen, die heute auf zwei Einkommen angewiesen sind. Statt Kitas auszubauen und Familien wirklich zu entlasten, will die AfD Geld dafür zahlen, dass Kinder öffentlichen Bildungsangeboten fernbleiben. Das ist kein familienpolitischer Fortschritt, liebe Kolleginnen und Kollegen, sondern bildungspolitischer Rückbau mit Ansage. Dies zeigen auch eindeutig Studien zu den bereits geltenden Gesetzen in Bayern und Sachsen. Das Betreuungsgeld hält Frauen vom Arbeitsmarkt fern, besonders migrantische Mütter. Ihre Erwerbstätigkeit bricht massiv ein, je nach Studie um bis zu 24, teilweise sogar um 31 Prozentpunkte. Statt Chancen zu eröffnen, zementiert dieses Modell alte Rollenbilder. Statt Integration zu fördern, erschwert es Teilhabe. Oder wie es eine Studie unmissverständlich formuliert, Betreuungsgeld steht im Widerspruch zu moderner Familien-, Bildungs-, Integrations- und Arbeitsmarktpolitik. Liebe Kolleginnen und Kollegen, frühkindliche Bildung und öffentliche Kinderbetreuung verbessern nachweislich Sprachförderung, soziale Integration sowie Bildungs- und Entwicklungschancen von Kindern. Daher ist es genau der richtige Weg, den wir als SPD-Fraktion gemeinsam mit unserer Bildungsministerin Christine Streichert-Klivo gehen. Wir führen die Beitragsfreiheit in Kitas ein, um allen von Anfang an gleiche Chancen zu gewährleisten. Das ist moderne Familienpolitik, liebe Kolleginnen und Kollegen. Und zum Schluss noch, meine Herren der AfD-Fraktion, nach dem vorliegenden Entwurf wollen Sie nur den Eltern Betreuungsgeld zahlen, die ihre Kinder in keiner Kita oder sonstigen Kindertagespflegestellen untergebracht haben. Gleichzeitig geben Sie in den Entwurf aber auch an, dass das Geld der Wertschätzung, Anerkennung und finanziellen Unterstützung der elterlichen Erziehungsleistung im familiären Umfeld dient. Daraus ist für mich klar abzuleiten, dass nur Eltern, die sich selbst und ihre Kinder, und zwar Vollzeit, zu Hause kümmern, für sie richtige Eltern sind, also die Anerkennung und Wertschätzung bekommen. Und gleichzeitig sprechen sie allen anderen Eltern, die arbeiten gehen müssen, aber abends, morgens, am Wochenende Erziehung leisten, die Elterneigenschaft ab. Eine schlimmere Ungleichbehandlung gibt es aus meiner Sicht nicht. Somit führen sie Eltern zweiter Klasse ein. Dieses Betreuungsgeld ist für mich eine grundfalsche Weichenstellung. Um es deutlicher zu sagen, es ist schwachsinnig. Abschließend bleibt mir daher nur noch eins zu sagen: Wir werden dem Entwurf selbstverständlich nicht zustimmen. Glück auf!

0: Ich danke Ihnen, Herr Kollege Schmidt. Es liegen weitere Wortmeldungen vor und ich erteile für die CDU-Landtagsfraktion das Wort Frau Abgeordneter Jutta Schmidt-Lang.
1: Sehr geehrte Frau Präsidentin, meine sehr geehrten Damen und Herren, wir haben es bereits gehört, im vorliegenden Antrag schlägt die AfD ein saarländisches Landesbetreuungsgeldgesetz vor, das ihre Parteikollegen auch in anderen Bundesländern bereits eingebracht haben und wahrscheinlich noch weiter einbringen werden. Sie sehen vor, dass Familien, die ihre Kinder bis zum Ende des dritten Lebensjahres zu Hause betreuen, 249 Euro dafür bekommen. Sie sprechen dabei von Wahlfreiheit und Wertschätzung. Und das klingt beim ersten Lesen ja auch gar nicht schlecht. Denn die Familie ist der Kern, der unsere Gesellschaft zusammenhält. Und natürlich muss der Staat sie einerseits schützen, muss Familie auch in ihren Rechten schützen. Und gerade in der frühkindlichen Bildung ist uns wichtig, dass Familien selbst wählen, welchen Betreuungsweg sie möchten. Ob Elternteile selbst für eine gewisse Zeit zu Hause bleiben, ob die Oma einspringt, die es im Saarland ja Gott sei Dank auch an der einen oder anderen Stelle noch gibt und die auch immer mal einspringen muss, ob man eine Kindertagespflege wählt oder ob und wann man sein Kind in die Kita gibt. Diese aktuelle, zumindest weitgehend oder weitgehendere Wahlfreiheit als noch vor wenigen Jahren, ist ja noch gar nicht so lange Realität in Deutschland. Da haben sich seit meiner Kindheit ja bis heute überhaupt erst Wahlmöglichkeiten entwickelt. Vor 40 Jahren konnte ein Kind bis zum dritten Lebensjahr nur zu Hause bleiben, meist von der Mutter betreut. Es konnte dann, so war das bei mir auch, mit 3 Jahren in die Kita, um 12 Uhr musste es abgeholt werden, da musste einer gucken, wie es was zu essen kriegt und dann konnte es vielleicht, je nachdem, um 14 Uhr nochmal für 2 Stunden hin. Das war mit Berufstätigkeit nicht vereinbar, das war mit der Lebensrealität der Familien nicht vereinbar. Und auch für die Eltern, die einen zweiten Verdienst gebraucht hätten, auch für die Frauen, die heute mit Altersarmut kämpfen, wegen der Brüche in ihrer Erwerbsbiografie, gab es keine andere Möglichkeit, gab es keine Wahlfreiheit. Elterngeld gab es damals auch nicht, das heute ein wichtiger Baustein für Wahlfreiheit ist und das für uns als CDU ein Herzensanliegen war und ist. Aber wir sind heute eben einen guten Schritt weiter. Wir sind aber noch nicht dort, wo wir hinwollen, damit Wahlfreiheit auch richtige Wahlfreiheit ist. Wenn es in Ihrem Antrag heißt, dass der Staat fast ausschließlich auf die Vereinbarkeit von Familie und Beruf im Sinne einer möglichst frühen Fremdbetreuung reduziert, dann fühle ich mich als CDU-Fraktion schlicht nicht angesprochen. Denn die Rahmenbedingungen für die Vereinbarkeit von Familie und Beruf zu verbessern, zu fördern, das wollen wir unbedingt. Ja, weil es für Gerechtigkeit sorgt, weil es die Altersarmut gerade von Frauen vorbeugt, weil es den aktuellen Familienstrukturen Rechnung trägt. Ich habe es am Beispiel oben verdeutlicht. Und das bedeutet natürlich, dass wir die Angebote ausbauen müssen, Qualität verbessern wollen, Verlässlichkeit sichern werden. Unser Ziel ist es, dass unsere Kindertageseinrichtungen endlich so ausgestattet und aufgestellt sind, dass Eltern, die auf sie angewiesen sind und sich bewusst dafür entscheiden, hohe Qualität und Verlässlichkeit erleben, denn das ist dann auch wirklich Wahlfreiheit. Dann können Familien ihre Kinder guten Gewissens auch in eine Einrichtung geben. Dafür sind wir im Moment an einigen Stellen noch einige Schritte entfernt. Wir brauchen mehr qualifiziertes Personal, klare Prioritätensetzung, um Qualität zu sichern. Dafür müssen wir die Mittel im Saarland einsetzen mit aller Kraft. Also diesen Teil, dem stimme ich zu. Wir wollen die Vereinbarkeit von Familie und Beruf klar und deutlich fördern. Aber wir wollen nicht den Eltern reinreden, ob sie das Angebot dann für ihr einjähriges oder dreijähriges Kind in Anspruch nehmen. Eltern haben die Wahl, aber wenn sie es tun, müssen sie es guten Gewissens tun können. Und deshalb brauchen wir Investitionen in der frühkindlichen Bildung. Und liebe Kolleginnen und Kollegen, wir können die gleichen Mittel nur einmal ausgeben. Wir müssen Prioritäten setzen. Wir haben die deutliche Senkung der Elternbeiträge immer unterstützt, hielten es aber nicht für sinnvoll, den letzten Schritt zur vollständigen Beitragsfreiheit zu gehen, bevor wir nicht beim Thema Qualität und Verlässlichkeit zumindest auf einem annehmbaren Niveau angekommen sind. Die einseitige Fokussierung der Landesregierung auf vollständige Beitragsfreiheit zu diesem Zeitpunkt und das von morgens bis abends halten wir der aktuellen Situation für problematisch. Ich habe es an dieser Stelle schon mehrfach gesagt. Genauso wenig sinnvoll ist es aber, das Geld jetzt im Sinne des AfD-Antrags zu verausgaben. Wir haben eine klare Priorität und wir halten Kurs. Investitionen in der frühkindlichen Bildung brauchen wir aktuell unbedingt und mit klarem Fokus in Qualität und Verlässlichkeit des Betreuungsangebots. Erst die Pflicht, dann die Kür, das gilt für alle anderen Wünsche und Wohltaten, die wir gerne vielleicht Familien mit auf den Weg geben wollen. Rechnen wir mal ganz grob mit 15.000 Kindern im Alter von 2 und 3 Jahren und mit einer Betreuungsquote in diesem Alter von 50%. Dann wären das 7.500 mal 260 Euro mal 12 Monate, rund 23,5 Millionen Euro im Jahr. Ausgezahlt an jeden, der sein Kind daheim lässt, egal ob er vorher berufstätig war oder nicht. Das ist Gießkannenförderung in Reinform ohne direkten positiven Effekt für die Kinder, um die es nämlich gehen sollte. Und dieses Geld brauchen wir eben dringend für Qualität in der Bildungsinfrastruktur und für echte Wahlfreiheit. Erst die Pflicht und dann die Kür. Und ein wenig habe ich mich auch aus anderem Grund über Ihren Antrag gewundert. Wie oft haben wir in den letzten Monaten hier darüber diskutiert, dass viele Kinder mit extremen Sprachschwierigkeiten bei U-Untersuchungen auffallen, in Kindertagesstätten auffallen oder in der Schule ankommen. Und ich spreche hier nicht nur von Kindern mit anderer Muttersprache, sondern auch von Kindern, mit denen zu Hause einfach keiner mehr spricht, die vorm Tablet oder vorm Handy geparkt sind. Um diese Entwicklung zu stoppen, kämpfen wir im Landtag seit Jahren für mehr Anstrengung und gezielte Förderung. Und vor diesem Hintergrund ist Ihr Antrag ein falsches Signal. Wir können nicht diese Entwicklung bedauern und gleichzeitig dafür sorgen, dass vielleicht auch gerade Familien, wo Kinder zu Hause eben keinerlei Förderung haben, zusätzliches Geld nur dafür bekommen, dass das Kind zu Hause bleibt. Wir kennen doch auch die Rückmeldungen von Kindern mit extrem auffälligem Sozialverhalten, die nicht mehr in der Lage sind, sich in Gruppen einzufügen, sich auch mal zurückzunehmen, mit anderen Kindern altersangemessen umzugehen. Wir wissen, dass die Familienstrukturen sich in den letzten Jahren massiv verändert haben. Und auch hier setzen Sie ein falsches Signal, denn für viele Kinder ist der Kontakt mit Gleichaltrigen oder überhaupt mit Kindern, von denen sie lernen und denen sie sich reiben können, zu Hause gar nicht gegeben. Jeder soll die Wahlfreiheit haben. Aber wo der Staat wann Anreize setzt, muss klar überlegt sein. Sie benennen völlig richtig die aktuelle Situation in unseren Kitas, die eben weit entfernt davon ist, dass alles gut ist und dass jeder sein Kind gerne und ohne irgendwie Gewissensbisse in der Kita abgibt, gerade wenn es noch so ein kleines Würmchen ist. Aber gerade deswegen müssen wir dafür sorgen, dass Eltern die Möglichkeit haben, sie guten Gewissens morgens ihr Kind dorthin zu geben und zu wissen, es erfährt gute Bildungsunterstützung, es ist gut betreut, es ist mit viel Liebe und gutem Personal jemand für sie da. Dafür müssen wir kämpfen, darin müssen wir investieren und gerade deshalb geht Ihr Antrag in einen Schritt in die falsche Richtung und wir lehnen ihn ab. Herzlichen Dank.
0: Ich danke Ihnen, Frau Kollegin Schmidt-Lang. Es liegt noch eine weitere Wortmeldung vor und ich erteile für die AfD-Landtagsfraktion das Wort Herrn Abgeordneten Christoph Schaufert.
2: Sehr geehrte Frau Präsidentin, verehrte Kolleginnen und Abgeordneten, liebe Saarländerinnen und Saarländer. Ich wurde ja angesprochen, halt genau auf Fragen wurden mir gestellt, deshalb muss ich jetzt auch wieder das Wort ergreifen, habe ja glücklicherweise noch 2 Minuten. Eigentlich könnte man das mit einem lapidaren Satz beantworten, Herr Schmidt, nämlich selber planetfremde Welten. Ja, was soll ich denn noch mehr machen, als sagen, dass das eben nicht ein Gesetz ist, das wieder Frauen zurück an den Herd führen soll oder so. Aber da ist ja anscheinend neueste Masche bei der SPD und dass man halt hingeht, gerade das zu verurteilen, was die AfD eben nicht sagt oder was ausdrücklich sagt, aber was anderes angeblich meint. So funktioniert das nicht. Das ist, ja, wie soll man es noch deutlicher ausdrücken? Das andere, was sie halt auch vorgeworfen haben, dass man nicht gewusst hätte im erweiterten Präsidium, was das Landesbetreuungsgeldgesetz, was das eigentlich soll, da steht ja schon im Namen drin. Da möchte ich Ihnen nur sagen, wir von der AfD sind schlicht und ergreifend intellektuell auch in der Lage, wenn irgendwo 30-jähriger Krieg steht, halt zu wissen, dass der 30 Jahre gedauert hat, ohne nachzufragen. Oder wir wissen auch, wie Kaiser Wilhelm mit Vornamen hieß. Nur so viel halt irgendwo dazu, dass es einfach halt wirklich durchschaubare Versuche, um halt irgendwo wieder bei einem vernünftigen Gesetzentwurf, das, was Sie angesprochen haben, dass vielleicht wie das mit Sozialleistungen halt irgendwo verrechnet wird oder so, das könnte man ja immerhin dann halt auch in irgendeinem weiterführenden Ausschuss, in der Anhörung oder so, könnte man dann Abänderungsanträge einbringen, aber man könnte dem Gesetz wenigstens einmal eine Chance geben. Aber dazu sind Sie ja nicht bereit, durchsichtig, es werden einem die Worte im Mund verdreht, so geht das nicht. Also danke für Ihre Aufmerksamkeit.
0: Ich danke Ihnen, Herr Abgeordneter Schaufert. Es liegt eine weitere Wortmeldung vor und ich erteile für die SPD-Landtagsfraktion das Wort Herrn Abgeordneten Frank Schmidt.
3: Na gut, auf muss ich es nicht machen. Naja, lieber Kollege Schaufert, es beweist mir aber wieder Ihre Aussagen, dass Sie meiner Rede überhaupt nicht zugehört haben, weil es gibt schon zwei andere Gesetze, wie gesagt, in Sachsen und in Bayern, da gibt es eindeutige Studien, die das besagen. Also von daher, ich weiß gar nicht, in welcher Welt Sie letztendlich leben, in Ihrer Scheinwelt, weil Sie tatsächlich genau das wollen, was ich eben gesagt habe. Und dadurch ist für mich, dass Sie halt so darauf reagieren, völlig klar, dass Sie ertappt worden sind in Ihren Intentionen. Und von daher, mehr will ich eigentlich gar nicht mehr sagen, weil das Gesetz hat eigentlich nicht diese Wichtigkeit und diese intensive Diskussion verdient, weil ich alles schon ausgeführt habe und es bleibt letztendlich dabei und wir geben dem keine Chance. Danke.
0: Ich danke Ihnen, Herr Kollege Schmidt. Nun liegen keine weiteren Wortmeldungen mehr vor und ich schließe die Aussprache. Es wird vorgeschlagen, den Gesetzentwurf an den Ausschuss für Arbeit, Soziales, Frauen und Gesundheit zu überweisen. Wir kommen nun zur Abstimmung über den Gesetzentwurf Drucksache 17-2207. Wer für die Annahme des Gesetzentwurfs Drucksache 17-2207 in erster Lesung unter gleichzeitiger Überweisung an den Ausschuss für Arbeit, Soziales, Frauen und Gesundheit ist, den ich eine Hand zu

0: Drucksache 17/2076 und Abänderungsantrag Drucksache 17/2195. Zur Berichterstattung erteile ich dem Ausschussvorsitzenden Herrn Abgeordneten Sascha Haas das Wort.
1: Sehr geehrte Frau Präsidentin, liebe Kolleginnen und Kollegen, liebe Saarländerinnen und Saarländer, der Landtag hat den von der Regierung eingebrachten Gesetzentwurf zur Änderung des saarländischen Medienrechts, Drucksache 17/2076, in seiner 46. Sitzung am 18. März 2026 in erster Lesung angenommen und an den Ausschuss für Bildung, Kultur und Medien überwiesen. Mit dem vorliegenden Gesetzentwurf werden Verweise auf veränderte bundesgesetzliche Regelungen angepasst und bereinigt. Inhaltlich werden die personalrechtlichen Bezüge bei der Landesmedienanstalt sowie die Anforderungen an die fachliche Eignung für die Direktorin oder den Direktor neu gefasst. Angesichts der gestiegenen medienrechtlichen Anforderungen soll die Direktorin oder der Direktor künftig Volljuristin bzw. Volljurist sein. Der Ausschuss für Bildung, Kultur und Medien hat den Gesetzentwurf gelesen und beschlossen, eine Anhörung durchzuführen. Ich möchte mich an dieser Stelle bei allen Anzuhörenden, die eine Stellungnahme schriftlich, persönlich sowie auch digital in der Ausschusssitzung abgegeben haben, herzlich bedanken. Ein Abänderungsantrag der CDU-Fraktion wurde mehrheitlich abgelehnt. Der Abänderungsantrag der SPD-Fraktion wurde mehrheitlich angenommen. Der Ausschuss für Bildung, Kultur und Medien empfiehlt dem Plenum, mehrheitlich bei Zustimmung der SPD-Fraktion und bei der Ablehnung der CDU-Fraktion sowie der AfD-Fraktion die Annahme des Gesetzes, Drucksache 17/2076, unter Berücksichtigung des angenommenen Antrags in zweiter und letzter Lesung. Ich danke für Ihre Aufmerksamkeit. Glück auf!
0: Ich danke dem Herrn Berichterstatter und eröffne die Aussprache. Es liegt eine Wortmeldung vor und ich erteile für die CDU-Landtagsfraktion das Wort Herrn Abgeordneten Frank Wagner.
2: Frau Präsidentin, liebe Kolleginnen und Kollegen, sehr geehrte Damen und Herren, nach der ersten Lesung und nach der Anhörung ist heute vor allem eines klar. Die Kritik an diesem Gesetzentwurf war berechtigt und sie ist im Kern bis heute nicht ausgeräumt. Das saarländische Medienrecht muss modernisiert werden. Das ist Konsens. Es braucht Anpassungen an das digitale Dienstegesetz, klare Zuständigkeiten im digitalen Raum und weniger unnötige Bürokratie sind ebenfalls richtig. Ich möchte kurz auf die zeitlichen Abläufe zu diesem Gesetzgebungsverfahren eingehen. Gerade das digitale Dienstgesetz und die Zuständigkeiten im digitalen Raum, die sich an verschiedenen Stellen geändert haben und wo es nun Anpassungen geben muss, hätte schon deutlich früher erfolgen können. Man hat bewusst so lange gewartet, bis jetzt dieses Zeitfenster geöffnet wurde, wo es darum geht, das Direktorium der Landesmedienanstalt neu zu besetzen und hat das bewusst in diesen Gesetzentwurf mit reingenommen. Wir haben schon in der ersten Lesung deutlich gemacht, dieser Gesetzentwurf ist eben nicht nur eine technische Modernisierung, er greift tief in die personelle und strukturelle Zukunft der Landesmedienanstalt ein. Es ist eine einseitige Richtungsentscheidung der SPD-Alleinregierung und das geht auf Ihr Konto, Frau Ministerpräsidentin Rehlinger. Wir haben in der ersten Lesung drei zentrale Probleme benannt. Die fehlende Übergangsregelung, zweitens die zu enge Befähigung für das Direktorenamt und drittens die problematische Beamten- und Personalregelung. Nach der Anhörung muss man deutlich sagen, die Kritik war berechtigt. Und die Reaktionen der SPD zeigen leider ebenso deutlich, sie wollte genau diese Kritikpunkte nicht ausräumen. Eine Anmerkung sei mir erlaubt an die Kolleginnen und Kollegen aus dem zuständigen Medienausschuss gerichtet. Es war meines Erachtens wirklich traurig, dass sich gar nicht mit diesen Kernpunkten auseinandergesetzt wurde. Das, was vorgegeben wurde, wurde blind durchgewunken. Es gab keinerlei Aussprache zu diesen elementaren Punkten. Da braucht man nicht mit dem Kopf zu schütteln, sondern das entspricht den Tatsachen. Die SPD hat redaktionelle Änderungen vorgenommen, Verweise korrigiert, Formulierungen angepasst und so weiter, die nötig waren. Aber genau die Punkte, die den politischen Kern dieses Gesetzes ausmachen, hat sie eben nicht

0: verändert. Ich möchte ganz kurz an die Lex Brautmeier aus Nordrhein-Westfalen erinnern, im Jahr 2014. Ein etablierter, sehr fachkundiger Direktor der Landesmedienanstalt, leider mit dem falschen Parteibuch, er ist CDU-Mitglied, wurde mit genau dieser Gesetzesänderung aus dem Amt gedrängt. Das habt ihr, liebe Kolleginnen und Kollegen, genau euch mit auf die Fahne geschrieben. Diesen Plan habt ihr jetzt hier durchgeführt. Wir haben euch dabei ertappt. Und es ist alles andere als anständig, was hier abgelaufen ist. Das will ich sehr deutlich herausarbeiten. Zu den politischen Kernpunkten. Erstens, die fehlende Übergangsregelung. Wir haben früh darauf hingewiesen, dass es für die neuen Zugangsvoraussetzungen an der Spitze der LMS eine faire Regelung braucht. Andere Bundesländer machen das vor. Mehrere Bundesländer machen das vor. Denn wenn hier die Spielregeln verändert werden, und zwar kurz vor dieser Personalentscheidung, erwartet es einen fairen Umgang und auch genau diese Übergangsregelung. Es geht nicht um einen Anspruch auf Wiederwahl, sondern um faire Spielregeln. Alles, was hier abgelaufen ist, hat mit Fairness nichts zu tun. Zweitens, die Befähigung für das Direktorenamt. Wir haben von Anfang an gesagt, hohe juristische Kompetenz wird in der Landesmedienanstalt benötigt. Die muss aber nicht zwingend notwendig beim Direktor, bei der Direktorin angesiedelt sein. Dafür gibt es Mitarbeiter. Das wurde in der Anhörung auch bestätigt von dem Medienrechtler Professor Oster. Ich habe ihn darauf angesprochen, denn er hat das klar bestätigt. Wir hätten uns gewünscht, und das haben wir auch in den Abänderungsantrag eingebracht, und da bin ich genau an dem Punkt, was ich eben angesprochen habe, da hätte ich zumindest erwartet, dass man sich dann als selbstbewusste Abgeordnete damit auseinandersetzt und vielleicht mal so eine Übergangsregelung anschaut. Es ging uns und vor allem auch anschaut, welche Regelungen es beim Direktorenamt gibt oder geben könnte. Wir haben vorgeschlagen, auch die Befähigung zum höheren allgemeinen Verwaltungsdienst. Das wurde ebenfalls abgeschmettert. Drittens die Beamten- und Personalfrage. Auch diesen Punkt haben wir von Beginn an als zentrales Problem benannt. Was nun konstruiert wurde, ist keine klare Reform, sondern eine halbe Lösung. Die Landesmedienanstalt soll Verantwortung und vor allem auch die Lasten behalten. Und zukünftig wird es deutlich schwieriger, hier nachbesetzen bzw. neues Personal zu finden. Eine Anmerkung an dieser Stelle. Man will jetzt mit diesem Gesetz, und das wurde ja immer wieder gesagt, Personal sparen, aber gleichzeitig in der Staatskanzlei gibt es mittlerweile zwei Medienreferenten. Ich bin mal gespannt, was mit einem dieser beiden Medienreferenten in naher Zukunft passiert. Das werden wir sehr genau beobachten. Also auch da geht man nicht entsprechend mit Vorbild voran, sondern andere werden gegängelt und selbst macht man, was man möchte. Meine Damen und Herren, bei all dem darf man eines nicht übersehen. Es geht hier nicht um irgendeine Randinstitution. Die Landesmedienanstalt hat in den vergangenen Jahren sichtbar an Profil, Modernität und bundesweitem Gewicht gewonnen. Sie ist in zentralen Zukunftsfragen präsent, gerade im Bereich der digitalen Aufsicht, bei dem Thema künstliche Intelligenz. Und das ist eng verknüpft mit der aktuellen Direktorin Ruth Meier. Und ich möchte mich an der Stelle ausdrücklich bei Ruth Meier und dem gesamten Team der LMS bedanken. Von uns gibt es diese Wertschätzung. Sehr geehrte Damen und Herren, die SPD hat dort geändert, wo es redaktionell oder technisch bequem war. Gerade aber an den Punkten, an denen es um Macht, Personalsteuerung und die künftige Führung der Landesmedienanstalt geht, blieb sie unbeweglich. Die SPD-Alleinregierung zieht mal wieder knallhart ihre Personalpolitik durch. Siehe Saarstahl, jetzt sind wir hier in der Landesmedienanstalt angekommen. Da ist sie, genau die Sozialdemokratisierung, jetzt bei der Landesmedienanstalt. Kann man so machen, aber ich glaube, ein fairer Umgang und vor allem auch eine moderne Aufstellung einer Landesmedienanstalt sieht anders aus. Wir lehnen den vorliegenden Gesetzesentwurf ab.
1: Vielen Dank, Herr Kollege. Wir fahren fort in den Wortmeldungen. Ich erteile für die SPD-Landtagsfraktion Herrn Abgeordneten Sascha Haas das Wort.
2: Ja, sehr geehrte Frau Präsidentin, liebe Kolleginnen und Kollegen, liebe Saarländerinnen und Saarländer. Ich finde es schon immer faszinierend, wie unterschiedlich Realitäten sein können. Und ich finde es auch bemerkenswert, dass Sie hier sagen, die SPD-Landtagsfraktion hätte während der Anhörung sich nicht beteiligt, keine Fragen gestellt. Das ist einfach falsch. Und das können Sie ja dann auch noch mal im Protokoll genau nachlesen. Ich finde, dass Sie auch heute mal wieder zeigen, dass es Ihnen nämlich nicht um den Kern dieses Gesetzes geht. Und ich möchte auch noch mal anschließen an meine Rede bei der ersten Lesung des Gesetzes. Denn dieses Gesetz, es ist wichtig, um die Weichen zu stellen dafür, dass wir im Saarland gerade in diesem digitalen Zeitalter eine verlässliche, handlungsstarke und vor allem eine unabhängige Medienlandschaft haben. Die Medienwelt von heute, sie hat eben mit dem, was wir noch vor 10, 15 Jahren kennengelernt haben, nichts mehr zu tun. Und gerade in dieser digitalen Transformation bringt, muss man sagen, es bringt nicht nur Fortschritt, sondern, und das erleben wir alle hier in diesem Raum tagtäglich, auch massive Gefahren für unsere Demokratie mit sich. Desinformation, Hass, Hetze, gezielte Spaltung unserer Gesellschaft. Und in Zeiten, in denen Algorithmen im Silicon Valley darüber entscheiden, was wir alle zu sehen bekommen, braucht es eben einen Rechtsstaat, der klare Leitplanken gibt. Es braucht aber eben auch wehrhafte Aufsichtsstrukturen und absolute Rechtssicherheit. Und liebe Kolleginnen und Kollegen, dieses Gesetz gibt genau das vor. Starke, zukunftssicheres Fundament, das garantiert, dass das in Zukunft hier im Saarland auch möglich ist. Und anders als es eben auch vom Kollegen Frank Wagner dargestellt ist, haben wir uns intensiv mit diesem Gesetz auseinandergesetzt. Wir haben es auf Herz und Nieren geprüft und wir haben uns auch noch mal von Expertinnen und Experten aus der Praxis auch noch mal intensiv beraten lassen. Und anders als es auch vom Kollegen Wagner hier dargestellt wird, haben wir uns nicht nur auf redaktionellen Änderungen verlassen, wir haben auch noch andere Dinge geändert, auf die ich auch näher eingehen will. Das eine ist, dass wir sehr froh waren, dass Professor Dr. Oster in seiner Stellungnahme unmissverständlich klargestellt hat, und das lassen Sie ja vollkommen aus, dass diese Novellierung rechtlich notwendig und die neuesten Entwicklungen des Medienstaatsvertrages und des Europarechts sauber nachvollziehbar und widerspruchsfrei eben in der täglichen Rechtsanwendung garantiert. Auch der Intendant des Deutschlandradios, Stefan Rauer, hat ausdrücklich begrüßt, dass wir das saarländische Landesrecht präzise an das neue digitale Dienstegesetz des Bundes angleichen. Und wir schaffen auch echte Klarheit. Wir sorgen dafür, dass die Landesmedienanstalt im Netz wirksame Aufsichtsmaßnahmen ergreifen kann, wenn gegen die Impressumspflicht oder den Jugendmedienschutz verstoßen wird. Denn, liebe Kolleginnen und Kollegen, wir dulden keinen rechtsfreien Räume im Internet. Wir schauen hin und wir wollen konsequent handeln zum Schutz der Menschen in unserem Saarland. Und wir haben auch noch etwas bestätigt bekommen, was im Gesetzentwurf nicht unerheblich war, nämlich das Kernanliegen, und es fand eine breite Unterstützung auch von den Vertretern des Saarländischen Rundfunks, nämlich den Bürokratieabbau. Und hier haben wir vor allem die Erleichterung bei der Finanzberichterstattung, die die Landesregierung vorgeschlagen hat. Der Rechnungshof hat hier in seiner Stellungnahme gesagt, er hätte gerne noch eine eher engere Finanzberichterstattung. Da haben wir gesagt, nein, wir wollen an dieser Stelle den Weg des Bürokratieabbaus mitgehen. Das hatten auch Sie in Ihrem Abänderungsantrag drin, Herr Wagner. Und auch hier, muss man sagen, hat sich am Ende die Fraktion der SPD auch dazu entschieden, diesen Weg, den die Landesregierung eingeschlagen hat, gemeinsam mit der Landesmedienanstalt im Übrigen auch weiterzugehen. Indem wir nämlich gesetzlich klarstellen, das finde ich, zeichnet sich dadurch aus, dass man den Anzuhörenden zuhört und dass man deren Impulse aufgreift. Und deswegen möchte ich zurückweisen, dass das die SPD-Landtagsfraktion an dieser Stelle nicht getan hätte. Das haben wir, und ich finde das an dieser Stelle auch nochmal wichtig zu betonen. Und deswegen will ich mal auf ein paar Punkte eingehen, die für uns auch ganz wichtig waren und die in unserem Abänderungsantrag auch drin sind. Erstens, wir haben die Kompetenzen bei der Rücknahme und dem Widerruf bundesweiter Zulassungen privater Rundfunkanstalter präzisiert. Hier gilt nun direkt der Medienstaatsvertrag. Er schafft verlässliche Standards und verhindert eben entscheidende ordnungspolitische Punkt. Wir haben die Anregungen aus den Anhörungen aufgegriffen und die Entsendungskriterien für den Medienrat konsequent an die strengen Maßstäbe des SR-Gesetzes angeglichen. Wir haben eine glasklare Unvereinbarkeitsregel im Gesetz verankert. Wer in Aufsichtsorganen oder Gremien eines öffentlich-rechtlichen Rundfunksenders sitzt, dort arbeitet, darf künftig nicht zugleich im Medienrat

0: den Rat der Landesmedienanstalt sitzen. Auch das ist nochmal ein konsequenter Weg, dass wir dort hinschauen und sagen, Compliance muss eingehalten werden, Staatsferne muss eingehalten werden. Und das war ein wichtiger Punkt, der sich in unserem Abänderungsantrag findet und wo ich froh bin, dass er auch heute hier vorliegt. Und damit, finde ich, ziehen wir eine saubere, unverständliche Trennlinie zwischen der Aufsicht über den privaten Rundfunk und den Akteuren des öffentlich-rechtlichen Rundfunks. Und das ist kein Misstrauen gegen irgendwen. Das ist institutionelle Vorsorge, das ist ein konsequenter Schutz vor Interessenskonflikten, das ist gelebte Staatsferne und ich finde, das ist die moderne Strukturreform, die wir heute im saarländischen Medienrecht beschließen, liebe Kolleginnen und Kollegen. Und anders als das der Kollege Wagner darstellt, wir warten eben nicht ab, wir verzögern nicht. Wir sind oft, und das haben wir schon in der Vergangenheit bewiesen, diejenigen, die medienpolitisch eigentlich immer vor der Welle sind. Und das machen wir auch mit diesem Gesetz nochmal klar. Und dass Sie jetzt die Lex Meyer mal wieder ansprechen, das ehrt Sie als Generalsekretär der CDU Saar. Und ich habe damit auch schon irgendwie fest gerechnet. Es ist durchschaubar, es sind rein persönliche Argumente, die Sie immer wieder vortragen und Sie versuchen hier eine Strukturdebatte zu einer rein parteipolitischen Schlammschlacht herunterzuziehen. Und ich sage Ihnen ganz deutlich, damit werden Sie weder der Bedeutung des Amtes des Direktors, der Rektorin und der Komplexität unseres Medienrechts in keinster Weise gerecht. Und das hat Ihnen im Übrigen auch Professor Oster bestätigt. Und ich möchte mal, ich habe mir das aufgeschrieben. Es ist juristisch nicht zu beantworten, sondern dass er selbst gesagt hat, selbst er als Medienrechtler sagt, dass es so komplex geworden ist mit europäischen Vorgaben, mit bundesrechtlichen Vorgaben, dass er gesagt hat, am Ende muss der Landtag entscheiden, welche Anforderungen er an dieses Amt stellt, um am Ende alle Enden des Medienrechts zusammenbinden zu können, um eine schlagfertige Landesbehörde hinzubekommen. Das hat er gesagt in der Anhörung. Das bestätigt doch den Weg, den wir mit diesem Gesetz gehen. Ja, dann haben Sie in einer anderen Anhörung gesessen, Herr Wagner. Dann tut mir das leid, dass er Sie an der Stelle nicht so bestärkt hat, wie Sie es sich gewünscht hätten. Und ja, Sozialdemokratisierung. Herr Schäfer, nee, es ist einfach, Sie achten,
1: liebe Kolleginnen,
0: Sie sehen
1: und
0: die
1: Kollegen,
0: Sie sehen die Realität nicht.
1: Entschuldigung, liebe Kolleginnen und Kollegen, ich bitte darum, die Zwiegespräche einzustellen und das Wort hat der Abgeordnetenkollege Sascha Haas.
0: Ja, vielen Dank. Denn wenn wir mal im vorurteilsfreien Blick auf die nackte Realität legen, die uns in der Anhörung eindrucksvoll bestätigt wurde. Die Landesmedienanstalt ist heute eben keine reine Verwaltungsbehörde mehr. Sie entscheidet über hochkomplexe europarechtliche Fragestellen. Sie vollzieht den Europäischen Digital Service Act. Sie verhängt empfindliche Bußgelder im Jugendmedienschutz.
1: Entschuldigen Sie bitte, Herr Abgeordneter Haas. Ich habe darum gebeten, dass die Zwiegespräche eingestellt werden, dass wir dem Kollegen Sascha Haas die Möglichkeit geben, seine Rede fortzusetzen. Ich bitte noch mal eindrücklich darum.
0: Vielen Dank, Frau Präsidentin. Das, meine Damen und Herren, sind massive Grundrechtseingriffe. Und bei solchen Entscheidungen steht die LMS im permanenten juristischen Kreuzfeuer. Und deswegen ist es so wichtig, dass wir dafür sorgen, dass an der Spitze der Behörde künftig zwingend die bestmögliche juristische Qualifikation, nämlich die eines Volljuristen steht. Und das ist kein politisches Gefälligkeitskonstrukt. Das ist ein Gebot der Professionalität, der Rechtssicherheit und es ist der notwendige Schutzschild für eine handlungsfähige Landesmedienanstalt, liebe Kolleginnen und Kollegen. Und deswegen sage ich Ihnen ganz klar, hören Sie auf, notwendige Qualitätsstandards mit billiger, rückwärtsgewandter Polemik zu diskreditieren. Und ich fordere Sie auf, diesem Gesetzentwurf und dem Abänderungsantrag in zweiter und letzter Lesung zuzustimmen. Vielen Dank und Glück auf.
1: Vielen Dank, Herr Kollege. Es liegt eine weitere Wortmeldung vor. Ich erteile für die AfD-Fraktion Herrn Fraktionsvorsitzenden Josef Dörr das Wort.
2: Frau Präsidentin, liebe Kolleginnen und Kollegen, Liebe Saarländerinnen und Saarländer, ich habe nur 3 Minuten, aber ich glaube, ich kriege meine Botschaft auch in 3 Minuten rüber. Also erst einmal, wenn ich hier höre, das habe ich schon einmal gesagt, dass es in einem Gesetzentwurf nur redaktionelle Änderungen gibt oder man sich an Bundesvorschriften oder Eurovorschriften angleichen muss und so weiter, dann ist bei mir immer Hochalarm, weil das heißt, da soll ein Gesetz still und schweigend über die Bühne gebracht werden. Aber die hitzige Diskussion hat ja schon gezeigt, dass dem ganz und gar nicht so ist. Ich will nur auf 2 Dinge eingehen, weil, wie gesagt, die Zeit sehr kurz ist. Zuerst die juristische Kompetenz. Die Regierung hat auch juristische Kompetenz. Ich weiß nicht, ob die Frau Rehlinger Juristin ist. Kann das sein, dass sie es ist. Aber andere Institutionen haben auch juristische Kompetenz nötig und haben nicht als Vorsitzenden oder Chef einen Juristen. Abgesehen davon, sonst haben wir auch bald Schreinereien, wo der Schreinermeister auch Jurist sein muss und so weiter. Abgesehen davon ist, wenn diese Situation jetzt schon so ist, dass man für die Landesmedienanstalt für den Direktor einen Juristen braucht, dann müssen wir mal gucken, was mit unserer Gesetzgebung ist und wir die nicht mal so gestalten, dass einfache Leute, für die ist ja die Gesetze, sind ja die Gesetze auch da, dass sie die verstehen und vor allen Dingen, dass auch die Fachleute, die sich mit der Materie befassen, verstehen, worum es geht. Das heißt also, das ist das eine. Das zweite ist, es ist ja hier auch eine Person im Spiel. Und also ich glaube nicht, dass hier die SPD neutral an dieses Werk herangegangen ist, sondern an dem Umfang überhaupt, wie dargestellt wird, was diese Direktorin oder dieser Direktor, wo der, was der alles nicht sein darf und was der für eine Befähigung haben muss, da macht sich bei mir der Verdacht breit, dass man schon eine Person hat. Im günstigsten Falle hat das mit der Frau Meier nichts zu tun, man ist mit ihr zufrieden, aber man hat jemanden, der sie ersetzen muss. Und im ungünstigsten Falle wäre natürlich, wenn man mit der Frau Meier nicht zufrieden wäre, aber davon habe ich nichts gehört. So, also gehe ich mal davon aus, man ist mit ihr zufrieden, möchte sie trotzdem beseitigen und möchte die Stelle mit einer anderen Person besetzen. Und da wage ich jetzt mal eine Behauptung. Ich gehe jede öffentliche Wette ein, dass diese Person, die Direktor oder Direktorin sein wird, nicht nur Juristin ist, sondern auch SPD-Mitglied oder nahestehend ist. Und ich würde privat auch noch jede Wette eingehen, um zu sagen, wer es ist. Das mache ich aber nur privat. Herzlichen Dank.
1: Vielen Dank, Herr Kollege. Ich habe noch eine weitere Wortmeldung vorliegen. Ich erteile das Wort für die CDU-Fraktion an Herrn Abgeordneten Frank Wagner. Ich weise Sie darauf hin, Sie haben noch 48 Sekunden.
3: Frau Präsidentin, ich möchte kurz vor allem auf das eingehen, was Herr Haas jetzt eben gesagt hat. Es ist so Konsens, dass gerade im Bereich digitale Dienstegesetz und Zuständigkeiten im digitalen Raum es hier Änderungen geben muss. Und das habe ich auch sehr deutlich herausgearbeitet. Aber, und das ist das Entscheidende, und die hitzige Diskussion zeigt das ja, dass wir euch dabei ertappt haben. Es gab hier einen konkreten Plan, dass dafür gesorgt wurde, dass die amtierende Direktorin, die hohe Anerkennung hat, vor allem auch in der Zusammenarbeit mit den Medienanstalten der anderen Bundesländer, sich nicht einmal bewerben kann. Und darauf seid ihr auch in der Anhörung null eingegangen als Abgeordnete. Ihr habt euch null damit auseinandergesetzt. Das ist nicht fair. Man hätte es zumindest in die Hand des Medienrates geben können. Der soll dann diese Entscheidung entsprechend auch fällen. Davor habt ihr Angst gehabt und habt seitdem aus dem Weg gegangen und habt ganz bewusst die Frau Meier hier aus dem Amt gedrängt. Das ist die Wahrheit und wir haben jetzt diese Lex Meier, nichts anderes.
1: Vielen Dank, Herr Kollege. Wir fahren fort in den Wortmeldungen und ich erteile für die SPD-Landtagsfraktion Herrn Abgeordneten Sascha Haas das Wort.
0: Ja, sehr geehrte Frau Präsidentin, liebe Kolleginnen und Kollegen, liebe Saarländerinnen und Saarländer. Ich möchte auch noch mal aus der Anhörung darauf eingehen, welchen Vorwurf hier auch immer wieder geäußert wird, nämlich dass man schon jemanden hätte und dass man schon das alles geplant wäre. Diese Frage wurde ja auch Herrn Ohri gestellt. Herr Professor Ohri ist der Vorsitzende des Medienrates und der hat ganz klar eins festgestellt. Der Medienrat, der lässt sich von niemandem, nämlich sagen, wen er zu wählen hat. Das macht er in einer freien Entscheidung. Und das, finde ich, ist beachtenswert, in dieser Diskussion auch nochmal klarzustellen, dass der Medienrat, und deswegen war es uns ja wichtig, ihn auch so staatsfern zu organisieren, wie wir es mit dem letzten Gesetz auch getan haben, dass er die Ausschreibung jetzt macht, dass sich darauf alle Menschen, die die Qualifikation haben, die wir heute mit dem Gesetz festlegen, bewerben können und dass der Medienrat frei entscheidet. Und im Medienrat sitzen eben nicht mehr stimmberechtigt Vertreterinnen und Vertreter der politischen Parteien und Fraktionen. Da sitzen Menschen aus der Gesellschaft, wie sie im Rundfunkrat des Saarländischen Rundfunks auch sitzen. Am Ende entscheidet eine breite Mehrheit der Vertreterinnen und Vertreter unserer Gesellschaft hier im Saarland darüber, wer künftig an der Spitze der Landesmedienanstalt steht. Staatsferner geht es nicht. Und das ist doch der richtige Weg, gerade dann in einer Zeit, wenn der öffentlich-rechtliche Rundfunk unter Druck steht und auch sonstige privatrechtliche Rundfunkanstalten durch die Landesmedienanstalt unter Druck stehen. Da muss man doch einfach sagen, das ist doch der beste Weg, den man wählen kann. Und ich bin froh, dass wir im Saarland diesen Weg gegangen sind. Und ich finde, dass die Saarländerinnen und Saarländerinnen sich das auch nochmal ganz genau anschauen sollten und nicht ihnen auf den Leim gehen mit ihrer parteipolitischen Schirade, die sie hier treiben.
1: Vielen Dank, Herr Kollege. Sehr geehrte Damen und Herren, wir kommen jetzt, liebe Kolleginnen und Kollegen, ich möchte Sie bitten, dass Sie mich ungestört in der Sitzungsleitung fortfahren lassen. Ist auch mir dabei geholfen, wenn die Einwendungen nicht lautstark hier vorne anhängen. Weitere Wortmeldungen liegen nicht vor. Ich schließe die Aussprache. Und wir kommen zur Abstimmung über den Abänderungsantrag an erster Stelle. Wir kommen zur Abstimmung über diesen Abänderungsantrag. Wer für die Annahme des Abänderungsantrags Drucksache 17/2195 ist, den bitte ich, eine Hand zu erheben. Wer ist dagegen? Wer enthält sich? Danke. Ich stelle fest, dass der Antrag Drucksache 17/2195 mit Stimmenmehrheit angenommen ist. Zugestimmt hat die SPD-Landtagsfraktion, dagegen gestimmt hat die CDU-Landtagsfraktion und die AfD-Landtagsfraktion. Wir kommen zur Abstimmung über den Gesetzentwurf, Drucksache 17/2076. Wer für die Annahme des Gesetzentwurfs, Drucksache 17/2076, unter Berücksichtigung des angenommenen Abänderungsantrags, Drucksache 17/2195, in zweiter und letzter Lesung ist, den bitte ich, eine Hand zu erheben. Wer ist dagegen? Wer enthält sich? Ich stelle fest, dass der Gesetzentwurf Drucksache 17/2076 unter Berücksichtigung des angenommenen Abänderungsantrags Drucksache 17/2195 in zweiter und letzter Lesung mit Stimmenmehrheit angenommen ist. Zugestimmt hat die SPD-Landtagsfraktion, dagegen gestimmt hat die CDU-Landtagsfraktion und die AfD-Landtagsfraktion. Wir kommen zu Punkt 7 der Tagesordnung. Zweite Lesung des Gesetzes zur Änderung des saarländischen Landesplanungsgesetzes, Drucksache 17/2075. Zur Berichterstattung erteile ich dem Ausschussvorsitzenden, Herrn Abgeordneten Patrick Waldraff, das Wort.
4: Sehr geehrte Frau Präsidentin, meine Damen und Herren, der Landtag hat das von der Regierung eingebrachte Gesetz zur Änderung des saarländischen Landesplanungsgesetzes, Drucksache 17/2075, in seiner 46. Sitzung am 18. März 2026 in erster Lesung angenommen und an den Ausschuss für Inneres, Bauen und Sport überwiesen. Mit dem vorliegenden Gesetzentwurf werden einerseits notwendige redaktionelle Anpassungen des Landesrechts an Änderungen des Raumordnungsgesetzes und dessen neue Paragraphenstruktur umgesetzt. In inhaltlicher Hinsicht wird insbesondere die gesetzliche Grundlage zur Aufstellung von gemeindlichen Wohnsiedlungsentwicklungskonzepten geschaffen, welche der Bereitstellung von Wohnbauflächen in den Kommunen dienen sollen. Sie können unter angemessener Öffentlichkeitsbeteiligung auch planerische Festlegungen der realisierbaren Wohnbauflächenpotenziale enthalten. Der Ausschuss für Inneres, Bauen und Sport hat den Gesetzentwurf gelesen und die im Rahmen einer Anhörung eingegangenen Stellungnahmen ausgewertet. Das Gesetz zur Änderung des Saarländischen Landesplanungsgesetzes wurde mehrheitlich bei Zustimmung der SPD-Landtagsfraktion und Ablehnung der CDU-Landtagsfraktion und Ablehnung der AfD-Landtagsfraktion angenommen. Der Ausschuss für Inneres, Bauen und Sport empfiehlt dem Plenum mehrheitlich die Annahme des Gesetzes Drucksache 17/2075 in zweiter und letzter Lesung. Vielen Dank.
1: Ich danke dem Herrn Berichterstatter und eröffne die Aussprache. Es ist auch eine Wortmeldung eingegangen. Ich erteile für die CDU-Fraktion Herrn Abgeordneten Sebastian Schorr das Wort.
5: Sehr geehrte Frau Präsidentin, sehr geehrte Damen und Herren Abgeordnete, liebe Saarländerinnen und Saarländer, wir beraten heute in zweiter Lesung ein Gesetz, das weit mehr ist als redaktionelle Änderungen, Anpassungen, wie das der Kollege gesagt hat, denn das Landesplanungsgesetz schafft die rechtliche Grundlage für den neuen Landesentwicklungsplan, also für das zentrale Steuerungsinstrument der Raumordnung im Saarland. Über den Landesentwicklungsplan, den LEP, werden später ganz konkret Vorgaben für die kommunale Entwicklung gemacht, für Wohnbauflächen, Gewerbeflächen und kommunale Planungen, dort, wo was entstehen darf oder eben auch nicht entstehen darf. Der Saarländische Städte- und Gemeindetag hat bereits seit sehr langer Zeit darauf hingewiesen, dass die vorgesehene Wohnsiedlungsentwicklungskonzepte eine gesetzliche Grundlage erforderlich ist und Fragen der Konnexität in diesem Zusammenhang natürlich betroffen sind. Trotzdem hat die Landesregierung diese gesetzliche Änderung lange Zeit offensichtlich, wie man ja merkt, für nicht notwendig gehalten. Nun soll diese selbe Änderung plötzlich in einer regelrechten Hauruck-Aktion verabschiedet werden, obwohl bis heute zentrale rechtliche und auch finanzielle Fragen ungeklärt sind. Und genau deshalb haben wir bereits in der ersten Lesung erhebliche Bedenken geäußert. Spätestens nach der Anhörung muss man feststellen, keine dieser offenen Fragen wurden bislang ausgeräumt, im Gegenteil. Das Gesetz wurde Ende März in erster Lesung durch die Landesregierung eingebracht und behandelt. Am 7. März fand dann die Anhörung statt mit zahlreichen offenen Fragen, auf die ich nachher noch eingehen werde, erhebliche Zweifel an der Kostenfolgeschätzung und massiver Kritik des Saarländischen Städte- und Gemeindetags und auch der großen Frage, ist das überhaupt verfassungskonform, was wir hier machen? Und bereits 4 Tage nach der Anhörung, nämlich am 11. Mai im Ausschuss, wurde das Gesetz mit der Mehrheit der SPD weiterbehandelt und faktisch unverändert durch das Verfahren gebracht. Zur Einordnung, zwischen Anhörung und Ausschuss lag gerade einmal 4 Tage, einschließlich eines Wochenendes. Und das, obwohl zu diesem Zeitpunkt weiterhin zahlreiche zentrale Fragen offen waren, ohne neue Kostenberechnung, ohne neue Begründung, ohne ordnungsgemäß abgeschlossenes Beteiligungsverfahren, so wie es das Gesetz vorsieht. Meine Damen und Herren, das ist kein sorgfältiges Gesetzgebungsverfahren mehr. Und ehrlich gesagt entsteht zunehmend der Eindruck, dass all diese offenen Punkte der SPD schlicht egal sind, solange das Gesetz irgendwie beschlossen wird. Und genau an diesem Punkt reden wir über den eigentlichen Kern des Problems, den Bruch des Konnexitätsprinzips. Das Konnexitätsprinzip ist kein politischer Wunsch der Opposition oder der saarländischen Kommune, es ist geltendes Verfassungsrecht. Artikel 120 der saarländischen Verfassung ist dort eindeutig, wenn das Land Kommunen neue Aufgaben überträgt oder bestehende Aufgaben wesentlich verändert, dann muss aufgrund einer Kostenfolgeabschätzung ein entsprechender finanzieller Ausgleich geschaffen werden. Und genau dafür gibt es das Konnexitätsausführungsgesetz. Dort heißt es in § 1 Absatz 2 ausdrücklich, wenn ich zitieren darf, Frau Präsidentin, mit den kommunalen Spitzenverbänden ist ein Beteiligungsverfahren durchzuführen, um möglichst zu einer einvernehmlichen Beurteilung der finanziellen Folgen dieser Übertragung oder Veränderung zu gelangen. Genau dieses Verfahren hat gerade nicht ordnungsgemäß stattgefunden, sondern bisher überhaupt nicht. Dem hat die Landesregierung auch in der Anhörung überhaupt nicht widersprochen. Dort gibt es gerade auch überhaupt gar nicht den Versuch, dort noch mal zu argumentieren, dass man dieses Verfahren durchgeführt hat, dass die Verfassung und das Konnexitätsausführungsgesetz genauso vorschreibt. Und an dieser Stelle muss man auch klar zwischen zwei völlig unterschiedlichen Verfahren unterscheiden. Die externe Anhörung der Landesregierung dient dazu, allgemeine Stellungnahmen zu einem Gesetzentwurf einzuholen, und sie erfolgt vor Einbringung in den Landtag. Das Beteiligungsverfahren nach dem Konnexitätsausführungsgesetz hingegen ist ein gesetzlich vorgeschriebenes Verfahren mit einem ganz konkreten Zweck, nämlich gemeinsam mit den kommunalen Spitzenverbänden die finanziellen Folgen zu bewerten und möglichst zu einer einvernehmlichen Einschätzung zu gelangen. Und dies sollte ebenfalls vor der Einbringung in den Landtag geschehen. Das eine ersetzt also ausdrücklich auch nicht das andere. Deshalb bin ich zumindest froh, dass die Landesregierung diesen Unterschied mittlerweile offenbar akzeptiert hat. Denn zwischenzeitlich entstand durchaus der Eindruck, dass man externe Anhörungen als Ersatz für das gesetzlich vorgeschriebene Beteiligungsverfahren verstanden hat. Zumindest wirft es erhebliche Fragen auf, warum die eigentliche Kostenfolgeabschätzung und die Konnexitätsfragen im Rahmen der externen Anhörung überhaupt nicht übermittelt wurden an den saarländischen Städte- und Gemeindetag. Und damit reden wir eben nicht mehr über politische Meinungsverschiedenheiten, sondern über die Missachtung eines gesetzlich vorgeschriebenen Verfahrens. Besonders bemerkenswert ist dabei auch die eigene Gesetzesbegründung der Landesregierung. Dort heißt es ausdrücklich, die landesweite Verpflichtung zur Erstellung von Wohnsiedlungskonzepten ist dem Grunde nach konnexitätsrelevant, da sie eine neue formal normierte Pflicht begründet. Die Landesregierung erkennt also selbst, dass hier neue Pflichten für die Kommunen geschaffen werden und dass Konnexität betroffen ist. Umso gravierender sind die Widersprüche im weiteren Verfahren. Denn die eigenen Unterlagen der Konnexitätsstelle im Innenministerium formuliert eigentlich klare Maßstäbe. Dort wird ausdrücklich erklärt, dass das strikte Konnexitätsprinzip Verfassungsrang die Kommunen vor finanziellen Belastungen schützen soll, dass vollständige Kostenfolgeabschätzungen erforderlich sind und dass die Entscheidungsgrundlage frühzeitig offengelegt werden muss. Außerdem wird ausdrücklich betont, dass eine Umgehung des Gesetzes nicht möglich sei. Und genau diese Maßstäbe wurden hier offensichtlich nicht eingehalten, denn die Anhörung hat gezeigt, das gesetzlich vorgeschriebene Beteiligungsverfahren hat so nicht stattgefunden. Gleichzeitig wurde in der Anhörung erklärt, dass sich im Zuge eines Konsensgespräches zwischen der Regierung und dem SSGT, das ausdrücklich nicht zu einem Konsens geführt hat, sondern der Dissens bleibt bestehen, die Berechnungsgrundlage mittlerweile seitens des Ministeriums geändert wurde und die im Gesetz vorgelegte Begründung so nicht mehr stimmt. Diese geänderte Begründung liegt aber zumindest uns, dem Parlament, nicht vor. Trotzdem soll weiterhin als Grundlage der alten Drucksache und einer Kostenberechnung von 200.000 Euro beschlossen werden, obwohl nach Aussage des Saarländischen Städte- und Gemeindetags Personalkosten der Kommunen, Öffentlichkeitsbeteiligungen und weitere Belastungen durch Maßnahmen LEP bislang nicht vollständig berücksichtigt wurde. Ein Schelm, wer Böses dabei denkt, dass diese unvollständige Kostenberechnung unter der Grenze von 250.000 Euro liegt. Und genau deshalb wäre aus unserer Sicht dringend geboten, die Landtagsverwaltung selbst dieses Verfahren und die Verfassungsmäßigkeit des Gesetzes nochmals zu prüfen, bevor hier heute an diesem Tage darüber abgestimmt wird. Meine Damen und Herren, deutlicher kann der Widerspruch zwischen Anspruch und Realität eigentlich kaum werden. Die Konnexitätsstelle des Innenministeriums widerspricht dem eigentlichen Verfahren. Die Landesregierung erklärt selbst, dass die Bewertungsgrundlage und die Begründung nicht mehr stimmt. All das interessiert die SPD-Mehrheit nicht. Man möchte es dennoch einfach abschließend behandeln und heute hier darüber abstimmen. Eine moderne Landesplanung braucht hier Akzeptanz. Und Akzeptanz entsteht nur dann, wenn Verfahren sauber eingehalten werden.
1: Herr Abgeordneter, ich mache Sie darauf aufmerksam.
5: Und Ihre genau Zeit. Daran bestehen hier erhebliche Zweifel. Deshalb können wir diesem Gesetzentwurf heute nicht zustimmen. Ich weiß auch ehrlich gesagt nicht, auf welcher Grundlage heute überhaupt ein Abgeordneter hier die Hand heben kann. Wir werden es nicht tun, wir lehnen es ab.
1: Vielen Dank, Herr Kollege. Wir fahren fort in den Wortmeldungen. Für die SPD-Landtagsfraktion erteile ich Herrn Abgeordneten David Maas das Wort.
6: Ja, sehr geehrte Frau Präsidentin, meine sehr verehrten Damen und Herren, liebe Kolleginnen und Kollegen, lieber Kollege Schorr, die Hintergründe in Bezug auf ein Abstimmungsverhalten, was heute getroffen werden wird, werde ich jetzt gleich in meiner Rede noch einmal erwähnen. Aber ich bin immer überrascht, wenn ich Ihre Ausführungen höre in Bezug auf das, was tatsächlich in den Anhörungen gesagt worden ist und das, was jetzt hier von Ihnen vorgetragen wird. Also, wie Sie vorhin schon gesagt haben, ist das Gesetz an sich sehr abstrakt. Ich glaube, draußen in der Bevölkerung können wahrscheinlich die wenigsten mit dem saarländischen Landesplanungsgesetz etwas anfangen. Aber es wird das Zusammenbringen von Wohnraumentwicklung, wirtschaftlicher Entwicklung, Flächennutzung, Klimaschutz und auch kommunaler Planung sinnvoll beschreiben. Und deswegen brauchen wir dort eine sichere und vor allen Dingen auch eine moderne Grundlage. Wie vorhin schon gehört, erfüllt der Gesetzentwurf eben zwei Aufgaben. Zum einen schafft er die gesetzlich normierte Grundlage für den Landesentwicklungsplan und es werden über diesen Gesetzentwurf entsprechende Anpassungen und auch Rechtsbereinigung im Landesrecht vorgenommen. Ein zentraler Punkt, wie eben schon gehört, ist die Wohnsiedlungsentwicklung. Ich glaube, hier lohnt sich dann eher doch der etwas nüchternere Blick, weil in der Anhörung, aber auch in der ersten und jetzt auch in der zweiten Lesung, insbesondere von der CDU, dort der Eindruck erweckt wurde, dass eben jede Kommune dort pauschal mit dauerhaften Pflichten belegt wird. Ich will da vielleicht ein paar Fakten nennen, lieber Kollege Schorr, die sich eben aus der Anhörung, aber auch aus den Aussagen des Ministeriums bzw. der Vertreterinnen und Vertreter der Landesregierung im Innenausschuss ergeben haben, dass es eben keine pauschale Pflicht für alle Kommunen gibt, eben entsprechende Wohnsiedlungsentwicklungskonzepte bereitzustellen. Sie greifen eben nur anlassbezogen. Dass es bereits insgesamt 14 Kommunen gibt, die entsprechende Grundlagen oder auch sogar schon Konzepte vorhalten, dass man dort seitens der Landesregierung mit ca. 11 bis 12 Fällen, mit relevanten Fällen pro Jahr rechnet, in denen entsprechende Bauleitplanverfahren geprüft bzw. in Gang gesetzt werden. Man hat die Fortschreibung im Zuge der Konsensgespräche bzw. der externen und auch jetzt parlamentarischen Anhörungen von 5 auf 7 Jahre entschärft. Und man hat auch die konkreten Kosten versucht zu ermitteln. Das ist natürlich immer schwierig, so ein kleiner Blick in die Glaskugel, aber die Landesregierung hat dort 3 saarländische Planungsbüros kontaktiert, die anhand eines entsprechenden Leistungskatalogs einen Mittelwert gebildet haben. Und man hat auch, das habe ich vorhin in Ihrer Rede so nicht entnommen, weil ich glaube, Sie haben das Gegenteil behauptet, dort interne Verwaltungskosten mit berücksichtigt, nämlich mit insgesamt 15%, und kommt dann eben zu dem Ergebnis, dass der entsprechende Schwellenwert nach Connex AG eben nicht erreicht wird. Man hat aber auch seitens der Landesregierung darauf hingewiesen, dass es eben § 4 Absatz 7 Connex AG gibt, wonach auf Verlangen eines kommunalen Spitzenverbands jederzeit eine entsprechende spätere Überprüfung stattfinden kann. Liebe Kolleginnen und Kollegen, man merkt, die CDU macht dort ihr Bett in der Konnexitätsdebatte und auf Frage. Die Kollegen und Kolleginnen aus meinem Arbeitskreis, die schmunzeln, weil das haben wir so entsprechend auch schon im Innenausschuss gemerkt. Umso erstaunlicher war es aber, Sie haben vorhin die Timeline definiert, dass in der entsprechenden Auswertungs- und auch Beschlusssitzung, die wir dort durchgeführt haben, die Wortbeiträge von Ihnen doch, ja, ich will es diplomatisch sagen, relativ rar gesät waren zu dieser Thematik. Es ist klar und es ist auch irgendwo nicht unüblich, dass es zwischen der Landesregierung, wenn sie einen entsprechenden Gesetzesentwurf vorlegt, und entsprechenden Playern, die angehört werden, dort verschiedene Meinungen gibt, dass es auch oft einen Dissens gibt, gerade wenn es um finanzielle Auswirkungen eines Gesetzes geht. Daraus folgt aber nicht dann zwangsläufig die Schlussfolgerung der CDU, dass alles verfassungswidrig ist bzw. hier nicht beschlossen werden kann. Auch das haben wir im Innenausschuss schon mehrfach debattiert, lieber Kollege Schorr. Man sollte sich dort entsprechend mal die Aufgaben anschauen, die eben jeder hat, die wir als Gesetz Geber haben, dass wir eben die Player in den Anhörungen anhören, ihre Impulse mitnehmen und dann ist es unsere Aufgabe, die entsprechend umzusetzen oder auch nicht umzusetzen. Auch das ist legitim. Und wenn eine Fraktion eine andere teilige Meinung hat, dann kann sie sich jederzeit enthalten oder kann entsprechend auch dagegen stimmen. Dieser Dissens wurde seitens des SSGT dort auch frühzeitig mit dem Ministerium besprochen. Es gab dort die sogenannten Konsensgespräche. Es wurde dort einiges aufgegriffen. Es wurde viel konkretisiert und die Landesregierung hat eben ihre Annahmen erläutert und sie hat die Anpassungen vorgenommen und auf die gesetzlich vorgesehene Möglichkeit einer entsprechenden späteren Überprüfung, ich habe es vorhin angesprochen, gemäß Connex AG, wieder verwiesen. Wie vorhin schon gesagt, unterschiedliche Rechtsauffassungen sind in einem Anhörverfahren nichts Neues, deswegen wird aber das Gesetz in Gänze so nicht angreifbar. Ich denke, liebe Kolleginnen und Kollegen, als Gesetzgeber ist es eben unsere Aufgabe, die unterschiedlichen Bewertungen abzuwägen und vor allen Dingen verantwortliche Entscheidungen zu treffen. Ich darf festhalten, dass das, was dort auf dem Papier steht, gut für Saarland und auch gut für die saarländischen Kommunen ist. Weiterhin darf ich feststellen, dass die CDU es jahrelang nicht auf die Kette bekommen hat, den Landesentwicklungsplan zu modernisieren. Wir machen das jetzt. Der erste Step ist deswegen heute die Annahme dieses Entwurfs in zweiter Lesung. Und deswegen sollten wir alle bei der Sache bleiben. Vielen Dank für die Aufmerksamkeit.
1: Mir wurde eine Kurzintervention angezeigt von Herrn Abgeordneten Sebastian Tschor. Ich lasse Sie zu. Bitte zum Saalmikrofon.
7: Dann reagiere ich jetzt auf den Kollegen nochmal. Stelle dort explizit auch die Frage, ob die SPD-Landtagsfraktion hier das Beteiligungsverfahren, das man gemäß dem Konnexitätsausführungsgesetz machen muss, ob man seitens der SPD sagt, dass dieses durchgeführt wurde. Da hätte ich jetzt gerne eine Antwort. Und zum Zweiten wurde auch angekündigt in der Anhörung, dass sich die Begründung zum Teil geändert hat und die Berechnungsgrundlage. Die Berechnungsgrundlage liegt uns überhaupt nicht vor. Daher dort auch nochmal die Frage, liegt Ihnen die Berechnungsgrundlage zumindest seitens des Innenministeriums vor? Weil die Berechnungsgrundlage liegt auch nicht dem Saarländischen Städte- und Gemeindetag vor. Von daher schon mal ein kleiner Hinweis, daher kann das Beteiligungsverfahren auch gar nicht durchgeführt worden sein.
1: Herr Kollege Maas, zur Erwiderung bitte.
6: Kollege Schor, da will ich natürlich gerne drauf antworten. Also es war eine sehr, ich will nicht sagen unemotionale Innenausschusssitzung, aber es war auch eine sehr intensive Innenausschusssitzung, wo wir dort die entsprechende Anhörung durchgeführt haben und dort waren eben auch Vertreterinnen und Vertreter des Ministeriums da und die haben dann insbesondere explizit auf ihre Nachfragen dort Ausführungen gemacht, wie entsprechend der Schwellenwert berechnet wird. Und ich muss noch einmal darstellen, es gibt die eine Meinung des SSGT, nochmal, wir leben in einem Rechtsstaat, wenn es dort einem auch dann relevanten Player nicht gefällt, dann gibt es auch die Möglichkeit des Rechtswegs und es gibt die Meinung der Landesregierung. Und die Meinung der Landesregierung war für uns dahingehend plausibel. Wie vorhin schon gesagt, es wurden drei saarländische Planungsbüros beauftragt, die entsprechende Berechnungen vorgenommen haben, sodass wir zu dem Ergebnis gekommen sind, dass wir heute zustimmen können.
1: Danke, Herr Kollege. Wir fahren fort in den Wortmeldungen. Ich erteile für die AfD-Landtagsfraktion Herrn Abgeordneten Christoph Schaufert das Wort.
8: Sehr geehrte Frau Präsidentin, sehr verehrte Kolleginnen und Abgeordnete, liebe Saarländer und Saarländer. Im Wesentlichen wurde vom Kollegen Schor eigentlich alles gesagt, was ich jetzt in meinen mickrigen 3 Minuten nur noch halt holzschnittartig wiederholen könnte. Deshalb erspare ich mir das. Wir haben ja noch einen großen Plan halt vor uns heute. Also wir von der AfD lehnen das Gesetz auch ab. Ich möchte nur vielleicht noch einen ganz anderen Gedanken halt irgendwo hineinbringen. Das Ganze, wie die Diskussion jetzt halt irgendwo verlaufen ist, das Landesplanungsgesetz als Vorläufer, damit nachher der Landesentwicklungsplan modernisiert, neu aufgebaut aufgestellt werden kann. Oder das ganze andere, worüber geredet wurde, Konnexitätsausführungsgesetz, Wohnsiedlung, Entwicklungskonzept. Da stellt sich mir und uns unweigerlich halt irgendwo die Frage, oder auch diese Grenze von 250.000 Euro, wird es überschritten, wird es nicht überschritten. Brauchen wir diesen ganzen bürokratischen Aufwand überhaupt? Ist es nicht so, dass wir langsam aber sicher durch alles Mögliche, was hier beschlossen wird, das, was eine unserer Kernthesen überhaupt ist, endlich einmal wieder Luft zum Atmen geben, sowohl demjenigen, der nachher vielleicht halt Flächen entwickelt, Wohnungen baut oder so, damit wir da mal wieder davon wegkommen, von diesen ganzen Wortungetümen und Gesetzesungetümen, nur einfach so als einen kleinen Gedanken, den jeder einmal von uns mitnehmen sollte. Wir lehnen das Gesetz aus den Gründen, wie es der Herr Schorr vortrefflich ausgeführt hat, halt auch ab. Und ich danke für Ihre Aufmerksamkeit.
9: Vielen Dank, Herr Kollege Schaufert. Weitere Wortmeldungen liegen nicht vor. Ich schließe die Aussprache. Wir kommen zur Abstimmung über den Gesetzentwurf Drucksache 17/2075. Wer für die Annahme des Gesetzentwurfs in zweiter und letzter Lesung ist, den bitte ich, eine Hand zu erheben. Wer ist dagegen? Wer enthält sich? Danke. Ich stelle fest, dass der Gesetzentwurf Drucksache 17/2075 in zweiter und letzter Lesung mit Stimmenmehrheit angenommen ist. Zugestimmt hat die SPD-Landtagsfraktion, dagegen gestimmt hat die CDU-Landtagsfraktion und die AfD-Landtagsfraktion. Wir kommen zu Punkt 8 der Tagesordnung, zweite Lesung des Gesetzes über die Zustimmung zu dem Staatsvertrag zwischen dem Land Baden-Württemberg, dem Freistaat Bayern, dem Land Rheinland-Pfalz und dem Saarland über die Zusammenarbeit im Bereich der Beseitigung tierischer Nebenprodukte. Drucksache 17/2150. Zur Berichterstattung erteile ich dem Ausschussvorsitzenden, Herrn Abgeordneten Sebastian Schmidt, das Wort.
10: Ja, sehr geehrte Frau Präsidentin, sehr geehrte Damen und Herren, liebe Kolleginnen und Kollegen, der Gesetzentwurf der Regierung des Saarlandes zum Gesetz über die Zustimmung zum Staatsvertrag zwischen dem Land Baden-Württemberg, dem Freistaat Bayern, dem Land Rheinland-Pfalz und dem Saarland über die Zusammenarbeit im Bereich der Beseitigung tierischer Nebenprodukte, Drucksache 17/2150, wurde vom Plenum in seiner 47. Sitzung vom 29. April 2026 in erster Lesung angenommen und zur weiteren Beratung an den Ausschuss für Umwelt, Klima, Mobilität, Agrar und Verbraucherschutz überwiesen. Dem Gesetzentwurf liegen folgende Erwägungen zugrunde. Die Entsorgung und unschädliche Beseitigung tierischer Nebenprodukte, die einer Beseitigungspflicht unterliegen, ist vorrangig eine seuchenhygienische, das heißt dem Schutz der Gesundheit von Mensch und Tier dienende öffentliche Aufgabe der Daseinsvorsorge. Sie muss von jederzeit funktions- und handlungsfähigen Institutionen wahrgenommen werden. Die saarländischen Landkreise und der Regionalverband Saarbrücken sind seit 2015 Mitglied im Zweckverband Tierische Nebenprodukte Südwest. Dieser vertritt die Interessen der Kommunen in Rheinland-Pfalz und dem Saarland im Hinblick auf die Entsorgung und unschädliche Beseitigung von Tierkörperteilen, Schlachtabfällen und nicht für den menschlichen Verzehr geeigneten Lebensmitteln, den sogenannten tierischen Nebenprodukten. Die interkommunale Zusammenarbeit begründete sich dabei auf den Staatsvertrag zwischen dem Saarland und dem Land Rheinland-Pfalz über Zweckverbände, öffentlich-rechtliche Vereinbarungen, kommunale Arbeitsgemeinschaften sowie Wasser- und Bodenverbände vom 9. November 1972. Im Interesse einer sicheren und kosteneffizienten Beseitigung tierischer Nebenprodukte streben die Länder Baden-Württemberg, Bayern, Rheinland-Pfalz und Saarland eine länderübergreifende interkommunale Zusammenarbeit in diesem Bereich an. Hierfür ist ein Staatsvertrag über die Zusammenarbeit im Bereich der Beseitigung tierischer Nebenprodukte notwendig. Dieser Staatsvertrag bedarf laut unserer saarländischen Verfassung zur Inkraftsetzung eines Zustimmungsgesetzes. Dieser neu gestaltete Staatsvertrag ermöglicht es dem Saarland, seiner gesetzlichen Verpflichtung zur Beseitigung tierischer Nebenprodukte nachzukommen und dabei nur ein geringes Maß an eigener Verwaltung und Behördenorganisation vorhalten zu müssen. Zudem stärkt dieser Staatsvertrag die intergouvernementale Zusammenarbeit über die Landesgrenzen hinaus und konzentriert Ressourcen in klimaschonender Art und Weise. Letztlich werden auch Doppelstrukturen vermieden und es wird damit ein Beitrag zur Reduzierung von Ausgaben geleistet. Der zuständige Ausschuss hat das Gesetz in seiner 95. Sitzung am 8. Mai 2026 gelesen und beschlossen, keine Anhörung durchzuführen. Das Gesetz zur Änderung des Gesetzes über die Zustimmung zu dem Staatsvertrag zwischen dem Land Baden-Württemberg, dem Freistaat Bayern, dem Land Rheinland-Pfalz und dem Saarland über die Zusammenarbeit im Bereich der Beseitigung tierischer Nebenprodukte, Drucksache 19/2150, wurde einstimmig bei Zustimmung aller Fraktionen beschlossen und der Ausschuss empfiehlt dem Plenum die Annahme des Gesetzes in zweiter und letzter Lesung. Herzlichen Dank für die Aufmerksamkeit.
9: Ich danke dem Herrn Berichterstatter und eröffne die Aussprache. Wortmeldungen sind nicht eingegangen. Ich schließe die Aussprache. Wir kommen zur Abstimmung über den Gesetzentwurf Drucksache 19/2150. Wer für die Annahme des Gesetzentwurfs in zweiter und letzter Lesung ist, den bitte ich, eine Hand zu erheben. Wer ist dagegen? Wer enthält sich? Vielen Dank. Ich stelle fest, dass der Gesetzentwurf Drucksache 19/2150 in zweiter und letzter Lesung einstimmig angenommen ist. Zugestimmt hat die SPD-Landtagsfraktion, die CDU-Landtagsfraktion und die AfD-Landtagsfraktion. Wir kommen nun zu den Punkten 9 und 18 der Tagesordnung. Beschlussfassung über den von der CDU-Landtagsfraktion eingebrachten Antrag betreffend Einsetzung eines Untersuchungsausschusses, Vorgänge bei der Neunkircher Verkehrs GmbH NVG, Drucksache 19/2218-9. Und Beschlussfassung über den von der SPD-Landtagsfraktion und der CDU-Landtagsfraktion eingebrachten Antrag betreffend Bestimmung von Mitgliedern sowie Stellvertreterinnen und Stellvertretern des Untersuchungsausschusses, Vorgänge bei der Neunkircher Verkehrs GmbH NVG, Drucksache 19/2231. Zur Begründung des Antrags der CDU-Landtagsfraktion erteile ich Herrn Abgeordneten Frank Wagner das Wort.
3: Frau Präsidentin, liebe Kolleginnen und Kollegen, sehr geehrte Damen und Herren. Der NVG-Skandal beschäftigt das Saarland seit Sommer 2025, knapp ein Jahr. Mitte August berichtete die Saarbrücker Zeitung erstmals über die Gratis-Busfahrten und mögliche Unregelmäßigkeiten. Wenig später griff auch der Saarländische Rundfunk dieses Thema auf. Seitdem sind Dutzende Berichte in den saarländischen Medien erschienen, allein über 50 Artikeln bei der Saarbrücker Zeitung. Allein diese Dimension der Berichterstattung zeigt, wir reden hier nicht über einen Einzelfall. Wir reden über einen der größten Skandale in der Geschichte dieses Landes. Und trotzdem sind wir bis heute weit davon entfernt, von einer aktiven Aufklärung zu sprechen. Die Vorwürfe sind massiv. Illegale Parteienspenden, Untreue, manipulierte Wahlen, ein System der Angst geprägt von Druck und Abhängigkeiten. Was wir bisher wissen, ist erschütternd. Bei der NVG herrscht ein undurchsichtiges Geflecht personeller, parteipolitischer und organisatorischer Verstrickungen zwischen Aufsicht, Unternehmensführung, Betriebsrat und Parteistrukturen der SPD gibt es, dezent ausgedrückt, deutliche Überschneidungen. Man muss es im Auge der bisherigen Erkenntnisse klar benennen. Die NVG war und wahrscheinlich noch ist ein sozialdemokratischer Selbstbedienungsladen. Dies ist ein SPD-Skandal, der schon früh auf die Landesebene übergeschwappt ist. Dies ist kein Betriebsunfall. Es ist ein Systemversagen auf mehreren Ebenen. Eine neue Dimension in diesem Skandal wurde erreicht mit Bekanntwerden des sogenannten Teneo-Gutachtens. Zahlreiche Vorwürfe wurden mit diesem Gutachten, das mittlerweile auch in den zuständigen Gremien, Kreistag, Stadtrat und Aufsichtsrat vorgestellt wurde und wo auch Fragen beantwortet, bestätigt. Aber auch das hat nur teilweise Licht ins Dunkel gebracht. Viele Fragen sind weiterhin offen. In welchem Umfang sind sogenannte Nullerrechnungen erstellt oder geduldet worden? Gleiches gilt für zu günstig ausgestellte Rechnungen. Wem sind diese Fahrten zugute gekommen? Welche finanziellen Schäden sind entstanden? Im Übrigen, die Liste dieser Nullerfahrten wurde mehrfach angekündigt, Ich kenne niemanden, der diese Liste bis jetzt einsehen konnte. In welchem Umfang sind Sponsorengelder von Konten der NVG abgeflossen? Natürlich auch der Blick auf die Belegschaft. Aus welchen Gründen und auf wessen Veranlassung sind Beschäftigte der NVG entgeltlich auf externen Veranstaltungen wie beispielsweise dem Weihnachtsmarkt

0: erzählt mit verzerrter Stimme, was dort abgelaufen ist, welche Einflussmöglichkeiten die Geschäftsführung hatte. Und er hat im Prinzip gehandelt, ohne dass auch nur ansatzweise kontrolliert wurde. Und genau diese Kontrolle muss hinterfragt werden. Es zeigt, es ist bislang nur die Spitze des Eisbergs. Der finanzielle Schaden für die Neunkircher Kommunen ist gewaltig. Aber noch schwerer wiegt ein anderer Schaden, das Vertrauen der Menschen. Die Bürger fragen sich zu Recht, wie konnte sich so etwas über Jahre hinweg entwickeln? Wo waren die Kontrollen? Wer hat weggeschaut? Es ist ein enormer Vertrauensverlust in der gesamten Bevölkerung. Und was macht die Regierung Rehlinger? Sie schaut weg. Sie sagt, sie sei schlichtweg nicht zuständig. Gebetsmühlenartig wird immer wieder von einem Rhein-Neunkircher-Skandal gesprochen. Aber das ist schlichtweg falsch. Es geht um ein kommunales Unternehmen, es geht um öffentliche Mittel, es geht um Aufsicht, auch auf Landesebene. Kommunalaufsicht und Verkehrsministerium sind hier zuständig und das muss genau hinterfragt werden. Und zudem sind zentrale Akteure des NVG-Skandals politisch vernetzt bis in die Landesebene hinein. Mein Kollege Timo Groß wird nachher noch darauf eingehen. Wer das auf Neunkirchen reduziert, verkennt die Dimension oder will sie bewusst kleinreden. Und genau deshalb sagen wir, es braucht jetzt und genau jetzt diesen Untersuchungsausschuss. Wir haben bewusst auch noch Zeit gelassen, bis Teneo in Stadtrat und Kreistag und Aufsichtsrat vortragen konnte. Aber wir sind in der Aufklärung erst am Anfang und kommen nicht voran. Der Untersuchungsausschuss ist das schärfste Schwert des Parlaments. Dieses Kontrollinstrument gibt uns die Möglichkeit, Zeugen zu laden, Akten vollständig einzusehen, Verantwortlichkeiten zu klären und Puzzleteile ineinander zu schieben, um das große Bild bei diesem NVG-Skandal aufzumachen. Ein Hinweis an die SPD, trotz aller Auseinandersetzungen, ist ein gutes Zeichen, dass die SPD-Fraktion angekündigt hat, sowohl bei der Saarbrücker Zeitung als auch beim Saarländischen Rundfunk, dass man diesem Einsetzungsbeschluss Untersuchungsausschuss NVG zustimmt. Das begrüßen wir ausdrücklich. Es wurde ja auch gestern Abend wieder im SR entsprechend herausgearbeitet. Das ist ein gutes Zeichen, dass auch die SPD hier für Transparenz sorgen möchte. So etwas, meine sehr verehrten Damen und Herren, darf nie mehr passieren. Wir wollen wissen, wer wusste wann was, wer hat dies geduldet, wo haben Kontrollen versagt. Und vor allem, wie verhindern wir, dass so etwas jemals wieder passiert. Es geht um bessere Aufsicht in kommunalen Gesellschaften, um bessere Strukturen mit mehr Transparenz. Es braucht jetzt diesen Untersuchungsausschuss. Bitte stimmen Sie diesem zu.
1: Vielen Dank, Herr Kollege. Ich eröffne die Aussprache. Es sind Wortmeldungen eingegangen. Ich erteile für die SPD-Landtagsfraktion Herrn Abgeordneten Pascal Arbeiter das Wort.

0: Vielen Dank.
1: Ja, sehr geehrte Frau Präsidentin, liebe Kolleginnen und Kollegen, liebe Saarländerinnen und Saarländer. Als wir im März bereits über die Vorgänge rund um die NVG auch hier im Plenum gesprochen haben, da war eins klar: Das, was sich bei der NVG über Jahre hinweg herausgebildet hat, das wiegt schwer. Und diese Vorwürfe, sie müssen auch vollständig und sie müssen auch transparent aufgeklärt werden. Und daran hat sich heute, 2 Monate später, absolut gar nichts geändert. Die Aufarbeitung, sie ist notwendig, die Transparenz ist notwendig, aber, und das sage ich auch in aller Deutlichkeit, dort, wo sich dann auch am Ende Fehlverhalten bestätigt, dort müssen auch ernsthafte Konsequenzen folgen, ohne Wenn und Aber, liebe Kolleginnen und Kollegen. Und es wurde ja auch schon angesprochen, gerade vom Kollegen Wagner, die Vorgänge rund um die NVG, sie haben Vertrauen beschädigt. Sie haben Vertrauen zerstört. Vertrauen in Politik,

0: in Verantwortliche und auch in politische Institutionen. Und gerade deshalb schulden wir den Menschen im Land auch eine konsequente und auch eine sachliche Aufarbeitung in der Sache. Und zu einem redlichen Umgang mit dieser Thematik gehört es, und ich habe es vor 2 Monaten gesagt und ich sage es auch jetzt an dieser Stelle erneut, zu einem redlichen Umgang mit der Sache gehört auch, dass man eine sachliche Einordnung bietet und es so benennt, was es ist. Der NVG-Skandal, er ist und er bleibt ein Skandal um eine Neunkircher Verkehrsgesellschaft, nicht mehr und nicht weniger. Und auch wenn aus parteitaktischen Gründen, und wir haben es gerade erneut erlebt, der ein oder andere immer wieder versucht, daraus etwas anderes zu machen. Viele Menschen haben in diesem Zusammenhang Fragen und viele Menschen haben in diesem Zusammenhang vor allem auch Fehler gemacht. Und zu denjenigen, die dort Fehler gemacht haben, gehören auch Sozialdemokraten. Das verschweigen wir nicht, das haben wir auch so vor 2 Monaten gesagt. Und wir reden hier nichts klein und wir reden hier auch nichts weg. Aber, und auch das gehört zu aller Ehrlichkeit dazu, es waren eben nicht nur Sozialdemokraten, die Fehler gemacht haben. Und deshalb hilft es niemandem, wirklich niemandem, weder der Aufklärung in der Sache noch dem Vertrauen in Politik, wenn hier pauschal ganze Parteien und pauschal komplette politische Ebenen unter Generalverdacht gestellt werden, liebe Kolleginnen und Kollegen. Und meine Damen und Herren, dort, wo sich auch konkrete Vorwürfe gegen Gliederungen der SPD bestätigt haben, wo sie erhoben wurden, dort wurde auch gehandelt. Nicht irgendwann, sondern sofort. Und das war auch notwendig und gut so. Bereits im September 2025 hat die Bundes-SPD auf Hinweis der Saar-SPD gegenüber der Bundestagsverwaltung angemeldet, dass es eine unzulässige Spende gäbe. Und der Beitrag wurde entsprechend auch dann nachträglich gesetzlich den Vorgaben auch abgeführt. Also, der Vorgang, er wurde thematisiert, er ist aber auch bereits abgeschlossen und er ist vor allem eins, er ist geklärt. Der SPD-Stadtverband Neunkirchen hat zudem umfassend recherchiert, in welchen Fällen Dienstleistungen der NVG erfolgt sind und zu denen keine Rechnungen im Anschluss gestellt wurden. Auch diese Rechnungen wurden entsprechend vollständig beglichen. Und deshalb irritiert es mich schon, dass hier so manch ein Vorwurf immer wieder geäußert wird. Vor allem will ich mal herausgreifen, dass von den 172 Nullerfahrten, die immer wieder ins Spiel gebracht werden, nur ein Bruchteil auf SPD-Gliederung fallen sollen. Dann ist die Frage, wo ist denn überhaupt der überwiegende Teil der Nullerfahrten zu verorten? Und wenn Herr Wagner noch vor wenigen Tagen im Saarländischen Rundfunk von Verzögerungstaktik oder von mangelnder Bereitschaft zur Aufklärung gesprochen hat, dann frage ich mich ernsthaft, wie kommt man zu solchen böswilligen Unterstellungen mit Blick auf die Saar-SPD? Verzögerung, ich habe es eben aufgelistet, sieht tatsächlich anders aus, liebe Kolleginnen und Kollegen. Und seit unserer Debatte im März-Plenum gibt es keine grundlegend neuen Erkenntnisse. Keine. Der Sachverhalt, er wurde bereits intensiv in zahlreichen Sitzungen des Innenausschusses, wo ja auch viele von Ihnen zugegen sind, behandelt, aber auch nicht nur dort, sondern auch in Sitzungen des Stadtrates, in Sitzungen des Kreistages und wie gesagt auch einmal im Plenum hier im März. Und es liegt ein externes Gutachten vor, das die wesentlichen, schwerwiegenden Vorwürfe zusammenfasst. Und die zuständigen Gremien haben sich auch, das hat Herr Wagner ja auch bestätigt, bereits damit beschäftigt. Und ich zitiere mit Ihrer Erlaubnis, Frau Präsidentin, Michael Kipp in seinem Kommentar in der Saarbrücker Zeitung vom 19. März in diesem Jahr. Zitat Anfang, Fakten liegen längst auf dem Tisch. Was will der Landtag noch diskutieren? Die zentralen Fakten des NVG-Skandals sind nicht nur gravierend, sie sind nachgewiesen. Zitat Ende. Und trotzdem hat es uns nicht überrascht als SPD-Fraktion, dass Sie diesen Untersuchungsausschuss fordern. Und ich sage auch ganz offen, für mich wirkt es jedenfalls nicht wie ein Zufall, dass die Pressekonferenz mit Vorstellung des Einsetzungsbeschlusses ausgerechnet auf den Tag fällt, wo der Spatenstich von Vetter in Saarlouis fällt. Ausgerechnet an diesem Tag. Denn an diesem Tag hätte man ja mal etwas Positives im Land berichten können. Zu dem Vetterspatenstich im Übrigen habe ich persönlich keine Erklärung, keine positive Meldung, kein Begrüßen der CDU-Fraktion gehört. Sie haben es nicht gut befunden. Sie haben lieber entsprechend in einer Pressekonferenz über einen Einsetzungsbeschluss zum Urausschuss gesprochen. Und das sagt ja auch an sich schon viel aus. Und es verstärkt zumindest den Eindruck, und ich glaube nicht nur bei mir persönlich, dass es eben nicht nur um Aufklärung geht, sondern schon auch ein Stück weit um politische Inszenierung, sonst würde hier auch nicht der CDU-Generalsekretär sprechen wollen. Die entscheidende Frage lautet doch, tatsächlich, was dient tatsächlich der weiteren Aufklärung und was konkret dient der eigenen politischen Erzählung? Im März-Plenum wurde bereits deutlich, dass die Debatte seitens der CDU-Fraktion überwiegend dazu genutzt wurde, aus dem Vorgang rund um die NVG einen SPD-Skandal zu machen. Und ich finde, wer es ernst meint mit der Aufklärung, der muss alle Sachverhalte vollständig klären wollen, unabhängig vom Parteibuch, liebe Kolleginnen und Kollegen. Und die Aufklärung, sie muss stattfinden, keine Frage. Und auch die Aufarbeitung, sie muss vollständig stattfinden. Und die Konsequenzen, ich wiederhole mich, sie müssen folgen. Und deshalb nehmen wir auch den Auftrag zur Aufarbeitung im Rahmen eines Untersuchungsausschusses klar an. Das stand auch für uns als SPD-Fraktion nie in Frage. Aber wir haben in der Folge die Frage abgewogen, ob wir mit Blick auf das, was Sie vorgestellt haben, auch einen Erweiterungsantrag stellen sollen. Und haben auch in der Kürze der Zeit, nachdem wir dann auch tatsächlich auch als SPD-Fraktion mal den Einsetzungsbeschluss und ihren Antrag erhalten haben, auch mit Juristen in der kurzen Zeit darüber gesprochen, welchen Rahmen, welche Möglichkeiten tatsächlich dieser Untersuchungsausschuss auch bieten wird.
1: Entschuldigen Sie bitte, Herr Abgeordneter Aweiler, ich bitte um Ruhe. Ich bitte um Ruhe im Plenum. Das Wort hat Herr Abgeordnete Pascal Aweiler.
0: Vielen Dank, Frau Präsidentin. Ich wiederhole das, auch wenn es mich Zeit kostet, aber es ist mir wichtig, dass es alle verstehen. Wir haben in der Folge die Frage abgewogen, ob wir einen Erweiterungsantrag stellen werden. Und wir haben auch in der Kürze der Zeit mit mehreren Juristen beraten, welchen Rahmen, welche Möglichkeiten dieser Untersuchungsausschuss auch bieten wird. Und mit Blick auf die laufenden Ermittlungen der Kommunalaufsicht, mit Blick auf weiter laufende Ermittlungsverfahren und laufenden Prozessen sind diese Fragen gar nicht mal so einfach und vor allem auch gar nicht so eindeutig zu beantworten. Und mit Blick auf die kommunale Selbstverwaltung und auch die Rechte Dritter, die selbstverständlich auch in einem Untersuchungsausschuss gewahrt werden müssen, bleiben offene Fragen im Raum. Und deshalb werden wir uns auch heute zum vorliegenden Einsetzungsbeschluss der CDU-Fraktion enthalten. Und zwar nicht, weil wir gegen eine vollständige Aufklärung sind, weil wir kein Interesse daran haben. Im Gegenteil. Und deshalb behalten wir uns auch ausdrücklich vor, ob wir im weiteren Verfahren nicht auch Erweiterungs- oder Präzisierungsbeschlüsse fassen werden. Denn wenn Grenzen bestehen, dann sind es sicherlich nicht irgendwelche parteipolitischen Grenzen, sondern verfassungsrechtliche Grenzen. Und die Gebiete sind sich auch einzuhalten, liebe Kolleginnen und Kollegen. Aber ich möchte noch eines klar sagen. Wenn der Untersuchungsausschuss heute eingesetzt wird, dann kann er auch zügig arbeiten. Die CDU hat sich auch ein Stück weit selbst verraten, als sie auf der einen Seite die Dringlichkeit der Aufklärung hochbeschworen haben, und auf der anderen Seite haben sie dann gleichzeitig gesagt, naja, die ernsthafte Arbeit im Untersuchungsausschuss, die kann ja dann nach der Sommerpause tatsächlich losgehen. Das sehen wir tatsächlich anders. Der Untersuchungsausschuss kann bereits in den kommenden Wochen seine Arbeit aufnehmen und aus unserer Sicht sollte er das auch genau so tun, liebe Kolleginnen und Kollegen. Und wenn die CDU hofft, dass jetzt dieser Untersuchungsausschuss ein durchschaubares Dauerwahlkampfinstrument werden kann, dann wird das einfach der Ernsthaftigkeit dieser Sache auch nicht gerecht. Ziel muss es sein, dass auch noch eine Aufklärung bis zum Ende dieser Legislaturperiode geschieht und dass aus den Erkenntnissen auch konkrete Konsequenzen gezogen werden können. Und diese Konsequenzen, sie sollen sich eben nicht nur auf einzelne Personen beziehen. Das wird insbesondere auch Gegenstand von strafrechtlicher Würdigung sein. Nein, wir müssen uns auch mit strukturellen Fehleranfälligkeiten beschäftigen und sie identifizieren. Und deshalb haben wir auch hier, als wir uns im März diesbezüglich ausgetauscht haben, auf Antrag meiner Fraktion beschlossen, dass Land und Kommunen gemeinsam beraten sollen, wie sich kommunale Unternehmen künftig besser, transparenter auch aufstellen können, damit so etwas eben nicht noch einmal passiert. Damit wir eben verhindern, dass sich Vergleichbares auch so in der Art und Weise wiederholt. Denn Aufarbeitung, sie bedeutet eben nicht nur zurückzuschauen, sondern sie bedeutet auch, dass man nach vorne guckt, Richtung Zukunft und schaut, dass diese Fehler nicht wieder wiederholt werden. Und meine Damen und Herren, die Aufklärung, sie ist notwendig, die Konsequenzen sind notwendig und selbstverständlich muss auch das Fehlverhalten dort, wo es angebracht ist, dann auch benannt werden. Aber es geht am Ende um Vertrauen. Es geht am Ende um Vertrauen der Menschen in die demokratischen Institutionen. Und es geht darum, dass Politik zeigt, dass man aus Fehlern lernen kann und auch aus Fehlern lernen möchte. Und es geht darum, dass wir trotz harter Auseinandersetzungen, die wir immer wieder haben, nicht verlernen, dass gemeinsam wir alle Verantwortung für unser Land tragen. Die Saarländerinnen und Saarländer erwarten zu Recht mehr als nur permanente Empörungsschleifen und dass wir uns immer nur noch mit diesen Dingen beschäftigen. Sie erwarten Antworten auf die großen Fragen für unser Land. Wie sichern wir gute Arbeitsplätze, schaffen neue Arbeitsplätze? Wie machen wir unser Land wirtschaftlich stark? Wie gelingt uns gute Bildung und echte Chancen für jedes Kind? Wie halten wir gerade in diesen schwierigen Zeiten auch unser Land zusammen? Darauf sollten wir unsere Kraft richten. Der Untersuchungsausschuss, er muss seinen Beitrag zur Aufklärung leisten. Sachlich, er muss gründlich sein und vor allem muss er auch zügig arbeiten. Und gleichzeitig sollten wir uns als demokratische Parteien immer wieder deutlich machen, was uns auch gemeinsam trägt, nämlich die Verantwortung für unser Land und auch für das Vertrauen der Menschen in die Demokratie. Vielen Dank. Und

0: Sehr geehrte Frau Präsidentin, verehrte Kollegen Abgeordnete, meine sehr geehrten Damen und Herren. Ja, der NVG-Skandal, er beschäftigt mich, glaube ich, mehr wie die meisten Kollegen hier im Saal, denn ich bin ja neben meinem Abgeordnetenmandat hier im Saarländischen Landtag, bin ich ja auch noch im Kreistag in Neuenkirchen, im Stadtrat wie im Ortsrat in Neuenkirchen. Vorauschecken möchte ich da jetzt halt noch, dass es gibt ja eine gewisse Namensgleichheit zwischen einem Protagonisten in diesem ganzen NVG-Skandal und mir. Nur um das nochmal in aller Deutlichkeit zu sagen, in gar keiner Weise verwandt, verschwägert und das auch über Generationen hinweg nicht. Also das hat damit nichts zu tun, dass ich also teilweise halt auch gezwungen war. Was habe ich während diesem NVG-Skandal jetzt halt auch im Feuer schon gestanden, weil mehrfach meine Fraktionen mit der SPD halt irgendwo stimmen mussten, da zum Beispiel, wie jetzt auch hier bei dem Untersuchungsausschuss, natürlich vorausgeschickt ist, definitiv von uns, es ist ja eigentlich ein Traum, der für uns in der Erfüllung geht. Wir erinnern uns dran, im März hatten wir diese Enquete-Kommission beantragt, weil uns zum Beispiel klar war, wenn wir einen Untersuchungsausschuss halt beantragen würden, wird da die Tür sofort halt irgendwo zugeschlagen, dann kommt auch keiner mehr. Muss ich sagen, im Nachhinein wird mir auch klar, warum die Kritik damals an dem Einsatz in der Enquete-Kommission dann doch so verhalten war. Ich hatte ja im Traum halt irgendwo gehofft, dass wir vielleicht sogar eine Enthaltung vielleicht mal bekommen würden, aber es waren ja doch 48-3 dann wieder. Nee, aber wieder zurück halt zu dem Thema. Das Ganze ist ja halt mit dem Untersuchungsausschuss meiner Meinung nach, es ist extrem wichtig, es muss da vieles aufgeklärt werden. Und nur wenn ich dann halt unter Tagesordnungspunkt 18 dann halt schon lese, wie die Zusammensetzung halt geplant ist. Ich bin ja glücklicherweise dann als beratendes Mitglied noch eingeplant. Wir haben dann als Vorsitzenden jemand aus Saarbrücken, dann als weiteres Mitglied aus Schwalbach, weiter dann mit Homburg, dann Tholey, dann kommen wir wenigstens in Nähe von Neuenkirchen aus der Gemeinde Schiffweiler. Die Ersatzleute sind aus Schmelz, Ottweiler, auch zumindest im Kreis, Merzig und auch wieder Spiesen-Elversberg. Ansonsten ist Neuenkirchen hier in dem Hohen Haus sowieso ein klein wenig unterrepräsentiert. Unsere verehrte Frau Präsidentin Vincent, dann halt noch der Herr Hans und meine Wenigkeit. Wir sind ja die Einzigen, die aus Neuenkirchen hier sind. Und da möchte ich noch was anderes erwähnen. Ich gehe jetzt ins 57. Jahr in Neuenkirchen. Und ich muss sagen, habe hier so ein paar Schlagzeilen wieder mitgebracht. Ich zitiere nur die Schlagzeilen. NVG-Skandal belastet immer mehr die SPD. Neuenkirchen-Skandal weitet sich aus. Barspende bringt SPD unter Druck. NVG-Parteispende setzt SPD unter Druck. Jobs für Parteieintritte in die SPD bei Neuenkircher Verkehrsbetrieben. Da kann ich als sozusagen gelernter und eingeborener Neuenkircher eigentlich nur sagen, das waren alles Nachrichten, die habe ich morgens auf meinem Tablet einfach weitergewischt, weil wo ist die Geschichte, wo ist die Neuigkeit dabei? Es kommt da halt auch dazu, dass man ein klein wenig weiß, wie halt überhaupt dieses Neuenkircher Feeling halt irgendwo ist. Das sind alles Sachen, die sind altbekannt. Und wir müssen jetzt also auch aufpassen, dass wir in dieser ganzen Aufklärung bei dieser Geschichte halt uns auch wirklich dem Kern des Ganzen nähern. Und der Kern ist einfach das, dass das in Neuenkirchen halt so weit verbreitet war und verbreitet ist, dieser rote Filz. Ich sage es immer scherzhaft ein klein wenig so, es gibt mit Sicherheit in Neuenkirchen ältere Leute, die denken tatsächlich, dass das Rathaus im SPD-Ortsverein gehört. Und dem ist beileibe nicht so. Und nur noch mal als kleiner Kritikpunkt an dem Antrag der CDU, es ist leider noch, glaube ich, zu früh. Denn, wie sage ich, bin ja halt passionierter Jäger, es ist des Jägers Höchstgebot, was er nicht kennt, schießt er nicht tot. Was wissen wir denn eigentlich bis jetzt? Eben war die Rede von dem Teneo-Gutachten. Ich bin, glaube ich, hier im Saal der Einzige, der in diesem nicht öffentlichen Teil in den Sitzungen dieses Teneo-Gutachten zweimal halt gehört hat. Und es handelt sich erstens dabei immer noch um ein sozusagen privates Gutachten. Und staatlicherseits ist da vieles am Laufen. Ich habe es halt hier auch mitgebracht, meine Strafanzeige in dem ganzen Sache. Dann halt auch die Anschreiben an die Kommunalaufsicht, wo ich halt auch Sachen eingelegt habe und so weiter und so fort. Aber da ist bis jetzt ja noch nicht großartig viel geschehen. Wir werden uns da also gezwungen sein, in diesem Untersuchungsausschuss in laufende Ermittlungen einzumischen. Wir werden wohl mehr als einmal dann halt auch hören, wenn man halt irgendwo Zeugen vorlegt, es ist eine laufende Ermittlung, da wird noch keine Auskunft oder sonst irgendwas darüber gegeben. Man sollte vielleicht noch ein klein wenig warten und deshalb scheint mir es tatsächlich so zu sein, dass hier hier doch politische Überlegungen ein klein wenig im Vordergrund stehen. Aber wir werden sehen. Es ist, wie gesagt, halt etwas, was halt absolut aufgeklärt werden muss. Im Moment ist es ja tatsächlich so, dass diese Verantwortlichkeitsgrenze in diesem Teneo-Gutachten tatsächlich über der Geschäftsführung der NVG abreißt. Bislang ist leider, so lieb es mir auch als AfD wäre, noch kein Durchstich halt irgendwo zu erzielen zu wirklich Parteiämtern in der SPD, was mit Sicherheit noch halt irgendwo kommen wird. Nur was ich dann halt auch noch anprangern will, ist es immer dann viel von Verantwortung politisch und so die Rede. Den Antrag hatte ich als Lackmustest sowohl im Kreistag wie im Stadtrat auch gestellt. Warum werden denn nicht zum Beispiel, warum treten nicht die SPD- und CDU-Angehörigen im NVG-Aufsichtsrat einmal zurück, machen den Weg frei für Neuwahlen? Ich kann Ihnen sagen, warum. Weil nämlich bei Neuwahlen sowohl im Kreis wie im Stadtrat der AfD eigentlich ein Sitz dann halt sicher wäre, außer man würde wieder machen, wie man es nämlich vorher gemacht hat, dass SPD und CDU eine gemeinsame Liste aufstellen, die Aufsichtsratsposten unter sich wieder aufteilen. Und das ist der Eindruck, der halt umgangen werden soll. Und deshalb, wir sind für den Untersuchungsausschuss.
1: Ich weise Sie darauf hin.
0: Ja, ist der letzte Satz, wir sind für den Untersuchungsausschuss. Aber wir werden halt begleiten, dass das nicht nur in irgendeiner politischen Showveranstaltung endet. Danke für Ihre Aufmerksamkeit.
1: Vielen Dank, Herr Kollege. Wir fahren fort in den Wortmeldungen. Ich erteile für die CDU-Landtagsfraktion Herrn Abgeordneten Timo Groß das Wort.

Sehr geehrte Frau Präsidentin, liebe Kolleginnen und Kollegen, liebe Saarländerinnen und Saarländer. Wo Menschen Verantwortung tragen, da passieren Fehler. Und ja, in größeren Gruppen gibt es auch immer wieder solche, die Verantwortung missbrauchen. Was eine Demokratie auszeichnet, ist nicht die Abwesenheit von Fehlern, sondern der Wille, diese schonungslos aufzuklären, auch dann, wenn die Verantwortlichen aus der eigenen Partei stammen. Und an die Kollegen der AfD, dass gerade Sie glauben, sich hier jetzt wieder von Recht und Ordnung aufspielen zu müssen, ist tatsächlich absurd. Kollege Schaufert, Sie bezeichnen sich ja im Stadtrat gerne mal als blauen Sheriff. Vielleicht soll dieser Sheriff mal die eigene Fraktion genau an die Lupe nehmen. Und vielleicht gibt es da bei Ihnen Missverständnisse. Deshalb möchte ich Ihnen, Kollegen der AfD, insbesondere Ihrem Fraktionsvorsitzenden, nochmal zurufen, die missbräuchliche Verwendung von Steuergeldern ist keine Familienpolitik. Sie haben Gott sei Dank noch keine Verantwortung in diesem Land getragen und das soll auch so bleiben. Und trotzdem haben Sie bereits eine beachtliche Häufung von Fehlern und Missbräuchen gesammelt. Beschäftigen Sie sich mit sich und Ihren Missbrauchsskandalen, dann ist der Sheriff gut und lange Zeit beschäftigt. Aber eigentlich geht es heute gar nicht um andere, um weitere Vorwürfe. Und das geht leider auch an Sie, geschätzte Kollegen der SPD-Fraktion. Es macht keinen Sinn, hier mit Nebelkerzen um sich zu werfen, über irgendwelchen zeitlichen Zusammenfall mit dem Vetter Spatenstich zu diskutieren. Bleiben wir bitte beim Thema. Es geht um Skandal rund um die Neunkircher Verkehrsgesellschaft, liebe Kolleginnen und Kollegen. Und dieser Skandal rund um die NVG hat das Vertrauen der Bürgerinnen und Bürger in öffentlich getragene Unternehmen im gesamten Kreis Neunkirchen zutiefst erschüttert. Durch die Kreisumlage sind alle Kommunen in Neunkirchen auch finanziell von den Missbrauchskosten in Millionenhöhe betroffen. Umso erstaunlicher, liebe SPD-Fraktion, dass kein einziger Ihrer Neunkircher Abgeordneten sich zu diesem Thema zu Wort melden möchte. Nicht in der Debatte im März, nicht heute und der Drucksache nach auch nicht im Untersuchungsausschuss. Aber keine Sorge, wir, die CDU-Fraktion, vertreten die Interessen der Neunkircher Bürgerinnen und Bürger in diesem Parlament und wir sagen klar, der NVG-Skandal ist auch ein Landkreisskandal. Schauen wir uns die im Landkreis handelnden Personen mal genauer an. Denn eine rote Linie zieht sich konsequent durch diesen Skandal und das ist das rote Parteibuch aller handelnden Personen, liebe Kolleginnen und Kollegen. Der damalige NVG-Geschäftsführer Koch, SPD. Der freigestellte Betriebsratsvorsitzende Schaufert, zeitweise zugleich Stadtrat, Ortsvorsteher und Ortsvereinsvorsitzender, SPD. Der aktuelle kommissarische Leiter des Aufsichtsrats und Landrat, Sören Meng, SPD. Der Oberbürgermeister Aumann, bis vor kurzem stellvertretender Landesvorsitzender, der zwischenzeitlich mal im Alleingang erklärte, es sei ja Ruhe in den Skandal eingekehrt und sich mitten in der Aufklärung wieder zurück an die Spitze des Aufsichtsrats setzen wollte, SPD. Die Partei, die in Neunkirchen seit 1946 durchgängig regiert, SPD. Es sind ja darüber hinaus nicht nur die handelnden Personen. Es gibt NVG-Mitarbeiter, die berichten, dass sie dazu gedrängt worden sind, der SPD beizutreten, um den Job bei der NVG überhaupt zu bekommen. Es wird also offenkundig, der NVG-Skandal ist auch ein SPD-Skandal, liebe Kolleginnen und Kollegen. Wir haben Sie, geschätzte SPD-Landesregierung, und vor allem Sie, Frau Ministerpräsidentin, mehrfach dazu ersucht, doch endlich in diesem Skandal aufzuräumen. So unter anderem in der Plenarsitzung vom 18.03. diesen Jahres, als mein Kollege Frank Wagner sagte, mit Ihrer Erlaubnis, Frau Präsidentin, zitiere ich, kümmern Sie sich intensiv um diese Angelegenheit, bitte. Aber die Frau Ministerpräsidentin blieb auf Tauchstation. Und dann werfen Sie uns, geschätzter Kollege Aweiler, uns Parteipolitik und Wahlkampftaktik vor, während die SPD-Saarchefin und Ministerpräsidentin in Personalunion schweigt, um möglichst in der Öffentlichkeit nicht mit den Konflikten in Verbindung gebracht zu werden, um gar die eigenen Beliebtheitswerte nicht zu gefährden. Das ist parteitaktisches Kalkül auf Kosten der Aufklärung. Das ist parteitaktisches Kalkül auf Kosten der Transparenz. Sie drücken sich vor Ihrer Verantwortung. Wenn hier jemand parteipolitische Motive verfolgt, dann sind es die SPD und ihre Ministerpräsidentin. Sie sollten sich zunächst selbst den Spiegel vorhalten, bevor Sie mit dem Finger auf andere zeigen, liebe SPD-Kolleginnen und Kollegen. Und dann fragen Sie darauf, Kollege Aweiler, wie man darauf kommt. Naja, auch sonst ist der Aufklärungswille innerhalb Ihrer Partei nur vage zu erahnen. Ein Fragenkatalog zu den Vorfällen, welche die CDU-Kreistagsfraktion aufgestellt hat, ist bis heute nicht vollständig beantwortet. Nach einer ganzen Reihe abgesetzter Chefaufklärer, Aumann, Thuhl, Limbacher, hat der verbleibende Chefaufklärer, der Landrat Sören Meng, nach längerem Hinhalten das geschwärzte TNEO-Gutachten zwar dem Aufsichtsrat, nicht aber dem Stadtrat und nicht dem Kreistag vorgelegt.
Verstehen Sie mich bitte nicht falsch. Opferschutz ist wichtig. Niemand hier verlangt die Offenlegung des Berichtes mit Klarnamen. Dass aber der geschwärzte Bericht bis heute Stadtrat und Kreistag vorenthalten wird, spricht wirklich nicht für den Aufklärungswillen der SPD. Und lieber Kollege, ich war sehr froh, als Sie angekündigt haben, der Einsetzung des Untersuchungsausschusses heute zuzustimmen. Ich dachte, dass die SPD endlich ihren Aufklärungswillen entdeckt hat. Und jetzt fadenscheinige, vorgeschobene Argumente, dass Sie den Antrag zum Untersuchungsausschuss zu spät bekommen haben. Der Entwurf, minimal geändert, lag Ihnen schon letzte Woche vor. Irgendwelche Formalitäten, warum Sie dem Untersuchungsausschuss nicht zustimmen können. Für mich ist klar erkennbar, an echter Aufklärung, an echter Transparenz hat die SPD schlichtweg kein Interesse. Sie bauen bereits jetzt, hier und heute die Ausreden von morgen auf, um gewisse Themen und gewisse Fragestellungen im Untersuchungsausschuss schlicht nicht beantworten zu müssen. Wer echte Aufarbeitung will, der muss sich auf die Opposition, der muss sich auf die CDU verlassen. Sie, geschätzte SPD-Fraktion, werden Ihrer Verantwortung hier nicht gerecht. Und liebe Kolleginnen und Kollegen, dieser Skandal hat aber auch über die Grenzen des Kreises Neunkirchen hinweg Wellen geschlagen. Und alle Bürgerinnen und Bürger unseres Landes erwarten zu Recht Aufklärung. Man muss sich wirklich die Frage stellen, wie konnte es so weit kommen? Wie konnten solche eklatanten Missstände über Jahre hinweg unbemerkt bleiben? Wie konnte über Jahrzehnte ein Missbrauchssystem aufgebaut werden, ohne dass dies aufgefallen ist? Das erschüttert das Vertrauen der Saarländerinnen und Saarländer in kommunale Unternehmen im Land insgesamt. Und es wirft die Frage auf, ob die Staatsaufsicht durch unser Land noch funktioniert. Und damit steht fest, der NVG-Skandal ist also auch ein Landesskandal. Und deshalb geht es uns als Landesparlament an dieser Stelle ganz unmittelbar etwas an. Zusammengefasst, weil der NVG-Skandal nicht nur ein Neunkirchen-Skandal ist, sondern weil die Regierungspartei darin verstrickt ist und weil der Skandal in unser gesamtes Land ausstrahlt, ist es wichtig, dass jetzt ein Untersuchungsausschuss eingesetzt wird. Als urdemokratisches Mittel der parlamentarischen Demokratie wird dieser nämlich sachlich, objektiv, neutral und ohne Vorverurteilung für Transparenz sorgen, Missstände offenlegen und prüfen. Danach ist es wichtig, dass die Schuldigen klar benannt und zur Verantwortung gezogen werden. Und das ist für den Kreis Neunkirchen im Speziellen, aber für unser ganzes Saarland im Allgemeinen, die richtigen Schlüsse gezogen werden, um solchen Missbrauch in Zukunft zu verhindern. Vielen Dank.

0: Vielen Dank, Herr Kollege. Wir fahren fort mit den Wortmeldungen und ich erteile für die SPD-Landtagsfraktion Herrn Abgeordneten David Maas das Wort.
1: Ja, sehr geehrte Frau Präsidentin, meine sehr verehrten Damen und Herren, liebe Kolleginnen und Kollegen, Kollege Wagner, ich will vielleicht ganz am Anfang was klarstellen. Die SPD hat nicht gesagt, dass sie dem Einsetzungsbeschluss zustimmen wird, sondern eben der Einrichtung des Untersuchungsausschusses. Ich glaube, das ist ein gewaltiger Unterschied, weil man könnte sich ja theoretisch bei der Abstimmung gleich auch mit Nein abstimmen und dann hätten wir, denke ich, dort noch dann andere Intentionen in der Aussage. Wie vorhin schon gesagt, der Kollege Ahrweiler hat dort schon einige Ausführungen zugemacht. Ist der Untersuchungsausschuss kein gewöhnliches parlamentarisches Mittel, sondern eben das schärfste Schwert, was das Parlament so hat, und deswegen erwarten dort die Bürgerinnen und Bürger von uns, von der SPD-Fraktion, aber auch von der CDU-Fraktion, das klare Ziel der Aufklärung und eben keine politische Inszenierung. Kollege Ahrweiler hat es vorhin schon gesagt, wir haben schon unzählige Runden im Innenausschuss, aber auch einmal jetzt schon im Plenum über die NVG und das, was dort passiert ist. Und deswegen, lieber Kollege Groß, überrascht es mich umso mehr, dass Sie derart weit ausholen, aber in keiner dieser Sitzungen damals zugegen waren, weil es halt tatsächlich nicht möglich war. Von daher spreche ich Ihnen dort sicherlich im Moment auf jeden Fall gewisses Hintergrundwissen ab. Finde ich es wirklich bemerkenswert, wie man sich dort artikuliert. Und Ich hab's letzte Woche schon meinen Fraktionskollegen gesagt. Ich war auf einem beim Aufbau von einem Dorffest und da hat mich ein Kollege angesprochen, der total unpolitisch ist. Und er sagte: David, ich muss dir jetzt was sagen. Ich habe in den letzten Jahren, Jahrzehnten immer SPD, CDU im Wechsel gewählt. Aber als ich jetzt gelesen habe, dass die CDU gerade im Hinblick auf, wir haben noch ein Jahr bis zur Landtagswahl, diesen Untersuchungsausschuss mit der ganzen Historie, was dort passiert ist, einberufen will, da hat er gesagt, dass da kann man schon ein gewisses Geschmäckle dabei haben. Und ich glaube, vielen Menschen im Saarland geht es so und wird es auch so in Zukunft gehen. Da könnt ihr jetzt gern untereinander diskutieren. Aber ich stelle, lieber Kollege Groß, dir genau die Frage: Hast du schon das Ergebnis dieses Untersuchungsausschusses, das dich befähigt, hier zu stehen und in deiner Rede 100 Mal SPD zu sagen, 100 Mal zu sagen, dass die Landespartei da in irgendeiner Art und Weise mit verstrickt ist? Liebe Kolleginnen und Kollegen, der Untersuchungsausschuss, der darf eben nicht dazu dienen, politische Erzählungen zu bedienen. Und genau das ist in den zwei CDU-Reden hier gerade passiert, die eben mit dem eigentlichen Untersuchungsgegenstand nur noch am Rande zu tun haben. Denn dann verliert der Untersuchungsausschuss eben an Glaubwürdigkeit und auch die Fraktionen in diesem Parlament, liebe Kolleginnen und Kollegen. Und ich sage das ganz deutlich, weil ich beim Erstellen meiner Rede und auch jetzt schon so gewisse die Vorahnung bzw. die Bestätigung habe, wo vielleicht die Reise hingeht. Dass die CDU-Fraktion dort steht und mit großen Begriffen hantiert, mit politischen Etiketten, mit möglichst viel Zuspitzung. Und dann sehen wir den Abgeordneten der AfD-Fraktion, der hier steht und der CDU-Fraktion vorwirft, dass sie eben politische Erzählungen mit dem Untersuchungsausschuss bedienen will. Und deswegen, liebe Kolleginnen und Kollegen, glaube ich, und nochmal, wir sind am Anfang des Untersuchungsausschusses, wir haben es beide in der Hand, dass diese Bestätigung eben keine Realität wird, denn dann wäre all die Zuspitzung nicht eben ins Säckle der CDU würde fließen, sondern eben ins Säckle der Rechtsaußenpartei. Und liebe Kolleginnen und Kollegen, das muss auch aus diesem Grund verhindert werden. Das kann man so machen, bringt uns aber in der Aufklärung nicht weiter, meine sehr verehrten Damen und Herren. Und deswegen ist das auch nicht unser Ansatz. Liebe Kolleginnen und Kollegen, für uns ist deshalb entscheidend, dass dieser Untersuchungsausschuss arbeitet. Deswegen, liebe Kolleginnen und Kollegen der CDU-Fraktion, packt euch schon mal euer Butterbrot ein. Wir werden sachlich, wir werden zügig und wir werden vor allen Dingen sauber entlang des Auftrags des Untersuchungsausschusses arbeiten, ohne ihn eben als Dauerinstrument parteipolitischer Auseinandersetzung bis zur Landtagswahl zu machen, liebe Kolleginnen und Kollegen, denn die Bürgerinnen und Bürger, die erwarten eben zu Recht Aufklärung von uns und sie warten kein parteipolitisches Schauspiel. Und meine sehr verehrten Damen und Herren, wenn eben am Ende Klarheit geschaffen wird, wenn Verantwortlichkeiten benannt werden und wir daraus strukturelle Konsequenzen ziehen können, dann erfüllt eben der Untersuchungsausschuss seinen Zweck. Und wenn er nur dazu dient, politische Rollenbilder zu bedienen, dann eben nicht. Liebe Kolleginnen und Kollegen, an diesem Maßstab werden wir die Arbeit dieses Untersuchungsausschusses messen. Vielen Dank.
0: Vielen Dank, Herr Kollege. Wir fahren fort in den Wortmeldungen und ich erteile für die CDU-Landtagsfraktion Herrn Abgeordneten Frank Wagner das Wort.
2: Frau Präsidentin, liebe Kolleginnen und Kollegen, ich möchte auf einige Dinge eingehen in dieser Debatte und möchte anfangen natürlich mit dem Abstimmungsverhalten. Wir haben jetzt auch hier gebetsmühlenartig gehört, wie dort die Agenda entsprechend war. Ich habe mir das eben auch nochmal angesehen und musste mir wirklich eben die Augen reiben, wie das dargestellt wurde, dass man hier tatsächlich sich enthält. Mehrfach an verschiedenen Stellen gegenüber Medienvertretern wurde angekündigt, dass man der Einsetzung des Untersuchungsausschusses zustimmt. Bin gespannt, wie das die Medien auch bewerten. Das kam sehr, sehr deutlich heraus. Und jetzt hier mit solchen Argumenten zu kommen, es war nicht genug Zeit. Also, dass das sehr komplex ist, juristisch sehr komplex, dass es da verschiedene Prüfungen gibt, absoluter Konsens. Aber an der Stelle auch mal sei erwähnt, wir haben eine Woche vorher den Entwurf zugeleitet, der nur an einigen Stellen noch angepasst worden, aber die gesamte Linie ist in diesem Entwurf schon abgebildet. Es war also genügend Zeit, auf uns zuzukommen und hier klar zu sagen, jawohl, hier sehen wir noch Nachbesserungsbedarf. Mit Sicherheit hätten wir hier eine Lösung gefunden. Also von daher kann ich nur sagen, sehr, sehr schade, wie ihr hier vorgeht. Und das zeigt, also so eine richtige Aufklärungswille und eine richtige Transparenz ist anscheinend nicht gewünscht. Zu den Vorwürfen bezogen auf ja, dort, wo es Ungereimtheiten im Bereich der SPD gab, Fehlverhalten im Bereich der SPD. Ich nenne die illegale Parteienspende zum Storchenfest, die sogenannten Nullerfahrten. Da sind wir sauber, da ist alles, mag vielleicht an der einen oder anderen Stelle sein, müssen aber genau hinschauen. Wie gesagt, wir haben die Listen noch nicht gesehen und an der Stelle auch ganz klar, wir nehmen keine Rücksicht auf Personen, keine Rücksicht auf irgendwelche Vereine oder Institutionen. Wir wollen hier aufklären, für Transparenz sorgen. So etwas darf nicht mehr passieren. Und dazu, dass es in den vergangenen Wochen keine neuen Erkenntnisse gab, da kann ich nur zwei Beispiele noch nennen. Mehrere Berichte zum Thema System der Angst, wie hier Leute unter Druck gesetzt wurden und der Themenkomplex fristlose Kündigung ehemaliger Geschäftsführer, ehemaliger Betriebsratsvorsitzender, der mittlerweile wieder Mitglied des Betriebsrats ist. Wenn das keine neuen Erkenntnisse sind, dann weiß ich nicht, was noch passieren soll. Auch das muss aufgearbeitet werden. Und da werden wir ja auch bald sehen, wie die Gerichte entsprechend mit umgehen. Das wird in der gesamten parlamentarischen Aufarbeitung auch eine Rolle stehen. Aber jetzt ein Punkt, der mir noch besonders wichtig ist und wirklich schade, dass darauf gar kein Wort von Ihnen entsprechend verwandt wurde. Das ist, wie sieht es denn eigentlich mit den Menschen dort aus? Mit den Menschen vor Ort, aber vor allem mit den Mitarbeiterinnen und Mitarbeitern, das ist euch ja immer so, so wichtig. Da wird mit keiner Silbe drauf eingegangen. Die Leute wurden unter Druck gesetzt, die haben immer noch Angst. Ich kann an der Stelle sagen, ich habe mehrere Zuschriften bekommen, E-Mails und auch den ein oder anderen Brief von besorgten Mitarbeitern, die sich hier massive Sorgen machen und Ängste haben. Von daher traurig, dass man da mit keiner Silbe drauf eingeht. Unser Auftrag als Opposition ist es, und das erwarten die Menschen dort draußen, dass wir hier unseren Job machen. Und unser Job ist es, jetzt diesen Untersuchungsausschuss einzusetzen und direkt ins Handeln zu kommen. Und auch das Argument nach der Sommerpause, mein Gott, mir können nächste Woche loslegen, an uns wird es nicht scheitern, sondern es war ein seriöses Zeitfenster. Ich habe den Überblick schon, ich habe schon in einem Untersuchungsausschuss mitgearbeitet und weiß, was es bedeutet, die Unterlagen beizuziehen. Wir wollen hier unseren Job machen, das werden wir tun. Es gilt hier Transparenz herzustellen, für Aufklärung zu sorgen und dafür zu sorgen, dass so etwas in einer anderen kommunalen Gesellschaft nicht mehr vorkommt.
0: Vielen Dank, Herr Abgeordneter. Wir fahren fort. Ich fahre fort in der Wortmeldeliste und erteile für die SPD-Landtagsfraktion Herrn Abgeordneten Pascal Ahrweiler das Wort.
3: Ja, gut. Nur 19 Sekunden. Ja, sehr geehrte Frau Präsidentin, liebe Kolleginnen und Kollegen, liebe Saarländerinnen und Saarländer, ich habe mich jetzt noch mal zu Wort gemeldet und bin auch froh, dass ich noch etwas Zeit habe, die ich gerne darauf verwenden möchte, nochmal eigentlich das auch zu wiederholen, was ich eben zweimal gesagt habe, aber ich sage es auch gerne ein drittes Mal, weil es ist mir tatsächlich auch wichtig, dass es auch bei Ihnen in der Fraktion ankommt und dass es eben nicht nochmal zur politischen Inszenierung genutzt wird, nach dem Motto, schauen Sie sich doch da draußen alle an, was die SPD-Fraktion im Saarländischen Landtag treibt, die enthalten sich und die stehen gar nicht für die Aufklärung. Ich glaube, wer mir eben aufmerksam zugehört hat, der hat ganz klar herausgehört, dass wir für eine deutlich schnelle, zügige und aber auch in der Sache orientierte Aufarbeitung stehen, für Aufklärung und dass am Schluss auch ernsthafte Konsequenzen daraus folgen müssen, umfangreich. Nicht nur was Personal betrifft, sondern auch mit Blick auf die Zukunft, was die Aufstellung von kommunalen Unternehmen, was das betrifft. Aber, das sage ich auch an dieser Stelle deutlich, ja, wir haben gesagt, und das würde auch niemand anders behaupten innerhalb der SPD-Fraktion, dass wir einem Untersuchungsausschuss zustimmen. Das tun wir auch grundsätzlich. Das hat auch eben der Kollege Maas direkt am Anfang seines Redebeitrages gesagt. Aber wir entscheiden heute über ein konkretes Papier. Und dort wird auch entsprechend unter Römisch 2 der Gegenstand des Untersuchungsausschusses ganz klar schwarz auf weiß runterdeklariert. Es ist ja vollkommen egal, Herr Wagner, wie lange, das sollte auch nicht Schwerpunkt der Rede sein oder auch Schwerpunkt der Begründung, weshalb wir uns enthalten. Deswegen bin ich froh, dass ich es jetzt sagen kann in den 2,5 Minuten. Wir haben uns sehr dezidiert mit diesem Untersuchungsgegenstand auseinandergesetzt. Und wir haben das nicht nur im Kreise der Fraktion getan, sondern wir haben auch mit fachkundigen Juristen beraten, mit mehreren. Und dementsprechend ist es so, dass wir auch bei diesen Beratungen unterschiedliche Ergebnisse erhalten haben, die uns nicht darin bestärkt haben, diesem heutigen Untersuchungsgegenstand 1:1 so zustimmen zu können. Das bedeutet nicht, dass wir nicht aufklären wollen, das bedeutet nicht, dass wir nicht aufarbeiten wollen, sondern wir haben unserer Seite aus entsprechend noch Zweifel, rechtliche Zweifel, mit Hinblick auf den Untersuchungsgegenstand, weil wir müssen zu jeder Zeit, ich habe das eben auch gesagt, es laufen Verfahren, wir müssen zu jeder Zeit damit rechnen, dass möglicherweise auch Menschen auf die Idee kämen, uns auch vielleicht mit Blick auf den Untersuchungsgegenstand auch in die Parade reinzufahren, um das mal flapsig auf Saarländisch zu formulieren. Und da müssen wir sehr, sehr vorsichtig sein und müssen juristisch sauber arbeiten. Wir haben dort Fragen und ich habe deswegen auch angekündigt, möglicherweise werden wir auch noch Präzisierungsbeschlüsse fassen, möglicherweise werden wir auch Erweiterungsbeschlüsse fassen. Auch das spricht gegen eine These, dass wir gegen eine Aufklärung wären. Ganz im Gegenteil, ich möchte das an dieser Stelle nochmal unterstreichen. Aber ich glaube, es wurde jetzt nochmal mit Blick auf diesen Redebeitrag deutlich, dass wir einfach noch offene juristische Fragen haben und an dieser Stelle deshalb heute uns enthalten werden. Nichtsdestotrotz stimmen wir grundsätzlich dem Untersuchungsausschuss zu und wir stehen auch für die Aufklärung und wir nehmen auch den Auftrag zur Aufklärung innerhalb dieses Ausschusses an. Vielen Dank.

0: Vielen Dank, Herr Kollege. Es liegt noch eine weitere Wortmeldung vor. Ich erteile für die CDU-Landtagsfraktion Herrn Abgeordneten Timo Groß das Wort. Sie haben noch 40 Sekunden.
1: Sehr geehrte Frau Präsidentin, liebe Kolleginnen und Kollegen, liebe SPD, Ihre Reflex ist in dieser Diskussion immer gleich. Wenn Ihnen jemand sachlich darlegt, dass die SPD mit dem Skandal zu tun hat, dann schreien Sie Parteipolitik, anstatt auf die Punkte inhaltlich einzugehen. Trotzdem, wir richten jetzt den Blick nach vorne. Wir werden im Untersuchungsausschuss sachlich, neutral und schonungslos aufklären. Und wir sind gespannt, ob der hier angekündigte neue Aufklärungswille der SPD sich dann auch in der Arbeit im Untersuchungsausschuss wiederfindet. Wir hoffen es wirklich sehr. Es würde uns freuen. Vielen Dank.
0: Vielen Dank, Herr Kollege. Es liegen keine weiteren Wortmeldungen vor. Ich schließe die Aussprache. Wir kommen zunächst zur Abstimmung über den Einsetzungsantrag. Wer für die Annahme der Drucksache 17-2218 neu ist, den bitte ich, eine Hand zu erheben. Wer ist dagegen? Wer enthält sich? Danke. Ich stelle fest, dass der Einsetzungsantrag einstimmig mit den Stimmen der CDU und der AfD-Landtagsfraktion und bei Enthaltung der SPD-Landtagsfraktion angenommen ist. Wir kommen nun zur Abstimmung über den Antrag der SPD-Landtagsfraktion und der CDU-Landtagsfraktion, Drucksache 17-2231. Wer für die Annahme der Drucksache 17-2231 ist, den bitte ich, eine Hand zu erheben. Wer ist dagegen? Wer enthält sich? Seitens der AfD gab es kein Abstimmungsverhalten. Habe ich das richtig gesehen? Haben zu, Entschuldigung, habe ich nicht wahrgenommen. Dann danke, Entschuldigung. Ich stelle fest, dass der Antrag Drucksache 17-2231 einstimmig angenommen ist. Zugestimmt hat die SPD-Landtagsfraktion, die CDU-Landtagsfraktion und die AfD-Landtagsfraktion. Moment, Herr Fraktionsvorsitzender. Mit Schreiben vom 18. Mai 2026 hat die AfD-Landtagsfraktion mitgeteilt, dass sie als beratendes Mitglied Herrn Abgeordneten Christoph Schaufert und als stellvertretendes beratendes Mitglied Herrn Fraktionsvorsitzenden Josef Dörr benennt. Dann können wir die Wortmeldung, das war Ihre Nachfrage, aber das ist vorgesehen, entsprechend so hier zu verlesen. Die Information ist gegeben. So, liebe Kolleginnen und Kollegen, wir treten dann in die Mittagspause ein und die Sitzung wird fortgesetzt um 13.45 Uhr. Guten Appetit.

0: Hi Jan, Sabine Landtag, wir müssen jetzt abmoderieren. Jetzt.
1: Und damit tritt der Saarländische Landtag jetzt auch in die Mittagspause ein. Nach einer spannenden ersten Hälfte, in der unter anderem, wie heute Morgen bereits angekündigt, der Untersuchungsausschuss rund um den Skandal in den Neunkircher Verkehrsbetrieben beschlossen wurde. Mit Enthaltung der SPD, anders als angekündigt. Sie hatte nämlich vorher angekündigt, diesem Untersuchungsausschuss auch zuzustimmen, beziehungsweise der Einsetzung. Auch wir verabschieden uns jetzt kurz in die Mittagspause und hören uns dann um 14:45 wieder. Mein Name ist Denise Friemann aus der SR-Landespolitik-Redaktion und ich wünsche Ihnen einen schönen Mittag.
2: Die wohl an Ebola verstorben sind. Zur aktuellen Lage Karin Bentsch.
3: Diese Epidemie wird nicht in 2 Monaten vorbei sein, so die Einschätzung einer Vertreterin der Weltgesundheitsorganisation WHO in der Demokratischen Republik Kongo. Der derzeitige Ebola-Ausbruch im Nordosten des Landes und in Teilen Ugandas wird von einer seltenen Ebola-Variante verursacht, von der sogenannten Bunibugyo-Variante. Die Sterblichkeit liegt bei 30-50%. Gegen diese Variante gibt es bislang keinen Impfstoff. Wegen der schnellen Ausbreitung des Ebola-Virus prüft die WHO derzeit, ob existierende Impfstoffe oder Medikamente bei der Eindämmung helfen könnten. Der kongolesische Gesundheitsminister sagte, es gebe 3 unterschiedliche Impfstoffe, die möglicherweise in Frage kämen. Aus Deutschland, aus Großbritannien und aus den USA. Das Epizentrum der derzeitigen Ebola-Epidemie befindet sich in Ituri, einer Provinz im Nordosten der Demokratischen Republik Kongo, die an Uganda grenzt. Die Gesundheitsbehörde der Afrikanischen Union hatte Anfang der Woche den Notstand für den gesamten afrikanischen Kontinent ausgerufen. Zuvor hatte die Weltgesundheitsorganisation WHO mit einer internationalen Gesundheitslage gewarnt, die 2. Alarmstufe. WHO-Chef Ghebreyesus äußerte sich tief besorgt über das Ausmaß und die Geschwindigkeit der Ebola-Ausbreitung. US-Außenminister Rubio warf der Weltgesundheitsorganisation WHO dagegen vor, den Ebola-Ausbruch zu spät erkannt zu haben. Der seltene Ebola-Virenstamm Bunibugyo hat sich Experten zufolge einige Wochen lang unbemerkt ausgebreitet. Bei den ersten Tests sei nach dem falschen Ebola-Stamm gesucht worden, deshalb habe es falsch negative Ergebnisse gegeben. Kostbare Zeit sei dadurch verloren gegangen, so ein Experte an der Georgetown University in Washington. Er kritisierte dagegen die Entscheidung der US-Regierung, aus der WHO auszutreten und die Entwicklungshilfe drastisch zu kürzen. Wenn man der WHO Milliarden entziehe und wichtige USAID-Programme vor Ort abbaue, zerstöre man genau das Überwachungssystem, das dazu diene, solche Viren frühzeitig zu erkennen, so der Experte. Die Lage ist ziemlich besorgniserregend und entwickelt sich sehr schnell, sagte eine Sprecherin der Hilfsorganisation Ärzte ohne Grenzen, der Nachrichtenagentur AP. Krankenhäuser in den betroffenen Regionen seien aufgrund der Patienten bereits stark belastet. Ebola ist hoch ansteckend, Erkrankungen verlaufen oft tödlich. Das Virus wird durch den Kontakt mit Körperflüssigkeiten einer infizierten Person übertragen, zum Beispiel durch Blut. Der Bunibugyo-Stamm wurde erstmals im ostafrikanischen Land Uganda während eines Ausbruchs 2007 nachgewiesen. Das 2. Mal trat er 2012 bei einem Ausbruch in der Demokratischen Republik Kongo auf. Obwohl es im Kongo und in Uganda bereits mehr als 20 Ebola-Ausbrüche gegeben hat, ist dies erst der 3. Fall, in dem das seltene Bunibugyo-Virus nachgewiesen wurde.
2: Karin Bentsch hat berichtet. Die Pharmabranche im Saarland, sie ist jetzt der neueste Hoffnungsträger für die Saarwirtschaft. Nicht erst, aber besonders seit dem Spatenstich für das Werk des Pharmaunternehmens Vetter auf dem ehemaligen Ford-Gelände in Saarlouis. In unserer Serie über das, was da kommen kann und das, was schon da ist, schauen wir heute nach Landsweiler-Rehden. Früher wurde im Ortsteil Schiffweiler Bergbau betrieben, heute existieren dort 2 größere Gewerbegebiete. Auf einem ist ein kleiner Pharma-Campus entstanden. Laszlo Mora.
4: Hinter der Bergehalde in Landsweiler-Rehden liegt das Gewerbegebiet am Nusskopf. In den letzten Jahren sind hier hunderte Arbeitsplätze entstanden, viele davon auf dem neuen Pharma-Campus, einem Komplex mit mehreren Pharma-Unternehmen. Patrick Kloß von der Wirtschaftsförderung in Neunkirchen spricht von einem großen Gewinn für die Region.
5: Mit dem Aufbau dieses Pharma-Campus konnten wir eine gewisse Sogwirkung letztendlich auch erzielen. Das heißt, wir haben aus der Pharmabranche Unternehmen, die einerseits in der Forschung und der Entwicklung tätig sind, dann in der Produktion bis hin zur Verpackung und auch Logistik.
4: Eines der ansässigen Unternehmen heißt PSM Pharma. Laut Geschäftsführung sind in den letzten 4 Jahren etwa 110 Arbeitsplätze geschaffen worden. Und bis Ende des Jahres sollen noch etwa 40 weitere Mitarbeiter eingestellt werden. Von der anspruchsvoll geschulten Reinigungskraft bis zum hochqualifizierten Anlagenbediener für die sterilen Reinräume. PSM ist ein Lohnauftragsunternehmen, erklärt Geschäftsführer Thorsten Häfner.
6: Wir besitzen keine eigenen Produkte, sondern wir füllen, verschließen, verarbeiten im Lohnauftrag für pharmazeutische Unternehmen überwiegend biologische Produkte.
4: Im Reinraum muss alles steril gehalten werden. Das ist oberstes Gebot. Außerdem müssen Kühlketten eingehalten werden. Praktisch, dass mit Temptrans ein Logistikunternehmen am Campus sitzt, das Transporte in streng kontrollierten Temperaturbereichen anbietet. Nochmal Thorsten Häfner.
6: Gerade bei biologischen Produkten ist das Einhalten der Temperaturkette und der Übergabe der Schnittstellen extremst wichtig. Und hier, wir haben mit der Temptrans extremst kurze Wege und können da natürlich die Übergänge sehr sauber und sicher gewährleisten. Das kennt man vielleicht früher aus den Corona-Zeiten, als der Impfstoff auch sehr kühl gelagert war. Dann musste er transportiert werden, er musste schnell verabreicht werden. Und diese Thematik können wir hier im Pharmacampus ideal abdecken.
4: Mittels kurzer Wege profitieren die breit gefächerten Betriebe am Campus voneinander. Weitere Ansiedlungen wird es am Nusskopf aber erstmal nicht geben. Laut Patrick Kloß von der Wirtschaftsförderung sind alle Grundstücke verkauft.
7: Gegebenenfalls gibt es hier in unmittelbarer Nähe noch Potenziale, sogenannte Brownfields, die gegebenenfalls dann nochmal neu konzipiert werden können in Richtung eines Industrie- oder Gewerbegebiets. Das muss man sehen. Da kommt es auch auf die bisherigen Eigentümer an, inwieweit die im Gleichklang mit der Gemeinde hier das Potenzial heben wollen.
4: Der Pharmacampus in Landsweiler-Rehden, ein Beispiel für gelungenen Strukturwandel.
2: Und Laszlo Mura hat darüber berichtet. Eine schwarze Lunge, kaputte Zähne oder die Warnung vor Impotenz. Das Spektrum der Abschreckung ist weit gewählt bei den Bildern, die auf Zigarettenpackungen gedruckt werden. Das Ziel ist natürlich, Menschen vom Rauchen abzuhalten, indem man ihnen die möglichen Konsequenzen im wahrsten Sinne des Wortes bildhaft vor Augen führt. Was diese Bilder in den vergangenen 20 Jahren seit ihrer Einführung gebracht haben und wie Raucher sich den Glimmstängel schönreden, das hat sich Julia Jakob aus der ARD-Gesundheitsredaktion angeschaut.
8: Rauchende sind geschickte Trickser. Sie besetzen den Glimmstängel mit positiven Eigenschaften wie Entspannung und gutem Geschmack. Und Raucher sind Verdränger.
9: Nein, das schreckt mich nicht ab, weil wir leben nur einmal und wenn mir jetzt noch eine Zigarette ist, dann rauche ich sie.
10: Dann werden die Zigaretten umgepackt und fertig. Nö, das stört mich wirklich nicht, das ist egal. Das ist ein Luxus, den ich mir erlaube.
11: Ich guck weg, ich rauche trotzdem. Da können sie noch sowas raufkleben.
8: Raucher und Raucherinnen kennen die gesundheitlichen Folgen, sagen sich aber, mir passiert das nicht. Das bestätigt auch die Schweizer Psychologin und Kommunikationswissenschaftlerin Claudia Poggiolini.
12: Andere kriegen Lungenkrebs vom Rauchen, aber ich nicht. Der Fachbegriff ist unrealistischer Optimismus. Also ich denke immer, dass andere mehr gefährdet sind als ich selbst.
8: Die Tricksereien und Mechanismen, die Süchtige entwickeln, diesen hartnäckigen Widerstand können Schockbilder brechen. Aber sie können den Job nicht allein machen. Es braucht Unterstützung, sagt die Forschung und auch Gerd Nettekofen von der Deutschen Krebshilfe.
13: Ihre Wirkung entfaltet sich vor allem im Zusammenspiel mit weiteren Maßnahmen zur Tabakprävention, wie Preissteigerungen, Werbeverboten und auch Hilfsangeboten zum Raucherstopp.
8: Wer schon mal übers Aufhören nachgedacht hat, der lässt sich tatsächlich von Verteuerung, Rauchstoppangeboten und Schockbildern animieren. Wie aber lassen sich die Verweigerer, die Verdränger und Verleugner, kurzum die Süchtigen erwischen? Können Bilder von schwarzen

0: Land ist Schweden. Es hat die geringste Raucherquote in der Europäischen Union. Außerdem hat Schweden tabakfreien Nikotinersatz wie Snus und Nikotinbeutel legalisiert. Genau da möchte auch die Deutsche Krebshilfe ansetzen. Rauchen unattraktiv machen. Mit Einheitsverpackungen, sogenannten Plain Packing, regelmäßiger Erhöhung der Tabaksteuer, Sponsoring und Marketingverbot für Nikotinprodukte bei Events.
1: Und was wir wirklich dringend brauchen, umfängliche und gut wahrnehmbare Aufklärungskampagnen zu Risiken von Tabak- und Nikotinprodukten. Und last but not least, kostenfreie Angebote der Tabak- und Nikotinentwöhnung in der Gesundheitsversorgung.
0: Schockbilder alleine richten wenig aus. Aber die Kombination aus verschiedenen Aspekten, wie Teuerung, mehr Aufklärung über die Gesundheitsrisiken oder auch gesellschaftliche Ächtung, zeigt Wirkung.
2: Dann schauen wir noch, ob das Wetter im Saarland heute zum Frischluftschnappen einlädt. Heute Nachmittag sind viele Wolken unterwegs. Gelegentlich kommt es zu Schauern. Hin und wieder lässt sich aber auch die Sonne blicken. Die Temperaturen erreichen heute 16 bis 21 Grad. In der Nacht ist es meist trocken und im Laufe klart es öfter auf. Die Luft kühlt ab auf 11 bis 7 Grad. Morgen, am Donnerstag, nach rascher Auflösung von einigen Nebelfeldern, ein freundlicher Mix aus Sonne und Wolken, trocken. Höchstwerte morgen 21 bis 25 Grad. Und am Freitag ganz viel Sonnenschein bei 24 bis 29 Grad. Das war sie, die SR-Info-Bilanz am Mittag, heute mit Peter Weizmann. Wir hören uns wieder um 17.30 Uhr. Bis dann. Tschüss.
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4: Kurz nacheinander besuchen die Präsidenten der USA und Russlands ihren Amtskollegen Xi Jinping in China. La Repubblica aus Italien beschreibt das als historischen Moment. Die Woche vom 14. bis 20. Mai wird zu Recht in die Annalen des 21. Jahrhunderts eingehen, denn Xi ist der erste Staatschef der Volksrepublik, der nacheinander die Staatschefs aus Washington und Moskau empfängt. Dieses Ereignis verdeutlicht Pekings zentrale Rolle in der globalen Herausforderung, ein neues Gleichgewicht zwischen den Mächten zu finden. Sowohl Trump als auch Putin sind auf Peking angewiesen, wenn auch aus ganz unterschiedlichen Gründen. Die Neue Zürcher Zeitung aus der Schweiz sieht als Grund der chinesischen Unterstützung für Putin den eigenen Nutzen für Peking. Putin kommt nicht als glanzvoller Herrscher nach Peking. Die russische Wirtschaft schwächelt. Der Ukraine-Krieg dringt immer stärker in den Alltag der Russinnen und Russen ein. Am vergangenen Wochenende verbreiteten ukrainische Drohnenangriffe auf Ziele rund um die Hauptstadt Angst und Schrecken. Auch wenn Peking behauptet, im Ukraine-Krieg neutral zu sein, ist es Russlands bedeutsamste Stütze. Chinas politischer Rückhalt für Putin ist dem Eigennutz geschuldet. Beide Mächte stehen in einer mehr oder weniger offensichtlichen Konfrontation mit dem Westen. Eine russische Demütigung im Ukraine-Krieg ist nicht in chinesischem Interesse. Der Independent aus Großbritannien sieht gute Gründe für China, sich aktiv für Frieden auf der Welt einzusetzen. Nie zuvor gab es ein so deutliches Machtungleichgewicht zwischen Russland und China wie heute. Die russische Wirtschaft beispielsweise entspricht in etwa der Größe der italienischen, während die chinesische mit der der USA vergleichbar ist. Die Herausforderung für China besteht darin, international in eine Rolle hineinzuwachsen, in der es sich aktiv für den Frieden einsetzt. Und das bedeutet, zur Beilegung der Konflikte im Iran und in der Ukraine beizutragen. Zwar hat China sie nicht angezettelt, doch es leidet ebenfalls unter den Folgen. Zugleich verfügt China über die Macht, etwas für die Beendigung dieser Kriege zu tun, indem es Druck auf Moskau und Teheran ausübt. Das waren Auszüge aus Kommentaren der internationalen Presse, zusammengestellt von Felix Sprung.
5: Um 13 Uhr mit Johannes Wördemann. Ein Ehepaar aus München soll an deutschen Hochschulen für China spioniert haben. Die Bundesanwaltschaft wirft den beiden Deutschen vor, unter dem Deckmantel des wissenschaftlichen Austauschs an Informationen zu Militärtechnologien gelangt zu sein. Dafür hätten sie Kontakt zu Wissenschaftlern an Unis und Forschungseinrichtungen aus den Bereichen oder Informatik aufgenommen und die Experten teilweise auch zu Vorträgen und Konferenzen nach China.

0: vermittelt. In dem Zusammenhang laufen Ermittlungen unter anderem auch in Baden-Württemberg bei möglichen Zeugen. Der Bevölkerungsschutz in Deutschland soll gestärkt werden. Das Bundeskabinett hat entsprechende Vorschläge von Bundesinnenminister Dobrindt gebilligt. Der sogenannte Pakt für den Bevölkerungsschutz sieht vor, bis 2029 10 Milliarden Euro in den Zivil- und Katastrophenschutz zu investieren. Das Geld soll unter anderem in neue Spezialfahrzeuge fließen. Geplant ist auch, das technische Hilfswerk zu modernisieren und die medizinische Versorgung bei Unfällen mit vielen Verletzten zu verbessern. Die Anforderungen an den Bevölkerungsschutz sind nach Ansicht der Regierung gewachsen. Man will besser als bisher auch auf einen möglichen Kriegsfall vorbereitet sein. Das Bundeskabinett hat Gesetzentwürfen zur Digitalisierung zugestimmt. Zum einen geht es um die digitale Brieftasche, die sogenannte EUDI-Wallet. Sie erlaubt künftig, Personalausweis, Führerschein und ähnliche Dokumente auf das Handy zu laden. Langfristig soll es dann genügen, sich gegenüber Behörden vor Ort oder im Netz nur mit dem Handy auszuweisen. Zum Beispiel bei der Eröffnung eines Bankkontos. Die EUDI-Wallet ist ein Projekt der EU und soll ab 2027 in den Mitgliedsländern verfügbar sein. Außerdem sollen ältere Menschen ihren Ausweis unbegrenzt nutzen dürfen, wenn sie bei der letzten Beantragung 70 Jahre oder älter waren. Die baden-württembergische Regierung will Staat und Wirtschaft modernisieren. Ministerpräsident Özdemir stellte in seiner ersten Regierungserklärung ein Programm vor, das unter anderem Bürokratieabbau vorsieht. So sollen alle Berichts- und Dokumentationspflichten für das Land wegfallen, die bis Ende 2027 nicht verlängert wurden. Über Genehmigungen muss innerhalb einer Frist entschieden sein, sonst soll ein Antrag als genehmigt gelten. Geplant sind außerdem Investitionen in künstliche Intelligenz, Quantentechnologie und Halbleitertechnik sowie Geld für Kommunen, damit sie Projekte zur Klimaneutralität umsetzen können. Die neue Berechnung der Grundsteuer in Baden-Württemberg ist rechtmäßig. Das hat der Bundesfinanzhof in München entschieden und Klagen gegen die Neuregelung abgewiesen. Geklagt hatten zwei Grundstückseigentümer, die seit der Reform mehr bezahlen müssen als vorher. Dem Urteil nach verstößt das Gesetz nicht gegen das Grundgesetz oder die baden-württembergische Landesverfassung. Bei dem Modell wird zur Berechnung nur die Fläche des Grundstücks und der sogenannte Bodenrichtwert herangezogen. Gebäude darauf spielen keine Rolle. Nach der Verständigung von EU-Verhandlern zum Zollabkommen mit den USA fallen die Reaktionen verhalten aus. Die EU will unter anderem Einfuhrzölle auf US-Industriegüter für mehrere Jahre abschaffen, die USA im Gegenzug maximal 15% Zoll auf die meisten EU-Produkte erheben. Im EU-Handelsausschuss will man nicht von einem guten Deal sprechen, berichtet Brüssel-Korrespondentin Sarah Lopez.
1: Das sei ungleich, sagt Bernd Lange von der SPD. Er ist aber auch zufrieden mit den Verhandlungen in der Nacht, weil das Parlament sich mit seinen Forderungen nach einem Sicherheitsnetz durchgesetzt hat. So sind etwa Notfallklauseln geplant. Falls die USA sich nicht an das Abkommen halten, soll auch die EU ihren Teil aussetzen können. Der Deal ist außerdem befristet. Ende 2029 soll er auslaufen. Dass die EU diese Hebel jetzt bekommt, bewertet auch Anna Cavazzini von den Grünen als positiv. Sie sagt aber auch, der Deal sei nicht ideal und unausgewogen.
0: SWR Nachrichtenredaktion Andrea Schindler und Konstanze Schirrer. Das Wetter in Baden-Württemberg und Rheinland-Pfalz. Ab morgen sorgt ein Hoch für eine frühsommerliche Witterung. Die Vorhersage. Am Nachmittag Wechsel aus Wolken und etwas Sonne, örtlich Regenschauer, 16 Grad im Westerwald und 22 Grad am Oberrhein. Die weiteren Aussichten: morgen Sonne und zeitweise dichte Wolkenfelder, die Höchstwerte 19 bis 26 Grad. Ab Freitag überall sonnig und sommerlich warm. Die Zeit gleich 13.05 Uhr.
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3: Im Studio ist Pascal Fournier, guten Tag. Unsere Themen in den kommenden 25 Minuten. Baden-Württembergs neuer Ministerpräsident Özdemir hat seine erste Regierungserklärung abgegeben. Was er gesagt hat, dazu gleich mehr. In Berlin geht heute die Digitalkonferenz Republika zu Ende. Über die wichtigsten Themen und Impulse spreche ich gleich mit unserer Reporterin vor Ort. Und nach 2 Jahren Prozess gegen den Reichsbürger um gegen die Reichsbürger um Heinrich den 13. Prinz Reuß ziehen wir eine Zwischenbilanz. Seit genau einer Woche ist Cem Özdemir nun Ministerpräsident in Baden-Württemberg. Das ist noch keine allzu lange Regierungszeit, insofern wäre eine Zwischenbilanz reichlich verfrüht. Aber Özdemir hat heute im Stuttgarter Landtag umrissen, was er und seine grün-schwarze Koalition sich für die kommenden 5 Jahre vorgenommen haben. Schon im Koalitionsvertrag zwischen Grünen und CDU tauchte auffallend häufig das Wort Finanzierungsvorbehalt auf. Leere Kassen werden die grün-schwarze Regierungsarbeit absehbar erst einmal entscheidend prägen. Unser landespolitischer Korrespondent Knut Bauer hat dem neuen Ministerpräsidenten zugehört. Herr Bauer, Özdemir ist ein mit mindestens ziemlich vielen Wassern gewaschener Politiker. Er war Abgeordneter im Bund, in Brüssel, er war Minister, Bundesminister. Aber es war heute eben auch seine erste Regierungserklärung. Wie haben Sie ihn denn insgesamt wahrgenommen?
2: Souverän und routiniert, da merkt man seine langjährige Erfahrung aus dem Bundestag. Und Özdemir hat in seiner gut einstündigen Regierungserklärung auch Persönliches preisgegeben und auf seine Herkunft und seinen Werdegang verwiesen.
4: Ich bin vor 60 Jahren in Urach zur Welt gekommen. Ich bin ein Kind dieses Landes, aber ich wurde nicht mit dem silbernen Löffel im Mund geboren. Meine Eltern waren sogenannte Gastarbeiter. Rein gar nichts deutet in meiner Kindheit und Jugend auf das hin, was später mein Leben bestimmen und ausmachen sollte.
2: Dass er eben mal Ministerpräsident von Baden-Württemberg wird, aber es habe Menschen gegeben, die ihm geholfen haben. Und das zeigt, sagt Özdemir, was möglich ist, wenn man die Dinge mit Zuversicht anpackt. Und darauf kommt es aus seiner Sicht auch jetzt in diesen Zeiten des Umbruchs an.
3: Nicht nur die Regierung ist neu, der Landtag ist es auch. Und da sitzt eine ziemlich große AfD-Fraktion in der Opposition. Was konnten Sie denn da beobachten, speziell mit Blick darauf, dass Cem Özdemir ja in der Bundesrepublik der erste Ministerpräsident mit Migrationsgeschichte ist?
2: Da fiel schon auf, dass keiner der 35 Abgeordneten der Rechtsaußenpartei während Özdemirs Rede geklatscht hat. Sie haben die Regierungserklärung weitgehend teilnahmslos verfolgt. Was bei Özdemir aufgefallen ist, er ist beim Thema AfD und AfD-Wähler vom Redemanuskript abgewichen und hat gesagt, er mache einen deutlichen Unterschied zwischen den Wählern der AfD und ihren Funktionären, weil unter den Wählern dieser Partei viele Menschen sind, die sich Sorgen um ihre Zukunft machen würden und um die wolle sich die Landesregierung in Baden-Württemberg aktiv bemühen.
3: Schauen wir mal auf den Inhalt der Regierungserklärung. Wissen Sie denn jetzt mehr über die Pläne der Landesregierung?
2: Das war jetzt keine Überraschung, dass Özdemir die wesentlichen Punkte des Koalitionsvertrags nochmal zusammengefasst hat und deutlich gemacht hat, dass für ihn und seine Regierung das Thema Wirtschaft oberste Priorität hat. Thema Nummer 1 für den grünen Politiker: Wirtschaft, Wachstum, Arbeitsplätze.
4: Das heißt zuallererst, wir müssen unseren Staat modernisieren und unseren Unternehmen neue Freiräume geben. Nur so können wir eine neue Dynamik, eine neue Kreativität und einen neuen Gründergeist entstehen lassen.
2: Dabei setzt die grün-schwarze Landesregierung auf eine Hightech-Strategie, das heißt Schlüsseltechnologien wie künstliche Intelligenz, Halbleiter und Photonik sollen gefördert werden. Aber auch Green Tech, um Wirtschaft und Klimaschutz zusammenzubringen.
3: Das ist das entscheidende Stichwort. Özdemir ist Grüner und als solcher Regierungschef des Autolandes Baden-Württemberg. Schon sein Vorgänger Kretschmann war ja in diesem Spagat ein doch eher verhaltener Klimaschützer. Wie positioniert sich denn Özdemir zwischen Grün und Industrie?
2: Ganz ähnlich wie Kretschmann. Beide sind ja Oberrealos. Özdemir sagt ganz klar, Baden-Württemberg soll bis 2040 klimaneutral werden. Aber man setze dabei auf mehr Flexibilität in den Wegen. Bedeutet für den neuen grünen Ministerpräsidenten bei der Automobilindustrie, die Elektromobilität ist zwar die zentrale Zukunftstechnologie, aber, sagt Özdemir, das Land will technologieoffen bleiben mit Übergangstechnologien wie hocheffizienten Verbrennern. Also da versucht er ganz ähnlich wie Kretschmann einen Spagat.
3: Unmittelbar nach seiner Vereidigung hat Özdemir in vielen Interviews angekündigt, dass er den Bürokratieabbau vorantreiben will. Wo und wie genau will er das denn machen?
2: Bei allen landesrechtlichen Vorschriften, denn nur darauf hat er Zugriff. Die Landesregierung will möglichst schnell ein sogenanntes Effizienzgesetz auf den Weg bringen. bringen, alle landesrechtlichen Vorschriften in Sachen Berichts- und Dokumentationspflichten sollen bis Ende 2027 automatisch auslaufen, es sei denn, triftige Gründe sprechen dagegen. Für Özdemir und seine Regierung ein entscheidender Schritt zur Staatsmodernisierung, aber auch um Unternehmen zu entlasten.
3: Landespolitikkorrespondent Knut Bauer über die erste Regierungserklärung des neuen baden-württembergischen Ministerpräsidenten Cem Özdemir. 74 Jahre nach seiner Gründung hat das Land Baden-Württemberg nun also mit Cem Özdemir erstmals einen Ministerpräsidenten mit einer Migrationsgeschichte. Eigentlich nur folgerichtig. Schließlich hat über den Daumen jeder und jede Dritte in Baden-Württemberg zumindest auch einen ausländischen familiären Hintergrund. Damit könnte Özdemirs Regierungsantritt auch für viele von Ihnen eine wichtige Etappe markieren. Und vermutlich haben viele von Ihnen der Regierungserklärung des neuen Ministerpräsidenten besonders aufmerksam zugehört. Michael Lehmann aus der Redaktion Religion und Migration hat einige Stimmen gesammelt.
5: Das Urteil sympathisch kann auch Betriebswirtschaftlerin Alayna Aslambuga unterschreiben. Sie freut sich als türkischstämmige SWR-Mitarbeiterin über den Wahlerfolg des Ministerpräsidenten, betont aber, dass es für Özdemir eine gut gefüllte To-Do-Liste gebe.
6: Ich weiß aus meinem persönlichen Umfeld, dass viele junge Menschen mit Migrationsgeschichte immer noch das Gefühl haben, mehr leisten zu müssen, um die gleichen Chancen und die gleiche Anerkennung zu bekommen. Cem Özdemir ist für mich ein gutes Beispiel dafür, dass Kompetenz wichtiger sein sollte als Herkunft. Daher hoffe ich, dass er für diese Themen weiter sensibilisiert und wichtige Impulse setzt.
5: Die junge Betriebswirtschafterin sieht in einem Bereich erheblichen Nachholbedarf.
6: Vor allem in Sachen Chancengleichheit in Schule, Ausbildung und Beruf gibt es da aus meiner Sicht auf jeden Fall noch Entwicklungspotenzial.
5: Auch beim Deutsch-Türkischen Forum in Stuttgart freut man sich auf den Amtsantritt des neuen Ministerpräsidenten. Die Wahl von Cem Özdemir sei ein starkes gesellschaftliches Signal, sagt Forum-Geschäftsführer Kerim Arpat. Aber
7: entscheidend wird sein, welche konkreten politischen Impulse die neue Landesregierung setzt, etwa bei Bildungsgerechtigkeit, Teilhabe, Demokratieförderung oder in der Unterstützung von Kommunen und Zivilgesellschaft in der Integrationsarbeit.
5: Unterstützung bekommt das Deutsch-Türkische Forum vom Sachverständigenrat Integration, der auch die Bundesregierung berät. Hava Engin, eine der neuen Mitglieder des Rats, fordert von der neuen, durch Özdemir geführten Landesregierung, die gesellschaftliche Teilhabe von Migranten im Land zu stärken.
8: Des Weiteren erwarte ich von Cem Özdemir, dass unter seiner Führung ein entscheidender Durchbruch beim Thema Herkunftssprachenunterricht in staatlicher Verantwortung erfolgt. Baden-Württemberg ist, neben Bayern, das einzige westdeutsche Bundesland, welches kein staatliches Angebot entwickelt hat und immer noch an dem Modell eines muttersprachlichen Ergänzungsunterrichts von 1980 festhält.
5: Beim Deutsch-Türkischen Forum haben die Mitarbeiter in den Tagen seit der Wahl Cem Özdemirs zum Ministerpräsidenten ganz unterschiedliche Reaktionen wahrgenommen. Die Mehrzahl, so berichtet Kerim Arpat, freue sich auf die Regierungszeit von Özdemir, weil sie mehr Wertschätzung und Förderung ihres Anteils am gesellschaftlichen Leben im Land erwarten.
7: Andere blicken vielleicht auch skeptischer auf die Person Cem Özdemir, der in der Vergangenheit öfters die türkische Regierung kritisiert hat und umstrittene politische Positionen hier in Deutschland vertreten hat.
3: Michael Lehmann berichtete. Zu den Projekten, die sich die schwarz-rote Bundesregierung fest vorgenommen hat, gehört zentral die Digitalisierung des Staates. Schreibmaschine, Fax und Kohlepapier sollen endlich und endgültig verschwinden, ebenso wie überkomplexe, langwierige und undurchsichtige Prüf-, Genehmigungs- und sonstige Verfahren. Stattdessen eine flotte und transparente Verwaltung und möglich werden soll das durch Digitalisierung. Dafür hat Schwarz-Rot sogar ein eigenes Ministerium eingerichtet, eben das Bundesministerium für Digitalisierung und Staatsmodernisierung. Geführt wird es von Carsten Wildberger, der hat gestern die aktuell laufende Digitalisierungskonferenz Republika in Berlin besucht und wurde nach einem Jahr im Amt natürlich nach seiner Zwischenbilanz gefragt. Wie steht's aktuell um die Digitalisierung? Republika-Reporterin Julia Herzker hat Wildberger zugehört. Frau Herzker, was hat er denn gesagt? Wie sieht er Deutschlands aktuellen Digitalisierungsstand?
9: Also er hat tatsächlich sehr konkrete Ziele präsentiert. Im Januar nächstes Jahr soll die European Digital Identity Wallet, also kurz EuDi-Wallet, kommen. Das ist eine Smartphone-App, eine Art digitale Brieftasche, mit der soll man sich dann europaweit digital ausweisen können. Da sind dann alle Dokumente drin, wie Personalausweis, Führerschein oder Zeugnisse gebündelt. Das Ganze ist erstmal freiwillig und ein weiteres Ziel von Wildberger, die Verwaltung unabhängiger zu machen von den großen Tech-Konzernen. Da ist das Zauberwort Open Desk. Wenn man das runterbricht, ist das eine europäische Alternative zu den Produkten von Microsoft Office oder Google. Und Wildberger hat gesagt, dass er zwar nicht versprechen kann, dass jetzt bald schon die gesamte Verwaltung digital unabhängig von Unternehmen wie Microsoft ist, aber er möchte, dass in 2,5 Jahren technische Lösungen stehen, die mit denen der aktuellen US-Konzerne mithalten können.
10: Das klingt für mich jetzt erstmal nach einem realistischen Zeitplan. Es gibt also auch erste konkrete Projekte. Wo sieht er denn die größten Baustellen?
9: Ja, also die größte Herausforderung ist, dass dieses ganze System super fragmentiert ist. Also es gibt ja Bundesbehörden, die Länder, die Kommunen und die müssen alle miteinander kommunizieren und auf den gleichen Stand gebracht werden. Und das ist natürlich eine riesige Herausforderung und das hat er auch sehr, sehr klar gesagt.
11: Das System ist schon mega sperrig, ne? Also ist schon, boah. Das ist, Sie haben unendlich viele Zuständigkeiten, aber dadurch, dass jeder irgendwie zuständig ist, aber keiner verantwortlich.
10: Auf der Republika beraten Fachleute, Unternehmen, Vertreter der Zivilgesellschaft über verschiedene Aspekte von Digitalisierung. Wie sehen die denn das bislang Erreichte und was wünschen sie sich vielleicht auch für die Zukunft?
9: Also, was man wirklich sagen muss, nach der Rede von Wildberger gestern waren sehr viele sehr positiv gestimmt.
12: Im Großen und Ganzen fand ich das sehr gut.
13: Er hat ja keinen Hehl draus gemacht, dass manche Dinge eben noch in der Umsetzung sind. Aber dass er sehr ehrgeizig daran arbeitet. Insofern müssen wir mal abwarten, was er nächstes Jahr sagt.
9: Was kommunikativ auch ein sehr cleverer Schachzug von ihm war, er hat immer wieder betont, wie wichtig ihm der Austausch mit den Menschen auf der Republika, also mit den Bürgern und den Fachleuten letztendlich ist.
14: Wir brauchen sie nicht als Publikum. Wir brauchen sie als diejenigen, die in den Code schauen, die Standards hinterfragen, die Schnittstellen testen, die Barrieren finden, bevor sie Millionen Menschen im Alltag begegnen.
9: Heißt, er fordert das Republika-Publikum aktiv dazu auf, sich einzubringen. Das hat er schon vor einem Jahr gemacht, als er sein Amt angetreten hat. Und seitdem gingen laut Wildberger knapp 20.000 Hinweise ein, wie die digitale Souveränität in Deutschland besser ausgebaut werden kann.
10: Dass ein Digitalisierungsminister eine wichtige Digitalkonferenz besucht, das sollte jetzt eigentlich keine allzu große Überraschung sein. Aber wie war das sonst? Wie groß war das politische Interesse an der Republika, wodurch die Digitalisierung angeblich ein Kernprojekt der Bundesregierung ist?
9: Also es waren noch einige andere Politiker vor Ort. Gestern zum Beispiel der ehemalige SPD-Generalsekretär Kevin Kühnert oder Bundesarbeitsministerin Bärbel Baas, auch von der SPD. Und bei den beiden war es schon gut besucht, aber es musste jetzt nirgendwo abgesperrt wegen Überfüllung. Also es ist wirklich nicht zu vergleichen mit Angela Merkel, die am Montag auf dem Europaforum hier bei der Republika gesprochen hat. Da war eine Stunde vorher schon alles voll und die Schlange, die war wirklich meterlang beim Einlass. Aber, und ich glaube, das ist auch wichtig, nicht nur die Spitzenpolitiker ziehen hier die Massen an. Ich wollte gestern Mittag zum Beispiel zu einer Veranstaltung zum Thema Gen Z Tradwives, also junge Frauen, die nach einem sehr traditionellen Geschlechterbild leben und auch oft mit der rechten Szene in Verbindung gebracht werden. Da hat eine Psychologin gesprochen, die ihre Masterarbeit darüber geschrieben hat und mit solchen Tradwives Tiefeninterviews geführt hat. Und da bin ich tatsächlich nicht reingekommen zu dieser Veranstaltung und hatte einfach nur Glück, dass mich ein Republika-Mitarbeiter dann über die Seitentür reingelassen hat. Und danach haben sich auch wirklich ein Dutzend Menschen um diese Speakerin geschart, weil das die Leute so mitgenommen hat. Also es sind hier nicht nur die politischen Themen und die großen Namen, die ziehen, sondern die Leute wollen sich auch über aktuelle Netzphänomene austauschen und eben Vorträge von Expertinnen und Experten hören.
10: Unsere Reporterin Julia Herzka war das von der Digitalkonferenz Republika, die heute in Berlin zu Ende geht. Heinrich, der 13. Prinz Reuß, ein eher ungewöhnlicher Name, unter anderem wohl deswegen ist er in der täglichen Nachrichten- und Informationsflut nicht komplett untergegangen. Ein anderer Grund könnte sein, der Mann wird der sogenannten Reichsbürgerszene zugerechnet und gilt als zentrale Figur einer Gruppierung, die sich Patriotische Union nannte. Die hatte laut Bundesanwaltschaft nicht weniger vor als den gewaltsamen Umsturz des politischen Systems der Bundesrepublik. Im Dezember 22 wurde Prinz Reuß gemeinsam mit etlichen weiteren Mitgliedern der Gruppierung festgenommen
3: Und morgen vor 2 Jahren, am 21. Mai 2024, begann vor dem Oberlandesgericht Frankfurt am Main gegen ihn und 9 weitere Angeklagte eines der größten Staatsschutzverfahren in der Geschichte der Bundesrepublik. Weitere Prozesse laufen in München und Stuttgart. Nach 2 Jahren zieht Daniel Majic eine Zwischenbilanz des Frankfurter Verfahrens.
15: Eigentlich sind Gespräche zwischen Verteidigern und ihren Mandanten vertraulich. Im Frankfurter Reichsbürgerprozess aber sitzt seit mehr als 3 Wochen der Hauptangeklagte Heinrich der 13. Prinz Reuß im Zeugenstand und lässt sich befragen. Nicht vom Gericht, sondern von seinem eigenen Anwalt. Durchaus außergewöhnlich, wie Strafverteidiger Roman von Alvensleben zugibt.
16: Wir wollten vermeiden über diese Art und Weise, dass sich allzu sehr, allzu viel wiederholt, um klare Antworten zu bekommen und dem Gericht auch Arbeit halt abzunehmen.
15: Wirklich klare Antworten hat der Prozess in den vergangenen 2 Jahren noch nicht geliefert. So lange schon müssen sich Prinz Reuß und 8 weitere Angeklagte vor dem Staatsschutzsenat des Frankfurter Oberlandesgerichts verantworten. Die Bundesanwaltschaft wirft der Gruppe vor, einen gewaltsamen Umsturz und einen bewaffneten Sturm auf den Reichstag in Berlin geplant zu haben. Im Anschluss hätte Prinz Reuß als provisorisches Staatsoberhaupt die Regierung übernehmen sollen. Nach bundesweiten Razzien im Dezember 2022 stehen inzwischen 26 mutmaßliche Verschwörer in Frankfurt, München und Stuttgart vor Gericht. Zu Beginn des Frankfurter Prozesses hatte die Verteidigung von Prinz Reuß die Anklage noch als Märchen abgetan. Knapp 130 Prozesstage später klingt das alles etwas differenzierter.
16: Wir haben von Anfang an gesagt, dass Prinz Reuß sich zur Sache einlassen möchte, weil er selber sich auch nicht so als Mitglied, Redelsführer einer terroristischen Vereinigung gesehen hat und verstanden hat. Und es findet auch eine Grenzlinienziehung statt zwischen ihm und den militärischen Angeklagten, sage ich mal, die diesen Hintergrund haben.
15: Vielleicht also gab es Umsturzpläne, aber Prinz Reuß wusste nichts davon. So lautet die neue Verteidigungsstrategie. Wenn überhaupt, dann seien solche Pläne von den ehemaligen Militärs innerhalb der Gruppe ausgegangen. Von denen fühlt Reuß sich ohnehin getäuscht. Schließlich hätten diese ihm Kontakte zu einem technisch überlegenen Geheimbund vorgegaukelt, der Erdallianz. Und dieser Geheimbund hätte demnach einen Staatsstreich in Deutschland ausführen sollen, nicht er und seine Mitangeklagten. Der vielfach belegte Verschwörungsglaube der Angeklagten mag skurril anmuten, harmlos sei er aber nicht, sagt Henning de Vries vom Trial Monitoring Programm der Uni Marburg. Seit 2 Jahren begleitet er den Prozess wissenschaftlich.
17: Ich glaube, darin liegt gerade die Gefährlichkeit, dass diese ganzen Verschwörungstheorien, so wie sie vorgestellt werden, auch irgendwie aberwitzig klingen und man genau das Problem hat, kann man das überhaupt noch ernst nehmen? Und so absurd es halt auch klingt, dass das eben doch hochgefährliche Ideen und Vorstellungen sind, die ja handlungsleitend für die Gruppe waren und sind.
15: Tatsächlich legen Telefonmitschnitte und Chatprotokolle nahe, dass zumindest Teile der Gruppe eine bewaffnete Aktion planten und versuchten, Mitstreiter anzuwerben. Oft unter Berufung auf Prinz Reuß. Der aber habe davon nichts gewusst, versichert sein Verteidiger von Alvensleben. Prinz Reuß könne schließlich nicht wissen,
16: was andere über ihn reden, wenn sie mit Dritten reden.
15: Welche Pläne gab es also und wer war wann darin eingeweiht? Diese Fragen muss der Staatsschutzsenat klären. Und zwar für jeden Angeklagten einzeln. Das kann noch lange dauern. Der Prozess in Frankfurt ist bereits bis Januar 2027 durchterminiert. Die Prozesse in München und Stuttgart sogar bis 2028.
3: Es gibt nicht allzu viele Hauptstädte auf der Welt, in denen der russische Präsident Putin derzeit willkommen ist. Der internationale Haftbefehl gegen ihn wegen mutmaßlicher Kriegsverbrechen hat die Liste möglicher Reiseziele ziemlich zusammenschrumpfen lassen. Im Großen Ganzen auf die Staaten, die den Internationalen Strafgerichtshof und dessen Haftbefehle ignorieren. Wie zum Beispiel China. Gestern Abend wurde Putin in China feierlich empfangen. Inzwischen haben die beiden unverbrüchlichen Freunde Putin und Xi Jinping etliche Abkommen unterzeichnet. Beide Seiten betonten die unerschütterlichen Beziehungen zwischen Peking und Moskau und ihren Willen zur Fortsetzung ihrer freundschaftlichen Kooperation, die allerdings aus Sicht vieler Fachleute inzwischen ziemlich einseitig zugunsten Chinas ausfällt. Aus China berichtet Eva Lambi-Schmidt.
18: Zum Auftakt der Gespräche hat Xi auf die langjährige Freundschaft zwischen Russland und China verwiesen. Angesichts einer von Unruhe geprägten internationalen Lage müssten die beiden Länder ihre umfassende strategische Zusammenarbeit vorantreiben. Kreml-Chef Putin hat bei dem Treffen Chinas Rolle als Abnehmer von russischem Öl und Gas gelobt. China ist Russlands wichtigster Handelspartner. Seit Beginn des russischen Angriffskriegs in der Ukraine vor 4 Jahren haben die beiden Länder den Handel Ziel deutlich ausgebaut. Den Krieg in der Ukraine hat die chinesische Staats- und Parteiführung bis heute nicht verurteilt. China kauft Öl und Gas aus Russland zu günstigen Preisen. Russland bekommt von China wiederum vieles, was es durch die Sanktionen des Westens nicht so leicht bekommt: Autos, Maschinen und Elektronik. Bei dem heutigen Treffen sollen 40 Dokumente zur bilateralen Zusammenarbeit unterzeichnet werden. Ein Thema dürfte auch der geplante Bau einer neuen Pipeline sein, über die Russland noch mehr Gas nach China liefern könnte. Darüber wird schon seit mehreren Jahren verhandelt. Ich denke, das wird Putins große Hoffnung sein, dass China diesem Abkommen zustimmt. Das war bereits in Chinas Fünfjahresplan vom März vorgesehen. Also wird es in dieser Hinsicht wahrscheinlich Fortschritte geben, sagt Graham Smith, China-Experte an der Australischen Nationaluniversität der Nachrichtenagentur Reuters. Auch der Konflikt im Nahen Osten ist Thema bei den Gesprächen. Nach chinesischen Angaben sagte Xi, Verhandlungen seien besonders wichtig. Eine frühe Lösung des Konflikts könne helfen, Störungen der Energieversorgung und der Lieferketten zu verringern. China unterhält neben Russland auch enge Beziehungen zum Iran und hat zuletzt einen Großteil des iranischen Öls gekauft. Sowohl an Russland als auch den Iran verkauft die Volksrepublik Dual-Use-Güter, das heißt Waren, die sowohl zivil als auch militärisch genutzt werden können. Beobachter sehen es als unwahrscheinlich, dass China von der Position der vergangenen Jahre abweicht.
10: Und während Russland um China als wichtigsten wirtschaftlichen Partner wirbt, zeigt sich in Deutschland immer mehr, wie hart die Konkurrenz mit China auch hierzulande inzwischen ist. Einer neuen Studie zufolge treffen die Auswirkungen des sogenannten zweiten China-Schocks Deutschland sogar weltweit am härtesten und der Prozess beschleunigt sich immer weiter. Alexander Winkler aus der SWR Wirtschaftsredaktion. Wir berichten immer wieder über den wirtschaftlichen Wettkampf mit China. Inwiefern zeichnet diese neue Studie jetzt nochmal ein neues Bild?
19: Neu ist das Bild nicht in seiner Kernaussage, aber zumindest darin, wie drastisch die Entwicklungen inzwischen sind. Die Studie des wirtschaftsnahen Thinktanks Center for European Reform aus London fasst die Situation direkt im allerersten Absatz so zusammen: Die Hersteller der deutschen Kernindustrien, also Autos, Maschinenbau, Chemie und Luftfahrt, würden aus allen Märkten der Welt regelrecht rausgedrängt. Und zwar wirklich aus allen. Aus China selbst, aus sämtlichen Auslandsmärkten und das ist vielleicht mit am schmerzhaftesten, selbst aus Deutschland.
10: Wie können wir uns das vorstellen? Woran zeigt sich das?
19: Ja, ein Beispiel, das wir immer wieder hören, ist die Autoindustrie. Und das wähle ich bewusst auch wieder, weil sich hier zeigt, wie sehr die Welt China vielleicht noch immer unterschätzt. Prognosen gingen ursprünglich davon aus, dass China bis 2030 in der Lage sein würde, 10 Millionen Autos pro Jahr zu exportieren. Aktuelle Zahlen zeigen aber, China hat dieses Exportvolumen zumindest rechnerisch schon erreicht, denn im Dezember 2025 alleine wurde knapp 1 Million Fahrzeuge exportiert. Und die Autobranche, die ist da eben kein Einzelfall. Im ersten Quartal dieses Jahres haben Chinas Exporte insgesamt um 15% zugenommen und damit wächst Chinas Außenwirtschaft doppelt so schnell wie der gesamte Welthandel.
10: Wo sieht die Studie denn die Ursachen dafür, dass Deutschland hier so abgehängt wird?
19: Na, die Ursache ist, und das steht so im Titel der Studie, Deutschlands, Zitat, Selbstgefälligkeit. Die Diskussion in Deutschland, die drehe sich um Bürokratieabbau und um teure Energiepreise, aber die Gefahr durch China, die würde nicht in ihrer wahren Dimension erkannt. Ja, und solange Deutschland sich um sich selbst dreht, kommt auch auf EU-Ebene kaum Zug rein, so die Autoren. Genau hier brauche es aber harte Maßnahmen auf breiter Front.
10: Zum Beispiel?
19: Ja, die EU sollte zunächst diplomatisch gemeinsam mit dem Weltwährungsfonds darauf drängen, dass China seine Währung aufwertet, Exportprodukte also realistischere Preise kosten. Und wenn das nicht klappt, und das sei wahrscheinlich, sagen die Autoren, dann müssten schnell härtere Zollmaßnahmen eingeführt und Anti-Dumping- bzw. Anti-Subventionsverfahren geführt werden. Und zwar mit voller Breitseite und nicht mit langen Diskussionen um einzelne Produkte.
10: Und wie sähe eine mögliche Alternative aus?
19: Ja, ehrlich gesagt ziemlich düster. Denn wenn die Regierung und die EU nicht schnell handeln würden, warnen die Autoren, dass sich nach und nach die globale Autoproduktion, Maschinenbau, saubere Technologien, Roboter, Luftfahrt, Halbleiter immer stärker auf China konzentrieren. In Deutschland würden dann Forschung und Entwicklung verkümmern. Ja, und wenn China dann bis 2030 voraussichtlich 40% der globalen Industrieproduktion leistet, dann würden wohl unweigerlich weitere Quasi-Monopole entstehen, wie das heute bereits bei seltenen Erden der Fall ist.
10: Informationen von SWR-Wirtschaftsredakteur Alexander Winkler und soweit SWR Kultur aktuell am Mittwochmittag. 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
20: 79e Edition plane l'ombre de Vincent Bolloré, dont le groupe Canal+ est le premier financeur du 7e art français.
21: À tout à l'heure.
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21: La pression monte encore sur le chanteur Patrick Bruel, très célèbre en France, surtout dans les années 80 et 90, mais toujours sur scène pour le moment, parce que trois de ses concerts ont été annulés au Québec à cause de multiples plaintes pour viol, tentatives de viol ou encore agressions sexuelles qui ont été déposées en France et en Belgique. Lui rejette ces accusations entièrement, il l'a dit dimanche dernier. Mais plus d'une trentaine de femmes le mettent en cause. Oriane Gendreau, au Canada, donc, trois concerts ont été annulés. Sa tournée internationale, elle doit commencer en principe dans un peu moins d'un mois maintenant. Et en France, une pétition a été lancée pour l'annuler complètement.
23: Et elle réunit déjà plus de 25 000 signatures. Mathilde Nicolaï, membre du collectif Salon Féministe à l'origine de la pétition, s'en félicite.
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24: On est ravis. Tout simplement qu'à Québec, ils aient eu ce courage d'annuler les trois dates. On pense que c'est génial et que ça va ouvrir le pas à beaucoup d'autres annulations parce que actuellement, dans l'état des choses, avec ce nombre de témoignages, on voit tout simplement pas comment ce serait possible de maintenir les autres dates.
23: Le collectif du sud-est de la France organise un boycott pour l'arrivée de Patrick Bruel chez eux le 4 juillet et ils ne sont pas les seuls.
24: On s'est mis en relation avec plus de 120 collectifs féministes en France, Suisse, Belgique et Canada, les quatre pays où il y a la tournée. Et on travaille ensemble, on communique énormément, on prévoit des actions pour boycotter, etc. Donc on est loin d'être seul et il y a un énorme écho.
23: Ce matin, le maire de Paris, Emmanuel Grégoire, s'est également prononcé. Patrick Bruel devrait mettre en pause sa carrière le temps que la justice soit rendue.
21: Alors sur quoi portent les procédures judiciaires ?
23: La plainte la plus récente, c'est celle de l'animatrice Flavie Flamand, déposée vendredi contre le chanteur pour l'avoir violée lorsqu'elle avait 16 ans. Deux mois plus tôt, la directrice de l'organisation de cinéma Unifrance avait également porté plainte pour tentative de viol et agression sexuelle. En parallèle, le chanteur est visé par une enquête pour des viols survenus en 2012 au festival du film de Dinard. Avant cette vague d'accusations, il y avait déjà eu des signalements, notamment deux plaintes déposées en 2019 et en 2021, classées sans suite.
21: Patrick Bruel est aussi visé par des procédures judiciaires et des signalements à l'étranger, pas seulement en France.
23: Oui, dans les trois pays où il est censé se produire à partir de mi-juin, justement. Au Canada, dont on parlait plus tôt, une femme s'est confiée il y a une semaine au magazine Elle pour dénoncer une agression sexuelle en avril 2017. Fin mars, une plainte a été déposée en Belgique contre le chanteur pour une agression sexuelle survenue en 2010. L'artiste conteste l'ensemble des faits.
21: Et il est soutenu encore par toute une partie de son public. Pour toute une génération, Patrick Bruel, c'est vraiment une icône, un don juan, un séducteur, mais pas un agresseur.
23: Et pour Mathilde Nicolaï, du collectif Salon Féministe, c'est la preuve qu'il reste encore beaucoup à faire, presque 10 ans après le début du mouvement MeToo.
24: En fait, ça se répète. Là, on réagit sur Patrick Bruel parce que c'est les témoignages qui sont sortis. Mais c'est exactement les mêmes témoignages, c'est exactement le même schéma de prédation qu'on a vu chez Depardieu, chez PPDA, qu'on a vu chez Gérard Darmon. Donc en fait, à un moment, il faudrait peut-être parler du fond et du pourquoi. Pourquoi on a tant de mal à écouter les premières victimes ? Parce que si on avait écouté les premières victimes chez Patrick Bruel, il n'y en aurait pas 35, on serait à beaucoup moins en fait.
23: De nouvelles plaintes doivent être déposées dans les prochains jours, d'après l'avocate de Flavie Flamand.
21: Oriane Gendreau.
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21: L'entretien politique. Véronique Rigolet, vous recevez aujourd'hui le député Gaëtan Dussausset, vice-président du groupe Rassemblement National à l'Assemblée.
25: Bonjour Gaëtan Dussausset.
26: Bonjour.
25: Merci de nous rejoindre sur RFI. Avant d'évoquer les pistes du nécessaire soutien au pouvoir d'achat des Français, alors que le conflit au Moyen-Orient s'éternise, un mot sur Édouard Philippe, votre adversaire préféré pour le second tour de la présidentielle, désormais dans le collimateur de la justice, soupçonné de détournement de fonds publics par le PNF, le parquet national financier. Qu'est-ce que ça vous inspire, Gaëtan Dussausset ?
0: Bien écoutez, il va évidemment y avoir une enquête et puis nous sommes au Rassemblement National, vous le savez, infiniment attachés à la présomption d'innocence. Donc ce sont des principes que nous portons haut, y compris quand elles concernent nos adversaires politiques. Donc évidemment, nous respectons la présomption d'innocence de Monsieur Édouard Philippe dans le cadre de cette enquête.
1: Et ça reste votre adversaire préféré pour un éventuel second tour de la présidentielle?
0: Ah, bah, ce qui est certain, c'est qu'Édouard Philippe porte quand même la lourde responsabilité d'avoir été le premier des premiers ministres d'Emmanuel Macron. Donc avec lui aussi, tout le bilan de la Macronie qu'il faudra également juger à l'aube des élections présidentielles de 2027 et de toutes les erreurs, que ce soit sur les sujets régaliens comme l'immigration et la sécurité, mais aussi énormément sur les sujets économiques et sociaux, avec notamment une remontée du chômage assez importante, voilà. Vous l'avez vu sur les 5 derniers trimestres.
1: Et on en revient à la politique française et à l'état du pays. Le gouvernement pris dans la tourmente économique, né de ce conflit contre l'Iran, la fermeture du détroit d'Ormuz qui fait exploser les prix à la pompe en France. Le Premier ministre Le Cornu doit annoncer demain de nouvelles aides ciblées pour soutenir le pouvoir d'achat. Pas de baisse de la TVA sur les carburants comme vous le réclamez. À qui doivent donc aller en priorité ces nouvelles aides, selon vous, qui vont être à nouveau annoncées demain?
0: Je pense qu'il y a une grande fatigue de la part de tous les Français qui vont suivre ou ne pas suivre d'ailleurs les annonces par le gouvernement demain, parce que ça fait en réalité 2 mois que le gouvernement nous annonce qu'il va faire quelque chose et à la fin il ne se passe rien. Les aides ciblées, sectorielles, professionnellement ne profitent pas à toutes les entreprises, à tous les Français qui travaillent, qui en ont besoin. Les aides ciblées à destination des Français précaires, dits grands rouleurs, eh bien le dispositif arrive tardivement en place et ne touchera pas évidemment tous les Français qui sont confrontés à l'explosion des prix du litre au carburant. Donc on a surtout le sentiment que le Premier ministre Sébastien Lecornu cherche à gagner du temps. Et surtout, il ne répond pas à la hauteur de ce qu'il faudrait. C'est d'ailleurs un rapport, sauf erreur de ma part, du FMI qui indique que la France est bien bonne dernière de l'intégralité des pays européens en matière de mesures en faveur du soutien au pouvoir d'achat et de mesures pour essayer de baisser la facture des prix des carburants.
1: Ces aides ciblées sont clairement pour vous insuffisantes?
0: Évidemment, parce que déjà, elle laisse dans l'angle mort de ces aides un grand nombre des millions de Français qui pourtant ont besoin de leur véhicule pour pouvoir se déplacer, aller au travail, chercher leurs enfants à l'école, faire des courses, se rendre auprès d'un médecin ou autre. Et surtout, c'est que quand bien même il pourrait y avoir droit, ces aides seraient en moyenne une baisse de 20 centimes par litre. C'est 2 fois moins que ce que propose le Rassemblement National par une baisse massive de la fiscalité sur les carburants.
1: Oui, de 20 à 5,5%, la facture, ça serait entre 12 et 17 millions d'euros dans une France à la situation économique que vous venez d'écrire, une France à l'os. Est-ce qu'on en a véritablement les moyens?
0: Et vous savez que ces 12 à 15 milliards d'euros, ce n'est finalement qu'à peine 1% de ce que dépense l'État en une année. Ça ne correspond qu'à 1% de tout cela. Alors il y a évidemment une chasse au gaspillage de l'argent public qu'il faut mener. Je pense à la hausse de la contribution française au budget de l'Union européenne. Je pense aux 80 milliards d'euros qui sont déversés dans les agences et opérateurs publics. Je pense au coût aussi des conseils régionaux. Vous savez que ce montant de 15 milliards d'euros, c'est à peine la moitié de ce que coûte un conseil régional chaque année. Donc, il y a un moment donné, il faut savoir où est-ce qu'on met de l'argent lorsqu'on en dépense, à quoi sert cet argent-là. Et nous assumons de vouloir avoir des dépenses qui permettent de soutenir le pouvoir d'achat des Français, qui permettent de faire en sorte de répondre à ce problème aujourd'hui qui est celui des fins de mois.
1: Alors, on l'a compris, ce ne sont pas les choix politiques du gouvernement face à une crise qui va durer, comme l'a annoncé hier le Premier ministre. Est-ce qu'il faut également une taxe exceptionnelle sur les surprofits totaux, comme le demande en tout cas Marine Le Pen, ou bien arrêter avec toutes ces taxes et ces surtaxes, comme le prône Jordan Bardella, donnant cette impression que la ligne économique est différente entre vos deux candidats potentiels à la présidentielle?
0: Non, je vous rassure, Marine Le Pen comme Jordan Bardella ont eu l'occasion de s'exprimer à nouveau sur cette taxe. Au Rassemblement National, nous disons les choses clairement. Lorsqu'une entreprise fait des surprofits induits, le qualificatif est très important, parce que parfois on peut avoir un excédent de chiffre d'affaires et on peut faire des bénéfices très importants parce qu'il y a eu un choix stratégique, parce qu'il y a eu un investissement, parce qu'il y a eu une décision qui a été prise qui résulte d'un bon choix économique. Les surprofits induits sont des surprofits qui sont dus à des conjonctures économiques, notamment liées à des crises internationales. C'était l'exemple de la grande distribution qui a profité de la fermeture des petits commerces de centre-ville au moment du confinement. C'était encore le cas aujourd'hui d'un certain nombre d'énergéticiens qui ont profité d'une hausse des prix énergétiques au moment de la guerre en Ukraine et de l'arrivée de la Russie en Ukraine. Mmh. Donc lorsqu'il y a des surprofits qui sont induits, qui sont dus à des conjonctures économiques, évidemment qu'il faut qu'il y ait une participation fiscale. Mais encore une fois, attention à ce que ce débat ne chasse pas la priorité des priorités. La priorité, c'est de baisser les taxes. Parce qu'encore une fois, quand vous avez plus de 50% du prix à la pompe qui correspond à des taxes et que chaque année l'État prélève jusqu'à 42 milliards du fait de la fiscalité sur les carburants, eh bien c'est bien là-dessus qu'il faut d'abord agir.
25: Mais dans le cas précis de cette crise au Moyen-Orient, il y a bien des surprofits qu'il convient de taxer exceptionnellement. C'est ce que dit le RN.
0: Bien sûr, s'il y en a, il faut...
25: C'est quand même pas très clair, hein, oui.
0: Non, mais je vous le redis, s'il y a des surprofits qui sont induits et qu'il n'y a pas eu un effort suffisant de la part des grands groupes, évidemment, nous irons aller chercher une taxe. Mais attention, parce que cette taxe-là, ou bien vous faites un projet de loi de finances rectificatif, ou bien vous faites une proposition de loi, comme le dit le Parti Socialiste, c'est-à-dire que vous avez absolument aucune chance que cette proposition de loi, et donc cette taxe sur les surprofits, voit le jour avant l'élection présidentielle prochaine. Et donc, finalement, vous êtes dans une décision qui, certes, va pouvoir rapporter un petit peu plus dans les caisses de l'État, mais qui ne baissera pas mécaniquement les prix des carburant immédiatement. Mmh. Raison pour laquelle, encore une fois, il ne faut pas chasser la priorité du débat, qui est de d'abord baisser les taxes pour soutenir le pouvoir d'achat des Français, et ensuite on se posera la question de la taxe sur les surprofits.
25: Voilà, pas de différence de ligne économique entre Marine Le Pen et Jordan Bardella. Est-ce aussi vrai sur l'âge de départ à la retraite? Marine Le Pen est sur 62 ans, alors que Jordan Bardella évoquait il y a peu, hein, dans la presse allemande, dans le Frankfurter Allgemeine Zeitung, le fait bien qu'on était encore en train d'examiner cette question, il paraît nettement moins sûr. C'est toujours 62 ans dans votre programme, la retraite ?
0: La proposition du Rassemblement national n'a pas changé. Hein. On veut à la fois avoir une retraite à 60 ans avec 40 annuités uniquement pour les Français qui auraient commencé à travailler avant 20 ans, ce qui permet de prendre en compte à la fois les caractéristiques de pénibilité, de carrière longue également, oui. Et ensuite avoir une retraite progressive jusqu'à 42 annuités. Donc 42 annuités au-delà de 20 ans,
25: donc
0: vous arrivez bien à 62 ans. Ça, c'est la proposition du Rassemblement national à l'aube de la campagne présidentielle de 2022. Est-ce qu'il faudra agir, modifier la copie parce que la situation économique et financière que nous laisse Emmanuel Macron a terriblement changé et terriblement dramatique comparé à 2022? On se laisse
25: donc
0: évidemment une liberté à la réflexion.
25: Une marge d'appréciation suivant la situation économique que vous trouverez.
0: Le Rassemblement national. Le Rassemblement national a toujours été très pragmatique et donc par conséquent nous ferons en fonction de ce que nous permet aussi les comptes publics, mais pour peu encore une fois que l'État fasse d'abord des efforts. Avant de demander des efforts aux Français, l'État doit lui agir correctement.
25: Merci Gaëtan Dussausset d'avoir été sur RFI. Bonne journée.
21: Gaëtan Dussausset, député vice-président du groupe Rassemblement National à l'Assemblée. L'actualité politique en France, c'est aussi la Nouvelle-Calédonie, la réforme très décriée du corps électoral. Elle a été adoptée au Sénat avant-hier, elle est examinée aujourd'hui par les députés. L'enjeu est très important, à moins de 6 semaines maintenant des élections provinciales dans ce territoire. Et l'inconnu aujourd'hui, Carlotta Morteo, c'est la question du vote des conjoints.
2: Les 10 569 natifs calédoniens nés après 1998 et aujourd'hui privés du droit de vote sur le Caillou pourront-ils voter le 28 juin? Sans doute. Sauf surprise, seuls les insoumis alliés du FLNKS indépendantiste voteront contre et promettent d'être nombreux dans l'hémicycle. Mais le gouvernement devrait pouvoir compter sur la droite, les socialistes et semble-t-il sur l'extrême droite. Dans une assemblée aussi fracturée, tout dépendra de la mobilisation des troupes. Le point le plus sensible, c'est l'amendement sur les conjoints. 1000 personnes environ, époux et résidents, depuis plus de 5 ans. Déposé par le député loyaliste Nicolas Merzdorf, il veut pousser le dégel électoral un cran plus loin. Au Sénat, cette ouverture a été rejetée, pas seulement par la gauche. Des élus du bloc central sont mal à l'aise. Erwan Malanan, député Modem.
4: Le problème, c'est ça, c'est que quand vous arrivez à un consensus issu d'une négociation, issu d'un travail, je pense qu'il faut s'y tenir. Sans doute pour M. Merzdorf, cette ouverture du corps électoral n'est pas complètement satisfaisante, mais c'est le principe de tout compromis.
2: Si l'amendement passait l'épreuve du feu de l'Assemblée, le texte irait alors en commission mixte paritaire à 6 semaines des élections provinciales.
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21: Un coup d'œil à ce qui fait la une des journaux français. Mediapart s'interroge sur la rallonge du budget de la défense validée hier par l'Assemblée nationale. 36 milliards d'euros pour que rien ne change. Un gros effort pour les Françaises et les Français qui ne permettra pas pour autant, dit le site d'information, à l'armée d'être prête à un choc de haute intensité comme le demandent régulièrement l'état-major et le gouvernement. L'avis revient sur la tribune dénonçant la mainmise du milliardaire Vincent Bolloré sur le cinéma français. Une semaine après sa publication, elle compte un millier de signataires, des professionnels du cinéma. Le journal donne la parole à l'historien Jean-Yves Mollier et selon lui, ses signataires n'arrêteront pas Bolloré dans sa conquête culturelle. Et puis le Parisien nous parle de ce qu'il qualifie d'engouement fou pour voir la finale de Ligue des Champions au Parc des Princes, le stade du PSG. Il sera opposé le 30 mai prochain à Arsenal, on en parlait tout à l'heure. File d'attente de 110 000 personnes et billetterie cassée. La billetterie pour suivre le match sur écran géant le 30 mai a été prise d'assaut dans la matinée jusqu'à faire crasher les serveurs du PSG. On parle à présent de l'Agence de l'environnement et de la...
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6: Und damit herzlich willkommen zurück zur Plenarsitzung, der heutigen Plenarsitzung des Saarländischen Landtags. Mein Name ist Denise Friemann aus der SR-Landespolitik-Redaktion. Wir begleiten Sie jetzt nochmal durch diesen Nachmittag und die zweite Hälfte dieser Plenarsitzung. Heute Morgen gab es ja schon einige spannende Themen auf der Tagesordnung. Unter anderem wurde ein Untersuchungsausschuss eingesetzt, der sich mutmaßlich nach der Sommerpause mit den Vorgängen rund um den Skandal in den Neunkircher Verkehrsbetrieben beschäftigen soll. Dem wurde zugestimmt unter Enthaltung der SPD. Die hatte es vorher anders angekündigt, hatte sich dann aber doch enthalten, weil sie, so hat es uns der stellvertretende Fraktionsvorsitzende erklärt, prüfen wolle oder sicherstellen wolle, ob ein parlamentarischer U-Ausschuss tatsächlich für sämtliche von der CDU-Fraktion, die den Antrag gestellt hatte, geforderten Punkte zuständig ist. Also zum Beispiel, wenn es um Betriebsinterner geht, wie die Betriebsrente unter anderem. Das war ein Punkt heute Vormittag auf der Tagesordnung. Darüber hinaus wurde auch über einen Gesetzesentwurf der AfD-Fraktion debattiert, in dem es darum ging, ein Betreuungsgeld an Eltern zu bezahlen, die ihr Kind unter 3 Jahren zu Hause betreuen, anstatt es beispielsweise in eine Krippe zu geben. Dieser Gesetzesentwurf wurde abgelehnt von der CDU und der SPD-Fraktion mit der Begründung, er sei rückwärtsgewandt und würde nicht dazu führen, dass es mehr Teilhabe gebe oder auch beispielsweise Frauen eher die Teilhabe am Erwerbsleben ermöglichen würde, sondern das eher verhindern würde. Das hätten laut der SPD-Fraktion auch Studien gezeigt in Bundesländern, in denen es dieses Betreuungsgeld bereits gibt. Heute Nachmittag sind auch noch weitere spannende Punkte auf der Tagesordnung. Unter anderem geht es jetzt gleich direkt zu Beginn der Sitzung um die Lehren aus der Corona-Pandemie. Die CDU-Fraktion hat einen Antrag gestellt betreffend des Pandemie-Managements. Das soll ihrer Ansicht nach weiterentwickelt werden. Das hören wir jetzt gleich direkt im Anschluss und die stellvertretende Landtagspräsidentin Dagmar Heib eröffnet jetzt auch die Sitzung. Ich wünsche Ihnen einen schönen Nachmittag.
7: Beschlussfassung über den von der SPD-Landtagsfraktion und der CDU-Landtagsfraktion eingebrachten Antrag betreffend Lernen aus der Corona-Pandemie, Pandemie-Management weiterentwickeln. Drucksache 17-2212. Zur Begründung erteile ich Herrn Abgeordneten Florian Schäfer das Wort.
8: Sehr geehrte Frau Präsidentin, liebe Kolleginnen und Kollegen, liebe Saarländerinnen und Saarländer, der Landtag des Saarlandes hat mit einer breiten Anhörung von Akteurinnen und Akteuren aus dem Gesundheitswesen und allen Beteiligten frühzeitig einen strukturierten Prozess zur Aufarbeitung der Corona-Pandemie angestoßen. Damit war das Saarland eines der ersten Parlamente in Deutschland, das sich intensiv mit den Lehren aus der Pandemie beschäftigt hat. Öffentlich, transparent und mit einer Fachbegleitung sind wir gemeinsam in der Diskussion und dafür herzlichen Dank auch an die CDU-Fraktion, vor allem dir federführend, lieber Hermann, in eine gemeinschaftliche Zusammenarbeit gegangen und haben als Fachbegleitung Frau Katrin Heine, die leider heute nicht da sein kann, und Herr Professor Dr. Jürgen Rissland begleitend dabei gehabt und nicht nur dort, sondern auch vor meiner Zeit so können es die Kolleginnen und Kollegen bestätigen, die da waren, immer an der Seite dieses Ausschusses beratend und aufklärend tätig und auch bei ihrem Engagement im ganzen Prozess ein herzliches Dankeschön. Denn eine verantwortungsvolle Demokratie, und da waren wir uns von Anfang an klar, muss bereit sein, aus Krisen zu lernen, Entscheidungen kritisch zu hinterfragen und Konsequenzen für die Zukunft zu ziehen. Das haben wir im Saarland getan. Die Corona-Pandemie ist und war eine der größten gesellschaftlichen und gesundheitspolitischen Herausforderungen unserer Generation. Etwas, was noch nie da gewesen war, liebe Kolleginnen und Kollegen. Dessen sind wir uns doch bewusst, ob die, die damals in Verantwortung hier waren, oder die, die es von zu Hause oder in ihrem Berufsleben erlebt haben. Es waren Zeiten, die täglich Änderungen mit sich brachten und manchmal auch viel Unverständnis. Etwas, was noch nie da gewesen ist, hat seinen Anfang gehabt, zumindest in Deutschland, am 27. Januar 2020 mit dem ersten Corona-Fall, der offiziell gemeldet wurde. Zu diesem Zeitpunkt ahnte wohl kaum jemand, welche Auswirkungen dieses Virus auf unsere Gesellschaft haben wird und wie es in kürzester Zeit das gesamte Leben dieses Landes umkrempelt. Ein unbekanntes Virus, Unsicherheit in den ersten Wochen und Monaten, Bilder aus Bergamo, aus China, überfüllte Intensivstationen, Militärtransporte mit Särgen. All das gehört zu dieser Thematik dazu. Und niemand konnte damals mit Sicherheit sagen, wie sich diese Pandemie entwickeln würde. In dieser Situation mussten politische Entscheidungen unter enormem Zeitdruck getroffen werden und ohne Kenntnis, wie es sein wird. Entscheidungen, die tief in das öffentliche Leben und auch in die Freiheitsrechte eingegriffen haben. Entscheidungen, die immer das Ziel hatten, unser Gesundheitssystem vor Überlastung zu schützen und Menschenleben zu retten. Und das war im Fokus aller Maßnahmen. Mit dem Wissen von heute ist es richtig und notwendig, kritisch auf diese Zeit zurückzublicken. Nicht um Schuldige zu suchen, sondern um Lehren zu ziehen. Liebe Kolleginnen und Kollegen, die Evaluation des Pandemie-Managements im Saarland zeigt zunächst eines sehr deutlich. Vieles hat funktioniert, liebe Kolleginnen und Kollegen. Die handelnden Akteurinnen und Akteure haben schnell reagiert. Und ein Augenmerk will ich heute legen. Der öffentliche Gesundheitsdienst hat unter enormem Druck Außergewöhnliches geleistet. Es wurden funktionierende Netzwerke aufgebaut in den Gesundheitsbehörden, Kommunen, Krankenhäusern und auch ein besonderes Augenmerk in dieser Situation, was sehr positiv ist, nämlich die Bundeswehr, ein wichtiges Element, was uns im Saarland zur Seite stand. Wissenschaft und niedergelassene Ärzte arbeiten eng zusammen mit allen Hilfsorganisationen. Und dafür gilt es, einen herzlichen Dank des Parlaments auszusprechen. Im Saarland wurden leistungsfähige digitale Impfstrukturen aufgebaut, gemeinsam mit der Bundeswehr und mit großem Engagement der niedergelassenen Ärztinnen und Ärzte. Konnte eine hohe Impfquote erreicht werden, das hat viele schwere Krankheitsverläufe verhindert und Leben geschützt. Gerade der Pakt, den öffentlichen Gesundheitsdienst zu stärken, war ein wichtiger Schritt in dieser Zeit. Die Pandemie hat schonungslos offengelegt, wo Strukturen zu schwach sind, zu langsam oder personell nicht ausreichend waren. Deshalb war die personelle Verstärkung und die Digitalisierung des ÖGD dringend notwendig. Wir haben uns alle daran erinnert, wie die Diskussion um Faxe losging und wie das ein oder andere unerklärlich war. Und dies gilt es aber jetzt auch nachhaltig zu steigern. Nachhaltig den ÖGD zu stärken. Und das muss auch ein gemeinsames Ziel aus dem Saarland sein. Und dafür jetzt schon ein herzliches Dankeschön an unseren Gesundheitsminister Magnus Jung, der von Anfang an seiner Zeit sich für den ÖGD ausgesprochen hat und für die Stärkung der Mittel. Und unser gemeinsames Bestreben muss sein, im Bund das zu erreichen, diesen öffentlichen Gesundheitsdienst so zu erhalten und weiter zu fördern, wie er ist. Aber genau das hat die Pandemie auch aufgezeigt, nämlich Grenzen. Grenzen von Verwaltung, Grenzen bestehender Strukturen und auch Grenzen staatlichen Handels in einer Krise. Deshalb müssen wir aus diesen Erfahrungen konkret Lehren ziehen. Pandemiepläne dürfen jetzt nicht einfach in Schubladen liegen. Sie müssen regelmäßig weiterentwickelt werden, getestet und an neuen Erkenntnissen angepasst werden. Die während der Pandemie entstandenen Krisennetzwerke dürfen nicht wieder verschwinden. Gerade der enge Austausch zwischen Behörden, Wissenschaft, Kommunen und dem Gesundheitswesen hat sich bewährt und sollte bestehen bleiben. Die Digitalisierung des Gesundheitswesens muss konsequent fortgeführt werden. Viele Prozesse konnten während der Pandemie nur deshalb bewältigt werden, weil digitale Lösungen geschaffen wurden. Wir müssen die Gesundheitskompetenz der Bevölkerung stärken, liebe Kolleginnen und Kollegen. Krisenkommunikation darf nicht erst in der Krise beginnen. Menschen müssen nachvollziehen können, warum Entscheidungen getroffen werden und welche Risiken bestehen. Die wissenschaftliche Aufarbeitung muss weitergehen. Deshalb ist auch weiterhin die Forderung in unserem gemeinsamen Antrag, eine unabhängige, ergebnisoffene Evaluation des Pandemie-Managements in Form des Corona-Weißbuchs erstellen zu lassen. Und wir haben es ja schon in einigen Plenardebatten gehabt. Dort ist das Gesundheitsministerium, nochmal danke an dieser Stelle an die Kolleginnen und Kollegen, die heute hier sind im Parlament, für die Erarbeitung und auch für das ganze

0: und die Beteiligungsrechte des Parlaments gestärkt. Für zukünftige Pandemien muss eins klar gelten: weitreichende Grundrechtseingriffe dürfen nur auf klarer gesetzlicher Grundlage erfolgen. Sie müssen parlamentarisch begleitet werden und regelmäßig überprüft. Und ebenso wichtig ist es, bei Einrichtungen wie Schulen, Kindergärten, Pflegeheimen oder Hospizen besonders hohe Maßstäbe anzusetzen, bevor Einschränkungen oder Schließungen erfolgen. Jeder von uns kann in seinem Umfeld viele erlebte Geschichten erzählen und wie die emotionale Situation der einzelnen Personen war. Denn wir wissen heute, welche sozialen und psychischen Folgen solche Maßnahmen haben können. Liebe Kolleginnen und Kollegen, zur Wahrheit gehört auch, die Folgen der Pandemie enden nicht mit dem Ende der Maßnahmen. Viele Menschen leiden bis heute an Long-Covid. Andere berichten von schwereren Impfkomplikationen und Impfschäden. Gerade für diese Menschen gilt es, sich einzusetzen in der Politik, im harten Dialog mit den Krankenkassen, dass eine Akzeptanz von Behandlungen, dass eine Akzeptanz in der Forschung entsteht und dass diesen Menschen weiterhin bei allen Rückschlägen, die sie erleiden, geholfen wird. Auch diese Menschen dürfen wir nicht alleine lassen. Sie brauchen Unterstützung, Medizin. Auch diese Menschen dürfen wir nicht alleine lassen. Sie brauchen Unterstützung, medizinische Versorgung und gesellschaftliche Anerkennung ihrer Situation. Deshalb ist es richtig, dass sich dieser Antrag ausdrücklich auch diesem Thema widmet. Liebe Kolleginnen und Kollegen, die Corona-Pandemie hat unser Land verändert. Sie hat Schwächen offengelegt, aber auch gezeigt, was möglich ist, wenn Staat, Verwaltung und Gesellschaft zusammenarbeiten. Jetzt kommt es darauf an, das Gelernte nicht wieder zu vergessen. Wir dürfen nicht warten, bis die nächste Krise kommt. Wir müssen vorbereitet sein, strukturell, digital, personell und rechtsstaatlich. Wir haben alle noch die Bilder im Kopf, wie die Krankenhäuser für die Menschen da draußen gekämpft haben, wie Pflegerinnen und Pfleger Unglaubliches geleistet haben. Jeder von uns weiß, dass dieses stabile Netz uns überhaupt erst durch diese Krise geführt hat. Und umso wichtiger ist es, dass gerade im Gesundheitswesen das Thema Ethik und Moral eine große Rolle in zukünftigen Maßnahmen und auch in Reformen spielt. Denn das haben wir das ein oder andere Mal außer Acht gelassen. Deshalb ist es auch im Zuge der Krankenhausreform wichtig, dass der öffentliche Gesundheitsdienst, dass die Krankenhäuser, Pflegerinnen und Pfleger den Respekt bekommen, den sie verdienen, dass die Reformen, die anstehen, auf Bundesebene und jeglicher Art, eins widerspiegeln. Man kann kosteneffektiv einsparen, aber unser Gesundheitssystem hat sich bewährt. Es gilt zu stützen und nicht wegzunehmen. Das Klatschen, liebe Kolleginnen und Kollegen, ist vorbei, aber der Dank darf nie vergehen.
1: Vielen Dank, Herr Abgeordneter. Ich eröffne die Aussprache. Es liegt eine Wortmeldung vor. Ich erteile für die CDU-Landtagsfraktion Herrn Abgeordneten Hermann Josef Schaaf das Wort.

Sehr geehrte Frau Präsidentin, liebe Kolleginnen und Kollegen, meine sehr verehrten Damen und Herren. Es gibt Ereignisse, die sich tief in das Gedächtnis einer Gesellschaft einbrennen. Die Corona-Pandemie war ein solches Ereignis. Sie war mehr als eine Gesundheitskrise. Sie war ein Stresstest für unseren Staat, für unsere Familien, für unsere Wirtschaft und auch für unsere Menschlichkeit. Wir alle erinnern uns an diese Zeit, an leere Straßen, an geschlossene Schulen, an Pflege- und Behindertenheime, die Angehörige nicht mehr hereinlassen konnten, an Menschen, die alleine sterben mussten, an Kinder, die ihre Großeltern nur noch durch Fensterscheiben sehen konnten. Und wir erinnern uns an die Angst vor dem Unbekannten, die Angst um Eltern und

0: um die Großeltern, um den eigenen Arbeitsplatz, um die eigene Existenz. Meine Damen und Herren, die Pandemie hat Narben hinterlassen, auch bei uns im Saarland. Aber sie hat uns auch etwas gezeigt, wie stark unsere Gesellschaft sein kann, wenn es darauf ankommt. Darauf dürfen wir stolz sein. Bevor ich über Lehren spreche, will ich Danke sagen. Danke an die Pflegekräfte und Ärztinnen und Ärzte, die über ihre Belastungsgrenzen hinaus gearbeitet haben. Danke an Rettungsdienste, unserer großartigen Gesundheitsämter, die Polizei, die Bundeswehr, die einen großartigen Dienst geleistet hat, und an die Mitarbeiterinnen und Mitarbeiter in den Impf- und Testzentren, an meine Kolleginnen und Kollegen, speziell an dich, Martina, in der Impfkommission unter der Leitung von Dr. Josef Micho. Das will ich noch mal explizit nennen. In über 20 Sitzungen, die teilweise über 10 Stunden gedauert haben, haben wir uns mit jedem Schicksal intensiv beschäftigt. Und diese Menschlichkeit, die hat sich bis heute fortgesetzt. Und dafür sage ich auch Danke. Danke an die Erzieher und unsere Lehrerinnen und Lehrer. Danke an die Beschäftigten im Einzelhandel, an Busfahrer, an Handwerker und unsere vielen fleißigen Ehrenamtlichen, die oft still und unerkannt Großartiges geleistet haben. Das war einzigartig. Danke will ich auch aber unserem Corona-Ausschuss unter der Leitung des jetzigen Ministers Magnus Jung, unseren Experten, den Mitarbeiterinnen und Mitarbeitern des Gesundheitsministeriums, vor allem die Mannschaft um Bernd Schnabel, und auch der Regierung unter Tobias Hans. Explizit will ich meine liebe Freundin Ministerin Monika Bachmann nennen. Sie hat während der Corona-Pandemie ihre Mutter verloren, die an Corona gestorben ist. Und durch ihr Pflichtbewusstsein war es ihr nicht vergönnt, die Hand ihrer Mutter noch ein letztes Mal halten zu können. Auch dafür, liebe Monika, vielen, vielen Dank. Ein besonderer Dank gilt Ihnen, lieber Herr Professor Dr. Jürgen Rissland. Sie waren unser Mentor und haben uns schwierige Zusammenhänge in einer verständlichen Sprache erläutert und waren bis heute immer für uns da. Das tut gut. Dafür vielen, vielen Dank. Danken will ich aber auch den vielen Verbänden, Organisationen und Playern, die unsere Anhörung, Kollege ist schon darauf eingegangen, mit ihren Beiträgen sehr bereichert haben. Viele Menschen haben damals nicht gefragt, was bekomme ich dafür, sondern was muss ich tun, damit unser Land funktioniert. Das verdient Respekt und Anerkennung, nicht nur in Sonntagsreden, sondern dauerhaft. Die erste große Lehre aus Corona lautet: Ein handlungsfähiger Staat ist unverzichtbar. In Krisenzeiten erwarten die Menschen Orientierung, Schutz und Verlässlichkeit. Und genau dann zeigt sich, ob Strukturen funktionieren oder nicht. Ja, der Staat hat gehandelt, aber wir haben auch Schwächen erlebt. Überlastete Gesundheitsämter, Faxgeräte statt digitaler Systeme, komplizierte Zuständigkeiten, zu langsame Entscheidungswege. Das dürfen wir nicht vergessen. Die Pandemie hat uns auch gezeigt, wer jahrelang an kritischer Infrastruktur spart, zahlt am Ende einen hohen Preis. Deshalb brauchen wir leistungsfähige, moderne Krankenhäuser, effiziente Gesundheitsämter, digitale Verwaltungen, funktionierenden Bevölkerungsschutz, klare Krisenpläne. Und gerade wir im Saarland wissen, kurze Wege und schnelle Entscheidungen können Leben retten. Meine sehr verehrten Damen und Herren, Corona hat uns auch gezeigt, wie wertvoll Freiheit ist. Viele Einschränkungen waren notwendig. Sie dienten aber immer dem Schutz von Menschenleben. Und dennoch haben sie Spuren hinterlassen. Deshalb müssen wir heute ehrlich sagen, Freiheitsrechte dürfen niemals leichtfertig eingeschränkt werden. Jede Maßnahme braucht eine klare Begründung, Transparenz, Verhältnismäßigkeit und, worauf ich größten Wert lege, parlamentarische Kontrolle. Denn Vertrauen entsteht nicht durch Anordnungen. Vertrauen entsteht durch Nachvollziehbarkeit. Meine Damen und Herren, wenn wir ehrlich sind, dann haben wir vor allem unsere Kinder und Jugendlichen einen hohen Preis bezahlen lassen. Monatelang geschlossene Schulen, Ausfall von Sport, Musik und Vereinsleben, Isolation, Einsamkeit. Viele junge Menschen haben in dieser Zeit Motivation verloren. Manche haben psychische Probleme entwickelt. Wir sehen es heute in unseren Kinder- und Jugendpsychiatrien, die randvoll sind. Andere kämpfen bis heute mit Lernrückständen. Und deshalb sage ich klar und deutlich, die Schließung von Schulen und Kindergärten darf nur das allerletzte Mittel sein. Denn Bildung ist mehr als Unterricht. Schule bedeutet Gemeinschaft, Freundschaft, Struktur, ja Zukunft. Gerade in unserem Land mit seiner starken Vereinskultur wissen wir, Jugendarbeit, Sportvereine und Ehrenamt sind keine Freizeitluxusgüter. Sie sind das soziale Fundament unseres Landes. Deshalb brauchen wir Kinder und Jugendliche künftig stärker schützen, auch vor den indirekten Folgen einer Krise. Corona hat unsere Wirtschaft massiv getroffen. Der Mittelstand, Gastronomie, Einzelhandel, Kultur, Handwerk, viele standen vor dem Nichts. Und dennoch haben unsere Unternehmen Verantwortung übernommen. Sie haben Arbeitsplätze erhalten, sie haben improvisiert, aber vor allem sie haben gekämpft. Wir wissen mit unserer industriellen Tradition am besten, was Krisen bedeuten. Die Pandemie hat uns aber auch gezeigt, wir dürfen bei wichtigen Gütern nicht abhängig werden. Masken, Medikamente, medizinische Ausrüstung, vieles war plötzlich knapp. Deshalb müssen wir wieder stärker auf europäische und nationale Produktionskapazitäten setzen. Und deshalb kann ich es auch noch mal klar sagen, wir freuen uns über die Ansiedlung von Vettern, weil genau das ist es, was wir brauchen. Und deswegen sage ich auch der Familie Vetter vielen, vielen Dank und auch allen, die dazu einen Beitrag geleistet haben, dass wir dieses tolle Unternehmen in unserem Land haben. Und wir hoffen und wünschen, dass das, was in der Prognose genannt wird, auch in Erfüllung geht, dass wir irgendwann einige tausend Arbeitsplätze haben. Das ist genau das, was wir brauchen. Und ich will auch noch mal sagen, Resilienz ist kein Modewort. Resilienz ist Sicherheit. Meine Damen und Herren, die Pandemie hat brutal offengelegt, wo wir digital zurücklegen. Videokonferenzen funktionierten oft besser als Behördenkommunikation. Schulen kämpften mit fehlender Technik. Verwaltungen arbeiteten mit Papierbergen. Das darf sich nicht wiederholen. Digitalisierung ist keine Spielerei. Sie ist Voraussetzung für einen funktionierenden Staat. Wir im Saarland müssen Vorreiter werden bei digitalen Schulen, bei moderner, effizienter Verwaltung, bei Telemedizin, bei intelligentem Bevölkerungsschutz. Wenn wir jetzt investieren, investieren wir nicht nur in Technik, wir investieren in Handlungsfähigkeit. Vielleicht die wichtigste Erkenntnis überhaupt: Eine Gesellschaft hält nur dann Krisen aus, wenn sie zusammensteht. Und genau dieser Zusammenhalt wurde in der Pandemie auf eine harte Probe gestellt. Familien stritten, Freundschaften zerbrachen, Menschen fühlten sich ausgeschlossen oder nicht ernst genommen. Deshalb müssen wir heute bewusst Brücken bauen. Wir brauchen wieder mehr Zuhören statt Zuschreiben, mehr Respekt statt moralischer Überheblichkeit, mehr Gemeinsamkeit statt Spaltung. Denn eines ist doch klar, wir haben die Pandemie nicht bewältigt, weil wir perfekt waren, sondern weil die große Mehrheit Verantwortung übernommen hat. Mein letzter Punkt gilt den Long-Covid-Erkrankten und den Menschen mit Impfschäden. Diese Menschen, und da sind wir uns einig, dürfen wir nicht alleine lassen. Ich danke allen, die sich hier engagieren, allem voran Professor Dr. Robert Balz und seinem Team am Universitätsklinikum in Homburg. Diesem Themenkomplex müssen wir uns weiter intensiv widmen. Das sind wir diesen Menschen schuldig. Meine Damen und Herren, wir sind ein kleines Land, aber wir sind nah beieinander. Hier kennt man sich, hier hilft man sich. Dieses Miteinander war während Corona spürbar. Nachbarschaften haben füreinander eingekauft. Vereine und unsere kommunalen Mandatsträger haben geholfen. Ehrenamtliche haben unterstützt. Pflegekräfte haben Unglaubliches geleistet. Das ist die Stärke unseres Saarlandes. Und darauf können und dürfen wir stolz sein. Meine sehr verehrten Damen und Herren, die entscheidende Frage lautet noch heute: Was machen wir mit diesen Erfahrungen? Vergessen wir sie oder ziehen wir Konsequenzen? Für uns als CDU-Fraktion sage ich klar und deutlich: Wir müssen aus Corona lernen, ohne die Gesellschaft dauerhaft im Krisenmodus zu halten. Wir brauchen einen leistungsfähigen Gesundheitsstaat, wirtschaftliche Stärke, mehr Digitalisierung, besseren Bevölkerungsschutz, Schutz der Freiheit und vor allem mehr gesellschaftlichen Zusammenhalt. Nicht ideologisch, nicht hysterisch, sondern pragmatisch, verantwortungsvoll und vor allem, das ist mir ganz wichtig, menschlich. Meine Damen und Herren, die Corona-Pandemie hat uns viel genommen. Sie hat Menschenleben gekostet, sie hat Familien belastet, sie hat Einsamkeit geschaffen und sie hat Vertrauen erschüttert. Aber sie hat uns auch gezeigt, was wirklich zählt: Zusammenhalt, Verantwortung, Menschlichkeit. Und vielleicht ist genau das die wichtigste Lehre. Eine Gesellschaft wird nicht daran gemessen, ob sie Krisen verhindern kann, sondern daran, wie sie in Krisen miteinander umgeht. Lassen Sie uns deshalb alles dafür tun, dass unser Saarland stärker, widerstandsfähiger und menschlicher aus dieser Erfahrung hervorgeht. Mit Mut, mit Maß, mit Verantwortung und vor allem mit Vertrauen in die großartigen Menschen, die wir in unserem Land haben. Ich danke Ihnen, dass Sie mir zugehört haben. Allen in diesem Lande ein herzliches Glück auf.
1: Vielen Dank, Herr Scharf, für Ihren Redebeitrag. Als nächster Redner hat nun das Wort von der AfD-Fraktion der Fraktionsvorsitzende Josef Dörr.
2: Frau Präsidentin, liebe Kolleginnen und Kollegen, liebe Saarländerinnen und Saarländer. Ich glaube nicht, dass dieser Antrag von CDU und SPD ehrlich gemeint ist. Ich glaube es nicht, dass man daraus lernen will, was man verkehrt gemacht hat. Ich glaube es deshalb nicht, weil wir ja schon vor 2 und 3 Jahren den Antrag gestellt haben, einen Untersuchungsausschuss einzurichten. Den haben Sie abgelehnt. Da hätten wir feststellen können, was alles falsch gemacht worden ist. Und das ist aber noch nicht aller Tage Abend. Heute sollte das wahrscheinlich eine verklärende Abschlussveranstaltung sein, ist es aber nicht. Zuerst einmal stelle ich für mich persönlich fest, dass ich glaube, dass durch die Maßnahmen im Zusammenhang mit Corona mehr Schaden angerichtet worden ist und es mehr Tote gegeben hat als durch Corona selber. Das kann aber nur wirklich eine fundamentale Untersuchung feststellen, aber das ist mein Gefühl. Das heißt also, ich denke, dass die Verantwortlichen zu der Zeit nicht verantwortungsvoll genug gehandelt haben und deshalb große Fehler gemacht haben. Und ich stelle auch fest, dass es Leute gab und Unternehmungen gab, die aus dieser bedauernswerten Situation Kapital geschlagen haben. Und wir haben ja jetzt auch Prozesse laufen, hundertfach Prozesse von Betrug und so weiter und so fort. Und ich habe hier mehrere Male gesagt, Pech, Pleiten und Pannen, und habe das aufgezählt, was verkehrt gelaufen ist, nach unserer Ansicht. Und die offiziellen Verlautbarungen, die sind auch immer, sage ich jetzt mal, regierungsfreundlicher geworden, je länger die Zeit angedauert hat. Ich gebe jetzt mal zwei, weil ich, wie gesagt, wenig Zeit habe, zwei Problemfelder versuche ich mal abzuarbeiten. Erstens das Impfen. Man hat ja länger von einem Impfzwang gesprochen. Nahe hat man davon Abstand genommen, weil man gedacht hat, zu Recht, dass man vielleicht zur Rechenschaft gezogen wird und Schadenersatz bezahlen muss, wenn ein Impfschaden eintritt. Ich habe damals hier öfter gesagt, in meiner Volksschulklasse, in der ich war, waren zwei Kinder, die behindert waren. Ein Kind hat ein verkürztes Bein gehabt, weil es nicht gegen Polio geimpft war. Und ein anderes Kind hat einen Impfschaden gehabt, war in der gesamten Persönlichkeit fahrig und auch in der Intelligenz etwas gemindert, weil es einen Impfschaden hatte. Und deshalb war ich hier ein vehementer Befürworter, dass die Eltern selber bestimmen, ob ihr Kind geimpft wird oder nicht. Das war ein Thema. Das hat man aber nicht beachtet. Und man hat zum Beispiel auf Berufsgruppen, die in der Pflege tätig waren, Zwang oder indirekten Zwang oder Berufsverbot ausgeübt. Man hat sie also praktisch gezwungen, sich impfen zu lassen. Und wer das nicht gemacht hat, hat seinen Job verloren. Das Zweite, das war die Schule. Ich habe das als unheimlich neben der Sache gesehen, dass man Schulen geschlossen hat. Und heute stellen wir ja die Fehler fest, heute stellen wir ja die Mängel fest oder die Schäden, die entstanden sind, ob das im sozialen Bereich ist, ob das im kognitiven Bereich ist, egal. Man stellt die Fehler jetzt fest, und ich habe damals auch hier einige Male gesagt, was ist denn, wenn ein Kind in Klein-Plittersdorf positiv getestet wird, wieso muss dann in Weißkirchen die Schule geschlossen werden? Wieso, in welchem Verhältnis steht das? Und diese Inzidenzwerte, die da immer angeführt wurden, am Anfang war 90 gewaltig, nachher war 300 schon nicht mehr so schlimm. Und das kommt doch darauf an, das habe ich hier auch einige Male gesagt, das kommt doch darauf an, wie viel ich teste. Wenn ich niemanden teste, dann ist der Inzidenzwert null. So, und wenn ich die ganze Bevölkerung dreimal teste jeden Tag, dann ist sie hoch. Das haben wir hier alles gesagt. Und wir haben hier, und das muss ich sagen, das haben wir gemeinsam gemacht, vier Fraktionen ein Gesetz eingebracht, gemeinsam, das es uns ermöglicht hat, sämtliche Verfügungen, sämtliche Anordnungen im Parlament zu beenden. Und die AfD-Fraktion hat von diesem Gesetz Gebrauch gemacht. Wir haben einige Male, haben wir hier beantragt, endlich die Leute in ihr normales Alltagsleben zu entlassen, ihnen ihre Freiheit zurückzugeben. Das haben sie immer abgelehnt. So, und die Mutter von der Gesundheitsministerin, die ist leider Gottes einsam gestorben. Aber ich habe in meiner Verwandtschaft auch jemanden gehabt, der im Krankenhaus einsam gestorben ist und den man nicht besuchen konnte. Und es gibt zig, Hunderte und Tausende, die das erlebt haben. Man hat in dieser in dieser Periode hat man sehr viele Fehler gemacht und das lässt sich hier durch diesen Antrag mit diesen nachträglichen Lobhudeleien, wer alles Tolles gemacht hat, nicht flicken. Das ist passiert. Und da wäre nur ein Untersuchungsausschuss, das wäre der richtige Ort, dass man feststellt, was ist hier alles verkehrt gemacht worden, weshalb hat man den Leuten die Menschenrechte genommen und so weiter und so fort. Herzlichen Dank.
1: Danke, Herr Dörr, für Ihren Redebeitrag. Als nächste Rednerin hat nun das Wort von der SPD-Landtagsfraktion Frau Rika Klein.
3: Sehr geehrte Frau Präsidentin, liebe KollegInnen, lieber Hamann, ich möchte mich erst mal bei dir bedanken für die schöne Rede und mich deinem Dank wirklich anschließen. Aber ich möchte mich auch bei dir bedanken für die gute Zusammenarbeit, und ich danke auch Ihnen, für die gute Zusammenarbeit bei dieser wichtigen Anhörung, die wir gemeinsam zusammen mit Herrn Rissland auf die Beine gestellt haben, der uns hier auch immer ein guter Berater war. Auch Ihnen einen herzlichen Dank. Ich möchte mich auch bei der Landtagsverwaltung bedanken, denn wir haben nicht nur eine sehr, sehr ausgiebige Anhörung gemacht zu diesem Thema, wir haben sie auch öffentlich gemacht, weil es uns wichtig war, dass wir die Menschen vor Ort, die Saarländerinnen und Saarländer, breit beteiligen. Und ich muss sagen, diese Beteiligung, die hat mir bei Ihnen gefehlt in Ihrer Fraktion, bei der AfD. Denn wir haben Tage damit verbracht, uns mit diesem Thema auseinanderzusetzen. Und derjenige, der wenigstens sporadisch als Ausschussmitglied anwesend war, Herr Schaufert, der stellt sich noch niemals hierhin an Pult und tut das Wort erheben. Das ist sogar für die AfD schäbig und das wundert mich überhaupt gar nicht und das ist ein richtiger Skandal in meinen Augen. Aber jetzt wieder zurück. Wir reden über die Zeit von Corona, eine Zeit, an die ich mich vor allem an Unsicherheit erinnere. Ich war alleinerziehend, mein Vater war in einer der ersten Corona-Fälle. Er war ungeimpft und er war 7 Wochen auf Intensivstation. Wir konnten ihn im Krankenhaus nicht besuchen, manchmal konnten wir nicht mal mit ihm telefonieren. Und gleichzeitig war meine Oma im Altenheim. Ich würde sagen, abgeschottet. Und bitte nicht falsch verstehen, ich bin unfassbar dankbar für das Personal vor Ort, das alles für den Schutz meiner Oma getan hat. Und an dieser Stelle liebe Grüße nach Marpingen in die Seniorenresidenz, mit der ich seitdem immer noch sehr, sehr verbunden bin. Aber ich hätte mir einen anderen Lebensabend für Sie gewünscht. Ich hätte mir gewünscht, dass ich Sie dabei begleiten darf. Diese Erfahrung, dieses Gefühl, nicht da sein zu können, das haben viele Menschen in dieser Zeit geteilt. Gleichzeitig muss aber der Alltag weitergehen. Kind, Arbeit, Verantwortung. Und ich muss sagen, ich hatte wirklich Glück. Ich konnte viel im Homeoffice arbeiten. Ich hatte Menschen, die mich unterstützt haben. Aber viele hatten dieses Glück nicht. Und um ehrlich zu sein, ich habe wirklich vieles von dieser Zeit verdrängt. Ich kann heute gar nicht mehr genau sagen, wie lange wir in diesem Ausnahmezustand waren, wie lange ich meine Familie in Ungarn nicht gesehen habe. Und genau das zeigt, wie tief diese Zeit in unser Leben eingegriffen hat. Und wenn wir heute über die Pandemie sprechen, dann dürfen wir sie nicht auf Zahlen, Verordnungen oder Inzidenzen reduzieren. Diese Pandemie war eine gesellschaftliche Ausnahmesituation. Sie war geprägt von Isolation, von Unsicherheit, von Überforderung. Aber sie war eben auch geprägt von Zusammenhalt. Menschen haben sich umeinander gekümmert, Nachbarn haben füreinander eingekauft, Menschen haben telefoniert, Nachrichten geschrieben, Nähe geschaffen, obwohl Abstand notwendig war. Es gab Karten und Lichter an den Fenstern, Applaus an Balkonen, kleine Konzerte vor Pflegeeinrichtungen oder an Nachbarschaftsbalkonen. Als kleine Mutmacher, als Zeichen von Solidarität, als Ausdruck von Menschlichkeit. Der kleine Zettel von meiner Nachbarin mit dem Herz, alles wird gut, der hängt bis heute an der Küche und bedeutet mir immer noch sehr, sehr viel. Kinder und Jugendliche, die plötzlich ihren Alltag verloren haben. Familien, die alles gleichzeitig stemmen mussten. Menschen, die allein waren, obwohl sie es nicht hätten dürfen. Und genau deshalb ist es richtig und notwendig, dass wir uns als Parlament die Zeit nehmen, diese Phase umfassend aufzuarbeiten. Und gleichzeitig gilt, und das wurde eben bereits dargestellt, viele Entscheidungen mussten unter Unsicherheit und Zeitdruck getroffen werden, mit dem klaren Ziel, unser Gesundheitssystem zu schützen und Menschenleben zu retten. Und vieles davon hat funktioniert. Der öffentliche Gesundheitsdienst hat Enormes geleistet. Netzwerke haben getragen. Die Impfkampagne hat viele Menschen geschützt. Aber auch gesellschaftlich wurden nicht einfach nur reagiert, es wurde angepackt. Es wurden Ideen entwickelt, Maßnahmen ausprobiert, neue Wege gefunden, Menschen zu schützen und trotzdem miteinander verbunden zu bleiben. Teilweise improvisiert, teilweise neu gedacht. Und genau das gehört zu Krisen dazu. Das anzuerkennen gehört zur Ehrlichkeit dazu. Und ja, nicht jede Entscheidung war perfekt, aber wie denn auch? Entscheidungen müssen getroffen werden. Nicht zu handeln wären damals ebenfalls eine Entscheidung gewesen, mit schwereren Folgen. Aber Ehrlichkeit bedeutet auch, nicht alle Folgen waren immer im gleichen Maß im Blick. Und nicht alle Belastungen waren gleich verteilt. Deshalb ist für mich persönlich die wichtigste Lehre: Pandemiemanagement ist nicht nur Gesundheitspolitik, Pandemiemanagement ist immer auch ein gewisser Punkt Sozialpolitik. Wenn wir also wie im Antrag gefordert, Pandemiepläne weiterentwickeln, Netzwerke sichern, den öffentlichen Gesundheitsdienst stärken, Digitalisierung voranbringen und die Krisenkommunikation verbessern, dann ist das richtig. Denn Ideen entstehen in Herausforderungen und im Rückblick werden diese Ideen bewertet, eingeordnet und weiterentwickelt. Genau dafür nehmen wir uns jetzt die Zeit, nicht weil alles gut gelaufen ist, nicht weil alles schlecht gelaufen ist, sondern weil wir wissen, wir wollen vorbereitet sein, wenn wir wieder eine besondere Situation haben. In der Politik schnell Verantwortung übernehmen und Lösungen finden müssen. Was gut gelaufen ist, wollen wir sichern. Was nicht gut gelaufen ist, wollen wir verbessern. Und auf das, was noch kommen mag, wollen wir vorbereitet sein. Aber entscheidend ist, diese Strukturen müssen sich daran messen lassen, wie sie beim Menschen ankommen. Ob sie entlasten oder ob sie zusätzliche Belastung erzeugen. Ein zentraler Punkt ist dabei Vertrauen. Und Vertrauen entsteht nicht allein durch Verordnungen, Vertrauen entsteht durch Transparenz, durch Nachvollziehbarkeit, durch Erreichbarkeit. Diese Erreichbarkeit habe ich in dieser Zeit auch persönlich erlebt. In einer Situation voller Unsicherheit gab es politischen Austausch. Nachfragen und echtes Interesse daran, wie die Entscheidungen konkret wirken. Und genau das macht den Unterschied, wenn politische Verantwortung nicht abstrakt bleibt, sondern konkret wird. Ein Punkt ist mir besonders wichtig, dass wir bei Einschränkungen von Kitas, Schulen, Jugendzentren und Pflegeeinrichtungen künftig genauer abwägen. Denn diese Orte sind keine Nebenschauplätze. Sie sind zentral für die Teilhabe, für Entwicklung und für Würde. Und wir haben erlebt, was es bedeutet, wenn Nähe plötzlich nicht mehr möglich ist. Wenn Begegnung fehlt, wenn Unterstützung wegbricht. Die Pandemie hat gezeigt, gerade in Krisenzeiten sind Rechtsstaatlichkeit, parlamentarische Kontrolle und demokratische Legitimation besonders wichtig. Und genau deshalb war es richtig, dass der Saarländische Landtag früh gehandelt hat. Mit dem Covid-19-Maßnahmengesetz haben wir bereits 2021 eine klare gesetzliche Grundlage für die Maßnahmen zur Pandemiebekämpfung geschaffen und zugleich die Beteiligungs- und Kontrollrechte des Parlaments hier gestärkt. Denn weitreichende Entscheidungen und Grundrechtseingriffe dürfen nie selbstverständlich sein. Sie müssen nachvollziehbar sein, parlamentarisch begleitet und regelmäßig überprüft. Das schafft Vertrauen und genau darauf müssen wir uns auch zukünftigen Krisenzeiten achten. Und wir dürfen nicht vergessen, für viele Menschen ist die Pandemie bis heute immer noch nicht vorbei. Menschen mit Long-Covid kämpfen weiterhin mit massiven Einschränkungen. Andere leiden unter gesundheitlichen Folgeschäden und viele tragen bis heute die psychische Belastung von damals immer noch mit sich. Diese Menschen dürfen wir nicht aus dem Blick verlieren. Liebe KollegInnen, Aufarbeitung ist notwendig. Aber Aufarbeitung darf nicht in Abrechnung kippen. Und sie darf nicht dazu führen, dass Vertrauen in demokratische Entscheidungen pauschal infrage gestellt wird. Denn eines ist auch klar. Diese Entscheidungen wurden nicht leichtfertig getroffen. Sie wurden unter Unsicherheit, unter Zeitdruck, unter enormer Verantwortung getroffen. Wer heute so tut, als hätte es einfache Antworten damals gegeben, der macht es sich zu leicht. Mein Dank gilt deshalb vor allem die in dieser Zeit Verantwortung übernommen haben. Pflegekräften, Ärzten, Beschäftigten im öffentlichen Gesundheitsdienst, den Mitarbeiterinnen in Pflegeeinrichtungen, Krankenhäusern, den vielen Ehrenamtlichen, allen, die im Einzelhandel, in Schulen, Kitas und Verwaltungen den Alltag am Laufen gehalten haben. Aber auch den vielen Menschen, die oft selbstverständlich wirken, gerade in der Pandemie sichtbar wurden. Zum Beispiel den Lkw-FahrerInnen, die unsere Versorgung aufrecht gehalten haben, während selbst Rastplätze und Duschen Aufenthaltsräume geschlossen waren. Die Pandemie hat uns gezeigt, wie viele Menschen tagtäglich Verantwortung tragen, ohne dass wir das immer sehen. Und sie hat sichtbar gemacht, wie sehr unsere Gesellschaft davon lebt, dass Menschen füreinander da sind. Und natürlich gilt mein Dank fürs Durchhalten und Zusammenstehen jeden und jeder der gesamten Bevölkerung. Denn ohne diesen Zusammenhalt hätten wir die Krise nicht überwältigt. Die Pandemie hat unsere Gesellschaft belastet, aber sie hat auch gezeigt, wie stark Solidarität sein kann. Ein gutes Pandemie-Management besteht nicht nur aus Plänen und Strukturen, es besteht aus Menschen. Aus Menschen, die Verantwortung übernehmen, die füreinander da sind, auch in schwierigen Zeiten zusammenhalten. Und aus einem Staat, der diese Menschen nicht allein lässt. Und lassen Sie uns das bitte gemeinsam bewahren.
1: Vielen Dank, Frau Klein, für Ihren Redebeitrag. Es ist noch eine Wortmeldung eingegangen. Es hat erneut das Wort von der CDU-Landtagsfraktion Herr Hermann Scharf.

Frau Präsidentin, meine sehr verehrten Damen und Herren, liebe Kolleginnen und Kollegen. Zunächst möchte ich den beiden Rednern der SPD-Landtagsfraktion sehr herzlich danken. Ich glaube, es ist deutlich geworden, was wir mit unserem Antrag bewirken wollten. Einmal, dass wir das, was nicht gut gelaufen ist, explizit nennen, dass wir dann darüber diskutieren, wie können wir diese Dinge ändern, und dass wir dann auch Wege beschreiten, und einiges findet sich im Haushalt wieder, was wir verbessern müssen. Deswegen, das ist der richtige Weg. Und Herr Fraktionsvorsitzender der Alternative für Deutschland, Sie haben heute noch mal deutlich gemacht, dass wir diese Alternative nicht brauchen. Gott verschone uns. Ich bitte wirklich und bete jeden Tag, dass die Menschen wach werden. Weil heute haben Sie noch mal gezeigt, welches Menschenbild Sie haben. Deswegen will ich das noch mal klar und deutlich sagen. Alle Maßnahmen, die getroffen wurden, die wurden getroffen, weil wir die Schwächsten in unserer Gesellschaft schützen wollten. Und das ist uns ein gutes Stück gelungen. Und deswegen sage ich klar und deutlich, diesen Menschen, die sich dafür eingesetzt haben, bis wirklich zum allerletzten, denen sage ich nochmal herzlichen Dank. Und Ihr Menschenbild zeigt ja, und ich erinnere mich an eine Veranstaltung in meiner Heimatstadt in St. Wendel, in der Stadt des heiligen Wendelin. Ich habe das erste Mal in meinem 51-jährigen Leben, politischen Leben, erleben müssen, dass wir als CDU eine Hundertschaft an Polizisten brauchten. Weil der Gesundheitsminister Jens Spahn war zu Besuch. Und vor dem Stadion skandierten einige Irren und Bekloppten, ich sage es genauso, mit blauen Fahnen. Und die haben dann gerufen, du schwule Sau. Das war die Auseinandersetzung in der Sache. Und ist das das, was die Menschen wollen? Nein, die Menschen wollen, dass wir das, was wir heute gemacht haben, Dinge benennen, auch die nicht gelaufen sind. Sie haben ja nicht zugehört. Die Menschen, die Impfschäden haben und die an Long-Covid erkrankt sind, da müssen wir weiter uns dafür einsetzen. Aber da habe ich von Ihnen kein Wort gehört. Und die Kollegin Klein hat es ja angesprochen. Ich habe in den Anhörungen kein einziges Wort vom Kollegen Schaufert gehört. Sie haben geschwiegen. Und heute stellen Sie sich hinher, als wären Sie der Retter der Nation. Ich sage noch mal. Applaus

Ihr Menschen in diesem Land, werdet wach. Jeder, hoffe ich, der heute das hört, der es liest, der muss wissen, wenn man sie auf sie einlässt, dann ist man verlassen. Und das wünsche ich den Menschen in unserem Lande nicht. Dankeschön und ein herzliches Glück auch.

0: Vielen Dank, Herr Schaaf, für Ihren Redebeitrag. Es wurde eine Kurzintervention angezeigt von Herrn Dörr. Benutzen Sie bitte das Saalmikro. Bezieht es sich auf die...
1: Ja, es bezieht sich auf das, was der Herr Schaaf jetzt gesagt hat. Okay. Hört man das so? Gut. Herr Schaaf, schlimmer geht's nimmer. Ja, und hier, ich habe also ebenso das Gefühl gehabt, ich sage es jetzt nicht, in welchem Palast ich sei, so das Klatschen, das frenetische Klatschen, das Abklatschen. Hier ist also Endstimmung, weil man weiß, das Klatschen wird in einem Jahr etwas dürftiger sein von dieser Seite her. Und wir sind nicht die Gruppe, vor der man Angst haben muss, nur weil wir die Wahrheit versuchen herauszufinden, sondern wir sind die Gruppe, auf die die Menschen Hoffnung setzen. Und wenn sie nicht blind durch die Gegend gehen, dann sehen sie ja auch, dass zum Beispiel in Sachsen-Anhalt jetzt schon 42% der Menschen die AfD wählen wollen, weil sie nicht mehr wissen, was sie tun sollen. Die anderen haben sie doch belogen und betrogen die ganze Zeit. Und sie versuchen doch auch mit dieser Veranstaltung hier, versuchen sie doch, die Sache zu verbrämen und zu vertuschen. Das war doch eine ganz schlimme Sache, auch wie man mit dieser Angelegenheit umgegangen ist. Das war eine schlimme Sache. Und wir haben das hier Monat für Monat, haben wir das im Einzelnen hier aufgeführt. Wir haben uns beteiligt. Nur jetzt, nachdem alles rum ist und wir sollen bei jeder Applaudierveranstaltung dabei sein, das haben wir nicht nötig. Aber wir werden schon dafür sorgen, dass es noch herauskommt, wer was, wann, wo gemacht hat und was man daraus lernen kann. Man muss nicht unbedingt bestrafen, aber was man daraus lernen kann, nicht das Gesundheitssystem muss besser werden und solche Allgemeinplätze. Nein, konstruktive und praktische Maßnahmen, die getroffen werden müssen, die Vorschläge werden wir machen. Und wenn wir an der Regierung sind, werden solche Pleitenpannen, Pechpleitepannen und so nicht mehr in dem Maße passieren. Das verspreche ich.
0: Herr Schaaf, möchten Sie darauf antworten? Nimmst du auch das Saalmikro?
2: Ich kann es nur noch mal deutlich sagen, Sie haben es nicht kapiert und nicht verstanden, um was es geht. Sie stehen hier in einer Arroganz und bringen uns die Ergebnisse von Prognosen in Sachsen-Anhalt. Ich hoffe, dass die Menschen dort auch noch wach werden, weil Gott verschone uns, dass wir dort noch jetzt irgendwann Sie in der Verantwortung hätten. Das wäre ein Skandal für Deutschland. Ich will aber noch mal zur Sache jetzt kommen. Klar und deutlich sind heute hier von allen Rednern Vorschläge gemacht worden, wie wir eine Verbesserung der Systematik hinbekommen. Wir haben die Schwächen aufgezeigt, aber wir haben auch die Stärken aufgezeigt. Und wir wollten Brücken bauen. Und übermerkt ihr eins, AfDler können nicht über Brücken gehen. Die wollen ihr Rechthaberisches und ihr Nationalistisches durchsetzen. Und da müssen wir sie einfach immer wieder daran messen. Und deswegen kann man nur deutlich sagen, Sie haben heute nochmal sich selbst ins Abseits gestellt. Dort sollten Sie bleiben, weil Sie brauchen wir wirklich nicht.
0: Es liegt eine weitere Wortmeldung vor. Es hat nun das Wort der Minister für Arbeit, Soziales, Frauen und Gesundheit, Dr. Magnus Jung.
3: Sehr geehrte Frau Präsidentin, liebe Kolleginnen und liebe Kollegen, meine sehr geehrten Damen und Herren, zunächst einmal möchte ich mich ganz herzlich bedanken für die Wortbeiträge von Florian Schäfer, Rika Klein und Hermann Schaaf. Ich denke, ihr habt es wirklich geschafft, nicht nur die richtigen Dinge anzusprechen, sondern auch die richtigen Worte dafür zu finden, weil das Thema eines ist das sicherlich auf der einen Seite abstrakt, wissenschaftlich, medizinisch, soziologisch und juristisch betrachtet werden kann, aber auf der anderen Seite vor allen Dingen die Corona-Pandemie eine ganz konkrete Erfahrung, Einschränkung und auch Verletzung von Millionen Menschenleben auf dieser Welt war, die auch alle Menschen, alle Männer und Frauen im Saarland getroffen hat und deshalb Auch wenn der Ausbruch der Pandemie jetzt schon 6 Jahre zurückliegt, ist es doch für alle, die sie erlebt haben, eines der prägendsten Ereignisse ihres Lebens gewesen. Wenn man sich die nackten Zahlen noch einmal anschaut, dann möchte ich in Erinnerung rufen, es gab zumindest nach der amtlichen Statistik rund 495.000 Infektionsfälle allein im Saarland. Es gab im Saarland 2.195 Corona-bedingte Sterbefälle. Es gab registrierte 25 Millionen Schnelltests. Es gab über 2,1 Millionen PCR-Tests, die hier vorgenommen wurden. Es haben sich 833 Bürgerinnen und Bürger im Saarland einmal impfen lassen. 809.000 haben sich zweimal impfen lassen. Auch die Auffrischungsimpfungen haben noch 683.000 Menschen in unserem Land erhalten. Es gibt insgesamt 8 Anträge auf Impfschäden, die positiv beschieden worden sind. 49 Widersprüche sind noch anhängig und darüber hinaus sind 16 Klagen in diesem Fall anhängig. Die Corona-Pandemie war natürlich im Kern und in allererster Linie erst einmal eine gesundheitliche Herausforderung. Es ging darum, auf der einen Seite die Menschen vor Infektionen zu schützen. Es ging darum, die Menschen, die infiziert waren, gut zu behandeln, das Leben zu bewahren. Es ging aber insbesondere auch darum, das Gesundheitswesen überhaupt am Laufen zu halten, damit nicht nur die Corona-infizierten Menschen versorgt werden, sondern alle anderen auch mit Herzinfarkten, Schlaganfällen, Tumorerkrankungen, dass auch alle die noch gleichzeitig ordentlich behandelt werden konnten. Und das war eine riesige Herausforderung für unser Gesundheitswesen. Es war eine Herausforderung für die psychische Situation der Menschen in unserem Land. Das hat uns alle, die Einschränkungen, die Lockdowns, das hat uns alle sehr betroffen. Es waren rechtlich und politisch Herausforderungen, die wir alle so nicht kannten. Wir im Saarländischen Landtag, die Mitglieder der Landesregierung, mussten Entscheidungen und Treffen vorbereiten, die sie so noch nie vorher treffen mussten. Und sie mussten schwierige Abwägungen vornehmen zwischen unterschiedlichen Rechtsgütern, dem Schutz des Lebens, aber auch den Schutz der Freiheitsrechte. Wie bringt man das unter einen Hut? Das Recht des Einzelnen und das Interesse der Gesellschaft. Alles das sind schwierige Fragestellungen. Und dass das am Ende auch Folgen gehabt hat für das Verhältnis zwischen Staat und Bürgern, dass es schlechter geworden ist, dieses Verhältnis, das ist eine der Ergebnisse dieser Pandemie, die uns alle mit am meisten unserer aktuellen politischen Arbeit herausfordert. Die wirtschaftlichen Folgen der Pandemie waren ebenfalls verheerend. Es gab riesige Hilfsprogramme des Staates und für das soziale und gesellschaftliche Leben bis hin zur Arbeit in den Vereinen, der auch über Monate stillgestanden hat. Und viele Vereine haben auch heute nicht mehr das Niveau des ehrenamtlichen Engagements wieder erreicht wie vor der Pandemie. Alles das sind extrem einschneidende historische Belastungen gewesen. Und vieles wirkt nach in der Gesundheit der Menschen, heute schon mehrmals zu Recht benannt, diejenigen, die an Long-Covid erkrankt sind, einer Krankheit, die nicht ein klares Krankheitsbild hat, wo die Ursachen nicht ausreichend erforscht sind, wo es keine klaren Therapien gibt und die Menschen oft auch Hoffnungslosigkeit empfinden, weil sie nicht wissen, wie ihnen geholfen werden soll, ob ihnen irgendwann geholfen werden kann und ob ihre Situation überhaupt in der Familie, in der Nachbarschaft, in der Gesellschaft anerkannt wird. Deshalb von dieser Stelle, von der Saarländischen Landesregierung, wir erkennen dieses Leid an und wir bemühen uns hier, Hilfe mit zu organisieren. Die Folgen für die politische, die physische, psychische Gesundheit der Bürgerinnen und Bürger ist schon mehrmals angesprochen worden. Ich habe auch einiges schon gesagt zu der Folge für das Vertrauensverhältnis zwischen Staat und Bürger. Insgesamt kann man aber feststellen, dass die gesundheitspolitischen Ziele im Pandemiemanagement erreicht worden sind. Es hat keine Überlastung der Krankenhäuser gegeben und das medizinische System war in jeder Zeit handlungsfähig. Wir haben in wenigen Tagen, Wochen ein gigantisches System auf die Beine gestellt, in denen Testungen vorgenommen werden konnten, in denen die Impfungen organisiert wurden, in denen die Versorgung der Menschen im Land, auch in den Einrichtungen organisiert worden ist. Und wir haben in wenigen Wochen, Monaten den ÖGD in einer Weise umgekrempelt und reformiert, wie man es sich vorher nicht hätte vorstellen, aber durchaus schon lange hätte wünschen können. All das ist es in kürzester Zeit auf den Weg gebracht worden. Und der Gamechanger, der Punkt, der alles verändert hat zum Guten hin, das war, dass wir nach extrem kurzer Zeit einen Impfstoff zur Verfügung hatten. Etwas, mit dem wir nicht rechnen konnten, unbedingt zu Anfang der Pandemie. Und deshalb sage ich auch noch mal ganz deutlich, das ist mal wieder ein Punkt, wo wir sehen, dass der medizinische Fortschritt und die verbesserte Leistungsfähigkeit unseres Gesundheitssystems im historischen Vergleich einer der wesentlichen Verbesserungen in unserer Gesellschaft ist. Es wird nicht immer alles schlechter. Es gibt ganz wichtige Bereiche des Lebens, nämlich die Gesundheit, wo vieles besser wird. Wir haben gerade die Tage nochmal die Nachricht gelesen, 24% weniger Herzinfarkte im Saarland als vor 10 Jahren. Auch das ein Beispiel dafür im Gesundheitswesen. Und da geht es über die Jahre um Tausende von Leben, wird vieles besser. Und es wird besser, auch deshalb, weil wir gemeinsam die Grundlagen dafür legen. Das darf man den Bürgerinnen und Bürgern dieses Landes auch einmal sagen. Und so wie die Kolleginnen und Kollegen will ich deshalb noch mal einige Worte des Dankes finden für die vielen Tausenden, die in dieser Pandemie in besonderer Weise sich angestrengt und engagiert haben. Die Ärztinnen und Ärzte, die Pflegekräfte, die medizinischen Fachangestellten in den Praxen, die Mitarbeiterinnen und Mitarbeiter im öffentlichen Gesundheitsdienst und überhaupt in der öffentlichen Verwaltung, sowohl auf der Landesebene, aber auch in den Kommunen, bei den Städten, Gemeinden und Landkreisen im Regionalverband. Viele tausend haben hier besonders beigegriffen in dieser Zeit. Ein herzliches Dankeschön geht an die Mitarbeiterinnen und Mitarbeiter in den Kitas, in den Schulen, in den Einrichtungen der Eingliederungshilfe, der Jugendhilfe, der Altenhilfe und in vielen weiteren Bereichen der sozialen Arbeit. Der Dank geht an alle, die dazu beigetragen haben, das Land am Laufen zu halten, die sich nicht perfekt hinter einer Glasscheibe oder sonst wie schützen mussten, die einfach an der Kasse gesessen haben und die Waren abgerechnet haben und gar nicht zählen konnten, wie viele Kontakte sie am Tag hatten. Aber sie haben ihre Arbeit gemacht, damit das Land weiter funktioniert. Und ich will auch in den Dank einschließen die politischen Entscheidungsträger. In der Landesregierung, im Landtag, in den Kommunalparlamenten bis hin zu den Ortsräten, die Masken verteilt haben, wer sich erinnert, zu Beginn der Pandemie. Ich will mich bedanken bei den Akteuren in der Wissenschaft und dem Expertenrat, die uns so intensiv beraten haben und die quasi rund um die Uhr zur Verfügung standen, wenn wir Fragen haben. Und all die waren bereit, unter dem Aspekt der Unsicherheit Verantwortung zu übernehmen in der Abwägung. Und deshalb auch nochmal ein Dankeschön an den Ausschuss für diese Anhörung und diesen Antrag heute an SPD und CDU-Fraktion. Und die Saarländische Landesregierung wird auch eines umsetzen. Der Auftrag ist erteilt, die Arbeit läuft, nämlich das Corona-Weißbuch, das zum Ende des Jahres vorliegen soll und vieles von dem aufgreifen und aufarbeiten wird, was auch in diesem Prozess zu lernen ist. Denn das ist auch am Ende eine Absicht, die wir heute gemeinsam haben mit diesem Antrag, dass wir natürlich aus der Pandemie auch Lehren ziehen müssen. Dass wir das, was gut war, bewahren und das, was falsch war, beim nächsten Mal anders und besser machen. Und so wichtig diese Absicht ist, sie bleibt doch mit einer Unsicherheit verbunden, nämlich mit der Einsicht, dass jede Pandemie anders sein wird. Das nächste Virus wird kommen, aber es wird nicht so sein wie das Coronavirus. Wir wissen nicht, ob wir einen Impfstoff so schnell haben. Wir wissen nicht, in welcher Weise es ansteckend ist, wie schnell es mutiert und viele andere Dinge, die man unbedingt machen muss, wenn ein gutes Pandemiemanagement dann auch erfolgreich sein soll. Das werden wir am Anfang nicht wissen und wir werden wieder mit Unsicherheit in diese Phase hineingehen. Jedenfalls, wir können nicht sagen, wir machen alles so, wie wir es aus Corona gelernt haben. Das wird leider nicht gehen. Aber eines ist auf jeden Fall klar, wir werden einen starken öffentlichen Gesundheitsdienst brauchen. Und das ist schon einer der Punkte, da geht es ans Eingemachte, denn der Bund hat uns mitgeteilt, ab Ende des Jahres gibt es nichts mehr. Der ÖGD-Pakt soll auslaufen. Und deshalb sind alle Beteuerungen, die wir heute auch gemeinsam machen, in Frage gestellt, wenn in Berlin die Entscheidungen sich nicht verändern. Denn die Länder und Kommunen können diese Last nicht alleine tragen, die in den letzten Jahren ganz überwiegend vom Bund getragen worden ist. Deshalb muss von dieser Stelle vor allen Dingen das Signal gehen nach Berlin, den ÖGD-Pakt fortzusetzen, weil ansonsten die wichtigste Lehre aus der Corona-Pandemie möglicherweise nicht gelernt ist. Und wir müssen zweitens natürlich auch bei uns im Land die Hausaufgaben machen. Und einer davon wird sein, dass wir den Pandemieplan des Landes aktualisieren, nachdem der Bund seinen jetzt unter Mitwirkung der Länder fortentwickelt hat, ist folgerichtig jetzt die Arbeit in den Ländern zu machen. Die ersten Schritte dazu sind getan. Und wir werden gerne auch den Ausschuss im Landtag an diesem Prozess mit beteiligen. Wir werden sicherlich die Konsequenz daraus ziehen, dass Augenmaß bei Eingriffen in individuelle Rechte und die Frage der guten Kommunikation mit den Bürgerinnen und Bürgern eine der wichtigsten Lehren sind. Die Frage Schulschließung, die Frage Ausgehverbote und vieles andere, wo man im Nachhinein weiß, die eine oder andere Maßnahme war nicht gerechtfertigt und war überzogen. Die sollte man beim nächsten Mal in vergleichbarer Situation auf keinen Fall wiederholen. Und wir werden aus der Pandemie auch lernen müssen, dass wir in Forschung und Versorgung zu Long-Covid noch stärker investieren müssen, als das bislang der Fall ist. Ich möchte zum Schluss aber auch noch einige Worte finden, Herr Dörr, zu Ihren Aussagen. Am Ende geht es Ihnen ja darum, in erster Linie vom Leid der Pandemie zu profitieren. Das ist das, was Sie machen, eine Krise, die es gibt im Land, zu nutzen, um Menschen aufzuhetzen, um damit Stimmen zu gewinnen. Das ist das Einzige, was Sie wollen. Und dafür sind Sie sich auch nicht zu schade, die krudesten Aussagen hier zu treffen. Und die schlimmste, die Sie getroffen haben, war zu sagen, Sie hätten das Gefühl, sinngemäß haben Sie es zumindest so gesagt, die Pandemie hätte mehr Opfer, also das Pandemiemanagement hätte mehr Opfer zur Folge gehabt, als dass sie Menschen geschützt haben. Das ist so, doch, das haben Sie gesagt. Das haben Sie genauso gesagt. Das können wir im Protokoll danach lesen. Jedenfalls, Sie haben gesagt, das, was die Regierung getan haben, hat für mehr Schaden als Gutes gesungen. Genau. Und da will ich

0: und ihre Freunde gehört hätten. Das ist doch wohl völlig unbestritten. So. Und deshalb ist auch eine Lehre aus dieser Pandemie, dass man nur denjenigen Verantwortung übertragen darf, die bereit sind, Verantwortung im echten Sinne zu übernehmen. Und das sind sie nicht. Das haben sie heute deutlich gemacht. Sie waren nicht einmal in der Lage, ein Wort des Dankes an all die auszurichten, die sich über Jahre in der Pandemie wirklich enorm angestrengt und verdient gemacht haben. Und das ist mehr als traurig. Sie sollten sich dafür schämen. Und deshalb sage ich Ihnen ein Letztes. Wenn Sie sich hier immer freuen, wie schön aus Ihrer Sicht das Wahlergebnis am 18. April des nächsten Jahres sein wird, sage ich Ihnen, abgerechnet wird am 18. April. Und bis dahin gibt es noch viel Zeit, mit den Bürgerinnen und Bürgern in diesem Land im Gespräch zu sein. Wir haben gute Argumente für die Arbeit, die in diesem Land gemacht wird. Und wir haben gute Argumente für die Zukunft unseres Landes. Wir freuen uns auf diese Auseinandersetzung. Wir gehen da mit Optimismus herein. Und wenn Sie sich die Wahlen im Osten anschauen, welches Rathaus oder welches Landratsamt Sie tatsächlich gewonnen haben. Vor den Wahlen haben Sie gejubelt, nachher haben Sie lange Gesichter gemacht, so wird es auch im nächsten Jahr sein. Vielen Dank.
1: Vielen Dank, Herr Minister Jung, für Ihren Redebeitrag. Der Minister hat die Redezeit um 2 Minuten und 8 Sekunden überschritten. Diese Zeit wird den Fraktionen gutgeschrieben. Es gibt eine weitere Wortmeldung von der AfD-Fraktion. Als nächster Redner hat dann noch mal das Wort von der AfD-Fraktion der Fraktionsvorsitzende Josef Dörr.
2: Frau Präsidentin, liebe Kolleginnen und Kollegen, liebe Saarländerinnen und Saarländer, Herr Dr. Jung, jetzt haben Sie ja gedacht, Sie hätten das Schlusswort, ne? Jetzt haben Sie Pech gehabt, Sie haben überzogen. Das waren genau die 2 Minuten, wo Sie mich beleidigt haben, wo Sie mir unterstellt haben, dass ich mich freue, dass es Schäden gibt von der Pandemie. Das Gegenteil ist der Fall. Wir haben hier an dieser Stelle das, was Sie für die Zukunft reklamieren, haben wir hier schon wahrgenommen. Wir haben gesagt, die Maßnahmen sind überzogen. Wir haben am Anfang der Regierung die Möglichkeit gelassen, Irrtümer zu begehen, weil wir selber auch nicht wussten, was war. Aber nachher, als sich herausgestellt hat, dass andere Länder, ich kann Ihnen jetzt keine Zahl hier, ich habe das nicht mitgebracht, nicht Bundesländer, Schweden zum Beispiel oder andere Länder, die nichts gemacht haben, sind besser über die Runde gekommen als wir. Also die Zahlen, die Sie haben, hätte ich auch mal gern, weil ich sammle sowas, weil ich möchte gern die Wirklichkeit sehen und danach setze ich meine Beurteilung ein und nicht nach dem, was ich wünsche, was es sein sollte. Ich und wir, die AfD, wir wären froh gewesen, es hätte weniger Tote gegeben, es hätte weniger Impfschäden gegeben, es hätte weniger Firmenpleiten gegeben. Das war unser Bestreben und deshalb haben wir hier gestanden und haben jedes Mal gemahnt, über Jahre gemahnt und hat gesagt, die Maßnahmen sollen verhältnismäßig sein. Beispiel war ja auch, was ich eben gesagt habe, wenn irgendwo in Kleinblittersdorf ein Kind positiv getestet ist, muss man in Weißkirch nicht die Schule schließen. Herzlichen Dank.
1: Danke, Herr Dörr, für Ihren Redebeitrag. Es ist eine weitere Wortmeldung eingegangen. Es hat noch mal das Wort von der CDU-Landtagsfraktion, Herr Stefan Thielen.
3: Ja, Kollege Dörr, ich möchte nur noch mal kurz auf die Zahlenlage eingehen, weil wir uns damals sehr eindringlich damit beschäftigt haben. Wir haben ja diese ganzen Entscheidungen nicht einfach so im Nichts getroffen. Wir haben uns ständig beraten. Wir haben immer eine Rückmeldung gehabt zu Herrn Risland und seinen Kollegen. Wir haben uns mit Statistiken beschäftigt, mit den Krankenhäusern etc., die teilweise am überlastet waren, die

0: bedrohten zu kippen, wo andere Menschen, die vielleicht einen Unfall mit etwas anderem gehabt hätten, nicht mehr hätten können behandelt werden. Und ich möchte auch das Beispiel Schweden aufnehmen, weil das hat gerade Ihr Kollege Becker ja reingerufen. Das ist ein wunderbares Beispiel. Jetzt ist er nicht mehr da. Schade, hat vielleicht Wichtigeres im Bundestag zu tun. Aber das Beispiel Schweden ist ein gutes Thema, was man dann bringen kann. In Schweden waren etwa 25% höhere Todeszahlen bei einem äußerst dünn besiedelten Land. So, eine ganz andere Situation, die man nicht mit Deutschland vergleichen kann, vor allem nicht mit einem dicht besiedelten Bundesland wie dem Saarland. Das muss man da mal in Betracht ziehen. Wäre es uns das wert gewesen, 25% mehr Tote? Wir wissen, wie viele Menschen durch Corona gestorben sind, wie viel auch belastet sind mit Long-Covid. Hätten wir das in Kauf genommen? Und ich sage ganz klar, wir haben das genau abgewogen in den ersten Monaten der Pandemie und haben gesagt gehabt, mit der Menschenwürde, wie wir sie auffassen, ist das nicht vereinbar. Und deswegen haben wir diese harten Maßnahmen gewählt. Und wenn Sie das anders sagen, dann haben Sie ein anderes Betrachtung der Menschenwürde. Das ist doch der Punkt, den wir hier sehen. Und um nochmal ein generelles Fazit dazu zu bringen am Schluss, es sind viele Fehler gemacht worden. Das wollen wir auch gar nicht beschönigen. Man muss einfach nochmal ein Fazit ziehen und sagen, was hätte man anders machen können. Wir haben uns damit auseinandergesetzt. Und ich werde auch 1000 Punkte nennen können, die man hätte können besser machen. Aber einfach zu sagen, das und das war falsch, und dann auch noch mit so Zahlen zu argumentieren, ohne einen Beleg zu bringen, das ist einfach schändlich. Das wird dieser Aufgabe nicht gerecht, hier sich anständig mit dieser Pandemie auseinanderzusetzen. Das tun wir. Wir sind da sehr bewusst mit den Fehlern, die wir eingegangen haben und würden das sicher beim nächsten Mal anders machen. Aber dazu muss man die Konsequenz ziehen und sich auch selber in Kritik sehen. Und das tun Sie eben nicht. Sie meinen, alles wäre richtig gewesen, wie Sie es damals gemacht haben. Tut mir leid, das können wir so nicht bestätigen. Dankeschön.
1: Vielen Dank, Herr Thielen, für Ihren Redebeitrag. Weitere Wortmeldungen sind nicht eingegangen. Ich schließe die Aussprache. Wir kommen zur Abstimmung über den Antrag Drucksache 17-2212. Wer für die Annahme der Drucksache 17-2212 ist, den bitte ich, eine Hand zu erheben. Wer ist dagegen? Wer enthält sich? Ich stelle fest, dass der Antrag Drucksache 17-2212 mit Stimmenmehrheit angenommen ist. Zugestimmt haben SPD und CDU-Landtagsfraktion, dagegen gestimmt hat die AfD-Landtagsfraktion. Wir kommen zu Punkt 11 der Tagesordnung. Beschlussfassung über den von der CDU-Landtagsfraktion und der SPD-Landtagsfraktion eingebrachten Antrag betreffend Kinder und Jugendliche wirksam vor sexuellem Missbrauch im Netz schützen. Rechtslücke nach Auslaufen der EU-Übergangsregelung schließen, Ermittlungsfähigkeit sichern, Rechtsstaat wahren. Drucksache 17-2216 neu. Zur Begründung erteile ich Frau Abgeordnete Anja Wagner-Scheidt das Wort.
2: Sehr geehrte Frau Präsidentin, liebe Kolleginnen und Kollegen, liebe Saarländerinnen und Saarländer. Wer über sexualisierte Gewalt gegen Kinder im digitalen Raum spricht, der spricht nicht über abstrakte Daten. Der spricht nicht über Statistiken und nicht über technische Details. Hinter jeder einzelnen Darstellung sexuellen Kindermissbrauchs steht ein reales Kind. Ein Kind, das missbraucht wurde. Ein Kind, dessen Leid mit jeder einzelnen Speicherung, mit jeder einzelnen Weiterleitung und mit der erneuten Verbreitung immer weiter fortgesetzt wird. Und deshalb ist eines für uns als CDU-Fraktion ganz klar. Der Staat hat die Pflicht, Kinder und Jugendliche wirksam zu schützen, und zwar offline und online. Und genau darum geht es heute, liebe Kolleginnen und Kollegen. Mit dem Auslaufen der europäischen Übergangsregelung nach der Verordnung EU 2021-1232, kurz die freiwillige Chatkontrolle, am 3. April und der dadurch entstandenen Rechtslücke ist eine erhebliche rechtliche Unsicherheit entstanden. Plattformbetreiber verlieren damit eine bislang bestehende rechtssichere Grundlage, um bekannte Missbrauchsdarstellungen proaktiv aufzuspüren und an Strafverfolgungsbehörden weitermelden zu dürfen. Das Europäische Parlament hat die Verlängerung dieser Regelung am 26. März diesen Jahres ersatzlos abgelehnt. Die politische Debatte darüber war im Parlament hoch emotionalisiert. Die innenpolitische Sprecherin der EVP-Fraktion im Europäischen Parlament, Lena Dupont, hat in diesem Zusammenhang darauf hingewiesen, dass ein erheblicher Teil der relevanten Hinweise auf solche kinderpornografischen Darstellungen im Netz, teilweise wird von bis zu 80% aller Darstellungen gesprochen, die auf diesem Wege den Ermittlungsbehörden zugänglich gemacht wurden, aus diesen Plattformmeldungen stammt und deren Wegfall nun die Ermittlungsarbeit spürbar erschweren könnte. Werte Kolleginnen und Kollegen, diese Warnung muss man sehr ernst nehmen. Denn selbstverständlich gilt, wenn Ermittlerinnen und Ermittler Hinweise verlieren, wenn internationale Meldestrukturen ausfallen und wenn Plattformen aus Rechtsunsicherheit keine bekannten Missbrauchsinhalte mehr melden, dann entsteht tatsächlich eine Schutz- und Ermittlungslücke. Und niemand darf hier so tun, als wäre das belanglos. Aber genauso falsch wäre es, daraus den Schluss zu ziehen, dass jeder technische Eingriff automatisch legitim wäre. Denn der europäische Konflikt ist real. Wie schützen wir unsere Kinder wirksam, ohne gleichzeitig die Vertraulichkeit privater Kommunikation, die Ende-zu-Ende-Verschlüsselung und rechtsstaatliche Grundprinzipien aufzugeben? Und genau an diesem Punkt ist bislang Europa gescheitert. Das Europäische Parlament hat Ende März deutlich gemacht, dass es keine anlasslose Massenüberwachung privater Kommunikation akzeptieren will. Der Antrag fand im parlamentarischen Verfahren insbesondere auch deshalb keine Mehrheit, weil Abgeordnete aus dem linken, aus dem grünen Spektrum, aus Teilen der Sozialdemokratie sowie von der AfD eine Verlängerung abgelehnt haben. Gleichzeitig haben viele Mitgliedstaaten und die EVP-Fraktion auf weitergehende Handlungsmöglichkeiten zur Erkennung und Meldung solcher Inhalte gedrängt. Nun bleibt uns nur das Abwarten auf eine rechtssichere Grundlage, deren Verhandlung jedoch noch mehrere Monate in Anspruch nehmen wird. Der Trilog, der vor wenigen Tagen stattgefunden hat, brachte bisher kein Ergebnis. Diese Entscheidung Ende März verdeutlicht, wie tief die politischen Bewertungen in dieser Frage auseinandergehen. Zwischen dem Ziel einer maximal wirksamen Strafverfolgung einerseits und dem strikten Schutz privater Kommunikation andererseits. Und genau hier liegt der eigentliche Kern des europäischen Konflikts, denn die Frage ist nicht einfach mehr oder weniger Sicherheit. Die Frage ist, wie ein Rechtsstaat in einer vollständig digitalisierten, verschlüsselten Kommunikationswelt handlungsfähig bleibt, ohne seine eigenen Grundprinzipien aufzugeben. Besonders hervorzuheben ist dabei der Anspruch, Kinderschutz nicht gegen Datenschutz auszuspielen, sondern beides miteinander in Einklang zu bringen. Denn es ist auch unstrittig, ein Rückzug des Rechtsstaates aus der Bekämpfung sexualisierter Gewalt gegen Kinder und Jugendliche im digitalen Raum ist nicht akzeptabel. Ebenso unstrittig ist aber auch, Wirksamkeit darf nicht durch anlasslose oder flächendeckende Überwachung privater Kommunikation erkauft werden. Meine Damen und Herren, Europa steht an einer Weggabelung. Nicht zwischen Sicherheit und Freiheit, sondern zwischen zwei unterschiedlichen Vorstellungen davon, wie wir beides zusammengehen können. Dieser Antrag ist ein Versuch, genau diese Balance zu beschreiben. Liebe Kolleginnen und Kollegen, auch innerhalb Deutschlands, innerhalb der deutschen Bundesregierung, sehen wir diese Spannungen zwischen Sicherheitsinteressen auf der einen Seite und Datenschutz, Grundrechten sowie vertraulicher Kommunikation auf der anderen Seite. Und deshalb ist der vorliegende Antrag auch so wichtig. Und es ist wichtig, dass wir im Parlament uns auch darüber unterhalten und darüber diskutieren. Denn dieser Antrag versucht gerade nicht, einfache Antworten auf schwierige Fragen zu geben. Er sagt nicht Kinderschutz oder Freiheit. Er sagt ganz klar, wir brauchen beides. Wir brauchen wirksamen Kinderschutz, funktionierende Strafverfolgung, internationale Kooperationen, handlungsfähige Ermittlungsstrukturen und gleichzeitig klare rechtsstaatliche Grenzen. Deshalb ist es richtig, wenn dieser Antrag fordert, dass die Landesregierung sich auf Bundes- und EU-Ebene für eine rechtssichere, verhältnismäßige und praxistaugliche Nachfolgeregelung einsetzt. Liebe Kolleginnen und Kollegen, dieser Antrag reduziert Kinderschutz nicht auf Technik. Denn wir wissen doch, Kinder werden nicht alleine durch Algorithmen geschützt. Sie werden geschützt durch gut ausgestattete Ermittlungsbehörden, spezialisierte Staatsanwälte, Jugendämter, Kinderschutzfachkräfte, Beratungsstellen, Medienbildung, Prävention, Schulen mit funktionierenden Schutzkonzepten und auch ganz wichtig, durch Eltern, die digitale Gefahren überhaupt erkennen können. Deshalb ist es richtig und wichtig, dass der Antrag genau diese Bereiche stärkt und zusammenführt. Prävention, Opferhilfe, internationale Zusammenarbeit, Löschung von Inhalten, beweissichere Auswertung und bessere Unterstützung für Betroffene. Und ja, auch moderne technische Ermittlungswerkzeuge wie die IP-Adressendatenspeicherung und auch KI-gestützte Analyseverfahren können dabei eine Rolle spielen, etwa bei der beweissicheren Auswertung bereits sichergestellter Daten. Aber eben nur unter rechtsstaatlichen Voraussetzungen mit klaren gesetzlichen Grenzen und wirksamer Kontrolle. Nicht alles, was technisch möglich ist, darf auch politisch selbstverständlich werden. Liebe Kolleginnen und Kollegen, Kinder vor sexualisierter Gewalt im Netz zu schützen und gleichzeitig Freiheit und Vertraulichkeit digitaler Kommunikation zu bewahren, das ist keine einfache Aufgabe. Aber genau dafür tragen wir Verantwortung. Nicht für ideologische Reflexe, nicht für symbolpolitische Zuspitzungen, sondern für Lösungen, die Kinder tatsächlich schützen und zugleich unseren Rechtsstaat bewahren. Deshalb braucht Europa eine baldige, tragfähige und rechtssichere Nachfolgeregelung, keine rechtlichen Grauzonen, keine Schutzlücken, aber eben auch keine anlasslose Dauerüberwachung privater Kommunikation. Wer Kinder schützt, muss den Rechtsstaat stärken und nicht relativieren. Liebe Kolleginnen und Kollegen, ich begrüße es sehr, dass die SPD-Landtagsfraktion unserem Antrag beigetreten ist. Damit erkennen Sie die Bedeutung und Wichtigkeit unserer Themensetzung an. Liebe Kolleginnen und Kollegen, der Staat hat die Pflicht, Kinder und Jugendliche wirksam zu schützen, offline wie online. Lassen Sie uns daran gemeinsam arbeiten. Ich bitte Sie alle um Zustimmung unseres Antrags.
1: Vielen Dank, Frau Wagnerscheid, für die Begründung des Antrages. Ich eröffne die Aussprache. Wortmeldungen sind eingegangen. Als nächster Redner hat nun das Wort von der SPD-Landtagsfraktion Herr Damatzisamschi.
3: Sehr geehrte Frau Präsidentin, liebe Kolleginnen und Kollegen, liebe Saarländerinnen und Saarländer. Jeder von uns kennt mindestens einen Täter. Wenn wir uns die Zahlen zum Thema Kindesmissbrauch anschauen, ist das zumindest sehr wahrscheinlich. Denn eines von 5 Kindern erfährt sexualisierte Gewalt. Dazu muss es auch Täter geben. Und dabei muss uns klar sein, jeder kann Täter sein. Jeder. Denn Täter haben nicht Täter auf der Stirn stehen. Sie sitzen nicht nur irgendwo im Darknet. Sie können mitten in unserer Gesellschaft stehen. Genau das macht dieses Thema so schwer. Ich verstehe, dass man bei so einem Thema am liebsten wegschaut. Dass man es von sich wegschiebt. Weil es so widerlich ist. So brutal und so schwer auszuhalten. Aber wegschieben hilft keinem Kind. Ein Teil dieser Gewalt findet auch digital statt. Im Kinderzimmer, auf dem Handy, in Chats, auf Plattformen, dort, wo Kinder und Jugendliche jeden Tag unterwegs sind. Wir dürfen dieses Thema nicht verdrängen. Wir müssen hinschauen, auch wenn es wehtut, gerade wenn es wehtut. Denn hinter jeder Datei steht nicht nur ein digitaler Inhalt. Dahinter steht ein echtes Kind. Ein Kind, dem Gewalt angetan wurde. Wir stellen heute mit der CDU-Fraktion einen Antrag zum Schutz von Kindern und Jugendlichen vor sexuellem Missbrauch im Netz. Und ich sage für meine Fraktion ganz klar, bei diesem Thema geht es nicht darum, ob jeder Halbsatz genauso von uns geschrieben worden wäre. Es geht darum, Kinder zu schützen. Deshalb haben wir uns diesem Antrag angeschlossen. Und deshalb danke ich Anja und Alwin ausdrücklich für das Einbringen dieses Antrags. Dankeschön. Liebe Kolleginnen und Kollegen, wenn wir dieses Thema nicht verdrängen wollen, dann reicht Betroffenheit alleine nicht aus. Kinderschutz braucht klare Strukturen, es braucht Menschen, die Verantwortung übernehmen. Und er braucht einen Staat, der nicht erst handelt, wenn es zu spät ist. Deshalb will ich klar sagen, die Landesregierung hat in den letzten Jahren wichtige Schritte gemacht. Wir haben Strukturen geschaffen, die Kinder schützen sollen. Wir haben Anlaufstellen gestärkt, wir haben Kinder und Jugendliche mehr Rechte und mehr Stimmen gegeben. Das ist moderner Kinder- und Jugendpolitik. Das ist die Grundlage dafür, dass Kinderschutz im Ernstfall funktioniert. Denn wenn Betroffene erzählen, was sie gebraucht hätten, hört man oft: Mir hat jemand gefehlt, der mir glaubt. Mir hat jemand gefehlt, der weiß, was zu tun ist. Mir hat ein System gefehlt, das mich nicht alleine lässt. Genau darum geht es, liebe Kolleginnen und Kollegen. Ein wichtiger Schritt war das Kinderschutzgesetz. Damit wurde klargemacht, der Schutz von Kindern wird nicht dem Zufall überlassen. Mit dem Kompetenzzentrum Kinderschutz gibt es eine zentrale Anlaufstelle für Kinder, Jugendliche, Familie und Fachkräfte. Es geht darum, Hilfe besser erreichbar zu machen, Fachleute zu vernetzen und Zusammenarbeit im Kinderschutz zu stärken. Und das ist entscheidend. Denn Kinderschutz scheitert nicht immer daran, dass niemand helfen will. Manchmal scheitert er daran, dass Informationen nicht zusammenkommen, dass Zuständigkeiten unklar sind, dass Menschen nicht wissen, wohin sie sich wenden sollen. Ein zweiter wichtiger Punkt ist das Childhood House in Homburg. Wenn ein Kind Gewalt erlebt und sich jemandem anvertraut, darf danach nicht der nächste schwere Weg durch Behörden und Institutionen beginnen. Genau dagegen arbeitet das Childhood House. Alle wichtigen Stellen unter einem Dach, kindgerecht und traumasensibel. Ein Kind, das Opfer wurde, darf nicht nochmal darunter leiden, dass unsere Strukturen nicht funktionieren, liebe Kolleginnen und Kollegen. Mit der Ombudsstelle und dem Beteiligungsgesetz hat Minister Magnus Jung Kindern und Jugendlichen eine stärkere Stimme gegeben. Und das ist gerade bei diesem Thema wichtig. Er ist gerade nicht da, aber auch in der Abwesenheit. Vielen Dank, Herr Minister Jung. Damit haben Sie gezeigt, Kinderschutz heißt nicht über Kinder reden, Kinderschutz heißt Kinder zuhören. Vielen Dank. Und mit Kai Frisch haben wir einen Kinderschutzbeauftragten, der mit seinem Team jeden Tag mit viel Herzblut daran arbeitet, Kinderschutz im Saarland stärker zu machen. Ich weiß, dass der Herr Frisch uns online zuguckt, deswegen möchte ich auch ihm sagen, lieber Kai Frisch, vielen Dank dir und deinem Team für die Arbeit, die ihr jeden Tag macht. Also, das Saarland fängt bei diesem Thema nicht bei Null an. Aber der digitale Raum verändert die Lage. Kinder und Jugendliche leben heute digital. Das Handy ist nicht nur einfach ein Gerät, es ist Teil ihres Alltags. Und genau deshalb müssen unsere Schutzsysteme dort ankommen. Wenn Täter digitale Wege nutzen, müssen Prävention, Beratung und Hilfe auch digitale Wege finden. Das heißt konkret, Schulen, Kitas, Vereine, Ehrenamt und Jugendhilfe müssen digitale Gefahren in ihrem Schutzkonzept mitdenken. Es geht um ganz praktische Fragen. Was mache ich, wenn ich etwas bemerke? Es gibt im Saarland bereits wichtige Angebote mit Nele, Phoenix, Digibalance und viele weitere leisten dort wirklich sehr gute Arbeit. Aber diese Arbeit muss noch stärker in die Fläche. Und ja, ich weiß, diese Aufgabe wird nicht kleiner. Künstliche Intelligenz verändert auch diesen Bereich. Deshalb müssen auch Staat, Prävention und Ermittlungsbehörden schneller werden. Nicht irgendwann, jetzt. Denn Kinder warten nicht darauf, bis wir unsere Zuständigkeiten sortiert haben. Sie brauchen Schutz heute, liebe Kolleginnen und Kollegen. Liebe Kolleginnen und Kollegen, genau deshalb passt dieser Antrag in die Linie, die wir im Saarland bereits eingeschlagen haben. Kinder schützen, Opfer stärken, Strukturen verbessern, den Rechtsstaat handlungsfähig halten. Und gleichzeitig gilt, Kinderschutz und Rechtsstaat sind keine Gegensätze. Wir brauchen rechtsstaatliche Regeln, die private Kommunikation nicht unverhältnismäßig gefährden. Gleichzeitig darf nicht der Eindruck entstehen, dass unter dem Deckmantel des Datenschutzes am Ende Täter besser geschützt sind als Kinder. Das darf nicht passieren. Liebe Kolleginnen und Kollegen, das Internet hat neue Gefahren geschaffen. Aber es hat auch etwas verändert. Betroffene können heute sichtbarer werden. Sie können sprechen, sie können anderen Mut machen. Und vielleicht stehen wir auch deshalb heute hier, weil Betroffene nicht mehr schweigen. Weil sie sagen, was passiert ist, weil sie sagen, was sie gebraucht hätten. Und wenn Betroffene sprechen, dann ist unsere Aufgabe nicht wegzuhören. Unsere Aufgabe ist zuzuhören und dann zu handeln. Schweigen schützt kein Kind. Schweigen schützt Täter.
1: Vielen Dank, Herr Sisamschi, für Ihren Redebeitrag. Als nächster Redner hat nun das Wort von der AfD-Landtagsfraktion Herr Carsten Becker.
4: Sehr geehrte Frau Präsidentin, sehr geehrte Damen und Herren, liebe Saarländer, wir sprechen heute über ein äußerst ernstes Thema und auch ein äußerst wichtiges Thema, um den Schutz von Kindern und Jugendlichen im Netz, insbesondere vor sexueller Gewalt. Und was kann man dazu sagen? Es ist in erster Linie, in vielen Dingen muss ich Vorrednern zustimmen. Und ich glaube, in der Zielrichtung sind wir uns da auch nicht uneinig. Die Frage ist, wie erreichen wir dieses Ziel? Es wurde ja schon angesprochen von der Kollegin von der CDU, die Abstimmung im Europäischen Parlament. Und wir haben uns die Entscheidung dort auch nicht leicht gemacht. Aber es ist leider oft so, oder wird von unserer Seite so wahrgenommen, dass unter diesem Deckmantel vom Jugendschutz, vom Kinderschutz, die Freiheit im Netz immer weiter eingeschränkt wird. Und ich habe gestern mit großem Interesse auch die Rede von Frau Merkel im Europäischen Parlament verfolgt, die dort auch die Parlamentarier ermutigt hat, die Regulierung der sozialen Netzwerke weiter fortzuschreiten. Und man muss wirklich sagen, da sind zwei Grundrechte, die wir abwägen müssen. Und was bei mir in der Debatte ein bisschen zu kurz kommt, ist, wo findet ein Großteil dieses Missbrauchs statt? Das, denke ich, sind wir im Darknet. Und die ganzen Maßnahmen, die dort jetzt mit Chatkontrolle und so angesprochen wurde, die sind ja im Prinzip, die haben mit dem Darknet ja nichts zu tun, ne? Und ich glaube, aus unserer Sicht wäre es der richtige Weg, wenn wir wirklich die personellen Strukturen stärken, die internationale Zusammenarbeit auch verbessern. Viele Hinweise kommen da ja schon, zum Beispiel vom FBI und von anderen Stellen. Und dass man dann wirklich bei den Staatsanwaltschaften, beim Landeskriminalamt entsprechende personelle Kapazitäten hat, damit diesen Hinweisen sofort nachgegangen werden kann. Ein weiterer Schritt ist in dieser ganzen Diskussion, wir müssen, glaube ich, auch mal über den Strafrahmen reden, den die Täter nachher zu erwarten haben. Und da muss man, glaube ich, auch sagen, da sind wir in Deutschland, sind die Strafen nicht abschreckend genug. Da werden oftmals Leute, die Steuern hinterzogen haben, werden härter bestraft wie jemand, der Kinder missbraucht hat. Und da ist, glaube ich, der Rahmen nicht gegeben. Da müssen, glaube ich, die Strafen deutlich härter gemacht werden in diesem Bereich. Ein weiterer Punkt, den ich hier noch ansprechen will, der auch sehr wichtig ist, sind die Hilfsangebote für die Opfer, die leider davon betroffen sind, von diesen schrecklichen Taten, dass man denen auch nachher echte Hilfsangebote macht, dass die nicht nachher wieder, sage ich mal, missbraucht werden, dadurch, dass ewig Hilfsangeboten hinterherrennen, keine Ansprechpartner haben und dann im Endeffekt auch, wenn es dann um psychologische Betreuung geht, ein halbes Jahr oder ein Jahr auf einen Termin warten. Da muss schnell und wirksam geholfen werden. Wie ich schon angesprochen habe, das ist immer eine Abwägungsgeschichte. Hier sind viele oder einige gute Punkte drin, die wir so unterstützen können. Andere Punkte, die über die Freiheit im Netz einschränken, können wir nicht mitgehen. Ich glaube auch, es wäre schon uns viel geholfen. Wir haben ja später noch in der Tagesordnung einen Antrag zum Thema Meinungsfreiheit zu den Meldestellen. Wenn wir da einen Schwerpunkt vom Thema Verfolgung von Bürgern wegen unliebsamer Meinungsäußerung, ich darf jetzt an die Schwachkopf-Affäre vielleicht erinnern, oder als ein Bürger jetzt vor kurzem den Herrn Merz als Pinocchio bezeichnet hat, hat es entsprechende Strafbefehle gegeben. Das bindet einfach auch einen Haufen Personal und auch Ressourcen. Die Hessen steuert ja jetzt erfreulicherweise um. Die Meldestelle Hetze gegen Hetze Hessen, die steuert um. Und da waren zwischenzeitlich über 20 Mitarbeiter aus dem Innenministerium dort beschäftigt, um Denunziantentum und Leute, die einfach nur unliebsame Meinungen angezeigt haben, wo großenteils einfach jede Menge Ressourcen und auch jede Menge Geld verschwendet wurde. Wenn man dort wirklich den Schwerpunkt auf diesen Bereich, den Schutz der Kinder und der Jugend legt und die entsprechenden Personalressourcen und auch die finanziellen Ressourcen in diesen Bereich einwendet, wären wir, glaube ich, schon einen guten Schritt weiter, ohne dass wir entsprechend Chatkontrolle beschließen müssen, ohne dass wir weiter in die Freiheitsrechte der Bürger einschränken müssen. Das wäre, glaube ich, ein Weg, den wir gemeinsam gehen könnten. Da halten Sie auch die AfD an Ihrer Seite auf diesem Weg. Weitere Einschränkungen der Freiheit im Netz, die ist mit uns nicht zu machen. Alle anderen wichtigen Themen haben Sie unsere Stützung. Da das aber jetzt hier im Gesamtpaket so abgestimmt wird, werden wir uns bei diesem Antrag enthalten, werden aber weitere Initiativen, die da aus unserer Sicht auch in die richtige Richtung gingen, gerne mittragen und positiv begleiten. Herzlichen Dank.
1: Danke, Herr Becker, für Ihren Redebeitrag. Als nächster Redner hat nun das Wort von der CDU-Landtagsfraktion Herr Alwin Theobald.

0: Frau Präsidentin, liebe Kolleginnen und Kollegen, liebe Saarländerinnen und Saarländer. Bei diesem Thema geht es nicht um politische Routine, es geht auch nicht um ein abstraktes Digitalthema und schon gar nicht geht es um Politikerbeleidigung, um Pinocchio oder Schwachkopf. Es geht um Kinder, es geht um Jugendliche, es geht um Schutz und Hilfe und es geht um unsere Verantwortung. Sie, Herr Kollege Becker, haben das Thema hier eindeutig verfehlt. Dass wir hier nämlich nicht über ein Problem sprechen, das weit weg ist, hat uns zuletzt auch die Beratung im Sozialausschuss eindrucksvoll gezeigt. Leider, ohne dem laufenden Verfahren vorzugreifen. Dort wurde ein Fall geschildert, in dem der Verdacht schwerster Taten gegen Kinder offenbar erst durch eine Meldung aus dem digitalen Raum bekannt wurde. Genau das zeigt doch, Plattformmeldungen, internationale Meldestrukturen und digitale Spuren sind für den Kinderschutz keine Nebensache. Sie können der entscheidende Hinweis sein, damit Ermittlungen beginnen, damit Täter identifiziert und damit Kinder geschützt werden können. Zugleich hat dieser Fall eine zweite bedrückende Dimension offengelegt. Pflegekinder können offenbar in einer Familie im Saarland untergebracht sein, ohne dass das örtliche Jugendamt davon weiß, wenn die Zuweisung aus einem anderen Bundesland erfolgt. Dann bleiben Kinder ausgerechnet dort, wo das Kinderschutzsystem besonders aufmerksam sein müsste, unter Umständen unter dem Radar. Das darf nicht sein. Kein Kind darf im Zuständigkeitsdschungel verloren gehen und kein Pflegekind darf deshalb weniger Schutz erfahren, weil Informationen zwischen Jugendämtern, Ländern oder Behörden nicht zuverlässig weitergegeben werden. Wir haben gemeinsam in dieser Legislaturperiode ein wirklich gutes Kinderschutzgesetz auf den Weg gebracht, in dem völlig zu Recht gerade auch die Netzwerke Kinderschutz ein wichtiger Baustein sind. Dieses Werkzeug und in weiten Teilen auch die Summe anderer wichtiger Regelungen, die wir in diesem Gesetz verankert haben, können ihre Wirkung nur entfalten, wenn auch Rechtslücken auf Bundes- und der EU-Ebene nachhaltig geschlossen werden. Noch einmal, sexueller Missbrauch von Kindern gehört zu den schwersten Straftaten überhaupt. Wenn solche Taten im Netz angebahnt, dokumentiert, gespeichert, verbreitet oder immer wieder neu geteilt werden, endet das Leid der Opfer nicht mit der Tat. Es setzt sich fort mit jeder Datei, mit jeder Weiterleitung, mit jedem neuen Zugriff. Deshalb dürfen wir dieses Thema niemals abstrakt, technisch oder bürokratisch behandeln. Es geht nicht um Daten zum Selbstzweck. Es geht um Kinder, die geschützt werden müssen. Liebe Kolleginnen und Kollegen, sexualisierte Gewalt gegen Kinder und Jugendliche im digitalen Raum hat viele Erscheinungsformen. Missbrauchsdarstellungen, Cybergrooming, Sextortion, digitale Erpressung, Nötigung, bildbasierte sexualisierte Gewalt und fortgesetzte Viktimisierung und Speicherung und erneute Verbreitung. Täter nutzen Plattformen, Messenger-Dienste, soziale Netzwerke, internationale Serverstrukturen und immer neue technische Möglichkeiten. Darauf muss der Rechtsstaat doch antworten können. Nicht schrankenlos, nicht unverhältnismäßig, nicht ohne Kontrolle, aber wirksam, rechtssicher und mit den notwendigen Instrumenten. Genau darum geht es in unserem Antrag. Und ich bin sehr dankbar, dass die Sozialdemokraten hier beigetreten sind. Das ist wirklich ein gemeinsames Anliegen und das, sage ich mal, ist genau der richtige Weg der Zusammenarbeit hier bei diesem wichtigen Thema. Nach dem Auslaufen der bisherigen europäischen Regelung ist eine Rechtsunsicherheit entstanden. Hinweise aus dem Bereich digitaler Dienste und Plattformen waren und sind für die Aufdeckung solcher Straftaten von erheblicher Bedeutung. Wenn eine solche Grundlage wegfällt, entsteht Unsicherheit bei Plattformen, bei Strafverfolgungsbehörden, bei Kinderschutzeinrichtungen. Und am Ende droht diese Unsicherheit zulasten der Kinder zu gehen. Das dürfen wir nicht hinnehmen. Die entstandene Rechtslücke muss deshalb schnellstmöglich geschlossen werden. Die Landesregierung muss sich auf Bundesebene und über den Bundesrat dafür einsetzen, dass es wieder eine klare, rechtssichere, aber auch verhältnismäßige und praxistaugliche Regelung gibt. Dabei sagen wir ausdrücklich, Kinderschutz und Grundrechtsschutz dürfen nicht gegeneinander ausgespielt werden. Wir wollen keinen digitalen Generalverdacht. Wir wollen keine unverhältnismäßige Überwachung privater Kommunikation. Und wir wollen keine pauschale Aushöhlung von Ende-zu-Ende-Verschlüsselung. Aber genauso wenig darf der Schutz privater Kommunikation dazu führen, dass der Staat bei schwersten Straftaten gegen Kinder faktisch blind ist, liebe Kolleginnen und Kollegen. Ein weiterer Punkt, meine Kollegin Anja Wagner-Scheid hat es bereits angesprochen, ist für die Strafverfolgung ganz zentral Mindestspeicherfristen für IP-Adressen. Wenn eine IP-Adresse nicht mehr zugeordnet werden kann, laufen Ermittlungen im digitalen Raum häufig ins Leere. Deshalb müssen solche Fristen zeitnah eingeführt werden, nicht als Selbstzweck, nicht zur anlasslosen Durchleuchtung der Bevölkerung, sondern als begrenztes und rechtsstaatlich kontrolliertes Instrument zur Verfolgung schwerster Straftaten. Aber wir dürfen nicht nur nach Berlin und Brüssel zeigen, auch das Saarland hat Verantwortung. Wir müssen immer wieder unsere eigenen Strukturen überprüfen, Polizei, Staatsanwaltschaften, Jugendämter, Fachstellen, Beratungsangebote, Schulen und Kinderschutznetzwerke. Es geht um Ausstattung, es geht um Spezialwissen, IT-Forensik, Auswertungskapazitäten, sichere Verfahren und schnelle Kommunikationswege. Dazu gehören auch Pilotprojekte im Bereich KI-gestützte Analyse und Auswertungssysteme, selbstverständlich rechtsstaatlich kontrolliert und transparent. Und es geht ausdrücklich auch um Pflegekinder. Wenn eine Pflegefamilie im Saarland Kinder aus einem Bundesland oder aus einem anderen Zuständigkeitsbereich aufnimmt, muss das örtliche Jugendamt davon wissen. Nicht irgendwann, nicht zufällig, sondern regelhaft, verbindlich und rechtzeitig. Das saarländische Kinderschutzgesetz setzt auf Netzwerke Kinderschutz, auf Kooperation und schnelle Zusammenarbeit bei möglichen Kindeswohlgefährdungen. Genau diese Netzwerke müssen greifen, wenn Kinder besonders schutzbedürftig sind. Es reicht nicht, wenn eine Lücke erst auffällt, nachdem ein Strafverfahren im Raum steht. Kinderschutz muss vorher funktionieren. Kinder und Jugendliche brauchen Schutzräume, auch digitale Schutzräume. Sie brauchen Erwachsene, die hinschauen, Fachkräfte, die Warnzeichen erkennen, klare Meldewege und Einrichtungen, die wissen, was im Verdachtsfall zu tun hat. Lieber Damhardt, damit hattest du auch vollkommen recht. Und auch Eltern und Sorgeberechtigte brauchen Unterstützung. Viele wissen, dass digitale Gefahren existieren, aber sie wissen nicht immer, wo sie die konkrete Gefährdungen erkennen, wie sie reagieren sollen und wo sie dann Hilfe bekommen. Hier braucht es verständliche, niedrigschwellige und praktische Angebote. Und besonders wichtig ist der Blick auf die Opfer. Wer von sexualisierter Gewalt im digitalen Raum betroffen ist, erlebt oft eine besondere Form der Ohnmacht. Weil Bilder weiter existieren können, weil Inhalte geteilt werden können, weil Betroffene nie sicher wissen, wo Material noch gespeichert ist. Deshalb muss Opferhilfe auch bei Beweissicherung, Plattformmeldungen, Löschungs- und Entfernungsverfahren, schulischen und sozialen Folgen, familiären Belastungen und beim Zugang zu psychosozialer und therapeutischer sowie rechtlicher Hilfe unterstützen. Die Botschaft an Betroffene muss klar sein. Ihr seid nicht allein. Der Staat lässt euch nicht allein und wir nehmen euer Leid ernst. Liebe Kolleginnen und Kollegen, digitale Räume sind keine rechtsfreien Räume. Und Kinder dürfen dort nicht weniger geschützt sein als auf dem Schulhof, im Verein, in der Familie oder irgendwo sonst im öffentlichen Raum. Kinder und Jugendliche haben Anspruch darauf, dass wir handeln. Opfer haben Anspruch darauf, dass wir ihre Lage ernst nehmen. Ermittlerinnen und Ermittler haben Anspruch darauf, dass wir ihnen rechtssichere und wirksame Instrumente geben. Und unser Rechtsstaat hat die Pflicht, auch im digitalen Raum nicht machtlos zu werden. Deshalb bitte ich um Zustimmung zu diesem Antrag. Vielen Dank.
1: Vielen Dank, Herr Theobald, für Ihren Redebeitrag. Es liegt eine weitere Wortmeldung vor. Es hat nun das Wort von der SPD-Landtagsfraktion Frau Sandra Quinten.

0: Frau Präsidentin, meine sehr geehrten Damen und Herren, liebe Kolleginnen und Kollegen. Es ist in den Redebeiträgen sehr deutlich geworden, welche verheerende Folgen sexualisierte Gewalt gegen Kinder und Jugendliche hat. Und ich möchte deshalb den Blick nochmal auf eine Entwicklung richten, die diese Straftaten zunehmend verändert und die unsere Schutzmaßnahmen, unsere Schutzmechanismen vor ganz neue Herausforderungen auch stellt, die Verlagerung eben der sexualisierten Gewalt in digitale Räume. Alwin Theobald hat es auch gesagt, sexualisierte Gewalt findet statt in Chaträumen, in Gaming-Plattformen, Messenger-Gruppen, soziale Netzwerke, direkt auf den Smartphones unseren Kindern, jeden Tag rund um die Uhr, denn unsere Kinder, sie wachsen digital auf. Und deshalb muss Kinderschutz auch digital mitgedacht werden. Und gerade in der polizeilichen Praxis zeigt sich seit Jahren ganz deutlich, dass Täter genau diese Räume ganz gezielt nutzen. Sie nutzen sie ganz gezielt, um Kinder anzusprechen, um Vertrauen aufzubauen, um Abhängigkeiten zu schaffen. Eine Entwicklung, die sich rasant verschärft. Denn die Täter, sie agieren international, zunehmend anonymisiert. Gleichzeitig entsteht durch künstliche Intelligenz, entstehen völlig neue Formen digitaler Gewalt. Plattformen verstärken Inhalte zusätzlich über Reichweite und Algorithmen. Wir sprechen inzwischen eben nicht mehr nur über Cyber-Grooming oder die Verbreitung von Missbrauchsdarstellungen. Wir sprechen auch über Sextortion, über bildbasierte sexualisierte Gewalt, über Deepfakes und über KI-generierte sexualisierte Inhalte. Und genau daran zeigt sich, wie grundlegend sich digitale Gewalt gegen Kinder und Jugendliche inzwischen verändert hat und auch wie dringend Schutzmechanismen, Strafverfolgung und auch Prävention darauf reagieren müssen. Und ich spreche heute nicht nur als Abgeordnete zu diesem Thema, sondern auch als Kriminalbeamtin, die selbst im Bereich der Straftaten gegen Frauen und Kinder Sexualstraftaten ermittelt hat. Wer in diesem Bereich ermittelt, der weiß, wie perfide, wie ekelhaft Täter vorgehen und wie belastend und wie zerstörend für alle, insbesondere für Kinder und Jugendliche, diese Verfahren sind. Denn gerade beim Cybergrooming werden Kinder ganz gezielt manipuliert, sie werden unter Druck gesetzt, und zwar lange, bevor diese kleinen Menschen überhaupt verstehen und realisieren, dass sie Opfer einer Straftat geworden sind. Und genau deshalb dürfen wir diese Entwicklung auch nicht unterschätzen. Und deshalb führen wir heute auch diese wichtige Debatte und deshalb auch von meiner Seite auch nochmal ein herzliches Dankeschön für die Initiative, die er ergriffen hat, der wir gerne auch beigetreten sind. Denn die aktuelle europäische Debatte, sie zeigt uns auch sehr deutlich, vor welchen Herausforderungen wir inzwischen stehen. Eben durch das Auslaufen der europäischen Übergangsregelung ist diese rechtliche Unsicherheit entstanden. Die rechtliche Unsicherheit, wie bekannte Darstellungen sexualisiertesten Kindesmissbrauch künftig gemeldet werden können und vor allen Dingen auch rechtssicher als Beweismittel verwendet werden können. Und daraus ergibt sich eben eine ganz gezielte politische Frage für uns. Wie schützen wir auf der einen Seite natürlich unsere Kinder, unsere Jugendlichen, ohne dabei eben die rechtsstaatlichen Prinzipien aufzugeben. Klar ist dabei auch, das ist uns klar, wir hier aus dem Saarland heraus können die europäische Rechtslage nicht ändern. Aber gerade bei schwersten Straftaten gegen Kinder und Jugendliche darf daraus kein rechtliches und vor allen Dingen kein praktisches Vakuum entstehen. Und deshalb ist es richtig, dass auf Bundesebene erste konkrete Schritte auch eingeleitet wurden. Ich will mir hier beispielhaft nennen, der Gesetzesentwurf von Bundesjustizministerin Stefanie Hubig zur Einführung rechtssicherer Mindestspeicherfristen für IP-Adressen, die auf den Weg gebracht worden sind. Denn gerade bei Straftaten im Internet, im digitalen Raum, ist die IP-Adresse meist der einzige Weg, der zur Ermittlung des Täters führt. Das alles ist natürlich auch kein Allheilmittel. Das alleine reicht nicht aus, aber es ist ein ganz wichtiger Baustein, um schwerste Straftaten im Netz wirksamer verfolgen zu können. Und auch hier gilt, Ermittlungsfähigkeit und Rechtsstaatlichkeit dürfen nicht gegeneinander ausgespielt werden. Selbstverständlich muss ein Rechtsstaat im digitalen Raum handlungsfähig bleiben. Gerade bei schwersten Straftaten gehen gegen Kinder und deshalb gehen wir diesen Antrag auch sehr gerne mit. Aber für uns ist natürlich auch klar, wir bewegen uns hier in einem schwierigen Abwägungsprozess. Auf der einen Seite müssen wir unsere Kinder wirksam schützen, auf der anderen Seite gleichzeitig private Kommunikation, Verschlüsselung und Grundrechte bewahren. Auch diese Fragen darf man in der Diskussion nicht einfach wegwischen. Denn ein freiheitlicher Rechtsstaat beweist sich gerade darin, dass er Sicherheit und Freiheit gemeinsam verteidigt. Und deshalb ist der Ansatz auch so wichtig, dass Europa zu einer tragfähigen und rechtsstaatlich abgesicherten Lösung kommen muss. Denn digitale Kriminalität, sie endet nun mal eben nicht an Landesgrenzen. Deshalb spielen internationale Meldestrukturen inzwischen eine ganz zentrale Rolle bei der Bekämpfung sexualisierter Gewalt gegen Kinder im Netz. Eine ganz wichtige Rolle spielt dabei seit Jahren das amerikanische National Center for Missing and Exploited Children, kurz NCMEC. Dort werden Hinweise und Verdachtsfälle internationaler Plattformmeldungen gebündelt und an Ermittlungsbehörden weitergeleitet, so auch nach Deutschland, so auch ins Saarland. Und viele Verfahren wären ohne diese internationalen Meldestrukturen überhaupt nicht möglich gewesen. In vielen Fällen konnten Kinder überhaupt erst durch diese Hinweise identifiziert und vor allen Dingen geschützt werden. Und gleichzeitig zeigt die Debatte um NCMEC aber auch die Herausforderungen solcher Systeme. Fragen nach Datenschutz, rechtsstaatlicher Kontrolle, Transparenz und natürlich ja der Verantwortung auch privater Plattformen, die werden zunehmend international diskutiert. Und genau deshalb diskutiert die Europäische Union derzeit auch über eigene europäische Koordinierungs- und Meldestrukturen sowie über ein europäisches Zentrum zur Bekämpfung sexualisierter Gewalt gegen Kinder. Und das halten wir grundsätzlich für richtig. Denn Europa muss bei der internationalen Zusammenarbeit, bei Opferidentifizierung, Löschverfahren und Ermittlungsunterstützung handlungsfähig sein. Auch hier gilt: Es braucht klare rechtsstaatliche Kontrolle, es braucht Transparenz und verhältnismäßige gesetzliche Grundlagen. Meine Damen und Herren, SPD und CDU haben mit diesem Antrag ein gemeinsames Ziel. Wir wollen Kinder und Jugendliche besser schützen. Der vorliegende Antrag legt verständlicherweise einen starken Fokus auf Ermittlungsfähigkeit und Sicherheitsarchitektur. Für uns als SPD-Fraktion gehören aber mehrere Dinge auch immer noch zusammen. Die wirksame Strafverfolgung, natürlich die Prävention, der Opferschutz, Plattformverantwortung und Grundrechtsschutz. Und Kinder- und Jugendschutzpolitik muss über das Strafrecht natürlich auch hinausgehen. Deshalb müssen Schutzmechanismen weiterentwickelt werden. Nicht nur im Bereich der Strafverfolgung, sondern auch bei Prävention und auch bei Bildung. Hierzu erlaube ich mir auch den kurzen Hinweis auf den gleichfolgenden Tagesordnungspunkt 12 und unserem Antrag dazu. Dort werden wir auch wichtige Punkte zum Thema Gewaltprävention ansprechen. Liebe Kolleginnen und Kollegen, und Kinder und Jugendliche brauchen auch Medienkompetenz. Sie müssen wissen, wo sie Hilfe bekommen, wenn Grenzen überschritten werden. Genauso wichtig, und das ist auch richtigerweise schon angesprochen worden, Eltern brauchen hier eine Unterstützung, Schulen, Jugendhilfe, gerade auch im Umgang mit digitalen Risiken. Wir alle wissen, Technik entwickelt sich so rasant schnell, dass die Schutzmaßnahmen meistens hinterherlaufen. Liebe Kolleginnen und Kollegen, wer über diese Straftaten spricht, muss aber auch über diejenigen sprechen, die tagtäglich dagegen arbeiten, nämlich die Ermittlerinnen und Ermittler, die in diesem Bereich tätig sind und die Außergewöhnliches leisten. Sie arbeiten mit hochkomplexen digitalen Auswertungen. Sie sehen vor allen Dingen Material, das psychisch extrem belastend ist. Und sie bewegen sich in Verfahren, die technisches Spezialwissen und auch eine enorme Belastbarkeit verlangen. Und deshalb ist es wichtig, dass die Landesregierung die Personalstrukturen bei der saarländischen Polizei in den vergangenen Jahren gezielt gestärkt hat, insbesondere auch im Bereich Cybercrime und digitale Ermittlungsarbeit. Auch wenn die Herausforderungen hier insgesamt noch groß bleiben. Meine Damen und Herren, ein weiterer zentraler Punkt ist die Verantwortung, aber auch von Plattformen. Große Plattformen profitieren wirtschaftlich massiv von Reichweite und digitaler Vernetzung. Und wer Milliarden mit digitalen Plattformen verdient, der darf sich nicht aus der Verantwortung ziehen, wenn dieselben Systeme Gefahr und Missbrauch verstärken. Plattformen tragen deshalb auch Verantwortung für die Sicherheit in digitalen Räumen. Es reicht eben nicht aus, problematische Inhalte erst dann zu entfernen, wenn öffentlicher Druck entsteht. Gerade Betroffene erleben es häufig, dass viel zu lange Dinge online bleiben oder Beschwerden sogar ins Leere laufen. Deshalb brauchen wir ganz klare Regeln, wir brauchen verbindliche Standards und eine wirksame Rechtsdurchsetzung. Kolleginnen und Kollegen, Kinderschutz endet heute nicht mehr an der Haustür, auf dem Schulhof oder im Klassenzimmer. Kinderschutz muss auch immer digital gedacht werden. Kinder müssen im digitalen Raum genauso geschützt werden wie im analogen Leben. Dafür braucht es starke Ermittlungsbehörden, es braucht klare Regeln für Plattformen, es braucht internationale Zusammenarbeit und eine moderne Kinder- und Jugendschutzpolitik. Diesen Anspruch gilt es auch auf Bundes- und europäischer Ebene weiter konsequent zu verfolgen. Denn der Schutz von Kindern und Jugendlichen darf nicht enden, wo digitale Räume beginnen. Vielen Dank.
1: Vielen Dank, Frau Quinten, für Ihren Redebeitrag. Weitere Wortmeldungen sind nicht eingegangen. Ich schließe die Aussprache. Wir kommen zur Abstimmung über den Antrag Drucksache 17/2216 neu. Wer für die Annahme der Drucksache 17/2216 neu ist, den bitte ich, eine Hand zu erheben. Wer ist dagegen? Wer enthält sich? Ich stelle fest, dass der Antrag Drucksache 17/2216 neu einstimmig angenommen ist. Zugestimmt haben SPD und CDU-Landtagsfraktion, enthalten hat sich die AfD-Landtagsfraktion. Wir kommen nun zu den Punkten 12 und 20 der Tagesordnung. Beschlussfassung über den von der CDU-Landtagsfraktion eingebrachten Antrag betreffend Gewalt und Extremismus an Schulen entschlossen entgegentreten. Landesregierung muss klare Meldewege, wirksame Prävention und konsequente Intervention sicherstellen. Drucksache 17/2217. Und Beschlussfassung über den von der SPD-Landtagsfraktion eingebrachten Antrag betreffend gemeinsam für sichere Schulen. Prävention stärken, Kinder schützen, Gewalt nachhaltig begegnen. Drucksache 17/2233. Zur Begründung des Antrages der CDU-Landtagsfraktion erteile ich Frau Abgeordnete Jutta Schmidt-Lang das Wort.
2: Sehr geehrte Frau Präsidentin, meine sehr geehrten Damen und Herren, auch in diesem Antrag von uns geht es um Gewalt, es geht um den Schutz von Kindern und Jugendlichen, es geht darum, wie wir präventiv tätig werden können und Gewalt an Schulen verhindern können. Vor wenigen Wochen war ich wieder beim Berufsbildungstag der Gewerkschaft Erziehung und Wissenschaft, wie bereits im letzten Jahr. Bei diesem Tag geht es um die Herausforderungen von Schulen, insbesondere im beruflichen Bereich im Saarland. Wie bereits im Vorjahr war eines der beherrschenden Themen, wie gehen wir um mit Gewalt, mit Mobbing, mit Aggressivität an unseren Schulen? Wie stellen wir eine sichere und angenehme Lern- und Arbeitsatmosphäre in unseren Schulen her? Wieder wurde das als eines der drängendsten Probleme dargestellt. Wieder beschrieben die Kolleginnen und Kollegen, welche Hilfe sie brauchen, wo sie an Grenzen stoßen. Das alles haben wir vor rund einem Jahr nicht nur dort schon einmal gehört, sondern auch hier im Plenum bereits diskutiert. Schon damals haben wir konkrete Vorschläge gemacht, um die Situation an unseren Schulen sicherer und besser zu machen. Und nachdem Sie, liebe Kolleginnen der SPD-Fraktion, unsere Vorschläge damals abgelehnt hatten, hatten wir zumindest eine Anhörung durchsetzen können. Bei dieser Anhörung hat dann die gesamte Schulgemeinschaft fast unisono vorgetragen, was die wichtigsten Stellschrauben wären, um Gewalt, Mobbing und auch Extremismus an Schulen vor Ort wirksamer entgegenzuwirken. Alle Lehrerverbände waren vertreten, SLV, Philologen, VRB bis zu den beruflichen Verbänden, aber auch die Schulleiter, Schülervertretung, Träger, Vertreter der Schulpsychologen, die GEW und. Sie alle haben wesentliche Forderungen bestätigt und erhoben. Erstens, wir brauchen endlich eine statistische Erfassung von Gewalttaten und Auffälligkeiten an Schulen jenseits der polizeilichen Kriminalstatistik. Die Meldungen, die die Schulen ja ans Ministerium machen müssen, dürfen dort nicht länger wie Einzelfälle behandelt werden. Sie müssen systematisch ausgewertet und aufgearbeitet werden. Aus ihnen muss gelernt werden können. Sie müssen helfen, ein Gesamtbild zu erhalten und Problemfelder auszumachen. Zweitens, wir brauchen eine Dunkelfeldanalyse. Weil das, was gemeldet wird, eben immer nur die Spitze des Eisbergs ist. Ich erinnere daran, dass auch das SPD-geführte Innenministerium in der Stellungnahme zur Anhörung klar eine Dunkelfeldanalyse befürwortete. Und ich warte immer noch auf die Erklärung, liebe Kollegen der SPD, warum Sie nicht nur die Expertise Ihres Innenministeriums ignorieren und eine Dunkelfeldanalyse ablehnen, wenn es um Schule geht, sondern auch dafür, warum Sie wenige Wochen später eine solche Dunkelfeldanalyse im Bereich Straftaten gegen queere Menschen als zwingend notwendig erachten und beschließen. Dem haben wir ja auch zugestimmt. Warum auch nicht? Wir halten das Instrument für sinnvoll, aber warum lehnen Sie dieses Instrument kategorisch ab, wenn es um unsere Kinder geht und die Menschen, denen Sie anvertraut sind? Wir erwarten heute dafür eine Erklärung. Drittens, wir brauchen dringend wieder eine echte Präventionsstruktur. Nachdem Sie das Landesinstitut für präventives Handeln platt gemacht haben, liegen die losen Enden der früheren Präventionsstruktur im Land herum. Und jeder, der ein Problem oder eine Frage hat, muss auf die Suche gehen. Und wie wir immer wieder hören, bisweilen erfolglos. So die Rückmeldung der Schulen. Es ist ein ganz, ganz dringendes Anliegen aus der Schulgemeinschaft, hier wieder Schule, Polizei, Jugendhilfe, Schulpsychologie und vernetzt zu denken und strukturell zu vernetzen, eine echte Einheit statt loser Enden. Darum bitten die Schulen Sie eindringlich und auch wir heute. Viertens brauchen wir all das, damit wir natürlich sinnvoller nachsteuern können, damit wir sehen, welches Personal, welche Ressourcen wir zusätzlich benötigen, wie wir gezielt investieren. Das kann nicht bei der Schulsozialarbeit enden. Da tun wir bereits viel im Land, aber wir brauchen mehr. Ich denke da an Schulpsychologie und weitere Themen. Wir brauchen echte Multiprofessionalität. Fünftens müssen wir auch noch mal den gesamten Besteckkasten der Schulen öffnen und durchgehen. Fortbildungsangebote müssen auf den Prüfstand und auf die Bedarfe ausgerichtet werden. Oder wir müssen beispielsweise das Schulordnungsgesetz anpacken und prüfen, ob die Möglichkeiten dort noch zeitgemäß sind, gerade im digitalen Zeitalter. Wir haben eben über neue Problemstellungen gesprochen. Das waren die Forderungen im letzten Jahr. Es gab natürlich noch weitere, aber über diesen Kern herrschte weitgehend Einigkeit der Schulgemeinschaften. Das waren aber auch, wie gesagt, wieder die Themen auf dem Berufsbildungstag der GEW vor wenigen Wochen. Und als der Saarländische Rundfunk vor wenigen Tagen wieder gestiegene Zahlen von Gewaltkriminalität an Schulen, aber auch Übergriffen auf Lehrkräfte meldete, als ebenfalls im Mai diesen Jahres auch über wachsenden Extremismus in Schulen berichtet wurde, da kamen beide Male viele sehr enttäuschte Reaktionen aus den Schulen bei mir an mit der Frage: Warum ist seit der Anhörung nichts passiert? Warum lässt Politik uns im Stich? Liebe Kolleginnen und Kollegen, ich habe darauf keine Antwort. Ich verstehe es selbst nicht, warum die oben genannten klaren, konstruktiven und pragmatischen Vorschläge nicht nur von uns, sondern aus der Mitte der Schulgemeinschaft in diesem Haus, konkret bei Ihnen, liebe Kolleginnen und Kollegen der SPD, bisher keine Mehrheit fanden. Und da Sie einen Antrag eingebracht hatten, wo auch das wieder nicht Thema ist, scheint es leider, als könnten sie sich auch heute nicht überwinden. Aber ich gebe die Hoffnung nicht auf. Und es gab ja in den letzten Wochen auch Signale. Die Ministerin, die Kollegin Meiser und der Kollege A. waren genau wie ich auch beim Berufsbildungstag zugegen. Und auch wenn die Ministerin das Thema Gewalt mehr oder weniger umschifft hat, haben die Abgeordnetenkollegen klar bekannt, dass man beim Thema Gewalt an der Seite der Schulen und der GEW sei und damit natürlich auch der anderen Verbände, denn die Forderungen decken sich ja. Ich hatte es dort in meinem Redebeitrag auch aufgegriffen und mich für die klaren Worte, gerade von Timo A., der jetzt leider nicht im Raum ist, bedankt, nachdem er dort den Kolleginnen und Kollegen Unterstützung für ihre Anliegen versprochen hat. Und ich habe angekündigt, dass wir einen neuen Anlauf machen wollen. Das tun wir mit diesem Antrag. Wir haben die wesentlichen Forderungen aus der Anhörung in einen neuen Antrag gegossen, angepasst auf die Ist-Situation. Und wir fordern euch, liebe Kollegen der SPD, heute auf, über euren Schatten zu springen. Dieser Schatten ist das Einzige, was den Schulen im Weg steht. Wir wissen, wir können den Schulen mit einem nicht alle Herausforderungen abnehmen, aber wir können heute gemeinsam einen wichtigen Schritt gehen. Wir können gemeinsam den politischen Rahmen setzen. Frau Häusner, Sie dürfen ja gleich sich ereifern. Ich freue mich dann auf die Erklärung mit dem Dunkelfeld. Wir können den politischen Rahmen setzen, um den Schulen zu helfen, sich selbst zu helfen. Unser Antrag nimmt die konkreten Forderungen auf. Unser Antrag schlägt den Weg ein. Lasst uns gemeinsam diesen wirksamen Weg gehen. Stimmen Sie unserem Antrag zu. Vielen Dank. Thank you.

Lehrkräfte brauchen Unterstützung, Handlungssicherheit und funktionierende Netzwerke. Ich glaube, darüber herrscht in diesem Haus Einigkeit. Aber der entscheidende Unterschied liegt in der Frage, wie wir diesen Herausforderungen begegnen. Ihr Antrag, Frau Schmidt-Lang, reduziert das Thema sehr stark auf Kontrolle, Statistik und auch neue Meldewege. Doch Gewaltprävention, ich glaube, das wissen wir beide, gelingt nicht allein durch Kontrolle und zusätzliche Bürokratie. Unser Antrag verfolgt deswegen bewusst einen anderen Ansatz. Entschuldigung. Wir sagen klar, Gewalt, Mobbing, Extremismus, Antisemitismus und digitale Gewalt haben an Schulen keinen Platz. Aber wer Probleme dauerhaft lösen will, darf nicht nur Symptome verwalten, sondern muss Ursachen angehen und Kinder frühzeitig stärken. Schulen spiegeln gesellschaftliche Entwicklungen wider. Gewalt entsteht nicht isoliert im Klassenzimmer. Kinder und Jugendliche erleben soziale Unsicherheiten, psychische Belastungen, digitale Gewalt, Ausgrenzung und gesellschaftliche Spannungen. Lehrkräfte berichten von zunehmenden Herausforderungen im Schulalltag. Und gerade deshalb braucht es nachhaltige Prävention, verlässliche Unterstützungssysteme und starke Netzwerke. Und das gilt natürlich auch für unsere Lehrkräfte. Kein Übergriff, welcher Art auch immer, darf toleriert werden. Auch hier sind wir uns, glaube ich, einig. Meine Damen und Herren, im Saarland wurden in den vergangenen Jahren bereits wichtige Strukturen aufgebaut und auch weiterentwickelt. Mit dem Landespräventionsrat Saarland wurden ressortübergreifende Strukturen geschaffen. Multiprofessionelle Teams an Schulen wurden und werden auch in Zukunft gestärkt. Denn Gewaltprävention funktioniert nicht allein über Appelle. Sie funktioniert dort, wo Lehrkräfte, Schulsozialarbeit, Psychologen, Jugendhilfe und Polizei gemeinsam handeln können. Prävention statt Kontrolle, Beziehung statt Bestrafung. Genau deshalb war auch unser Mut-Macht-Schule-Gesetz ein wichtiger Schritt. Und ich möchte an dieser Stelle auch noch mal hervorheben, das Saarland gehört bundesweit zu den wenigen Ländern, das Schulsozialarbeit dauerhaft und paritätisch mit den Landkreisen, dem Regionalverband finanziert und weiter ausbaut. Das zeigt doch, welchen Stellenwert die Schulsozialarbeit in dieser Landesregierung einnimmt und wie unverzichtbar sie für unsere Schulen ist. Präventions- und Unterstützungsangebote wurden erweitert. Schulen werden bei Schutzkonzepten begleitet und die Zusammenarbeit zwischen Schulen, Jugendhilfe, Polizei und weiteren Fachstellen wurde gestärkt. Anregungen aus der Anhörung in 2025 wurden natürlich dabei auch aufgegriffen und umgesetzt. Die Schulen wurden beispielsweise erneut über feste Ansprechpartnerinnen und Ansprechpartner der Polizei informiert. Gewaltprävention und Krisenintervention werden regelmäßig in Schulleitungssitzungen und an pädagogischen Tagen behandelt, Maßnahmen passgenau festgelegt. Konkrete Informationen zu Gewaltprävention, Krisenintervention und Kinderschutz findet man auf dem Bildungsserver, ebenso zentrale Ansprechpartner und Meldestrukturen. Auf der Webseite des Bildungsministeriums sind unter dem Thema Gewaltprävention konkrete Ansprechpersonen aufgeführt mit Telefonnummer, Mailadresse und Hinweise, wie man sich an sie wenden kann. Sie lautet, ich wiederhole sie auch gerne nochmal hier, gewaltprävention@bildung.saarland.de. Fortbildungsangebote zu Deeskalation, Konfliktlösung, diskriminierungskritischem Handeln, digitaler Gewalt oder Cybermobbing wurden erweitert. Programme, es wurde auch eben schon mal genannt, wie gemeinsam Klasse sein, Peer-to-Peer-Projekte oder Demokratiebildungsangebote stärken gezielt den respektvollen Umgang an Schulen. Auch im Bereich Extremismusprävention gibt es konkrete Maßnahmen, etwa Fortbildungen zum Erkennen extremistischer Codes oder Projekte gegen gruppenbezogene Menschenfeindlichkeit. Und darüber hinaus werden Schulen bei der Entwicklung von Schutzkonzepten unterstützt. Es gibt Kriseninterventionsteams, Beratungsangebote und neue Maßnahmen zum Kinder- und Jugendschutz. Auch die Stärkung der mentalen Gesundheit von Kindern und Jugendlichen ist ein zentraler Bestandteil unseres Antrags. Cybermobbing, digitale Radikalisierung, Hassrede und Gewalt in sozialen Netzwerken gehören heute leider zur Lebensrealität unserer Kinder. Und auch deshalb stärken wir Medienkompetenz, digitale Präventionsarbeit und entsprechende Fortbildungsangebote für Lehrkräfte konsequent weiter. Mit dem neuen Angebot, wie beispielsweise Frau Quinten hat es eben auch genannt, DigiBalance, unterstützen wir Kinder und Jugendliche beim sicheren und gesunden Umgang mit digitalen Medien. Die vergangenen Jahre haben gezeigt, wie stark psychische

0: bei jungen Menschen zugenommen haben. Auch das haben wir heute Morgen während der Corona-Debatte schon gehört. Und genau deshalb braucht es auch erreichbare Unterstützungsangebote, Schulpsychologie und verlässliche Ansprechpartner. Darüber hinaus stellt der Antrag klar, dass Demokratiebildung ein zentraler Bestandteil schulischer Präventionsarbeit bleiben muss. Kinder und Jugendliche müssen lernen, Konflikte friedlich zu lösen, Vielfalt zu respektieren und demokratische Werte aktiv zu leben. Gerade angesichts zunehmender extremistischer Tendenzen ist das wichtiger denn je. Hierfür haben wir im Haushalt Vorsorge getroffen mit einem Titel zu Präventionsmaßnahmen für Schulen. Dieser Titel wurde von 415 Euro in diesem und 427 Euro im nächsten Jahr aufgestockt. Und Förderung von demokratiepädagogischen Maßnahmen, zum Beispiel Schulfahrten zu Gedenkstätten, mit 100.000 Euro mehr im Haushalt. Und natürlich gibt es weiteren Handlungsbedarf. Aber wir brauchen keine politische Dramatisierung, sondern verantwortungsvolle Weiterentwicklung bestehender Strukturen. Und unser Ansatz setzt auch genau dort an. Wir wollen Präventions- und Unterstützungsangebote konsequent weiterentwickeln. Wir wollen Zusammenarbeit von Schulen, Jugendhilfe, Schulpsychologie, Polizei und Sozialarbeit weiter ausbauen. Wir wollen, dass Schulen bei der Umsetzung ihrer Schulkonzepte weiterhin fachlich begleitet werden. Wir wollen eine Erweiterung von Fortbildungsangeboten, insbesondere in den Bereichen Gewaltprävention, Krisenintervention, digitale Gewalt und Medienkompetenz. Und wir wollen niedrigschwellige Beratungs- und Unterstützungsangebote für Kinder, Jugendliche und Eltern weiter stärken, denn wir wissen aus der Praxis, dass wir die Betroffenen auf diesem Weg am allerbesten erreichen. Ja, und selbstverständlich brauchen Kinder auch klare Verfahren und Unterstützung im Umgang mit Gewaltvorfällen. Niemand stellt das in Frage. Aber eine reine Ausweitung von Erfassungen löst keine Konflikte im Klassenzimmer.
1: Frau Holzner, die Frau Schmidt-Lang hätte eine Zwischenfrage. Lassen Sie diese zu.
2: Also ich würde jetzt ganz gerne spielen, weil statischer kann ich ja nicht.
1: Okay.
0: Nur neue Dokumentationspflichten, sondern vor allem konkrete Unterstützung im Alltag. Kinder und Jugendliche brauchen Vertrauen, Orientierung und das Mikro. Jetzt ist wieder an. Wir als SPD sagen klar, sichere Schulen entstehen durch Prävention, Zusammenarbeit, Unterstützung und konsequentes Handeln, dort, wo es notwendig ist. Sie entstehen durch klare, starke Lehrkräfte, funktionierende Netzwerke und Kinder, die frühzeitig gestärkt werden. Sie entsteht, und das ist unser Ansatz, durch eine Erweiterung des Helfwerts und konkrete Ansätze, die umgesetzt werden. Meine Damen und Herren, Schulen müssen sichere Orte sein, in denen sich alle mit Respekt begegnen, Schutz und Sicherheit finden. Das ist unser Ziel und deshalb bitten wir um Zustimmung zu unserem Antrag. Vielen Dank.
3: Ich danke Ihnen, Frau Kollegin Holzner. Ich eröffne nun die Aussprache. Und Sie haben sich zu Wort gemeldet, Frau Schmidt-Lang. Wenn Sie sich zu Wort melden. Okay, gut. Dann liegt bereits eine Wortmeldung vor. Ich erteile für die AfD-Landtagsfraktion das Wort Herrn Fraktionsvorsitzenden Josef Dörr.
4: Frau Präsidentin, liebe Kolleginnen und Kollegen, liebe Saarländerinnen und Saarländer, für dieses wichtige und vielfältige Thema habe ich 3 Minuten. Ich muss mich also sehr kurz fassen. Ich werde zwar versuchen, dass ich es hinkriege. Also erst einmal glaube ich nicht daran, dass ihr, also zuerst einmal denke ich, niemand will Gewalt an Schulen haben. Also niemand will überhaupt Gewalt haben und niemand will Gewalt an Schulen haben. Und wenn ich als Eltern mein Kind morgens in die Schule schicke, dann gehe ich mal davon aus, dass dem Kind nichts passiert und dass es seelisch und körperlich unversehrt mittags wieder nach Hause kommt oder abends wieder nach Hause kommt. Das heißt also, das ist die Grundvoraussetzung. Und das Zweite ist, ich glaube nicht, dass irgendeine Stelle außerhalb der Schule eine Schule gewaltfrei machen kann. Das muss die Schule selber machen. Und die Schule hat Werkzeuge dazu. Und ich bin ja gegen ausufernde Bürokratie, aber es gibt zum Beispiel Ordnungsmaßen, das finde ich also sehr gut. Es gibt also einige Richtlinien vom Bildungsministerium, die sehr nützlich sind. Und das sind zum Beispiel diese Ordnungsmaßnahmen. So, da ist es ganz wichtig, zuerst einmal, das ist hier schon angesprochen worden, die Kinder müssen dazu erzogen werden, gewaltfrei zu sein, gewaltfrei zu leben, nicht Konflikte mit Gewalt auszuüben. Dazu gehört die politische Gemeinschaftsunterricht, den ich immer sehr begrüßt habe und sehr gefördert habe. Das ist das Erste. Das Zweite ist, sowohl Schulleitung als auch Lehrpersonen müssen sehr konsequent sein. Also alle Halbherzigkeit bringt da überhaupt nichts. Es muss den Anfängen gewährt werden. Und da hat man ja Verbündete. Das heißt also, innerhalb der Schule gemeldet, gibt es den Vertrauenslehrer und man hat die Eltern als Verbündete, man hat im Notfall auch die Polizei als Verbündete, man hat das Jugendamt als Verbündete und man sollte auch das Bildungsministerium als Verbündete haben, denn es gibt ja die Situation, wo ein Kind, weil es halt eben sich nicht so verhält, wie es sich verhalten soll und da keine Besserung in Sicht ist, wo dann das Kultusministerium dieses Kind von der Schule ausschließen kann. Da muss man also in dieser Hinsicht auch Unterstützung haben. So, ich sehe, die Redezeit geht dem Ende zu. Ich denke, dass eine selbstständige Schule da am erfolgreichsten ist und ich glaube auch, dass wenn die Schule dann konsequent ist und auf ihre Fahnen schreibt, dass sie keine Gewalt duldet, dass das klappt. Wenn es aber nicht klappt, sind die Maßnahmen, die die CDU hier angeregt hat, ja sicherlich auch hilfreich. Die werden das Problem nicht lösen, aber die können hilfreich sein. Und an das Bildungsministerium richtig die Bitte und die Aufforderung, wenn in der Schule wirklich ein Bedarfsfall vorkommt, auf Seiten der Lehrpersonen zu sein und nicht auf Seiten von irgendwelchen Kräften, die ja, gerne Gewalt ausüben. Herzlichen Dank.
3: Ich danke Ihnen, Herr Fraktionsvorsitzender. Es liegt eine weitere Wortmeldung vor und ich erteile für die CDU-Landtagsfraktion das Wort Frau Abgeordnete Jutta Schmidt-Lang.
5: Sehr geehrte Frau Präsidentin, meine sehr geehrten Damen und Herren, ich habe noch einiges zu sagen, aber ich möchte mich an dieser Stelle auf meine Frage beschränken, die ich eben stellen wollte und von der Frau Holzner gesagt hat, gleich im Anschluss an ihre Redezeit wird sie dann darauf eingehen. Meine Frage ist, warum wollen Sie kein Dunkelfeld, obwohl Ihr Ministerium, Ihr Innenministerium das als wirksames Instrument dargelegt hat? Warum wollen Sie es nicht? Warum haben Sie es in einem anderen Fall als wichtig und notwendig erfasst und lehnen es im Bereich Schule konsequent ab, obwohl auch die Schulgemeinschaften hier das ganz dringend fordern? Das ist meine konkrete Frage an Sie und ich gehe davon aus, dass Sie den Menschen da draußen an den Bildschirmen auch dazu Antwort geben werden. Vielen Dank.
3: Frau Holzner, Sie möchten darauf antworten? Dann können Sie gerne zum Saalmikro gehen. Bei Zwischenfrage möchten Sie noch beantworten wollen. Ansonsten liegen keine Wortmeldungen mehr vor, dann würde ich die Aussprache schließen. Okay.
6: Ja, da antworte ich Ihnen gerne. Ich habe es Ihnen auch eben noch mal erklärt, dass wir das Hellfeld erweitern mit den vielen Maßnahmen, die wir haben und dass wir deswegen das Dunkelfeld natürlich auch ein Stück weit reduzieren dadurch. Das habe ich Ihnen erklärt eben. Da haben Sie vielleicht nicht zugehört, dass Sie die Maßnahmen, die wir alle erläutert haben, vielleicht nicht wahrgenommen haben oder auch nicht wahrnehmen wollen. Also ich bitte da doch noch mal zuzuhören. Ich habe da sehr viel aufgezählt. Das müssten Sie dann vielleicht doch noch mal sehen.
3: So, es liegt eine weitere Wortmeldung vor. Wir können in der Aussprache fortfahren. Ich erteile für die SPD-Landtagsfraktion das Wort Frau Abgeordnete Sevim Kaya Karada.
7: Vielen Dank. Frau Präsidentin, liebe Saarländerinnen und Saarländer, sehr geehrte Kolleginnen und Kollegen. Ich möchte heute vor allem einen Punkt hervorheben. Wer ehrlich über Gewalt an Schulen sprechen will, darf nicht so tun, als entstehe die Gewalt plötzlich im Klassenzimmer. Schulen spiegeln gesellschaftliche Entwicklungen wider. Verrohung im gesellschaftlichen Diskurs, Soziale Unsicherheit, Perspektivlosigkeit, digitale Gewalt und fehlender sozialer Halt wirken sich auch auf Kinder und Jugendliche aus. Genau darauf weist die aktuelle UNICEF-Studie zum Wohlbefinden von Kindern in wohlhabenden Ländern hin. Sie macht deutlich, wie eng Kinderarmut, soziale Ungleichheit und fehlende Teilhabe mit Bildungs- und Zukunftschancen zusammenhängen. Besonders alarmierend, nur 60% der 15-Jährigen erreichen grundlegende Kompetenzen in Lesen und Mathematik. Bei Jugendlichen aus sozial benachteiligten Familien sind es sogar nur 46%. Meine Damen und Herren, genau deshalb kann Gewaltprävention niemals isoliert betrachtet werden. Wer Gewalt nachhaltig bekämpfen will, muss auch ihre sozialen Ursachen in den Blick nehmen. Kinderarmut, Ausgrenzung, fehlende Teilhabe und mangelnde Unterstützung im Alltag. Prävention beginnt dort, wo Kinder Sicherheit, Perspektiven und echte Chancen bekommen. Natürlich haben wir Herausforderungen an unseren Schulen. Lehrkräfte berichten von wachsender Respektlosigkeit, psychischer Belastung und zunehmenden Konflikten. Schülerinnen und Schüler erleben Mobbing, Ausgrenzung und digitalen Druck. Das dürfen wir nicht kleinreden. Aber ich finde genauso, es hilft auch nicht, unsere Schulen permanent so darzustellen, als würde da grundsätzlich nichts mehr funktionieren. Denn die Realität ist eben auch, Lehrkräfte leisten jeden Tag unglaublich viel. Schulsozialarbeiterinnen und Schulsozialarbeiter fangen Konflikte auf. Und viele Schulen leisten mit großem Engagement Präventionsarbeit. Genau deshalb greift der CDU-Antrag an entscheidenden Stellen zu kurz. Denn wer vor allem neue Statistiken und zusätzliche Dunkelfeldanalysen fordert, beschreibt Probleme, löst sie aber nicht. Entscheidend ist doch die Frage, was hilft konkret vor Ort? Was kann man tun, damit es gar nicht erst zu Gewaltfällen kommt? Genau da setzen wir an. Und deshalb finde ich es schon bemerkenswert, dass ausgerechnet von Seiten der CDU hier große Forderungen formuliert werden, während auf Bundesebene bei Demokratie- und Präventionsprojekten gekürzt wird. Davon betroffen sind auch konkrete Projekte hier im Saarland. Das Projekt Kommunalheldinnen von Youth United, das Beteiligungsstrukturen für junge Menschen stärkt und demokratische Teilhabe fördert. Oder Check-up der FIT GmbH, ein Projekt, das Einrichtungen der Kinder- und Jugendhilfe dabei unterstützt, diskriminierungskritische Strukturen aufzubauen. Eine Einstellung der Projekte bedeutet den Wegfall von 5 Vollzeitstellen. Sehr geehrte Kolleginnen und Kollegen, Sie sprechen in Ihrem Antrag von einer effektiven Struktur der Präventionsangebote und besserer Vernetzung. Gleichzeitig werden genau die Projekte in Frage gestellt, die diesen Arbeit jeden Tag leisten. Ich komme zum Schluss. Wir wollen Schulen, in denen Kinder und Jugendliche sicher lernen, Schulen, in denen Lehrkräfte mit Respekt behandelt werden. Genau dafür steht unser Antrag, deshalb bitten wir um Zustimmung. Vielen Dank. Glück auf.
3: Ich danke Ihnen, Frau Kollegin Kaya Karada, und erteile nun erneut für die CDU-Landtagsfraktion das Wort Frau Abgeordnete Jutta Schmidt-Lang.
5: Sehr geehrte Frau Präsidentin, meine sehr verehrten Damen und Herren. Ich will noch mal klar machen, worum es heute geht, liebe Kollegen der SPD. Sie können heute den Fehler aus dem letzten Jahr wettmachen, wo Sie die konkreten, von den Schulgemeinschaften eingeforderten Maßnahmen zum Umgang mit Gewalt und Extremismus an Schulen abgeschmettert haben. Wenn Sie an der Seite der Schulen stehen wollen, dann stimmen Sie unserem Antrag zu. Da stehen keine Garstigkeiten drin, keine überzogenen Forderungen, nur die notwendigen Grundlagen, um für sicheres Lern- und Arbeitsumfeld an Schulen zu sorgen. Und wie sagte der Kollege Haas heute Morgen in anderem Kontext, Zitat, ein starkes Parlament zeichnet sich dadurch aus, dass es den Anzuhörenden zuhört und ihre Anliegen aufgreift. Zitat Ende. Lassen Sie uns ein starkes Parlament sein, und zwar nicht nur dann, wenn es Ihrer Landesregierung in den Kram passt, liebe Kolleginnen und Kollegen. Was Sie uns heute als Antrag vorlegen, ist genauso oberflächlich und unkonkret wie im letzten Jahr. Allein die Tatsache, dass die Regierungsfraktion, egal wie Sie den Kopf schütteln, Frau Holzner, die gleichen Worthülsen, die Sie letztes Jahr schon selbst beschlossen haben, neu verpacken und wieder beschließen will, zeigt eines, dass bei all diesen Punkten aus dem letzten Jahr nichts, aber auch gar nichts passiert ist seit der Anhörung. Es ist die Manifestierung Ihrer Untätigkeit. Völlig unverständlich, dass Sie das freiwillig heute noch einmal niederschreiben und damit jedem Lehrer, jedem Schüler, jedem Schulsozialarbeiter oder Elternteil vor die Füße werfen. Sie wollen nichts anders machen. Ich will es nur an zwei Beispielen verdeutlichen. Erstens, Sie sagen jetzt in Ihrem Antrag halbherzig zu etwas mehr Zusammenarbeit in der Prävention ja. Aber Sie sagen Nein zu einer echten, gemeinsam schlagkräftigen Struktur, die die Schulen brauchen und die Sie vehement einfordern, weil seit dem Plattmachen des LPH da nichts mehr ist. Sie wollen zweitens, Zitat, Melde- und Beratungswege für Schulen transparent zugänglich machen, um das Hellfeld auszuweiten. Das ist das, was Sie mir gerade noch mal erklären wollten, Frau Holzner. Was bitte soll das heißen? Also entweder Sie wollen das Dunkelfeld sehen, dann machen Sie bitte eine Dunkelfeldanalyse. Und wenn Sie nicht hinschauen wollen, dann ist das, was Sie hier vorschlagen, das einzig Richtige. Ihre Forderung, die ist ungefähr so, als würde das THW zur dunklen Einsatzstelle anrücken mit einer Taschenlampe statt mit dem Flutlicht. Oder sagen wir mit einer zweiten Taschenlampe, weil es soll ja jetzt ein bisschen heller werden als mit einer. Das ist Mumpitz, das ist Augenwischerei. Das ist wie bei den Schildbürgern, die in ein Haus ohne Fenster Licht mit dem Eimer reintragen, liebe Damen und Herren. Und wenn SPD-Abgeordnete, die vor einem Saal voller Lehrkräfte zugesagt haben, im Umgang mit Gewalt an Schulen an deren Seite zu stehen, heute deren konkrete Forderungen ablehnen und stattdessen für diesen luftleeren Worthülsenantrag stimmen, dann weiß da draußen jeder, wo er dran ist. Vielen Dank.
3: Ich danke Ihnen, Frau Kollegin Schmidt-Lang. Ich darf nun für die Regierung das Wort erteilen der Ministerin für Bildung und Kultur, Frau Christine Streichert-Klibo.
8: Sehr geehrte Frau Präsidentin, meine sehr geehrten Damen und Herren, liebe Saarländerinnen und Saarländer, liebe Kolleginnen und Kollegen. Kein Kind soll mit Angst in die Schule gehen. Keine Lehrkraft soll das Klassenzimmer morgens betreten und sich fragen müssen, ob sie heute bedroht, angegriffen oder beleidigt wird. Und kein Elternteil soll sein Kind mit Sorge in die Schule schicken müssen. Schule muss ein Ort sein, an dem Kinder lernen, wachsen, streiten, sich versöhnen, auch im Übrigen hier im Haus, und stark werden können. Aber vor allem muss Schule ein sicherer Ort sein. Schule ist nie nur Unterricht, Schule ist Alltag, Beziehung, Vertrauen, Orientierung. Für manche Kinder ist Schule sogar der verlässlichste Ort am Tag. Und deshalb wiegt Gewalt an Schulen so schwer. Sie trifft nicht irgendeinen Raum, sie trifft einen Ort, der schützen soll. Gerade in Zeiten gesellschaftlicher Verunsicherung, psychischer Belastungen, digitaler Konflikte und einer spürbaren Verrohung im Umgang miteinander stehen Schulen allerdings vor enormen Herausforderungen. In diesem Spannungsfeld leisten Lehrkräfte, Schulleitungen, Schulsozialarbeiterinnen und Schulsozialarbeiter genauso wie alle pädagogischen Fachkräfte jeden Tag Enormes. Sie arbeiten nicht nur in Schule, sie begleiten junge Menschen. Sie lösen diese Konflikte, sie hören zu, sie schaffen Vertrauen. Und sie geben Kindern und Jugendlichen Halt. Und genau deshalb darf der Staat an dieser Stelle nicht neutral am Rand stehen. Wo Kinder gefährdet sind, muss der Staat schützen. Wo Menschen bedroht werden, die an Schule arbeiten, muss der Staat Rückhalt geben. Wo Schulen mit Gewalt, Mobbing, digitaler Eskalation oder Krisen konfrontiert sind, muss der Staat Strukturen schaffen, die tragen. Wer Lehrkräfte, Schulsozialarbeiterinnen und Schulsozialarbeiter, pädagogische Fachkräfte, Sekretariatskräfte, Hausmeisterinnen und Hausmeister oder andere Mitglieder unserer Schulgemeinschaft bedroht, beleidigt, angreift, der überschreitet eine rote Linie, und das tolerieren wir auf keinen Fall. Gewalt ist kein Konfliktstil, Gewalt ist kein Ausdruck von Frust. Gewalt darf an unseren Schulen niemals Berufsrisiko sein. Nicht nur für Lehrkräfte oder Schulleitungen, nicht für Schulsozialarbeit, nicht für irgendeinen Menschen, der Verantwortung für unsere Kinder übernimmt. Deswegen stärken wir Schutz, Prävention und Intervention gemeinsam, damit Schulen wissen, was zu tun ist, wen sie anrufen können und dass sie nicht allein sind. All das funktioniert nur dann wirklich gut, wenn die Unterstützung auch konkret im Schulalltag ankommt. Wir wissen, jede Schule ist anders, jede Situation ist anders. Wir müssen genau hinschauen, schützen, unterstützen und konsequent handeln. Dazu gehört auch, dass Vorfälle nicht verschwiegen werden, sondern transparent erfasst und bearbeitet werden. Schulen finden auf dem Bildungsserver, das wurde schon gesagt, gebündelte Informationen zu Gewaltmeldungen, Meldewegen, Unterstützungsangeboten. Die passen wir übrigens auch regelmäßig an, um das Schutz- und schützende Netzwerk um Schulen auch sichtbar zu machen. Im Ministerium für Bildung und Kultur arbeiten Schulaufsicht, Hauptpersonalräte, Fachreferate und eine eigens dafür eingesetzte Polizistin. Und dieser Fall, über die Dame haben wir auch im vergangenen Jahr schon gesprochen, weil sie für uns eine wichtige Partnerin ist in unserer Zusammenarbeit, um frühzeitig Entwicklungen zu erkennen, Schulen konkret zu unterstützen und Handlungssicherheit zu schaffen, passgenau und individuell. Und liebe Kolleginnen und Kollegen, wir verschließen nicht die Augen vor dem Dunkelfeld, was hier immer wieder als Debatte hochkommt. Im Gegenteil, wir wollen es Schritt für Schritt aufhellen, durch niedrigschwellige Meldewege, durch klare Beratungs- und Unterstützungsstrukturen, durch Schutzkonzepte, durch Schulsozialarbeit und durch Vertrauen. Eine große Dunkelfeldstudie wäre aber nicht das Instrument, das Schulen jetzt am dringendsten brauchen. Schulen brauchen keine weitere Diagnose ihrer Belastung. Sie brauchen Entlastung, Handlungssicherheit und Rückendeckung. Und wir haben Ansprechpersonen, wie bereits im letzten Jahr auch Ihnen mitgeteilt. Die Kontaktdaten finden sich transparent auf unserer Seite und wir stellen in allen Fällen, die uns gemeldet werden, auch diese entsprechend zur Verfügung. Und Sie stellen in Ihrem Antrag im Übrigen ja auch selbst fest, warum Meldungen nicht erfolgen. Weil Angst da ist, Angst vielleicht zu dem Ruf an der eigenen Schule, Angst, was passiert mit Kolleginnen und Kollegen. Vielleicht gibt es aber auch Eltern, die nicht wollen, dass Fälle gemeldet werden, weil sie nicht wollen, dass Gewalt gegen das eigene Kind, das haben wir oft im Fall von Antisemitismus oder bei Kindern mit queeren Kindern, dass Eltern eben genau diese Meldungen nicht wünschen. Und das auch müssen wir zur Kenntnis nehmen. Und insofern sind wir da sehr nah dran. Schulen wollen wir in diesen schwierigen Situationen nicht alleine lassen. Und wir haben da schon viel getan. Internationale Studien zeigen auch, dass wir sehr gut auch aufgestellt sind im Bereich der Unterstützung und Prävention, wenn es um sexualisierte Gewalt geht. Ich verweise auf die Diskussion eben. Aber auch mit Blick darauf, was wir hier konkret unseren Lehrkräften anbieten. Am Bildungscampus ist die Nachfrage nach Fortbildungen im Umgang mit Gewalt gegenüber Kindern, aber auch gegenüber Gewachsenen enorm groß. 33 Fortbildungs- und Unterstützungsveranstaltungen im Bereich der Prävention bieten wir in diesem Jahr an. Auch zu Themen wie Gewaltprävention, Elternkommunikation, Intervention und Konfliktmanagement. Alle 55 Startchancenschulen im Saarland haben Maßnahmen zur Gewaltprävention und zur Förderung sozial-emotionaler Kompetenzen verbindlich in ihren Chancenvereinbarungen verankert. Und bei allen Themen geht es immer wieder darum, Vertrauen und Respekt und stabile Beziehungen zu schaffen. Und auch das erhöht die Bereitschaft, Fälle zu melden. Und das Entscheidende ist, Schulen tun das nicht abstrakt, sie tun das ganz konkret. Die Grundschule Rodenhof macht Respekt, Rücksichtnahme und Toleranz im Alltag erlebbar. Die Gemeinschaftsschule Klein-Plittersdorf versteht sich als sicherer Lern- und Lebensraum für alle. Die Förderschule Sprache in Sulzbach bringt es auf den Punkt, wir passen aufeinander auf. Das Gymnasium von der Leyen in Blieskastel macht klar, Diskriminierung, digitale Grenzverletzungen und Cybergrooming werden nicht toleriert. Und die Paul-Weber-Schule sagt sehr deutlich, die Schule darf nicht zum Tatort werden. All das findet sich in Konzepten wieder, all das ist auch mit finanziellen Möglichkeiten hinterlegt. Und ich sage Ihnen ganz offen, wenn Sie sagen, es passiert nichts, dann schauen Sie alleine auf die Entwicklung der Ausgaben bei Schulsozialarbeit. Gerade jetzt, in diesen Tagen, haben wir die Vereinbarungen abgeschlossen mit den Landkreisen. 3,1 Millionen Euro zusätzlich fließen im Land in Schulsozialarbeit. Man kann natürlich immer sagen, das reicht nicht. Und da wissen Sie, haben Sie mich als Bildungsministerin auch in der Diskussion mit dem Finanzminister immer auf Ihrer Seite. Ich kämpfe für jeden Cent in der Bildung, aber zu sagen, es passiert nichts, ist mir dann doch für diese Debatte etwas zu schmalspurig angelegt, sehr geehrte Damen und Herren. Und ich glaube, wir sollten in dieser Diskussion nicht nur Erwartungen formulieren, sondern konkret Verantwortung übernehmen und jeder da, wo er es eben kann, um sichtbar zu machen. Gewalt an Schule, ob sie gegen Kinder oder gegen Erwachsene geht, ist nicht tolerierbar und sie ist vor allem nicht mit einem Instrument alleine zu lösen, was Sie mit der Dunkelfeldanalyse suggerieren, sondern das ist ein Maßnahmennetz, ein Paket, wo Sie auf Landesebene, auf Bundesebene, aber auch auf kommunaler Ebene in den jeweiligen verantwortlichen Positionen dem Ganzen auch Rechnung tragen können. Herzlichen Dank und Glück auf.
3: Ich danke der Frau Ministerin und darf darauf hinweisen, dass Frau Ministerin 30 Sekunden mehr Redezeit beansprucht hat, als der Landesregierung zusteht. Somit stehen diese 30 Sekunden jeder Fraktion des Hohen Hauses ebenfalls noch zur Verfügung. Es liegt auch eine weitere Wortmeldung vor und ich erteile nun für die CDU-Landtagsfraktion das Wort Frau Abgeordnete Jutta Schmidt-Lang.
5: Frau Präsidentin, meine sehr geehrten Damen und Herren, eines stimmt ja. Wir haben ganz viele Schulen da draußen, die sich richtig anstrengen, die tolle Konzepte haben. Sie haben das eben genannt. Aber diese Schulen dürfen wir nicht alleine lassen. Und eins ist auch klar, auch Schulen, von denen Sie gesprochen haben, haben teilweise massive Probleme, auch mit Mobbing, und haben da sich Rat und Hilfe versucht zu holen. Und gerade da haben wir doch gehört, was die Schulen sich wünschen. Es sind doch die Schulen selbst, die das Ende des LPH und das Zersprengen der Strukturen immer wieder bedauern, auch in den Anhörungen. Es sind die Schulen selbst, die sagen, wir brauchen mehr Datenbasis, wir brauchen Vergleichbarkeit, damit wir wissen, woran wir sind. Das ist nicht unsere Idee, das ist die Idee derjenigen da draußen. Und wieder haben wir heute nur viele warme Worte gehört, was geleistet wird. Das stellt auch keiner in Abrede. Aber wenn draußen bei denjenigen, die es betrifft, der Eindruck entsteht, das nützt nichts, es fehlt etwas. Und wenn seit letztem Jahr heute quasi ihre gleichen Forderungen wie im letzten Jahr nochmal aufgeschrieben werden als SPD-Fraktion, weil offensichtlich ja nichts dabei rumgekommen ist, sonst müssten sie ja nicht nochmal fordern, dann zeigt das doch ganz klar, Sie sind hier nicht auf dem richtigen Weg. Hören Sie auf die Menschen da draußen, die es betrifft, die Ahnung haben, die an der Basis sind. Dann sind wir alle gemeinsam auf einem besseren Weg. Vielen Dank.
3: Ich danke Ihnen, Frau Kollegin Schmidt-Lang. Ich erteile erneut für die Regierung das Wort der Ministerin für Bildung und Kultur, Frau Christine Streichert-Klebo.
8: Ich wollte es nur noch mal betonen, weil ich glaube, man hat mir nicht richtig zugehört. Die Zitate, die ich gewählt habe, die habe ich aus den Startchancenvereinbarungen von Schulen. Da stehen konkrete Projekte drin, die im Übrigen auch bezahlt sind. Das heißt, es ist nicht nur ein Forderungskatalog, sondern es ist auch in der Umsetzung. Und im Übrigen haben wir eine Reihe von Präventionsangeboten, Frau Schmidt-Lang, die es bereits gibt und die es auch bereits seit vielen Jahren gibt. Und nochmal, wir gehen jedem Fall auch nach und wir sind in jeder engen Zusammenarbeit mit den Schulen, mit der Kinder- und Jugendhilfe vor Ort. Einfach zuhören.
3: Ich danke der Frau Ministerin, darf erneut darauf hinweisen, dass weitere 20 Sekunden von der Regierung mehr beansprucht wurden, die auch somit allen Fraktionen des Hohen Hauses zur Verfügung stehen. Und ich darf jetzt nach Anzeige der Wortmeldung erneut für die CDU-Landtagsfraktion das Wort erteilen, Frau Abgeordnete Jutta Schmidt-Lang.
5: Sehr geehrte Frau Präsidentin, meine sehr geehrten Damen und Herren, ich wäre ja jetzt sitzen geblieben. Aber der letzte Satz, Frau Ministerin, ist ehrlich gesagt eine Unverschämtheit. Einfach zuhören, das ist eine Unverschämtheit. Denn wir haben sehr wohl zugehört. Und Sie, ich habe sehr deutlich gesagt, die Projekte sind alles in Ordnung. Die einzelnen Maßnahmen, alles in Ordnung. Es geht hier um eine Struktur, um eine vernetzte Struktur. Das, was die Schulen immer wieder sagen. Wir wollen irgendwo anrufen und dann wollen wir ein Netzwerk, das uns hilft, wie es vorher beim LPH war. Wir wollen nicht an einzelnen Standorten anrufen. Die Schulen merken es offensichtlich nicht, Frau Ministerin. Sie können noch 20 Mal sagen, es gibt es, aber zeigen Sie mir, wie die Struktur beim LPH, wo die Zusammenarbeit bei Polizei, bei Jugendhilfe etc. auch nur annähernd so vernetzt ist, wie es damals war, dass diesen Beweis bleiben Sie schuldig und das wird nicht besser, indem Sie einfach hier andere Abgeordnete maßregeln und ihnen irgendwelche Vorschriften machen. Das ist ehrlich gesagt ein anderer Stil, als ich ihn hier erwartet hätte. Vielen Dank. Ja.

0: Ich danke Ihnen, Frau Kollegin Schmidt-Lang. Es liegt noch eine weitere Wortmeldung vor und ich erteile für die SPD-Landtagsfraktion das Wort Frau Abgeordnete Sevim Kaya Karadan und darf darauf hinweisen, dass noch eine Restredezeit von 50 Sekunden zur Verfügung steht.
1: Frau Präsidentin, vielen Dank. Zunächst vielleicht, wer laut schreit, hat in der Regel nicht recht. Einfach mal so. Ganz ruhig, Frau Jutta Schmidt-Lang, Frau Kollegin. Das Problem ist nicht, dass hier Probleme angesprochen werden. Das ist nicht unser Problem. Das Problem ist die politische Schlussfolgerung, die Sie daraus ziehen. Und ich will einfach noch mal festhalten, der Unterschied zwischen unserer Haltung und Ihrer Haltung ist am Ende ein ziemlich grundlegend unterschiedlicher. Wir wollen Probleme nicht kleinreden, aber wir wollen auch unsere Schulen nicht kleinreden und das machen Sie. Wir wollen hinschauen, unterstützen, verbessern und konkrete Lösungen anbieten und wir fordern und laden Sie ein, da gerne mitzuwirken. Und in diesem Ihr Antrag bietet Lösungen, unserer bietet weitergehende Lösungen. Die Bürgerinnen erwarten von uns konkrete Vorschläge und nicht parteipolitische Diskussionen zulasten unserer Schülerinnen und Schüler. Vielen Dank.
0: Ich danke Ihnen, Frau Kollegin Kaya Karada. Ich darf feststellen, dass nun keine Wortmeldungen mehr vorliegen und ich die Aussprache somit schließe. Und liebe Kolleginnen und Kollegen, ich darf jetzt auch recht herzlich darum bitten, dass hier im Plenum noch etwas Ruhe einkehrt. Und dann würden wir gerne mit der Abstimmung fortfahren. Wir kommen zunächst zur Abstimmung über den Antrag der CDU-Landtagsfraktion, Drucksache 17-2217. Wer für die Annahme der Drucksache 17-2217 ist, den bitte ich, eine Hand zu erheben. Wer ist dagegen? Wer enthält sich der Stimme? Dann stelle ich fest, dass der Antrag Drucksache 17-2217 mit Stimmenmehrheit abgelehnt ist. Zugestimmt haben die CDU sowie die AfD-Landtagsfraktion. Dagegen gestimmt hat die SPD-Landtagsfraktion. Wir kommen nun zur Abstimmung über den Antrag der SPD-Landtagsfraktion Drucksache 17-2233. Wer für die Annahme der Drucksache 17-2233 ist, den bitte ich, eine Hand zu erheben. Wer ist dagegen? Wer enthält sich der Stimme? Dann stelle ich fest, dass der Antrag Drucksache 17-2233 mit Stimmenmehrheit angenommen ist. Zugestimmt hat die SPD-Landtagsfraktion. Dagegen gestimmt haben CDU sowie AfD-Landtagsfraktion. Kommen wir nun zu Tagesordnungspunkt 13. Beschlussfassung über den von der SPD-Landtagsfraktion eingebrachten Antrag betreffend Pharma als Leitbranche im Strukturwandel, Drucksache 17-2213. Zur Begründung des Antrags erteile ich Herrn Abgeordneten Timo Ahr das Wort.

0: Ja, sehr geehrte Frau Präsidentin, liebe Kolleginnen und Kollegen, der Spatenstich von Vetter in Saarlouis ist eine wahnsinnig gute Nachricht für das Land. Liebe Kolleginnen und Kollegen, in wirtschaftlich schwierigen Zeiten entscheidet sich ein international erfolgreiches Unternehmen für unseren Standort, für unser Saarland. Und das ist nicht irgendeine Ansiedlung. Das ist ein Signal für Vertrauen in die Menschen in diesem Land, Vertrauen für die Beschäftigten, Vertrauen in die Politik, Vertrauen aber auch in die Bevölkerung. Und deshalb können wir genau auf dieses Ergebnis stolz sein, liebe Kolleginnen und Kollegen. Diese Ansiedlung, sie bringt rund 500 Millionen Euro Investitionen und perspektivisch laut Unternehmen bis zu 2000 Arbeitsplätze. Vetter Pharma spricht von der größten Einzelinvestition in der Geschichte des Unternehmens. Und ich glaube, viele Menschen im Saarland ist ein Stein vom Herzen gefallen in der letzten Woche bei diesem Spatenstich, weil vor allem in Saarlouis in den letzten Jahren viel Unsicherheit und viele Fragen an der Tagesordnung waren. Wie geht es auf dem Rüderberg weiter und wie entwickelt sich der Industriestandort Saarland perspektivisch in den nächsten Jahren? Vetter, liebe Kolleginnen und Kollegen, ist Teil der Lösung und daran müssen wir jeden Tag weiterarbeiten, dass solche Erfolge in der Zukunft noch öfter geschehen. Was aber besonders wichtig ist, auch nochmal zu sagen, Vetter ist kein kurzfristiger Finanzinvestor. Es ist ein deutsches Familienunternehmen mit Tradition, mit Innovation, erfolgreich viele, viele Jahre spezialisiert auf die pharmazeutische Produktion. Ein Unternehmen, das seit Jahren gesund wächst. Eins aus einer Branche, der Pharmabranche, die sich entgegen vielen anderen Branchen konjunkturell immer stabil hält und sich dort auch gut entwickelt. 2025 wurde ein Gesamtumsatz von 1,26 Milliarden Euro erreicht. Eine Steigerung von über 13% zum Vorjahr. Damit, liebe Kolleginnen und Kollegen, sehen wir, dass Vetter eben auch organisch wächst und hält auch an genau diesem Wachstumskurs eben auch fest. Medikamente, Gesundheitsversorgung, pharmazeutische Produktion, das, liebe Kolleginnen und Kollegen, Hermann Josef Scharf hat es vorhin gesagt, sind wichtige, wichtige Aspekte für die Resilienz in Europa, von Deutschland, aber auch des Saarlandes. Und deshalb können wir auf diese Entscheidungen, die Vetter getroffen hat, stolz sein und uns freuen darüber, dass wir das hinbekommen haben. Ja, und die Pharmaindustrie ist eine Branche, die wir auch in Deutschland und in Europa dringend brauchen, eben wegen der Frage der Unabhängigkeit von gebrochenen Lieferketten in der Corona-Zeit, aber auch das, was an anderen geopolitischen Dingen nochmal passieren kann. Und genau für diese Unabhängigkeit müssen wir uns einsetzen. Und von der IHK über viele andere wirtschaftliche Akteure im Land freuen sich alle und sagen, diese Ansiedlung wird nochmal einen Schub ins Saarland bringen. Und deshalb ist genau diese Ansiedlung weit mehr als nur ein einzelnes Werk. Sie ist ein Schritt dahin, wo wir hinwollen, nämlich in eine gute Zukunft industrieller Arbeit in unserem Land. Und ich bin glücklich und froh, dass das gelungen ist und dass das auch in meinem Heimatwahlkreis gelungen ist, liebe Kolleginnen und Kollegen. Und ein Satz von Senator H.C. Udo Vetter ist mir besonders in Erinnerung geblieben. Er hat ihn damals auch schon bei der Pressekonferenz gesagt. Vetter sei gekommen, um zu bleiben. Und das ist ein starkes Signal in einer Zeit, wo doch viele international eher über Abschottung, Unsicherheit, kurzfristige Renditen und anderes denken. Und es ist auch ein ganz, ganz anderes Klima als das, was wir in der amerikanischen Kälte rund um die Ford-Thematik erlebt haben. Vetter steht deshalb auch für etwas anderes. Und mit Blick auf die Unternehmenshistorie wird das auch nochmal sichtbar. Sie stehen für langfristiges, nachhaltiges Management, industrielle Verantwortung und Verlässlichkeit. Ein Familienunternehmen, das mit den Beschäftigten gut umgeht, das weiß, warum es dort steht. Und ich will auch an dieser Stelle sagen, das Auftreten von Vetter erinnert mich auch ein bisschen an das Saarland, an die saarländische Mentalität, bodenständig, verbindlich und an einer echten Zusammenarbeit interessiert. Echte Macher, deshalb herzlich willkommen, Vetter. Und liebe Kolleginnen und Kollegen, wir haben immer gesagt, dass der Strukturwandel kein Sprint ist, sondern ein Marathon. Und wir brauchen deshalb, das ist in vielen, vielen Anträgen auch hier im Hohen Haus immer nochmal auch von dieser Stelle aus gesagt worden, mehr Diversifizierung unserer Wirtschaft, neue industrielle Kerne, ohne eben die lang schon erhaltenen hier im Saarland aufzugeben, und mehr wirtschaftliche Resilienz und damit eben auch langfristig mehr Wertschöpfung und sichere Industriearbeitsplätze in unserem Land. Und genau dafür steht auch diese Ansiedlung. Und die, die beim Spatenstich dabei waren, die haben mir erzählt, dass sie etwas verspürt haben, nämlich Hoffnung. Und ich will auch Herrn Spontizia recht geben, der in seinem Artikel auch nochmal geschrieben hat, dass er sagt, es ist mal Zeit für mehr Zuversicht und Selbstbewusstsein, dass wir auch nach vorne gucken können mit eben auch aufrechter Haltung und sagen, in diesem Land, da geht noch etwas und dafür setzen wir uns ein. Und wenn andere das Land, den Standort nochmal schlecht reden oder kleinreden, dann muss man sagen, dass sich an dieser Stelle das Saarland durchgesetzt hat. Gegenüber vielen Bewerberinnen und Bewerber. Und deshalb ist am Ende das Saarland nicht so schlecht, wie viele auch immer Glauben machen wollen. Und ja, über schwierige Entwicklungen wird hier immer gesprochen. Über all das, was gelingt und nicht gelingt und warum es vielleicht auch nicht gelungen ist, hat es in unserer Verantwortung gelegen oder hat es das auch nicht. Diese Diskussion muss man führen. Man muss aber auch die Diskussion führen, die am Ende auch eine gute Zukunft mit sich bringen, und man muss die Erfolge auch am Ende feiern. Und das werden wir auch in dieser Frage tun, liebe Kolleginnen und Kollegen. Und ich will auch sagen, dass eine nachhaltige Wirtschaftspolitik eben auch bedeutet, Entscheidungen zu treffen, die nicht direkt morgen bejubelt werden, sondern Entscheidungen zu treffen, Verantwortung zu übernehmen, die unter Umständen erst Jahre später Erfolge mit sich ziehen und Wirkung entfalten. Und das, liebe Kolleginnen und Kollegen, das machen wir aus Verantwortung für die Saarländerinnen und Saarländer und sind nicht interessiert an einer kurzen Schlagzeile, sondern an einer nachhaltigen, langfristigen Perspektive für die Menschen, die hier leben. Und das wird auch deutlich, da wir vor Jahren schon in der Strategie für Forschung und Innovation 2024 bis 2030 klar den Bereich Pharma identifiziert haben als zentraler Schwerpunkt im Sinne der intelligenten Spezialisierung. Das zeigt doch, dass wir frühzeitig schon gesagt haben, da muss etwas passieren, da geht etwas, wir müssen da rein, und das haben wir auch mit einem gemeinsamen Invest von rund 100 Millionen Euro mit dem Bund gemeinsam, auch mit der Erweiterung des HIPS nochmal gezeigt. Das sind Investitionen, die sich auszahlen werden in den Life Science Bereich, die wir schon in unserer politischen Planung früh auf die Prioritätenliste gesetzt haben, liebe Kolleginnen und Kollegen. Wir haben aber auch, und das will ich an dieser Stelle auch sagen, harte Rückschläge erlebt mit Ford, der Enttäuschung auch bei Wolfspeed und auch bei Eswold. Und es war ja alles nicht einfach, wir hätten es uns auch anders gewünscht. Aber Vetter zeigt doch eines ganz klar: Wenn wir alle zusammen gemeinsam kämpfen, dann können wir auch gewinnen und das Beste für die Menschen hier rausholen. Und das hat es mit Vetter nochmal ganz klar gezeigt, liebe Kolleginnen und Kollegen. Und deshalb müssen wir über Erfolge auch sprechen. Und ich bin, lieber Hermann Josef Schaaf, dir sehr dankbar, dass du das eben so klar kommuniziert hast. Besser spät als nie. Ich hätte mir schon gewünscht, dass bei einer solchen Entscheidung, denn umgekehrt ist das immer so, mal zumindest ein Statement der CDU kommt, dass man sich darüber freut. Ich habe leider nichts gelesen. Und ich will eigentlich auch nicht den Vorwurf in den Raum stellen, dass man das bewusst nicht macht. Denn ich kann mir nicht vorstellen, dass die CDU kein Interesse hat an 2000 Arbeitsplätzen und wirtschaftlicher Entwicklung. Aber wir haben auch eine Verantwortung, um den Menschen draußen zu sagen, dass wir politisch Verantwortung übernehmen, etwas für das Land machen und auch Erfolge haben. Das müssen wir beide Parteien im Hohen Haus tun. Und da gibt es auch eine Erwartungshaltung. Und ich hoffe, lieber Hermann, dass das auch viele andere in deiner Fraktion genauso tun, sich nämlich freuen, dass Vetter ein Erfolg ist, liebe Kolleginnen und Kollegen. Ja, und solche Ansiedlungen, die entstehen ja nicht zufällig, sondern da braucht es gute Rahmenbedingungen, es braucht Zuverlässigkeit, es braucht professionelle Arbeit, und die Landesregierung, sie hat hier früh Verantwortung übernommen, hat das Ford-Gelände gekauft, eigene Flächenentwicklung ermöglicht und vor allem auch die Industrieflächen am Standort vorbereitet. Das waren die Voraussetzungen, die dazu geführt haben, dass sie gesagt haben, und das hat Udo Vetter ja auch in der Pressekonferenz gesagt, dass es schnell ging, dass schon etwas da war, und das ist das, was wir sagen, wir bereiten uns hier aktiv vor. Wir haben unterstützt bei den komplexen Beihilfeverfahren der EU, koordinieren die Zusammenarbeit mit allen Beteiligten. Das ist aktive Industriepolitik und die hat an dieser Stelle den Unterschied gemacht, liebe Kolleginnen und Kollegen. Und das ist gut so. Ich will im Namen meiner Fraktion deshalb ausdrücklich einen Dank ansprechen an die Verantwortlichen von Vetter Pharma, vor allem auch Senator H.C. Udo Vetter. Lieber Jürgen, unserem Wirtschaftsminister und dem gesamten Team, den Mitarbeiterinnen und Mitarbeitern im Ministerium, aber auch der Landesgesellschaften, der Wirtschaftsförderung, der kommunalen Behörden, der kommunalen Politik. Ihr alle habt das möglich gemacht. Das war ein Kraftakt. Und lieber Jürgen, du hast an der Speerspitze gestanden mit deinem Team. Deshalb herzlichen Dank, dass das gelungen ist. Und diese Ansiedlung, sie wird noch weitreichendere Folgen mit sich ziehen. Da bin ich mir sicher. Es geht darum, dass wir mit dieser Ansiedlung mehr Potenzial für den Standort, für das Saarland entwickeln. Und wir haben jetzt schon im Pharma-Bereich einige Unternehmen, die im Life-Science-Bereich richtig, richtig gut unterwegs sind. Ursafang, Kohlpharma, Dr. Theis, Metron, das zeigen einige schon seit vielen Jahren. Und wir haben dazu auch eine Forschungslandschaft, die wir unterstützen, eben mit dem HIPS der Uni, aber auch dem DFKI und auch dem Pharma Science Hub. Und daraus müssen wir, und das ist die Aufgabe, und das wollen wir auch, dass die Landesregierung das proaktiv weiter bearbeitet, nämlich das Saarland zu einem Pharma-Cluster weiterzuentwickeln, mit Unternehmen, mit Forschungseinheiten, ganz eng verzahnt und am Ende auch mit einer ordentlichen Beschäftigungssituation. Das muss weiterhin das oberste Ziel bleiben und dafür werden wir auch in Zukunft kämpfen, liebe Kolleginnen und Kollegen. Und zum Schluss möchte ich noch einmal sagen, dass diese Ansiedlung auf dem Röderberg von Vetter Pharma einiges beinhalten kann und auch sicher beinhalten wird. Neue Arbeitsplätze, neue Perspektiven für eine junge Generation, neue industrielle Wertschöpfung und neue Perspektiven für Saarlouis, aber auch für das gesamte Saarland. Und genau deshalb ist dieser Spatenstich viel, viel mehr als nur ein Baustart. Es ist ein Signal, dass das Saarland nicht abgeschrieben ist, sondern dass wir die Zukunft dieses Industriestandortes in der eigenen Hand haben, wenn wir alle gemeinsam anpacken. An dieser Stelle ist es gelungen und ich hoffe, dass es an vielen weiteren auch noch gelingen wird. Deshalb bitte ich um Zustimmung für unseren Antrag. Herzlichen Dank und Glück auf.
1: Ich danke Ihnen, Herr Abgeordneter A., für die Begründung des Antrags und eröffne nun die Aussprache. Es liegen Wortmeldungen vor und ich erteile für die CDU-Landtagsfraktion das Wort Herrn Abgeordneten Bernd Wegner.
2: Frau Präsidentin, meine sehr verehrten Damen und Herren, liebe Kolleginnen und Kollegen, liebe Saarländerinnen und Saarländer, lassen Sie mich die Rede genauso anfangen, wie der Kollege Timo A. das gemacht hat. Der Spatenstich der Vetter Pharma Fertigungs GmbH ist eine gute und wichtige Sache und die CDU Saar, die CDU-Fraktion freut sich über diese Ansiedlung und ist mit Sicherheit genauso froh und glücklich darüber wie die SPD. Und wenn es dann heißt, man hat nichts darüber gelesen, ich persönlich habe darüber gelesen, dass wir uns als Fraktion auch dazu schon geäußert haben und das auch positiv begleitet haben. Und eines möchte ich noch mal ganz klar sagen. Hermann Schaaf hat es eben schon mal gesagt, ein Erfolg für das Saarland ist es mit Sicherheit, wenn wir mit 47 Millionen Fördersumme von Bund und Land es schaffen, einen solchen Investor ins Land zu bekommen, der 480, 500 Millionen investiert, dann ist das eine gute Sache, eine wichtige Sache und vor allen Dingen gerade in der jetzigen wirtschaftlichen Situation des Landes, die ja nicht nur im Bund, sondern auch bei uns, gerade weil Stahl- und Automobilindustrie ja unter starkem Beschuss stehen, ein besonderes Zeichen. Ich glaube, es ist ein gutes Signal für die deutsche Pharmawirtschaft und natürlich für das Saarland. Eines möchte ich noch mal ganz klar hervorheben. Lieber Timo, du hast die Landesregierung, du hast alle insoweit genannt, die dafür verantwortlich sind. Ich glaube, und das ist mir ganz wichtig, das zu sagen, dass die saarländische Bevölkerung, dass die saarländische Arbeitnehmerinnen und Arbeitnehmer in den letzten zwei Jahrzehnten ganz deutlich gemacht haben, dass sie auch ein wichtiger Faktor für eine solche Entscheidung gewesen sind, Denn eines ist ganz klar, was hat die saarländische Bevölkerung, was hat die saarländische Arbeitnehmerschaft bewiesen? Zuverlässigkeit. In jeder Situation, in schwierigen Situationen Zuverlässigkeit. Flexibilität, da wo es mal eng wurde in den Unternehmen, da hat man auch die Flexibilität gezeigt, um schwierige Situationen zu überstehen. Fachkompetenz, eines derer, wenn man auch liest, was in Ravensburg und sonst wo geschrieben wird, eines der grundlegenden Faktoren, warum man hier diesen Weg ins Saarland gegangen ist, und auch die Flexibilität, wenn die Arbeitsbelastung dementsprechend ist, auch für Schichtarbeit zur Verfügung zu stehen. Das heißt also nicht nur eine Schicht, sondern zwei, vielleicht sogar auch drei Schichten dessen zu tun. Und deswegen möchte ich an dieser Stelle ein ganz herzliches Dankeschön an die saarländischen Arbeitnehmerinnen und Arbeitnehmer machen für diese Leistung in den vergangenen Jahrzehnten. Aber eine Schwalbe macht noch keinen Sommer, wie man dann so schön sagt. Und wenn man sich die Situation hier im Saarland ansieht, Stefan Toscani hat heute Morgen schon mal das ein oder andere über das BIP gesagt, dann muss man sagen, ja, die saarländische Wirtschaft ist in einem im Moment besorgniserregenden Zustand. Ja, Vetter ist wichtig. Lieber Timo, ich bin da vollkommen an deiner Seite, unterstütze das voll und ganz. Aber eines ist ja an dem Spatenstich und den Veröffentlichungen auch klar geworden. Du hast es in einem Nebensatz erwähnt. Wir reden darüber, dass die ersten Produkte 2031 vom Band laufen. Ja? Und wir reden darüber, dass wir im ersten Schritt 400 Mitarbeiterinnen und Mitarbeiter in diesem Unternehmen haben, werden 2031. Wir reden darüber, wenn wir uns den Trafo-Bericht vom Jahr 2025 ansehen, dass wir bis 2039 etwa 1150 Mitarbeiterinnen und Mitarbeiter durch das Unternehmen haben. Damit will ich das nicht kleinreden, nicht, dass das falsch rüberkommt. Aber in unserer jetzigen, momentanen, schwierigen Situation hilft es uns nicht, außer vielleicht den moralischen Effekt, den du so sehr hervorgerufen hast. Es ist ein Zeichen der Hoffnung, da bin ich voll und ganz in diesem Tenor, aber im Moment hat es keine Auswirkungen auf die Wirtschaft. In eurem Antrag wird beschrieben, die Zusammenwirken von Gesundheitswirtschaft und Forschungslandschaft als Grundlage dafür, dass man da auch noch zusätzliche Ansiedlungen für das Land generieren kann. Es ist in diesem Fall, wie ich finde, ein bisschen wolkig, ein bisschen unkonkret im Antrag beschrieben, und ich kann kein echtes Handlungskonzept, keine Strategie dahinter erkennen. Vielleicht können Sie, Herr Minister, später dazu noch das ein oder andere Wort sagen. Ja. Für mich ergeben sich daraus nämlich Fragen. Und ich bin auch da wieder voll bei Timo A. und auch bei den Veröffentlichungen. Vetter Pharma ist ein Magnet, auch ein Magnet für Zuliefererinnen und Zulieferer. Und da ergibt sich dann die Frage, hat man Erfahrungen? Weiß man in etwa, welche Größe, welche Mitarbeiterstruktur und welche Art von Unternehmen für eine solche Anlegung, für eine direkte Zulieferung zu Vetter in Frage kommen? Gibt es von eurer Seite aus schon mögliche Kontakte? Kann man dazu etwas sagen, ob in diesem Bereich schon erste Dinge anzumerken sind? Was für Arbeitsfelder wird es sein? Wird es Verpackungsspezialisten sein oder direkte Zulieferer für die Produkte, die dort entstehen? Wie sieht es aus? Haben wir hier im Saarland vielleicht auch jetzt schon hier ansässig Dienstleister, die von der Ansiedlung Vetter profitieren beziehungsweise ein Zulieferer sein könnten? Gibt es Erkenntnisse, welche und wie viele Arbeitsplätze hier entstehen können? Und gibt es, und auch da die Namen sind schon mal gefallen, zu Dr. Theis, Ursafarm, Kohlfarma, Metron und andere, vielleicht auch schon Kontakte des Unternehmens in diese Unternehmen hinein, sodass sich eventuelle Synergieeffekte ergeben könnten, wo man gegenseitig voneinander profitieren kann, was ich glaube, was auch ein ganz wichtiger Faktor wäre, der bei diesen Dingen zu bedenken ist. Vetter kann natürlich nicht ersetzen, dass Ford seit dem letzten Jahr so viele Arbeitsplätze hat hier liegen lassen. Wir haben natürlich nicht die Vetter kann nicht ersetzen, dass Wolfsbit nicht da ist oder auch Eswold. Deshalb sage ich, eine Schwalbe macht noch keinen Sommer. Und wenn ich mir die Situation im Land ansehe, wenn ich mir ZF, Michelin, Festo und die vielen Zulieferer im Automobilbereich ansehe, dann sind wir in einer schwierigen Situation, in der uns im Moment leider auch die Ansiedlung von Vetter nicht weiterhilft. Es ist heute Morgen schon mal angeklungen, das Bruttoinlandsprodukt schrumpfte im dritten Quartal 2025 um 0,6%. Und damit ist es der stärkste Rückgang aller Bundesländer. Und der Stellenabbau setzt sich fort und der strukturelle Trendwende ist leider nicht in Sicht. Selbst zwischen 2010 und 2020 hat das saarländische Bruttoinlandsprodukt um 5% verloren, während im bundesweiten Schnitt in diesen 10 Jahren 10% dazugekommen sind. Das heißt, die Schere geht auseinander und wir haben eine große Aufgabe in den nächsten Jahren, das zu schließen. Und deshalb ist es natürlich ein gutes Zeichen, dass wir heute hier besprechen. Ich bin ganz froh, dass wir auch im nächsten Tagesordnungspunkt ja über den Mittelstand in diesem Land reden. Wir haben ja feststellen können, dass nach den Großprojekten, die fehlgeschlagen sind, der Mittelstand auch nochmal in den Fokus der Landesregierung gekommen sind. Und er steht unter großem Druck. Wir haben Automobilindustrie, Stahl, Maschinenbau, die 70% des verarbeitenden Gewerbes ausmachen. Wir haben eine

0: Und auch die Industrie- und Handelskammer hat bundesweit eine Umfrage gestartet und mit ihren betroffenen Unternehmen gesprochen. Und dort redet man, über 28% der Unternehmen denken darüber nach, nicht weiterzumachen. Was das für uns, was das an Arbeitsplätzen, was das an Kaufkraft, was das an Wertschöpfung bedeutet, brauche ich nicht noch extra zu erklären. Eine Schwalbe macht keinen Sommer. Die Ansiedlung ist ein toller Erfolg. Es ist ein Treffer. Der SV Elversberg würde sagen, wir haben ein Tor geschossen. Das ist ganz wichtig. Ich sag mal, ich darf vielleicht einen. Ich habe einen Kollegen, der hat gemeint, ja, wir sind nicht gerade in der Situation von Elversberg, im Moment eher in der Situation von Brasilien 2014, als in der 85. Minute das 1-7 geschossen haben. Und von daher würde ich sagen, wir sind auf dem richtigen Weg. Wir werden als CDU alles dafür tun, dass die saarländische Wirtschaft Treffer erzielt. Vielleicht müssen wir auch den einen oder anderen einwechseln, um das zu erreichen. Aber letztendlich glaube ich, dass wir froh und stolz sein können, dass es uns gelungen ist, Vetter hierher zu bekommen. Es ist ein wichtiger Schritt. Ich darf ganz deutlich nochmal machen, dass die CDU da voll hinten dran steht und wir alles daran setzen werden, dass es ein Erfolg wird. Vielen Dank für Ihre Aufmerksamkeit und ich hoffe, wir schießen noch ein paar Tore.
1: Ich danke Ihnen, Herr Kollege Wegner. Es liegen weitere Wortmeldungen vor und ich erteile für die SPD-Landtagsfraktion das Wort Herrn Abgeordneten Sebastian Schmidt.

Ja, sehr geehrte Frau Präsidentin, werte Kolleginnen und Kollegen, liebe Saarländerinnen und Saarländer. Lassen Sie mich zu Beginn kurz auf die Vorrede des Kollegen Wegner kurz eingehen. Kollege Timoir hat eben gesagt, naja, die CDU hätte das ja schon mal begrüßen können, dass das irgendwie schon was Gutes ist, dass da jetzt ein Unternehmen sich ansiedelt, was nach eigener Aussage am Ende des Hochlaufprozesses 2000 Arbeitsplätze auf dem Ritterberg schaffen wird. Herr Kollege Wegner hat in seiner vorherigen Rede gesagt, naja, wir haben uns doch gefreut. Also ehrlich gesagt, wenn die Freude in etwa so war wie der Inhalt Ihrer Rede, dann hoffe ich, dass nicht zu viele ansiedlungswillige Unternehmen in der Bundesrepublik und darüber hinaus die gehört haben. Denn so richtig flammend kommt das Saarland dann echt nicht rüber. Also ja, ist ja schon ganz gut, aber eigentlich, naja, also ein bisschen gehört auch dazu, nicht nur zu meckern und alles schlecht zu reden. Und wenn mal was Gutes passiert, kann man es durchaus auch sagen, Herr Kollege Wegner. Also ich ermunter Sie doch recht herzlich dazu. Und an dieser Stelle, es hat ja auch niemand versprochen, dass Strukturwandel nur die Kurve nach oben kennen wird. Das war von Anfang an immer wieder Gegenstand, auch hier in diesem Hohen Hause, dass Strukturwandel auch mit Rückschlägen verbunden sein wird, aber eben auch wieder mit einer Bewegung nach oben. Und dieses Auf und Ab, was am Ende ein hoffentlich mehr Auf als Ab ist, ist eben die Entwicklung, die der Strukturwandel mit sich bringt. Und der Strukturwandel wird auch nicht freitags verordnet und tritt montags in Kraft, sondern das ist ein Prozess, der eben auch über Jahre und, je weiter man ihn auch denkt, über Jahrzehnte brauchen wird. Aber das war mir bei Ihnen ein bisschen zu negativ, wie Sie das dort dargestellt haben. Aber lassen Sie mich auf den eigentlichen Inhalt noch mal etwas zurückkommen. Denn wenn wir heute über die Ansiedlung von Vetter sprechen und darum geht es in dem vorliegenden Antrag auch, dann sprechen wir über weit mehr als über ein einzelnes Unternehmen. Wir sprechen über unsere Fähigkeit, in Zukunft selbst zuverlässig mit Medikamenten zu versorgen, in Deutschland und in Europa. Und die vergangenen Jahre haben uns deutlich vor Augen geführt, das war ja heute auch schon Gegenstand dieser Plenarsitzung, wie abhängig wir geworden sind. In der Pandemie ging es plötzlich um ganz grundlegende Fragen. Wer produziert, wer liefert, wer hat Zugriff? Und Deutschland war mal die Apotheke der Welt. Heute sehen wir, ein Großteil der Produktion, gerade wenn es um einfachere Medikamente geht, findet in Asien statt. Das macht uns verwundbar. Und deshalb geht es hier nicht nur um Wirtschaftspolitik. Es geht um Versorgungssicherheit, um Resilienz und um technologische Souveränität. Und gerade

0: Gerade in Krisenzeiten brauchen wir die Fähigkeit, eben diese Medikamente oder Impfstoffe schnell selbst produzieren und abfüllen zu können. Und die Pharmaindustrie ist deshalb eine strategische Zukunftsbranche. Und genau deshalb ist die Ansiedlung von Vetter für unser Land von so großer Bedeutung, liebe Kolleginnen und Kollegen. Und dass sich Vetter für Saarlouis entschieden hat, ist alles andere als selbstverständlich. Andere Bundesländer und Standorte in Europa waren im Rennen und das Saarland hat sich durchgesetzt. Mein Kollege Timo Ahr hat es bereits erwähnt. Das ist ein starkes Signal. Unser Land ist wettbewerbsfähig, unser Land kann moderne Industrie und unser Land kann Transformation. Am Röderberg entsteht nicht einfach ein neues Werk. Dort entsteht Zukunft und diese Zukunft steht nicht im Gegensatz zu unserer industriellen Tradition, sondern sie baut auf ihr auf. Und wir haben das eben schon mal von Ihnen gehört, Herr Wegner. Ich will den Vergleich etwas anders anlegen. Am Wochenende konnten wir sehen, die SV Elversberg steigt in die erste Bundesliga auf. Zunächst mal eine großartige Leistung, die hier erbracht wurde. Und im Stadion, wenn man dort genau hinschaut, hängen Banner und Werbeplakate und Platzierungen von Werbelogos. Und dort ist eben das Logo von Saarstahl und Osafarm direkt nebeneinander. Und dieses Bild zeigt meines Erachtens sehr schön, wie das Saarland auch ist. Das Saarland hat starke industrielle Wurzeln, aber auch neue Zukunftsbranchen. Seite an Seite, nicht gegeneinander, sondern miteinander, aufeinander aufbauend und, so viel sei dann auch erlaubt, ebenfalls erstklassig, liebe Kolleginnen und Kollegen. Und große Ansiedlungen wie Vetter wirken weit über den Standort hinaus. Sie schaffen neue Wertschöpfung, sie ziehen Zulieferer an, sie stärken Netzwerke. Ob Reinraumtechnik, Logistik oder industrielle Dienstleistungen, davon profitiert das ganze Saarland. Und ja, Herr Kollege Wegner, Sie haben recht, dass natürlich der Endausbau und der Endhochlauf in der finalen Phase der Arbeitsplätze nicht morgen schon da sein wird. Das ist korrekt und das hat auch ehrlich gesagt niemand behauptet. Aber wir schauen uns mal die Transformation der saarländischen Stahlindustrie an. Auch dort läuft jetzt nicht schon irgendein Stahlerzeugnis aus der grünen Transformation vom Band. Aber dennoch passiert dort ja etwas. Dennoch werden dort Fundamente gegossen, werden dort Hallen hochgezogen, werden dort Arbeiten eingeleitet, um die jeweiligen Werke fit für den grünen Stahl zu machen. Und das sind doch genau die mittelständischen Unternehmen, die dort gerade aktiv sind, die Sie eben auch angesprochen haben. Von daher ist es nicht so, dass wir jetzt warten müssen, bis der Hochlauf da ist und der Schalter umgelegt wird. Es passiert doch schon in dem Prozess dahin etwas. Wir sehen es gerade bei der Stahlindustrie und wir werden es auch bei Vetter sehen. Sobald dort entsprechende Arbeiten auf dem Röderberg losgehen, wird das schon einen Effekt auf den saarländischen Mittelstand und die saarländische Wirtschaft haben. Wir brauchen doch nicht erst bis 2031, 2032 fortfolgende zu warten, bis dort Effekte eintreten. Von daher, da muss man doch das Ganze sehen und da wird auch schon vorher was passieren, lieber Herr Kollege Wegner. Und damit das gelingt, brauchen wir verlässliche Rahmenbedingungen. Wir brauchen, Sie haben es auch erwähnt, wettbewerbsfähige Energiepreise, sichere Versorgung, moderne Infrastruktur und leistungsfähige Netze. Industriepolitik und Energiepolitik gehören zusammen. Transformation gelingt nur, wenn industrielle Wertschöpfung auch in Zukunft wettbewerbsfähig möglich ist. Und daran und dafür arbeiten viele Menschen in unserem Land Tag für Tag mit voller Energie, damit dieses Zusammenspiel auch gelingt. Und für diese Arbeit meinen herzlichen Dank an dieser Stelle. Das verdient wirklich unsere höchste Anerkennung. Meine Damen und Herren, die Ansiedlung von Vetter ist weit mehr als nur das neue Werk auf dem Röderberg. Sie steht für industrielle Stärke, für wirtschaftliche Resilienz, für technologische Zukunft und für neue Wertschöpfung im Saarland. Und genau deshalb ist diese Entwicklung ein wichtiges Signal für die Zukunft unseres Landes. Und diese Ansiedlung ist nun mal kein Einzelprojekt. Sie ist ein Puzzleteil für den Strukturwandel in unserem Saarland. Und wir wissen doch alle schon seit Kindertagen, die besten Puzzleteile kommen aus Ravensburg. Sorgen wir gemeinsam dafür, dass daraus ein starkes Gesamtbild entsteht. Ich bitte ebenfalls um Zustimmung zum Antrag. Vielen Dank und Glück auf.
1: Ich danke Ihnen, Herr Kollege Schmidt. Es liegt noch eine Wortmeldung vor und ich erteile nun für die AfD-Landtagsfraktion das Wort Herrn Abgeordneten Christoph Schaufert.
2: Sehr geehrte Frau Präsidentin, sehr geehrte Kollegen Abgeordneten, liebe Saarländerinnen und Saarländer. Lassen Sie mich direkt zu Beginn sagen, wir begrüßen das Vorhaben vom Vetterfarmer und freuen uns, und dass auch den Worten nun auch die ersten Schritte folgen, wie der Spatenstich halt auch zeigt. Jedes Vorhaben, jede Investition, die das Saarland wirtschaftlich voranbringt oder, um es treffender zu formulieren, in der jetzigen absolut desolaten Situation unseres Landes ein wenig stabilisiert, ist eine gute Nachricht für uns alle Saarländer. Ist es richtig und wichtig, dass neue Arbeitsplätze entstehen? Ist es wichtig, dass die brachliegende Fläche des Fortwerks eine Nachnutzung erfahren? Aber, meine Damen und Herren von der SPD, was Sie hier in Ihren Antrag packen, ist nur eine politische Jubelarie, das ist reine politische Selbstbeweihräucherung. In Ihrem Antrag rühmen Sie sich, erfolgreich gegenüber Bayern und Hessen sich durchgesetzt zu haben. Dann könnte man meinen, das Saarland stünde kurz davor, das neue Silicon Valley der Pharmaindustrie, ja der gesamten Gesundheitswirtschaft in Deutschland zu werden. Bis wir mit Bayern und Hessen konkurrieren können, braucht es noch ein paar Jahre AfD-Regierung in der Zukunft. So gut das geplante Vorhaben auch ist, die harte Realität in der Wirtschaft unseres Landes sieht leider anders aus. Sie klammern sich hier und jetzt an den Strohhalm Vetterfarmer. Wohl der letzte Pfeil in Ihrem Köcher, um das krachende Scheitern Ihrer restlichen Wirtschaftspolitik zu kaschieren. Kein Wort lesen wir in Ihren Ausführungen über Ihre anderen einstigen Leuchtturmprojekte, die gepriesen wurden, die sich schließlich allesamt als Luftschlösser erwiesen haben, die Sie monatelang durch jedes Mikrofon im Land propagiert haben. Ich sage nur Wolfsbeet und S-Volt. Von der Utopie und von dem langsam sterbenden Timmy der Wahl, die Stahlindustrie an der Saar und dem Wunsch von grünem Stahl will ich erst gar nicht anfangen. Und weil Ihnen bislang sämtliche Ihrer Zukunftsvisionen um die Ohren flogen, inszenieren Sie jetzt Vetterfarmer als das absolute Allheilmittel, das Ihre misslungene Politik seit 2022 im Alleingang nun retten soll. Und es entbehrt nicht einer gewissen Ironie, der fast schon einer dreisten Heuchelei, dass Sie sich heute hier hinstellen und den Aufbau der Pharmaindustrie zu Ihrer großen neuen Idee erklären. Haben Sie ein so kurzes Gedächtnis? Bereits in der vergangenen Legislaturperiode hat die AfD-Fraktion den Antrag mit der Drucksache 16/1718 eingebracht, Titel Förderung des Aufbaus und Ausbaus einer führenden Pharmaindustrie im Saarland. Und auch in dieser Legislatur haben wir uns mit dem Antrag Drucksache 17/413 hier im Hohen Hause bereits dem Thema gewidmet. Titel Medikamentenversorgung nachhaltig sichern, die Versorgungskrise als Chancen nutzen und eine saarländische Pharmaindustrie aufbauen. Damals standen Ihre Vertreter hier am Pult und haben unsere Anträge 48-3 Stimmen weggebügelt und mit den üblichen Reflexen abgetan. Sie hatten ein wenig am Thema vorbeigeschwurbelt und AfD-Bashing betrieben, wie immer halt. Jedenfalls war Sellemolz der Aufbau einer heimischen Pharmaindustrie in Ihren Augen anscheinend noch AfD-Populismus und insgesamt nicht so wichtig, da wir ja schon eine gute Pharmaindustrie hätten, deren Ausbau eher sekundärer Bedeutung wäre. Heute kopieren Sie unseren Kerngedanken, kleben das SPD-Logo drauf und fordern die Landesregierung in Ihrem eigenen Antrag ernsthaft auf, ich zitiere, Ansiedlungen, Investitionen und Ausgründungen aus dem Life-Science-Bereich weiter aktiv zu unterstützen. Wie viel mehr Schaufenster geht überhaupt noch? Es freut uns ja, dass Sie mit ein paar Jahren Verspätung unsere parlamentarische Arbeit lesen und endlich auch verstehen und jetzt, nachdem auch mal das blinde Huhn der Industrieansiedlung vermeintlich auch mal ein Korn gefunden hat, in massives Eigenlob abgleitet. Ob Sie aber Ihr Ziel erreichen und der Bevölkerung Sand in die Augen streuen können? Fraglich. Ich möchte nur diesbezüglich mit Ihrer Erlaubnis einen Leserbrief vom Montag zitieren. Vetter, hoffentlich keine nächste Pleite. Wieder einmal in Saarlouis, Jubel über Jubel, hatten wir doch schon. Diesmal auch großmundig, aber ohne Berliner Spitzenpersonal. Anke Redingers Erfolgsbilanz, nichts mehr mit Ford, nichts mit Batterien, nichts mit Halbleitern und weiter so. Weltbewegende Ankündigungen, aber halt doch krachende Pleiten. Und nun, Vetter, Baubeginn war früh im Jahr 2026, Arbeitsaufnahme erst 2031, in 5 Jahren. Toll. Und bis dahin, ich wünsche der Firma Vetter alles Gute, allein mir fehlt der Glaube. Ein Unternehmen, das sich laut SZ nicht um Geschäftszahlen und Rendite kümmert, ist mir suspekt. Es fließt noch viel Wasser die Brems herunter. Ein Leserbrief. Volkesmund tut Wahrheit kund, kann ich da nur sagen. Zielführend wäre sicher auch, wenn wir mal einmal darüber reden, warum es die Pharmaindustrie, vor allem die grundstoffproduzierende Pharmaindustrie, in Deutschland und Europa so schwer hat. Warum haben wir die Produktion von lebenswichtigen Medikamenten, von Penicillin bis hin zu Fiebersäften nach China und Indien komplett verloren? Die Antwort lautet wegen der Politik, die auf Bundes- und Europaebene unter kräftiger Mithilfe ihrer Parteifreunde die Pharmaindustrie mit einer Bürokratiewalze und Energiekosten und explodierenden Umweltvorschriften lahmlegt. Man kann nicht eine heimische Pharmaindustrie aufbauen, wenn man gleichzeitig 15 Mal die Gewässerrichtlinie verschärft. Zusammenfassend: Wir freuen uns in der Sache über jeden Investor, der trotz der widrigen Rahmenbedingungen in Deutschland den Weg in Saarland findet. Die Investition in Saarlouis ist ein Segen für unseren Wirtschaftsstandort, aber Ihrem reinen Schaufensterantrag, der Ihr Versagen in anderen Ansiedlungspolitik übertünchen soll, können wir nicht zustimmen. Wir lehnen den Antrag ab. Ich danke für Ihre Aufmerksamkeit.
1: Ich danke Ihnen, Herr Abgeordneter Schaufort. Es liegt eine weitere Wortmeldung vor und ich erteile für die Regierung das Wort dem Minister für Wirtschaft, Innovation, Digitales und Energie, Herrn Jürgen Barke.
3: Sehr geehrte Frau Präsidentin, meine Damen und Herren Abgeordneten, liebe Saarländerinnen und Saarländer, ich will mich zunächst einmal bedanken für den Antrag, der mir nochmal die Möglichkeit gibt, ein paar vielleicht grundlegende Worte zur Vetter-Ansiedlung zu sagen. Aber ich will vielleicht, Bernd Wegner, deinen Anfang aufgreifen. Eine Schwalbe macht noch keinen Sommer und will vielleicht mal ein paar Nachrichten zitieren, die nicht von mir produziert worden sind, sondern von Medien produziert worden sind. Und die lauten wie folgt. HIPS, 100 Millionen Investitionen, weit über 100 neue Arbeitsplätze bis 2029. Fricke, Eröffnung morgen. 120 Millionen Invest plus 200 Arbeitsplätze, weitere Investitionen bereits angekündigt. CISPA, 350 Millionen Invest bis 1000 Arbeitsplätze. HIL, 350 Millionen Investitionen in Richtung Kettenkompetenzzentrum. VSE, 500 Millionen Investitionen und 100 neue Arbeitsplätze. Vetter, 500 Millionen Investitionen, erster Schritt bis 2000 Arbeitsplätze. Deal, 500 Millionen Investitionen und 100 neue Mitarbeiter. Herr Schaufert, Peter Groß steuert auf 1 Milliarde Umsatz und im Übrigen, Klammer auf, die Fertigbauteile für den Hochbau bei Vetter kommen in großen Teilen auch von Peter Groß, also aus dem Mittelstand dieses Landes. Holzhauer, klares Bekenntnis zum Wachstum am Standort Ensdorf. Huck, Coburg, neuer Standort eröffnet, bis 200 Arbeitsplätze bis 2028. Das sind nur einige wenige Beispiele. Und nicht nur beim Thema Investitionen kommen wir voran. Southwest X wird vom Bund als Start-up-Factory ausgewählt, Rekordübernachtungszahlen mit 3,35 Millionen, Digitalisierung von Platz 12 auf Platz 6 im Bitkom-Atlas, Gründungszahlen auf 10-Jahres-Hochniveau, Photovoltaik Platz 2 aller Länder und am Ende, ist eben schon gesagt worden, SVE, Aufstieg in die erste Bundesliga. Und die sind jetzt unterwegs, ich sage mal, als Markenbotschafter zur Premium-Zeit in den Medien mit Green Steel auf dem Arm und Ursa Farm Hülo auf der Brust. Das sind doch Themen, die man durchaus auch mal erwähnen kann. Man muss nicht alles schlecht reden. Und jetzt komme ich zu Vetter. Denn Vetter ist ein ganz besonderes Unternehmen. Vetter, 1,26 Milliarden Umsatz, vor 76 Jahren entstanden, aus einer Apotheke in Ravensburg, 7.300 Mitarbeiter. Und die haben, und das hat Udo Vetter selbst gesagt, uns ausgewählt im Standortwettbewerb gegenüber Baden-Württemberg, gegenüber Bayern, gegenüber Hessen, gegenüber Österreich. Das sind keine Erfindungen von uns, die wir so herbeireden, weil wir als Standort für Sie die besten Rahmenbedingungen bieten und die qualifizierteste und kompetenteste Wirtschaftsförderung, mit der Sie jemals in solchen Prozessen zusammengetroffen sind, ausdrücklich ausgeführt so von Udo Vetter. Es ist viel geredet worden über Respekt und Vertrauen. Und ich weiß, und auch im Rahmen des Spatenstiches und das auch selbst von Udo Vetter. Und es war am Ende mit ein ausschlaggebendes Thema. Wir haben einen hervorragenden Standort. Wir haben qualifizierte Arbeitskräfte und auch das ist eben gesagt worden, ohne die Bereitschaft zur Schichtarbeit, die Bekanntheit dessen, die gute duale Ausbildung, die Qualifikation in der Industriearbeit. Udo Vetter hat mal gesagt, im Grunde genommen ein Industrieprozess wie die Autoproduktion, nur ein bisschen kleiner. Und diese Industrieproduktion ist eine Produktion, die am Ende durchgeführt wird von Vetter für die acht größten Pharmaunternehmen der Welt. 50% der injizierbaren Medikamente gehen durch die Produktion von Vetter. Und wenn man sich den Wachstumskurs von Vetter anguckt, ist das eine Erfolgsgeschichte. Und diese Elite von mittelständischen, industriellen, inhabergeführten Unternehmen investiert im Saarland. Und sie stehen in einer guten Reihe. Sie stehen, lieber Tobias Hans, in der Nachfolge auch zu Nobilia, was wir ja in der Großen Koalition auch noch gemeinsam auf den Weg gebracht haben. Sie stehen aber auch im Gleichklang mit Fricke, eben schon erwähnt. Sie stehen im Gleichklang mit FIGA, die sich auch als Weltmarktführer in der Ausstattungstechnik für den Standort Saarland, Kirkel-Homburg, entschieden haben. Dort wird die Rotgussgießerei entstehen. Alles das sind Nachrichten, ich glaube, gute Nachrichten für dieses Land. Und alle entscheiden sich am Ende über einen Prozess, wo auf der einen Seite die Standortrahmenbedingungen, die Lage in Europa, die gute logistische Anbindung, die qualifizierte Mitarbeiterschaft, aber auch eine qualifizierte Wirtschaftsförderung mit einem herausragenden Team arbeitet, um solche Erfolge möglich zu machen. Ich bin immer gerne bereit, ich sage mal, wenn was schief geht, dafür die Verantwortung zu nehmen. Von mir hat noch niemand gehört, dass ich gesagt habe, das waren die Schuld oder der Schuld. Aber ich will eines an dieser Stelle gerne einfordern, nämlich Anerkennung und Respekt für das Team, das diese Leistung möglich gemacht hat. Angefangen ist einmal von einem Grunderwerb von Ford, was wir am Ende durchringen mussten mit dem Europachef von Ford und das noch bevor wir den ersten Kontaktaufschlag mit Vetter in Ravensburg gemacht haben. Riesenherausforderungen, Riesenleistungen, Riesenpakete, die dort gemacht worden sind, von den Mitarbeitern meines Hauses, von der GW Saar. Da haben wir hochqualifizierte Experten, die sowas möglich machen können, stehen im Übrigen den Vertretern der großen Consulter in nichts nach. Und wir haben einen sehr aufwendigen Beihilfeprozess mit der EU-Kommission, begleitend mit dem Bund durchgeführt, mit hochqualifizierten Leuten. Auch das ist nicht einfach und ist auch nicht selbstverständlich, dass sowas so gut funktioniert. Und wir haben ganz am Anfang mit Vetter Zeitpläne für die Realisierung ihres Vorhabens vereinbart. Und wir sind bis zum Spatenstich mit den zusammenarbeitenden Teams immer vor den Zielen, die wir uns gesetzt haben, mit den einzelnen Meilensteinen, die wir uns gesetzt haben, fertig geworden. Es ist am Ende eine Leistung eines herausragend guten Teams. Und deshalb erkennen Sie bitte an, dass das eine super Leistung ist von vielen Kräften in diesem Land, die das möglich gemacht haben. Und deshalb will ich diesen Kräften, diesen Mitarbeiterinnen und Mitarbeitern an dieser Stelle ein ganz herzliches Dankeschön sagen. Die stehen für Nobilia, für Vetter, für Fricke, für FIGA. Und wir wollen jetzt auch nicht die Hände in den Schoß legen, sondern es muss jetzt auch weitergehen. Und es muss auch deshalb weitergehen, weil wir jetzt in der Vergangenheit ja auch mal kurz diskutiert haben über Nettoinvestitionsquoten. Die rühren im Grunde genommen daher, dass wir schon, ich sage es mal, Anfang der 2000er Jahre im Saarland mit der Nettoinvestitionsquote im Negativen lagen. 2010 kam Sachsen-Anhalt dazu und jetzt in den 20er Jahren sind eine ganze Reihe anderer Bundesländer gefolgt. Das hat aber was mit unserer Industriestruktur zu tun. Das hat was seinerzeit ursprünglich noch mit Kohle, Stahl und Automotive, dann mit Stahl und Automotive zu tun, den in sich verflochtenen Wertschöpfungsketten und den Auswirkungen in den Krisen. Und deshalb werden wir alles daran setzen, mit Ansiedlung in Zukunftsbranchen wie Vetter, wie FIGA, wie Fricke und Nobilia auf breitere Aufstellung des Wirtschaftsstandortes zu setzen, um uns da ein Stück weit resilienter zu machen. Und die Investitionen, die ich Ihnen eben aufgezählt habe, wenn Sie die Zusammenrechnung ins Verhältnis setzen zum Bruttoinlandsprodukt, dann werden wir mal sehen, über welche Nettoinvestitionsquoten wir in Zukunft im Wettbewerb mit anderen Bundesländern reden. Ich sage danke allen, die ihren Beitrag dazu geleistet haben, dass das so gut funktioniert hat, und herzlichen Glückwunsch.
1: Ich danke Ihnen, Herr Minister Barke. Es liegen keine weiteren Wortmeldungen mehr vor. Somit schließe ich die Aussprache. Wir kommen nun zur Abstimmung über den Antrag Drucksache 17/2213. Wer für die Annahme der Drucksache 17/2213 ist, den bitte ich, eine Hand zu erheben. Wer ist dagegen? Wer enthält sich der Stimme? Dann stelle ich fest, dass der Antrag Drucksache 17/2213 mit Stimmenmehrheit angenommen ist. Zugestimmt haben die SPD sowie die CDU-Landtagsfraktion. Dagegen gestimmt hat die AfD-Landtagsfraktion. Kommen wir nun zu Tagesordnungspunkt 14. Beschlussfassung über den von der SPD-Landtagsfraktion eingebrachten Antrag betreffend Wirtschaftsmotor Mittelstand, Innovation fördern, Bürokratie abbauen, Zukunft sichern, Drucksache 17/2214. Zur Begründung des Antrages erteile ich Herrn Abgeordneten Florian Schäfer das Wort.
4: Sehr geehrte Frau Präsidentin, liebe Kolleginnen und Kollegen, liebe Saarländerinnen und Saarländer. Ich freue mich am heutigen Tag sehr, dass wir durch unseren Mittelstandsantrag die wirtschaftliche Debatte der heutigen Landtagssitzung weiter betreiben und genau aufzeigen, was in den letzten Jahren für den Mittelstand geleistet wurde. Wir sprechen über die Bäckerei um die Ecke, über den Handwerksbetrieb, der seit der dritten Generation ausbildet und der in Familienhand liegt. Wir reden über Familienunternehmer, die morgens früh aufstehen, das Licht anschalten, während andere noch schlafen. Und wir sprechen genau über die Menschen, die dieses Land Tag für Tag am Laufen halten, liebe Kolleginnen und Kollegen. Denn eins ist doch klar, der Mittelstand ist nicht nur Teil unserer Wirtschaft, er ist das Rückgrat, und das hat er in den letzten Jahren eindeutig im Saarland bewiesen. Gerade im Saarland spüren wir das jeden Tag. Unsere mittelständischen Unternehmen schaffen Arbeitsplätze, investieren vor Ort, bilden junge Menschen aus und sorgen dafür, dass Wertschöpfung eben nicht irgendwo passiert, sondern hier bei uns. Sie verbinden wirtschaftlichen Erfolg mit regionaler Verantwortung. Und genau deshalb verdienen Sie nicht nur warme Worte, sondern eine Politik, die an Ihrer Seite steht und Rahmenbedingungen, die klar bestimmt sind und längst möglich anhalten und nicht jeden Monat eine Rolle rückwärts kommt. Aber genauso ehrlich müssen wir auch sagen, die Herausforderungen sind gewaltig. Viele Unternehmen stehen mitten in einer historischen Transformation. Digitalisierung, klimaneutrale Produktion, steigende Energiepreise, Rohstoffkosten, internationale Unsicherheit und Fachkräftemangel. Und dazu eine Bürokratie, die häufiger schneller wächst als das Unternehmen selbst. Gerade kleine und mittlere Unternehmen trifft das besonders hart. Denn anders als im Großkonzern haben wir hier keine großartigen Verwaltungsstrukturen, sondern da sitzt die Chefin oder der Chef abends selbst dort und kümmert sich darum, dass der Unterlagenhaufen noch zu bändigen ist. Und genau deshalb ist dieser Antrag richtig, weil er nicht nur Probleme beschreibt, sondern konkrete Antworten gibt. Die SPD-geführte Landesregierung hat früh verstanden, dass wirtschaftliche Stärke nicht vom Himmel fällt. Sie muss organisieren, unterstützen und ermöglicht werden. Und genau das hat Ministerpräsidentin Anke Redinger auch in ihrer Regierungserklärung 2025 deutlich gemacht. Mit Ihrer Erlaubnis, Frau Präsidentin, zitiere ich. Sie sagte, die Transformation unseres Landes gelingt nur mit einem starken industriellen Kern und einem starken Mittelstand. Nicht gegen die Unternehmen, nicht gegen das Handwerk, sondern gemeinsam mit ihnen. Dabei hat sie deutlich gemacht, das Saarland setzt nicht auf Stillstand, sondern auf Modernisierung, auf Innovation, auf Investition. Dass wir Industriearbeitsplätze sichern wollen und gleichzeitig neue Technologien nach vorne bringen und dass wirtschaftliche Stärke und soziale Verantwortung keine Gegensätze sind, sondern zusammengehören. Und genau das drückt die Wirtschaftspolitik der letzten Jahre aus dem Saarland dieser Landesregierung aus, liebe Kolleginnen und Kollegen. Genau dieser Gedanke steckt auch dann in dem folgenden Mittelstandspaket. Die 200 Millionen Euro, die in die Hand genommen wurden, dieses Paket ist kein PR-Projekt. Die hohen Abrufzahlen zeigen doch eins, es wird aktiv von der Wirtschaft genutzt. Die Programme kommen an, Unternehmen nutzen den Digitalinvest, investieren, modernisieren, bilden neue Produktionsabläufe, gehen in die Nachhaltigkeit, in Stromspeicher und in Digitalisierung. Das ist konkrete Wirtschaftspolitik, nicht ideologisch, nicht theoretisch, sondern praktisch, liebe Kolleginnen und Kollegen. Und genau das ist der Unterschied für eine erfolgreiche Wirtschaftspolitik von bloßen Schlagzeilen. Sind hier konkrete Antworten genannt. Denn die Wahrheit ist doch, wer heute nicht investiert, verliert die Wettbewerbsfähigkeit. Deshalb ist es richtig, Innovation stärker zu fördern. Deshalb ist es richtig, Forschung und Mittelstand enger zu vernetzen. Und deshalb ist es auch richtig, Start-ups stärker mitzudenken. Denn die Gründerinnen und Gründer von heute sind der Mittelstand von morgen. Gerade das Saarland sehen wir doch als ein Land mit Potenzialen an. Und die Zahl der Gründungen erreicht ein 10-Jahres-Hoch. Und deshalb sollten wir genau das auch positiv begleiten und die Erfolge hervorheben, um auch dem Mittelstand den Mut mitzugeben, den er jeden Tag braucht, um sein Unternehmen oder die Unternehmen, die unser Land stärken, zu erhalten und auszubauen. Aber liebe Kolleginnen und Kollegen, Innovation alleine reicht nicht. Unternehmen nehmen den Bürokratiesumpf wahr und bleiben oft drin stecken. Und deshalb ist der Bürokratieabbau ein zentraler Punkt unseres Antrags. Schnellere Vergaben, höhere Wertgrenzen, digitale Verfahren, beschleunigte Genehmigungen. Und das alles sind keine Nebensätze, das sind echte Standortfaktoren aus den Gesprächen mit Unternehmerinnen und Unternehmern. Denn jeder Monat, den ein Unternehmen auf eine Genehmigung wartet, kostet Geld. Jede unnötige Vorschrift kostet Zeit. Und Zeit ist für den Mittelstand oft das knappste Gut, das sie überhaupt haben. Deshalb ist es gut, dass das Saarland digital aufgeholt hat. Vom Schlusslicht auf Platz 6 im Bitkom-Länderindex. Das zeigt Fortschritt. Es ist möglich, wenn Politik seine Aufgabe ernst nimmt. Genauso entscheidend ist die Frage aber, wie verwenden wir weiter unsere Industrieflächen? Wie geht es weiter mit Reaktivierung? Wie die Brachfläche in Ennsdorf? Und genau das wurde eben auch im vorangegangenen Antrag angesprochen. Diese Faktoren sind für uns wichtig. Darüber hinaus bildet das Thema der Ausbildungscoach, der Weiterbildungsangebote, des Aufstiegsbonus und der modernen Konzepte wie TUMO wichtige Investitionen in die Zukunft der Beschäftigten. Aber wir müssen auch ehrlich sagen, Deutschland wird seinen Fachkräftebedarf ohne qualifizierte Zuwanderung nicht decken. Und genau diese Diskussionen haben wir mehrfach geführt mit dem Fachkräfteeinwanderungsgesetz. Und auch hier gab es eindeutige Beschlüsse, die wichtigen Fortschritt rausgezögert haben. In unserem Dialog mit den Mittelständlern haben wir in unserem Mittelstandsdialog eins gehört, die Fachkräfteanerkennung aus dem Ausland, sie läuft noch schleppend und dort müssen wir noch einiges tun, dass die Firmen die notwendigen Beschäftigten bekommen, die sie dringend brauchen und dazu stehen wir. Genauso das Thema Energiepreise, hart diskutiert und für den Mittelstand eigentlich das wichtigste Thema seit Jahren. Und hier ist es wichtig, dass auf Bundesebene ein gemeinsamer Konsens entsteht, um hier eindeutig nach vorne zu gehen. Denn die Belastungen durch die Kosten sind zu hoch an dieser Stelle für den Mittelstand. Liebe Kolleginnen und Kollegen, eins ist klar, ob digital im West, das Mittelstandsprogramm zur Stärkung der Nachhaltigkeit im Gastgewerbe, die Produktionstransformation, der Mittelstandsbooster, der Innobonus, das Start-up-Programm, PV-Speicher Saar, all das sind keine Überschriften, all das gehört zum Mittelstandspaket. Dies sind nur einige Programme aus der Gesamtheit, die die Landesregierung geboten hat. Und längst das ist nicht alles, was das Wirtschaftsministerium anbietet. Sich um Risikokapital zu kümmern, sich persönlich für die Belange unterschiedlichster Branchen einzusetzen und auf den verschiedensten politischen Ebenen den Mittelstand zu vertreten, um verlässliche Rahmenbedingungen zu schaffen. Alles Das haben wir erlebt durch unseren Wirtschaftsminister Jürgen Barker in unterschiedlicher Form. Und deshalb, lieber Jürgen, ein herzliches Dankeschön für deinen Einsatz, den ich oft in den Mittelstandsdialogen erleben durfte, und die Nähe, ob zur Handwerkskammer, ob zur IHK, ob zu den einzelnen Mittelständlern. Das waren immer noch mal auf den Veranstaltungen tolle Bestätigungen, wie sehr der Einsatz vor Ort von dir gelingt. Herzlichen Dank. Und genau deshalb geht aus unserem Antrag die Botschaft heute klar. Das Saarland steht an der Seite seiner mittelständischen Unternehmen, an der Seite des Handwerks, der Familienbetriebe, der Gründerinnen und Gründer, derjenigen, die Verantwortung übernehmen, Arbeitsplätze schaffen und jeden Tag dafür sorgen, dass unser Land wirtschaftlich stark bleibt. Herzlichen Dank.
1: Ich danke Ihnen, Herr Kollege Schäfer, für die Antragsbegründung. Ich eröffne nun die Aussprache. Es ist eine Wortmeldung eingegangen. Ich erteile für die CDU-Landtagsfraktion das Wort Herrn Abgeordneten Stefan Thielen.
5: Sehr geehrte Frau Präsidentin, liebe Kolleginnen und Kollegen, meine sehr geehrten Damen und Herren, vor etwas mehr als 100 Jahren prägte Josef Schumpeter den Begriff der schöpferischen Zerstörung, der mittlerweile in den Wirtschaftswissenschaften weit anerkannt ist und der auch oftmals bei einem Gemeinbürger in aller Munde ist, den man aus offenen Medien lesen kann. Und was er damit meinte, war, dass Neues etwas nur entstehen kann, wenn Altes weicht, dass aus dem Ende zum Beispiel einer Industrie eine neue entwachsen kann und dass aus dem Niedergang des einen Geschäftsmodells ein anderes aus Innovation entstehen kann. Und aus der Krise kann nach Schumpeter auch immer der Aufschwung entstehen. Und er hat dabei etwas vorausgesetzt, was einfach wichtig ist. Zerstörung und Schöpfung gehen Hand in Hand. Und nur da, wo etwas vergeht, kann etwas Neues entstehen. Und das ist keine Ideologie, wie es von vielen, die sich damit beschäftigen, das ist keine Ideologie, lieber Ulrich Kommerster, da haben Sie das Prinzip nicht verstanden. Aber ich werde es gerne nochmal ausbreiten in diesem Moment. Es setzt nämlich gerade daran, dass ein Mittelständler das Richtige ist für uns, weil er viele Sachen mit sich bringt, die ein Großindustrie nicht bringen kann. Zum Beispiel Resilienz, weil in diesem Bereich immer wieder Wachstumszerstörung entsteht. Und das ist der Vorteil, weil man immer wieder etwas hat, aus dem man schöpfen kann, weil man viele Eier ins Nest legt. Und deswegen sollte man diesen Weg gehen. Und dass eine Diversifizierung der richtige Weg ist. Alles das sagt Schumpeter. Und dass man sich nicht allein auf die Großindustrie stützt. Und genau das ist der richtige Moment. Und genau da muss man das Ganze auch in dem Sinn unterstützen. Aber meine sehr geehrten Damen und Herren, worauf ich sprechen kommen wollte nach diesem kurzen Exkurs, war die Sache, momentan sehen wir im Saarland einfach mehr Zerstörung, als wir hier an Schöpferrichtung sehen. Ja, natürlich sind diese sporadischen Beispiele, die jetzt eben diskutiert wurden, erfreulich und wir freuen uns wirklich darüber, aber was einfach dann nicht lügt, sind im Endeffekt die Zahlen. Und die sprechen einfach davon, dass wir mit 0,6% im letzten Quartal dann wirklich das Schlusslicht aller Bundesländer waren. Und das ist einfach Fakt. Und daran kann man einfach auch nicht schönreden. Und wir wollen auch wirklich nicht schlecht reden. Aber das sind die Fakten, die uns einfach hier zur Verfügung stehen. Ja, und in genau diesem Zeitpunkt, wie die Lage so ist, mit 0,6% Wirtschaftswachstum im negativen Sinne, dann sehen wir diesen Artikel Wirtschaftsmotor Mittelstand der SPD-Fraktion. Eine Liebeserklärung an den Mittelstand, könnte man sagen, vielleicht aber auch eher eine Liebeserklärung an den Wirtschaftsminister oder eine Liebeserklärung der SPD an die SPD. Und alles, was hier genannt wird, was sie loben, ist erfreulich. Und das freut uns auch wirklich. Southward X unterstützen wir, Innovationsbonus unterstützen wir. Wir freuen uns wirklich über die fette Ansiedlung und wir freuen uns auch sogar über diesen Platz 6 in diesem Bitkom-Index. Aber ehrlich gesagt, der Mittelständler, von dem Sie eben gesprochen haben, Herr Kollege Schäfer, der morgens um 6 Uhr das Licht schon anhat, seinen Kaffee trinkt, der denkt halt nicht als erstes an den neuen Platz 6 im Digitalranking. Er denkt eher daran, was er alles an Belastungen hat. Und die sind einfach im Saarland sehr hoch im Vergleich. Und das ist das, worauf man setzen müsste und wo man dran ändern müsste. Und da sehen wir eigentlich viel zu wenig. Und ich zitiere da mal aus Ihrem Papier gerne. Da steht drin, wir wollen die erfolgreiche Untersetzung des Mittelstandspakets konsequent fortführen. Konsequent fortführen in diesem Moment wenn das Wirtschaftswachstum doch nachweist, dass diese Strategie allein keinen flächendeckenden Erfolg hat, sporadisch vielleicht ja, aber keinen flächendeckenden Erfolg und dass sich einfach in Zahlen nicht auszahlt, was hier passiert. Ja, und es gibt viele Sachen, die man da nochmal aufgreifen könnte, die Insolvenzen, die Pro-Kopf-Verschuldung und ich zitiere einfach mal die IHK Saarland, was die dazu sagt. Die sagt, hohe Kosten, steigende Abgaben und eine überbordende Regulierung belasten die Unternehmen im Saarland zunehmend. Solange kein grundlegender Kurswechsel erfolgt, wird sich auch im Arbeitsmarkt nichts nachhaltig erholen. Ja, konsequent IHK, nicht von mir. Und da kann man nur sagen, konsequent fortführen in dem Moment, wenn die IHK eigentlich sagt, es bräuchte einen stringenten Kurswechsel. Und ja, es ist ja auch nichts zu sehen von Kurswechsel. Sie bescheinigen viele Sachen, die laufen, die gemacht werden. Aber ich möchte mal Sachen sagen, die nicht passieren und die so dringend notwendig wären für die Wirtschaft. Ich möchte auf das Mittelstandsförderungsgesetz zu sprechen kommen, was wir 2006 gemeinsam in der Großen Koalition reformiert haben. Und da gab es ein Beispiel, ganz wichtig für die Wirtschaft, die Clearingstelle. Die hat sich damals schon etwas hingezogen, bis sie dann endlich etabliert war nach dem Gesetz. Hat fast 2 Jahre gedauert unter Wirtschaftsministerin Anke Rehlinger und Staatssekretär Jürgen Barke. Und jetzt sucht man die Clearingstelle und man findet sie gar nicht mehr. Die ist verschwunden. Die wird bei der IHK so noch geführt, aber man kann nicht sehen, dass das jetzt ein Aushängeschild des Wirtschaftsministeriums ist, hier die Clearingstelle, wo die Wirtschaft einen Ansprechpartner findet. Und das ist eigentlich bedauerlich, wenn man sieht, wie das auf anderen Ländern der Fall ist. Schauen Sie mal die Clearingstelle in NRW dran, wie die vermarktet wird, auch von NRW als ein Wirtschaftsinstrument. Das ist im Saarland nicht der Fall. Und das ist eigentlich sehr bedauerlich, dass man auf sowas nicht setzt und dass man nicht den Dialog hier sucht an der Stelle. Anderes Beispiel, ich kann das bayerische Wirtschaftsförderungsgesetz da mal anschauen, was da passiert. Ich möchte mich mit Mitteln gar nicht mit Bayern vergleichen, das ist ein Riesenunterschied, aber die Strukturen, die Bayern schafft, da könnten wir uns dran orientieren. Die sind ja nachgewiesenerweise erfolgreich in der Sache. Und ein Beispiel, das bayerische Mittelstandsförderungsgesetz, was es schon seit 1974 gibt, hat eigene Artikel für Existenzgründung, für Unternehmensnachfolge, für Kooperation und Netzwerke und alles das findet man bei uns im Mittelstandsförderungsgesetz nicht. Bei uns gibt es nur 3 kurze Paragraphen für die eigentliche Förderung und alles andere wird dann delegiert. Das ist eigentlich kein Zeichen, wo das Mittelstand sich wiederfindet im Mittelstandsförderungsgesetz im Saarland. Das bräuchte hier dringende Revision und das wäre ein Zeichen, wenn Sie das Gesetz in die Hand nehmen würden und nicht nur einen Antrag schreiben, wo lose zusammengeführt ist, was alles so von Ihnen gemacht worden ist. Es gibt positive Beispiele von Regionen, die das gemacht haben, die den Aufbruch ganz anders gewagt haben. Ich nenne mal das Baskenland. Es hat eine Stahlkrise, eine Werftenkrise durchstanden und mittlerweile hat es eine Produktivität von 128,5 über dem EU-Durchschnitt, wo man wirklich sieht, was da passiert. Wie haben sie es gemacht? Eine Innovationsagentur, öffentliche private Netzwerke mit über 900 Organisationen, die zusammengeführt worden sind. Und durch Vernetzung und Innovation hat man hier einiges geschafft und hat es auch den Unternehmen ermöglicht, hier wirklich etwas zu gewinnen. Bei uns im Gegensatz dazu machen wir das Unternehmen eher schwer. Wir können ja zahlreiche Beispiele jetzt hier formulieren, was in den letzten Jahren passiert ist, was genau gegensätzlich gewirkt hat. Ich möchte nochmal auf Bayern zu sprechen kommen als positives Beispiel. Es hat einen Mittelstandspakt ausgelegt mit 57 Organisationen, die alle zusammen an einem Ziel packen, die das jährlich evaluieren. Ich sage mal, der Bayerische Mittelstandsbericht, 144 Seiten. Jede einzelne Maßnahme wird jedes Jahr neu evaluiert. Der Stand wird abgefragt. Wo bleibt hier die Evaluation im Saarland, dessen, was in der Mittelstandspolitik passiert? Das ist immer nur hier die Bekundung, dass man alles richtig macht, ohne es wirklich auf den Prüfstand zu stellen. Ich sage mal als Beispiel, Mittelstandsbericht, der letzte von 2022, Prognos 11 Seiten und dabei aber keine Evaluation. Wer nicht evaluiert, der will auch nicht wissen, wie es wirklich läuft. Das ist hier meine Vermutung. Und so kann man nicht hier Rechenschaft über seine eigenen Taten hier machen. Das ist nicht der falsche Weg. Und da braucht es mehr Mut. Ich möchte mal ein paar Beispiele in den Raum stellen, was man machen könnte. Einfach mal nur so eine lose Sammlung aus 5 Punkten. Erstes Beispiel. Vorrang für Bestandsunternehmen, verbindlich verankern. Vorbild Bayern, Bestandspflege statt Großansiedlungssubventionen. Und da sollte der Handwerksbetrieb doch hier besser wegkommen als der große Zulieferer, der irgendwo hier sich neu ansiedelt. Natürlich muss man was anbieten in diese Richtung, aber der Mittelstand vor Ort ist eigentlich das, wo wir am meisten Unterstützung werden sollten. Zweitens. Wir würden vorschlagen, einen Wirtschafts- und Innovationspakt, wo man alles zusammenfasst, alle an einen Tisch nochmal bringt und hier auch Umsetzungsprojekte definiert für die Betriebe. Und da ist natürlich ein großer Abstand zwischen dem DFKI und dem Handwerksbetrieb aus Mettlach oder aus Tolai, aber das kann man zusammenführen und da wird sich wirklich Innovation nochmal abspielen, wenn man das mal ganz anders denkt und anders anpackt, als immer nur mit kleinen Konferenzen und das Ganze dann immer nur in die Vermarktung setzt. Drittes Beispiel, etwas, was Geld kostet, ja, haben wir im Saarland schon mal erfolgreich gemacht und das müsste für nachhaltig nochmal hier verankert werden. Wie wäre es denn mit einer Hebesatzinitiative? Zumindest mal versuchen, dass man die Gewerbesteuersätze nochmal senkt, weil die belasten wirklich den Mittelständler. Ich sage ganz ehrlich, das mag für eine Vetteransiedlung nicht das entscheidende Thema sein, aber für den Mittelständler, der diese Gewerbesteuer zahlen muss, der auch dann von der Kommunen getriebene Erhöhung, notwendig getriebene Erhöhung dann belastet wird, ist es wirklich ein schwieriger Anreiz vor Ort und das ist entscheidend. Wir würden einen Standortpark vorschlagen zwischen Land und Kommunen, eine schrittweise Absenkung, auch wenn es nur ein kleiner Punkt ist, das wäre ein ganz wichtiges wirtschaftliches Zeichen. Diese Richtung haben wir sie nicht gesehen von der Landesregierung in den letzten Jahren. Das wäre wirklich eine Maßnahme, auch die Geld kostet. Aber wir haben ja gesehen, im Haushalt sind Mittel für viele Sachen vorgesehen und das wäre vielleicht eine gute Sache. Süßes. Hans-Peter Georgi hat es vorgemacht in den 2000er Jahren. Das wäre ein neuer Ansatz, den man wieder verfolgen könnte. Wie gesagt, dann begründen Sie bitte, warum man es nicht machen soll. Ich glaube, mit den Kommunen und für die Wirtschaft wäre das ein richtiges Zeichen der Stelle. Vierter Punkt, ein Mittelstandslotsen. Wieso nicht zum Beispiel die SIKB dafür weiter ausbauen, wie es der NRW-Bank in NRW gut funktioniert. Wir haben hier ein Sammelsurium mit den ganzen Themen, die Fördertöpfen, die bestehen. Und da wäre es viel besser, wir hätten in einem Land mit 1 Million Einwohnern wirklich ein One-Stop-Shop-System, was wir schon öfters gefordert haben. Ja, das mag immer leicht abzulehnen sein, aber ich glaube, für den Unternehmer wäre es einfacher, dass er genau weiß, wohin er sich wenden kann und wo ihm geholfen wird. Und fünftes Beispiel, da komme ich auf die Trafo-Förderung zu sprechen. Vor 4 Jahren, als der Trafo vorgeschlagen wurde, haben wir direkt gesagt gehabt, es ist zu wenig für den Mittelstand dabei und es wird zu lange dauern. Jetzt, nach 4 Jahren, wirklich 4 Jahren, gehen die ersten Mittel nach zahlreichen Umstrukturierungen endlich in den Mittelstand. Und ich muss damit nach aller Kritik sagen, die ich jetzt dazu aufbringen muss, das mag sehr gut ankommen bei den einzelnen Mittelständlern, die von den Mitteln profitieren. Aber für mich ist das Ganze doch die Gefahr, dass ich sehe, dass da zu viele Mitnahmeeffekte sind, dass das Ganze nicht wirklich evaluiert wird in die Richtung und ja, das ganze Thema, was wir hier sehen, ich sehe wirklich Mitnahmeeffekte und das ist bedauerlich. Und ich sehe auch daran, dass man es nicht allein damit verknüpfen sollte an die Äußerung vom Kollegen Kommersson, der neulich gemacht hat, als wir Kritik geübt haben an der Investitionsquote. Sie haben nur gesprochen, natürlich ist die im Haushalt gestiegen. Das war doch gar nicht das Thema, was wir kritisiert haben. Wir haben die gesamtstaatliche Investitionsquote kritisiert, die im Saarland ganz unten ist. Das war unser Kritikpunkt. Und auch hier zahlenbasiert zu sagen, es passiert viel zu wenig im Saarland, es wird zu wenig investiert. Und da hilft es uns nichts, wenn wir dauerhaft auf 10% kommen. Die staatlichen Investitionen machen 10% der Gesamtinvestitionen aus. Das Land kann das nicht retten, wo Sie die Wirtschaft hier belasten. Das kann das Land mit seinem Haushalt nicht retten. Und da braucht es einfach Erleichterung für die Wirtschaft, entweder über einfache Regulierung oder bessere Förderung. Ja, natürlich kritisieren wir auch unsere eigene Regierungszeit, wenn damals nicht genug passiert ist. Aber wir haben die Phase überwunden und jetzt wird die Wirtschaft weiter belastet. Und das ist definitiv der falsche Weg. Um das Ganze abzuschließen. Schumpeters Theorie erhält sehr viele Versprechungen, Kollegen Kommersson. Nutzen Sie, gehen Sie darauf ein und wagen Sie etwas Neues. Es gibt viele Beispiele, wo diese Schöpfung funktioniert hat nach der Zerstörung, die man erlitten hat. Und Bayern macht das Ganze sehr erfolgreich. Seit über 50 Jahren, Beispiel des Wirtschaftsförderungsgesetzes und es gibt hier viele Mittel. Aber konsequent fortführen, wie Sie es sagen, konsequent fortführen, das kann doch wirklich nicht der Weg sein, wenn man auf die nackten Zahlen im Endeffekt schaut. Wir, die CDU-Fraktion, sagen, Mittelstandspolitik ist ganz klar Standortpolitik und der Standort muss besser werden in seinen Rahmenbedingungen. Wir wollen ein Mittelstandsfördergesetz auch mit Zähnen. Das muss auch wirklich zeigen, wo man hin will. Wir wollen Vorrang für Bestandsunternehmen, wir wollen Verbindlichkeit und wir wollen Evaluation, Evaluation, Evaluation. Nur so geht es, dass man sich ständig überprüft und nicht das fürchtet, dass man irgendwo auch mal schlecht abschneidet in der Sache. Ja, und wir wollen natürlich, dass wir im Online-Ranking weiter aufsteigen, aber es darf nicht zulasten dessen gehen, dass wir im Bruttoinlandsprodukt weiter ganz hinten liegen. Das hilft im Endeffekt keinen, auch wenn die anderen Werte gut sind. Anpacken statt weiter ankündigen, das wäre der Weg. Bringen Sie ein Gesetz ein und nicht nur diese losen Ankündigungen, das hilft keinem. Vielen Dank.
1: Ich danke Ihnen, Herr Kollege Thielen. Es liegt eine weitere Wortmeldung vor und ich erteile für die SPD-Landtagsfraktion das Wort Frau Abgeordneter Stefanie Meiser.

0: schön.
1: Sehr geehrte Frau Präsidentin, liebe Kolleginnen und Kollegen, liebe Saarländerinnen und Saarländer. Wir sprechen heute über unseren Antrag mit dem Titel Wirtschaftsmotor Mittelstand, Innovation fördern, Bürokratie abbauen, Zukunft sichern. Mittelstand. Wer genau ist denn dieser Mittelstand, von dem wir mal reden? Und ich glaube, wir hier im Parlament, liebe Kolleginnen und Kollegen, haben direkt Gesichter, Menschen, Firmen, Geschichten dazu parat. Aber um das Ganze nochmal für alle, auch für uns selbst greifbarer zu machen, möchte ich ein paar Dinge zusammentragen. Und dazu zitiere ich mit Ihrer Erlaubnis, Frau Präsidentin, eine Passage aus der Website des Instituts der Deutschen Wirtschaft. Hier ist zu lesen: Der Mittelstand in Deutschland bildet das Rückgrat der deutschen Wirtschaft. Über 99% der Unternehmen zählen zu diesem Segment, das sowohl kleine als auch mittlere Unternehmen umfasst. Diese Unternehmen beschäftigen 2/3 der sozialversicherungspflichtig Beschäftigten und stellen mehr als 70% der Erwerbstätigen. Zudem erwirtschaften sie über die Hälfte der Nettowertschöpfung und bieten mehr als 80% der Ausbildungsplätze an. Das sind 2 Sätze. Mit klaren Fakten. Nun möchte ich nicht einen ganzen Redebeitrag aus Zitaten bestreiten, aber folgende Punkte würde ich gerne noch anfügen, da ich sie besser auch nicht formulieren kann. Mit Ihrer Erlaubnis, Frau Präsidentin, hier schreibt das Institut weiter. Oftmals sind Eigentümer auch die Geschäftsführer, was zu schnellen Entscheidungswegen führt. Mittelständler denken in Generationen und setzen auf nachhaltiges Wachstum. Und ein ganz wichtiger Punkt, eine starke Bindung an den Standort fördert regionale Wirtschaftskreisläufe und schafft Arbeitsplätze vor Ort. Mittelständische Unternehmen zeichnen sich durch ihre Flexibilität und krisenresistent aus. Gerade in Zeiten wirtschaftlicher Unsicherheit erweisen sich als stabilisierende Kraft für Wirtschaft und Gesellschaft. Mit diesen wenigen Worten wird in aller Kürze, aber mit umfassender Aussagekraft beschrieben, was der Mittelstand für uns, für Deutschland und für unser Saarland bedeutet, liebe Kolleginnen und Kollegen. Und genau deshalb legen wir großen Wert darauf, diesen Mittelstand zu stärken, und das tun wir auch. Ja, wir reden gerne über das, was in den letzten Jahren auf den Weg gebracht wurde. Dass neben den bereits vorhandenen Förderwerkzeugen nochmal extra 200 Millionen für die speziellen Bedarfe des Mittelstands in die Hand genommen werden, um Unternehmen bei Investitionen in Innovation, Digitalisierung, nachhaltige Produktion und Wachstum gezielt zu unterstützen. Aber jetzt bin ich auch ehrlich, wir bekommen natürlich auch das Feedback, dass allein zusätzlich Förderprogramme nicht das Allheilmittel sind. Das ist klar. Wir bekommen klipp und klar aus dem Mittelstand kommuniziert, dass die Bürokratie ein großer Hemmschuh ist, dass die Bürokratie abgebaut werden muss, dass Abläufe einfacher und schneller werden müssen. Und da haben die Unternehmen absolut recht. Die Unternehmerinnen und Unternehmen im Mittelstand müssen sich auf ihr Kerngeschäft konzentrieren können und dürfen nicht im Bürokratiedschungel ersticken. Denn die Zeit, die sie mit Formularen und Anträgen verbringen, ist Zeit, die nicht in Innovation oder Kundenbeziehung fließt. Daher muss jetzt dringend auch das Online-Zugangsgesetz noch schneller umgesetzt werden. Digitalisierung ist hier der Schlüssel. Sie kann Abläufe konkret erleichtern und beschleunigen für Unternehmen und Behörden. Dass Digitalisierung und Verwaltungsmodernisierung für das Saarland nicht nur Schlagworte sind, zeigt, wie der Kollege auch schon erwähnt hat, der Bitkom-Länderindex 26. Dort haben wir innerhalb von 2 Jahren einen großen Sprung nach vorne gemacht, von Platz 12 auf 6. Bei der digitalen Gesellschaft erreicht das Saarland sogar Platz 1 unter allen Bundesländern. Gerade beim Bereich, jetzt habe ich wieder das Problem mit dem Wort, das ist nicht Französisch, Governance. Governance und Verwaltung, ich lese es immer Französisch, sind Fortschritte passiert. Vor allem bei der Umsetzung des OZGs haben wir uns deutlich verbessert, eine Erhöhung von 11 Punkten im Gegensatz zu 2024. Und das ist eine wichtige Entwicklung, denn jede Genehmigung, die digital schneller abgewickelt wird, jede Beantragung, die online passiert, jeder vermiedene Papierprozess ist am Ende praktischer Bürokratieabbau, auch für unseren Mittelstand. Doch, jetzt gehen wir nochmal einen Schritt zurück, genau hier zeigt sich ja oft das Dilemma. Viele Betriebe, gerade kleine Handwerksbetriebe oder traditionelle Familienunternehmen, können von diesen digitalen Entlastungen noch gar nicht profitieren, weil sie selbst erstmal den Anschluss an die Digitalisierung finden müssen. Nehmen wir den Fliesenleger am Ort oder die Bäckerei, in deren Backstube ich vor einiger Zeit ein Praktikum machen durfte. Jeder von uns kennt die kleinen Unternehmen, bei denen der Rechnungs- oder Quittungsblock bis vor kurzem noch erste Wahl war oder es sogar noch ist. Wo die E-Rechnung ein Fremdwort war und man sich mit Notlösungen über Wasser hält. Diese Betriebe brauchen erstmal Zeit und Geld, um überhaupt digital durchstarten zu können. Und genau hier kommen unsere Förderprogramme ins Spiel. Ob Digital Invest KMU, Produktionstransformation oder das gerade angelaufene Stromspeicherprogramm PV-Speicher Saar. Sie alle befähigen unsere Unternehmen, sich zukunftsfähig aufzustellen. Allein im Rahmen von Digital Invest KMU wurden bereits 500 Anträge im Gesamtvolumen von 3 Millionen Euro gestellt. Ohne diese Unterstützung würden viele den Anschluss verlieren, bevor sie überhaupt von der Entbürokratisierung profitieren können. Ein weiteres Beispiel für gelungene Förderung ist unser Programm Nachhaltigkeit im Gastgewerbe. Mit 25 Millionen aus dem Transformationsfonds unterstützen wir Gastro- und Beherbergungsbetriebe dabei, ihre Betriebsstätten nachhaltig zu modernisieren, sei es durch energieeffiziente Sanierungen oder Ladesäulen für Elektroautos oder energiesparende Geräte. Und das kommt an. Auch hier haben zahlreiche Betriebe schon Anträge gestellt. Fast 3 Millionen Euro Zuschüsse können bereits fließen, die Investitionen von 6 Millionen Euro auslösen. Modernisierung und Nachhaltigkeit, die direkt bei unseren Gastronomen ankommt. Das zeigt, die Programme wirken. Sie helfen Betrieben, sich zukunftssicher aufzustellen, Arbeitsplätze zu sichern und gleichzeitig einen Beitrag zum Klimaschutz zu leisten. Das heißt nicht im Umkehrschluss, dass wir uns auf Förderprogramme ausruhen dürfen. Im Gegenteil, Bürokratieabbau und Digitalisierung müssen Hand in Hand gehen. Das OZG ist ein wichtiger Schritt, aber es bringt nur etwas, wenn die Unternehmen auch die Mittel haben, um die neuen Möglichkeiten zu nutzen. Und genau das tun wir mit unserem Programm. Wir schaffen die Voraussetzungen, damit Digitalisierung und Entlastung bei den Betrieben ankommt. Denn der Mittelstand ist mehr als nur eine Wirtschaftskennziffer. Er ist das Fundament unserer Gesellschaft. Mit unserem Antrag setzen wir genau dort an. Wir fordern die Landesregierung auf, wie eben schon genannt, die erfolgreiche Umsetzung des Mittelstandpakets fortzuführen. Mit Förderprogrammen, die gezielt an die Bedürfnisse unserer Betriebe ansetzen, sei es bei Digitalisierung, Automatisierung oder klimafreundlicher Produktion. Gleichzeitig müssen aber auch natürlich gute Flächenplanung, die Ansiedlung ermöglichen, eine Fachkräftestrategie, die internationale Talente integriert, immer weiter vorangetrieben werden. Aber auch der Bund muss seine Aufgaben erledigen. Wir brauchen dauerhaft niedrige Energiepreise, Entlastung bei der Stromsteuer und Netzentgelten und steuerliche Anreize für Investitionen in Digitalisierung und Nachhaltigkeit. Das sind keine Wünsche, das sind Notwendigkeiten, um unser Saarland wettbewerbsfähig zu halten. Und vor allem der Bürokratieabbau muss noch konkreter werden. Das Vergabebeschleunigungsgesetz, die schnellen Umsetzungen des Online-Zugangsgesetzes und die Novellierung der Landesbauordnung sind wichtige Schritte. Aber es braucht noch mehr: schlankere Planungs- und Genehmigungsverfahren, höhere Wertgrenzen für Direktaufträge und erleichterte Zusammenarbeit zwischen den staatlichen Ebenen, damit unsere Unternehmen nicht in Formularen ersticken, sondern in Innovation investieren können. Und bevor ich jetzt zum Schluss komme, möchte ich noch kurz auf Ihre Rede, Kollege Thielen, eingehen. Ich habe eben irgendwas vernommen von Paragraphen analog des Mittelstandsgesetz, wie es das Land Bayern hat. Ganz ehrlich, ich weiß nicht, ob uns Paragraphen an der Stelle weiterbringen. Wir haben hier ein gut geschnürtes, umfassendes Paket und wir haben die dazu passenden Haushaltsstellen, die entsprechend gefüllt sind. Wir haben schnelle, unbürokratische Zugriffe. Ich denke, das ist das, was unser Mittelstand und was unsere Wirtschaft brauchen. Außerdem haben Sie eben noch zwei Vokabeln benutzt, die ich selbst sehr befremdlich finde. Sie haben eben von Zerstörung geredet und von sporadischen Erfolgen. Also es sind zwei Vokabeln, die ich an der Stelle so nicht mitgehen kann, nach allem, was wir heute schon besprochen und gehört haben. Liebe Kolleginnen und Kollegen, unsere Unternehmen im Saarland und auch die, die sich noch hier ansiedeln, gerade ansiedeln oder das in Zukunft werden, tragen jeden Tag die Verantwortung für Jobs und Zukunft im Saarland. Unsere Pflicht ist es, ihnen den Rücken zu stärken. Daher bitte ich um Zustimmung zu unserem Antrag. Glück auf!
0: Ich danke Ihnen, Frau Kollegin Meiser. Es liegen nun keine weiteren Wortmeldungen mehr vor. Da schließe ich die Aussprache. Wir kommen nun zur Abstimmung über den Antrag Drucksache 17-2214. Wer für die Annahme der Drucksache 17-2214 ist, den bitte ich, eine Hand zu erheben. Wer ist dagegen? Wer enthält sich der Stimme? Dann stelle ich fest, dass der Antrag Drucksache 17-2214

Sehr geehrte Frau Präsidentin, werte Kolleginnen und Kollegen, meine sehr verehrten Damen und Herren, wenn man die aktuelle Entwicklung in der saarländischen Radverkehrspolitik auf eine einzelne Schlagzeile herunterbrechen müsste, dann könnte die eigentlich ganz schlicht wie folgt lauten: Das Saarland baut Radwegebeschilderung aus und setzt dabei auf ein neues bundeseinheitliches System. Denn genau das passiert gerade im Saarland. Mit dem Radverkehrsplan 2025 liegt seit dem 20. November vergangenen Jahres erstmals überhaupt die Grundlage für ein landesweites einheitliches Radverkehrsnetz vor. Konkret verbindet der Plan den Alltagsradverkehr und touristische Routen systematisch miteinander. Dadurch entsteht nicht weniger als ein Gesamtnetz von rund 2300 Kilometern im Saarland, und das ist ein echter Paradigmenwechsel. Denn bislang war Radverkehr im Saarland überwiegend touristisch geprägt. Das bisherige Saarradland-System war vor allem darauf ausgelegt, touristische Routen sichtbar zu machen. Heute geht es aber längst nicht mehr nur um Freizeit- und Wochenendverkehr. Das Fahrrad wird zunehmend zum Verkehrsmittel für den Alltag genutzt. Diese Entwicklung greift der neue Radverkehrsplan erstmals systematisch auf. Das Ziel ist nicht nur mehr ein touristisches Angebot, sondern ein zusammenhängendes Netz für den Alltagsradverkehr. Genau dafür braucht es aber auch eine einheitliche, unverständliche Wegweisung, so wie es der Radverkehrsplan ausdrücklich vorsieht. Wenn man hingegen die öffentliche Debatte, die Pressemitteilungen und Social-Media-Beiträge der CDU verfolgt, könnte man fast den Eindruck bekommen, im Saarland würde derzeit nichts Wichtigeres diskutiert als die Farbe von Radwegebeschilderung. Genau diesen Eindruck versucht die CDU bewusst zu erzeugen. Sie reduzieren eine fachlich begründete Infrastrukturentscheidung für das saarländische Radwegenetz auf eine plakative Schlagzeile über weiße statt grüne Schilder. Ich sage es an der Stelle deutlich: Eine solche Debatte ist absurd, verkürzt und braucht deshalb eine sachliche Einordnung, liebe Kolleginnen und Kollegen. Und tatsächlich sprechen wir heute über etwas viel Grundlegenderes. Wir sprechen darüber, dass das Saarland endlich ein modernes, zusammenhängendes und alltagstaugliches Radverkehrsnetz bekommt. Und wir sprechen darüber, dass Radverkehrspolitik endlich so gedacht wird, wie moderne Verkehrspolitik gedacht werden muss, nämlich als funktionierendes Gesamtsystem. Wer Radverkehr ernst nimmt, muss Netze bauen, nicht nur einzelne Kilometer Asphalt. Und zu einem funktionierenden Netz gehört eben auch eine flächendeckende Beschilderung. Während die CDU über Schilderfarben redet, sprechen wir über moderne und zukunftsfähige Infrastruktur und damit über nichts weniger als die Zukunft des Radverkehrs im Saarland, liebe Kolleginnen und Kollegen. Besonders irreführend ist dabei die Darstellung der CDU, hier würde massenhaft funktionierte Schilder einfach ausgetauscht werden, weil die Farbe nicht mehr passt. Aber die eigentliche Geschichte, die lautet doch wie folgt: Das Saarland baut erstmals ein landesweites Radverkehrsnetz auf und beschildert dieses Netz flächendeckend. Denn ein entscheidender Punkt wird bei der Erzählung der CDU bewusst verschwiegen. Zwei Drittel des künftigen Radverkehrsnetzes im Saarland sind bislang überhaupt nicht beschildert. Es geht also gerade nicht um den Austausch bestehender Schilder. Es geht darum, ein landesweites Radverkehrsnetz überhaupt erstmal durchgängig sichtbar und nutzbar zu machen. Wegweisung ist also eben keine Nebensache und keine Symbolpolitik. Sie ist Teil einer funktionierenden Infrastruktur. Wer das lächerlich macht, zeigt vor allem, dass er von moderner Radverkehrsplanung nichts, aber rein gar nichts verstanden hat. Und das wird auch deutlich durch die Äußerungen des Fachverbandes für Radverkehr, dem Allgemeinen Deutschen Fahrradclub, ADFC, im Saarland. Der ADFC lobt ausdrücklich das Vorgehen der Landesregierung. Frau Präsidentin, mit Ihrer Erlaubnis zitiere ich aus der Pressemitteilung. Der ADFC sieht die Pläne des Verkehrsministeriums zur Neukonzeption

0: zum Austausch der Radwegweisung im Saarland positiv. Eine Anpassung an bundesweit einheitliche Standards sei sehr sinnvoll und sie gehe auch nicht zulasten dringend notwendiger Verbesserungen der Radinfrastruktur. Schließlich benötige der Radverkehr wie der Autoverkehr eine Beschilderung der Wege nach bundeseinheitlichen Regeln und bundesweitem Standard. Der einzige Kritikpunkt des ADFC ist, dass es so lange gedauert hat, bis das Konzept endlich vorlag. Aber auch aus Sicht des Lobbyverbandes der Fahrradfahrer ist das ein Stück weit verständlich. Die bisherige saarländische Sonderlösung stößt zunehmend an ihre Grenzen. Im Saarland existieren derzeit mehrere unterschiedliche Wegweisungssysteme nebeneinander. Das führt zu einem Flickenteppich, der für Nutzerinnen und Nutzer oft unübersichtlich ist. Vor allem aber ist die bisherige Lösung nicht kompatibel mit bundesweiten Standards. Und das hat konkrete Folgen. Denn dadurch verlieren wir Fördermöglichkeiten, die unsere Kommunen dringend brauchen. Genau deshalb ist die Umstellung insbesondere für Städte und Gemeinden wichtig. Mit dem bundesweiten Standard wird die Wegweisung künftig förderfähig. Kommunen können dadurch Bundesmittel nutzen und ihre Haushalte entlasten. Die neue Wegweisung orientiert sich deshalb am bundesweiten FGSV-Standard. Das ist keine Geschmacks- und keine Farbfrage, sondern eine fachlich begründete Systementscheidung. Und diese Entscheidung wurde fachlich geprüft. Im Rahmen des Radverkehrsplans haben die Gutachter 18 Kriterien bewertet, darunter Kosten, Verständlichkeit, Vollständigkeit, Wegweisungslogik, Aufwand, Umsetzungszeitraum und Förderfähigkeit. Der bundesweite Standard schnitt mit 18 Pluspunkten ab, die saarländische Sonderlösung mit gerade einmal 4. Das zeigt, der Weg, den die Landesregierung hier geht, ist der absolut richtige. Natürlich braucht es ein funktionierendes Radwegenetz, neben Flächen der Wegweisung auch den konsequenten Ausbau der Infrastruktur. Und die Fakten zeigen auch deutlich, diese Landesregierung arbeitet daran mit Nachdruck. Im Jahr 2022 hatte der LFS ein Budget von 900.000 Euro für den Radwegebau. Im Jahr 2026 sind es 6,3 Millionen Euro. Zusätzlich stellt der Bund 25 Millionen Euro Förderungen aus dem Sondervermögen für Infrastruktur bereit. Beim LFS sind über 60 Radwegeprojekte in Planung, mit denen in den kommenden Jahren rund 100 Kilometer entstehen sollen. Diese Landesregierung macht eben nicht entweder oder. Sie baut Radwege aus und sorgt dafür, dass das Netz funktioniert, während andere polemische Debatten über Schilder führen. Ich freue mich auf die weitere Debatte, bedanke mich für Ihre Aufmerksamkeit und schließe mit Glück auf.
1: Vielen Dank. Ich eröffne die Aussprache. Wortmeldungen sind eingegangen. Ich erteile für die CDU-Landtagsfraktion Herrn Abgeordneten Alwin Theobald das Wort.
2: Sehr geehrte Frau Präsidentin, liebe Kolleginnen und Kollegen, liebe Saarländerinnen und Saarländer, mit Erlaubnis von Frau Präsidentin will ich dieses Mal mit einem Zitat beginnen. Der bekannte Schriftsteller H.G. Wells schrieb schon 1905, Cycle tracks will abound in Utopia. In Utopia wird es reichlich Radwege geben. Ich gestehe Ihnen ja gerne zu, dass Sie von einem Saarland mit mehr Radverkehr, besseren Verbindungen, einem flächendeckenden Netz träumen, liebe Kolleginnen und Kollegen der SPD, liebe Frau Ministerin. Leider sind bei Ihnen nicht nur Traum und Wirklichkeit astronomisch weit voneinander entfernt, sondern selbst Ihr eigener Anspruch und die Wirklichkeit. Von 2012 bis 2024, in 12 Jahren Verkehrsministerin Rehlinger und Berg, sind gerade mal rund 6 Kilometer neue Radwege entlang von Bundesstraßen und etwa 14 Kilometer entlang von Landesstraßen entstanden. Das mussten Sie doch selbst auf Anfrage unserer CDU-Landtagsfraktion zugeben. Beginnt also für Sie der Weg in ein Fahrradland Saarland nahezu ausschließlich mit der Frage, ob Schilder nun wie bei uns grün mit weißer Schrift sind, ob sie wie in Rheinland-Pfalz und Hessen weiß mit grüner Schrift sind oder ob sie gar wie in Nordrhein-Westfalen wiederum weiß mit roter Schrift sind. NRW fährt rot, die Pfalz fährt grün und beide kommen offenbar ans Ziel. Sie sollten deshalb nichts so tun, als löse die Farbe der Wegweiser unser eigentliches Problem. Fehlende, marode und schlecht unterhaltene Radwege. Für die Saarländerinnen und Saarländer, für Familien und für Pendler auf dem Weg zur Arbeit beginnt der Weg in ein fahrradfreundliches Saarland in den meisten Fällen mit sicheren Verbindungen zu den Knotenpunkten des ÖPNV und mit ausreichenden Mitnahmemöglichkeiten in der Bahn. Er beginnt mit geschlossenen Lücken, mit Infrastruktur, die tatsächlich genutzt werden kann und mit Wegen, die anständig reisen, wie man auf Saarländisch sagen würde. Wenn man aber auf das Tempo schaut, mit dem im Saarland neue Radwege bisher entstanden sind, wenn man auf die Summe von jahrelang nicht abgerufenen Fördermitteln schaut oder auf die wachsende Zahl bestehender Wege, die wegen ihres schlechten Zustandes oder ein paar Zentimetern fehlender Breite im wahrsten Sinne des Wortes aus dem Verkehr gezogen werden, dann drängt sich vielen Saarländerinnen und Saarländern eine Frage auf. Droht hier nicht die Reihenfolge vertauscht zu werden? Wenn die Landesregierung selbst von 305 Millionen Euro Investitionsbedarf für neue Radverkehrsanlagen spricht, es aber noch nicht einmal schafft, dass längst vorhandene Radwege weiterhin befahrbar sind, dann zeigt das doch, das Hauptproblem sind nicht fehlende Wegweiser, es sind fehlende Wege. Ein gut ausgeschildertes Netz ersetzt kein gut ausgebautes Netz, liebe Kolleginnen und Kollegen. Die SPD schreibt in ihrem Antrag, Radwegebau, Sanierung und Unterhaltung und Wegweisung dürften nicht gegeneinander ausgespielt werden. Das klingt zunächst vernünftig. Aber die Realität ist doch, genau das passiert längst. Wenn Geld, Personal und Planungskapazitäten begrenzt sind, dann muss die Politik doch Prioritäten setzen. Und das kriegen sie offenbar nicht hin. Wir als CDU unterstützen ausdrücklich den Ausbau des Radverkehrs im Saarland. Wir wollen sichere Wege. Wir wollen bessere Verbindungen zwischen Kommunen, auf denen Menschen sich dann tatsächlich auch trauen, mit dem Fahrrad zur Arbeit, zur Schule, zum Bahnhof oder zum Einkaufen fahren zu können. Und wir wollen Radschnellwege dort, wo sie den Alltagsradverkehr spürbar verbessern. Und selbstverständlich wollen auch wir, dass Kommunen Fördermöglichkeiten bestmöglich nutzen können. Darüber gibt es auch keinen Dissens. Die notwendige Auseinandersetzung beginnt bei einer anderen Frage. Welche Prioritäten setzt Politik und in welcher Reihenfolge? Ihr Gefälligkeitsantrag vermittelt den Eindruck, als sei der Austausch einer wie das SPD-geführte Verkehrsministerium übrigens selbst noch vor einigen Jahren betont, und ich zitiere, bundesweit anerkannt hervorragenden Beschilderung, nun der entscheidende Schritt für einen besseren Radverkehr im Saarland. Das ist zu wenig. Wir lehnen Ihren Antrag ab.
1: Vielen Dank, Herr Kollege Theobald. Eine weitere Wortmeldung liegen vor. Ich gebe nun für die SPD-Landtagsfraktion Herrn Abgeordneten Maximilian Raber das Wort nochmal.
0: Sehr geehrte Frau Präsidentin, werte Kolleginnen und Kollegen, meine Damen und Herren. Herr Kollege, ich bin dann doch etwas erstaunt von Ihrem Redebeitrag. Ich habe es vorhin schon versucht zu verdeutlichen, aber ich lege es Ihnen auch gerne noch mal dar. Wir haben die Mittel für den Radwegebau von 2022 bis 2026 versiebenfacht. Also das Geld ist da, der politische Wille ist da und wir gehen das jetzt an, liebe Kolleginnen und Kollegen. Und vorhin bin ich bereits detailliert darauf angegangen, es geht hier nicht um eine einfache Farbfrage. Wer das den Saarländerinnen und Saarländern glauben machen will, hat das eigentliche Thema nicht verstanden. Wir passen die Schilder an den bundeseinheitlichen Standard an. Die saarländische Insellösung hat nämlich zwei gravierende Nachteile. Zum einen, sie ist gemessen an fachlichen Kriterien deutlich unpraktikabler als die bundeseinheitliche Lösung. Ja, das sind die Fakten, Herr Theobald. Das sind die Fakten. Ich habe es Ihnen doch vorhin gesagt, das sind die Fakten. Es ist untersucht worden und die bundeseinheitliche Lösung hat 18 Punkte erhalten und
1: Kollegen
0: die saarländische
1: und Kollegen,
0: Lösung 4.
1: Und das Wort hat der Abgeordnete Raber.
0: Und Sie können mir doch nicht erzählen, wenn ein bundeseinheitliches System 18 Punkte in der Bewertung kriegt und das saarländische hat 4 bekommen, dass das saarländische dann brillant ist. Und der zweite Punkt ist, diese Lösung ist schlicht und ergreifend nicht förderfähig. Wenn Sie bei der grünen Insellösung bleiben wollen, d'accord. Aber dann seien Sie auch ehrlich und sagen Sie es deutlich, dass Sie auf die Bundesförderung in Zukunft lieber verzichten wollen. Damit lassen Sie nicht nur das Land, sondern auch die Kommunen bei der Bundesförderung für den Radwegeausbau im Regen stehen und leer ausgehen. Und so ehrlich müssen Sie dann auch sein, Herr Kollege. Und Sie erzählen uns hier immer, die Landesregierung wolle hoppla hopp die Schilder austauschen. 2/3 der Radwege im Saarland sind überhaupt nicht beschildert. Wir beschildern sie zum ersten Mal. Und Sie haben vorhin gesagt, dass es Ihnen auch um Alltagsradverkehr geht und darum, dass wir Radwege bauen. Aber die müssen wir doch auch beschildern. Das gehört doch zur Logik am Ende auch dazu. Und dazu werden die in die Jahre gekommenen Schilder jetzt auch endlich nach und nach ersetzt. Das ist nicht hoppla hopp, das ist strategisch, ein strategisches und gut geplantes Vorgehen. Und einen Punkt möchte ich noch weiterhin machen. Sie verschweigen in der Debatte den entscheidenden Punkt. Es geht vorrangig darum, funktionierende Schilder auszutauschen. Es geht darum, ein Radverkehrsnetz überhaupt erst durchgängig auszuweisen. Das Saarland holt nach, was längst selbstverständlich sein sollte, ein landesweites Netz, klare Orientierung, bessere Fördermöglichkeiten und verlässliche Planung. Man kann höchstens fragen, warum dieser Schritt nicht schon viel früher gegangen wurde. Die CDU aber macht daraus eine Kampagne gegen das gesamte Radverkehrsnetz. Liebe Kolleginnen und Kollegen, das ist keine Verkehrspolitik, das ist nicht weniger als Schilderpolemik.
1: Vielen Dank, Herr Kollege Raber. Ich erteile nunmehr das Wort für die AfD-Landtagsfraktion Herrn Fraktionsvorsitzenden Josef Dörr.
3: Frau Präsidentin, liebe Kolleginnen und Kollegen, liebe Saarländerinnen und Saarländer. Normal, wenn von der Regierung etwas kommt oder kommen soll, dann müsste das eigentlich ein Bericht sein über das, was man schon gemacht hat. Da ist aber jetzt nicht die Rede davon, sondern es ist die Rede davon, was man alles machen will. Und der Vertreter der Mehrheitsfraktion hat ja selber zugegeben in seinen Ausführungen, dass von 18 Punkten wir nur 4 erreicht haben, nach einem Kriterienkatalog. Das heißt also, wir sind ja schon im Nachtreffen. Und jetzt hat die Regierung einen großen Fehler gemacht, und da ist ja die CDU nicht dran schuld. Also ich nehme ja die CDU nicht gern jetzt in Schutz, aber das muss ja nun mal sein. Die Regierung hat verkündet, wir tauschen die Hinweisschilder aus, und das kostet, ich weiß nicht mehr, 300.000 Euro oder sowas. Und das hat diese Massenschelte verursacht. Also ich habe in der Saarbrücker Zeitung eigentlich noch nie gesehen, dass 2-mal ganze Seiten voll von Lesermeinungen war. Die waren ja wahrscheinlich nicht alle von der CDU gesteuert, von Lesermeinungen war, die gefragt haben, haben die nichts Besseres zu tun? Und diese Frage kann man sich ja stellen. Warum brauchen wir ein Fahrradwegesystem? Das ist ganz einfach. Zuerst einmal gibt es wirklich den Bedarf, dass man, und ich habe das auch längere Zeit gemacht, ich bin von Quirchit nach Saarbrücken, das geht ja durchs Fischbachtal, das ist ja verhältnismäßig einfach, mit dem Fahrrad gefahren, da spart man Sprit. Auf der anderen Seite macht man was für seine Gesundheit, auf der anderen Seite sind weniger Autos auf der Straße und so weiter. Aber die große Masse der Bevölkerung ist nicht bereit, mit dem Fahrrad zur Arbeit zu fahren, denen muss man das erleichtern. Und die Entscheidungsträger sind auch nicht bereit oder sind nicht, sind Sie, kommen Sie jeden Tag mit dem Fahrrad? Ja. Es kommt auf den Weg an, ja, und die Wege sind halt eben nicht da. Und dann stören sich die Leute schon daran, dass man plötzlich über eine Beschilderung spricht oder den Austausch einer Beschilderung und es sind die Radwege gar nicht in Ordnung oder überhaupt noch nicht da. Das heißt also, das ist hier jetzt ein Antrag, der ist kein Propaganda-Antrag, wie wir das normal kennen. Das ist ein Antrag, um etwas gut zu machen, um etwas zu verbessern, was die Regierung verbockt hat, indem sie das veröffentlicht hat, dass sie die Schilder austauscht. Aber es ist keine Verbesserung, es ist eine Verböserung. Herzlichen Dank.
1: Vielen Dank, Herr Fraktionsvorsitzender. Wir fahren fort in den Wortmeldungen. Ich erteile nunmehr das Wort für die Landesregierung an Frau Ministerin Petra Berg, Ministerin für Umwelt, Klima, Mobilität, Agrar- und Verbraucherschutz.
4: Dankeschön. Sehr geehrte Frau Präsidentin, liebe Kolleginnen und Kollegen, zunächst mal herzlichen Dank, dass Sie Ihre Aufmerksamkeit schenken zu dieser späten Stunde, aber in einer Debatte, die sehr wichtig ist, ich glaube, für uns alle. Denn worüber reden wir heute? Wir reden jetzt hier in diesem Tagesordnungspunkt, wie schnell aus einer Schlagzeile, aus einer geschnipselten öffentlichen Beitrag eine Grundsatzdebatte über den Staat, über Steuern, über öffentliche Investitionen, über das Vertrauen in demokratische Entscheidungen werden kann. Und sie zeigt auch, wie schnell in sozialen Medien Hass verbreitet wird und nicht nur gegen politische Entscheidungen, gegen Radfahrerinnen und Radfahrer, gegen Verwaltungen, gegen Menschen, die sich jeden Tag für dieses Land einsetzen, dass dieses Land zukunftsfähig bleibt. Das, liebe Kolleginnen und Kollegen, ist gefährlich. Das ist sehr gefährlich für den Zusammenhalt in der Gesellschaft und für das Vertrauen in den Staat. Und für die Frage, lieber Herr Toscani, ob wir in diesem Land überhaupt noch in der Lage sind, sachlich über Zukunftsentscheidungen, insbesondere im Bereich der Infrastruktur, zu sprechen. Ja, wir müssen debattieren. Ja, und die Landesregierung muss auch kritisiert werden. Und das muss man auch Regierungshandeln kritisch hinterfragen. Das ist ihre Aufgabe. Aber das Spiel mit Halbwahrheiten, das Spiel mit zugespitzten Zahlen und falschen Zusammenhängen zahlt auf das Konto derjenigen ein, die Staat und die Demokratie delegitimieren wollen. Und deshalb lohnt es sich, in diesem Rahmen mal genau hinzuschauen und diesen Sachverhalt auch noch mal genau zu sortieren. Der Radverkehrsplan, den habe ich im November 2025 vorgestellt. Mit den Kommunen gemeinsam, die Fraktionen waren alle eingeladen, die Presse war eingeladen, Expertinnen und Experten waren anwesend. Und, sehr geehrter Herr Theobald, die wegweisende Beschilderung für den Radverkehr war dort ausdrücklich ein eigener Programmpunkt. Das ist nämlich wichtig, weil jetzt der Eindruck erweckt wird, das käme plötzlich vom Himmel. Nein, es ist für einem halben Jahr schon sehr detailliert besprochen worden. Und es ist der Teil eines planvollen Konzeptes zur Verbesserung unseres Radwegenetzes im Saarland. Aus den Kommunen gab es immer wieder die Frage, wann sie ihre eigenen Routen endlich entsprechend ausschildern können und wann die Systementscheidung für eine neue einheitliche Beschilderung fällt. Einen Wunsch, dauerhaft dem alten saarländischen Sonderweg zu folgen, gab es in diesem Prozess gerade nicht, zu keinem Zeitpunkt und von niemandem. Der eine Weg, meine sehr verehrten Kolleginnen und Kollegen, das ist der Weg nach vorne. Das heißt, wir nutzen jetzt die Erstellung eines landesweiten Radverkehrsplanes, setzen die vielfach geforderte neue Beschilderung gleich mit um und schaffen damit ein einheitliches System, binden die Kommunen mit ein und eröffnen dem Land und den Kommunen den Zugang zu Bundesfördermitteln. Damit schaffen wir ein System, das nicht nur für 2 oder 3 Jahre hält, sondern nachhaltig für die nächsten Jahrzehnte trägt. Oder aber wir gehen den anderen Weg, wie ich gehört habe auch. Wir stoppen diese Maßnahme. Wir sagen einfach Stopp, halt hier, dann bleiben wir bei dem alten Sonderweg. Das heißt, wir müssen das bislang nicht ausgeschilderte Netz trotzdem beschildern und wir würden nach fachlicher Einschätzung dafür 1,9 Millionen Euro bezahlen für Schilder, die überhaupt keine Wegweisung enthalten. Ohne Bundesförderung, ohne Standardisierung mit höheren Folgekosten bei jedem neuen Schild, denn es ist immer eine Einzelanforderung, es muss immer einzeln angepasst werden. Das ist eine Sackgasse und ich finde, das ist der falsche Weg. Und wenn man die Folgekosten mitdenkt, dann käme es sogar zu einer Verdopplung der Kosten. Das ist keine Lösung, denn es ist unser Weg ist nämlich die Lösung, das ist die Lösung, die die Bundesmittel ins Land holt und unsere Kommunen zusätzlich entlastet. Das sind die Fakten. Und jetzt, liebe Kolleginnen und Kollegen, spreche ich Sie als Haushaltsgesetzgeber an. Es geht um öffentliche Mittel, es geht um Investitionen und deshalb muss man auch sehr genau darauf schauen, kluge Entscheidungen zu treffen. Sie wissen ja alle, wie Haushalte funktionieren und deshalb muss man grundsätzlich auch unterscheiden und sich die Frage stellen, welche Mittel stehen zur Verfügung, welche Mittel können durch die Bundesförderung ergänzt werden und welche Entscheidung führt langfristig zu einer Kostensenkung. Meine sehr verehrten Damen und Herren, die Frage lautet also nicht, wo Kosten entstehen und ob Kosten entstehen, sondern die Frage lautet, wo sparen wir langfristig Kosten? Deshalb noch einmal deutlich, wir investieren jetzt in ein System, das Bundesförderung ermöglicht, das standardisiert ist, das sich flexibel einsetzen und anpassen lässt und das Kommunen entlastet. Und wenn man verantwortungsvoll mit Steuergeldern umgeht, dann geht man diesen Weg, der langfristig Kosten spart. Meine sehr verehrten Damen und Herren, was mich besonders aber an dieser Debatte auch, ich will nicht sagen erzürnt hat, sondern mehr erschrocken hat, ist, Sie wissen alle, dass Personal fehlt. Sie wissen alle, dass Planungs- und Ingenieurkapazitäten fehlen. Und wir wissen alle, dass Infrastruktur auch nicht mit einer einzigen Pressemitteilung gebaut wird. Und deshalb fordere ich ein, dass über diejenigen mit Respekt gesprochen wird, die diese Arbeit jeden Tag leisten. Beim Landesbetrieb für Straßenbau, in den Kommunen, in den Fachabteilungen, in meinem Ministerium. Diese Kolleginnen und Kollegen planen, prüfen, bauen, sanieren, holen Fördermittel ins Land, bereiten Ausschreibungen vor, stimmen sich mit den Kommunen ab und sorgen dafür, dass diese Projekte überhaupt umsetzbar sind, das Tag für Tag und das schon seit Jahren. Das erfordert Ausdauer, das erfordert Tatkraft, das ist eine anspruchsvolle Arbeit, es ist oft unsichtbar für Sie, ja, und es ist unsere Pflicht, aber und unsere Verantwortung, diese Menschen zu schützen und ihre Arbeit wertzuschätzen. Und wenn dann in der öffentlichen Debatte so getan wird, als passiere nichts, als würden Mittel leichtfertig ausgegeben oder als wüssten Fachleute nicht, was sie tun, dann trifft das nicht politische Entscheider. Das trifft die Menschen, die mit großer Ernsthaftigkeit für dieses Land arbeiten. Und diese Mitarbeiterinnen und Mitarbeiter, die erleben, dass Debatten kippen, die erleben das und sie erleben Anfeindungen und Häme und teilweise Hass gegen Projekte, an denen sie fachlich sauber arbeiten. Und Frau Schmidt-Lang, Ihr Post hat auch dazu gesorgt, dass meine Mitarbeiterinnen und Mitarbeiter angefeindet werden, diskreditiert werden. Das ist die Wahrheit und das weise ich zurück. Und deshalb fordere ich auch den Respekt ein für die Arbeit für denjenigen, die dieses Land am Laufen halten und auch den Respekt für die Verbände, für die Radverbände, für die Verkehrsverbände, die sich auch unglaublich für dieses System eingesetzt haben, in Zusammenarbeit mit Expertinnen und Experten, in Zusammenarbeit auch mit uns, mit dem Ministerium, dass auch überhaupt so viele Radwege jetzt schon im Bau sind, sich befinden und die Wegweisung auch verständnisvoll, orientierungsvoll wird. Wir schaffen nämlich, liebe Kolleginnen und Kollegen, ein modernes, ein nachhaltiges, ein förderfähiges System für die Zukunft unseres Landes. Und lieber Max Raber, du hast schon gesagt, was wir investieren, wie viel Kilometer Streckenlänge wir bauen und sanieren, allein in diesem Jahr, das zeigt auch schon. Wir wollen die Infrastruktur bauen, die den Alltag der Menschen im Land erleichtert. Man kann über Umsetzungsschritte sprechen. Ja, man kann über Zeitpläne, über Zuständigkeiten, über Kostenfortschreibung. Darüber diskutiere ich sehr gerne mit Ihnen. Man kann über alles sprechen. Genau dafür sind Ausschuss und Parlament auch da. Aber die Grundsatzentscheidung ist richtig. Das Saarland holt nach, was in anderen Bundesländern im Übrigen längst Standard ist. Wir überwinden die Insellösung, ohne ihre touristische Bedeutung kleinzureden. Wir schaffen eine einheitliche, eine verständliche, eine förderfähige Wegweisung für ein landesweites Radverkehrsnetz. Und am Ende geht es um die einfache Frage: Wollen wir ein zukunftsfähiges System aufbauen, das einer Ziel- und Routenlogik auch folgt, das Bundesmittel ins Land holt, also uns Geld bringt und Kommunen entlastet? Oder wollen wir an einem alten Sonderweg festhalten, der schon heute teuer ist und in den nächsten Jahrzehnten noch teurer wird? Und ich halte es jetzt für richtig, die bessere Entscheidung zu treffen. Und nochmal, diese Debatte muss ernst geführt werden, in aller Ernsthaftigkeit, denn sie ist gefährlich, weil sie falsche Wahrheiten auch in die Welt hinaus posaunt, ohne an den Fakten zu bleiben. Und nochmal, ich fordere den Respekt für die Mitarbeiterinnen und Mitarbeiter ein, die auch darunter gelitten haben, dass solche Hassposts auch versendet werden. Vielen Dank und gute Nacht.

0: Vielen Dank, Frau Ministerin. Es gab eine Kurzintervention, die angezeigt wird. Bevor ich das Wort erteile, möchte ich darauf hinweisen, dass die Ministerin die Redezeit 3 Minuten überschritten hat und somit jeder Fraktion noch mal 3 Minuten zugerechnet werden können. Frau Abgeordnete Jutta Schmidt-Lang, Sie haben eine Kurzintervention angezeigt. Ich lasse Sie zu. Bitte gehen Sie zum Saalmikrofon.
1: Frau Ministerin Berg, ich würde Sie auffordern, zu sagen, was an meinem Post Hass oder sonst irgendetwas war. Es ist eine unverschämte Unterstellung an dieser Stelle. Was habe ich gemacht? Ich habe einen Post gemacht, der ist satirisch, das ist korrekt, der ist humorvoll, der ist nicht wie die Post des Kollegen Commerson in letzter Zeit, wenn ich an den 1. Mai denke oder an die Bundesregierung, triefend von wirklich teilweise respektlosem Umgangston. Das ist nicht meine Art. Und wenn die SPD und die Landesregierung ernsthaft der Meinung sind, dass eine humoristische Auseinandersetzung mit einem Thema, die in der Sache völlig richtig ist, denn was war denn falsch an meinem Post? Ich habe davon gesprochen, dass es um mehrere hunderttausend Euro geht. Nichts anderes, und daran ist nichts falsch. Und wenn Sie dann hier unterstellen, dass eine solcher Post, ja, dass der Hass schürt oder Hass getragen hätte, dann ist das eine unverschämte Unterstellung, die ich hiermit zurückweise. Und ich fordere Sie auf zu sagen, was inhaltlich in diesem Post erstens nicht richtig und zweitens Hass geschürt hat. Das lasse ich nicht auf mir sitzen.
0: Frau Ministerin, möchten Sie darauf antworten? Sie können uns... Ja, Sie können hier an den Rednerpult.
2: Sehr geehrte Kolleginnen und Kollegen, dieser Post hatte keinen Inhalt. Deshalb, er war weder humoristisch noch satirisch. Er musste zunächst mal erklärt werden durch eine Definition, was Satire ist. Frau Schmidt-Lang hat zunächst erklärt der Welt, was Satire ist, um dann denjenigen, die sich dagegen verwehrt haben, nochmal zu erklären, eigentlich, dass dieser Post überhaupt keinen Inhalt hat. Denn sie hat einen Betrag in den Raum gestellt, ohne aber einen Zusammenhang mit dem Thema herzustellen, was dazu geführt hat, und ich sage es nochmal, dass Mitarbeiterinnen und Mitarbeiter, es geht nicht um meine Person, es geht um Mitarbeiterinnen und Mitarbeiter der Verwaltung, der Ministerien. Es geht auch um die Ehrenamtlichen in den Verbänden, die mit uns zusammen das System, das Konzept entwickelt haben, die dort plötzlich auch angefeindet wurden, beleidigt wurden. Darum geht es. Inhaltlich war dieser Post null. Und wenn man ihn erst erklären muss, mit Definitionen von Wikipedia oder KI gestützt, dann spricht das für sich. Und ich verwehre mich gegen solche Hass und Hetze im Netz.
0: Es ist eine weitere Wortmeldung eingegangen, zwei, und zwar von der Frau Abgeordneten Jutta Schmidt-Lang. Und Herr Theobald hat mir gezeigt, dass Frau Schmidt-Lang zuerst reden kann. Bitte.
1: Sehr geehrte Frau Präsidentin, meine sehr geehrten Damen und Herren, das lasse ich nicht auf mir sitzen. Also schauen Sie sich doch den Post bitte nochmal an. Ich meine, es ist schön, wenn Ihnen irgendjemand zusammenschreit, was da drin steht. Was habe ich getan? Erstens, ich habe festgestellt, dass mehrere hunderttausend Euro dafür verwendet werden, die Schilder auszutauschen. Habe dann auch auf das Gutachten angesprochen. Was ist daran falsch? Sagen Sie es mir. Und ich habe immer noch nicht gehört, welche Wörter, welche Passagen davon Hass und Hetze waren. Und wenn Sie ernsthaft meinen, dass in diesem Kontext irgendjemand persönlich angegriffen wurde, dann ist das etwas, was ich keinenfalls gutheiße. Aber das hat mit meinem Ausgangspost überhaupt nichts zu tun. Und wenn wir auf diesem Niveau debattieren, dann können wir jeden einzelnen Facebook-Post der letzten Wochen uns anschauen und gucken, wo da Respektlosigkeit, wo da Schaum vom Mund war. Und lieber Kollege Commerson, da gewinnen Sie den Rang hier definitiv.
0: Vielen Dank, Frau Kollegin. Wir fahren fort in der Wortmeldeliste und ich erteile für die CDU-Landtagsfraktion Herrn Abgeordneten Alwin Theobald das Wort.
3: Vielen Dank, Frau Präsidentin, liebe Kolleginnen, liebe Kollegen, liebe Frau Ministerin. Ich muss an dieser Stelle wirklich feststellen, Sie haben Maß und Mitte völlig verloren. Ist das wirklich Ihr Ernst? Ist das wirklich Ihre Art der Debatte, sich hier hinzustellen und berechtigte Kritik im demokratischen Diskurs als Gefahr für die Demokratie zu bezeichnen? Lange, und das haben Sie verschwiegen, lange bevor wir als CDU uns überhaupt das erste Mal geäußert haben, haben die saarländischen Medien über diese Fakten, die Sie hier negieren, berichtet. Die Leserbriefseiten der Saarbrücker Zeitung haben sich bereits gefüllt, bevor das Video der Kollegin entstanden ist, bevor ich zum ersten Mal Position bezogen habe. Und es ist nicht das erste Mal. Es folgt einem Muster. Sie stellen sich hier hin, unterstellen anderen Menschen Unwahrheiten, Halbwahrheiten. Das Wort war beim letzten Mal Mumpitz, als es um die Push-Maßnahmen ging, und überführen sich dann wenige Wochen selbst, indem sie Push-Maßnahmen für die engagierten Beschäftigten des öffentlichen Dienstes im Saarland ankündigen und die Parkgebühren für diese Menschen, die jeden Tag weit herpendeln nach Saarbrücken, erhöhen wollen. Sie haben sich selbst überführt. Und noch einmal. Neue Wegweiser helfen Ortsfremden bei der Orientierung. Sie schaffen aber keinen zusätzlichen Kilometer Radweg. Sie beschildern Strecken, wo kein Weg ist, Strecken, die zu eng sind, Strecken, die überhaupt nicht ausgebaut sind. Und sie schaffen keinen zusätzlichen Radweg. Sie schließen keine Netzlücken zunächst einmal. Sie beseitigen keine gefährlichen Querungen. Sie reparieren keine Schlaglöcher. Sie verhindern keine Stürze. Und sie machen aus einer problematischen Landstraße noch keinen sicheren Schul- oder Arbeitsweg. Nach den bisherigen Angaben stehen mehr als 2,5 Millionen Euro für eine neuere Beschilderung im Raum. Mindestens. Das sind ja die Zahlen von 2022. 400.000 Euro für ein Gutachten eines Berliner Unternehmens kommen hinzu. Und dann mindestens 1,9 Millionen. Entschuldigung, davon sind 1,9 Millionen dann noch die für das flächende Radwegenetz, Alltagsradverkehr, wie Sie es verkaufen, und mindestens 300.000 Euro für den Austausch der bestehenden Beschilderung, in Summe 2,2 Millionen Minimum. Ist das wirklich Ihre Priorität, wenn gleichzeitig vielerorts sichere Verbindungen fehlen, wenn sich Planungen über Jahre und Jahrzehnte ziehen, wenn plötzlich auf Nachfrage heißt, ein Radweg, der seit mindestens 30, 40 Jahren in Planung ist, plötzlich nicht geplant werden kann, weil das Planungsbüro überraschend geschlossen hat, dann sage ich doch, ist das Versagen der Hausspitze, nicht ihrer Mitarbeiter, für die sich so schützend vorstellen wollen. Nein, es ist das Versagen der Hausspitze, weil sie in den letzten Jahren gerade mal, und ich wiederhole es gerne, 6 Kilometer Radweg an Bundesstraßen, 14 Kilometer Radweg an Landstraßen gebaut haben und mehr nicht. Und jetzt kündigen sie an, dass bis zum wahrscheinlich nächsten Jahrtausend irgendwann 500 Kilometer am Radweg im Saarland entstehen und machen mit dem Geld, das gerade zur Verfügung steht, übrigens für vieles andere, nicht nur für Beschilderung, sondern auch für Abstellmöglichkeiten an Bahnhöfen und Ähnliches, betreiben Sie jetzt Radwegkosmetik. Mehr ist es nicht. Und wenn ich das hier sage, ist das keine Hass und keine Hetze, es ist eine Feststellung, und dabei bleibe ich. Vielen Dank.
0: Vielen Dank, Herr Kollege Theobald. Wir fahren fort in den Wortmeldungen. Für die SPD-Landtagsfraktion erteile ich Herrn Abgeordneten Maximilian Raber das Wort.
4: Ja, ich möchte, da ich noch ein bisschen Redezeit zur Verfügung habe, doch gerne noch mal auf den einen oder anderen Punkt vom Herrn Theobald eingehen. Ich glaube, es spricht für sich, für was er seine Redezeit am Anfang genutzt hat, aber gut. Und möchte noch einmal auf die Kosten eingehen. Die gutachterliche Einschätzung geht von 2,2 Millionen Euro aus. Sie sprachen von 2,5, ich kenne die Zahl 2,2. Sie bezieht sich auf Planung, Material und Montage für eine flächendeckende Wegweisung. Die Kosten für ein Wegweisungssystem sind darin bereits enthalten. Beim bisherigen System geht die gutachterliche Schätzung im Übrigen von 1,9 Millionen aus. Keine Peanuts, völlig einverstanden. Aber das sind noch nicht mal 5% vom Gesamtvolumen im Jahr 2026. Und zum Vergleich, der Oberbürgermeister der Landeshauptstadt Saarbrücken bezahlt gerade 200.000 für völlig nutzlose Schilder auf irgendeinem beliebigen Kreisel. Aber im Gegensatz zu Saarbrücken können wir mit der Bundesförderung ein Vielfaches rausholen. Und dieses Vielfache ist am Ende auch deutlich mehr als das, was wir dafür investieren würden. Und ich möchte an der Stelle noch einmal klarstellen, weil Sie es auch vorhin gesagt hatten, mir ist es nicht so wichtig, was andere Bundesländer im Radwegeausbau machen. Ich will für das Saarland die beste Lösung in dieser Sache haben. Und nach Untersuchungen ist die bundeseinheitliche Lösung eben die beste. Und die Bundesförderung gibt es für die Kommunen nur mit der bundeseinheitlichen Variante. Wenn wir das nicht machen, schließen wir die Kommunen von diesen Töpfen aus, und wir bauen noch weniger Radwege. Ich möchte das nicht. Wenn Sie das möchten, ist das völlig okay für mich. Aber dann seien Sie auch so ehrlich und sagen das hier. Herzlichen Dank und Glück auf.

0: Liebe Kolleginnen und Kollegen, weitere Wortmeldungen sind nicht eingegangen. Ich schließe die Aussprache. Wir kommen zur Abstimmung über den Antrag Drucksache 17-2215. Wer für die Annahme der Drucksache 17-2215 ist, den bitte ich, eine Hand zu erheben. Wer ist dagegen? Wer enthält sich? Vielen Dank. Ich stelle fest, dass der Antrag Drucksache 17-2215 mit Stimmenmehrheit angenommen ist. Zugestimmt hat die SPD-Landtagsfraktion, dagegen gestimmt hat die CDU-Landtagsfraktion und die AfD-Landtagsfraktion. Wir kommen zu Punkt 16 der Tagesordnung, Beschlussfassung über den von der AfD-Landtagsfraktion eingebrachten Antrag betreffend effektive Schwarzwildjagd auch in städtischem Umfeld ermöglichen. Moderne, rechtssichere und tierschutzgerechte Jagdpraxis ermöglichen, Bundesratsinitiative zur Reform des Waffen- und Jagdrechts, Drucksache 17-2208. Zur Begründung erteile ich Herrn Abgeordneten Christoph Schaufert das Wort.
1: Sehr geehrte Frau Präsidentin, verehrte Kollegen Abgeordnete, liebe Saarländer. Heute geht es um das Thema Schwarzwildbejagung zu dieser späten Stunde. Und für jeden ist das Problem, glaube ich, mittlerweile halt schon bekannt und tritt auch immer näher, wenn man irgendwo in der Stadt wohnt. Schwarzwild verliert sämtliche Scheu, geht in die Städte, richtet dort Schäden an, wird insgesamt zu einer gewissen Gefahr. Nachdem, wo eben die Wellen so ein klein wenig hochgeschlagen sind, möchte ich jetzt zuerst mal bei den beiden Ministern, die anwesend sind, bei der Frau Berg und beim Herrn Joost, insgesamt einmal mich bedanken, dass das alles hier im Saarland eigentlich so weit in einen guten Weg ist und auch Verständnis für die Jägerschaften, die Problematik besteht. Der gesamte Antrag ist natürlich jetzt eher was, wo also das Landesrecht bedingt halt involviert ist, allerdings halt doch auch über den Bundesrat oder so einiges tun kann, auch ein bisschen was beitragen. Und zwar will ich auch am Anfang nicht verschweigen, der Antrag teilt sich ja mehr oder weniger in drei große Aspekte. Der eine Aspekt ist Sicherheit von Mensch und Umwelt, sprich das, was halt passiert, wenn man schießt, ob sei es mit, das ist ja der zweite Teil mit Pfeil und Bogen oder sei es mit den normalen Geschossen, wie sie ausschließlich noch erlaubt sind. Das andere ist dann halt auch der Sicherheitsaspekt, der strategische, ob verschiedene moderne Techniken halt erlaubt werden sollten für die Jagd. Und halt natürlich über allem steht also der Aspekt des Tierschutzes. Möchte ich zuerst einmal anfangen mit der Problematik dessen, was in den Städten also zu beachten ist oder insgesamt mit der Schwarzwildbejagung. Es ist ja so, die Populationen nehmen zu, dann kommt auch noch der Seuchenaspekt dazu von der ASP, mit dem wir halt irgendwann rechnen müssen, dass man den auch stärker bekämpfen muss, als das bis jetzt der Fall ist. Und dazu wurden ja auch schon mit der Durchführungsverordnung vom MUKMAF seit 2025 gültig schon verschiedene richtige Aspekte auch gesetzt, auch den Jägern das ein oder andere Handwerkszeug an die Hand gegeben. Es ist allerdings immer noch so, dass viele Sachen einfach sehr problematisch sind, was diese modernen Techniken, das eine ist also wie gesagt Wärmebildtechnik, das andere ist also Restlichtverstärker und IR-Technik, wie das Ganze also noch durch das Waffengesetz, was auf diese Technik noch gar nicht wirklich vorbereitet war, im Moment gehandhabt ist. Es gibt da dann die unmöglichsten Konstruktionen von Vorsatzgeräten, Nachsatzgeräten, aber alle Geräte müssen also dual-use-tauglich sein, also die müssen also funktionieren, ohne an die Waffe geschraubt zu sein. Dann darf man sie auf das Zielfernrohr, allerdings halt auch an die Waffe befestigen. Das Ganze ist wirklich ein großes Problem, wie man damit in der Praxis dann tatsächlich auf dem Hochsitz oder auf der Jagd halt damit umgeht. Wann darf man es benutzen? Und vor allem ist es so, Jeder kleine Verstoß, jeder kleine Fehler, der dort passiert, also zum Beispiel darf auf gar keinen Fall irgendeine Lichtquelle an der Waffe montiert sein, jeder Verstoß führt nahezu sofort zum Verlust der waffenrechtlichen Erlaubnis, damit also dem Jagdschein und allen Waffen oder so, die man hat. Das ist also irgendetwas, was also wirklich für viele Jäger auch kaum durchschaubar ist. Und dann kommt auch noch ein Wust dazu, dass das von Bundesland zu Bundesland komplett unterschiedlich ist. Dabei gibt es eigentlich Lösungen, und zwar einfach, dass diese Geräte, dass man von diesem Dual-Use halt wirklich wegkommt, da ist natürlich irgendwas, was nur auf Bundesebene halt beschlossen werden kann, dass man von dem Dual-Use wegkommt und halt auch Geräte halt erlaubt, in denen Infraroteinheiten oder Wärmebildeinheiten halt verbaut sind. Das wäre ein großer Fortschritt, das gibt es halt auch in anderen europäischen Ländern, zum Beispiel in Polen, Großbritannien und Skandinavien wird das so gehandhabt und das ist auch keine allzu große Gefahr für die innere Sicherheit, wie man halt erkennen kann. Das wäre irgendetwas, was halt wirklich notwendig wäre. Der andere Aspekt ist dann, gehen wir jetzt von dieser Jagd halt wirklich eher in das städtische Umfeld, in die befriedeten Bezirke und die Nähe von Menschen. Ich glaube, ich muss nicht großartig halt irgendwo ausführen, dass der Büchsenschuss irgendwo in einer Stadt aus den unterschiedlichsten Gründen für jeden verständlich halt irgendwo ausscheidet. Dadurch ist allerdings das wichtigste Instrument für eine effektive Schwarzwildbejagung in der Nähe von menschlichen Behausungen oder gar in Städten selbst oder in befriedeten Bezirken ist damit genommen. Und damit wäre halt irgendwo die Frage, ob es nicht wirklich an der Zeit wäre, wie es auch in Ländern wie Dänemark gehandhabt wird, oder zum Beispiel gerade in der Stadt Madrid, die haben dort spezielle Jäger, die mit Pfeil oder Bolzen halt auf die Jagd nach Schwarzwild gehen, dort auch stark die Bestände reduziert haben, ob man das nicht wirklich auch bei uns erlauben sollte. Und ich bitte um Ihre Zustimmung zu diesem Antrag, dass also sich auf Bundesebene, gibt es eine Bundesratsinitiative von Hessen, dass sich das Saarland dem anschließt und die noch ein klein wenig ergänzt, um die Punkte, wie sie in unserem Antrag beschrieben sind. Das wäre wirklich ein Schritt vorwärts für also Schwarzwild. Jeder kennt es, wie gesagt, mittlerweile, dass die jegliche Scheu vor Menschen verloren haben, sich in alten Kleingartensiedlungen, Industrieanlagen und in Städten mittlerweile eingenistet haben. Und da ist Handlungs ist dort angesagt und dem müssten wir nachkommen. Und ich finde, unser Antrag ist in der Beziehung ganz gut. Und ich bitte da um Zustimmung und danke für Ihre Aufmerksamkeit.
2: Danke, Herr Schaufert, für die Begründung Ihres Antrages. Ich eröffne die Aussprache. Wortmeldungen sind eingegangen. Es hat nun das Wort von der SPD-Landtagsfraktion Herr Stefan Löw.

0: Sehr geehrte Frau Präsidentin, liebe Kolleginnen und Kollegen, sehr geehrte Saarländerinnen und Saarländer. Schwarzwild im städtischen Umfeld im Saarland ist mittlerweile ein echtes Problem geworden. Wenn Rotten durch Wohngebiete ziehen, Gärten verwüsten oder in Parks oder an Straßen unterwegs sind, sorgt das bei vielen Menschen verständlicherweise für Ärger und auch Unsicherheit. Genau deshalb muss man sich diesem Thema ernsthaft und verantwortungsvoll nähern und damit beschäftigen. Aber genau das macht die AfD eben mit diesem Antrag nicht. Sie tut so, als gäbe es bislang kaum Möglichkeiten zu handeln, und das stimmt einfach nicht. Zur ersten Forderung also, zur Freigabe der Nachtzieltechnik. Da muss man zunächst einmal sagen, das Thema wird auf Bundesebene längst diskutiert. Es gab dazu bereits die Initiative, wie eben schon angesprochen, aus Hessen. Der Bundesrat hat dem zugestimmt. Und auch das Saarland hat schon gehandelt. Ministerin Baerg hat den Einsatz bestimmter Nachtsichttechnik zur Bejagung von Schwarzwild bereits ermöglicht. Die Jägerschaft kann damit arbeiten. Und nach allem, was ich so höre, funktioniert das in der Praxis auch recht gut. Deshalb muss man schon fragen, welches konkrete Problem soll dieser Antrag eigentlich noch lösen? Denn das eigentliche Problem bei der Schwarzwildbejagung in der Stadt ist oft gar nicht die fehlende Sicht oder die fehlende Technik, sondern die sichere Schussabgabe. Wer zwischen Häusern und Straßen oder Betonflächen jagt, braucht einen sicheren Kugelfang. Und genau das ist dort oft schwierig. Dieses Problem löst man nicht einfach dadurch, dass man mehr Technik erlaubt. Deshalb entscheidet sich die Frage auch nicht allein im Waffenrecht, sondern ganz praktisch vor Ort. Und dafür gibt es längst klare Zuständigkeiten, Möglichkeiten zu handeln, über die Kommunen und die unteren Jagdbehörde. Ein aktuelles Beispiel ist die Landeshauptstadt Saarbrücken. Dort hat die Stadt einen Antrag auf den Saufang gestellt, um dem Problem Herr zu werden, dem das Umweltministerium auch zugestimmt hat. Das zeigt doch, wenn es vor Ort Probleme gibt, können die Kommunen handeln. Moderne Nachtsichttechnik kann in bestimmten Situationen sinnvoll sein. Genau deshalb hat das Saarland hier auch schon praktikable Lösungen geschaffen. Aber die weitgehende Forderung der AfD braucht es dafür nicht. Besonders problematisch ist allerdings der zweite Teil des Antrags, nämlich die Forderung nach Jagdbögen oder Armbrüsten im städtischen Raum zuzulassen. Die Jagd mit Pfeil und Bogen ist aus gutem Grund im Bundesjagdgesetz verboten. Eine schnelle, weitgerechte Tötung ist damit oft nicht zuverlässig möglich. Und das bedeutet im Zweifelfall unnötiges Leid für Tiere. Das kann niemand wollen. Auch das Argument, Bögen und Armbrüste seien ungefährlicher, überzeugt nicht wirklich. Natürlich ist das Risiko anders als bei einer Schusswaffe, aber ausgeschlossen ist eine Gefährdung der Umgebung trotzdem nicht. Und deshalb wäre es schlicht verantwortungslos, ausgerechnet im städtischen Umfeld mit Waffen zu experimentieren, die aus guten Gründen im Jagdrecht verboten sind. Meine Damen und Herren, gute Jagdpolitik braucht keine populistische Überschrift und keine fragwürdigen Vorschläge. Sie braucht vernünftige Regeln, Verantwortung und Lösungen. Und genau deshalb lehnen wir den Antrag der AfD-Fraktion entschieden ab. Vielen Dank und Glück auf.
1: Vielen Dank, Herr Löw, für Ihren Redebeitrag. Der Herr Schaufert von der AfD-Fraktion hat eine Kurzintervention angezeigt. Bitte.
2: Ja, Herr Löw, danke für Ihren Redebeitrag. Allerdings muss ich doch jetzt ein klein wenig dann ergänzen zu den technischen Details, was ich jetzt eben halt in meinem kurzen Vortrag gar nicht wirklich unterbringen konnte. Erstens einmal, natürlich, das stimmt schon, Wärmebildtechnik, Infrarot ist erlaubt, aber durch diese Vorsatzgeräte. Ich möchte nur einmal das eine schildern, was bei mir immer dann halt im Kopf halt irgendwo ist. Sie zielen mit einem Zielfernrohr auf einen Bildschirm und damit auf ein lebendiges Wesen. Das ist zum Beispiel so irgendetwas, was schon einmal an dieser jetzigen Regelung mich und nicht nur mich, sondern viele andere Jäger stört. Wenn da nur ein Bruchteil eines Millimeters an dieser Montage anders ist, schieße ich vorbei, verursache Leid und so weiter und so fort. Dann das Nächste ist natürlich im städtischen Umfeld, ist also ein Büchsenschuss nahezu unmöglich. Einfach nur mal zur Erläuterung. Ein Luftgewehr, wie man es sich kaufen kann, hat 7,5 Joule Bewegungs-, also kinetische Energie, das Geschoss. Zum Beispiel eine Jagdbüchse, wie ich sie verwende, 300 Winchester Magnum, hat die 600 bis 650-fache Energie, nämlich 460 bis 5000 Joule an Bewegungsenergie. Das fangen sie im städtischen Raum nicht auf. Dann ist allerdings zum Beispiel bei Pfeil und Bogen und zum Beispiel bei dem Büchsenschuss, die Tötungswirkung ist eine völlig andere. Das eine basiert auf hydrostatischem Schock bei der Büchse mit der Wundkaverne und halt dementsprechend Energieabgabe im Wildkörper. Das andere mit Pfeil und Bogen ist ein hämorrhagischer Schock. Dadurch, dass also mit den Rasierklingen, die an diesen Pfeilen mehr oder weniger montiert sind, ist der Blutverlust so stark, dass also... dadurch das Tier auch sehr schnell verendet.
1: Herr Schaufert, reden Sie jetzt zu dem, was der Herr Kollege gesagt hat?
2: Ich rede ja zu ihm, weil ja, wie gesagt, es wurden ja halt viele Falschinformationen halt irgendwo gebracht. Und ich glaube, da muss man ein bisschen Licht ins Dunkel halt bringen. Und deshalb rede ich halt zum Herrn Löw. So. Und ich glaube, das soll also, wie gesagt, dazu jetzt mal kurz genügen. Das ist natürlich irgendwas, das könnte man jetzt ganze Symposien darüber machen, wie das Abprallverhalten von Büchsenmunition, von Pfeilbogen, Bolzen und so weiter und so fort. Es ist durchdacht, es ist in anderen Ländern ist es halt möglich. Das war jetzt ein bisschen zu einfach, um diesen wirklich sachlichen Antrag halt irgendwo abzutun. Danke.
1: Herr Löw, möchten Sie darauf antworten? Dem ist nicht so, dann fahren wir fort in der Debatte. Als nächste Rednerin hat nun das Wort von der CDU-Landtagsfraktion die Abgeordnete Dagmar Heib.
3: Ich habe eine BBK, lieber Herr Kollege. Sehr geehrte Frau Präsidentin, meine lieben Kolleginnen und Kollegen, sehr geehrte Damen und Herren, wir debattieren über den Antrag der AfD, aufgeteilt in den unterschiedlichen Punkten. Herr Schaufert, Sie haben das ausgeführt. Können Sie mich kurz dazu ausführen? Ich will jetzt kein weiteres Fachseminar halten an dieser Stelle. Wir könnten über vieles diskutieren. Wir könnten darüber diskutieren, die starke Population der Wildschweine, die sich als Kulturfolger, wie sie ja dann in dem Moment sind, in die Städte reinzieht, hat ja seinen Ursprung darin, dass die Population außerhalb der Befest, also der Kommunen, der Städte, Dörfer entsprechend so entstanden ist, wie sie ist. Und darüber könnten wir, glaube ich, auch stundenlang diskutieren an der Stelle. Und den Aspekt, den Sie ansprechen im Hinblick auf Nachtzieltechnik, betrifft ja diesen Punkt entsprechend, dass die Bejagung in den Jagdgebieten entsprechend pragmatisch und praxisorientiert entsprechend erfolgen kann. Und die Forderung nach einer Ausweitung der Nachtzieltechnik ist ja grundsätzlich sinnvoll. Sie haben es selber angesprochen. Es gibt im Bundesrat, bereits in 2025 gab es die Initiative. Und diese Initiative hat dazu geführt, dass es einen Gesetzentwurf im Bundestag schon gibt. Und ich denke, von daher erübrigt sich eigentlich Ihr Antrag in der Frage, weil das ja schon geschehen ist. Es gibt die Bundesratsinitiative und daraus gibt es einen Gesetzentwurf, der im Bundestag eingebracht wurde, vorliegt an der Stelle. Die Bundestagsdrucksache ist die 21893, wird auch vom Jagdverband und von den entsprechenden Vertretungen entsprechend begrüßt. Auch von mir wird diese Initiative begrüßt. Und ich möchte auch kurz verweisen, der Koalitionsvertrag in Berlin zwischen CDU und SPD hat ja zum Beispiel auch festgehalten, dass im Waffenrecht, wir bekämpfen illegalen Waffenbesitz, evaluieren unter Einbeziehung aller Betroffenen und Experten das Waffenrecht umfassend und entwickeln bis 2026 fort unter den Maßgaben, es praxisorientierter und anwenderfreundlich zu machen und die Verhältnismäßigkeit zu wahren. All dies zieht darauf hin, das lese ich daraus, dass genau dieser Gesetzentwurf, so wie er jetzt im Bundestag vorliegt, dann auch entsprechend dort einfließen wird und dass man dann entsprechend dort auch zu Änderungen kommen wird. Und das heißt für mich, und das unterstreiche ich an der Stelle, dass es künftig sollen dann fest montierte Nachtzielgeräte mit eingebauten Hilfsmitteln zum Anvisieren eines Ziels genauso wie die Montage von Infrarot-Auffällern, Taschenlampen oder ähnlichen Lichtquellen

0: Und wir wissen auch, dass die Trefferfläche bei diesen Waffen, die verkleinert sich ja. Und wenn ein solcher Bolzen oder ein Pfeil auf einen Knochen trifft, führt das doch auch nur zu Abprallern. Und damit ist die Tiergerechtigkeit, die Weidgerechtigkeit mit dieser Jagdmethode überhaupt nicht gegeben. Und aus diesem Grund ist sie auch nicht zulässig im Waffenrecht. Also von daher denke ich, das ist so, das ist umstritten und auch von daher unsererseits nicht zu unterstützen an dieser Frage. Diese Zielorientierung, die Zielrichtung, die Sie dort haben, kann nicht entsprechend, wird nicht dazu führen, dass es dort entsprechend besser werden wird an der Frage, wie gejagt werden kann. Wir haben die Situation, es ist ja auch, wir haben da erfahren, es gibt ja die Sondergenehmigung, der Einsatz eines Saufangs ist ja, wird ja Kommunen zugesprochen, ist eine Möglichkeit. Da kann man vielleicht auch drüber trefflich streiten, aber man kann darüber diskutieren an der Stelle. Aber ich denke, es ist eine sinnhafte Möglichkeit. Wir müssen daran arbeiten und das kommt, wenn ein Waffenrecht, wenn die Evaluierung da ist und eine Reform durchgeführt wurde, denke ich, werden genau diese Methoden möglich sein, um effektiv auf der Jagd selber, also in den Revieren, die Jagd zu betreiben auf Schwarzwild und dann dort entsprechend auch so zu jagen, dass es effektiv, die Jugend muss bejagt werden, das mag einer nicht gerne hören an der Stelle, aber es ist ja hauptsächlich im Jugendbereich zu bejagen, um Population nach unten zu bringen. Und ich denke, das ist dann eine sinnhafte Möglichkeit und daran arbeiten wir alle mit, dass das für die Jägerschaft entsprechend möglich wird und somit praxisorientiert Jagd weiter betrieben werden kann, weitgerecht und tierschutzgerecht an der Stelle. Und ich schließe nicht nur gerne mit einem Glück auf an der Stelle, sondern auch mit einem herzlichen Weidmannsheil. Danke.
1: Vielen Dank, Frau Halb, für Ihren Redebeitrag. Weitere Wortmeldungen sind nicht eingegangen. Ich schließe die Aussprache. Wir kommen zur Abstimmung über den Antrag Drucksache 17-2208. Wer für die Annahme der Drucksache 17-2208 ist, den bitte ich, eine Hand zu erheben. Wer ist dagegen? Wer enthält sich? Ich stelle fest, dass der Antrag Drucksache 17-2208 mit Stimmenmehrheit abgelehnt ist. Zugestimmt hat die AfD-Fraktion, dagegen gestimmt haben SPD und CDU-Fraktion. Wir kommen zu Punkt 17 der Tagesordnung. Beschlussfassung über den von der AfD-Landtagsfraktion eingebrachten Antrag betreffend Schutz der Meinungsfreiheit und Verhältnismäßigkeit staatlicher Maßnahmen im Bereich von Äußerungsdelikten. Drucksache 17-2209. Zur Begründung erteile ich Herrn Abgeordneten Carsten Becker das Wort.
2: Sehr geehrte Frau Präsidentin, sehr geehrte Damen und Herren, liebe Saarländer, wir debattieren heute unseren Antrag zum Schutz der Meinungsfreiheit, der im Kern eine Frage von grundsätzlicher Bedeutung aufwirft. Wie weit darf der Staat bei der Verfolgung von Äußerungsdelikten gehen, ohne die Meinungsfreiheit aus dem Artikel 5 Grundgesetz faktisch auszuhöhlen? Die Antwort der Landesregierung auf meine kleine Anfrage aus dem März, Drucksache 17-2118, offenbart ein sehr beunruhigendes Bild. Die Zahl der Ermittlungsverfahren bei Äußerungsdelikten ist in den letzten Jahren explosionsartig gestiegen. Beim Paragraph 185 Strafgesetzbuch Beleidigung haben sich die Verfahren von 172 im Jahr 2015 auf rund 2700 im Jahr 2023 mehr als verzehnfacht. Bei den Straftatbeständen 130, Volksverhetzung, klettert die Zahl von 26 Fällen im Jahr 2015 auf fast 290 Fälle im Jahr 2024. Beim Paragraph 86a Strafgesetzbuch und Paragraph 187 Strafgesetzbuch zeigen sich ähnliche Entwicklungen. Gleichzeitig räumt die Landesregierung in der Antwort auf meine kleine Anfrage ein, dass keine gesonderten Statistiken zu Hausdurchsuchungen geführt werden. Und dort führt man aus, eine Auswertung wäre nur durch die händische Sichtung sämtlicher Verfahren

0: Gutachten möglich, ein Aufwand, den die Staatsanwaltschaft Saarbrücken als in absehbarer Zeit nicht umsetzbar bezeichnet. Damit bleibt der Landtag und die Öffentlichkeit über das wahre Ausmaß dieser besonders eingriffsintensiven Maßnahme im Unklaren. Man muss sagen, eine Hausdurchsuchung, wir hatten ja in der vorigen Diskussion schon mal den Fall mit dem Schwachkopf, wo jemand ein Meme geteilt hat, also nicht mal einen eigenständigen Beitrag, sondern ein Meme geteilt hat, das tausendfach geteilt wurde, der hat eine Hausdurchsuchung deshalb bekommen. Ich kann vielleicht auch an den Fall Norbert Bolz erinnern, der wegen einer satirischen Äußerung bei X auch eine Hausdurchsuchung bekommen hat. Und da muss man sich immer die Frage nach der Verhältnismäßigkeit stellen. Und wenn die Zahl der Verfahren derart explodiert, ohne dass wir wissen, wie oft dabei Wohnungen durchsucht, Computer beschlagnahmt und Menschen in Angst versetzt werden, dann ist das mit der verfassungsrechtlich garantierten Meinungsfreiheit aus unserer Sicht nicht vereinbar. Das Bundesverfassungsgericht hat immer wieder betont, dass die freie Meinungsäußerung ein elementares Grundrecht ist, auch dann, wenn sie unangenehm, polemisch oder sogar beleidigend ist. Auf diese, man kann ja schon fast sagen, Missbrauch einiger Regierungsvertreter und Politiker hier aus dem Saarland habe ich das glücklicherweise noch nicht mitbekommen, aber ich glaube, Herr Habeck hatte 800 Anzeigen an Bürger geschickt wegen wirklich harmloser Memes. Das ist wirklich sehr bedenklich und ich glaube, jeder, der in der Öffentlichkeit steht, der muss auch mit Widerstand und auch mit der einen oder anderen polemischen Äußerung, mit dem einen oder anderen Angriff umgehen. Da braucht man ein dickes Fell und von daher verbietet sich aus meiner Sicht da wirklich wegen jeder Kleinigkeit entsprechend die Staatsanwaltschaft auf die unzufriedenen Bürger loszulassen. Meine Damen und Herren, wir brauchen endlich Transparenz, was das betrifft. Wir brauchen klare Statistiken zu Hausdurchsuchungen bei Äußerungsdelikten und wir brauchen eine Rückbesinnung darauf, dass der Staat Kritik aushalten muss, auch scharfe Kritik. Die Meinungsfreiheit ist kein Luxus, sondern der Schutzschild der Bürger gegen staatliche Übergriffe. Lassen Sie uns gemeinsam dafür sorgen, dass diese Entwicklung gestoppt wird, bevor die Selbstzensur, die die Bürgerleier ausüben, wenn man das, glaube ich, einmal mitgemacht hat mit der Hausdurchsuchung, überlegt man sich ein zweites Mal, ob man dann nochmal eine polemische Äußerung macht. Und das kann in einer freiheitlichen Gesellschaft so nicht sein. Deshalb fordert unser Antrag klare Maßnahmen. Erstens mehr Transparenz, insbesondere bei Hausdurchsuchungen im Zusammenhang mit Äußerungsdelikten. Zweitens eine unabhängige Evaluation der Meldestrukturen, ihrer tatsächlichen Auswirkungen auf das Anzeige- und Ermittlungsverhalten. Drittens fordern wir entsprechende Leitlinien für die Staatsanwaltschaften, die eine klare Abgrenzung zwischen strafbarer und noch von der Meinungsfreiheit gedeckter Äußerung sicherstellen. Meine Damen und Herren, Meinungsfreiheit bedeutet nicht nur das Recht, angenehme Meinungen zu äußern. Sie schützt gerade die unbequemen, die provokanten und manchmal die überspitzten Meinungen. Wenn die Bürger schon bei harmlosen Kommentaren mit Ermittlungsverfahren und Hausdurchsuchungen rechnen müssen, dann ist etwas aus dem Gleichgewicht geraten. Unser Antrag, das möchte ich auch noch mal klar betonen, ist kein Freibrief für Straftaten. Er ist ein Plädoyer für Verhältnismäßigkeit und für den Erhalt einer offenen Gesellschaft. Wir bitten daher um Zustimmung. Herzlichen Dank.
1: Danke, Herr Becker, für die Begründung Ihres Antrages. Ich eröffne die Aussprache. Wortmeldungen sind eingegangen. Das Wort hat nun von der SPD-Landtagsfraktion Frau Nadja Schindelhauer.
2: Sehr geehrte Frau Präsidentin, liebe Kolleginnen und Kollegen, liebe Saarländerinnen und Saarländer, dieser Antrag, er beginnt mit den großen Worten der Meinungsfreiheit, mit Artikel 5 des Grundgesetzes, mit Demokratie und mit der Behauptung, Bürgerinnen und Bürger hätten Angst, ihre Meinung frei zu äußern. Dabei ist eines doch völlig unstreitig. Die Meinungsfreiheit ist ein konstituierendes Grundrecht unserer Demokratie. Sie schützt auch ausdrücklich auch unbequeme, provokante und auch überspitzte Äußerungen. Und selbstverständlich stehen auch wir ohne jede Einschränkung zu diesem Grundrecht. Aber wenn man genauer hinschaut, dann merkt man sehr schnell, dieser Antrag, er handelt gar nicht von irgendeiner abstrakten Meinungsfreiheit. Er handelt von Ermittlungsverfahren beim Verdacht strafbarer Äußerungen. Und genau diese bewusste Vermischung, das ist doch auch wirklich das eigentliche Problematische. Denn hier wird suggeriert, dass bereits strafrechtliche Ermittlungen dass diese bereits ein Angriff auf Demokratie und Freiheit seien. Meine Damen und Herren, ein Ermittlungsverfahren, das entsteht nicht, weil jemand eine unbequeme oder politische Meinung äußert, nicht, weil jemand die Regierung kritisiert und nicht, weil jemand eine harte Debatte führt. Ein Ermittlungsverfahren, das setzt einen Anfangsverdacht voraus, also den Verdacht, dass möglicherweise eine Straftat vorliegt. Und deshalb ist schon die zentrale Erzählung dieses Antrags bereits falsch, denn die steigenden Zahlen bei Volksverhetzung, bei Bedrohung oder auch bei Beleidigung bedeuten nicht automatisch, dass unser Staat autoritärer geworden ist. Sie können nämlich genauso bedeuten, und das ist nämlich auch deutlich plausibler, dass Hass, Hetze und digitale Verrohung zugenommen haben. Und ehrlich gesagt, wenn man sich die Kommentarspalten in den sozialen Netzwerken anschaut, dann weiß man doch genau, dass genau das passiert. Menschen, sie werden beleidigt, sie werden bedroht, entmenschlicht, Ehrenamtliche ziehen sich zurück, Journalistinnen und Journalisten werden eingeschüchtert und immer mehr Menschen werden Zielscheibe organisierter Hasskampagnen. Und dann stellt sich die AfD hier hin und erklärt nicht die Verrohung zum Problem, sondern ihre Strafverfolgung. Nein, meine Damen und Herren, nicht der Rechtsstaat ist das Problem. Das Problem ist die zunehmende Verrohung unserer Sprache und unseres gesellschaftlichen Umgangs. Liebe Kolleginnen und Kollegen, besonders perfide ist dabei auch die Methode, mit der die AfD arbeitet. Der Antrag, er operiert permanent mit Andeutungen von abschreckender Wirkung, von staatlicher Kontrolle, von latenter Unsicherheit, von Einschüchterung und angeblicher Übersensibilität staatlicher Stellen. Aber was soll denn damit überhaupt erreicht werden? Es soll der Eindruck entstehen, unser Rechtsstaat gehe politisch motiviert gegen Bürgerinnen und Bürger vor. Genau darum geht es. Nicht um Meinungsfreiheit, sondern um Misstrauen. Misstrauen gegen Gerichte, Misstrauen gegen die Staatsanwälte und Staatsanwältinnen, Misstrauen gegen die Polizei und auch gegen demokratische Institutionen. Und das ist inzwischen ein altbekanntes Muster der AfD, liebe Kolleginnen und Kollegen. Und immer wieder versucht auch die AfD, den Menschen einzureden, unser Staat handle nicht neutral, sondern politisch gesteuert. Wenn Gerichte gegen Rechtsextremisten urteilen, seien sie angeblich politisch. Wenn Hasskriminalität verfolgt wird, sei die Staatsanwaltschaft voreingenommen. Und wenn demokratische Institutionen funktionieren, erklärt die AfD genau diese Institutionen zum Problem. Entscheidungen unabhängiger Gerichte, sie werden polarisiert, Ermittlungen delegitimiert und rechtsstaatliche Verfahren pauschal unter Verdacht gestellt. Meine Damen und Herren, das ist keine Verteidigung des Rechtsstaates, das ist eine systematische Delegitimierung und das, liebe Kolleginnen und Kollegen, muss man heute auch klar benennen. Liebe Saarländerinnen und Saarländer, Richterinnen und Richter entscheiden unabhängig. Staatsanwältinnen und Staatsanwälte handeln auf Grundlage von Recht und Gesetz. Und gerade eingriffsintensive Maßnahmen wie Hausdurchsuchungen unterliegen hohen verfassungsrechtlichen Anforderungen. Unsere Justiz verdient Vertrauen. Der Antrag, er tut jedoch so, als würden solche Maßnahmen willkürlich gegen missliebige Meinungen eingesetzt. Und für diese Unterstellungen liefert er keinen belastbaren Nachweis. Keinen. Der Antrag erarbeitet mit Stimmungen, mit Andeutungen, nicht mit belegbaren strukturellen Fehlentwicklungen. Stattdessen konstruiert die AfD ein diffuses Gefühl von angeblicher Unterdrückung. Man dürfe nichts sagen, die Menschen hätten Angst. Auch das hören wir inzwischen ständig. Und gleichzeitig wird in sozialen Netzwerken beleidigt, diffamiert und gehetzt wie selten zuvor. Die Realität, sie sieht also anders aus. Meine Damen und Herren, eine Demokratie, sie muss Meinungsfreiheit schützen. Selbstverständlich. Aber Eine Demokratie muss auch Menschen vor strafbarer Hetze schützen. Und genau dafür haben wir den Rechtsstaat. Und genau dafür haben wir auch die Gerichte. Und genau dafür haben wir die Strafverfolgungsbehörden. Meinungsfreiheit und Rechtsstaat, sie stehen nicht im Widerspruch. Der Rechtsstaat, er schützt die Meinungsfreiheit und setzt zugleich dort Grenzen, wo aus Meinung strafbare Hetze wird. Und wer den Eindruck erweckt, bereits strafrechtliche Ermittlungen bei Verdacht auf Straftaten seien ein Angriff auf Freiheit, schützt nicht unsere Demokratie, liebe Kolleginnen und Kollegen. Er beschädigt das Vertrauen in Ihren Rechtsstaat. Und deshalb lehnen wir diesen Antrag entschieden ab. Vielen Dank und Glück auf.
1: Danke, Frau Schindelhauer, für Ihren Redebeitrag. Herr Becker hat eine Kurzintervention beantragt. Sie bezieht sich wohl auf die Rede von Frau Schindelhauer.
0: Vielen Dank, Frau Präsidentin. Frau Schindelhauer, ich kann ja verstehen, dass Ihnen das nicht gefällt, wenn Ihnen der Spiegel mal vorgehalten wird, aber es gibt ja auch repräsentative Studien. Das Allensbach-Institut steht jetzt nicht im Ruf, irgendwie mit der AfD nahezustehen, aber dort führt man jetzt schon seit den 50er Jahren Umfragen durch, wo man die Menschen fragt, haben sie das Gefühl, dass man heute in Deutschland seine politische Meinung frei sagen kann oder ist es besser, vorsichtig zu sein? Wir hatten in den 70er Jahren dort noch Werte, wo 83% gesagt haben, wir haben Meinungsfreiheit in Deutschland, man muss nicht vorsichtig sein. Damals waren es nur 12%, die gesagt haben, man muss vorsichtig sein. Mittlerweile, die letzten Zahlen sind von 2023, da haben wir die Situation, dass nur noch 40% sagen, man darf seine Meinung frei in Deutschland sagen. 44%, also eine Mehrheit zum ersten Mal, sagt, man kann seine Meinung hier nicht sagen, man soll besser vorsichtig sein. Und das hat ja etwas damit zu tun, wie hier die Staatsanwaltschaften agieren. Einfach mal die Debatte, wenn jetzt da ein Staatsanwalt einen Brief bekommt von einem Bundeskanzler, von einem Bundesminister, wo handschriftlich ein Strafantrag ausgefüllt ist, was glauben Sie, was der damit macht? Der wird das dann nicht in die Schublade legen, sondern das kommt von oben, da sorge ich besser mal dafür, dass das jetzt schnellstens bearbeitet wird. Und da haben wir halt einfach diese ganzen absurden Fälle, sei es Pinocchio, sei es Schwachkopf, daher kommt das zustande. Und ich glaube, eine Mehrheit der Bevölkerung spürt dieses Gefühl. Man hat da insbesondere auch in Ostdeutschland spürt man dieses Gefühl noch umso mehr, weil man hat mal ein autoritäres Unrechtsregime für etwas über 30 Jahren in den Wind geschossen. Und von daher würde ich mich wirklich freuen, wenn man da wirklich mit Maß und Mitte die Verhältnismäßigkeit an den Tag legt und nicht wirklich Machtkritik schon direkt als zur Straftat erklärt. Das kann so nicht sein, das sehen immer mehr Menschen so, von daher möchte ich da bitten, dass Sie da in Zukunft auch mal vielleicht Ihren Horizont erweitern und sich das anschauen. Dankeschön.
1: Frau Schindelhauer, möchten Sie darauf antworten? Herr Becker, solche Worte wie Ihren Horizont erweitern, das ist nicht hier Gebrauch im Hohen Haus.
2: Vielen Dank, Frau Präsidentin, für den Hinweis. Herr Becker, ich habe es zu Beginn meiner Rede noch mal deutlich gemacht. Die Meinungsfreiheit, sie schützt ausdrücklich auch zugespitzte Äußerungen, provokante Äußerungen. Und das ist grundsätzlich alles von der Meinungsfreiheit gedeckt. Und Ihr Vorwurf, dass sich Bürgerinnen oder Bürger, sie hätten Angst, ihre Meinung frei zu äußern, das ist aus der Luft gegriffen, beziehungsweise wenn, dann ist das ein subjektives Gefühl. Und es gibt keinen Nachweis, keine Grundlage, die sich darauf stützt. Und die Straftatbestände bei den Äußerungsdelikten, dass die in die Höhe geschossen sind, das habe ich nochmal deutlich gemacht, dass es, wenn man sich mal die Kommentarspalten wirklich in den sozialen Netzwerken anschaut, das sieht man doch, das ist doch ein Straftatbestand nach dem anderen. Und wenn ein Ermittlungsverfahren seitens einer Staatsanwaltschaft eingeleitet wird, dann setzt das einen Anfangsverdacht voraus. Und ein Anfangsverdacht ist wirklich, wenn eine Möglichkeit einer Straftat vorliegt. Und da muss man unterscheiden. Und es ist wirklich eine Frechheit von Ihrer Partei und auch eine Frechheit gegenüber der Staatsanwaltschaft, solche Behauptungen vorzutragen, weil nämlich die Staatsanwaltschaft, sie macht nur ihre Arbeit. Und wenn solche Äußerungen vorliegen, wo ein Straftatbestand
3: in Frage kommt, dann hat auch die Staatsanwaltschaft die Pflicht zu ermitteln. Und es gibt keinen Nachweis, die parlamentarische Frage wurde seitens des Ministeriums ausführlich beantwortet und von daher ist alles meinerseits gesagt.
1: So, wir fahren fort in unserer heutigen Debatte. Es liegt eine weitere Wortmeldung vor. Es hat nun das Wort von der CDU-Landtagsfraktion Frau Dagmar Heib.
4: Präsidentin, das Mikro. Liebe Kolleginnen und Kollegen, sehr geehrte Damen und Herren, es ist schon sehr viel gesagt worden, Richtiges gesagt worden, Frau Schindelhauer, dass ich nicht alles noch mal konkret wiederholen möchte. Aber ich möchte nur ganz kurz festhalten auch, Ihr Antrag ist dünn an der Stelle. Und Sie bedienen mit Ihrem Antrag eigentlich, dass wir kennen von Ihnen, das Narrativ von angeblicher Zensur, die es gibt an der Stelle von Unterdrückung legitimer Meinungsäußerungen etc. Ich habe ein bisschen den Eindruck, Sie geben sich gerne in die Opferrolle an dieser Stelle hier, wenn ich auch denke, es ist ja nicht nur so, wie Kollegin Schindelhauer sagt, dass es zu staatsanwaltschaftlichen Ermittlungen kommt. Es kommt ja zu Anklagen, es kommt ja zu Verurteilungen in diesen Fällen. Und es gibt auch genügend Fälle, ich will jetzt gar nicht namentlich aufrufen, aber es gibt ja genügend, die Kollegen, die Parteimitglieder ihrer AfD an der Stelle sind. Und man könnte den Eindruck gewinnen, dass man auch genau gerade deshalb diese Thematik aufruft, weil das alles ungerecht ist an der Stelle und Sie dagegen die Justiz im Gesamten von Staatsanwaltschaft über Gerichte entsprechend die Schelte machen und sagen, das ist ungerechtfertigt, aber auch ich bin, wie Kollegin Schindelhauer, ich glaube, das überrascht niemanden hier, ich bin Anhängerin unseres Rechtsstaates. Und unser Rechtsstaat gesteht genauso, vielen Dank, liebe Kollegen an der Stelle, es gibt also mehr. Ich stelle fest, es gibt noch mehr Fans unseres Rechtsstaats, der ist grundgesetzlich garantiert, genauso wie die Meinungsfreiheit. Und sie bestehen nebeneinander. Und es ist auch das ist deutlich ausgeführt worden, sie leben nebeneinander, sie bedingen sich nebeneinander, sie schützen sich nebeneinander und alles im Interesse der Menschen. Und das ist richtig. Und es ist auch richtig, das ist nochmal gesagt worden, wenn es zu Durchsuchungen und Ähnlichem kommt, also die kommen ja nicht aus heiterem Himmel heraus und man ruft zu, ja, ihr könnt gehen. Das wird ja entsprechend geprüft. Und es ist selbstverständlich, dass die verhältnismäßig sein müssen. Und die zuständigen Behörden tun das, prüfen und es wird auch dann entsprechend gewahrt an der Stelle. Und dass es dann bei solchen Durchsuchungen auch dazu kommt, dass gerade in dem Zusammenhang, weil wir haben es ja gesagt, es geht ja um Äußerungen in den Netzwerken, da geht es um digitale Endgeräte. Ja, die liegen halt nicht überall rum, aber die liegen zu Hause rum. Und deshalb muss es auch Durchsuchungen von Wohnungen in dem Zusammenhang geben. Und wir erfahren ja auch oft dann in den Fällen, dann gibt es dann neben den eigentlichen elektronischen Geräten, gibt es auch Zufallsfunde, die dann entstehen. Das bedingt sich nicht gegenseitig, aber auch das erleben wir in der Realität an der Stelle. Und ich denke, es ist deutlich geworden, wie gesagt, da meine volle Unterstützung an der Stelle. Ihr Antrag geht da vollkommen ins Leere. Sie bedienen Narrativ. Und wenn Sie Allensbach anführen und selber sagen, Herr Becker, dass es darum geht, wie fühlen Sie sich? Die Befragten wurden nach dem Gefühl gefragt. Das ist eine subjektive Äußerung. Und die ist nicht belegt, entsprechend dann mit den tatsächlichen Gründen an der Stelle. Und von daher auf unsererseits eine Ablehnung gegenüber Ihrem Antrag. Wir stimmen nicht zu. In dem Sinne, Glück auf.
1: Vielen Dank, Frau Heib, für Ihren Redebeitrag. Es liegt eine weitere Wortmeldung vor. Es hat nun das Wort der Fraktionsvorsitzende der AfD, Herr Josef Dörr.
5: Frau Präsidentin, liebe Kolleginnen und Kollegen, liebe Saarländer und Saarländerinnen. Ich habe so einen Lieblingsspruch, den habe ich mir selbst mal gemacht, aus meiner Erfahrung heraus, der heißt, subjektiv ist objektiv. Das heißt, wenn ich also mit jemandem verhandle und der sieht halt eben die Sache so, muss ich da, und anders als ich das erfahren habe bisher, muss ich darauf eingehen. Und wenn das alles, sonst fragt man ja auch immer die Meinungsforschung, Forschungsinstitute, und wenn das Allensbachs Institut dann befragt die Leute und 40% fühlen sich unsicher und meinen, sie könnten ihre Meinung nicht äußern frei, dann muss das ja irgendeinen Grund haben. Sowas kommt ja nicht ganz aus der Luft. Da war das ja vor 10 und vor 20 Jahren etwas anders und jetzt sind es halt eben über 40%, die meinen, sie könnten nicht alles sagen. Und ich kann Ihnen auch mal Folgendes noch sagen, wenn das von der AfD ist und wenn diese Sache vorgetragen wird. Wir erleben das doch täglich. Wir erleben doch, dass uns Veranstaltungsräume vorenthalten werden, dass Veranstaltungsräume zugesagt werden und kurz vorher abgesagt werden, weil Druck kommt von den verschiedensten Seiten, dass Leute auf unseren Listen sind und die sich von den Listen herunternehmen lassen, weil der Arbeitgeber gesagt hat, dass das nicht geht. Das heißt also, wir erleben schon, dass Ihre Demokratie, Sie reden ja immer von unserer Demokratie und jetzt ist ja auch unser Rechtsstaat, das ist ja auch mein Rechtsstaat und meine Demokratie, aber die ist ein bisschen anders, die ist nämlich fürs Volk, die ist fürs Volk und nicht nur für die SPD, Herr Haas. Ne, Ihre Demokratie, das ist ja die SPD-Demokratie. Meine Demokratie ist die Volksdemokratie für alle, fürs Volk. So, und das können Sie nicht gut hören. Ja, aber ich verstehe ja, Herr Haas, dass ein Wettbewerb ausgebrochen ist, wer das nächste Mal noch mal dabei ist nach dem 18. April nächsten Jahres. Das sind ja nur noch die Hälfte von Ihnen dabei. Wer ist es denn? Da muss ein Wettbewerb her. Wer ist am schärfsten gegen die AfD? Das ist vielleicht der dann gewählt wird. Und daher verstehen wir auch das eine oder andere. Aber sachlich ist das überhaupt nicht. Und der Antrag, der von Herrn Becker kommt, das ist ein Antrag, der gerechtfertigt ist. Und wir haben ja auch schon Anträge gestellt, dass wir gefragt haben, welche Ausdrücke darf man denn nicht gebrauchen? Frau Schindelhauer, was sind denn das für Hassausdrücke? Nennen Sie doch mal eine, dass man mal eine Idee hat. Ich lese das ja nicht. Ich kriege das nicht mit. Aber was ist denn da so schrecklich? Was sind denn das für schreckliche Ausdrücke, die da gebraucht werden, die den Leuten den Schlaf rauben? Ja, sagen Sie mal drei,
1: vier. Wir gehen hier nicht in Zwischendialoge. Frau Schindelhauer, Sie können nachher noch mal ans Rednerpult, aber nee, bitte keine Zwischen.
5: Sie will nicht, es fällt ja im Moment auch, glaube ich, nichts ein, ne, was da. Ja, aber Sie möchte ich nicht gern lächerlich machen, oder? Gut, so. Also, ich habe meins gesagt, herzlichen Dank.
1: Herr Dörr, kommen Sie bitte zur Sache. Gut. Danke für Ihren Redebeitrag. Weitere Mordmeldungen. Was? Ah doch. Danke. Es kommt noch eine Wortmeldung. Es kommt noch mal von der CDU-Landtagsfraktion, die Frau Halb.
6: Ja, vielen Dank, Frau Präsidentin. Man will sich ja nicht immer wieder melden aber ich kann nicht, dass diese Debatte heute mit diesem Beitrag schließt. Aber das geht mir jetzt zuwider an der Stelle. Es kann nicht im Raum stehen bleiben, dass man bei uns nicht sagen kann, was man möchte. Wir haben eine Meinungsfreiheit. Es wird eingegriffen, wenn es darum geht, wie das gesagt wird, was man möchte. Und wenn das strafrechtlich relevant ist, wie es geäußert wird, dann wird zu Recht dort entsprechend reagiert. Es kann zu Anzeigen kommen. Es kann zu Verhandlungen kommen und es kann auch zu Urteilen kommen. Also ich bin froh und ich habe eben gesagt in meiner Rede, als der Applaus von allem kam, ich habe gesagt, hier sitzen noch ganz viele Fans von unserem Rechtsstaat. Ich habe bei Ihnen keinen Applaus gesehen. In dem Sinne, liebe Kolleginnen und Kollegen, Glück auf.
1: Danke, Frau Halb, für Ihren Redebeitrag. Weitere Wortmeldungen sind nicht eingegangen. Ich schließe die Aussprache. Wir kommen zur Abstimmung über den Antrag Drucksache 17-2209. Wer für die Annahme der Drucksache 17-2209 ist, den bitte ich, eine Hand zu erheben. Wer ist dagegen? Wer enthält sich? Ich stelle fest, dass der Antrag Drucksache 17-2209 mit Stimmenmehrheit abgelehnt ist. Zugestimmt hat die AfD-Fraktion, dagegen gestimmt haben SPD und CDU-Fraktionen. Sehr geehrte Damen und Herren, wir sind am Ende der heutigen Sitzung angelangt. Ich wünsche Ihnen einen guten Nachhauseweg und schließe die Sitzung.

0: Live-Erleben tritt Asya nur in seinen Gedanken auf, wodurch ihre Figur etwas blutleer bleibt. Zumal die von Süwert erinnerten Dialoge des Liebespaares manchmal wie das gegenseitige Vorlesen von Glückskekssprüchen wirken.
1: Man freut sich, wenn man ein Reh sieht, stimmt's? Es ist wie ein Wunder. Daran erinnert zu werden, dass die Welt voller Wunder ist, bedeutet, daran erinnert zu werden, dass es Glück gibt. Das ist Glück, nicht?
0: Ganz in knausgottscher Manier wird die Handlung immer wieder mit philosophischen oder naturwissenschaftlichen Betrachtungen unterbrochen, hinterfragt und ergänzt. Die theoretischen Diskurse, mit denen Knausgott seine Leser und Leserinnen ziemlich fordert, kreisen um die ganz großen Themen: Tod und Transzendenz, Materialismus und Auferstehung, Liebe und Loyalität. Außerdem geht es um Gesetze der Thermodynamik und ganz besonders um das Phänomen der Zeit.
1: Eine seltsame, aber unleugbare Tatsache war, dass wir alles, was passierte, sahen, nachdem es sich abgespielt hatte. Das heißt, unsere Sinne nahmen es in Realzeit wahr, aber bis die Ereignisse das Bewusstsein erreichten, wurden sie eingesammelt, in Zusammenhänge eingeordnet und außerhalb des Bewusstseins gedeutet, wodurch das Bild, das dem Bewusstsein präsentiert wurde und das wir im Augenblick erlebten, eigentlich Vergangenheit war. Die Verschiebung war nicht groß, ungefähr eine halbe Sekunde, aber die Konsequenzen waren es, zumindest philosophisch betrachtet. Durch die Verzögerung lebten wir in der eigentlichen Vergangenheit und die eigentliche Gegenwart war für uns Zukunft.
0: Was die Zeit noch für die Romanfigur Süwert Löning bringen wird, wissen alle, die mit den vorangegangenen Bänden des Romanprojekts bereits vertraut sind, weil sie nämlich in Band 2 Süwerts gleichnamigen Sohn als erwachsenen Mann ausführlich kennengelernt haben. Trotzdem ist Arendal ein in sich geschlossener Roman, der auch ohne Vorwissen funktioniert. Wer Knausgotts detaillierten und hintersinnigen Beobachtungen unserer komplizierten und mysteriösen Welt folgen kann und will, den erwartet so oder so ein anregendes Leseerlebnis.
2: Karl-Ove Knausgott, Arendal, übersetzt von Paul Berf, ist im Penguin Verlag erschienen, hat 384 Seiten und kostet 26 €.

0: Filmmusik von Philipp Brombi. Karl-Ove Knausgard kennt auch die norwegisch-amerikanische Schriftstellerin Siri Hustvedt. Sie kommen beide aus Norwegen. Siri Hustvedt hat Karl-Ove Knausgard einmal zu seinen literarischen Einflüssen befragt. In den Referenzen in seinem Romanzyklus kommen kaum weibliche Schriftstellerinnen vor. Knausgard hat auf ihre Frage nach den Gründen dafür geantwortet: keine Konkurrenz. Daraufhin hat Siri Hustvedt ein Essay geschrieben, in dem sie analysiert, wie Knausgards Epos selbst klassische Männlichkeit auf die Probe stellt, in seinem Fokus auf den fühlenden, sensiblen Mann. Und er deshalb umso mehr Angst davor haben könnte, bei Männern nicht mehr so gut anzukommen. Siri Hustvedt hat sich in ihren Werken viel mit Geschlechterrollen auseinandergesetzt und wurde als Schriftstellerin oft weniger wahrgenommen als ihr Mann Paul Auster. Die beiden waren 43 Jahre lang verheiratet und hatten eine enge emotionale und intellektuelle Beziehung. Sie waren im ständigen Dialog miteinander über ihre Werke, Philosophie, Literatur und die Gesellschaft. So hat es Siri Hustvedt immer wieder beschrieben. Paul Auster verstarb 2024 an einer Krebserkrankung. In Ghost Stories, Buch der Erinnerungen, das im März erschienen ist, stellt sich Siri Hustvedt ihrer Trauer um ihren Mann. Christine Hartauer hat Ghost Stories gelesen und mit Siri Hustvedt gesprochen.
1: Siri Hustvedt erzählt Geistergeschichten und ist vor allem einem Geist auf der Spur, ihrem Mann Paul Auster. Im April 2024 verstarb er an einer Krebserkrankung. Nur wenige Tage vor seinem Tod sagte Paul Auster, er wolle als Geist zurückkehren. Und tatsächlich, immer wieder erschnüffelt Siri Hustvedt in ihrem Zuhause in New York wie aus dem Nichts Zigarrenrauch, der sie an ihren Mann denken lässt.
2: Leider muss ich sagen, dass der Zigarrenrauch inzwischen stark zurückgegangen ist. Wenn ich diesen Geruch freiwillig aufrechterhalten könnte, würde ich es tun. Aber das kommt wirklich sehr selten vor. Vor etwa einer Woche habe ich einen kleinen Hauch davon wahrgenommen und fand es sehr beruhigend. Aber meistens passiert mir das nicht mehr.
1: Erzählt Siri Hustvedt. Sie findet einen anderen Weg, um Paul Austers Geist festzuhalten. Sie band ihn auf Papier. Ghost Stories, Geistergeschichten, heißen ihre Memoiren, in denen sie 43 gemeinsame Ehejahre, ihre Liebesgeschichte, den fortwährenden intensiven Austausch und ihre Trauer in Worte zu fassen versucht. Dieses Buch sei keine Entscheidung gewesen, sondern eine Notwendigkeit, sagt Hustvedt.
2: Zwei Nächte vor seinem Tod, in der letzten Nacht, die wir zusammen im Bett verbracht und miteinander gesprochen haben, streichelte er lange meinen Arm und sagte: Schreib weiter, arbeite weiter, lass dich nicht von meinem Tod aufhalten, okay? Ich meine, stellen Sie sich diese Großzügigkeit eines sterbenden Mannes vor, der so etwas sagt. Das bewegt mich zutiefst und ich werde das bis zu meinem eigenen Tod mit mir tragen.
1: Siri Hustvedt schreibt weiter und über was sie schreibt, ist sehr intim. Wie auch die Dokumente, die ihr Erinnerungsbuch enthält. Liebesbriefe an Paul Auster aus ihrer Studentinnenzeit. E-Mails, in denen sie den Freundeskreis über Austers Krebserkrankung informiert. Arztbesuche und Diagnosen, Hoffnungsschimmer und niederschmetternde Nachrichten. Bis hin zu Tagebucheinträgen, in denen sie die letzten Tage mit Paul in ihrem Haus in Brooklyn festhält. Auch von seinem Tod, von Siri Hustvedts letzten Worten an ihren Mann können wir lesen. Es sind Passagen, die tief berühren, die aber auch überfordern. Diese Texte reinzubringen, auch das sei eine Notwendigkeit gewesen, sagt Hustvedt.
2: Ich wollte etwas von diesem intimen Menschen zurückbringen. Deshalb sind Pauls Briefe in dem Buch. Und deshalb spreche ich über seine Persönlichkeit. Ich mochte seinen Charakter, aber es ist keine Hagiographie. Es geht nicht um den heiligen Paul, den literarischen Gott, mit dem ich zufällig verheiratet bin. Ich wollte, dass die Leser die ganz normalen Spannungen und Freuden einer Partnerschaft spüren. Insbesondere einer langjährigen Partnerschaft.
1: Einer Partnerschaft, die in den Medien jahrzehntelang sehr verzerrt dargestellt wurde. Immer wieder war Hustvedt, Autorin von 7 Romanen, zahlreichen Essays und Aufsätzen, Ehrendoktorandin an den Universitäten von Oslo, Grenoble und Mainz, die Frau an der Seite von Paul Auster. Dabei pflegte Auster zu sagen, Siri ist die Intellektuelle in der Familie, nicht ich. Er sei nie eingeschüchtert von ihr gewesen, nie habe Hüsvedt Angst haben müssen, einen Gedanken nicht teilen zu können. Und das ist der größte Verlust, dem Hüsvedt eigentlich in ihren Ghost Stories nachgeht. Das Und, das zwischen ihr und Paul verloren ist. Sie nennt es ihre Philosophie des Dazwischen, das zwischen zwei Menschen in engem Austausch entsteht.
2: Und dieses Dazwischen entwickelt sich im Laufe der Zeit weiter. Es ist nicht statisch. Es ist nicht so, dass man einen Zustand des Glücks erreicht, wie wenn man den Mount Everest besteigt und dann dort oben sitzt. Nein, so funktioniert das nicht. Es ist ein dynamischer, fortlaufender Prozess. Und zwischen uns beiden hatte ich das Gefühl, dass wir dieses Dazwischen immer wieder neu erschaffen. Und das ist Teil meines Wunsches, etwas von Paul wieder zum Leben zu erwecken. Nicht nur von Paul, sondern von Paul und mir zusammen. Etwas, das nie wiederkommen wird.
1: Siri Hüsvedts Ghost Stories ist ein Erinnerungsbuch voller Wärme und Liebe, die über das private Schicksal hinausreichen. In unseren politisch dunklen Zeiten ist Ghost Stories ein Plädoyer für das Dazwischen, für die Kraft des Austausches und den lebenslangen Dialog.
0: Ghost Stories, ein Buch der Erinnerung von Siri Hüsvedt, wurde übersetzt von Uli Aumüller und Grete Osterwald. Es ist im Rowohlt Verlag erschienen, hat 400 Seiten und kostet 25 €.

0: Und noch eine Norwegerin hier bei uns in der Sendung. Das war die junge Musikerin Ea Othilde aus Oslo mit You Love the Thrill. Hier auf SR Kultur. Sie hören Literatur im Gespräch, das Magazin. Ich bin Sara Malesch. Gestern Nacht wurde in London der Gewinner des International Booker Prize verkündet. Er gilt als einer der renommiertesten Literaturpreise weltweit. Nominiert werden können Bücher, die ins Englische übersetzt worden sind. Es können sowohl Romane als auch Kurzgeschichtensammlungen eingereicht werden. Und ausgezeichnet werden dann nicht nur die Autorinnen und Autoren, sondern auch deren Übersetzerinnen und Übersetzer mit insgesamt 50.000 Euro. Unsere Literaturkritikerin Maike Stein hat heute Morgen mit meiner Kollegin Linda Reitinger über die Verleihung gesprochen und gesagt, dass es diesmal eine historische Gewinnerin gibt.
1: Gewonnen hat nämlich Taiwan Travelogue von Yang Rangzi, übersetzt von Ling King. Mit dem Roman aus Taiwan wird erstmals eine Übersetzung aus dem Mandarin mit dem Preis ausgezeichnet. Taiwan Travelogue ist eine Geschichte über die Liebe zwischen zwei Frauen, die vom kolonialen Machtgefälle geprägt ist. Im Jahr 1938 reist eine junge japanische Schriftstellerin in die Kolonie Taiwan und verliebt sich in eine lokale Übersetzerin. Formal arbeitet der Text mit metafiktionalen Elementen und macht die Übersetzung selbst zum Thema. Und bei der Preisvergabe gestern Abend sagte die Autorin, Literatur sei untrennbar mit Politik verbunden und Taiwan Travelogue stelle, wie viele Werke der modernen taiwanesischen Literatur, die Frage, in was für einem Land die Menschen in Taiwan leben wollen. Ihre Übersetzerin Ling King erklärte dann, sie habe 2022, also als Russland die Ukraine angegriffen hat, beschlossen, nur noch Bücher aus Taiwan zu übersetzen. Und zwar so lange, bis die Unabhängigkeit ihres eigenen Heimatlandes keine Provokation oder Pointe mehr sei. Niemand aus der englischsprachigen Welt solle mehr einfach so zu ihr sagen können, oh, ich sollte dich in Taiwan besuchen kommen, solange es das Land noch gibt. Taiwan Travelogue hat bereits zuvor wichtige Preise gewonnen, nicht nur in Taiwan, sondern auch in den USA, wo es den National Book Award für übersetzte Literatur einheimsen konnte. Der International Booker kam dann gestern Abend hinzu, verliehen, ganz edel in der Tate Modern. Yeah. Die Zeremonie war nämlich eine besondere, denn der Preis hat sein 10-jähriges Jubiläum in der jetzigen Form gefeiert. Das Preisgeld in Höhe von insgesamt 50.000 Pfund wird traditionell zwischen Autorin und Übersetzerin aufgeteilt. Und falls Menschen da draußen das jetzt gerne lesen möchten, was sie dringend sollten, Taiwan Travelogue wird derzeit ins Deutsche übersetzt und natürlich auch in viele andere Sprachen, wie es dem Gewinner des International Booker gebührt.
2: Okay, jetzt stand auf der Shortlist aber oder standen da auch gleich zwei deutschsprachige Autoren ja eigentlich drauf. Die sind leer ausgegangen. Warum?
1: Es wäre natürlich schön für uns hier gewesen, wenn der International Booker nach Hermeskeil gegangen wäre.
2: Sogar in Saarland.
1: Rheinland-Pfalz.
2: Rheinland-Pfalz, Verzeihung, natürlich.
1: Aber die Großregion, immerhin. An die dort geborene Shida Basyar, ihr Debütroman Nachts ist es leise in Teheran, stand auf der Shortlist. Basyars Eltern kamen als politische Flüchtlinge aus dem Iran nach Rheinland-Pfalz. Mittlerweile lebt sie in Berlin. Und aus meiner Sicht kann man nicht davon sprechen, dass eine international bis dato unbekannte Autorin wie Basyar leer ausgeht, wenn der International Booker ihren Roman mit einer Nominierung auf die globale Literaturagenda setzt. Shida Basyar aus Hermeskeil findet da jetzt statt. Und das ist doch großartig. Und dann ist da natürlich noch Daniel Kehlmann mit seiner zweiten Nominierung für den International Booker. Der Deutsch-Österreicher ist international sehr bekannt und erfolgreich. Sein Roman Lichtspiel stand auf der Shortlist und hat ihm einmal mehr große Bewunderung eingebracht. Auch ich liebe diesen Roman. Es geht um den Regisseur Georg Wilhelm Pabst und sein Verhältnis zum Nazi-Regime. Außerdem ging der International Booker ja schon vor 2 Jahren nach Deutschland, nämlich an Jenny Erpenbeck für Kairos. Wir müssen uns also um die deutschsprachige Literatur auf internationaler Bühne keine Sorgen machen, auch wenn natürlich immer noch mehr geht.
2: Ja, man soll ja nicht gierig werden. Ne?
1: Stimmt.
2: Das Bookerjahr ist ja auch noch nicht zu Ende. Wie geht's denn jetzt weiter?
1: Momentan laufen Auswahlprozesse rund um den allerersten Children's Booker Prize. Verlage können Vorschläge einreichen und Kinder im Vereinigten Königreich können sich als Juroren bewerben. Denn 3 Kinder werden den 3 erwachsenen Jurymitgliedern helfen, aus der Shortlist den Gewinnertitel und damit das beste Kinderbuch auszusuchen. Bevor diese Shortlist herauskommt, findet aber noch der klassische Booker statt, also der Preis für englischsprachige Literatur. Schon am 28. Juli wird die Longlist veröffentlicht und auch in diesem Jahr ist ein vor allem außerliterarischer Promi unter den Juroren. Der Mann, nach dem mein Cocker Spaniel Jarvis benannt ist, der britische Sänger Jarvis Cocker. Ein exzentrisches britisches Original und ich bin sehr gespannt, welche Bücher auf der Liste stehen werden.
0: Maike Stein zum internationalen Booker Prize war das im Gespräch mit meiner Kollegin Linda Reitinger heute Morgen auf SR Kultur.

0: Jonathan Jeremiah hier auf SR Kultur mit Horsepower for the Streets. Die kanadische Autorin Jess Gibson ist die Tochter der berühmten Margaret Atwood. Kein Wunder, dass sie lange im Stillen geschrieben hat, gewissermaßen im Schatten ihrer Mutter. Erst nach dem Tod ihres Vaters Graham Gibson, der auch Schriftsteller war, hat Jess Gibson den Drang verspürt, ihre Texte zu veröffentlichen. In Deutschland gab es ein Wettbieten um die Übersetzungsrechte ihres Debüts. Ein gutes Gespür heißt es auf Deutsch und enthält 12 Erzählungen. Die liegen nun auch als Hörbuch vor. Unser Hörbuchtipp heute. Tobias Wenzel hat es gehört und stellt es uns jetzt vor.
1: Ein Ding wird beinahe niemals als das gesehen, was es wirklich ist,
2: lautet der letzte Satz dieses Hörbuchs. Die Ich-Erzählerin der Geschichte Blaue Kreise, eine Malerin aus New York, zeigt einem bedeutenden Kritiker ihre eigenen Werke und die ihres Mannes. Der Kritiker hat allerdings keine Augen für sie als Künstlerin, sondern nur als begehrenswerte Frau. Wegen seiner Macht erduldet sie den Sex mit ihm. Danach lobt der Kritiker in einem Text die Bilder ihres Mannes so sehr, dass dem der Durchbruch gelingt. Erst spät wird ihr klar, dass der Kritiker auch ihre Werke für die ihres Mannes gehalten hatte. Der Satz »Ein Ding wird beinahe niemals als das gesehen, was es wirklich ist« schwebt wie ein Motto über allen Geschichten in Jess Gibsons überzeugendem Debüt »Ein gutes Gespür«. In der Erzählung Schädlingsbekämpfung scheint Caroline übersinnliche Fähigkeiten zu haben und prophezeit ihrem Chef, der eine Affäre hat, seine Frau komme an diesem Tag früher nach Hause.
3: »Hat sie angerufen?« fragte er enttäuscht. »Nein.« »Wie kommen Sie dann darauf?« fragte er. Dann fügte er augenzwinkernd hinzu. »Sie sind ein Witzbold.« Er dachte, Caroline hätte sich einen indiskreten Scherz erlaubt, aber die Sitzung war tatsächlich abgesagt worden. Die Ehefrau kam früher nach Hause und fand ihn über die Kücheninsel gebeugt vor, wo er sich mit einem ihrer französischen Olivenholzlöffel den Hintern versohlen ließ.
2: Brillant ist auch die Titelerzählung »Ein gutes Gespür«. Gibson, selbst eine Kunsthistorikerin, schreibt hier über eine Frau, die in ein Haus an der Côte d'Azur gerufen wird, um den Wert der dortigen Kunstwerke zu schätzen. Währenddessen übernachtet sie im Haus mit der Eigentümerin Patricia und deren Lebensgefährtin Dell. Schnell erkennt sie, dass fast alle Werke Fälschungen sind. Das lesbische Paar erzählt ihr, Patricia habe sich einst in die Kunsthändlerin Dell verliebt und deshalb so viele Bilder von ihr gekauft.
3: Zur Feier meines letzten Abends kochte Dell Pasta mit einem Sugo, der ihrer Aussage nach Rosenblätter und Parmesan enthielt, in meinen Augen aber nach einer einfachen Tomatensoße aussah. Geschickt zerhackte sie den Knoblauch und hielt dabei eine gekrümmte Hand über die Zehe, damit sie nicht vom Brett sprang. Eine Formation von goldbraunen Sommersprossen bedeckte ihre Fingerknöchel. Obwohl ich die Wahrheit über die Bilder wusste, fragte ich mich beim Anblick dieser Hände, wie sie sich wohl anfühlen mochten.
2: Die Ich-Erzählerin bezeichnet alle Bilder in ihrem Gutachten als echt, damit Patricia nicht merkt, dass sie offensichtlich von ihrer Partnerin betrogen wurde. Aber bald ahnt die Gutachterin, dass sie selbst das Opfer ist. In ihren fein ausgearbeiteten und raffiniert arrangierten Erzählungen zeichnet Gibson in wenigen Sätzen unvergessliche Porträts ihrer Figuren. Bibiana Beglau trifft die unterschiedlichen Stimmungen der Erzählungen. Allerdings spricht sie etliche französische Wörter einer Geschichte über Kochkunst schmerzlich falsch aus. In der ebenfalls kulinarischen Erzählung »Wilde Ernte« kocht eine Frau für ihren wohl untreuen Partner und dessen Freunde. Sie verwendet selbstgepflückte Wildpflanzen. Als die Gäste gegangen sind, werden die Lippen des Mannes taub. Sie hat ihn vergiftet.
3: »Ich liebe dich«, sagte er. Und plötzlich, als wäre es das erste Mal, liebte er sie tatsächlich. Er liebte sie, wie verrückt. Er spürte es am ganzen Leib, als einen körperlichen Schmerz, der unter seinen Rippen brannte, wie ein heißer Stein. Sein Herz stand in Flammen, sein gesamter Körper wurde von einem Feuer verzehrt. Er liebte sie so sehr, dass er glaubte, vor Liebe sterben zu müssen.
2: Ein gutes Gespür ist das beeindruckende Debüt einer Autorin, von der wir noch hören werden. Nicht, weil sie Margaret Atwoods Tochter ist, sondern weil sie so hervorragend schreibt. Jess Gibsons Erzählungsband »Ein gutes Gespür« wurde aus dem amerikanischen Englisch von Eva Bonnet übersetzt und von Bibiana Beglau ungekürzt gelesen. Das Hörbuch ist bei Random House Audio erschienen, hat eine Länge von 4 Stunden und 24 Minuten und kostet als Download 14,95 Euro.
0: Das war Tobias Wenzel zu »Ein gutes Gespür«, ein Hörbuch der kanadischen Autorin Jess Gibson. Und das war die Magazinausgabe von Literatur im Gespräch für heute. Nächste Woche senden wir einen Mitschnitt einer Lesung mit der flämischen Schriftstellerin Chaya Schrutters, die hier bei uns im Studio 1 war zur Eröffnung der Erlesen Literaturtage im Saarland. Ich habe mit ihr über ihren Roman Das Geschenk gesprochen. Und noch ein Veranstaltungstipp für Sie. Am 1. Juni liest der saarländische Autor Andreas Duri im Künstlerhaus in Saarbrücken aus seinem neuen Roman Rückkehr zu den Autos, ein Betriebsausflug um 20 Uhr. Das war's für heute und ich freue mich, wenn Sie nächste Woche wieder einschalten zur Literatur im Gespräch. Hier geht's jetzt gleich weiter mit den Nachrichten. Bleiben Sie dabei. Ich heiße Sarah Malisch und sage Tschüss und einen schönen Abend.

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1: 20 Uhr. Die Bundesregierung hat ihre Pläne für die Hightech-Agenda vorgestellt. Damit soll dort
2: 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Heute im Studio Susanne Daubner.
3: Einen schönen guten Abend. Ich begrüße Sie zur Tagesschau. Der Führerschein ist für viele junge Erwachsene ein Schritt in die Unabhängigkeit. Doch er ist richtig teuer geworden. Die Fahrschule kostet inzwischen mehrere tausend Euro. Allein in den vergangenen 5 Jahren sind die Preise für die theoretische Ausbildung um rund 52% gestiegen, für die Praxis um 45%. Deshalb hat die Bundesregierung heute Veränderungen beschlossen, mit denen der Führerschein vom kommenden Jahr an wieder günstiger werden soll.
4: Erstmal alles richtig einstellen. Dann startet die Fahrstunde für Gerion Simons. Er ist 16 Jahre alt und möchte ab 17 begleitet fahren. Noch ist vieles neu.
5: Oh, das war falsch. Ah, bleib ruhig auf der Bremse stehen.
4: Als er mit dem Führerschein losgelegt hat, waren seine Eltern von den Kosten überrascht.
6: Als ich herausgefunden habe, dass ich bis zu 4.000 Euro zahlen kann, haben meine Eltern auch schon gesagt und sich ein bisschen Sorgen gemacht.
4: Wie teuer es letztendlich wird, hängt auch hier bei der Fahrschule Neveling in Ratingen davon ab, wie schnell die Schüler das Fahren lernen. Durchschnittlich soll der Preis derzeit deutschlandweit bei ca. 3.400 Euro liegen.
7: In Luxemburg, wo das Leben jetzt nicht ganz günstig ist, kostet der Führerschein im Durchschnitt 1.500 Euro, in Belgien 2.000 Euro. Da sind wir weit von den Durchschnittskosten in Deutschland entfernt. Und deshalb reformieren wir die Fahrschulausbildung. Wir setzen auf eine Kombination aus Digitalisierung, Bürokratierückbau, Flexibilität und mehr Transparenz.
4: Konkret heißt das unter anderem weniger Prüfungsfragen, weniger verpflichtende Sonderfahrten, zum Beispiel auf Autobahnen, und Vergleichsportale für Preise und Erfolgsquoten. Die Reform sieht außerdem vor, dass Fahrsimulatoren eingesetzt werden können. Der Theorieunterricht darf auch ausschließlich digital stattfinden. Fahrlehrer Peter Friesenberger sieht das kritisch und vergleicht es mit dem digitalen Unterricht während der Corona-Pandemie.
8: Danach sind die Theorieprüfungsergebnisse in den Keller gegangen.
4: Eine weitere Neuerung: Es soll die Möglichkeit für private Übungsstunden im Straßenverkehr geben, zum Beispiel mit den Eltern. Hier auf dem Verkehrsübungsplatz in Karst geht das jetzt schon. Marc fährt mit seiner Mutter neben sich, doch die Begeisterung hält sich auf beiden Seiten in Grenzen.
9: Das ist genauso wie mit Nachhilfeunterricht. Sobald es halt familiär verbandelt ist, ist das alles etwas schwieriger. Weil es ist nicht eine Frage des Respekts, es ist einfach der Abstand, der dann fehlt.
10: Und wenn du jetzt anfängst, deinen Sohn anzuschreien, oder merkst du in der Fahrschule, auch wenn der Fahrlehrer lauter wird, dann machst du ja erst recht dicht.
4: Andere europäische Länder setzen die privaten Fahrstunden bereits um. Angestrebt ist, dass die neuen Regeln 2027 in Kraft treten können.
3: Seit mehr als einem Jahr verunsichert US-Präsident Trump mit seinen Zolldrohungen die Weltwirtschaft. Im vergangenen Sommer gab es eine Einigung mit der EU, die aber bisher noch nicht umgesetzt wurde. In der vergangenen Nacht hat sich das EU-Parlament nun mit Vertretern der 27 Mitgliedstaaten verständigt. Auf europäische Produkte werden beim Export in die USA maximal 15% Zoll aufgeschlagen. Das ist mehr als bisher, aber weniger als von Trump angedroht. Umgekehrt sind Exporte aus den USA in die EU zollfrei, jedenfalls solange sich die USA an die Abmachung halten.
11: Witte Automotive ist ein Automobilzulieferer, der unter anderem Türgriffe produziert. Auch hier verfolgen sie die immer neuen Drohungen aus den USA genau. Treffen Zölle die Autoindustrie, kann das auch Folgen für sie haben. Jetzt positive Nachrichten aus Straßburg, findet der Geschäftsführer.
12: Das freut uns natürlich schon, dass da die EU jetzt einen Beschluss gefasst hat. Jetzt gilt es darum, das natürlich auch umzusetzen mit den Amerikanern, damit wir halt hier wieder Planungssicherheit haben und nicht die angedrohten 25% Zölle haben werden.
11: In der Nacht haben EU-Parlament, Mitgliedstaaten und EU-Kommission eine Einigung erzielt zum Handelsabkommen mit den USA. Ja, die Zölle auf US-Produkte sollen runter auf 0%. Aber besonders das Parlament hatte auf Bedingungen gepocht.
13: Der größte Erfolg ist, dass wir ein Sicherheitsnetz haben, sodass, wenn die USA sich nicht an den Deal halten, wir schnell reagieren können.
11: Und so will sich die EU absichern. Das Handelsabkommen kann wieder ausgesetzt werden, wenn sich die USA nicht daran halten. Die sehr hohen Zölle auf EU

0: Produkte mit Stahl und Aluminium sollen die USA bis Ende des Jahres senken. Das ganze Abkommen gilt nur bis Ende 2029, müsste danach verlängert werden. EU-Kommissionspräsidentin von der Leyen hofft, dass der Zollkonflikt mit US-Präsident Trump sich jetzt beruhigt. Ihre Behörde führt die Verhandlungen. Die Botschaft vom Handelskommissar kommt noch in der Nacht, wohl auch in Richtung Washington. Die EU hat einmal mehr gezeigt, dass wir ein verlässlicher Handelspartner sind, der sich an seine Zusagen hält. Das Ergebnis respektiert völlig die Vereinbarung von EU und USA. Offen ist jetzt noch, was der US-Präsident vom Sicherheitsnetz hält, das die EU da fordert.
1: Ja, Christian Feld, es kommt nun also auf den US-Präsidenten an. Mit welcher Reaktion rechnet man auf Seiten der EU?
2: Ja, es gibt einen regelmäßigen Austausch mit den USA, vor allem natürlich von Seiten der EU-Kommission, die ja für die gemeinsame Handelspolitik verantwortlich ist. Und doch eine sichere Vorhersage, wie Trump denn wohl auf die Einigung der Nacht reagieren könnte, habe ich heute hier nicht gehört. Es gibt jedoch die Hoffnung, dass für den US-Präsidenten vor allem eine Zahl wichtig ist, die 0%. Er will sich hinstellen können und sagen, seht her, ich habe bei den Europäern 0% Zoll auf unsere US-Produkte durchgeboxt. Ja, und dann, so geht die Hoffnung weiter, schaut Trump vielleicht nicht ins Kleingedruckte, nicht auf das Sicherheitsnetz, das der EU so wichtig ist. Die Einigung der Nacht könnte unter dem Strich jedenfalls ein wichtiger Schritt sein, um den Handelskonflikt zu beenden. Auch wenn auf EU-Seite die Einschätzung bleibt, dass dieser Deal alles andere als optimal ist.
1: Christian Feld, vielen Dank nach Straßburg. Russland und China wollen militärisch enger zusammenarbeiten. Unter anderem planen sie gemeinsame Luft- und Meerespatrouillen. Bei seinem Staatsbesuch in Peking demonstrierte der russische Präsident Putin Einigkeit mit dem chinesischen Staatschef Xi Jinping. Er bezeichnete Taiwan als Teil Chinas und Xi vermied Kritik am russischen Überfall auf die Ukraine.
3: Die russisch-chinesische Freundschaft, Russland mittlerweile Juniorpartner. So wirkt es in der Ausstellung, die Präsident Putin besucht. Zuvor hat ihn Staatschef Xi mit Pomp und Jubel empfangen. Die Botschaft, Einigkeit. Anders als beim Besuch von US-Präsident Trump werden Absichtserklärungen unterzeichnet. Es gibt ein gemeinsames Statement. China präsentiert sich als Friedensmacht, auch mit Blick auf den US-Krieg gegen den Iran. Diese Welt ist weit davon entfernt, friedlich zu sein. Der Schaden durch Aktionen von Einzelstaaten ist groß. Auch die Gefahr, dass wir zu einem Gesetz des Dschungels zurückkehren. Beim Thema Ukraine-Krieg aber weiterhin keine Verurteilung des russischen Angriffs. Chinas Öl- und Gaskäufe stützen vielmehr Putin und umgehen westliche Sanktionen. Fast alle russisch-chinesischen Im- und Exporte werden mittlerweile in Rubel und Yuan abgewickelt. Wir haben ein stabiles Handelssystem aufgebaut, das uns von äußeren Einflüssen abschirmt. Der große Wurf für Putin bleibt aber aus. Kein Durchbruch für eine neue Gaspipeline nach China. Peking offenbar in einer besseren Verhandlungsposition. China sieht sich weltpolitisch im Aufwind, weil Russland in der Ukraine und die USA mit Iran in Kriege verwickelt sind. Für die kommunistische Führung in Peking sind die Treffen mit Trump und Putin ein willkommener Prestigegewinn.
1: Unter dem Verdacht der Spionage für China ist ein deutsches Ehepaar aus München verhaftet worden. Die beiden haben deutsche Pässe und chinesische Wurzeln. Die Bundesanwaltschaft wirft ihnen vor, Forscher von deutschen Hochschulen zu Vorträgen nach China eingeladen zu haben. Dabei hätten sie verschwiegen, dass im Publikum Vertreter staatlicher Rüstungsunternehmen saßen. Er gehört zu den umstrittensten Mitgliedern der israelischen Regierung, der rechtsextreme Polizeiminister Ben-Gvir. Nun sorgt ein von ihm gepostetes Video international für Empörung. Es zeigt den Minister zwischen gefesselten und knienden Gaza-Aktivisten. Die israelische Marine hatte gestern eine aus 50 Booten bestehende Flotte in internationalen Gewässern abgefangen. Regierungschef Netanyahu schrieb, Ben-Gvirs Umgang mit den Aktivisten entspreche nicht den Werten und Normen Israels. Der deutsche Botschafter Seibert bezeichnete Ben-Gvirs Verhalten als absolut inakzeptabel. Unter anderem Spanien, Frankreich, Kanada und Belgien bestellten den jeweiligen israelischen Botschafter ein. Die Commerzbank wehrt sich seit Monaten gegen eine Übernahme durch die UniCredit. Doch die italienische Bank kauft mehr und mehr Aktien des zweitgrößten deutschen Geldhauses. Commerzbank-Chefin Orlop warnte die Anleger heute, ihre Anteile nicht unter Wert abzugeben. Und auch sonst ging es auf der Hauptversammlung in Wiesbaden vor allem darum, ob und wie die Übernahme noch verhindert werden kann.
4: Mit Trillerpfeifen und Plakaten zeigen Beschäftigte der Commerzbank am Morgen, was sie von einer möglichen Übernahme halten. Skepsis, die Vorstandsvorsitzende teilt.
5: Wir sehen, dass am Ende, dass alles, was passiert, eine Entscheidung unserer Aktionärinnen und Aktionäre ist. Und die entscheiden darüber, welches Angebot sie attraktiv finden. Und wir haben jetzt als Vorstand und Aufsichtsrat sehr klar gesagt, dass wir das jetzige Angebot für nicht attraktiv halten.
4: Für jede Commerzbank-Aktie bietet die italienische UniCredit aktuell knapp eine halbe eigene Aktie. Zu wenig für die Aktionäre, von denen sich viele ohnehin wünschen, dass die Bank deutsch bleibt. Eigentlich läuft es gut bei der Commerzbank. 2025 war das zweitbeste Jahr in der Geschichte des Bankhauses. Knapp 30% der Commerzbank-Aktien besitzt die UniCredit bereits, könnte diese aber weiter aufstocken und so die Übernahmepläne weiter vorantreiben. Deshalb sehen Experten kaum eine Chance für eine eigenständige Zukunft der Commerzbank.
6: Die Tür ist sperrangelweit offen und ich gehe davon aus, dass die Commerzbank am Ende übernommen werden wird. Insofern ist das Management der Commerzbank gut beraten, jetzt von Konfrontation umzuschalten und mit den Italienern in vernünftige Gespräche zu gehen.
4: Um profitabler zu werden und damit die Übernahme für die UniCredit möglichst teuer zu machen, will die Commerzbank bereits 3000 Stellen abbauen. Bei einer Übernahme fürchtet der Betriebsrat den Verlust von bis zu 23.000 Jobs.
1: Reparieren statt Elektroschrott produzieren. Das steckt hinter einem Gesetzentwurf, der heute im Bundestag beraten wurde. Es geht um ein Recht auf Reparatur mit strengeren Vorgaben für die Hersteller. Sie sollen Artikel wie Haushaltsgeräte, Mobiltelefone oder E-Bikes so produzieren, dass sie zu einem angemessenen Preis reparierbar sind, unabhängig von der Produktgarantie. Ein kleiner Betrieb in Rheinland-Pfalz hat sich schon vor Jahren auf solche Reparaturen spezialisiert.
7: Ein Fall für den Fachmann, für die Blitzblume. Seit 35 Jahren repariert Elektromeister Heinrich Jung defekte Geräte. Inzwischen führt sein Sohn Philipp das Geschäft. Morgens zwischen 8 und 10 ist hier Sprechstunde. Das Telefon steht nicht still.
8: Was macht denn der nimmer? Gar nichts mehr, ist tot.
7: Wenn ein Gerät nicht mehr funktioniert, ist es oft noch lange nicht Schrott, sagen die Profis von der Blitzblume. 5 Leute arbeiten hier. Zu tun ist mehr als genug. Wichtig?
8: Vor allen Dingen, dass sich die Kunden darauf verlassen können, dass, wenn sie eine Meinung zu ihrem Zustand von ihrem Gerät haben wollen, dass sie den auch ehrlich von uns bekommen, da wir ja gar keinen Verkauf haben. Und von uns kriegt man eben nur die Dienstleistung Reparatur.
7: Das Recht auf Reparatur durch den Hersteller soll auch gelten, wenn das Gerät nicht mehr gebaut wird. Für Waschmaschinen mindestens 10, für Smartphones 7 Jahre. So lange muss es Ersatzteile geben. Die Industrie- und Handelskammern bemängeln aber fehlende Vorgaben, befürchten mehr Bürokratie und Belastungen.
9: Für die Unternehmen muss ganz klar geregelt sein, welche Reparaturen zu welchem Preis, mit welcher Dauer sind gemeint. Und wir brauchen da wirklich praxistaugliche Regeln, die auch wirklich realistisch für die Unternehmer umsetzbar sind.
7: Philipp Jung auf Hausbesuch. Die Waschmaschine pumpt nicht mehr ab. Schuld eine verirrte Socke. Kostenpunkt 90 Euro.
8: Viele, viele Fehler sind zu reparieren ohne Materialaufwand, mit einfach einem gewissen Zeitaufwand und dem Know-how.
7: Auf zum nächsten Kunden. Das neue Gesetz aus Sicht der Blitzblume geht es in die richtige Richtung.
1: Hier in Istanbul geht es für den SC Freiburg heute gegen Aston Villa um den Sieg in der Europa League. Daheim in Freiburg fiebern Tausende beim Public Viewing mit ihrem Club. Allein der Finaleinzug war für die Breisgauer schon eine Sensation. Bereits am frühen Abend füllte sich der Platz auf dem Messegelände. Nicht nur dort hoffen die Fans jetzt auf einen Sieg für Weiß-Rot. Und jetzt noch die Wetteraussichten für morgen Donnerstag, den 21. Mai.
4: Von Südwesten her steigt der Luftdruck. Der Tiefdruckeinfluss zieht sich in den Norden und Osten zurück. Vor allem in der Osthälfte sind heute Nacht noch Schauer, anfangs auch Gewitter unterwegs. Im Verlauf wird es aber immer seltener nass. Morgen gibt es vom Westen und Süden bis in die Mitte neben Quellwolken viel Sonnenschein. Richtung Norden und Osten häufiger Wolken und auch noch ein paar Schauer. In der Nacht kühlt es ab auf 12 bis örtlich 5 Grad. Morgen Höchstwerte von 15 Grad auf Sylt bis 26 Grad am Oberrhein. Am Freitag oft 12 bis 16 Sonnenstunden. Im Norden und Osten teilweise noch dichte Wolken, aber meist trocken. Am Wochenende ist vereinzelt mal ein Schauer möglich. Insgesamt wird es aber sonnig bei bis zu 33 Grad.
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11: Heute Abend mit Sebastian Ottowitz und einer Stadt im Ausnahmezustand, Freiburg im Breisgau. Der SC Freiburg steht vor dem größten Spiel seiner Geschichte. Ab 21 Uhr Europa League-Finale gegen Aston Villa. Wir sind live dabei und kriegen gleich auch schon einmal einen Eindruck aus Istanbul, aus dem Stadion, dem Schauplatz dieses Endspiels. Vorher aber zu dem, was heute sonst noch wichtig war und ist. Und da starten wir mit einer Sache, die für viele Jugendliche eines der wichtigsten Themen sein dürfte. Zumindest wenn sie kurz vor dem Erwachsenwerden stehen, dann ist das für viele ein Sehnsuchtsziel, endlich den Führerschein machen. Wäre er nicht so verdammt teuer? Je nach Region kann das schon mal mehr als 4.000 Euro kosten, für viele Familien kaum finanzierbar. Die Bundesregierung sieht dieses Problem und geht es jetzt an. Der Führerschein soll günstiger werden. Das Kabinett hat heute Pläne für eine Führerscheinreform beschlossen. Ich habe darüber mit Chris Berdrow aus unserem Hauptstadtstudio gesprochen. Die Preise sollen also runter. Um wie viel denn?
12: Man könnte sagen, das ist ja die Frage aller Fragen, aber leider ist es auch die, die man mit am schwersten beantworten kann. Verbände und auch Bundesverkehrsminister Patrick Schnieder wagen da keine Prognose. Schnieder sagt, es wäre unseriös, wenn ich jetzt ein Preisschild an diese Reform hängen würde. Der Staat gibt einen Rahmen vor und Regeln, innerhalb derer sich die Fahrschulen bewegen. Wie sich das am Ende auf die Preise auswirkt, ist schwer vorherzusagen.
11: Dann lass uns doch mal über diesen Rahmen und diese Regeln sprechen, die die Bundesregierung da jetzt vorgeben will. Wie will sie denn somit die Preise senken?
12: Also die Reform enthält eine ganze Reihe von Ideen. Unter anderem sollen zum Beispiel weniger Sonderfahrten vorgeschrieben sein, also Fahrstunden in der Nacht auf der Autobahn und auf Landstraßen. Die sind häufig ja auch besonders teuer. Fahrschulen sollen ihre Kosten auch dadurch senken können, indem sie zum Beispiel keine teuren Schulungsräume mehr vorhalten müssen, sondern es wird möglich sein, den Theorieunterricht ganz oder teilweise digital anzubieten. Auch das ein Faktor, der die Kosten senken könnte.
11: Und wenn wir schon bei den Fahrstunden sind, Fahrschülerinnen und Schüler sollen künftig zum Beispiel auch mit den Eltern üben dürfen. Wie muss ich mir das denn vorstellen? Darf ich dann als Fahrschüler mich einfach mit Mama oder Papa ins Auto setzen und los geht's?
12: Also im Prinzip ist das tatsächlich so. Das ist ein Modell nach österreichischem Vorbild. Dort gibt es das schon. In Deutschland soll es erstmal ausprobiert werden. 5 Jahre wird damit experimentiert. Voraussetzung ist, die Fahrschüler haben die theoretische Prüfung schon bestanden. Und sie müssen 6 Fahrstunden schon gehabt haben in der Fahrschule. Dann kommen ihnen nahestehende Personen ins Spiel, wie zum Beispiel die Eltern. Die müssen auch unter anderem selber 7 Jahre lang den Führerschein schon haben. Und dann ist es aber möglich, für die Fahrschüler eben an der Seite zum Beispiel der Eltern Fahrpraxis zu sammeln. Und Ziel ist es, klar, die Fahrschüler mit weniger teuren Fahrstunden auf die Prüfung vorbereiten.
11: Da geht es um die Praxis. Wenn wir nochmal zur Theorie übergehen, auch da soll sich was ändern. Es soll zum Beispiel weniger Theoriefragen geben. Müsste doch eigentlich auch bedeuten, der Führerschein wird nicht nur günstiger, sondern auch einfacher. Ist das nicht ein Risiko?
12: Also die Bundesregierung betont, das notwendige Wissen, was erworben wird quasi auch in der theoretischen Ausbildung, daran ändert sich nichts und damit sinken da auch keine Sicherheitsstandards. Aber es stimmt schon, es könnte in Zukunft leichter sein, in Anführungszeichen, für die Theorieprüfung zu büffeln, weil die Zahl der möglichen Prüfungsfragen, die soll sinken. Derzeit sind mehr als 1.100 Fragen im Pool und das soll reduziert werden um ja knapp ein Drittel. Dann sind wir dann so bei roundabout 800 möglichen Fragen. Ist immer noch eine ganze Menge. Fahrschulverbände, Sicherheitsexperten, die haben ja so ganz generell Bauchschmerzen mit der Reform, mit dem Blick auf die Sicherheit. Die Bundesregierung betont, wir machen keine Abstriche bei der Sicherheit. Aber ja, stimmt, der Fragenkatalog in der Theorieprüfung, der soll gestrafft werden.
11: Sicherheit ist das eine, was wohl für Kritik sorgt bei den Fahrschulen und den Verbänden. Aber gehen diesen Fahrschulen nicht schlicht auch Einnahmen durch die Lappen, wenn es weniger Fahrstunden geben wird?
12: Also ein Schelm, wer Böses dabei denkt, dass jetzt quasi Fahrschulen sehr lautstark hadern, auch mit dieser Reform auf Sicherheitslücken verweisen. Klar, das könnte am Ende natürlich dazu führen, dass eben weniger, in Anführungszeichen, teure Fahrstunden mit Fahrlehrern absolviert werden. Das ist ja auch ein Stück weit der Sinn dieser ganzen Reform. Aber für Fahrschulen gibt es natürlich jetzt auch neue Möglichkeiten, sich zu positionieren, eben zu überlegen, wie bleibe ich trotzdem attraktiv? Kann ich auch als Fahrschule möglicherweise Ausgaben einsparen, indem ich verstärkt auf digitalen Unterricht setze? Also das wird dieses ganze Fahrschul-Game in Anführungszeichen noch mal so ein bisschen durchmischen. Aber ganz klar, das bedeutet gleichzeitig natürlich auch weniger Einnahmen für die Fahrschulen. Das stimmt schon.
11: Kann man denn sagen, ab wann der Preis für den Führerschein tatsächlich sinken wird?
12: Also was man relativ genau sagen kann, ist, ab wann die neuen Regeln gelten. Heute hat das Bundeskabinett ja seine Vorstellungen verabschiedet. Jetzt ist der Bundestag an der Reihe. Das wird ein bisschen dauern. Die Bundesregierung geht davon aus, dass die neuen Regeln zum Jahreswechsel greifen, also ab dem 1. Januar 2027. Das ist das Ziel, was formuliert ist. Und dann gilt natürlich, dass die Preise sinken könnten. So ist es gewollt. Verlässlich sagen, innerhalb welchen Zeitraums das passiert, ist ein bisschen schwierig vorherzusagen. Die Reform, so viel lässt sich festhalten, sie soll greifen zum Jahreswechsel. Danach könnten dann die Preise sinken.
11: Der Führerschein soll günstiger werden. Das waren Informationen von Chris Berdrow aus Berlin. Und in Berlin machen wir gleich weiter. Wie gefährlich das Leben für Jüdinnen und Juden dort sein kann, das hat die antisemitische Messeattacke im vergangenen Jahr am Holocaust-Mahnmal gezeigt. Es sind aber auch die vielen alltäglichen Anfeindungen, die ein Unsicherheitsgefühl hervorrufen. All diese Vorfälle werden von der Berliner Recherche- und Informationsstelle Antisemitismus, kurz RIAS, dokumentiert. Die Organisation hat heute die Zahlen für 2025 vorgestellt. Sie zeigen einen leichten Rückgang. Die Gefahr bleibt für Jüdinnen und Juden aber hoch. Das hat unser Reporter Hans Gerbot heute bei der Pressekonferenz der RIAS in Berlin erfahren.
13: Die Sicherheitsvorkehrungen an der Synagoge in der Oranienburger Straße machen deutlich, wie ernst die Lage für Juden ist. Der ganze Bereich vor dem Gebäude ist großflächig abgesperrt, mehrere Polizisten laufen auf und ab und man muss durch eine Sicherheitsschleuse wie am Flughafen. Julia Kopp, Projektleiterin von RIAS, macht deutlich, dass der Rückgang antisemitischer Vorfälle von 13% im Vergleich zum Vorjahr nicht bedeutet, dass es in Berlin entspannter geworden ist für Jüdinnen und Juden.
14: Denn der Bericht zeigt vor allem, dass sich viele Entwicklungen seit dem 7. Oktober 2023 verfestigt haben.
13: Die Gesamtzahl der rund 2200 antisemitischen Vorfälle im vergangenen Jahr liegt nämlich immer noch doppelt so hoch wie in den Jahren vor dem 7. Oktober 2023, also vor dem Angriff der Hamas auf Israel. Und in vielen Bereichen wurden auch mehr antisemitische Vorfälle dokumentiert.
14: An Hochschulen, in Cafés, bei Freizeitaktivitäten, in Kultureinrichtungen. Immer wieder kippten eigentlich ganz alltägliche Situationen in dem Moment, in dem Personen als jüdisch oder israelisch wahrgenommen wurden oder adressiert wurden.
13: Die meisten dokumentierten antisemitischen Fälle waren dabei sogenanntes verletzendes Verhalten. Gemeint sind Beleidigungen, Schmierereien, antisemitische Sticker oder auch, wie in den meisten Fällen, Kommentare in den sozialen Medien. Ganz gezielte Vernichtungsfantasien haben zugenommen, mit ganz konkreten Folgen, wie Sigmund Königsberg, der Antisemitismusbeauftragte der jüdischen Gemeinde, schildert.
15: Man versucht erst einmal wirklich zu meiden, dass man öffentlich als Jude erkennbar ist. Das ist, sagen wir mal so, fast die Grundregel. Und wenn man mit einem Taxi oder einem Uber unterwegs ist, man fährt nicht bis nach Hause. Man steigt den Bock vorher aus.
13: Auch wenn die RIAS-Statistik in den allermeisten Fällen nicht klar sagen kann, aus welchem Milieu der Antisemitismus kommt, Sigmund Königsbergs persönlicher Eindruck ist:
15: Gerade in den letzten Jahren ist linksextremistisch und islamistischen Milieu wirklich wie eine Koalition angegangen.
13: Laut Bericht besonders häufig auf Demonstrationen zu beobachten. Aber auch der rechtsextreme Antisemitismus ist wieder leicht gestiegen im Vergleich zum Vorjahr. Es ist die alltägliche Gefahr, die Jüdinnen und Juden in Berlin zu schaffen macht.
11: Hans Gerbuth berichtete. 20.25 Uhr.
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11: Der SC Freiburg im Finale der Fußball-Europa League, was jahrzehntelang wie ein unrealistischer Wunschtraum der Fans der Breisgau geklungen hat, der ist heute Realität, Lars Bente.
16: Ja, in Istanbul spielt der Sportclub ab 21 Uhr um diesen großen Titel. Es wäre ja der erste überhaupt in der Freiburger Vereinsgeschichte. Aber der Gegner, der hat es in sich. Es geht gegen den Tabellenvierten der englischen Premier League, Aston Villa. Unser Reporter Jens-Jörg Lieg, der ist jetzt schon live im durchaus lauten Stadion, in dem ja normalerweise Beşiktaş Istanbul spielt. Ja, spürt man denn schon den Breisgau auf den Rängen?
17: Ja, absolut. Sie waren früher da als die Fans aus den Midlands, aus Birmingham. Da ist ja Aston Villa im Norden her. Und sie haben hier ordentlich Alarm gemacht. Also gesangstechnisch können sie durchaus mithalten. Gerade verklungen die Hymne Sweet Caroline, die auch unter anderem bei Aston Villa, dem Tabellenvierten der Premier League, immer wieder gesungen wird. Sie sind sicher in der Champions League im kommenden Jahr. Der Star ist natürlich der Trainer an der Seite. Und sie machen sich gerade warm. Die Arena ist eine glatte Eins. Wir sind 300 Meter hier vom Bosporus entfernt. Es kribbelt unglaublich. Was für ein wunderbarer Finalort.
16: Ja, auf welche Spieler setzt denn Trainer Julian Schuster bei diesem größten Spiel der Vereinsgeschichte? Ich meine, diese Namen, die könnten in den Jahrzehnten ja noch auf Fanshirts stehen.
17: Ja, absolut. Es gibt für mich eine Überraschung, da bin ich ganz ehrlich. Es war klar, Grifo würde zurückkehren für Scherhan. Seine Standards sind einfach eine Waffe auf der linken Seite. Er ist heute auch Kapitän, weil Günther nicht in der Startelf steht, der mit Geschwindigkeitsnachteilen sicherlich nicht die erste Wahl da hinten links auf der Seite ist. Da ist Treu herübergerutscht, dafür ist Kübler hineingekommen in das Team. Makengo ist rausgegangen. Das sind die einzigen zwei Veränderungen im Vergleich zum 4:1 zu Hause gegen die Leipziger. Gegen den Tabellendritten. Und die Verwunderung meinerseits gilt Chico Höfler. Der Oldi mit 36 Jahren spielt neben Eggestein auf der Doppelsechs. Beide sind nicht die schnellsten. Bin gespannt, ob das klappt. Manzambi behält die offensive Rolle hinter den Spitzen, hinter Matanovic und außen eben mit Beste und Grifo.
16: Jens-Jörg Rieck war das live aus dem Finalstadion in Istanbul, wo gleich also um 21 Uhr das Europa League Endspiel zwischen dem SC Freiburg und Aston Villa beginnt. Wir übertragen die Partie dann gleich auch in voller Länge live. Ja, und während die Freiburger den ersten großen Titel der Vereinsgeschichte im Blick haben, konzentrieren sich viele andere Clubs schon voll auf die nächste Saison. Der Hamburger SV muss zum Beispiel künftig ohne Ransford Königsdörfer auskommen. Der Stürmer, der hat seinen Ende Juni auslaufenden Vertrag nicht verlängert bei den Hamburgern und wechselt ablösefrei zum Ligarivalen Mainz 05. Das hat der HSV heute bekannt gegeben. Ja, und auch der Stadtrivale muss einige Spieler verabschieden. Der FC St. Pauli, der verliert nach dem Abstieg in die zweite Liga zum einen Jahr Torhüter Nikola Vasil, aber auch Abwehrspieler Karol Metz wird definitiv gehen. Ja, und in der Schweiz, da läuft aktuell die Eishockey-WM, beziehungsweise für das deutsche Team läuft es bisher gar nicht. 3 Spiele, 3 Niederlagen, jetzt die Chance auf einen Sieg gegen die USA. Live vor Ort in Zürich ist Burkhard Hupe.
18: Nicht bei den ganz großen Clubs, sondern bei denen, die früh rausgeflogen sind in den Playoffs um den Stanley Cup oder die sich gar nicht qualifiziert haben. Aber es ist trotzdem natürlich eine richtig gute Mannschaft. Wer es in die NHL schafft, der hat es einfach drauf. Und dann ist es egal, wenn die ganz, ganz großen amerikanischen Namen hier nicht mit dabei sind. Scheibenbesitz für die Deutschen. Moritz Seider, der bislang einzige Torschütze, versucht, den Puck mit allen Körperteilen, allem, was ihm da irgendwie zur Verfügung steht, über die eigene Blaue, über die Verteidigungslinie zu schieben. Schafft er erstmal nicht. Jetzt hat er eine zweite Chance an der Bande entlang und da fliegt dann der Stock, der seit geraumer Zeit dahinter am deutschen Tor rumlag, der zerbrochene. Der fliegt einmal quer durch die Luft, weil er immer noch im Weg liegt und weil ihn noch keiner weggeräumt hat, nicht wegräumen konnte, weil das Spiel noch nicht unterbrochen gewesen ist. Und dann bleibt er eben so lange da. Und jetzt endlich kann Deutschland durchwechseln, ganz wichtig. Und hinten versucht Seider mit einem ruhigen Aufbauspiel mit Struktur durch die neutrale Zone zu kommen. Das gelingt dann auch. Schöner Pass von Tiffels nach rechts. Freddy Tiffels, Schlagschuss kommt auch, geht am Tor vorbei. Das hat Reichel versucht. Freddy Tiffels heute wieder 31 Jahre alt. Und die Deutschen mit Szymański. Schöne Solo, schiebt die Scheibe zur Mitte. Aber da kommt Tiffels erstmal nicht heran. An der blauen Linie wird gut nachgearbeitet, in diesem Fall von Kai Wissmann. Auch er bislang mit einem höchst unglücklichen Turnier. Der Berliner Meisterverteidiger im vergangenen Jahr. Schwere Verletzung, Achillessehnenriss und er musste befürchten, dass die Regeneration oder die Rehabilitation nicht rechtzeitig abgeschlossen wird, dass die Olympischen Winterspiele, sein großer Traum, sich nicht erfüllen würden. Aber er hat alles,
16: ja, wir haben uns jetzt mal reingeblendet in dieses Spiel USA gegen Deutschland bei der Eishockey-WM. Spielstand übrigens nach 7 Minuten 1:0 für Deutschland. Also vielleicht ist wirklich der erste Sieg bei dieser WM drin für das DEB-Team. Wenn Sie mehr hören wollen von Burkhard Huppe live aus Zürich, dann empfehle ich Ihnen sportschau.de.
11: Vielen Dank. Lars Bente war das mit dem Sport hier auf NDR Info, nicht NDR Info. Wir präsentieren den ARD Info Abend und da können Sie um 21 Uhr dann das Finale live hören in der Europa League, SC Freiburg gegen Aston Villa.
10: 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Um 20.30 Uhr mit Emily Seidel. Bundesinnenminister Dobrindt und Verteidigungsminister Pistorius haben die Pläne für den Ausbau des Zivilschutzes in Deutschland vorgestellt. Das Kabinett hatte am Vormittag grünes Licht für das Vorhaben gegeben. Aus Berlin Tim Aßmann.
19: Von einer neuen Säule der Sicherheitsarchitektur sprach Bundesinnenminister Dobrindt. Und Verteidigungsminister Pistorius erklärte, es gebe keine militärische Sicherheit ohne funktionierenden Zivilschutz. In den nächsten rund 3 Jahren will der Bund etwa 10 Milliarden Euro in den Bevölkerungsschutz investieren. Die Bundesländer und das Technische Hilfswerk, kurz THW, sollen rund 1.000 neue Spezialfahrzeuge bekommen. Unter anderem für Einsätze bei chemischen, biologischen oder radioaktiven Gefahren. Geplant ist auch, das Thema Bevölkerungsschutz in den Schulunterricht einzubauen. Hier stehen die Pläne, wie auch in einigen anderen Bereichen, aber noch ganz am Anfang.
10: Ein Führerschein soll in Deutschland künftig günstiger sein. Das sieht ein Gesetzesplan der Bundesregierung vor, den die schwarz-rote Koalition heute auf den Weg gebracht hat. Geplant ist, dass der Theorieunterricht künftig komplett online erfolgen kann. Außerdem entfällt eine Mindestanzahl an kostspieligen Sonderfahrten. Fahrschulen können künftig selbst entscheiden, wie viele Fahrten in der Nacht oder auf Autobahnen absolviert werden sollen. Die Regeln sollen ab Januar gelten. Die Bundesanwaltschaft hat in München eine Frau und einen Mann festnehmen lassen, die für China spioniert haben sollen. In mehreren Bundesländern gab es in diesem Zusammenhang Durchsuchungen. Aus Baden-Baden, Holger Schmidt.
20: Die Beschuldigten sind ein Ehepaar mit deutscher Staatsangehörigkeit und chinesischen Wurzeln, das in München lebt. Sie sollen bundesweit an Universitäten Kontakte zu Forschern aus dem Bereich Luft- und Raumfahrttechnik, der künstlichen Intelligenz und Informatik aufgenommen haben und diese Forschenden teilweise auch zu Vorträgen und Konferenzen nach China vermittelt haben. Doch was unter dem Deckmantel des wissenschaftlichen Austauschs angebahnt wurde, sei in Wahrheit Spionage für China gewesen, wirft der Generalbundesanwalt dem Ehepaar vor.
10: Die USA klagen den früheren kubanischen Präsidenten Raúl Castro an. Das US-Justizministerium macht den 94-Jährigen für den Abschuss von 2 US-Zivilflugzeugen mit 4 Toten vor 30 Jahren verantwortlich. Eine Organisation von Exil-Kubanern wollte mit den in Miami gestarteten Cessnas kubanische Staatsbürger retten, die über das Meer zu fliehen versuchten. Castro war zu dieser Zeit Verteidigungsminister. Die kubanische Regierung hatte den Abschuss als legitime Reaktion auf das Eindringen in ihren Luftraum verteidigt. Und das Wetter in Deutschland? Nachts meist trocken, einzelne Gewitter, Tiefstwerte 12 bis 6 Grad. Morgen im Westen freundlich, im Osten einzelne Schauer, 16 Grad auf den nordfriesischen Inseln bis 26 Grad im Mittelgebirge. Am Freitag fast überall trocken bei 21 bis 30 Grad und Samstag im Nordosten freundlich, im Nordwesten später Schauer möglich, 20 bis 32 Grad. Das waren die Nachrichten.
11: 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Heute mit Sebastian Ottowitz. Auf der Erde wird es immer wärmer und der Mensch ist dafür verantwortlich. Menschengemachter Klimawandel. Soweit, so klar, das ist der Stand der Wissenschaft. Und trotzdem gibt's immer wieder laute Zweifel daran. Im Moment sind die, die den Klimawandel leugnen, besonders laut. Warum? Der Weltklimarat der Vereinten Nationen hat vor kurzem den Blick in die Zukunft präsentiert und präzisiert. Demnach ist das allerschlimmste Szenario nicht mehr wahrscheinlich. Eine Entwarnung ist das nicht. Trotzdem bestärkt das zum Beispiel die AfD. Die Partei fordert, Klimaschutzmaßnahmen müssten gestrichen werden. Genau das war auch heute wieder zu hören im Deutschen Bundestag. Aber nicht nur dort, Gabor Hallas.
0: Eine Nachricht geht durch das Internet. Aufgegriffen von Medien und Influencern.
21: Klimahorror abgesagt, Titelgeber News.
22: Der Weltklimarat gibt's endlich zu. Unsere Weltuntergangsmodelle waren totaler Schwachsinn.
23: Der Weltklimarat IPCC hat eines seiner bekanntesten Klimamodelle neu bewertet.
24: War das Ganze doch ein Klimaschwindel?
0: Und das alles hat den Bundestag erreicht.
25: Punkt, die aktuelle Stunde der Fraktion der AfD.
26: Frau Präsidentin, meine Damen und Herren, liebe Landsleute und selbst verständlich werte Zweifler am natürlichen Klimawandel. Weltweit geht Schritt für Schritt.
25: Nicht wir haben uns darauf verständigt, dass wir uns hier neutral ansprechen.
0: AfD-Klimapolitiker Carsten Hilse eröffnet die aktuelle Stunde und wird ermahnt.
26: Weltweit geht Schritt für Schritt, nicht sofort und gänzlich, aber stetig und mit zunehmendem Tempo, der größte Betrug, der jemals an der Menschheit begangen wurde, zu Ende.
0: Worum geht es um den Weltklimarat, ein Gremium der Vereinten Nationen? Der bewertet den Stand der Forschung und schaut in die Zukunft und kommt jetzt zu dem Schluss, der Extremfall, das Worst-Case-Szenario, ist mittlerweile unwahrscheinlich, also eine Erwärmung um 4 Grad oder mehr.
26: Selbst wenn die Menschheit alle bekannten und vermuteten fossilen Ressourcen verbrannt hätte, wäre man nie auf einen solchen Wert gekommen. Trotzdem wurde dieses vollkommen und schon immer absolut unrealistische Szenario benutzt, um die Menschen in Panik zu versetzen, sie gefügig zu machen.
0: Die anderen Parteien widersprechen. Wenn Wissenschaftler Szenarien überarbeiten, heiße das nicht, dass der Klimawandel nicht stattfinde. Im Gegenteil zeige sich, dass Maßnahmen wirkten. So argumentiert auch Marc Helfrich von der CDU.
27: Kolleginnen und Kollegen von der AfD, Sie sind auf dem Irrweg und Sie sind sich nicht zu schade für den billigen Versuch, einen Pseudoskandal hier zu konstruieren.
0: Die Grüne Julia Schneider zieht einen Vergleich. Die Welt schwer krank, aber die Behandlung schlage an.
28: Und die Wahrscheinlichkeit, dass der Patient stirbt, die sinkt. Genau in diesem Moment kommt jemand herein und sagt, na also, war doch alles gar nicht so schlimm, dann können wir die Behandlung ja abbrechen.
0: Nina Scher von der SPD fragt die AfD, warum sie sich auf einmal auf Wissenschaftler beruft. Dieselben, die immer wieder vor den Folgen des Klimawandels gewarnt hätten.
29: Und das haben sie immer verleugnet, obwohl es dargelegt ist. Und jetzt wird erneut etwas dargelegt, und zwar wissenschaftsbasiert. Und jetzt auf einmal berufen sie sich darauf. Das ist doch interessant. Das ist nämlich genau das, womit sie arbeiten.
30: Sie dürfen sich aber auch gerne Redezeit geben lassen. Dann müssen Sie ja nicht dauernd dazwischen plärren, so unangenehm, dass man hier fast nichts versteht.
0: Es geht hoch her. Eine emotionale Debatte, in der sich alle außer der AfD einig waren, dass es den menschengemachten Klimawandel gibt.
11: Eindrücke aus dem Deutschen Bundestag, gesammelt von Gabor Hallas.
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11: Die aktuellen Zahlen der europäischen Statistikbehörde Eurostat belegen, die Inflation in der Eurozone ist wieder gestiegen, im April auf 3%. Sie liegt damit weit über dem Inflationsziel von 2%, das die Notenbanken anstreben. Schuld daran der Iran-Krieg, in dessen Zuge sich unter anderem die Energiepreise extrem erhöht haben. Zunehmend fresse sich die Preiserhöhung in weitere Bereiche der Wirtschaft, warnen Expertinnen und Experten. Und viele fragen sich, ist die höhere Inflation gekommen, um zu bleiben? Heidi Radwilas aus der ARD-Finanzredaktion.
31: Seit Ende Februar dieses Jahres haben der Iran-Krieg und die Sperrung der für den Welthandel wichtigen Straße von Hormuz vor allem die Öl- und Gaspreise nach oben getrieben. Fast 3 Monate geht das schon so. Die anfänglich behauptete schnelle Beilegung des Konflikts ist bisher ausgeblieben. Das hat die Inflation in der Eurozone im April auf 3% angeheizt. In Deutschland waren es im April 2,9%. Weit weg von den 2%, die die Notenbanken anstreben. Dass die Teuerungsrate bald wieder sinkt, damit ist nicht zu rechnen. Im Gegenteil, sagt Carsten Mumm, Chefvolkswirt bei der Privatbank Donner und Reuschel.
1: Die Perspektive ist, dass wir, sollte sich gar nichts ändern, in den nächsten Monaten Inflationsraten zwischen 3-4% haben. Also es könnte sicherlich noch ein bisschen höher gehen.
31: Denn am Öl- und Gasmarkt ist keine grundlegende Entspannung in Sicht. Außerdem verteuern höhere Energiepreise die Herstellung von Gütern. Das zeigt sich aktuell in Deutschland. Die Erzeugerpreise sind im April um 1,7% gegenüber dem Vorjahr gestiegen. So stark wie seit 3 Jahren nicht mehr. Werden die höheren Kosten an die Kunden weitergereicht, hat das Folgen, sagt Maximilian Wienke von der Investmentplattform eToro.
2: Man geht davon aus, dass auch viele andere Bereiche teurer werden. Ich denke vor allem aufgrund der Transport- und Logistikkosten werden die Lebensmittelpreise im Supermarkt steigen. Es können auch die Neben- und Wohnkosten steigen und auch der ganze Dienstleistungsbereich. Also wer in den Urlaub fährt, Freizeitaktivitäten, Restaurantbesuche, all das kann teurer werden.
31: Nicht nur wegen der höheren Energiepreise, sondern auch wegen möglicherweise steigender Löhne, meint Wienke.
2: Weil die Arbeitnehmer, die werden sicherlich höhere Löhne fordern, um überhaupt mit dieser Inflation klarzukommen.
31: Carsten Mumm ist überzeugt, dass die Europäische Zentralbank im Kampf gegen die Inflation wird zügig handeln müssen.
1: Das ist ziemlich sicher, dass wir im Juni eine Leitzinserhöhung durch die EZB sehen werden.
31: Denn höhere Zinsen verteuern Kredite und bremsen dadurch die Nachfrage, was wiederum die Inflation zurückdrängen kann. Was aber eben gleichzeitig auch dem Wirtschaftswachstum zusetzen kann. Und das Wachstum leidet schon jetzt, sagt Carsten Mumm von Donner und Reuschel.
1: Natürlich sorgt auch diese Unsicherheit, die ganze Iran-Eskalation mit sich bringt, dafür, dass einfach Konsum und Investitionen zurückgehalten werden. Also die Wirtschaft wird dadurch schon ein Stück weit ausgebremst.
31: Also hohes Preisniveau und niedriges Wachstum. Wie lange das noch so weitergehen wird? Maximilian Wienke von eToro meint,
2: solange es keine Lösung gibt im Iran-Konflikt oder zumindest irgendwie positive Signale daherkommen, dann wird sich auch die Lage nicht entspannen.
31: Und danach sieht es augenblicklich nicht aus.
11: Heidi Radwilas aus der ARD-Finanzredaktion. Was wird aus der Energiewende? Wird Windkraft und Solarenergie noch ausgebaut? Und wo kommen die neuen Gaskraftwerke hin als Reserve, falls der Strom aus den Erneuerbaren nicht reicht? Heute und morgen beraten darüber die Energieminister der Länder auf der Nordseeinsel Norderney. Eigentlich sollte auch Bundeswirtschaftsministerin Reiche vor Ort sein, sie hat aber krankheitsbedingt abgesagt, zum Ärger der Länder. Gerade die Vertreter aus dem Osten Deutschlands hätten Reiche gerne ihre Kritik persönlich überbracht. Sie fühlen sich übergangen, denn Reiche hat als Standorte für die Gaskraftwerke Süddeutschland im Blick.
3: Wir würden jetzt einmal da draußen rumlaufen und quasi das Baufeld mal anschauen.
4: Thomas Brandenburg läuft über das Gelände des Kohlekraftwerks Lippendorf bei Leipzig. Dampfende Kühltürme, ratternde Förderbänder. Hier im mitteldeutschen Revier will Brandenburg ein Gaskraftwerk bauen. Die Pläne liegen bereit.
3: Man braucht halt für den Kraftwerk vor allen Dingen eben Netzanschlüsse. Und was hier sehr gut vorliegt, ist halt zum Beispiel der Gasanschluss. Der Industriepark hier in Böhlen und Lippendorf ist eben an das Gashochdrucknetz angeschlossen. Diese Faktoren eben den Stromanschluss und den Gasanschluss. Davon gibt es nicht so viele Standorte. Und letztendlich, hier ist halt auf einen Platz.
4: Die Voraussetzungen sind ideal. Doch das heißt nicht, dass das Gaskraftwerk auch kommt. Bundeswirtschaftsministerin Katharina Reiche will beim Bau neuer Anlagen einen Schwerpunkt im Süden setzen. 2/3 der neuen Gaskraftwerke sollen bevorzugt dort entstehen. So steht es in ihrem Gesetzesentwurf. Um das restliche Drittel kann sich ganz Deutschland bewerben. Für Sachsens Wirtschaftsminister Dirk Panther kein guter Vorschlag.
5: Wenn das Gesetz so kommt, wie es momentan vorgesehen ist, würde das bedeuten, dass wir wahrscheinlich als Osten leer ausgehen, was das Thema Gaskraftwerke angeht. Und das können wir nicht hinnehmen, weil wir haben hier Bedarfe, wir haben Großabnehmer. Wir müssen sicherstellen, dass wir beim Blackout auch das Netz wieder hochfahren können. Alles das muss gewährleistet sein. Deshalb kämpfen wir dafür, dass wir auch an den bisherigen Kraftwerkstandorten auch Gaskraftwerke bekommen.
4: Vor allem bei der LEAG sorgt Reiches Kraftwerksgesetz für Unmut. Der Energiekonzern betreibt fast alle großen Kohlekraftwerke im Osten und muss sie in den kommenden Jahren abschalten. Betriebsratschef Thomas Smith warnt vor den Folgen, wenn Alternativen fehlen.
6: Wenn ich mir das Kraftwerk in Schwalde angucke, eines der größten Industriekomplexe in der Lausitz, wird in 2 Jahren vollständig abgeschalten. Wir haben dort im Augenblick keinerlei Projekte für eine weitere Beschäftigung. Und das wäre Frust auch weil etwas anderes versprochen wurde. Und diese Versprechen müssen eingehalten werden.
4: Smith sagt, Reiche habe der LEAG vergangenes Jahr 2 neue Gaskraftwerke in Aussicht gestellt. Das Unternehmen habe begonnen, Beschäftigte vorzubereiten.
6: Wir haben jetzt die Zeit genutzt und haben schon die ersten Lehrgänge für einen Gasoperator umgesetzt. Die Mitarbeiter haben schon die Qualifikation, um statt eines Braunkohlekraftwerks jetzt auch Gaskraftwerke betreiben zu können.
4: Doch ob sie dieses Wissen jemals brauchen? Wirtschaftsministerin Reiche lehnt ein Interview aus Zeitgründen ab. Ihr Haus begründet die Bevorzugung des Südens damit, dass dort nun einmal die energieintensive Industrie sitzt. Für Thomas Brandenburg greift das Argument zu kurz. Der Süden beziehe ja auch Windstrom aus dem Osten über Leitungen.
3: Ich sage mal, an windstarken Tagen können wir den Strom nach Süden transportieren, aber an windschwachen Tagen, da schaffen wir es dann nicht, den Strom nach Süden zu transportieren. Das wäre ja die Argumentation. Und die hinkt aus unserer Sicht.
4: Thomas Brandenburg hofft, dass das Kraftwerksgesetz im Bundestag noch angepasst wird. Betriebsrat Smith schlägt neben dem Südbonus einen Transformationsbonus vor. Neue Gaskraftwerke sollten verstärkt dort entstehen, wo Kohlekraftwerke schließen.
11: Ein Beitrag von Ralf Geißler. Gleich ist es 20.45 Uhr.
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11: Die Bilder, die aus Peking zu uns gekommen sind, die haben schon eine Art Déjà-vu ausgelöst. Wieder viel Pomp, viel Inszenierung und auch wieder jubelnde Kinder mit Fähnchen in der Hand. Der eine Mann auf dem roten Teppich ist auch der gleiche wie vergangene Woche, Chinas Staats- und Parteichef Xi Jinping. Der andere aber ist nicht Donald Trump. Dieses Mal ist der russische Präsident Putin in die chinesische Hauptstadt gekommen. Peking präsentiert sich in diesen Tagen als Machtzentrum. Beim Besuch von Putin haben sich 2 alte Bekannte und Partner getroffen. Der Ton entsprechend: beide Länder verbinden eine enge militärische Zusammenarbeit und eine Partnerschaft auf beispiellosem Niveau. Wie diese Partnerschaft demonstriert wurde heute in der chinesischen Hauptstadt, das hat Eva Lambi-Schmidt beobachtet.
7: Militärische Ehren und ein roter Teppich. So hat Staats- und Parteichef Xi den russischen Präsidenten Wladimir Putin begrüßt in Peking vor der großen Halle des Volkes. Chinesische Kinder mit Blumensträußen jubelten den beiden Staatschefs zu. Zum Auftakt der Gespräche hat Xi auf die langjährige Freundschaft zwischen Russland und China verwiesen. Angesichts einer von Unruhe geprägten internationalen Lage müssten die beiden Länder ihre umfassende strategische Zusammenarbeit vorantreiben. Kreml-Chef Putin hat bei dem Treffen Chinas Rolle als Abnehmer von russischem Öl und Gas gelobt. China ist Russlands wichtigster Handelspartner. Seit Beginn des russischen Angriffskriegs in der Ukraine vor 4 Jahren haben die beiden Länder den Handel deutlich ausgebaut. Den Krieg in der Ukraine hat die chinesische Staats- und Parteiführung bis heute nicht verurteilt. China kauft Öl und Gas aus Russland zu günstigen Preisen. Russland bekommt von China wiederum vieles, was es durch die Sanktionen des Westens nicht so leicht bekommt: Autos, Maschinen und Elektronik. Auch der Konflikt im Nahen Osten ist Thema bei den Gesprächen. Nach chinesischen Angaben sagte Xi, Verhandlungen seien besonders wichtig. Eine frühe Lösung des Konflikts könne helfen, Störungen der Energieversorgung und der Lieferketten zu verringern. China unterhält neben Russland auch enge Beziehungen zum Iran und hat zuletzt einen Großteil des iranischen Öls gekauft. Sowohl an Russland als auch den Iran verkauft die Volksrepublik Dual-Use-Güter, das heißt Waren, die sowohl zivil als auch militärisch genutzt werden können. In Europa wird das Treffen zwischen Xi und Putin aufmerksam beobachtet, vor allem im Hinblick auf den Krieg in der Ukraine, auch im deutschen Kanzleramt.
8: Wir erwarten jetzt nicht einen grundlegenden Wechsel in den strategischen Beziehungen zwischen Russland und China. Aber wir verbinden natürlich mit diesem Besuch die Hoffnung, dass Präsident Xi auch auf Präsident Putin einwirkt, diesen Krieg in der Ukraine zu beenden, den er nicht gewinnen kann. Im Gegenteil, der jeden Tag mit hohen Verlusten an Menschenleben für Russland einhergeht.
7: So Bundeskanzler Friedrich Merz. Beobachter sehen es allerdings als unwahrscheinlich, dass China von der Position der vergangenen Jahre abweicht. Auch wenn China es begrüßen würde, wenn es eine Exit-Strategie aus diesem Krieg gäbe, meint Carrie Brown, Sinologe am Londoner King's College. Ich glaube nicht, dass China darüber froh ist, wenn Russland diesen Krieg ewig fortsetzt. Ich meine, das lenkt einfach zu sehr ab und sorgt für viel Instabilität. Und Chinas Prioritäten sind die eigene Wirtschaft und dazu die Handelsbeziehungen zu insbesondere den Vereinigten Staaten.
11: Das war heute also demonstrierte Solidarität zwischen China und Russland beim Besuch von Putin in Peking. Inzwischen ist der russische Präsident abgereist. Beide Machthaber unterzeichneten vorher zahlreiche Abkommen, zum Beispiel für weitere Kooperationen in den Bereichen Handel und Energie. Wie kann man dieses Aufeinandertreffen einordnen? Mit dem russischen Präsidenten sei in Peking ein Scheinriese zu Gast gewesen. So kommentiert das unsere Korrespondentin für Russland, Lilia Becker.
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9: Wenn man sich einen Tag lang nicht gesehen hat, ist es, als wären drei Herbste vergangen. Mit diesem chinesischen Sprichwort begrüßt Wladimir Putin den chinesischen Staatschef Xi Jinping. Wahre Freundschaft verbindet die zwei, so beteuert es der russische Machthaber immer wieder. Musikalisch untermalt schüttelt der Kreml-Chef viele Hände. Doch Xi schüttelt mehr. Denn Freund Wladimir reist in großer Gesellschaft. 39 Personen. Darunter 8 Minister, 5 Vizeminister, die Chefs von Gazprom, Rosneft und Rosatom, Bankvorstände, milliardenschwere Oligarchen. Auch an Tinte wurde nicht gespart. Im Sprint werden parallel rund 40 Dokumente unterzeichnet. Sie reichen von einem Hygieneprotokoll für russisches Tierfutter bis zur Vereinbarung zweier Staatsmedien einen runden Geburtstag gemeinsam zu feiern. Dazwischen ein Abkommen über kontrollierte Kernfusion und eine Art politisches Manifest zur Weltordnung. Der Schlüsselsatz: Es sei unzulässig, souveräne Staaten zum Verzicht auf Neutralität zu zwingen. Unterzeichnet von dem Präsidenten des Landes, das die Ukraine überfallen hat. Putins Wunschbild? Zwei Großmächte auf Augenhöhe. Schaut man genauer hin, zerfällt es. Vom großen Energiedeal, den Putin noch für Wochen als sehr ernsthaft angekündigt hat und vor dessen bedeutendem Schritt beide Seiten angeblich stehen, kein Wort. Und wie schaut's aus mit dem Bau der Pipeline-Kraft Sibiriens 2? Kreml-Sprecher Peskow spricht in Peking von bedeutendem Erfolg. Die Parameter stünden im Großen und Ganzen fest. Ein Zeitrahmen? Noch nicht klar. Wie viel Rubel rollen? Geschäftsinformationen. Im Klartext, es gibt keine Anzeichen für einen Deal, denn es gibt bisher keinen Vertrag. Es gibt eine Absichtserklärung und die liegt nun auch schon seit dem vergangenen September auf dem Tisch. Moskau braucht Peking. Ein Drittel des russischen Außenhandelsumsatzes gehen über China. Verkauft wird überwiegend Erdöl. Chinas Außenhandel mit Russland macht dagegen nur 5% aus. Wer hier den Juniorpartner gibt, lässt sich also fix beziffern. Dazu, die EU dreht in 1,5 Jahren den russischen Gashahn und damit wohl auch den Geldhahn endgültig zu. Ukrainische Drohnen treffen Raffinerien und Häfen. Das ist nicht gut für Moskaus Ölbusiness. Doch Peking hat bisher kein konkretes Wort darüber verloren, dass man vom Freund mehr kaufen wird. Krieg ist teuer. Neben Geld braucht Russland vor allem politische Rückendeckung. Beides bekommt Putin in Peking, aber offenbar zu chinesischen Bedingungen. Während Wladimir und Xi gemeinsam Tee trinken und über die Ukraine, Iran und die Vereinigten Staaten schnacken, wird klar, Russland sitzt am Tisch nicht als ebenbürtiger Partner. Drei Herbste, sagt Putin, seien vergangen. Drei Herbste, in denen die Bedeutung Russlands geschrumpft ist und Chinas gewachsen. Wer auf wem im Herbst der Veränderung wartet, verrät das Sprichwort nicht. Aber wer es ausspricht, sagt eine Menge.
11: Das war die Meinung von Lilia Becker nach dem Besuch des russischen Präsidenten in China. Und in China machen wir direkt weiter.
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11: Vor genau 20 Jahren wurde dort die Drei-Schluchten-Talsperre in der Provinz Hubei in Betrieb genommen. Sephora Rubina stellt uns dieses gigantische Bauwerk vor.
12: Der Yangtze-Kion, kurz Yangtze. 6380 Kilometer lang fließt er durch die Volksrepublik China. Er wird besungen.
13: Wir preisen den Yangtze, denn du bist eine unerschöpfliche Quelle.
12: Aber auch gefürchtet. Das wilde Wasser bringt nicht nur Wohlstand. Wenn der Yangtze über die Ufer tritt, verlieren Menschen Hab und Gut und nicht selten ihr Leben. Den unbändigen Yangtze zu zähmen, ist Traum vieler großer chinesischer Herrscher gewesen. Erst unter Deng Xiaoping wird das Mammutprojekt durch die Abstimmung im Volkskongress genehmigt. 185 Meter hoch und 2 Kilometer lang wird sie. Sie staut den Yangtze auf einer Länge von 600 Kilometern. Petralschluchten verschwinden unter dem Flusswasser. Die Schäden für die Natur sind nicht abzuschätzen. Millionen Menschen müssen umgesiedelt werden. Nicht immer geschieht das freiwillig. Die Talsperre soll nicht nur große Überschwemmungen flussabwärts verhindern. Ein riesiges Wasserkraftwerk liefert dringend benötigten Strom, wirbt die chinesische Regierung. Dafür sollen auch ausländische Firmen Turbinen für das Mega-Wasserkraftwerk liefern, darunter der deutsche Konzern Siemens. Dass die Bundesregierung für den Milliardenauftrag bei Siemens bürgt, kritisiert die Umweltaktivistin Der Ching, die früher selbst Teil des umstrittenen Projekts war.
14: Dass die deutsche Regierung als erste diese Bürgschaften vergeben hat, halte ich für ganz und gar ungeheuerlich. Das könnte zur Folge haben, dass andere Staaten ähnliche Aktivitäten starten. Wenn das Projekt verwirklicht wird, wäre es eine Katastrophe für China.
12: Das Projekt wird nicht nur verwirklicht. Die Teilflutung der drei Schluchten beginnt, noch bevor die Staumauer überhaupt vollendet ist. Heute ist der umstrittene Drei-Schluchten-Staudamm das leistungsstärkste Wasserkraftwerk der Welt. All der Protest konnte den Bau und die Inbetriebnahme der riesigen Talsperre nicht aufhalten. Am 20. Mai 2006 wird bei einer feierlichen Zeremonie der letzte Beton in die 185 Meter hohe Staumauer gegossen. Das war heute vor 20 Jahren.
11: Der Stichtag von Robina Sifora. 20.55 Uhr gleich.
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11: Sexuelle Gewalt, Übergriffe, Machtmissbrauch, das ist alles zu finden, auch an deutschen Musikhochschulen. Einzelne Fälle sind ja schon in den vergangenen Jahren bekannt geworden. Die Kolleginnen und Kollegen von Report Mainz haben jetzt eine ausführliche Untersuchung vorgelegt, mit Einzelfällen, aber auch mit Zahlen, die mindestens nachdenklich stimmen. Norbert Kunze.
15: Es war eine Riesenchance einfach, auf eine Schule zu kommen, wo alle das machen. Das war so, okay, los geht's.
16: Sagt Josephine Pritz, die 29-Jährige studiert Musik an der Universität der Künste in Berlin. Zuvor ging sie in Weimar auf das Musikgymnasium.
15: Es gab eine Hauptfachklassenfahrt. Alle Bratschen aus Weimar sind gemeinsam weggefahren.
16: Dann der Abschlussabend, lockere Atmosphäre. Ein Lehrer nähert sich Josephine.
15: Er kam näher, immer näher und hat dann die Hand auf meinen Bauch gelegt und hat dann die Hand zwischen mich und meine Unterhose in meinen Intimbereich geschoben.
16: Eindeutig sexuell übergriffig und kein Einzelfall. Die Täter, Professoren, Dozenten, mitunter kultisch verehrte Genies der Szene, unantastbare Koryphäen. Dazu Isabel Heiß von der Uni Münster.
17: Oftmals werden Täter sehr stark geschützt und eher diejenigen, die sich als Betroffene melden, gemieden. Das heißt, das kann unter Umständen dann auch eine Konsequenz haben für die künstlerische Tätigkeit.
16: Insbesondere der Einzelunterricht an den Musikschulen ermöglicht eine ungewöhnliche Nähe zwischen Schülern und Lehrkraft. Das kennt auch Professor Christine Schornsheim aus eigener Erfahrung.
18: Und das ist was sehr Persönliches. Und das geht gar nicht anders, als da so nah wie möglich ranzukommen. Und dieser Einzelunterricht ist das A und O eines Musikstudiums.
16: Report Mainz zeigt anhand verstörender Mitschnitte, wie der Einzelunterricht ausgenutzt und wie aus Pädagogik Missbrauch wird.
15: Das war ein totaler Schock. Also ich war in totaler Starre. Ich konnte mich nicht bewegen. Es war einfach aus dem Nichts ein krasser Übergriff.
16: Sexuelle Übergriffe in der Branche der klassischen Musik scheinen systemimmanent zu sein. Ebenso Diskriminierung, Druck, Machtmissbrauch. Report Mainz liegt hierzu eine Studie vor mit besorgniserregenden Zahlen.
19: Im Rahmen ihres Studiums gaben 91,8% der befragten Studierenden an Kunst- und Musikhochschulen an, feindseliges Verhalten oder Machtmissbrauch erlebt zu haben. 43,9% gaben an, sexuelle Belästigung erlebt zu haben. 13,1% sogar sexuelle Übergriffe.
16: Der Film zeigt zudem, dass sich die Mechanismen in der klassischen Musik kaum von anderen Bereichen unterscheiden, wenn es um sexuelle Übergriffe geht. Täter-Opfer-Umkehr, Leugnung, Schweigen, bis die Sache öffentlich wird, wie mit dieser Reportage.
15: Ich habe einen relativ kleinen Missbrauchs- oder Übergriff-Fall erlebt. Trotzdem ist mein Lebensweg durch diese Situation geprägt, auf jeden Fall. Aber das schwimmt in meinem Blut, diese Musik, und niemand kann das nehmen.
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11: Gleich geht's also los mit dem Europa-League-Finale zwischen dem SC Freiburg und Aston Villa. Nele Hüppe aus unserer Sportredaktion, nehmen wir uns mal mit nach Istanbul.
9: Ja, in der Türkei, da wird's gleich eben richtig ernst für den SC Freiburg. Im Sport werfen wir ja schon auch ganz gern mit Wörtern wie historisch um uns. Aber das, was heute Abend auf die Spieler und die Fans zukommt, das ist eben genau das, bedeutsam oder legendär und eben historisch. Zum ersten Mal in der Vereinsgeschichte steht das Team aus dem Breisgau nämlich in einem europäischen Finalspiel. Bei einem Sieg, da gäbe es zu den knapp 33 Millionen Euro, die das Team schon während der Europa-League-Reise gewonnen hat, noch mal 6 obendrauf. Also lohnt sich auch aus finanzieller Sicht. Ihre Finalkommentatoren heißen Florian Winkler und Ann-Kathrin Rose. Viel Spaß bei diesem historischen Spiel.
0: Merhaba und hallo aus Istanbul. Hier ist der Kessel, hier ist das Europa-League-Finale mit dem SC Freiburg. Wer hätte das gedacht? Heute Abend. Vor so einer Kulisse, vor so einer Lautstärke, vor so einem Spiel gegen Aston Villa, den Top-Club aus England. Was die Gänsehautskala angeht, gibt's gar kein Halten mehr, gibt's gar kein Maß mehr nach oben. Das ist Freude pur, eine Wahnsinns-Choreo beider Fanlager, sowohl der Engländer als natürlich auch der Freiburger, die klar hier alle in Weiß angekommen sind. Am Bosporus wollen ihre Mannschaft zu einem historischen ersten europäischen Titel anbrüllen, anfeuern. Stimmung ist gigantisch, Ann-Kathrin. Es ist einfach, ich habe ja gesagt, Gänsehautskala.

0: Frühlingssonntag könnte allerdings über den Norden und Nordosten ein Wolkenfeld hinwegziehen. Und dann könnte es hier und da sogar mal ein paar Spritzer Regen geben. Guten Abend.
1: Koch und Kellner, Herrchen und Hund, Patriarch und bucklige Verwandtschaft. Die Rolle des globalen Taktgebers versucht sich gerade Xi Jinping anzueignen, Staatslenker der chinesischen Volksrepublik. Die beiden anderen scheinen in die ungewohnte Rolle des Bittstellers zu geraten, Donald Trump und Wladimir Putin, die sich in Peking gerade die Klinke in die Hand geben. Trump, Putin, Xi, wer hat hier das Sagen? Jetzt in der Phoenix-Runde.
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1: Herzlich willkommen bei uns. Meine Gäste. Anna Sauerbrei ist bei uns. Sie verantworten die außenpolitische Berichterstattung im Politikressort der Zeit. Zugeschaltet aus Taipeh, der Hauptstadt Taiwans. Dort ist es inzwischen Mitternacht geworden, ist Felix Li, Wirtschaftsjournalist und Redakteur beim Dossier Geoökonomie der Süddeutschen Zeitung. Auf Reise unterwegs in Taiwan. Roman Gonscharenko berichtet für die Deutsche Welle über die Außen- und Sicherheitspolitik der Nachfolgestaaten der Sowjetunion. Und Clemens Fischer ist Professor für internationale Beziehungen und Geopolitik an der Universität zu Köln. Herr Li, demonstrative Harmonie war da heute zu sehen in Peking bei dem Treffen Putin mit Xi Jinping. Bildet das diese Harmonie, bildet das die Realität ab oder war das Treffen der beiden hauptsächlich ein Signal an den Rest der Welt?
3: Naja, es waren vor allem, ich sage jetzt mal, Lippenbekenntnisse oder leere Worte, weil beide Seiten haben sich für ein Ende des Ukraine-Kriegs ausgesprochen, für eine Beilegung der Konflikte im Nahen Osten. Und es klingt alles aber natürlich unglaubwürdig, weil beide Seiten haben letztendlich, also ich spreche jetzt von Russland und China, haben gewissermaßen beide Seiten das Interesse, dass dieser Krieg weitergeführt wird, gerade in der Ukraine. Also da gibt es überhaupt keine Anzeichen dafür, dass Russland da irgendwie von dem Krieg ablassen wird. Und es gibt auch keine Anzeichen dafür, dass China mit der Unterstützung Putins aufhören wird. Also insofern halte ich das, was da heute verlautbart wurde in Peking, das halte ich das für reine Lippenbekenntnisse.
1: Herr Gonscharenko, in welcher Funktion war Putin eigentlich bei Xi als Partner oder als Bittsteller?
4: Etwas dazwischen. Er ist auf jeden Fall ein Juniorpartner, aber er ist, seit er diesen großen Krieg gegen die Ukraine führt, also jetzt schon das fünfte Jahr, ist auch ein Bittsteller. Also ohne China, ohne chinesische Unterstützung, die nicht in allen Aspekten bekannt ist. Das meiste ist geheim. Ohne diese Unterstützung hätte Russland diesen Krieg nicht begonnen und auch nicht gewinnen können. Und für mich als Beobachter ist das vor allem insofern wichtig und auch interessant. Wir erinnern uns vor 4 Jahren, also vor mehr als 4 Jahren, kurz vor dem Überfall, da trafen sie sich auch. Und dann gab es Medienberichte, wonach Putin Xi gesagt haben soll, dieser Krieg würde 5 Jahre dauern. Und wir sind jetzt im fünften Jahr. Und ich nehme an, Xi fragt Putin, wie geht es denn weiter? Wie sieht es aus? Und Russland ist sehr stark auf China angewiesen. Russland ist sehr geschwächt jetzt in diesem fünften Jahr, wirtschaftlich geschwächt, aber auch international. Der Iran, russischer Partner im Nahen Osten, Sie wissen, kennen die Geschichte. Insofern ist er in diesem Jahr besonders schwach nach Peking gereist.
1: Herr Fischer, Donald Trump, der wurde ja in der vergangenen Woche mit großem Pomp empfangen. Putins Besuch, der läuft ja eine Stufe schlichter ab. Was sagt das über das Verhältnis der drei aus? Oder ist diese Optik völlig irrelevant?
5: Nein, die ist definitiv nicht irrelevant. Wir sehen zum einen, dass das Machtgefüge sich verschoben hat. Also der wirklich starke Mann sitzt jetzt offenbar in Peking. Und das zeigt er auch. Das war also die Eröffnungsrede von Xi Jinping, wie Trump zu ihm kommt. Also, was wir beide entscheiden, das betrifft 1,8 Milliarden direkt und 8 Milliarden indirekt. Also wir zwei machen es aus. Und damit ist Putin schon mal in der zweiten Reihe der Großmächte. Das Prozedere und das Protokoll, darf man nicht so sehen, dass Putin als nur zweitrangig empfangen worden ist. Der kommt A öfter und B muss man ihn auch nicht beeindrucken. Und das ist etwas, was Xi Jinping sicherlich sehr wohl gelungen ist. Weil ich kann mir gut vorstellen, wenn Trump an die große Halle des Volkes kommt und dann seinen Ballsaal, denkt er, jetzt bauen lässt, dann glaube ich, hätte er ihn lieber dreimal so groß gebaut. Und es waren auch diese zwei, drei Sätze, dann bin ich auch schon am Ende, wie sie am Ende in diese Privatresidenz des chinesischen Führers gehen. Und die ist voll mit Symbolen. Am Schluss steht die Zeder. Und die eben für Prunk, für Pracht, für Stabilität steht. Und Trump sagt, ob da wirklich viele Gäste sind. Nö, es sind ganz wenig. Übrigens, Putin ist auch öfter hier gewesen. Also er zeigt ihm schon, wo irgendwie die Latte liegt. Aber das Machtgefüge hat sich definitiv nach Peking verschoben.
1: Frau Sauer-Breit, man hat ja den Eindruck, wer in der Welt mitreden will, der muss sich gerade in dieser Zeit in Peking blicken lassen. Der französische Präsident war da, auch der deutsche Bundeskanzler. Entsteht da gerade eine neue Rangordnung unter den führenden Mächten in der Welt?
2: Ich glaube, der Krieg Amerikas gemeinsam mit Israel gegen den Iran hat natürlich China nochmal in seiner Position gestärkt, einfach durch die Schwäche der Amerikaner. Ich glaube trotzdem, dass man das nicht überbewerten sollte, dass China mit dem Pomp, mit dem Empfang dieser beiden anderen Regierungschefs auch eigene Schwächen überspielt. Die chinesische Wirtschaft hat durchaus riesige Probleme. Die aggressive Außenpolitik, die China gerade in Wirtschaftsfragen macht, ist auch Ausdruck dieser Probleme. Und es mag wie Stärke aussehen, aber letztlich hat das nach innen weniger Substanz, als es zunächst scheinen mag.
1: Mit welchen Erwartungen ist Putin denn eigentlich nach Peking gereist? Wir haben es gerade schon kurz angesprochen. Was braucht er eigentlich von Xi genau?
5: Also an sich braucht er die Versicherung, dass weiter China hinter ihm steht. Eines bekam er nicht, das ist die von ihm schon seit Jahren versuchte Gasleitung nach Nordchina hinein, aus Sibirien. Die hat er nicht bekommen. Was er bekommen hat, ist, dass er den Krieg weiterführen kann. Und ohne Herrn Li anders darzustellen, seine Aussage, ich glaube, das waren keine Lippenbekenntnisse, denn der Punkt ist ja, natürlich, wenn Putin den Krieg so bekommt, wie er ihn will, sprich den kompletten Donbass und die Ukraine gibt alles preis, dann könnte er sich vermutlich sehr wohl vorstellen, den Krieg zu beenden, nur wird die Ukraine nicht nachgeben. Mhm. Und da bin ich völlig bei Herrn Li, der Iran-Krieg ist ein Geschenk Gottes für beide. Denn im Endeffekt sind damit die Amerikaner dort, wo sie nicht hinwollen. Eigentlich wollten sie den Pazifik sich mehr verlegen, jetzt sitzen sie am Golffest. Also da sind die Russen und die Chinesen sicher sehr glücklich
1: drüber. Jetzt kann man ja auch umgekehrt fragen, man sagt ja immer bei Koch und Kellner, das war ja dieser Vergleich am Anfang von mir, da ist auf jeden Fall, die Chinesen sind die Köche und die Russen sind die Kellner. Aber was braucht denn China umgekehrt von Russland? Wer ist da auf wen wie angewiesen? Ist das eine einseitige Beziehung?
3: Naja, ich sage jetzt mal so, um ein Koch zu sein, um ein guter Koch zu sein, dann muss man auch Gestalter sein. Und das ist China nicht. Also China ist ja eher, wartet ab und nutzt so ein bisschen die Schwächen der anderen, in diesem Fall jetzt konkret vor allem der Amerikaner, aber nicht zuletzt auch der Russen. Also diese viel beschworene Freundschaft zwischen Putin und Xi, die würde ich tatsächlich, wie es Frau Sauerbreit das ja auch schon andeuten ließ, die würde ich nicht überbewerten. Also prinzipiell herrscht da auch weiterhin großes Misstrauen zwischen China und Russland, traditionell und aktuell durchaus auch. Also es gibt immer noch inoffiziell immer auch noch Grenzstreitigkeiten. Also insofern würde ich das tatsächlich auch nicht überbewerten. Aber China profitiert natürlich momentan von all diesen großen geopolitischen Krisen. Sie kriegen vor allem die günstige Energie aus Russland, wollen sich aber zugleich auch nicht zu sehr abhängig machen von Russland. Deswegen hadern die da auch noch mit dieser zweiten Pipeline. Aber klar, sie merken schon, also Peking weiß schon, dass Putin der Bittsteller ist. Und das wollen sie ihm durchaus auch so gewissermaßen zu spüren geben. Und das ist letztendlich auch eine gewisse Genugtuung, die Peking verspürt, weil China allzu lang auch nicht zuletzt auch von Russland, früher auch von der Sowjetunion so ein bisschen immer als so der kleinere Bruder gesehen wird. Und das hat sich jetzt natürlich umgekehrt und das freut Peking.
1: Herr Gonschalenko, das ist also so, dass tatsächlich Russland abhängiger ist von China als umgekehrt?
4: Das auf jeden Fall. Vor allem bei militärischen Gütern. Also es gibt ja diverse Informationen, dass russische Drohnen zu einem großen Anteil, manche sagen bis zu 90%, aus chinesischen Bauteilen bestehen. Und auch andere Sachen, die Russland für den Krieg braucht, kommen aus China oder über China. Und ich würde da ein bisschen Herrn Fischer widersprechen, wo er sagt, das ist ein Geschenk Gottes für Wladimir Putin. Ich glaube, das ist nicht ganz so, denn wenn man bedenkt, was in Iran geschehen ist, dass Donald Trump einfach einen Freund von Wladimir Putin töten ließ, also den Ayatollah, und Wladimir Putin konnte nichts tun und musste sich dann jede Kritik verkneifen. Er hat da ganz leise was gesagt mit Verspätung, aber trotzdem. Nach Venezuela war das ein sehr harter Schlag. Iran war der wichtigste Partner für Russland im Nahen Osten. Und Russland ist auch dadurch geschwächt, dass jetzt die Straße von Hormuz blockiert ist. Und für Russland war diese ganze Region sehr wichtig für das, was man in Russland als grauer Import beschreibt. Also semi-legale Importe von sanktionierten oder nicht ganz sanktionierten Dual-Use, also auch militärischen Gütern. Und das ist ja alles erschwert worden. Und ich vermute, dass Sie auch mit Xi Jinping darüber gesprochen haben, dass wenn das so bleibt, dass diese ganze Region, der Nahe Osten, weiterhin nicht als Umschlageplatz für Russland dienen kann, dann vielleicht mehr über China importieren. Mhm. Insofern ist Wladimir Putin sehr geschwächt durch die aktuelle Lage.
6: Ist das tatsächlich so, dass man sagt ja, wenn China Putin nicht den Rücken stärken würde, militärisch vor allen Dingen, es gibt angeblich keine Waffenlieferungen, aber sehr wohl diese sogenannten Dual-Use-Güter, also Chips, die man aus dem Laptop ausbauen und eine Drohne einbauen kann, dann wäre der Krieg sofort zu Ende in der Ukraine?
2: Das weiß ich nicht, ob der Krieg sofort zu Ende wäre. Russland produziert natürlich auch selber noch weiterhin Waffen und es verlässt sich ja in seiner Militärstrategie auch weiterhin sehr stark darauf, einfach Tausende von Menschen in den sogenannten Fleischwolf zu werfen. Und diese Menschen sind jetzt auch schwieriger zu rekrutieren für Russland, aber sie sind offenbar immer noch da. Die werden auch immer besser bezahlt dafür, dass sie sterben. Ich glaube, das ist, wäre kein sofortiges Ende, aber ich glaube, das Backing, und Herr Goratschenko hat es ja beschrieben, ist natürlich sehr wichtig, gerade auf dieser technologischen Ebene. Und natürlich auch, dass China sich weiterhin zur Verfügung stellt, eben diese massiven Öl- und Gaseinkäufe zu machen und dadurch sehr erheblich die russische Staatskasse weiter füllt. Und dadurch wiederum wird es möglich, Soldaten zu bezahlen, Waffen zu kaufen bei Dritten.
4: Und Russland zahlt auch einen hohen Preis dafür. Also die Rabatte einmal für Öl und Gas, aber dann auch Russland hat seinen Automarkt China komplett überlassen zum Beispiel. Ja, so. Und die chinesischen Unternehmen, sie strömen, nachdem die westlichen Unternehmen gegangen sind oder enteignet wurden auch. Russland wird immer stärker wirtschaftlich von China abhängig. Und die Chinesen sind da sehr vorsichtig. Da hat der Kollege sehr richtig bemerkt.
6: Eine Frage noch. Sie haben das selbst vorhin angesprochen, Felix Lee auch. Es gab ja in früheren Zeiten, also Zeiten von Sowjetunion und als Mao Zedong noch China beherrscht hat, ja auch durchaus massive Konflikte. Die sind sogar gemündet in ein militärisches Gefecht 1969 am Grenzfluss Ussuri zwischen Sibirien und China. Die russischen Zaren haben sich ja schon für den Mittelpunkt der Welt gehalten. Ist das mit dem Nationalstolz der Russen vereinbar, dass sie auf Dauer Juniorpartner der Chinesen sind, die sie möglicherweise früher verachtet haben?
4: Das ist eine sehr gute Frage. Und ich glaube, in Teilen der russischen Bevölkerung, auch der russischen Elite, ist dieser Überlegenheitsgefühl immer noch da. Und deshalb schmerzt es sie, dass es Russland jetzt ein Juniorpartner ist. Aber sie verkneifen sich jegliche Bemerkungen in die Richtung. Und ich habe heute russisches Radio gehört, also staatliches russisches Radio. Und man hat genau dieses Thema angesprochen nach dem Motto, wir hatten ja in Vergangenheit auch Kriege geführt. Aber im Vergleich zu dem, was in Europa war, waren das sehr wenige Kriege. Und das war die friedlichste Grenze im russischen Reich damals. Also alles gut. Wir sind jetzt beste Kumpels. Aber je öfter die das wiederholen, desto mehr Zweifel haben einige Leute.
6: Herr Lee, es gab ja Zeitungsberichte, oder es gibt einen Zeitungsbericht, dass in der vergangenen Woche, als Donald Trump in Peking war, Xi Jinping zu ihm gesagt haben soll, Putin könnte den Ukraine-Krieg noch bereuen. Ist das glaubhaft, dass ein solcher Satz gefallen sein könnte? Wir spekulieren jetzt, aber ist eine Frage natürlich, die im Raum steht.
3: Also was die intern besprochen haben, ich glaube, das ist sehr, sehr schwer zu beurteilen. Ich kann es mir im Grunde eigentlich nicht vorstellen, weil momentan ist China der Profiteur. Vielleicht auch so ein bisschen unverhofft. Ursprünglich, wenn man sich überlegt, was so die Pläne Chinas waren, zum Beispiel die Handelswege aufzubauen gegen Europa durch Zentralasien, sah ja im Grunde sämtliche Länder Zentralasiens und die Ukraine vor und nicht Russland, also die neue Seidenstraßeninitiative. Deswegen ursprünglich war Xi Jinping vielleicht gar nicht so sehr dafür, dass Putin die Ukraine angreift. Aber nachdem sich das dann nun mal ergeben hat, hat China dann natürlich schon sehr schnell feststellen können, wo man da auch konkret, wo die Chinesen auch konkret Nutzen ziehen können, nämlich einmal, dass sie das billige Gas jetzt kriegen, zum anderen, was auch schon erwähnt wurde, dass die westlichen Sanktionen, die Lücken, die in Russland hinterlassen werden, dass die Chinesen die eins zu eins füllen können und sie sind gekommen, um zu bleiben. Und das dritte halt diese gewisse Genugtuung einmal gegenüber den Russen, aber auch gegenüber dem Westen. Also China profitiert momentan davon und vielleicht auch nochmal zu den Dual-Use-Gütern. Also es ist ja momentan so und das ist ja auch das, was nicht zuletzt auch Israel und die USA im Golf unterschätzt haben, wie viel China liefern kann an Dual-Use-Gütern und dann von Drohnentechnologien und so weiter. Das ist ein gigantischer Industriekomplex, über das China inzwischen verfügt in diesen Bereichen. Und ja, das sind hochlukrative Geschäfte, die China da gerade macht. Und zwar mit allen Seiten. Also mit Russland, mit Ukraine, mit dem Iran und nicht zuletzt jetzt auch demnächst mit den Golfstaaten, weil die natürlich jetzt auch erkannt haben, dass diese wahnsinnig teuren US-Verteidigungssysteme teilweise gegen diese vielen Drohnenschwärme gar nicht mehr so viel ausrichten können oder nicht, zumindest nicht ganz so wirkungsvoll sind, wie erhofft. Und dass auch diese Staaten jetzt zunehmend auf Dual-Use-Gütern der Chinesen zurückgreifen werden.
6: Dual-Use nochmal, das sind also Güter, die sowohl militärisch wie auch zivil genutzt werden können. Ja, ist das nochmal vielleicht diese Frage, die sich jetzt da ergibt, hat Xi tatsächlich großes Interesse an einer Fortführung dieser Konflikte? Aber man könnte ja auch denken, dass man vor allen Dingen im Frieden besonders gute Geschäfte machen kann. Gerade China ist ja sehr stark abhängig von Export und von stabilen Absatzmärkten. Mhm.
2: Ich glaube, für China ist es eine Abwägungsfrage, denn ich glaube auch, die Chinesen leiden natürlich unter dieser enormen Strangulation der Weltwirtschaft, die mit der Blockade der Straße von Hormuz entstanden ist. Aber im Moment scheint es so zu sein, dass sie das Gefühl haben, dass sie das noch länger aushalten können, vor allen Dingen länger aushalten können als westliche Demokratien, sprich Europa und die USA. In Amerika sind die Spritpreise wahnsinnig hoch. Die Wut der Bevölkerung, auch über das gebrochene Versprechen von Donald Trump, frisst sich langsam rein, auch in seine Kernwählerschaft. Und er steht auch einfach an Seiten seiner Wähler. Die Zwischenwahlen im November sind nicht mehr lange hin. Wahnsinnig unter Druck, diesen Krieg zu beenden. Und China hat seine Wirtschaft darauf vorbereitet, solche Knappheitsphasen durchzuhalten. Es ist auch weniger davon abhängig als autokratisches System davon, dass die Leute in China glücklich sind. Es hat auch eine erheblich stärkere nationalistische Ideologie. Man kann den Leuten sagen, schaut, wir sind die Stärksten die anderen sind durch unser Verhalten geschwächt. Von daher ist einfach da der Durchhaltewille und die Durchhaltefähigkeit viel höher, auch wenn natürlich auch die chinesische Wirtschaft darunter leidet.
5: Ja, das ist auch das, was ich ganz schon gemeint habe. Die Russen nehmen das schon zum Teil als Geschenk an, denn der Golfkrieg lenkt vom Ukraine-Krieg ab. Da konnte man viel im Schatten dessen tun, was man sonst nicht hätte tun können. Und wo ich glaube, wo die Kontinentaleuropäer geopolitisch schon ein wenig einen Fehler begehen, ist, wir machen jetzt eine lineare Projektion aufgrund der derzeitigen Erfolge der Ukraine. Das sind Momentaufnahmen. In Summe ist die Ukraine nicht viel weiter als vorher, auch wenn Selenskyj jetzt gerade die Juni-Operationen erlaubt hat. Das kann er ja alles tun. Aber der Frontverlauf ist eindeutig nicht im Sinne der Ukraine gelaufen. Denn im Nordosten, wo es wirklich ums Eingemachte geht, gehen die Russen zwar wenig, aber sie gehen nach vorne. Und im Süden ist es eher die Frage, wie weit sie noch nachgeben können, ohne viel zu verlieren. Die Ukrainer kommen heute mit der Gleitbombe, die Russen antworten mit dem Sukhoi, mit dem neuen. Also es ist ja nicht so, dass die Russen völlig den Grip verloren haben. Dass es nicht so gut aussieht, bestreite ich gar nicht. Aber Der Golfkrieg hat Russland sehr wohl auch die Möglichkeit gegeben, genau über diese 20%-Hürde hinwegzukommen, die China ja eigentlich in der Energieabhängigkeit pro Land so als große Doktrin ausgegeben hat. Die hat Russland erst überschritten. Das wird den Chinesen nicht gut gefallen, aber irgendwie müssen sie natürlich den Verlust aus der Straße von Hormuz kompensieren. Und dann bietet sich Russland an. Das heißt, unterm Strich sehen wir schon ein Zahnradsystem, das am Schluss beinahe, wenn man sehr böse sagt, bis zum Nullsummenspiel führt. Wer aber wirklich verliert, sind die Amerikaner mit dem Prestige. Also der Mythos, der Schutzmacht im Golf ist weg. Und wie auch Herr Lieke sagt und Sie auch, darum kaufen zum Beispiel, können die Chinesen ihre Produkte in den Vereinigten Arabischen Emiraten verkaufen. Sie bieten Saudi-Arabien an, weil die auch planen eine Zeit nach dem Golfkrieg. Und die muss nicht unbedingt eine Hegemonie der Amerikaner sein dann.
6: Ist Trump der große Verlierer in diesem Dreiecksspiel?
4: Das würde ich nicht unbedingt so sehen. Solange noch nicht klar ist, wie der Krieg im Iran endet, sieht momentan zwar nicht gut aus für die USA und Donald Trump, aber wer weiß. Also noch ist es alles auf Pause. Und ich glaube, in diesem Dreieck China, Russland und USA, Russland ist auf jeden Fall der schwächste Partner, beziehungsweise das schwächste Glied, ist ja kein Partner der USA. Aber Donald Trump ist eindeutig immer noch die Nummer eins. Also China versucht sich auch dran zu machen, aber noch ist Amerika stärker, deutlich stärker als China. Und ich würde sagen, man sollte doch nicht unterschätzen, wir haben ja jahrelang darüber gesprochen, über diese informelle Allianz zwischen China, Russland, Nordkorea, Iran. Jetzt ist Iran praktisch raus. Man weiß noch nicht, wie es weitergeht, aber das Land ist auf Dauer geschwächt. Und das schwächt auch China und Russland. Denn das Ansehen, das kann man nicht in Dollar messen oder in Ölbarrels, aber das zählt was. Die Welt schaut zu, was passiert. Ob Russland tatsächlich seine Partner schützen kann. Natürlich kann man, also das höre ich zum Beispiel sehr oft in russischen Staatsmedien, ja, wir hatten zwar ein strategisches Abkommen, aber eine militärische Beistandsklausel war nicht dabei. Trotzdem, es ist ja nicht das erste Mal. Davor war Venezuela, davor war Syrien und Russland konnte nichts machen. Putin sind die Hände gebunden, er ist geschwächt. Und das sollte man nicht vergessen.
2: Jetzt ist es, ja, bitte. Ja, ich würde das gerne unterstützen, weil es ja auch ganz praktische Kooperationen gab, auch zwischen Russland und Iran. Ein Großteil der Drohnen, die eingesetzt werden in der Ukraine, sind iranischer Bauart. Die werden mittlerweile auch in Russland gebaut. Da gibt es auch Abhängigkeiten in umgekehrter Art und Weise. Und der Iran ist ja auch nicht der erste Partner, den Russland nicht schützen konnte. Das galt auch schon für Syrien. Auch Assad konnte er nicht schützen. Auch Assad ist davongefegt worden. Von einer neuen Regierung. Und diese Schwächeposition, die man sicherlich auch für die Amerikaner sagen kann, dass sie Alliierte verlieren durch das unkontrollierte Verhalten des Präsidenten und indem sie Verbündete fallen lassen oder bedrohen, das gilt aber sicherlich auch für Russland. Und ich würde auch widersprechen, dass die Ukraine nicht weiter ist als 2022. Ich glaube, das ist absolut nicht der Fall. Die ukrainische Verteidigungswirtschaft hat sich enorm entwickelt. Die Ukrainer sind teilweise vom Bittsteller zum Anbieter von enorm modernen Waffensystemen geworden, jetzt ja auch im Irankrieg. Und es bleibt weiterhin dabei, dass dieses geografisch riesige Land Russland es bis heute nicht geschafft hat, die Ukraine, seine Kriegsziele in der Ukraine zu erreichen. Also es bleibt auch da bei der strategischen Niederlage Russlands.
5: Also eine strategische Niederlage, da reden wir dann davon, wenn der Krieg verloren ist. Und das ist er definitiv nicht. Also ich rede jetzt bitte nicht Russland, das Wort verstehen Sie bitte nicht falsch, aber ich bin eher in der konservativen Einschätzung und die geht halt davon aus, dass die Ukraine, und das ist unbestreitbar, eine ganz tolle Rüstungsindustrie hinlegt, das ist unbestreitbar, aber auch die Ukraine erreicht an der Front mehr oder weniger nichts. Die Todeszone ist durch den Drohnenkrieg so ausgedehnt worden, dass praktisch jede Bewegung unmöglich ist. Und wenn es nicht so ein Moment wäre wie im Ersten Weltkrieg, wo durch den Panzer plötzlich wieder das Schlachtfeld sich völlig verändert hat, und eine völlig neue Waffe kommt, wenn die in diesem Krieg käme, dann wäre das noch so ein Dosenöffner in diesem Krieg, oder das sieht man derzeit nicht. Und da ist natürlich die Frage, ob die Russen diesen Abnutzungskrieg noch schaffen. Und es kommt eines dazu, das aber sehr prospektiv ist. Wir haben möglicherweise, wenn wir wirklich ein Pech haben, in England drüben eine Regierung, die Farage bildet, und der wäre definitiv nicht unterstützend dann. Und wenn in Frankreich alles nächstes Jahr schief läuft, dann könnte da der Rassemblée National den Präsidenten stellen. Und wenn das passiert, ist auch die Europäische Union nicht mehr so ukrainefreundlich eingestellt. Also das müsste man auch in diesen ganzen Prozess einpreisen. Die Russen müssen dieses Jahr irgendwie überleben, wenn sie ihr Ziel erreichen wollen, nicht zu verlieren, weil mehr kann er derzeit nicht machen. Aber schon jetzt von einem möglichen Überhang an der ukrainischen Front zu sehen, das geben weder die Zahlen noch die Geo-Footing her.
6: Es ist ja so, ein Dreiecksverhältnis im privaten Bereich, das kann sehr nervenaufreibend sein. Wenn wir das jetzt mal auf die globale Geopolitik übertragen, zwischen den dreien, ist da, wie viel Rationalität ist da noch da? Denn das sind ja drei bis an die Zähne bewaffnete atomare Mächte.
2: Ich glaube, beim Level von Rationalität muss man sehr stark zwischen den dreien unterscheiden. Und ich glaube, in allen Ländern gibt es ideologische Komponenten und rationale Komponenten. Im Moment scheint es mir, aber das weiß Felix Lee bestimmt besser, dass China strategisch die beste Denkfähigkeit hat, weiß, dass es im Moment vor allen Dingen Geduld braucht, weil die anderen sich von alleine ins Unglück reiten. Die Politik von Wladimir Putin ist auch schon seit Beginn des Ukraine-Kriegs natürlich getrieben von einem Weltbild, das in großen Teilen mit der Realität nicht viel zu tun hat, von alten historischen Verletzungen, von Größenwahn. Auch da würde ich nicht sehr viel Rationalität unterstellen. So kam es ja auch erst zu diesem Krieg, zu dieser völligen Fehleinschätzung der ukrainischen Stärke und der europäischen und amerikanischen Unterstützung, die dann einsetzte. Und gut, über Donald Trump ist auch schon viel gesagt worden. Ich glaube, auch da ist die Rationalität nicht besonders groß gewesen. Also in einen Krieg zu gehen, von dem man weiß, dass es, von dem wahrscheinlich auch jeder Stratege in den Vereinigten Staaten vorher gesagt hat, sie haben, die Iraner sind schwach vielleicht, wir sind militärisch überlegen, aber sie haben eben die Straße von Hormuz und können dadurch die Weltwirtschaft genauso erpressen, wie sie es jetzt tun. Das hätte man sehen können. Aber ich glaube, bei ihm spielt ganz stark eine Rolle in seinen Entscheidungen, dass er alt ist. Er wird nächsten Monat 80. Dass er vor dem Ende seiner Präsidentschaft noch einmal was ganz Großes, Historisches machen will. Als Friedensstifter, aber auch als derjenige in die Geschichte eingehen will, der endlich dieses islamistische, theokratische Regime im Iran beseitigt hat. Und dann hat er mit ein bisschen Druck auch von den Israelis und der richtigen Überredungstechnik sich in diesen Krieg hineinbegeben, den er nun nicht schafft zu beenden. Also würde ich sagen, wenig Rationalität.
6: Ali, wenn man jetzt das hört zu diesem Dreiecksverhältnis, scheint ja tatsächlich China der stabilisierende oder der Stabilitätsfaktor zu sein. Die Chinesen üben ja bisher, wenn ich das richtig sehe, Macht dadurch aus, dass sie sich eigentlich im Hintergrund halten und von dort aus strategisch klug steuern. Wird es bei dieser Politik bleiben oder muss Xi auch irgendwann mal sozusagen auf die Bühne treten und zeigen, also mit mir ist zu rechnen und ich lasse mir nichts mehr gefallen, dass es also aggressiver wird nach außen hin noch?
3: Also ob Xi Jinping tatsächlich der Stabilisator der Welt ist, das würde ich dann doch etwas bezweifeln. Also ich glaube, wofür China tatsächlich steht, ist, China hat einen langen Atem, China hat eine gewisse Resilienz geschaffen. Wir haben uns immer gewundert, warum China, wenn so dermaßen viel in erneuerbare Energie investiert wurde und auch geschaffen wurde, warum wann sie denn endlich mal ihre Kohlekraftwerke abschalten? Und jetzt wissen wir, also spätestens jetzt wissen wir, es ging China gar auch dabei ja nicht in erster Linie um den Klimaschutz, sondern um Energiesicherheit. Und das zahlt sich jetzt aus. Also China ist das dann, was die meisten höchsten Reserven hat und hat deswegen einen gewissen Puffer, kann damit auch ein bisschen spielen. Und scheint China zumindest in einem besseren, in einer besseren Position, dass China eine bessere Position hat, als das die anderen beiden oder die anderen haben. Aber ich glaube, China hat schon mittelfristig ein Interesse tatsächlich daran, dass sich diese Konflikte auch widerlegen. Zum ein, weil China als größter Exporteur der Welt überhaupt natürlich auch ein Interesse hat, dass die Weltwirtschaft nicht völlig in den Abgrund gezogen wird durch diese vielen Krisen. Und China geht es ja vor allem um ein Ziel. Und da ist China auf einem guten Wege dabei, dieses Ziel auch zu erreichen. Nämlich China, Xi Jinping, will ja Taiwan einnehmen. Und da in der Taiwan-Frage sind natürlich die Amerikaner, die USA, der ganz, ganz große Gegner. Und je schwächer Trump und je mehr Fehler Trump begeht, desto stärker ist China dann auch in der Position, genau dieses Ziel zu erreichen. Das haben wir ja letzte Woche bei dem Besuch von Trump in Peking auch schon erlebt. Trump hat es tatsächlich geschafft, eigentlich mehr oder weniger Tabus zu brechen, für die Amerikaner nämlich immer eingestanden haben, nämlich ganz selbstverständlich Waffen den Taiwanern auch zu liefern, ohne Peking fragen zu müssen. Jetzt hat Trump das plötzlich in Frage gestellt, weil er doch auch zunehmend merkt oder bemerkt hat, dass der ganz große Rivale China, für das Trump ja eigentlich angetreten wird, dass das alles nicht so hinhaut, wie Trump sich das ursprünglich vorgestellt hat und dass er teilweise sogar schon klein beigibt. Und das ist das Ziel, was China verfolgt. Und da ist China zwar noch lange nicht am Ziel, aber deutlich näher gekommen, zumindest seitdem Trump Trumps zweite Amtszeit.
6: Da habe ich noch eine Nachfrage. Xi hat ja letzte Woche deutlich gesagt zu Donald Trump, dass zwischen uns beiden das wichtigste Thema ist Taiwan. Sie sind gerade in Taiwan, genau. Sie sind uns zugeschaltet aus Taiwan. Geht denn da jetzt die Angst um? Sind die Sorgen groß in Taiwan?
3: In Taiwan ist es eine etwas seltsamere Stimmung. Also herrscht eine seltsame Stimmung. Ja, die Angst ist da. Sie ist durchaus auch größer geworden. Die Regierung hier in Taiwan versucht das aber alles so ein bisschen runterzukochen. Das kann man vielleicht auch so ein bisschen nachvollziehen. Die will natürlich auch nicht ihre Bevölkerung in Panik versetzen. Zum anderen sind sie diese Dauerbedrohungslage auf eine Art ja auch gewöhnt. Aber die taiwanische Regierung will natürlich damit dann auch, vor allem gegenüber der eigenen Bevölkerung, aber auch gegenüber dem Rest der Welt, ein wenig vertuschen, dass wenn die Amerikaner als die großen Unterstützer wegfallen, dass Taiwan dann tatsächlich Peking ausgeliefert ist. Und solange Taiwan noch eine eigenständige Führung hat, eine eigenständige Regierung, kann eine solche Regierung natürlich sowas nicht zugeben, weil das wäre dann ja ein Eingeständnis der Niederlage. Also es herrscht eine seltsame Stimmung, aber insgesamt würde ich sagen, ist die Angst dann doch deutlich gewachsen, deutlich größer zumindest als bevor Trump Peking besucht hatte.
6: Jetzt wollen wir ja unseren eigenen Kontinent nicht übersehen bei dieser Frage, Herr Goncharenko. Welche Rolle spielt denn Europa eigentlich in dieser ganzen Gemengelage mit den großen drei noch oder spielt es gar keine mehr?
7: Europa ist deutlich schwächer, als man es sich wünschen würde. Und leider sehe ich nichts, was diese Lage schnell ändern könnte. Aber das hat sich so entwickelt, da können wir nichts machen. Europa versucht natürlich, durch den Handel mit China Einfluss zu nehmen, zum Beispiel um den Krieg, russischen Krieg gegen die Ukraine zu beenden, aber ohne Erfolg. Ich glaube, das ist auch eine Illusion zu glauben, dass China da Putin sagen würde, jetzt hör mal auf bitte. Dafür sind die Beziehungen zu eng. Und wir erinnern uns auch, vor einiger Zeit der chinesische Außenminister Wang Yi sagte in Europa, so wurde das zumindest berichtet, China kann es sich nicht leisten, dass Russland diesen Krieg verliert. Und ich glaube, das entspricht auch den Tatsachen. Was die Europäer in dieser Lage machen können, sie können weiter versuchen zu reden. Sie sind auch sehr abhängig und diese Abhängigkeit ist sehr asymmetrisch. Also Europa ist deutlich, vor allem Deutschland als das wichtigste EU-Land, wirtschaftlich das stärkste, ist ungleich abhängig von China als China von deutschen Waren. Und dieses Verhältnis kippt jetzt gerade. Ja? Wir sehen ja jetzt bei der Autoindustrie, wo die chinesischen Autohersteller deutlich aufgeholt haben und die deutschen Marken einfach verdrängen. Nicht nur in China, sondern auch weltweit. Und das ist eine Tendenz, die Deutschland auch schwächt. Aber Europa bleibt es keine andere Wahl. China bleibt auf absehbarer Zeit die stärkste Wirtschaftsmacht der Welt, direkt nach USA. Vielleicht wird sie Amerika bald überholen. Aber viel Hebel hat Europa leider nicht in der Hand. Wenn ich darf, eine ganz kurze Bemerkung noch zu Russland und zu der ukrainischen Schwäche. Ich sehe die Lage schon anders als noch vor 4, 3, 2 Jahren. Und wir dürfen hier nicht vergessen, es ist ja auch viel Symbolik bei solchen Besuchern. Ja, wir haben gesehen, diese Teezeremonie jetzt zum Abschied von Wladimir Putin und Xi, die Begrüßung am Flughafen. Und das soll alles diese Nähe und Wärme suggerieren. Und russische Medien schwärmen davon. Was wir aber nicht vergessen sollen, ist, vor wenigen Tagen gab es den stärksten ukrainischen Drohnenangriff auf Moskau, die Hauptstadt. Getroffen waren 2 Raffinerien und auch Rüstungswerke. Und die Menschen in Russland waren, es ist nicht übertrieben zu sagen, schockiert davon, dass Russland, Wladimir Putin, seine Armee, die wichtigste Stadt des Landes nicht schützen kann. Man hat immer angenommen, das ist die am besten geschützte Stadt Moskau. Das ist offenbar nicht der Fall. Und noch ein zweites Beispiel. Vor wenigen Tagen gab es die Siegesparade am 9. Mai, Jahrestag des Sieges über Nazi-Deutschland. Und der musste in einer abgespeckten Version durchgeführt werden. Aus Angst vor ukrainischen Angriffen. Das ist zum ersten Mal so. Und deshalb ist Wladimir Putin deutlich schwächer nach China gereist, das wiederhole ich gerne noch einmal, als noch in den vergangenen 4 Jahren. Mhm.
6: Nochmal wegen Europa, Frau Sauerbrei. Clemens Fischer hat das ja gesagt. Wir haben ja möglicherweise Friendly Fire zu erwarten in den nächsten Jahren. Im Vereinigten Königreich, in Frankreich. Man weiß nicht, wie die Wahlen in Spanien und in Italien ausgehen werden. Das schwächt ja die europäische Position noch mehr als globaler Mitspieler. Das hört sich alles sehr pessimistisch an. Haben wir Grund zum Pessimismus?
2: Ich glaube, was die innereuropäische Entwicklung angeht, bin ich vielleicht nicht ganz so pessimistisch wie Sie. Natürlich ist es möglich, dass weitere rechtspopulistische Regierungen an die Macht kommen. Damit lebt die Europäische Union aber jetzt auch spätestens seit dem Brexit schon, dass es diesen Störfaktor gibt. Und manchmal, das haben wir jetzt gerade in Ungarn gesehen, werden ja auch diese Regierungen dann wieder abgewählt. Manchmal, das haben wir jetzt in Italien gesehen, sind sie dann doch geopolitisch so orientiert, dass sie nicht richtig stören oder sogar unterstützend sind. Meine Sorge ist, glaube ich, tatsächlich eher auch, dass Europa von außen so wahnsinnig unter Druck steht, nämlich mittlerweile von 2 Seiten. Also wir führen im Prinzip gerade einen verdeckten 2-Fronten-Handelskrieg, sowohl mit den USA als auch mit China. Mit den USA ist jetzt ja ein Abkommen getroffen worden mit Donald Trump, das er dann ja wenig später direkt wieder eingerissen hat, noch bevor unser europäisches Parlament das überhaupt ratifizieren konnte. Jetzt hat man sich gerade in den EU-Institutionen geeinigt und es wird jetzt ratifiziert, hat aber vorsichtshalber auch schon mal so eine Art
6: Ausstiegsklausel
2: eingebaut, falls Donald Trump es wieder tut. Und damit muss man ja wirklich leider rechnen, dass er es wieder tut. Gleichzeitig gibt es diesen wirklich sehr harte Auseinandersetzung mittlerweile mit China. Das wird auch Thema sein auf dem nächsten europäischen Gipfel. Und da muss Europa sich überlegen, nimmt es jetzt die Werkzeuge, die es geschaffen hat, um solche aggressive Handelspolitik abzuwehren, auch tatsächlich in die Hand. Die Kosten werden natürlich hoch, zumindest vorübergehend. Und der Druck innerhalb von Europa, auch letztlich innerhalb von Deutschland, sich endlich zu lösen von diesen Abhängigkeiten auch von China und das unter den Bedingungen zu machen, dass man auch nach Amerika nicht mehr so viel exportiert, das ist sozusagen eher die Zange in der Europa steckt, um die ich mir Sorgen mache.
6: Europa galt ja immer als sehr starker Exportkontinent bis vor kurzem noch. Kann es sein, dass sich USA und China da verbündet haben, handelspolitisch gegen Europa?
5: Also das wäre die tollste Verschwörungstheorie ever.
6: Ja, deswegen frage ich ja.
5: Gut, aus meinem Metier kommend würde es eine ideale Verschwörungstheorie sein. Nee, ich glaube, wir müssen Dinge auch viel pragmatischer sehen. Also von Freundschaften darf man auf dieser Ebene ohnehin nicht reden. Das sind Allianzen, das sind Bündnisse, man liebt sich, man schlägt sich, so wie es gerade passt. Und dieses Dreieck ist ja wirklich eine Ménage à trois von 3, die nicht zusammenpassen. Was die Europäer aber zum Beispiel auch so ganz toll tun, sie springen über jeden Stock, der geboten wird. Putin lässt bei einer Rede so einen Beisatz fallen, ich könnte auch mit den Europäern reden. Nächster Tag, alle Zeitungen rammelvoll, Putin will mit Europa verhandeln, hat er nie gesagt. Aber das Erste, was wir tun, wir denken über das Personal nach. Also bevor noch eine Einladung kommt, überlegen wir, wer könnte verhandeln. Dann kommen alle die bereits draußen sind, von Altkanzlerin Merkel über Draghi, dann kommen Aktive wie der Finestrop, der definitiv für Russland nicht akzeptabel ist. Merkel wäre es für die anderen nicht so, Draghi wäre es oder meinen Between. Aber der Punkt ist, es hat sich niemand darum gebeten. Und niemand gefragt. Also wir lenken uns...
2: Den Gerd Schröder noch vergessen.
5: Ja gut, das war
2: eine besondere Gemeinde.
5: Ja, aber das war eine besondere Freude auch zu sehen, wie da sich ein ganzes Land abarbeitet an einem Einwurf von Putin. Also ich habe keine Ahnung, wie Putin seine Abende verbringt, aber ich glaube, an diesem Abend war er gut aufgeregt. Ja, definitiv. Und was wir aber sehen, und etwas weniger aus dem Spaß wieder rauszukommen, die Europäer haben den Punkt verpasst, wo sie den Absprung hätten schaffen können von vielen Abhängigkeiten. Wenn wir heute davon sprechen, wir wollen nicht mehr von China und nicht von Amerika abhängig sein, dann frage ich mich, wer bleibt über? Weil Mercosur wäre eine Gelegenheit gewesen, die schießen wir uns selber dann hinaus. Also das, was wir schaffen, killen wir auch noch gleich selber. Da müssen wir niemanden haben. Indien ist eigentlich ein klassischer Fall, der so beinahe durchgesickert ist bei der Presse, dann redet man nicht viel drüber. Da hätten wir ein Abkommen geschafft. Also wenn wir das machen, was wir können, nämlich knallharte Handelspolitik, Wirtschaftspolitik. Ich glaube, dann könnten wir wieder dorthin kommen, wo wir wollen. Aber man muss sich halt auf einem Feld wie zum Beispiel der Außen- und Sicherheitspolitik nicht unbedingt auch noch mit herumtummeln, wenn man eigentlich so die Hände gebunden hat, dass man eher auf der Ersatzbank spielt.
1: Ali.
3: Ja, also ich möchte mich dem anschließen. Also ich würde auch sagen, so schwach ist Europa zumindest noch nicht, nutzt aber viel zu wenig die Chancen. Hier in Asien gibt es eine Reihe von sehr wirtschaftlichen, erfolgreich wichtigen Ländern, die in einer ähnlichen Ecke getrieben sind, wie es die Europäer momentan empfinden, nämlich zwischen den USA und China zerrieben zu werden. Das sind Südkorea, das ist Japan, das sind im Grunde alle südostasiatischen Länder bis runter nach Australien und wenn man das dann erweitert, noch auf Indien, Mercosur und so weiter. Also da wäre so dermaßen viel Potenzial. All diese Staaten fühlen sich auch bedroht, teilweise auch von China bedroht, teilweise von den USA im Stich gelassen. Sie alle suchen neue Partner, neue Bündnisse, neue Wirtschaftspartner, aber auch auf militärischer Ebene, auf geopolitischer Ebene. Und diese Chancen, die werden in Brüssel und in den europäischen Hauptstädten und nicht zuletzt auch in Berlin bislang viel zu wenig gesehen und genutzt. Und das ist natürlich bedauerlich. Also da wäre noch sehr, sehr viel Potenzial drin. Und ich glaube, da könnten die Europäer durchaus eine Schlüsselrolle spielen.
1: Ja, jetzt bleibt die Frage, die drei, was wird aus diesem Machtkampf, ist es eine um die Weltherrschaft sozusagen, wer wird Weltpolizist, beerbt die USA als Weltpolizist oder wird das auf Dauer sozusagen ungefähr so ein Dreierpräsidium sein, dass die globalen Zustände beherrschen wird?
5: Ich glaube, Weltpolizist will eigentlich gar keiner sein. Das bedeutet nämlich Verantwortung. Und das, was alle drei, diese drei derzeit so gut hinbekommen ist, sie spielen mit den Ängsten der anderen und haben untereinander eine Balance, die definitiv, wie Sie ja sagen, Russland derzeit als der schwächste Glied sieht. Die USA und China sind so teilweise einmal pari, einmal nicht. Aber Weltpolizei alleine, also Xi, glaube ich, strebt definitiv nicht die Weltherrschaft an. Denn das würde ja bedeuten, dass man auch Verantwortung übernehmen muss und teilen muss und vielleicht dann noch mit anderen verhandeln muss. Wozu soll er es tun, wenn die anderen Fehler machen? Die USA sind es satt gewesen. Das war ein Teil, warum Trump eigentlich auch gewählt worden ist, mit dem Versprechen, wir sind eben nicht mehr die Weltpolizei. Jetzt geht er von Krieg zu Krieg, nachdem er den Friedensnobelpreis nicht bekommen hat und der von der FIFA reicht offenbar nicht. Und Russland ist ein Getriebener seiner Geschichte, so wie sie dargestellt wird und wie sie dann umgesetzt wird, in einem Krieg, den er derzeit nicht wirklich gewinnen kann, aber auch nicht verlieren kann. Das heißt, die drei werden sich, glaube ich, die untereinander Balance halten und leben von den Fehlern und der Ängsten der anderen.
1: Also ein neues Gleichgewicht des Schreckens.
2: Ja, ich meine, das Gleichgewicht kann leicht auch aus dem Gleichgewicht wieder geraten, aber ich sehe das eigentlich ähnlich. Also alle wollen so aussehen, als seien sie die Supermacht, die Nummer eins unter den Großen, aber allen fehlt letztlich der Wille und alle haben auch mit so großen eigenen Schwächen zu kämpfen, dass sie es gar nicht durchsetzen könnten. Also gerade China wirft sich immer wieder in die Pose des großen Vermittlers. Man hat auch jetzt wieder in der gemeinsamen Abschlusserklärung sich als Verfechter der internationalen Ordnung dargestellt, die die anderen kaputt machen wollen, sich sogar auf die UN-Charta berufen, was ja geradezu lächerlich ist, wenn man eine gemeinsame Erklärung mit Putin abgibt. Aber das ist die Pose, in der man sich gerne sieht. Wenn es aber konkret darum geht, die Mittel, die man hätte, zu nutzen, auf Russland Druck auszuüben, um Frieden in der Ukraine zu bewirken, auf Iran Druck auszuüben, um Frieden und die Straße von Hormuz wieder freizukriegen, dann legen die Chinesen dann doch am Ende sehr fein die Hände in den Schoß. Das heißt, es gibt überhaupt nicht diesen Ordnungswillen. Und auch Amerika ist da ja tief zerrissen. Also Donald Trump hat weiterhin ein schlagendes Herz für America First. Und wir gehen zurück in unser eigenes Land und versuchen, die Erschütterungen, die von außen kommen, möglichst abzuwehren. Und er kann es aber eben auch nicht lassen, hier und da dann mitzumischen und sich als der Große zu generieren. Ihm fehlen aber letztlich auch wiederum die Mittel, das durchzusetzen. Als es
6: wir müssen bei so einem Sendethema offensichtlich aufpassen, dass am Ende nicht noch mehr Fragen offen sind als zu Beginn der Sendung. Die Sendung ist jetzt zu Ende, aber nur vorläufig zu diesem Thema. Ich bedanke mich nach Taipeh zu Felix Li. Sie haben die Nachtruhe für uns unterbrochen, 6 Stunden voraus von Deutschland aus. Vielen Dank, dass Sie da waren. Anna Sauerbrei, Clemens Fischer und Roman Gonczarenko, bleiben Sie bei uns.
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10: Um 23 Uhr mit Emily Seidel. Die Bundesregierung steigt offenbar beim deutsch-französischen Rüstungskonzern KNDS ein. Wie KNDS-Verwaltungsratschef Enders bestätigte, will sich der Bund mit zunächst 40% an dem Unternehmen beteiligen. Nach 3 Jahren solle der Anteil auf 30% sinken. Aus der Nachrichtenredaktion Astrid Rolle.
11: Mit welcher Summe der Bund bei KNDS einsteigt, wurde nicht bekannt. Der Konzern stellt Waffensysteme wie den Kampfpanzer Leopard 2 und die Panzerhaubitze 2000 her. Zurzeit ist KNDS im Besitz der deutschen Krauss-Maffei-Wegmann GmbH und der französischen Regierung und wird in Finanzkreisen mit bis zu 20 Milliarden Euro bewertet. Frankreich hält 50% an dem Unternehmen. Beide Länder haben laut Berichten gleiche Stimmrechte vereinbart. Das betrifft zum Beispiel Standortentscheidungen. In Deutschland hat KNDS 11 Standorte, unter anderem in Hamburg, Mülheim an der Ruhr und Ebeleben.
10: Erst gestern hatte CDU-Kanzler Merz die SPD-Fraktion besucht und die Koalition

0: Raúl Castro Anklage erhoben. Das US-Justizministerium macht den 94-Jährigen für den Abschuss von 2 Flugzeugen im Jahr 1996 verantwortlich.
1: Damals hatten kubanische Kampfjets 2 Flugzeuge einer in Miami ansässigen exilkubanischen Gruppe abgeschossen. Dabei kamen 4 aus Kuba stammende Piloten ums Leben. Zur Zeit des Vorfalls vor 30 Jahren war Raúl Castro Verteidigungsminister. Mit der Anklage gegen Castro verschärft US-Präsident Donald Trump seine Bemühungen weiter, einen Regimewechsel herbeizuführen. Am Sonntag warfen die USA Kuba vor, mehr als 300 Militärdrohnen erworben zu haben und deren Einsatz gegen US-Ziele zu erwägen. Havanna weist die Vorwürfe zurück.
0: Fußball-Bundesligist SC Freiburg hat das Finale der Europa League verloren. Die Breisgauer mussten sich Aston Villa mit 0:3 geschlagen geben. Für die Freiburger war es das erste Mal, dass sie ein Finale im internationalen Wettbewerb erreicht haben. Das waren die Nachrichten. Das Wetter in Deutschland, nachts meist trocken, einzelne Gewitter, Tiefstwerte 12 bis 6 Grad. Morgen dann im Westen freundlich, im Osten einzelne Schauer, 16 bis 26 Grad und am Freitag fast überall trocken bei 21 bis 30 Grad. Es ist 23.03 Uhr.
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3: Die A1 Bremen Richtung Hamburg ist zwischen Harburg und Stillhorn wegen einer Nachtbaustelle bis ca. 5 Uhr gesperrt. Die A27 Bremerhaven Richtung Bremen ist zwischen Schwanewede und Ilpol nach einem Unfall gesperrt. Autobahn 39 Braunschweig Richtung Salzgitter ist zwischen Salzgitter-Wartenstedt und Lichtenberg wegen einer Nachtbaustelle bis Freitag jeweils zwischen 20 Uhr und 5 Uhr gesperrt. Für Sie gibt es eine Umleitung über die U78 und die U76. Die A40 Essen Richtung Duisburg ist zwischen Essen-Huttrop und Essen-Zentrum wegen Wartungsarbeiten bis morgen früh noch gesperrt. Die A44 Düsseldorf Richtung Essen ist zwischen Kreuz Düsseldorf Nord und Ratingen-Schwarzbach wegen Tunnelwartungsarbeiten gesperrt und das noch bis Dienstag. Die A45 Dortmund Richtung Hagen ist zwischen Westhofener Kreuz und Schwerte-Ärgste wegen Beseitigung einer Ölspur gesperrt. A66 Frankfurt Richtung Fulda zwischen Neuhof Süd und Nord ist der Tunnel Neuhof wegen Reparaturarbeiten gesperrt. Hier führt die Umleitung über die U47. Die A71 Richtung Schweinfurt ist zwischen Gräfenroda und Oberhof wegen Wartungsarbeiten im Tunnel Rennsteig bis 6 Uhr gesperrt. Die A535 Wuppertal Richtung Velbert ist zwischen Sonnborner Kreuz und Wuppertal-Dornab gesperrt. Hier wird die Fahrbahn erneuert. Bis morgen früh 5 Uhr ist gesperrt. Und noch die A861 Dreieck Hochrhein, Grenzübergang Rheinfelden ist zwischen Dreieck Hochrhein und Rheinfelden Mitte in beiden Richtungen wegen Tunnelwartungsarbeiten bis 5 Uhr gesperrt. Kommen Sie gut und sicher an Ihr Ziel.
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3: Mit Philipp Kaviar von NDR Info in Hamburg. Ich wünsche Ihnen einen guten Abend. Reparieren statt wegschmeißen. Auf diese Kurzformel lässt sich eine EU-Richtlinie bringen. Vor 2 Jahren ist sie verabschiedet worden mit dem Ziel, das Recht auf Reparatur zu fördern. Bis Ende Juli soll diese Richtlinie in allen EU-Ländern umgesetzt sein. In Deutschland hat der Bundestag am Abend in erster Lesung über ein Gesetz zum Recht auf Reparatur beraten. Aber wie groß ist eigentlich bei den Menschen der Wunsch, mehr Dinge reparieren zu lassen? Mit diesem Thema hat sich die Psychologin Katharina Gangel für das Nürnberger Institut für Marktentscheidung befasst. Meine WDR-Kollegin Andrea Oster hat mit ihr gesprochen und sie gefragt, wo steht Deutschland im europäischen Vergleich beim Reparaturwunsch?
4: Insgesamt möchte die Mehrheit der Menschen in Deutschland, dass Geräte einfacher reparierbar sind, also 78%. Und das ist ein durchschnittlicher Wert im Vergleich zu den anderen Ländern. Zum Beispiel in Italien wollen 85% sogar, dass Geräte besser reparierbar sind. Aber der Wunsch und die Realität, die klaffen leider auseinander. Das heißt, obwohl die Mehrheit der Menschen gerne möchte, dass Dinge besser reparierbar sind, kaufen Leute leider weniger oft diese reparierfähigen Handys und reparieren auch zu selten.
5: Warum ist das so?
4: Naja, Wunsch und Realität gehen auseinander. Wenn es jetzt ums Kaufen geht, dann wird das neue Recht auf Reparatur sicher helfen, weil auch vorgesehen ist, dass es ein Reparaturlabel geben wird, das dann anzeigt, wie das Energielabel, ob ein Gerät einfach oder schwer zu reparieren ist. Und wir wissen aus unseren Untersuchungen, wir haben auch jetzt gerade ganz aktuell neue Daten bekommen, dass so ein Label wirklich massiv die Nachfrage

0: Beispiel nach Handys, das haben wir untersucht, steigern wird. Also obwohl dann das Produkt teurer ist, würden 64% dann eher das reparierfähige Handy kaufen als eines, das nicht so gut reparierbar ist. Das heißt, dieses Label wird das sicherlich verbessern. Aber das Problem ist, dass momentan nur 15% das Label überhaupt kennen und nur 4% das jemals sozusagen gesehen haben. Und wenn man bedenkt, dass das eigentlich ab Juli alles umgesetzt werden sollte, ist das einfach ein sehr geringer Wert. Das heißt, es geht nicht nur darum, dass das Gesetz jetzt eingeführt wird, sondern es muss auch wirklich implementiert werden oder auch kontrolliert werden. Das Label wird jedenfalls schon einmal das Kaufen der Handys verbessern. Das nächste ist ja dann das Reparieren. Wir haben das auch jetzt aktuell abgefragt. Wir haben gefragt, okay, in den letzten 12 Monaten, welche Produkte sind kaputt gegangen und was haben sie davon repariert? Und ein Beispiel nur, 38% sagen, ja, ein kleines Haushaltsgerät, zum Beispiel eine Kaffeemaschine, ein Staubsauger, sind kaputt gegangen, aber davon haben nur 10% gesagt, dass sie es auch repariert haben. Und es ist ganz interessant, weil die Leute sagen, sie machen es, wenn es billig ist. Wenn man aber wirklich nachprüft und Zusammenhänge analysiert, wer was sagt und wer wirklich etwas tut, dann sieht man, dass der Preis überhaupt keine Rolle spielt, sondern es geht um die emotionale Verbindung, die man mit diesem Produkt hat. Das heißt, wenn Menschen das Gefühl haben, mit dieser Waschmaschine oder mit dieser
1: Bin ich schon
0: Kaffeemaschine,
1: 6-mal umgezogen oder so?
0: ja genau, wenn man eine persönliche Erinnerung damit hat, wenn man die schon oft zum Beispiel gereinigt hat, wenn man die selber schon mal auseinander wieder zusammengebaut hat. Also dann werde ich sie eher reparieren und dann spielen die Kosten gar nicht so eine große Rolle.
1: Ja, aber da stellt sich ja dann natürlich die Frage, wie stellt man diese persönliche Beziehung her? Also das könnte man ja zum Beispiel nutzen. Also auf der einen Seite
0: Ja,
1: wird es versucht,
0: natürlich.
1: über dieses Label dann halt zu machen, reparatierfähig, gut
0: Das ist nicht die
1: reparatierfähig.
0: Verbindung.
1: Nee,
0: Also
1: das ist
0: die
1: nicht die Verbindung.
0: Reparierver
1: Aber die,
0: ja.
1: wie stellt man die emotionale Verbindung dann her, darüber hinaus?
0: Also, das wird eigentlich auch im Marketing gern verwendet, weil wenn man es schafft, dass ein Mensch mit einem Produkt eine Verbindung aufbaut, dann wird es auch eher gekauft. Hier gibt es gerade eine aktuelle Meta-Analyse zum sogenannten IKEA-Effekt. Das heißt, wenn die Menschen ein Produkt selber zusammenbauen, dann ist es ihnen mehr wert und sie wollen es dann auch eher reparieren in späterer Folge. Es gibt auch viele Konsumgüterhersteller, ich sage jetzt also zum Beispiel einen Schuhhersteller Nike, wo man sein Produkt selber designen kann. Theoretisch sollte dieses Selbermachen des Produkts auch dazu führen, dass man sich dazu verbundener fühlt. Und wir haben auch neurophysiologische Studien, also wo wirklich auch Gehirnströme, EEGs, und so weiter untersucht werden. Und hier ist es auch so, wenn ich einfach das Produkt in der Hand halte, es beachte, es klingt jetzt komisch, aber es ist wirklich so, Details anschaue von diesem Produkt, mich einfach damit beschäftige, mich hinwende, es angreife, erspüre, ertaste, positiv bewerte, dann fühle ich mich diesem Produkt mehr verbunden. Und das alles sollte theoretisch dazu führen, dass ich es, wenn es kaputt geht, dann auch eher repariere.
1: Würde es denn helfen, wenn man den Käufern und Käuferinnen deutlicher machen würde, welche Folgen wegwerfen hat? Also das schlechte Gewissen sozusagen als Anreiz für Reparatur.
0: Wir haben das auch probiert. Also wir haben es versucht, dieses Reparaturlabel quasi noch verbessert an den Mann und die Frau zu bringen, indem wir eben gesagt haben, denken Sie doch an die Umweltaspekte, denken Sie daran, was Sie sich sparen werden, wenn Sie jetzt ein reparierfähiges Produkt kaufen, dann können Sie langfristig sparen, weil Sie müssen es nicht ersetzen. Und wir haben noch x andere Sachen erklärt. Und mit keiner dieser Erklärungen konnten wir die Leute dazu bringen, dass sie mehr reparierfähige Handys kaufen. Natürlich könnte man es versuchen, über die Schulen vielleicht, dass man eben schon in der Schule eben mit den Kindern bespricht, warum eben ein Produkt sehr wertvoll ist. Und warum man es auch reparieren kann und warum es auch okay ist, zu Produkten eine Beziehung aufzubauen, so absurd das klingt, ja. Aber wie gesagt, in unseren Daten war dieses, sobald eine Beziehung zu dem Produkt da war, haben es die Leute repariert. Und dann war auch das Geld egal. Obwohl man sie direkt fragt, warum würdest du reparieren, dann sagen sie, ja, okay, ich repariere, wenn es billiger ist, als neu kaufen. Aber die Leute, die das sagen, reparieren nicht. Reparieren tun die, die eine persönliche Beziehung zum Produkt hatten.
2: Die Psychologin Katharina Gangl vom Nürnberger Institut für Marktentscheidung. Wenn es also um die Beziehung eines Menschen zu einem Haushaltsgerät geht, dann müsste doch in jedem Fall die Kaffeemaschine einen der ganz vorderen Plätze belegen. In meinem Fall die Espressomaschine, auch vor der heutigen ARD-Infonacht hat sie wieder alles gegeben. Schauen wir doch mal genauer hin, ob hier tatsächlich schon mehr Geräte repariert werden. Unser Reporter Niklas Beck hat eine Hamburger Werkstatt für Kaffeemaschinen besucht.
3: Zwischen Maschinen und Bohnen grüßt der Inhaber Neboja Lasic aus seiner Werkstatt. Vor ihm steht eine 13 Jahre alte Siebträger-Kaffeemaschine. Die Schläuche müssen gewechselt werden. Deshalb hat eine Kundin die Maschine am Morgen vorbeigebracht. Aber nicht alle Kunden sind bereit, Geld in eine Reparatur zu investieren.
4: Zu 99% machen wir Kaffeemaschinen von Siebträger bis zu Vollautomaten. Gerne auch kleine Haushaltsmaschinen, außer Nespresso, also Kapsel. Kapsel machen wir auf gar keinen Fall. Die sind so günstig, dass der Kunde Nein sagt. Also kann er sich gleich für 99 Euro eine neue kaufen.
3: Dann heißt es Wertstoffhof statt Reparaturwerkstatt. Für Nemo ist eines der Hauptprobleme klar, das Material. Denn immer mehr Hersteller verbauen Kunststoff in ihren Maschinen. Aber der hält auf Dauer die hohen Temperaturen nicht aus. Oft ist gerade erst die Garantie abgelaufen.
4: Das hören wir sehr, sehr, sehr oft von Kunden, dass sie immer so kurz vor einem Monat oder kurz vor einer Woche oder vielleicht auch mal zwei über die Grenze sind und dann genau dann kaputt gehen.
3: Deshalb kommen viele Menschen aus dem Viertel zur Reparatur bei Nemo vorbei. Sie wollen ihre Geräte lieber reparieren, anstatt sie wegzuwerfen.
5: Das finde ich ist eine tolle Sache. Ich finde, wegschmeißen ist immer schade. Nicht nur aus Umweltaspekten, das auf jeden Fall an erster Stelle, aber auch so aus nostalgischen Gründen. Ich finde das irgendwie schön, wenn Sachen eine Geschichte erzählen und man denen irgendwie nochmal so ein bisschen Leben auch noch wieder einhauchen kann.
6: Eine Kaffeemaschine habe ich auch selber eine zu Hause, die ich auch gerne mal in die Wartung geben lasse, damit sie eben langlebig ist und auch gut erhalten bleibt. Die davon lebt, dass man sie auch regelmäßig pflegt und wartet.
7: Also grundsätzlich finde ich das total super. Das ist eine Bereicherung für jede Nachbarschaft auch.
3: Reparaturwerkstätten wie Nemos Kaffeeservice sind selten geworden. Trotzdem ist der Bedarf groß. Denn nicht immer gehen die Verbraucher pfleglich mit ihren Maschinen um.
4: Ich finde es schade, weil die Menschen sich mit der Kaffeemaschine zu wenig beschäftigen. Und da sollen sie eigentlich für das, was sie täglich trinken, auch vielleicht ein bisschen mehr Zeit investieren.
3: Das Problem? Vielen Verbrauchern fehlt die Zeit und nötige Erfahrung, um ihre Kaffeemaschinen selbst zu reparieren. Gerade bei den Jüngeren ist das Wegwerfen zur Gewohnheit geworden.
8: Ich habe das Gefühl, so in der älteren Generation, unsere Großeltern, die reparieren lieber dreimal oder machen das dann selber. Und dass bei uns irgendwie dann auch so die Zeit fehlt. Und oft ist ja das Reparieren sogar teurer, als dann neu zu kaufen tatsächlich.
9: Wir kennen das aus Hannover, da gibt es auch so Werkstätten, wo sowas gezeigt wird, wie man Sachen bauen und auch reparieren kann. Ich glaube, sowas braucht es halt mehr. Also ich zum Beispiel bin handwerklich jetzt nicht so begabt, würde mich total schwer tun, damit irgendwas zu reparieren und da würde sowas helfen.
2: Künftig also müssen etliche Elektrogeräte reparierbar sein und das zum angemessenen Preis. Leider lässt sich nicht alles so schnell reparieren wie Elektrogeräte. Der menschengemachte Klimawandel etwa lässt sich selbst mit größten Anstrengungen nur geringfügig bremsen, wenn überhaupt. Die Erde erwärmt sich, der Mensch ist verantwortlich. Das ist der Stand der Wissenschaft und auch die Bundesregierung beruft sich darauf, wenn es um den Klimaschutz geht. Aber immer wieder wird auch dran gezweifelt. Nun hat der Weltklimarat der Vereinten Nationen seinen Blick in die Zukunft präzisiert. Er rechnet weiterhin mit schwerwiegenden Klimafolgen, aber das schlimmste Szenario ist demnach nicht mehr wahrscheinlich. Eine Nachricht, die die AfD bestärkt, die fordert, Klimaschutzmaßnahmen zu streichen. Heute auch im Bundestag. Aus Berlin, Gabor Hallas.
10: Eine Nachricht geht durch das Internet. Aufgegriffen von Medien und Influencern.
11: Klimahorror abgesagt, Titelgeber News.
12: Der Weltklimarat gibt's endlich zu. Unsere Weltuntergangsmodelle waren totaler Schwachsinn.
13: Der Weltklimarat IPCC hat eines seiner bekanntesten Klimamodelle neu bewertet.
14: War das Ganze doch ein Klimaschwindel?
10: Und das alles hat den Bundestag erreicht.
15: Zusatzpunkt, die aktuelle Stunde der Fraktion der AfD.
16: Frau Präsidentin, meine Damen und Herren, liebe Landsleute und selbstverständlich werte Zweifler am natürlichen Klimawandel. Weltweit geht Schritt für Schritt.
15: Wir haben uns darauf verständigt, dass wir uns hier neutral ansprechen.
10: AfD-Klimapolitiker Carsten Hilse eröffnet die aktuelle Stunde und wird ermahnt.
16: Weltweit geht Schritt für Schritt, nicht sofort und gänzlich, aber stetig und mit zunehmendem Tempo, der größte Betrug, der jemals an der Menschheit begangen wurde, zu Ende.
10: Worum geht es um den Weltklimarat, ein Gremium der Vereinten Nationen? Der bewertet den Stand der Forschung und schaut in die Zukunft und kommt jetzt zu dem Schluss, der Extremfall, das Worst-Case-Szenario, ist mittlerweile unwahrscheinlich, also eine Erwärmung um 4 Grad oder mehr.
16: Selbst wenn die Menschheit alle bekannten und vermuteten fossilen Ressourcen verbrannt hätte, wäre man nie auf einen solchen Wert gekommen. Trotzdem wurde dieses vollkommen und schon immer absolut unrealistische Szenario benutzt, um die Menschen in Panik zu versetzen, sie gefügig zu machen.
10: Die anderen Parteien widersprechen. Wenn Wissenschaftler Szenarien überarbeiten, heiße das nicht, dass der Klimawandel nicht stattfinde. Im Gegenteil zeige sich, dass Maßnahmen wirkten. So argumentiert auch Marc Helfrich von der CDU.
17: Kolleginnen und Kollegen von der AfD, Sie sind auf dem Irrweg und Sie sind sich nicht zu schade für den billigen Versuch, einen Pseudoskandal hier zu konstruieren.
10: Die Grüne Julia Schneider zieht einen Vergleich. Die Welt, schwer krank, aber die Behandlung schlage an.
18: Und die Wahrscheinlichkeit, dass der Patient stirbt, die sinkt. Genau in diesem Moment kommt jemand herein und sagt, na also, war doch alles gar nicht so schlimm, dann können wir die Behandlung ja abbrechen.
10: Nina Scher von der SPD fragt die AfD, warum sie sich auf einmal auf Wissenschaftler beruft. Dieselben, die immer wieder vor den Folgen des Klimawandels gewarnt hätten.
19: Und das haben sie immer verleugnet, obwohl es dargelegt ist. Und jetzt wird erneut etwas dargelegt, und zwar wissenschaftsbasiert. Und jetzt auf einmal berufen sie sich darauf. Das ist doch interessant. Das ist nämlich genau das, womit sie arbeiten.
20: Sie dürfen sich aber auch gerne Redezeit geben lassen. Dann müssen Sie ja nicht dauernd dazwischen plärren, so unangenehm, dass man hier fast nichts versteht.
10: Es geht hoch her. Eine emotionale Debatte, in der sich alle außer der AfD einig waren, dass es den menschengemachten Klimawandel gibt.
2: Gabor Hallers berichtete.
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2: Kein besonders populäres Thema in Deutschland, der Zivil- und Bevölkerungsschutz. Seit Ende des Kalten Krieges wurden hier die Vorsorgemaßnahmen immer weiter zurückgefahren. Und nun wird angesichts einer veränderten Weltlage immer deutlicher, wir haben Nachholbedarf im Vergleich zu anderen europäischen Staaten. Deshalb soll wieder mehr investiert werden. Die Bundesregierung hat einen sogenannten Pakt für den Bevölkerungsschutz auf den Weg gebracht. Bis 2029 will der Bund 10 Milliarden Euro in die zivile Verteidigung investieren. Bundesinnenminister Dobrindt von der CSU hat heute den Pakt symbolisch gestartet und 13 Einsatzfahrzeuge für den Zivilschutz an Einsatzkräfte aus Baden-Württemberg, Berlin, Thüringen und Brandenburg übergeben. Nicole Markwald berichtet.
22: Stefan Heinrich öffnet die Tür eines Krankentransportwagens Typ Zivilschutz. Heinrich ist Fuhrparkleiter beim Deutschen Roten Kreuz und nimmt dieses Fahrzeug in Berlin vor dem Hauptbahnhof offiziell in Empfang, um es mit in die Heimat zu nehmen.
23: In den wunderschönen kleinen Landkreis Prignitz in Brandenburg.
22: Wenn er und seine ehrenamtlichen Kollegen einen Einsatz haben, dann fallen in dem dünn besiedelten Landstrich schon mal Anfahrtswege von 30 bis 40 Minuten an. Ganze 6 Fahrzeuge hat sein Landkreis und in der Vergangenheit beschlich den ehemaligen Bundeswehrangehörigen schon das Gefühl, neue Technik mache einen Bogen um die Prignitz. Der neue Einsatzwagen ist Teil einer umfassenden Investition der Bundesregierung in den Zivilschutz. Neue Spezialfahrzeuge sind allerdings nur ein Teil beim Pakt für den Bevölkerungsschutz. Innenminister Alexander Dobrindt, CSU, erklärt:
24: Auftrag, Ausrüstung und Ausbildung, das ist das, was zentral im Pakt für Bevölkerungsschutz neu geregelt wird.
22: Dafür soll ein Bauprogramm aufgesetzt werden, um Gebäude, insbesondere des Technischen Hilfswerks, zu modernisieren. Die Trinkwasser- und Stromversorgung in Notfällen sollen verbessert werden, auch Warn- und Kommunikationssysteme. Im Bundesinnenministerium ist eine neue Stabsstelle geplant, das Kommando Zivile Verteidigung. Im Verteidigungsfall würde sie die Zusammenarbeit von Bund, Ländern und Kommunen koordinieren. Verteidigungsminister Boris Pistorius, SPD, sagt:
25: Zivilschutz ist eine zentrale Aufgabe von uns allen und sie ist die Kehrseite der gleichen Medaille, auf deren anderer Seite eben steht militärische Fähigkeiten zum Schutz unseres Landes.
22: Geplant ist auch, an bundesweit 61 Standorten eine medizinische Taskforce des Bundes aufzubauen. Über 1000 Spezialfahrzeuge sollen angeschafft werden, wie auch neue Schutzanzüge für chemische oder biologische Lagen. Geld soll in den Digitalfunk fließen und für den Bau von Sirenen. Der Bund möchte auch in die Ausbildung von Einsatzkräften investieren. Eine Selbstschutzkampagne soll besonders Schülerinnen und Schüler ansprechen. Und Dobrindt kündigt an, dass es künftig leichter sein soll, Schutzräume zu finden. Bunker, U-Bahn-Schächte oder Tiefgaragen sollen in der Nina-Warn-App markiert werden. Allerdings erklärt der Bundesinnenminister das alte Bunkerkonzept aus den Zeiten des Kalten Krieges für überholt.
24: Von diesem Konzept der 80er Jahre, was noch nie funktioniert hat, muss man sich heute in einer modernen Bedrohungslage auch etwas freimachen.
22: Bis 2029 sollen für all diese Pläne rund 10 Milliarden Euro zur Verfügung gestellt werden. Und es werden auch Gesetzesänderungen nötig. Denn der Zivilschutz ist in Deutschland dezentral auf Bund, Länder und Kommunen verteilt.
2: Innenminister Dobrindt hat den Pakt für Bevölkerungsschutz vorgestellt. Was genau war das heute Vormittag am Himmel über Litauen? Noch immer ist es nicht ganz geklärt. In jedem Fall aber hat es für große Aufregung gesorgt. Denn plötzlich gab es Drohnenalarm in der Hauptstadt Vilnius. Die Menschen wurden aufgefordert, in Schutzräume zu gehen. Auch die Regierung von Litauen und Parlamentsabgeordnete haben sich in Sicherheit gebracht, wie Christian Blenker berichtet.
0: Eine erste Warnung kommt vom Nachbarn. Lettland informiert die litauischen Behörden, dass sich möglicherweise ein militärisches Flugobjekt Richtung Grenze bewegt. Gegen 9.40 Uhr erscheint es tatsächlich in Litauen in der Region Ignalina auf dem Radar, so will Mantas Vitkauskas, Chef des Nationalen Krisenzentrums in Litauen. Die mutmaßliche Drohne bewegte sich auf Vilnius zu. Wir haben deshalb mehrere Gebiete vorgewarnt. Die Bewohner in Vilnius wurden gegen 10 Uhr alarmiert. Der Luftalarm dauerte etwa eine halbe Stunde lang. In Vilnius eilen die Menschen in Schutzräume oder bleiben unter Brücken stehen. Schulen und Kindergärten schicken alle eilig in ihre Kellerräume. Doch nicht jeder bekommt etwas von dem Luftalarm mit. Litauens Behörden hatten auf eine Warnung durch Sirenen verzichtet. Denn was da genau am Himmel Richtung Hauptstadt flog, ist weiter unklar, so will Mantas Vitkauskas. Es handelte sich höchstwahrscheinlich um eine Drohne. Ob es sich dabei aber um eine Kampfdrohne gehandelt hat oder um eine Art Attrappe oder ob diese Drohne Sprengstoff mitführte, lässt sich derzeit schwer sagen. Angesichts der Geschwindigkeit, mit der sich das Objekt bewegte, sowie die Flughöhe, erscheint es jedoch sehr wahrscheinlich, dass es sich um eine Drohne gehandelt hat. Wohin das Objekt unterwegs war und von wo aus es gestartet wurde, lässt sich derzeit noch nicht bestätigen. In den baltischen Staaten Litauen, Lettland und Estland werden immer wieder Drohnen gesichtet. Erst gestern hatte ein NATO-Kampfjet eine über Estland abgeschossen. In den meisten Fällen sind es mutmaßlich fehlgeleitete Drohnen aus der Ukraine, die Ziele in Russland angreifen sollten. Litauens Sicherheitsberater Daividas Matulionis hält aber auch anderes für denkbar. Es besteht die Möglichkeit, dass es gezielte Provokationen sind. Womöglich werden sogar ukrainische Drohnen eingesetzt, um der Ukraine die Schuld zuschieben zu können. Solche False Flag Operations sind für Russland nichts Ungewöhnliches. So etwas lässt sich nicht ausschließen. Noch deutlicher wird Litauens ehemaliger Verteidigungsminister Russland eskaliert die Lage und versucht, die baltischen Staaten gegen die Ukraine aufzuhetzen. Zweifellos besteht eines der Hauptziele darin, uns dazu zu bewegen, Schritte zu unternehmen, die die Ukraine daran hindern, strategische russische Ziele anzugreifen. Es ist doch offensichtlich, dass Russland genau darauf abzielt. Wir müssen besonnen und geschlossen bleiben. Um kurz nach 11 Uhr sei das Flugobjekt wieder vom Radar verschwunden. Litauens Behörden rufen aber weiter dazu auf, wachsam zu bleiben.
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2: Fußball-Bundesligist SC Freiburg hatte einen großen Europapokal-Traum. Aber dieser Traum, Lars Bente, der ist eben geplatzt.
1: Ja, so ist es. Die Breisgauer, die sind ja als Außenseiter in dieses Europa-League-Finale gegen Aston Villa gegangen. Und ja, diese Rolle wurde am Bosporus dann auch bestätigt. Unser Reporter Jens-Jörg Rieck hat das Spiel vor Ort verfolgt.
4: In Istanbul läuft die Party und die Party läuft für den verdienten Sieger des Europa-League-Finales, für Aston Villa. Die Mannschaft aus den Midlands bezwingt den SC mit 3.
2: Da muss ich einmal dazwischen grätschen. Achtung, Falschfahrer auf der A61 Mönchengladbach Richtung Koblenz. Zwischen Kreuz Jackerath und Bergheim kommt Ihnen ein Falschfahrer entgegen. Fahren Sie äußerst rechts und überholen Sie nicht. Auf der A61 Mönchengladbach Richtung Koblenz. Zwischen Kreuz Jackerath und Bergheim, da ist ein Falschfahrer unterwegs. Vorsicht bitte in beiden Richtungen. Und weiter geht's mit dem Sport.
1: Ja, wir hören uns nochmal an, wie dieses Europapokalfinale zwischen dem SC Freiburg und Aston Villa eben gerade zu Ende gegangen ist.
4: In Istanbul läuft die Party und die Party läuft für den verdienten Sieger des Europa-League-Finales, für Aston Villa. Die Mannschaft aus den Midlands bezwingt den SC mit 3:0. Zur Halbzeit stand schon 2:0 nach wunderschönen Toren von Juri Tielemans und Emiliano Buendia. Der Belgier und der Argentinier trafen
3: für die deutlich bessere Mannschaft aus der Premier League. Der Tabellenvierte beherrschte den SC Freiburg, der nicht mal eine Handvoll guter Chancen hatte. Auf der anderen Seite den besseren Fußball, den gab es vom Team von Unai Emery, der jetzt zum unglaublich fünften Mal mit einer Mannschaft Europa League-Sieger wird. Und das hochverdient. Freiburg hatte keine wirkliche Chance im Finale von Istanbul. Der Sieger kommt aus England. Es ist Aston Villa. Nach einem 3:0 Morgan Rodgers machte den Endstand perfekt.
1: Ja, damit ist die Saison für die Freiburger also beendet, ohne den lang ersehnten Titelgewinn, aber immerhin mit einer großen Europapokal-Final-Teilnahme. Ja, blicken wir in die Zukunft und zwar zur Weltmeisterschaft. Und da hat einer in den vergangenen Tagen wahrscheinlich fleißig Namen notiert, nämlich der Bundestrainer Julian Nagelsmann. Gegen Mittag, morgen, wird er den WM-Kader dann bekannt geben oder wie es Philipp Hofmeister nennt.
5: Fußball Deutschland wird endlich Klarheit haben. Wirklich überraschend wäre es kaum mehr, sollte einer der insgesamt 26 Kaderplätze an Manuel Neuer gehen. Der 40-jährige Torwart des FC Bayern München steht tatsächlich vor seinem Comeback, sollten Neuers Wadenprobleme abgeklungen sein. Für den in der Qualifikation gesetzten Oliver Baumann bliebe dann nur die Bank. Viele Plätze im Aufgebot für die XXL-WM über dem Atlantik sind in den letzten Tagen medial bereits durchgesickert. So dürfte Bundestrainer Nagelsmann neben den Shootingstars Said El-Mala aus Köln und Lennart Karl aus München auch Torjäger Dennis Unda vom VfB Stuttgart nominieren. Auf die wenigen verbliebenen WM-Tickets hoffen unter anderem Defensivspezialist Matthias Ginter aus Freiburg und Felix Metscher von Borussia Dortmund.
1: Ja, und in Zürich, da läuft aktuell ja die Eishockey-Weltmeisterschaft, beziehungsweise für das deutsche Team lief es bisher überhaupt nicht. Die ersten drei Spiele, die gingen ja allesamt verloren. Ja, und im vierten Spiel eben gerade, da stand das DEB-Team dann auch noch dem eigentlich ja immer großen Favoriten gegenüber. Wie es gegen die USA lief, das weiß unser Reporter in Zürich, Burkhard Hupe.
6: Im vierten Spiel die vierte Niederlage und doch alles anders als zuvor. Deutschland unterliegt dem Weltmeister und Olympiasieger aus den USA nach einem dramatischen Spiel. Erst im Penalty-Schießen mit 3:4. Deutschland war drauf und dran, selbst das Spiel in der regulären Spielzeit zu entscheiden, führte durch Seider mit 1:0, dann durch einen Doppelschlag von Tiffels und Michaelis mit 3:2. Aber immer wieder kamen die Amerikaner zurück, vor allen Dingen auch deshalb, weil es dann große Schwächen im Passspiel vorm eigenen Tor gegeben hat und dann in der Verlängerung große Möglichkeiten für Deutschland. Im Penalty-Schießen traf nur Szymanski und der letzte Schütze der Amerikaner, Matt Coronato, der verlud Grubauer, der ansonsten überragend gehalten hatte und erzielte das Siegtor für die Vereinigten Staaten.
1: Ja, und kaum zu glauben, nach 4 Niederlagen in 4 WM-Spielen, aber die deutsche Eishockey-Nationalmannschaft hat dennoch weiter Chancen auf das WM-Viertelfinale.
2: Der Sportüberblick war das in der ARD-Infonacht. Vielen Dank, Lars Bente.

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1: Um 23.30 Uhr mit Wolfgang Berger. Die Bundesregierung steigt beim deutsch-französischen Rüstungskonzern KNDS ein. Das hat der Verwaltungsratschef des Unternehmens Enders bestätigt. Aus der Nachrichtenredaktion Emily Seidel.
2: Nach übereinstimmenden Medienberichten will die Bundesregierung zunächst 40% der Anteile übernehmen. Binnen 3 Jahren soll der Anteil auf 30% sinken. Mit Frankreich sei vereinbart, dass die Stimmrechte gleich verteilt sind, hieß es. Das betrifft zum Beispiel Standortentscheidungen. KNDS stellt Waffensysteme wie den Kampfpanzer Leopard 2 und die Panzerhaubitze 2000 her. Zurzeit ist KNDS im Besitz der deutschen Familie Krauss-Maffei-Wegmann und der französischen Regierung. Das Unternehmen will demnächst an die Börse gehen. Sein Wert wird auf 20 Milliarden Euro geschätzt.
1: Ein Führerschein soll in Deutschland künftig günstiger sein. Das sieht ein Gesetzesplan der Bundesregierung vor, den die schwarz-rote Koalition heute auf den Weg gebracht hat. Geplant ist, dass der Theorieunterricht künftig komplett online erfolgen kann. Außerdem entfällt eine Mindestanzahl an kostspieligen Sonderfahrten. Fahrschulen können künftig selbst entscheiden, wie viele Fahrten in der Nacht oder auf Autobahnen absolviert werden sollen. Die Regeln sollen ab Januar gelten. Die Berliner Klinik Charité wird auch die Familienangehörigen eines an Ebola erkrankten US-Amerikaners aufnehmen. Seine Frau und 3 Kinder werden aus der Demokratischen Republik Kongo nach Berlin gebracht. Nach Angaben des Bundesgesundheitsministeriums kommt Deutschland einem Hilfeersuchen der US-Behörden nach. Der Familienvater wird bereits auf der Sonderisolierstation der Charité behandelt. Er hatte sich im Kongo mit dem Ebola-Virus angesteckt. Der ehemalige Chefinspektor des österreichischen Verfassungsschutzes, Egisto Ott, ist wegen Spionage für Russland zu 4 Jahren und 1 Monat Haft verurteilt worden. Ein Geschworenengericht am Wiener Landesgericht sprach den 63-Jährigen in einem der größten Geheimdienstskandale des Landes einstimmig schuldig. Aus Wien, Oliver Schosch.
3: Die Begründung, Ott habe ohne dienstlichen Auftrag Personendaten wie Meldeadressen, Kfz-Kennzeichen oder Bewegungsprofile abgefragt und diese dann dem russischen Geheimdienst FSB übermittelt. Auch mehrere Diensthandys hochrangiger Beamter des Innenministeriums soll Ott dem russischen Geheimdienst übergeben haben. Dabei habe auch der ehemalige Wirecard-Manager Jan Marschalek eine Rolle gespielt. 2 weitere Punkte, in denen Ott schuldig gesprochen wurde, sind Bestechlichkeit und Veruntreuung. Ott meldete noch im Gerichtssaal Berufung an.
1: Das Wetter in Deutschland. Nachts meist trocken, einzelne Gewitter, Tiefstwerte 12 bis 6 Grad. Morgen im Westen freundlich, im Osten einzelne Schauer, 16 Grad auf den nordfriesischen Inseln bis 26 Grad im Mittelgebirge. Am Freitag fast überall trocken bei 21 bis 30 Grad. Das waren die Nachrichten.
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4: Achtung, Falschfahrer auf der A61 Mönchengladbach Richtung Koblenz zwischen Kreuz Jackerath und Bergheim. Dort kommt Ihnen ein Falschfahrer entgegen. Fahren Sie äußerst rechts, überholen Sie nicht auf der A61 Mönchengladbach Koblenz zwischen Kreuz Jackerath und Bergheim. Ist ein Falschfahrer unterwegs. Vorsicht dort in beiden Richtungen. Die A1 Bremen Richtung Hamburg ist zwischen Harburg und Stillhorn wegen einer Nachtbaustelle bis ca. 5 Uhr gesperrt. Die A1 Bremen Richtung Osnabrück ist zwischen Lohne, Dinklage und Holdorf nach einem Unfall gesperrt. Ebenfalls ein Unfall auf der A27 Bremerhaven Richtung Bremen. Deshalb ist zwischen Schwanewede und Ilpol gesperrt. Autobahn 39 Braunschweig Richtung Salzgitter ist zwischen Salzgitter-Wartenstedt und Lichtenberg wegen einer Nachtbaustelle gesperrt bis Freitag. Immer noch bis 5 Uhr früh jeweils. Die Umleitung führt über die U78 und die U76. Die A44 Düsseldorf Richtung Essen ist zwischen Kreuz Düsseldorf Nord und Ratingen-Schwarzbach wegen Tunnelwartungsarbeiten bis Dienstag gesperrt. Die A45 Dortmund Richtung Hagen ist zwischen Westhofener Kreuz und Schwerte-Ärgste wegen einer Beseitigung einer Ölspur gesperrt. Autobahn 66 Frankfurt Richtung Fulda zwischen Neuhof Süd und Nord ist der Tunnel Neuhof wegen Reparaturarbeiten dicht. Die Umleitung führt sie über die U47. Die A71 Richtung Schweinfurt ist zwischen Gräfenroda und Oberhof wegen Wartungsarbeiten im Tunnel Rennsteig bis 6 Uhr gesperrt. Und die A861 Dreieck Hochrhein, Grenzübergang Rheinfelden, ist zwischen Dreieck Hochrhein und Rheinfelden Mitte in beiden Richtungen wegen Tunnelwartungsarbeiten bis 5 Uhr gesperrt. Da wo es geht, Ihnen eine gute Fahrt.
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4: Und direkt kommt hier auch die Entwarnung jetzt für die A61 Mönchengladbach Richtung Koblenz. Kein Falschfahrer mehr zwischen Kreuz Jackerath und Bergheim. Und wir blicken in das von Israel besetzte Westjordanland. Dort kommt es immer wieder zu Gewalt durch radikale israelische Siedler gegen Palästinenser. Immer mehr völkerrechtlich illegale Außenposten entstehen in der Nähe von palästinensischen Dörfern oder werden neu aufgebaut, obwohl sie von israelischen Sicherheitskräften zuvor geräumt wurden. Forciert wird das Vorgehen von Israels Finanzminister Smotrich. Aktuell hat er angekündigt, eine Beduinensiedlung im Westjordanland zu räumen. Aus Tel Aviv berichtet Bettina Meyer.
5: Die Situation im Westjordanland hat sich seit Beginn des Gaza-Krieges drastisch zugespitzt. Die Vereinten Nationen haben in dem Zeitraum mehr als 3.700 Fälle von Siedlergewalt dokumentiert. Allein in den ersten Monaten des Jahres 2026 gab es zahlreiche Todesopfer und hunderte Verletzte durch direkte Angriffe. Radikale Siedler zünden Häuser, Autos und Moscheen an, entwurzeln Olivenbäume, stehlen oder töten das Vieh der Bauern. Ajit Sangay, der Leiter des UN-Menschenrechtsbüros in den besetzten palästinensischen Gebieten, macht dafür auch die israelische Regierung verantwortlich.
6: Settler attacks are routinely carried out with the support, acquiescence or participation of Israeli security forces.
5: Angriffe von Siedlern werden routinemäßig mit der Unterstützung, Duldung oder Beteiligung israelischer Sicherheitskräfte verübt. Die israelische Regierung hat die Militarisierung der Siedlerbewegung vorangetrieben, diese vor strafrechtlicher Rechenschaft geschützt und profitiert nun aktiv von der Gewalt der Siedler als Katalysator für ihre erklärte Annexionsagenda. Die israelische Bevölkerung blickt teilweise mit Sorge auf die Politik der rechtsgerichteten Netanjahu-Regierung. Was die Siedlungspolitik angeht, gehen die Meinungen aber je nach religiösem und politischem Spektrum stark auseinander. Währenddessen propagieren Israels Regierungspolitiker die Annexionspläne unverhohlen. Bisher ist das besetzte Westjordanland in drei Zonen A, B und C aufgeteilt, die festlegen, wer dort die Kontrolle ausübt. Israel, die palästinensische Autonomiebehörde oder eine geteilte Kontrolle. Diese Aufteilung war im sogenannten Oslo II-Abkommen 1995 festgelegt worden. Israels Finanzminister, der rechtsextreme Politiker Bezalel Smotrich, hält von dieser Vereinbarung nichts. Es ist an der Zeit, endlich die Grenzen zwischen den Gebieten A, B und C aufzulösen. Ich habe neue Vorschläge gemacht. Detaillierte Pläne liegen jetzt auf dem Schreibtisch des Premierministers und des Kabinetts mit präzisen Karten. Wir werden das Kabinett einberufen und die Gebiete als unser gesamtes Land Israel annehmen. Weiteres Unheil droht den Palästinensern. Das umstrittene E1-Siedlungsprojekt östlich von Jerusalem bedroht die geografische Einheit des Westjordanlandes fundamental. Durch den geplanten Bau tausender Wohnungen würde das palästinensische Gebiet laut UN komplett in einen Nord- und Südteil gespalten. Ost-Jerusalem von seinem palästinensischen Umland abgeschnitten. Ein zusammenhängender palästinensischer Staat und damit die Zwei-Staaten-Lösung wäre dann physisch praktisch unmöglich.
4: Israels Siedlungspolitik und ihre Folgen im Westjordanland. Bettina Meyer berichtete.
0: Wirtschaft.
4: Seit Monaten schon buhlt die italienische Unicredit um die Commerzbank in Frankfurt. Ein Argument aus Mailand lautet, es bräuchte dringend Zusammenschlüsse in der europäischen Finanzindustrie, um mit den großen Wettbewerbern aus den USA und Fernost mithalten zu können. Gemeint sind dabei nicht nur Banken in Europa, sondern auch die zahlreichen Finanzplätze, also Börsen. Alexander Schmitz über die Frage, ob Deutschlands Finanzplatz Nummer 1 hier einen Abstieg droht.
7: Jedes Frühjahr wird der globale Finanzplatzindex veröffentlicht. Traditionell führen New York, London und Hongkong die Rangliste der führenden Finanzzentren an. Von Platz 11 auf Platz 15 abgerutscht folgt Frankfurt am Main. Hubertus Veit, Geschäftsführer der Finanzplatzinitiative Frankfurt Main Finance.
8: Das ist jetzt schon mal gar nicht so schlecht, wenn man es global betrachtet. Nummer zwei ist das ein Phänomen, das die gesamten Finanzzentren der EU insgesamt an Boden verloren haben.
7: Der Anspruch der Finanzplatzinitiative ist, mindestens unter den ersten 10 Finanzplätzen dieser Welt mitzuspielen. Doch selbst in Europa rangiert Zürich mittlerweile vor Frankfurt. Florian Heider, Direktor des Frankfurter Leibniz-Instituts für Finanzmarktforschung.
9: Und deswegen ist halt auch die Gefahr für Frankfurt, dass wenn man nach hinten abrutscht, dann ist man auch nicht mehr so attraktiv und es wird dann eine Abwärtsspirale.
7: Im Wettbewerb der Finanzzentren geht es nicht nur um Geld und Investoren, es geht auch um die Talente von morgen. Hubertus Veit.
8: Die Lebensqualität in Frankfurt ist hoch. Relativ zu anderen europäischen Finanzplätzen sind unsere Lebenshaltungskosten gering, aber andere Finanzplätze, allen voran Mailand, aber auch Paris, werben mit ganz spezifischen Vorteilen. Und hier hat Frankfurt nichts zu bieten.
7: Will heißen, Frankfurt kann nicht einfach die Steuersätze und Sozialabgaben für Talente aus aller Welt senken. Und
8: der Brexit und der Zustrom von ausländischen Talenten hat relativ stark offengelegt die Schwächen am Standort.
7: Hier gibt es keine Vielzahl an internationalen Schulen und Kitas, keine ausgeprägte Willkommenskultur mit einfachen digitalen Verfahren und Arbeitsgenehmigungen. Immerhin arbeiten in Frankfurt über 70.000 Menschen in der Finanzindustrie. Arthur Brunner, Börsenhändler der ICF Bank, sagt:
10: Um bei den Großen mitspielen zu können, brauchen wir Technikaffinität. Es wird künftig mit der künstlichen Intelligenz einiges hier im Umbruch sein und da muss man vorne mitspielen, um nicht überholt zu werden. Und da muss Frankfurt aufpassen.
7: Mehr Technikbegeisterung, weniger Bürokratie, einheitliche Regeln. Das wären erste Schritte, sagt er. In Europa gibt es noch immer keinen einheitlichen Markt für Banken oder Börsen. Jedes Land hat seine eigenen Regeln und Vorschriften. Arthur Brunner geht davon aus, dass Frankfurt als Finanzplatz zumindest in Europa weiter mitspielen kann.
10: Es muss der Anspruch sein, hier in Europa zumindest die Nummer 1 zu sein.
7: Finanzprofessor Florian Heider von der Goethe-Uni sieht das ähnlich.
9: Frankfurt ist von der Infrastruktur hervorragend. Es ist eine mittelgroße Stadt ohne große Probleme, wie das vielleicht jetzt in London oder in Paris wäre für Familien. Also ich glaube, man muss einfach diese Weltoffenheit positiv nach vorne tragen. Und dann kann Frankfurt seinen Platz auch behaupten in Europa.
4: Alexander Schmidt über die Frage, wie viel Bankfurt noch in Frankfurt steckt. Wie geht's weiter mit der Energiewende? Werden Windkraft und Solar noch ausgebaut? Und wo kommen die neuen Backup-Gaskraftwerke hin? Bis morgen beraten darüber die Energieminister der Länder. Eigentlich sollte auch Wirtschaftsministerin Reiche dabei sein. Sie hat aber krankheitsbedingt abgesagt. Die Gaskraftwerke sollen immer dann Strom liefern, wenn Wind und Sonne fehlen. Und als Standorte hat Wirtschaftsministerin Reiche Süddeutschland im Blick. Das sorgt zum Beispiel in der Lausitz für Frust, denn konkrete Pläne für neue Gaskraftwerke liegen dort längst in den Schubladen, wie Ralf Geißler berichtet.
11: Wir würden jetzt einmal da draußen rumlaufen und quasi das Baufeld mal anschauen.
12: Thomas Brandenburg läuft über das Gelände des Kohlekraftwerks Lippendorf bei Leipzig. Dampfende Kühltürme, ratternde Förderbänder. Hier im mitteldeutschen Revier will Brandenburg ein Gaskraftwerk bauen. Die Pläne liegen bereit.
11: Man braucht halt für den Kraftwerk vor allen Dingen eben Netzanschlüsse. Und was hier sehr gut vorliegt, ist halt zum Beispiel der Gasanschluss. Der Industriepark hier in Böhlen und Lippendorf ist eben an das Gashochdrucknetz angeschlossen. Diese Faktoren eben halt, den Stromanschluss und den Gasanschluss, davon gibt es nicht so viele Standorte. Und letztendlich, hier ist halt auf einen Platz.
12: Die Voraussetzungen sind ideal. Doch das heißt nicht, dass das Gaskraftwerk auch kommt. Bundeswirtschaftsministerin Katharina Reiche will beim Bau neuer Anlagen einen Schwerpunkt im Süden setzen. Zwei Drittel der neuen Gaskraftwerke sollen bevorzugt dort entstehen. So steht es in ihrem Gesetzesentwurf. Um das restliche Drittel kann sich ganz Deutschland bewerben. Für Sachsens Wirtschaftsminister Dirk Panther kein guter Vorschlag.
13: Wenn das Gesetz so kommt, wie es momentan vorgesehen ist, würde das bedeuten, dass wir wahrscheinlich als Osten leer ausgehen, was das Thema Gaskraftwerke angeht. Und das können wir nicht hinnehmen, weil wir haben hier Bedarfe, wir haben Großabnehmer. Wir müssen sicherstellen, dass wir beim Blackout auch das Netz wieder hochfahren können. Alles das muss gewährleistet sein. Deshalb kämpfen wir dafür, dass wir auch an den bisherigen Kraftwerkstandorten auch Gaskraftwerke bekommen.
12: Vor allem bei der LEAG sorgt Reiches Kraftwerksgesetz für Unmut. Der Energiekonzern betreibt fast alle großen Kohlekraftwerke im Osten und muss sie in den kommenden Jahren abschalten. Betriebsratschef Thomas Smith warnt vor den Folgen, wenn Alternativen fehlen.
14: Wenn ich mir das Kraftwerk in Schwalde angucke, eines der größten Industriekomplexe in der Lausitz, wird in 2 Jahren vollständig abgeschalten. Wir haben dort im Augenblick keinerlei Projekte für eine weitere Beschäftigung. Und das wäre Frust, auch weil etwas anderes versprochen wurde. Und diese Versprechen müssen eingehalten werden.
12: Smith sagt, Reiche habe der LEAG vergangenes Jahr 2 neue Gaskraftwerke in Aussicht gestellt. Das Unternehmen habe begonnen, Beschäftigte vorzubereiten.
14: Wir haben jetzt die Zeit genutzt und haben schon die ersten Lehrgänge für einen Gasoperator umgesetzt. Die Mitarbeiter haben schon die Qualifikation, um statt eines Braunkohlekraftwerks jetzt auch Gaskraftwerke betreiben zu können.
12: Doch ob sie dieses Wissen jemals brauchen? Wirtschaftsministerin Reiche lehnt ein Interview aus Zeitgründen ab. Ihr Haus begründet die Bevorzugung des Südens damit, dass dort nun einmal die energieintensive Industrie sitzt. Für Thomas Brandenburg greift das Argument zu kurz. Der Süden beziehe ja auch Windstrom aus dem Osten über Leitungen.
11: Ich sage mal, an windstarken Tagen können wir den Strom nach Süden transportieren, aber an windschwachen Tagen, da schaffen wir es dann nicht, den Strom nach Süden zu transportieren. Das wäre ja die Argumentation. Und die hinkt aus unserer Sicht.
12: Thomas Brandenburg hofft, dass das Kraftwerksgesetz im Bundestag noch angepasst wird. Betriebsrat Smith schlägt neben dem Südbonus einen Transformationsbonus vor. Neue Gaskraftwerke sollten verstärkt dort entstehen, wo Kohlekraftwerke schließen.
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4: In Italien sitzen derzeit viele Frauen an politischen Machtpositionen. Giorgia Meloni als Ministerpräsidentin, Elly Schlein als Oppositionsführerin und die neue Hoffnung von links heißt Silvia Salis, die 40-jährige Bürgermeisterin von Genua. Sie könnte Meloni bei der Parlamentswahl im kommenden Jahr herausfordern. Ein Porträt von Lisa Weiß.
15: Es ist April 2026. Die Piazza Matteotti in Genua ist voller tanzender Menschen. Aus den Boxen hämmert Techno. Charlotte de Witte, eine der bekanntesten Techno-DJs der Welt, klickt auf. Mittendrin Genuas Bürgermeisterin Silvia Salis. Sie hat den kostenlosen Rave möglich gemacht und tanzt selbst hinter dem DJ-Pult mit Jeansbluse und großer Sonnenbrille.
16: Diese Tage sind für die Jugend aus Genua gedacht und für alle, die auch von außerhalb Genuas kommen möchten. Ein wunderbares Schauspiel.
15: Denn Genua sei eine der Städte mit dem höchsten Durchschnittsalter europaweit. Man müsse der Jugend Raum geben und sie für sich gewinnen, sagt Salis dann auch noch bei der Veranstaltung. Dieser Rave könnte eine Antwort sein auf das umstrittene Rave-Dekret der rechten Ministerpräsidentin Giorgia Meloni von vor einigen Jahren gegen illegale Musikveranstaltungen und möglicherweise auch gegen unliebsame politische Proteste. Das Dekret wurde dann nach großer Diskussion etwas entschärft. Auf jeden Fall ist die Veranstaltung ein Symbol für das, wofür die 40-jährige Bürgermeisterin stehen will. Handeln statt reden. Politische Kommunikation revolutionieren. Dem italienischen Fernsehsender La Sette sagte sie:
16: Ich glaube, dass es keine Widersprüche gegeben hat zwischen dem, was ich bin und dem, was ich sage und wie ich es sage. Das zahlt sich in der Politik immer aus, auch im Leben, aber in der Politik besonders, weil die Wählerschaft das spürt, egal ob sie rechts, Mitte links oder links ist.
15: Salis selbst ist zwar parteilos, aber steht an der Spitze eines Mitte-Links-Bündnisses in Genua. Sie ist verheiratet mit dem italienischen Regisseur Fausto Brizzi. Die beiden haben einen Sohn, der Salis-Nachnamen trägt. Sehr ungewöhnlich für das konservative Italien. Und sie ist erklärte Katholikin, ebenso wie die rechte Ministerpräsidentin Giorgia Meloni. Trotzdem hat Salis als Bürgermeisterin kein Problem damit, bei Kindern von lesbischen Paaren beide Frauen als Mütter auf der Geburtsurkunde eintragen zu lassen. Das sagte sie im italienischen Fernsehsender Nove.
16: Weil die Institutionen weltlich sein müssen, unabhängig davon, wie man das persönlich sieht.
15: Das Thema ist in Italien hoch umstritten. Melonis rechte Koalition wollte lesbischen Paaren dieses Recht eigentlich komplett verwehren, scheiterte aber vor Gericht. Silvia Salis ist über den Sport zur Politik gekommen. Sie war als Hammerwerferin bei Olympia, wechselte dann nach einer Verletzung in die Sportpolitik, bevor sie 2025 Bürgermeisterin wurde. Und auch als Politikerin ist sie nicht ganz ohne sportlichen Ehrgeiz. Es gehe ihr als Sportlerin ums Gewinnen, sagte sie mal. Und um in einem Team zu gewinnen, müssten nicht alle gleich sein, aber alle müssten dasselbe Ziel haben. Ihren eher pragmatischen Politikstil erklärte sie in einem Interview bei Norve so.
16: Wenn du dann in der Regierung bist, wenn du die Verantwortung hast, Abläufe zu steuern, musst du einen praktischeren Ansatz haben. Und das heißt nicht, dass man von der Ideologie und von den eigenen Prinzipien abrückt, sondern dass man schneller darin ist, einen Ausgleich zwischen den verschiedenen Positionen zu finden.
15: Wenigstens in Genuas Mitte-Links-Lager hat sie das geschafft und so unterschiedliche Parteien wie den Partito Democratico, also die italienischen Sozialdemokraten, die eher populistische Fünf-Sterne-Bewegung, die Splitterpartei Italia Viva oder die im italienischen Parteienspektrum ganz linken von Alleanza Verdi e Sinistra hinter sich versammelt. Genau das bräuchte es auch auf nationaler Ebene, um bei der Wahl im kommenden Jahr eine Chance gegen Meloni und ihre rechte Koalition zu haben. Auch deshalb gilt Silvia Salis als Hoffnung der Linken. Allerdings ist sehr unklar, ob sich die chronisch zersplitterten Mitte-Links-Gruppierungen wirklich auf sie als Kandidatin einigen können. Und sie selbst hat auch mal dem Fernsehsender La Sette gesagt:
16: Auf mich warten 5 Jahre in Genua, in der Stadt, die ich liebe, und ich gehe nicht weg.
15: Aber dass da schon das letzte Wort gesprochen ist, das bezweifeln viele, die in Italien auf ein Wiedererstarken der Linken hoffen.
4: Silvia Salis, die neue Hoffnung der Linken in Italien.
0: Kultur.
4: Der norwegische Schriftsteller Karl Ove Knausgård ist mit seinem autobiografischen Romanprojekt Mein Kampf weltweit bekannt und geradezu berüchtigt geworden. Schonungslos und minutiös hat er in 6 Bänden sein eigenes Leben beschrieben, ohne Rücksicht auf ihm nahestehende Menschen. Mittlerweile hat sich Knausgård aufs fiktionale Schreiben verlegt. Sein neues Buch heißt Arendal und Andreas Wirtensohn hat es gelesen.
17: Wer es kurz mag, kann diesen Roman auf 2 mehr oder minder vertraute Formeln bringen. Es gibt kein richtiges Leben im Falschen und du musst deinem Herzen folgen. Nun ist Kürze bekanntermaßen kein Markenzeichen des norwegischen Autors Karl Ove Knausgård und auch wenn sein neuer Roman mit gerade einmal 400 Seiten vergleichsweise schmal ausfällt, ist die Sache mit dem, was ein richtiges Leben ausmacht, natürlich nicht so einfach. Der Ich-Erzähler namens Syvert, Mitte 30 und von Beruf Ingenieur, hätte es jedenfalls gerne weniger kompliziert.
18: Mein Leben bestand aus einer begrenzten Anzahl von Fakten. Ich war mit Evelyn verheiratet, wir hatten 2 gesunde und muntere Kinder. Ich hatte eine Mutter, die noch lebte, und einen Bruder. Ich besaß das Haus, in dem wir wohnten, Möbel, Kleider und ein Auto. Ich hatte eine sichere und gut bezahlte Stelle. Die Schwierigkeiten hatten nichts mit den Fakten zu tun, sondern betrafen einzig und allein meine Einstellung zu ihnen. Und diese Einstellung war natürlich der einzige Faktor in der Gleichung, den ich selbst steuern konnte.
17: Das Dumme ist, dass es mit der erhofften Steuerungsfähigkeit nicht so weit her ist. Denn der Mensch ist nicht nur nüchternes Verstandeswesen, sondern wird ganz wesentlich von seinen Gefühlen beherrscht. Und diese Sensibilität lässt sich nicht einfach qua Vernunft ins Innere des Menschen verbannen, sondern sie ist es, die unsere Wahrnehmung der Wirklichkeit maßgeblich bestimmt. Das erfährt Syvert auf intensive Weise, als er an einem eiskalten Winterabend kurz vor der titelgebenden Stadt Arendal eine Autopanne hat. Statt mit dem Leihwagen aus der Werkstatt nach Hause weiterzufahren, beschließt er, die Nacht hier in dieser Stadt zu verbringen, in der er aufgewachsen ist und in der seine Mutter noch immer lebt. Er sucht sich ein Hotel und streift durch die nächtlich leeren Straßen. In einer Kneipe und an der Hotelbar trifft er verschiedene Leute, Unbekannte, aber auch eine alte Bekannte aus Jugendtagen. Ein Bier gibt das andere und statt zu schlafen rutscht er immer tiefer hinüber in das, was er die andere Seite nennt. Eine Welt jenseits der Wirklichkeit, in der sein Ich sich plötzlich teilt und er nicht mehr weiß, wer er ist, in der die Toten und die Vergangenheit wieder höchst lebendig werden und in der Realität und Träume, Physisches und Metaphysisches, unauflöslich miteinander verschmelzen. Wie schon in den vorangegangenen Romanen der Morgenstern-Reihe herrscht auch diesmal wieder eine Stimmung des Unheimlichen, Surrealen und Fantastischen. Eine, in der die vertrauten Gesetze nicht mehr zu gelten scheinen.
18: Die Dunkelheit senkte sich nicht herab. Es war umgekehrt. Sie stieg auf. Wie sollte man sonst erklären, dass der Himmel noch blau war, während die Bäume und die Heide hier unten schwarz waren wie die Nacht? Die Dunkelheit sickerte aus riesigen unterirdischen Reservoirs nach oben und breitete sich in der Landschaft aus. Gleichzeitig stieg und stieg sie immer höher. Und am Ende hatte sie sich auch den Himmel unterworfen.
17: Diese schlaflos und mit reichlich Alkohol verbrachte Nacht bringt jede Menge Erinnerungen zurück. An die Kindheit, an die ersten toten Freunde, die Sievert schon in Jugendtagen verloren hat. Vor allem aber an Asja, eine russische Ärztin, die er bei einer Dienstreise in die Sowjetunion, der Roman spielt Mitte der 70er Jahre, kennengelernt hat. Die beiden hatten eine kurze Affäre und Sievert weiß, dass sie die eigentliche große Liebe seines Lebens ist. Der Stern, der auch in diesem Roman gelegentlich zu sehen ist, sorgt für Erleuchtung. Auch Arendal ist wieder ein bohrender, philosophischer Roman, der mit knausgordscher Intensität die großen Fragen des Lebens verhandelt. Wie schön, dass diese Romanreihe weitergeht.
4: Arendal von Karl-Ove Knausgård ist bei Luchterhand erschienen und kostet 26 Euro.
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4: Monatelang wurde verhandelt, jetzt hat die EU den Zolldeal mit den USA vom letzten Jahr umgesetzt. In Zukunft gilt also 0% auf amerikanische Produkte, die in die EU kommen, aber 15% auf europäische, die in die USA gehen. Damit soll US-Präsident Trump beschwichtigt werden, damit er nicht noch mehr Zölle verhängt. In Europa wird der Deal als Sieg verkauft, vor allem weil er Planungssicherheit für die Unternehmen bedeuten soll. Richtig so, findet die Frankfurter Rundschau.
2: Nur auf den ersten Blick ist es schwach, wenn die Europäische Union wie von Washington gefordert alle Zölle auf US-Industriegüter abschafft und Abgaben auf eigene Waren zulässt. Diese Vorteile sollen aber nur gelten, wenn auch die USA ihre Verpflichtungen vollständig umsetzen. Verstoßen sie dagegen, wird die Vereinbarung widerrufen. Die EU hat damit auch der Versuchung widerstanden, nach all den unangemessenen Forderungen Trumps, wie beim Streit um Grönland, auf dem Feld möglichst hart dagegen zu halten, auf dem sie selbst stark ist, der Wirtschaft. So vermeidet sie eine Eskalation, die zu einem schädlichen Handelskrieg hätte führen können, der allen geschadet hätte.
4: Klaus Remme hat in seinem Kommentar im Deutschlandfunk dagegen Zweifel daran, dass die EU nach diesem Deal gut dasteht.
19: Natürlich kann man hoffen, dass der Zollstreit zwischen dem Weißen Haus und der EU nun beendet ist und wieder in eine Phase stabiler Handelsbeziehungen übergeht. Doch die Art und Weise, wie die Vereinbarung vor einem knappen Jahr im schottischen Turnberry zwischen Donald Trump und Ursula von der Leyen geschlossen wurde, spricht dagegen. Die EU akzeptierte nach massiven Drohungen Trumps einen Deal, um in der Sprache des amerikanischen Präsidenten zu bleiben, der ihr aufgezwungen wurde und keinen Zweifel daran ließ, wer als Gewinner und wer als Verlierer nach Hause fuhr. Wirtschaftlich angeschlagen und notorisch uneins konnten sich die Europäer Verhandlungen auf Augenhöhe abschminken. Das Bild von der EU als handelspolitischer Supermacht erhielt tiefe Kratzer. Sie schluckte Zollfreiheit für die Einfuhr vieler amerikanischer Produkte und war im Gegenzug erleichtert, dass Trump europäische Ausfuhren nur mit Zöllen von 15% belegte.
4: Die Meinung von Klaus Remme im Deutschlandfunk. Ein Zolldeal, bei dem die eine Seite klar profitiert und die andere eigentlich nur Schadensbegrenzung betreibt. Eine Demütigung mit Plan, findet der Tagesspiegel und hat einen Appell für die Zukunft.
2: Auf Donald Trump ist kein Verlass. Das ist die bittere Lehre der Europäer aus dem Streit der vergangenen Monate. Diese Erkenntnis spiegelt sich in der nun erzielten demütigenden Einigung in Sachen Zolldeal deutlich wider. Zähneknirschend stimmten Europaparlament und Rat in Straßburg zwar dem für Europa nachteiligen Abkommen zu, doch wird dem US-Präsidenten kein Blankoscheck ausgehändigt. Wirtschaftlich ist Europa eine Weltmacht. Dieses Gewicht muss die EU bei einem erneuten Konflikt mit den USA in die Waagschale werfen. Die deutliche Botschaft an Donald Trump muss sein, dass Europa in Sachen Handelspolitik guten Willens, aber nicht wehrlos ist.
4: Das waren die Standpunkte, zusammengestellt von Mareike Markosch. Und Achtung, Falschfahrer auf der A7 Hamburg Richtung Hannover. Zwischen Horster Dreieck A1 und Rammelsloh kommt Ihnen ein Falschfahrer entgegen. Fahren Sie äußerst rechts und überholen Sie nicht auf der A7 Hamburg Richtung Hannover. Zwischen dem Horster Dreieck und Rammelsloh ist ein Falschfahrer unterwegs. Vorsicht dort, bitte in beiden Richtungen. 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Gleich folgen hier die Nachrichten um Mitternacht für Sie in einer halben Minute.

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1: Um 0 Uhr mit Wolfgang Berger. Die Bundesregierung steigt offenbar beim deutsch-französischen Rüstungskonzern KNDS ein. Wie KNDS-Verwaltungsratschef Enders bestätigte, will sich der Bund mit zunächst 40% an dem Unternehmen beteiligen. Nach 3 Jahren solle der Anteil auf 30% sinken. Aus der Nachrichtenredaktion Astrid Rolle.
2: Mit welcher Summe der Bund bei KNDS einsteigt, wurde nicht bekannt. Der Konzern stellt Waffensysteme wie den Kampfpanzer Leopard 2 und die Panzerhaubitze 2000 her. Zurzeit ist KNDS im Besitz der deutschen Krauss-Maffei-Wegmann GmbH und der französischen Regierung und wird in Finanzkreisen mit bis zu 20 Milliarden Euro bewertet. Frankreich hält 50% an dem Unternehmen. Beide Länder haben laut Berichten gleiche Stimmrechte vereinbart. Das betrifft zum Beispiel Standortentscheidungen. In Deutschland hat KNDS 11 Standorte, unter anderem in Hamburg, Mülheim an der Ruhr und Ebeleben.
1: Erst gestern hatte CDU-Kanzler Merz die SPD-Fraktion besucht und die Koalition zu mehr Ruhe aufgefordert. Heute fordern mehrere Mitglieder der Unionsfraktion trotzdem einen härteren Kurs gegen die SPD. In einem Beschluss des Vorstands des sogenannten Parlamentskreises Mittelstand heißt es, die Kompromissbereitschaft finde da ihre Grenzen, wo zusätzliche steuerliche Belastungen zur Diskussion gestellt werden. Außerdem wird eine Lockerung der Schuldenbremse sowie eine höhere Erbschaftssteuer abgelehnt. Die USA haben gegen den früheren kubanischen Präsidenten Raúl Castro Anklage erhoben. Das US-Justizministerium machte den 94-Jährigen für den Abschuss von 2 Flugzeugen

0: Vorwürfe zurück.
1: Fußball-Bundesligist SC Freiburg hat das Finale der Europa League verloren. Die Breisgauer mussten sich Aston Villa mit 0:3 geschlagen geben. Für die Freiburger war es das erste Mal, dass sie ein Finale im internationalen Wettbewerb erreicht haben. Das waren die Nachrichten. Das Wetter in Deutschland. Oft trocken, einzelne Gewitter, Tiefstwerte 12 bis 6 Grad. Tagsüber im Westen freundlich, im Osten einzelne Schauer oder Gewitter. Höchstwerte 16 Grad auf den nordfriesischen Inseln bis 26 Grad im Mittelgebirge. Am Freitag fast überall trocken bei 21 bis 30 Grad. Es ist 0:03.
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3: Zunächst noch einmal die Gefahrenmeldung für die A7. Achtung, Falschfahrer auf der A7 Hamburg Richtung Hannover. Zwischen Horster Dreieck A1 und Ramelsloh kommt Ihnen ein Falschfahrer entgegen. Fahren Sie äußerst rechts und überholen Sie nicht. Auf der A7 Hamburg Hannover zwischen Horster Dreieck A1 und Ramelsloh. Dort ist ein Falschfahrer unterwegs. Vorsicht in beiden Richtungen. Die A1 Bremen Richtung Hamburg ist zwischen Harburg und Stillhorn wegen einer Nachtbaustelle bis ca. 5 Uhr gesperrt. Die A39 Braunschweig Richtung Salzgitter ist zwischen Salzgitter-Wattenstedt und Lichtenberg wegen einer Nachtbaustelle bis Freitag jeweils zwischen 20 Uhr und 5 Uhr früh gesperrt. Die Umleitung führt über die U78 und die U76. Die A40 Essen Richtung Duisburg ist zwischen Essen-Huttrop und Essen-Zentrum wegen Wartungsarbeiten bis morgen früh gesperrt. Autobahn 44 Düsseldorf Richtung Essen ist zwischen Kreuz Düsseldorf Nord und Ratingen-Schwarzbach wegen Tunnelwartungsarbeiten gesperrt und das noch bis Dienstag. Die A45 Dortmund Richtung Hagen ist zwischen Westhofener Kreuz und Schwerte-Ärgste wegen Beseitigung einer Ölspur gesperrt. Die A61 Ludwigshafen Richtung Koblenz ist zwischen Laudert und Pfalzfeld nach einem Unfall gesperrt. A66 Frankfurt Richtung Fulda zwischen Neuhof Süd und Nord ist der Tunnel Neuhof wegen Reparaturarbeiten gesperrt. Auch hier gibt es eine Umleitung für Sie, die U47. Die A71 Richtung Schweinfurt ist zwischen Gräfenroda und Oberhof gesperrt. Der Grund sind Wartungsarbeiten im Tunnel Rennsteig. Bis 6 Uhr dauern die noch. Die A535 Wuppertal Richtung Velbert ist zwischen Sonnborner Kreuz und Wuppertal Dornab wegen einer Fahrbahnerneuerung bis 5 Uhr gesperrt. Abschließend die A861 Dreieck Hochrhein Grenzübergang Rheinfelden. Zwischen Dreieck Hochrhein und Rheinfelden Mitte gibt es Tunnelwartungsarbeiten in beiden Richtungen. Deswegen Sperrung bis 5 Uhr. Das war's vom Verkehr.
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3: Aus den Studios von NDR Info in Hamburg. Mein Name ist Philipp Kaver und inzwischen ist Donnerstag, der 21. Mai. Die Gewichte in der Welt, die verschieben sich. Man kann es daran ablesen, dass innerhalb nur weniger Tage zunächst der amerikanische und nun auch der russische Präsident in Peking Station gemacht haben. An Staats- und Parteichef Xi führt offenbar kein Weg mehr vorbei, wenn es um internationale Probleme und weltweite Handelsbeziehungen geht. Nach außen demonstrieren Putin und Xi große Einigkeit. Aber wie eng ist diese Partnerschaft wirklich und wer profitiert mehr? Darüber hat meine NDR-Kollegin Nina Zimmermann mit Sarah Kirchberger gesprochen vom Institut für Sicherheitspolitik an der Universität Kiel. Ihr Schwerpunkt ist das russisch-chinesische Verhältnis. Putin spricht von einem, Zitat, beispiellosen Niveau der Beziehungen. Ist das tatsächlich eine Beziehung auf Augenhöhe oder ist Russland inzwischen abhängiger von China als umgekehrt? Das war die erste Frage an Sarah Kirchberger.
4: Naja, Russland ist vor allem durch den Krieg gegen die Ukraine inzwischen extrem abhängig von China. Also ohne Chinas massiven Support, sowohl wirtschaftlich, politisch als auch mit einigen wahrscheinlich schon entscheidenden, sag ich mal, Dual-Use-Technologien, wäre Russlands Kriegsmaschine, die Puste schon lange ausgegangen in der Ukraine. Und das macht natürlich eine enorme Abhängigkeit, gerade vor dem Hintergrund der westlichen Sanktionen. Also ohne die chinesische Wirtschaft hinter sich könnte Putin diesen Krieg so gar nicht führen. Aber das ist ja jetzt eine Momentaufnahme. Und wenn Sie jetzt die historische Entwicklung sehen, dann hat es tatsächlich noch nie ein so beispielloses Niveau der Zusammenarbeit zwischen diesen beiden Ländern gegeben.
5: Wir können ja gleich mal schauen, was das auch für Europa im Umkehrschluss bedeutet. Aber würden Sie sagen, aktuell ist Staatspräsident und Parteichef Xi Putins letzter Verbündeter?

0: Das kann man so nicht sagen, denn Russland hat ja auch zum Beispiel gerade ein richtiges, im Grunde Militärbündnis mit Nordkorea geschlossen. Also sind über 10.000 nordkoreanische Soldaten an die Front gezogen und haben für Russland gekämpft. Nordkorea hat Artilleriemunition geliefert in riesigem Umfang nach Russland. Russland hat ja auch aus dem Iran zum Beispiel diese Shahed-Drohnen bekommen und ballistische Raketen. Also man kann jetzt nicht sagen, dass China der einzige Verbündete von Russland wäre, aber es ist sicherlich vielleicht der entscheidende Verbündete, der letztlich mit der enormen wirtschaftlichen Kraft Russland erlaubt, eben diesen Krieg weiterzuführen und weiter oben zu schwimmen.
1: Cui bono, fragt man dann gerne, wem zum Zwecke, was hat China davon?
0: Naja, Russland und China haben eben in gewisser Weise sehr komplementäre Interessen. Also China profitiert von dieser Beziehung auch. Da ist zum einen die lange gemeinsame Grenze. Wenn man halt ein gutes Einvernehmen mit diesem Nachbarn hat, dann setzt das enorme Kräfte frei, weil man halt diese Grenze nicht mehr als Problemgrenze ansehen muss. Also Russland wäre nicht in der Lage, den Großteil seiner Streitkräfte eben in die Ukraine zu verlegen, wenn es gleichzeitig Sorge haben müsste vor den Nachbarn China. Und das Gleiche gilt natürlich auch für China. China kann sich dann entsprechend mehr um seine Ostregion kümmern. Gleichzeitig, Russland hat Rohstoffe, wissen wir alle, diese ganzen Erdöl, Gas und sonstigen Vorkommen. China hingegen ist ein rohstoffarmes Land, das halt auf solche Importe immer noch bis zum gewissen Grade angewiesen ist. Das heißt, da gibt es eine Synergie. Gleichzeitig hat China enorm viel Kapital, enorm viel Produktionskapazität, die wiederum dann in Russland fehlt. Also kurz und gut, es ist eine relativ starke Symbiose vorhanden und alles wird sozusagen noch übertroffen von diesem gemeinsamen Weltbild, das diese beiden Führer einfach teilen. Da gibt es dieses Narrativ vom unaufhaltsamen Aufstieg des Ostens und dem unaufhaltsamen Niedergang des Westens. Und da haben also diese beiden Führer einfach eine gemeinsame Wahrnehmung der Welt und ihrer Interessen in dieser Welt, die sie halt zusammen vertreten.
1: In den Erklärungen hieß es ja auch, Russland und China wollen ihre militärische Zusammenarbeit noch weiter vertiefen mit mehr Manövern, Luft- und Seepatrouillen. Entwickelt sich da eine militärische Achse?
0: Naja, China hat nur einen einzigen richtigen militärischen Bündnispartner, also Vertragspartner. Das ist tatsächlich auch Nordkorea. Da gibt es also einen gegenseitigen Beistandspakt. Und sonst hat China so etwas nie gemacht. Und es ist auch eher nicht zu erwarten, dass sowas passieren wird, also so ein Vertrag geschlossen werden könnte. Es ist eher davon auszugehen, dass diese beiden großen Mächte opportunistisch zusammenarbeiten werden. Das heißt, wenn es im Interesse beider Seiten ist, dann halt zu kooperieren bis zum gewissen Grade. Aber es ist jetzt eher nicht zu erwarten, dass China Soldaten in einen Krieg schickt, zumindest nicht offen und offiziell, den Russland zum Beispiel in Europa führt und umgekehrt Russland Soldaten schicken würde, wenn China Krieg in Asien führt, sondern eher, dass man sich vielleicht beim Timing abstimmt, koordiniert oder gewisse politische Maßnahmen ergreift, von Sanktionen bis zu anderen Mitteln, um sich gegenseitig zu helfen. Also das ist die wahrscheinlichere Perspektive für diese Beziehung.
2: Sarah Kirchberger war das vom Institut für Sicherheitspolitik an der Universität Kiel zum Besuch des russischen Präsidenten in China. Ja, wie kann man dieses Aufeinandertreffen einordnen? Mit dem russischen Präsidenten sei in Peking ein Scheinriese zu Gast gewesen, kommentiert unsere Korrespondentin für Russland, Lilia Becker.
3: Die Meinung. Wenn man sich einen Tag lang nicht gesehen hat, ist es, als wären drei Herbste vergangen. Mit diesem chinesischen Sprichwort begrüßt Wladimir Putin den chinesischen Staatschef Xi Jinping. Wahre Freundschaft verbindet die zwei, so beteuert es der russische Machthaber immer wieder. Musikalisch untermalt schüttelt der Kreml-Chef viele Hände. Doch Xi schüttelt mehr. Denn Freund Wladimir reist in großer Gesellschaft. 39 Personen. Darunter 8 Minister, 5 Vizeminister, die Chefs von Gazprom, Rosneft und Rosatom, Bankvorstände, milliardenschwere Oligarchen. Auch an Tinte wurde nicht gespart. Im Sprint werden parallel rund 40 Dokumente unterzeichnet. Sie reichen von einem Hygieneprotokoll für russisches Tierfutter bis zur Vereinbarung zweier Staatsmedien, einen runden Geburtstag gemeinsam zu feiern. Dazwischen ein Abkommen über kontrollierte Kernfusion und eine Art politisches Manifest zur Weltordnung. Der Schlüsselsatz: Es sei unzulässig, souveräne Staaten zum Verzicht auf Neutralität zu zwingen. Unterzeichnet von dem Präsidenten des Landes, das die Ukraine überfallen hat. Putins Wunschbild? Zwei Großmächte auf Augenhöhe. Schaut man genauer hin, zerfällt es. Vom großen Energiedeal, den Putin noch für Wochen als sehr ernsthaft angekündigt hat und vor dessen bedeutendem Schritt beide Seiten angeblich stehen, kein Wort. Und wie schaut's aus mit dem Bau der Pipeline Kraft Sibiriens 2? Kreml-Sprecher Peskow spricht in Peking von bedeutendem Erfolg. Die Parameter stünden im Großen und Ganzen fest. Ein Zeitrahmen? Noch nicht klar. Wie viel Rubel rollen? Geschäftsinformationen. Im Klartext, es gibt keine Anzeichen für einen Deal, denn es gibt bisher keinen Vertrag. Es gibt eine Absichtserklärung und die liegt nun auch schon seit dem vergangenen September auf dem Tisch. Moskau braucht Peking. Ein Drittel des russischen Außenhandelsumsatzes gehen über China. Verkauft wird überwiegend Erdöl. Chinas Außenhandel mit Russland macht dagegen nur 5% aus. Wer hier den Juniorpartner gibt, lässt sich also fix beziffern. Dazu, die EU dreht in 1,5 Jahren den russischen Gashahn und damit wohl auch den Geldhahn endgültig zu. Ukrainische Drohnen treffen Raffinerien und Häfen. Das ist nicht gut für Moskaus Ölbusiness. Doch Peking hat bisher kein konkretes Wort darüber verloren, dass man vom Freund mehr kaufen wird. Krieg ist teuer. Neben Geld braucht Russland vor allem politische Rückendeckung. Beides bekommt Putin in Peking, aber offenbar zu chinesischen Bedingungen. Während Wladimir und Xi gemeinsam Tee trinken und über die Ukraine, Iran und die Vereinigten Staaten schnacken, wird klar, Russland sitzt am Tisch nicht als ebenbürtiger Partner. 3 Herbste, sagt Putin, seien vergangen. 3 Herbste, in denen die Bedeutung Russlands geschrumpft ist und Chinas gewachsen. Wer auf wem im Herbst der Veränderung wartet, verrät das Sprichwort nicht. Aber wer es ausspricht, sagt eine Menge.
2: Die Meinung von Lilia Becker nach dem Besuch des russischen Machthabers in China. Es ist 0.14 Uhr.
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2: Für viele Jugendliche ist der Führerschein ein Sehnsuchtsziel. Zumindest wenn sie kurz vor dem Erwachsenwerden stehen. Wäre der nur nicht so verdammt teuer? Je nach Region kann das schon mal mehr als 4.000 Euro kosten. Das ist für viele Familien kaum zu stemmen. Die Bundesregierung sieht dieses Problem und geht es jetzt an. Der Führerschein soll günstiger werden. Gestern hat das Kabinett Pläne für eine Führerscheinreform beschlossen. Mein NDR-Kollege Sebastian Ottowitz hat unseren ARD-Hauptstadtkorrespondenten Chris Berdrow gefragt, was sich alles verändert und um wie viel die Preise denn sinken sollen.
5: Ja, man könnte sagen, das ist ja die Frage aller Fragen, aber leider ist es auch die, die man mit am schwersten beantworten kann. Verbände und auch Bundesverkehrsminister Patrick Schnieder wagen da keine Prognose. Schnieder sagt, es wäre unseriös, wenn ich jetzt ein Preisschild an diese Reform hängen würde. Der Staat gibt einen Rahmen vor und Regeln, innerhalb derer sich die Fahrschulen bewegen. Wie sich das am Ende auf die Preise auswirkt, ist schwer vorherzusagen.
6: Dann lass uns doch mal über diesen Rahmen und diese Regeln sprechen, die die Bundesregierung da jetzt vorgeben will. Wie will sie denn somit die Preise senken?
5: Also die Reform enthält eine ganze Reihe von Ideen. Unter anderem sollen zum Beispiel weniger Sonderfahrten vorgeschrieben sein, also Fahrstunden in der Nacht, auf der Autobahn und auf Landstraßen. Die sind häufig ja auch besonders teuer. Fahrschulen sollen ihre Kosten auch dadurch senken können, indem sie zum Beispiel keine teuren Schulungsräume mehr vorhalten müssen, sondern es wird möglich sein, den Theorieunterricht ganz oder teilweise digital anzubieten. Auch das ein Faktor, der die Kosten senken könnte.
6: Und wenn wir schon bei den Fahrstunden sind, Fahrschülerinnen und Schüler sollen künftig zum Beispiel auch mit den Eltern üben dürfen. Wie muss ich mir das denn vorstellen? Darf ich dann als Fahrschüler mich einfach mit Mama oder Papa ins Auto setzen und los geht's?
5: Also im Prinzip ist das tatsächlich so. Das ist ein Modell nach österreichischem Vorbild. Dort gibt es das schon. In Deutschland soll es erstmal ausprobiert werden. 5 Jahre wird damit experimentiert. Voraussetzung ist, die Fahrschüler haben die theoretische Prüfung schon bestanden. Und sie müssen 6 Fahrstunden schon gehabt haben in der Fahrschule. Dann kommen ihnen nahestehende Personen ins Spiel, wie zum Beispiel die Eltern. Die müssen auch unter anderem selber 7 Jahre lang den Führerschein schon haben. Und dann ist es aber möglich, für die Fahrschüler eben an der Seite zum Beispiel der Eltern Fahrpraxis zu sammeln. Und Ziel ist es, klar, die Fahrschüler mit weniger teuren Fahrstunden auf die Prüfung vorbereiten.
6: Da geht es um die Praxis. Wenn wir nochmal zur Theorie übergehen, auch da soll sich was ändern. Es soll zum Beispiel weniger Theoriefragen geben. müsste doch eigentlich auch bedeuten, der Führerschein wird nicht nur günstiger, sondern auch einfacher. Ist das nicht ein Risiko?
5: Also die Bundesregierung betont, das notwendige Wissen, was erworben wird quasi auch in der theoretischen Ausbildung, daran ändert sich nichts und damit sinken da auch keine Sicherheitsstandards. Aber es stimmt schon, es könnte in Zukunft leichter sein, in Anführungszeichen, für die Theorieprüfung zu büffeln, weil die Zahl der möglichen Prüfungsfragen, die soll sinken. Derzeit sind mehr als 1.100 Fragen im Pool und das soll reduziert werden um ja knapp ein Drittel. Dann sind wir dann so bei roundabout 800 möglichen Fragen. Ist immer noch eine ganze Menge. Fahrschulverbände, Sicherheitsexperten, die haben ja so ganz generell Bauchschmerzen mit der Reform, mit dem Blick auf die Sicherheit. Die Bundesregierung betont, wir machen keine Abstriche bei der Sicherheit. Aber ja, stimmt, der Fragenkatalog in der Theorieprüfung, der soll gestrafft werden.
6: Sicherheit ist das eine, was wohl für Kritik sorgt bei den Fahrschulen und den Verbänden. Aber gehen diesen Fahrschulen nicht schlicht auch Einnahmen durch die Lappen, wenn es weniger Fahrstunden geben wird?
5: Also ein Schelm, wer Böses dabei denkt, dass jetzt quasi Fahrschulen sehr lautstark hadern, auch mit dieser Reform auf Sicherheitslücken verweisen. Klar, das könnte am Ende natürlich dazu führen, dass eben weniger, in Anführungszeichen, teure Fahrstunden mit Fahrlehrern absolviert werden. Das ist ja auch ein Stück weit der Sinn dieser ganzen Reform. Aber für Fahrschulen gibt es natürlich jetzt auch neue Möglichkeiten, sich zu positionieren, eben zu überlegen, wie bleibe ich trotzdem attraktiv? Kann ich auch als Fahrschule möglicherweise Ausgaben einsparen, indem ich verstärkt auf digitalen Unterricht setze? Also das wird dieses ganze Fahrschul-Game in Anführungszeichen noch mal so ein bisschen durchmischen. Aber ganz klar, das bedeutet gleichzeitig natürlich auch weniger Einnahmen für die Fahrschulen. Das stimmt schon.
2: Digitaler soll er werden, einfacher und vor allem günstiger. Der Führerschein, das waren Informationen von Chris Berdrow aus dem ARD-Hauptstadtstudio. Er ist eines der größten Antiterrorverfahren in der Geschichte der Bundesrepublik, der sogenannte Reichsbürgerprozess. Allein in Frankfurt müssen sich seit 2 Jahren 9 Angeklagte der sogenannten Gruppe Reuß wegen Mitgliedschaft in einer terroristischen Vereinigung und Vorbereitung eines Staatsstreichs verantworten. Weitere Prozesse laufen in München und Stuttgart. Daniel Majic begleitet das Mammutverfahren in Frankfurt seit 2 Jahren und bilanziert, was bisher herausgefunden wurde.
7: Eigentlich sind Gespräche zwischen Verteidigern und ihren Mandanten vertraulich. Im Frankfurter Reichsbürgerprozess aber sitzt seit mehr als 3 Wochen der Hauptangeklagte Heinrich der 13. Prinz Reuß im Zeugenstand und lässt sich befragen. Nicht vom Gericht, sondern von seinem eigenen Anwalt. Durchaus außergewöhnlich, wie Strafverteidiger Roman von Alvensleben zugibt.
8: Wir wollten vermeiden über diese Art und Weise, dass sich allzu sehr, allzu viel wiederholt, um klare Antworten zu bekommen und dem Gericht auch Arbeit halt abzunehmen.
7: Wirklich klare Antworten hat der Prozess in den vergangenen 2 Jahren noch nicht geliefert. So lange schon müssen sich Prinz Reuß und 8 weitere Angeklagte vor dem Staatsschutzsenat des Frankfurter Oberlandesgerichts verantworten. Die Bundesanwaltschaft wirft der Gruppe vor, einen gewaltsamen Umsturz und einen bewaffneten Sturm auf den Reichstag in Berlin geplant zu haben. Im Anschluss hätte Prinz Reuß als provisorisches Staatsoberhaupt die Regierung übernehmen sollen. Nach bundesweiten Razzien im Dezember 2022 stehen inzwischen 26 mutmaßliche Verschwörer in Frankfurt, München und Stuttgart vor Gericht. Zu Beginn des Frankfurter Prozesses hatte die Verteidigung von Prinz Reuß die Anklage noch als Märchen abgetan. Knapp 130 Prozesstage später klingt das alles etwas differenzierter.
8: Wir haben von Anfang an gesagt, dass Prinz Reuß sich zur Sache einlassen möchte, weil er selber sich auch nicht so als Mitglied, Redelsführer einer terroristischen Vereinigung gesehen hat und verstanden hat. Und es findet auch eine Grenzlinienziehung statt zwischen ihm und den militärischen Angeklagten, sage ich mal, die diesen Hintergrund haben.
7: Vielleicht also gab es Umsturzpläne, aber Prinz Reuß wusste nichts davon. So lautet die neue Verteidigungsstrategie. Wenn überhaupt, dann seien solche Pläne von den ehemaligen Militärs innerhalb der Gruppe ausgegangen. Von denen fühlt Reuß sich ohnehin getäuscht. Schließlich hätten diese ihm Kontakte zu einem technisch überlegenen Geheimbund vorgegaukelt, der Erdallianz. Und dieser Geheimbund hätte demnach einen Staatsstreich in Deutschland ausführen sollen, nicht er und seine Mitangeklagten. Der vielfach belegte Verschwörungsglaube der Angeklagten mag skurril anmuten, harmlos sei er aber nicht, sagt Henning de Vries vom Trial Monitoring Programm der Uni Marburg. Seit 2 Jahren begleitet er den Prozess wissenschaftlich.
9: Ich glaube, darin liegt gerade die Gefährlichkeit, dass diese ganzen Verschwörungstheorien, so wie sie vorgestellt werden, auch irgendwie aberwitzig klingen und man genau das Problem hat, kann man das überhaupt noch ernst nehmen? Und so absurd es halt auch klingt, dass das eben doch hochgefährliche Ideen und Vorstellungen sind, die ja handlungsleitend für die Gruppe waren und sind.
7: Tatsächlich legen Telefonmitschnitte und Chatprotokolle nahe, dass zumindest Teile der Gruppe eine bewaffnete Aktion planten und versuchten, Mitstreiter anzuwerben. Oft unter Berufung auf Prinz Royce. Der aber habe davon nichts gewusst, versichert sein Verteidiger von Ivensleben. Prinz Royce könne schließlich nicht wissen,
8: was andere über ihn reden, wenn sie mit Dritten reden.
7: Welche Pläne gab es also und wer war wann darin eingeweiht? Diese Fragen muss der Staatsschutzsenat klären. Und zwar für jeden Angeklagten einzeln. Das kann noch lange dauern. Der Prozess in Frankfurt ist bereits bis Januar 2027 durchterminiert. Die Prozesse in München und Stuttgart sogar bis 2028.
2: 2 Jahre Reichsbürgerprozess. Daniel Majic berichtete.
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10: Mit Nele Hüpper. Keine Party am Bosporus für den SC Freiburg. Das Team aus dem Breisgau musste sich im Europa-League-Finale dem englischen Spitzenteam Aston Villa mit 0:3 geschlagen geben. So hat ARD-Kommentatorin Ann-Kathrin Rose den Schlusspfiff gesehen.
11: Jetzt kommen sie langsam, jetzt wechseln sie vom Finalmodus in den Partymodus. Und dann ist Schluss. Aston Villa gewinnt das Europa-League-Finale 2026 mit 3:0. Gegen den SC Freiburg.
10: Der SC Freiburg darf sich damit trösten, dass alleine das Erreichen dieses Endspiels schon ein Riesenerfolg und einer der größten Tage in der Vereinsgeschichte war. Dank Platz 7 in der Abschlusstabelle der Bundesliga spielen die Breisgauer auch in der kommenden Saison im internationalen Geschäft, und zwar in der Conference League. Wir bleiben noch bei einem Bundesliga-Club, und zwar dem FC Augsburg, denn dort wurde bekannt gegeben, dass Interimstrainer Manuel Baum langfristig Cheftrainer bleibt, nämlich bis 2028. Zum Radsport. Die besten Radprofis messen sich aktuell bei der Giro d'Italia, der Italien-Rundfahrt. Holger Gerska fasst den 11. Abschnitt zusammen.
12: Es war eine typische Etappe für Ausreißer. Ein hügeliges Teilstück an der ligurischen Küste. Und tatsächlich verlief der Tag nach Papierform. Zu einer großen Fluchtgruppe gehörte mit Nico Denz auch ein deutscher Giro d'Italia-Spezialist. Der dreimalige Etappensieger der Italien-Rundfahrt war allerdings vorige Woche recht heftig gestürzt und konnte wahrscheinlich auch deshalb dem Tempo der Besten nicht mehr ins Finale folgen. Der allerbeste war mal wieder Jonathan Narváez aus Ecuador. Für den Profi aus der Emirates-Mannschaft schon der 3. Etappensieg, der 4. für das Team, das an den ersten Tagen verletzungsbedingt seine 3 besten Fahrer schon nach Hause schicken musste. Für die Spitze der Gesamtwertung war diese Etappe irrelevant. Alle Topfahrer erreichten gemeinsam rund 3,5 Minuten hinter dem Tagessieger das Ziel. Es hat sich auf den ersten Plätzen also nichts geändert. Immer noch führt der portugiesische Außenseiter Afonso Eulalio, der jetzt seit einer Woche das rosa Trikot des Spitzenreiters auf den Schultern hat. Topfavorit Jonas Vingegaard folgt auf Platz 2, sein Rückstand 27 Sekunden.
10: In der 12. Etappe heute geht es knapp 175 Kilometer von der Hafenstadt Imperia nach Novi Ligure im Piemont. Auf dem Teilstück südlich von Mailand stehen 2 Bergwertungen auf dem Programm. Beim Tennisturnier am Hamburger Rotenbaum tun sich die Favoriten weiter schwer. Und auch ein Deutscher streicht die Segel. Aus Hamburg berichtet Ina Kast.
13: Jannik Hanfmann musste lange warten, bis er endlich drankam, denn der Regen hatte die Spielansetzungen etwas durcheinander gebracht. In seiner Spätschicht hat der 34-Jährige dann lange gut mitgehalten, konnte im Tiebreak aber 3 Satzbälle nicht nutzen. Sein italienischer Gegner Luciano Dardari schlug dagegen gnadenlos zu. Mit dem Satzgewinn im Rücken spielte es sich für den Italiener etwas leichter. Hanfmann wehrte sich zwar, aber auch Satz 2 ging an Dardari. Damit ist in der Einzelkonkurrenz nur noch ein deutscher Spieler vertreten, Daniel Altmaier. Der kennt mittlerweile auch seinen Viertelfinalgegner. Es ist der US-Amerikaner Tommy Paul, der sich in einem sehr engen Match gegen den Argentinier Echeverri durchgesetzt hat und dabei 7 Matchbälle abwehren konnte. Ganz nebenbei war es mit 3 Stunden und 33 Minuten das längste Match in der Turniergeschichte am Roten Baum. Nach Ben Shelton sind zwei weitere heiße Titelanwärter überraschend früh ausgeschieden. Der an Nummer 1 gesetzte Kanadier Felix Auger-Aliassime musste sich in einem ausgeglichenen Match dem Qualifikanten Kovacevic aus den USA geschlagen geben. Kovacevic hatte im gesamten Match nur 3 Breakchancen und nutzte diese konsequent. Und auch für Francis Tiafoe war schon im Achtelfinale Endstation.
10: Deutschlands bester Tennisprofi, der Weltranglistendritte Alexander Zverev, ging bei seinem Heimturnier wegen einer Rückenverletzung nicht an den Start und konzentriert sich auf die Vorbereitung für das nächste Grand-Slam-Turnier. Am Sonntag beginnt die erste Runde der French Open.
2: Soweit der Sport mit Nele Hüpper.

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1: Um 0.30 Uhr mit Wolfgang Berger. Deutschland und Frankreich haben sich über den Einstieg des Bundes beim Rüstungskonzern KNDS geeinigt. Derzeit halten zwei deutsche Familien eine Hälfte, Frankreich die andere Hälfte der Aktien. Aus der Nachrichtenredaktion Heike Lüttich.
2: Zunächst will der Bund 40% der Aktien kaufen und später auf 30% reduzieren. Parallel soll auch Frankreich Anteile abgeben. Vereinbart ist, dass beide Länder gleiches Stimmrecht haben sollen, unabhängig von ihrem Anteil, damit wichtige Entscheidungen gemeinsam getroffen werden müssen. KNDS ist vor 11 Jahren entstanden aus dem Zusammenschluss des deutschen Rüstungsunternehmens Krauss-Maffei-Wegmann mit dem staatlichen französischen Rüstungsbetrieb Nexter. Der Konzern baut unter anderem den Kampfpanzer Leopard 2 und die Panzerhaubitze 2000.
1: Ein Führerschein soll in Deutschland ab Januar günstiger sein. Das sieht ein Gesetzesplan der Bundesregierung vor, den die schwarz-rote Koalition heute auf den Weg gebracht hat. Geplant ist, dass der Theorieunterricht künftig komplett online erfolgen kann. Außerdem entfällt eine Mindestanzahl an kostspieligen Sonderfahrten. Fahrschulen können künftig selbst entscheiden, wie viele Fahrten in der Nacht oder auf Autobahnen absolviert werden sollen. Der ehemalige Chefinspektor des österreichischen Verfassungsschutzes Egisto Ott ist wegen Spionage für Russland zu 4 Jahren und 1 Monat Haft verurteilt worden. Ein Geschworenengericht am Wiener Landesgericht sprach den 63-Jährigen in einem der größten Geheimdienstskandale des Landes einstimmig schuldig. Aus Wien Oliver Schosch.
3: Die Begründung, Ott habe ohne dienstlichen Auftrag Personendaten wie Meldeadressen, Kfz-Kennzeichen oder Bewegungsprofile abgefragt und diese dann dem russischen Geheimdienst FSB übermittelt. Auch mehrere Diensthandys hochrangiger Beamter des Innenministeriums soll Ott dem russischen Geheimdienst übergeben haben. Dabei habe auch der ehemalige Wirecard-Manager Jan Marschalek eine Rolle gespielt. 2 weitere Punkte, in denen Ott schuldig gesprochen wurde, sind Bestechlichkeit und Veruntreuung. Ott meldete noch im Gerichtssaal Berufung an.
1: Die Berliner Klinik Charité wird auch die Familienangehörigen eines an Ebola erkrankten US-Amerikaners aufnehmen. Seine Frau und 3 Kinder werden aus der Demokratischen Republik Kongo nach Berlin gebracht. Nach Angaben des Bundesgesundheitsministeriums kommt Deutschland einem Hilfeersuchen der US-Behörden nach. Der Familienvater wird bereits auf der Sonderisolierstation der Charité behandelt. Er hatte sich im Kongo mit dem Ebola-Virus angesteckt. Das Wetter in Deutschland. Oft trocken, einzelne Gewitter, Tiefstwerte 12 bis 6 Grad. Tagsüber im Westen freundlich, im Osten einzelne Schauer oder Gewitter. Höchstwerte 16 Grad auf den nordfriesischen Inseln bis 26 Grad im Mittelgebirge. Am Freitag fast überall trocken bei 21 bis 30 Grad. Am Samstag im Nordosten freundlich, im Nordwesten später Schauer und Gewitter möglich, 20 bis 32 Grad. Das waren die Nachrichten.
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4: Zunächst mit der Entwarnung für die A7 Hamburg Richtung Hannover. Kein Falschfahrer mehr zwischen Horster Dreieck A1 und Rammelsloh. Die A45 Dortmund Richtung Hagen ist zwischen Westhofener Kreuz und Schwerte Ärgste wegen der Beseitigung einer Ölspur gesperrt. Und die A61 Ludwigshafen Richtung Koblenz ist zwischen Laudert und Pfalzfeld nach einem Unfall gesperrt.
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4: Mit Philipp Kavern. Es klingt so einfach, wie es in der Umsetzung kompliziert sein könnte. Wer eine Sozialleistung beantragen möchte, soll das künftig online an einer zentralen Stelle machen können. Ganz gleich, welche Behörde am Ende dafür zuständig ist. Alles ohne Papierkram und unnötige Termine vor Ort. Und man soll auch sehen können, wie weit die Bearbeitung eines Antrags schon gekommen ist. Das alles soll das digitale Sozialportal leisten, das Bundesarbeitsministerin Baas und Digitalminister Wildberger nun auf der Digitalkonferenz Republika vorgestellt haben. Ein Projekt, das allerdings noch einige technische Hürden nehmen muss. Helena Dähler berichtet aus Berlin.
5: Das geplante Sozialportal soll ein sogenannter One-Stop-Shop werden. Bedeutet, anstatt sich von Behörde zu Behörde hangeln, Leistungen wie Bürgergeld oder Wohngeld zu Hause am Rechner beantragen. Dass das noch nicht möglich ist, beklagt auf der Republika Bärbel Baas, die Bundesministerin für Arbeit und Soziales, SPD.
6: Es kann nicht sein, dass nahezu das gesamte Leben irgendwie digital wird. Aber wenn man auf ein Amt muss, dann gibt es nach wie vor den Drucker, das Faxgerät. Und ich finde, das ist erstens unpraktisch und auf der anderen Seite untergräbt es auch Vertrauen.
5: Wenn die bürokratischen Hürden aber endlich sinken, könne dadurch verdeckte Armut verhindert werden, sagt Carina Fiskus, Expertin für Sozialleistungen am Zentrum für Digitalrechte. Denn derzeit würden Leistungen oft nicht abgerufen, weil der Vorgang zu kompliziert sei. Das könnte sich also in Zukunft ändern mit dem Sozialportal.
7: Idealerweise habe ich dann einfach ein Amt, wo ich hingehe und sage, ich habe kein Geld, ich brauche Geld vom Staat. Und dann werde ich weitergeleitet zu was auch immer ich brauche. Zum Beispiel Leistungen für Kinder oder Leistungen fürs Wohnen oder einfach nur die Existenzsicherung. Darin liegt natürlich eine Riesenchance und ein Riesenvorteil und eine große Vereinfachung für uns alle.
5: Es geht aber um sensible Informationen, um Einkommensnachweise, Daten aus dem Arbeitsumfeld, Geburtsnachweise. Wie sicher sind diese Daten dann im Netz?
7: Also die Sozialdaten sind ja höher im Datenschutz als sogar die Steuerdaten. Und das ist natürlich auf jeden Fall mitbedacht in der Sozialstaatskommission. Und dafür werden eben auch Lösungen gesucht und sicherlich auch gefunden.
5: Bei der antragslosen Auszahlung des Kindergeldes sei das bereits passiert.
7: Und das funktioniert darüber, dass ich selber meine Bankdaten, also im Vorfeld der Geburt, bei der Steuer angeben kann. Da hat das Bundesfinanzministerium zum Beispiel gesagt, dass der Datenschutz extrem gut gesichert ist.
5: Damit aber alle Behörden miteinander kommunizieren können, braucht es eine technische Grundlage, die sogenannte Registermodernisierung. Hier kommt wieder ein englischer Fachbegriff, das Once-and-Only-Prinzip. Bürgerinnen und Bürger müssten dann ihre Daten nur einmal eingeben und nicht immer wieder nachweisen, wer sie sind und welche Leistungen sie in Anspruch nehmen dürfen. Das Werkzeug dafür ist die sogenannte EUDI-Wallet, sowas wie der Personalausweis in digitaler Form auf dem Smartphone. Wann die Wallet eingeführt werden soll, hat Republika-Mitgründer Markus Beckedahl den Bundesdigitalminister gefragt.
8: Die Wallet gibt's nächstes Jahr. 1.1.
9: 2.1. Den habe ich auch plötzlich, haben wir festgestellt, das ist ein Samstag, ist auch ein blöder Termin. Ziehen wir jetzt aber durch.
5: Eines stellt Bundesdigitalminister Wildberger aber klar. Persönliche Beratungen, auch für solche, die nicht technikaffin sind, soll es weitergeben.
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4: Die endgültigen Zahlen der europäischen Statistikbehörde Eurostat belegen es. Die Inflation in der Eurozone ist im April auf 3% gestiegen. Sie liegt damit weit über dem Inflationsziel von 2%, das die Notenbanken anstreben. Es liegt am Iran-Krieg. Durch den haben sich unter anderem die Energiepreise extrem erhöht. Doch zunehmend fresse sich die Preiserhöhung in weitere Bereiche der Wirtschaft, warnen Experten. Ist die höhere Inflation gekommen, um zu bleiben? Und was bedeutet das für die Wirtschaft? Heidi Radwilas berichtet.
10: Seit Ende Februar dieses Jahres haben der Iran-Krieg und die Sperrung der für den Welthandel wichtigen Straße von Hormuz vor allem die Öl- und Gaspreise nach oben getrieben. Fast 3 Monate geht das schon so. Die anfänglich behauptete schnelle Beilegung des Konflikts ist bisher ausgeblieben. Das hat die Inflation in der Eurozone im April auf 3% angeheizt. In Deutschland waren es im April 2,9%. Weit weg von den 2%, die die Notenbanken anstreben. Dass die Teuerungsrate bald wieder sinkt, damit ist nicht zu rechnen. Im Gegenteil, sagt Carsten Mumm, Chefvolkswirt bei der Privatbank Donner und Reuschel.
11: Die Perspektive ist, dass wir, sollte sich gar nichts ändern, in den nächsten Monaten Inflationsraten zwischen 3 und 4% haben. Also es könnte sicherlich noch ein bisschen höher gehen.
10: Denn am Öl- und Gasmarkt ist keine grundlegende Entspannung in Sicht. Außerdem verteuern höhere Energiepreise die Herstellung von Gütern. Das zeigt sich aktuell in Deutschland. Die Erzeugerpreise sind im April um 1,7% gegenüber dem Vorjahr gestiegen. So stark wie seit 3 Jahren nicht mehr. Werden die höheren Kosten an die Kunden weitergereicht, hat das Folgen, sagt Maximilian Wienke von der Investmentplattform eToro.
12: Man geht davon aus, dass auch viele andere Bereiche teurer werden. Ich denke vor allem aufgrund der Transport- und Logistikkosten werden die Lebensmittelpreise im Supermarkt steigen. Es können auch die Neben- und Wohnkosten steigen und auch der ganze Dienstleistungsbereich. Also wer in den Urlaub fährt, Freizeitaktivitäten, Restaurantbesuche, all das kann teurer werden.
10: Nicht nur wegen der höheren Energiepreise, sondern auch wegen möglicherweise steigender Löhne, meint Wienke.
12: Weil die Arbeitnehmer, die werden sicherlich höhere Löhne fordern, um überhaupt mit dieser Inflation klarzukommen.
10: Carsten Mumm ist überzeugt, dass die Europäische Zentralbank im Kampf gegen die Inflation wird zügig handeln müssen.
11: Das ist ziemlich sicher, dass wir im Juni eine Leitzinserhöhung durch die EZB sehen werden.
10: Denn höhere Zinsen verteuern Kredite und bremsen dadurch die Nachfrage, was wiederum die Inflation zurückdrängen kann. Was aber eben gleichzeitig auch dem Wirtschaftswachstum zusetzen kann. Und das Wachstum leidet schon jetzt, sagt Carsten Mumm von Donner und Reuschel.
11: Natürlich sorgt auch diese Unsicherheit, die ganze Iran-Eskalation mit sich bringt, dafür, dass einfach Konsum und Investitionen zurückgehalten werden. Also die Wirtschaft wird dadurch schon ein Stück weit ausgebremst.
10: Also hohes Preisniveau und niedriges Wachstum. Wie lange das noch so weitergehen wird? Maximilian Wienke von eToro meint,
12: solange es keine Lösung gibt im Iran-Konflikt oder zumindest irgendwie positive Signale daherkommen, dann wird sich auch die Lage nicht entspannen.
10: Und danach sieht es augenblicklich nicht aus.
4: Und auch das ein Wirtschaftsthema, nach wie vor der Handelsstreit zwischen den USA und der EU. Er sollte eigentlich längst beigelegt sein. Letzten Sommer wurde in Schottland ein Abkommen geschlossen. Danach deckeln die USA viele Zölle auf EU-Waren bei 15%. Die EU soll im Gegenzug Zölle auf viele US-Produkte abbauen. Viele in Europa empfanden das Abkommen als nicht gerecht, denn europäische Exporte in die USA bleiben belastet, während US-amerikanische Waren günstig auf den europäischen Markt kommen. Ganze 10 Monate hat die EU deswegen jetzt auch gebraucht, diese Zollabkommen auf europäischer Seite abzunicken. Vergangene Nacht haben sich Vertreter des Europäischen Parlaments und der Rat der 27 EU-Länder auf eine Umsetzung geeinigt. Meine NDR-Kollegin Nina Zimmermann hat darüber mit Bernd Lange gesprochen. Er ist SPD-Europaabgeordneter und Vorsitzender des Handelsausschusses im Europäischen Parlament. Und sie hat ihn gefragt, ist dieses Abkommen ein guter Deal oder nur der beste schlechte Deal, der gerade möglich war?
13: Also da müssen wir unterscheiden zwischen dem Deal vom letzten Jahr in Schottland. Der ist ungleich und ich finde ihn auch unfair. Aber die Europäische Union hat zugesagt und deswegen stehen wir dazu. Und nun ging es darum, den so auszugestalten, dass wir ein möglichst großes, sicheres Sicherheitsnetz haben. Und das haben wir auch hingekriegt.
14: Ja, Sie sagen ja, das Parlament, nicht die EU-Kommission, nicht die EU-Kommissionspräsidentin Ursula von der Leyen, das Parlament habe einen Blindflug verhindert. Was ist denn jetzt konkret anders als im ursprünglichen Vorschlag, den man in Schottland verhandelt hatte?
13: Ja, wir haben sichergestellt, dass wenn die USA sich nicht an den Deal halten, also mehr als 15% Zoll nehmen, dass wir sehr schnell dann auch unsere Zölle wieder hochsetzen können. Wir haben sichergestellt, dass diese Gesetzgebung, dass dieser Deal begrenzt ist auf 3 Jahre und dass man dennoch mal Bilanz zieht und neu verhandelt. Und wir haben auch sichergestellt, dass es eine deutliche Berichterstattung gibt, zu gucken, welche Auswirkungen hat das, gerade für kleine Mittelbetriebe, dass wir da auch gegebenenfalls drauf reagieren können. Also da ist wirklich ein mehrfaches Sicherheitsnetz gerade für Unternehmen in Deutschland.
14: Ein Sicherheitsnetz ja, aber nicht zuletzt gilt ja das Abkommen, dass die USA viele EU-Waren weiterhin mit 15% verzollen, während Europa Zölle auf US-Produkte abbaut. Sie sagen ja auch, das ist erstmal ein großer Erfolg, aber was ist denn der große Erfolg?
13: Das Entscheidende ist, dass wir Stabilität haben. Klar, 15% ist nicht so schön, wir haben aber trotzdem nach wie vor ein großes Handelsvolumen und da können wir drauf aufbauen. Aber das hält nur, wenn wir wirklich sicherstellen können, dass nicht morgen 25 sind und dann vielleicht 30 oder dann Quoten, was weiß ich, was Herr Trump sich da noch ausdenkt. Und deswegen versuchen wir, dieses Sicherheitsnetz zu knüpfen, das für Investitionsentscheidungen. Das ist ja auch so wichtig, dass jetzt, wenn jemand in die USA exportiert, dass man das weiß und sicher sein kann und dann entsprechend auch in Arbeitsplätze und Maschinen investieren kann. Und noch eine zweite Sache. Wir haben auch da reingekriegen, dass es gibt ja eine Sache, wo die USA eindeutig den Deal brechen. Das sind 400 Produkte, die sie als Stahl- und Aluminiumprodukte quasi definieren, obwohl eine Waschmaschine ein ganz normales Produkt ist.
14: Genau, die Derivate, die da immer dann zur Sprache kommen.
13: Ja, die Derivate kennt man aus den Börsen immer so. Das finde ich völlig absurd, so eine Waschmaschine ein Derivat zu nennen. Das ist ein eigenständiges Produkt, hat aber zufälligerweise Stahl- und Aluminiumanteile. Und das wird im Moment so mit 25% verzollt. Und da sagen wir, wenn das bis Ende des Jahres nicht anders wird, dann setzen wir für diese Produkte eben auch wieder unsere Zölle gegenüber US-Importen ein. Und das ist, glaube ich, genau das Richtige, dass wir diese Stabilität für unsere Exporteure und mit 25%, wird man ja vom Markt ferngehalten. Und das kann nicht sein.
14: Realität ist auch, dass US-Präsident Donald Trump ein erratisches Verhalten an den Tag legt. Jetzt bis zum 4. Juli Europa auch erstmal die Deadline gesetzt hatte. Da muss dann auch eine Umsetzung stehen. Sie haben von Planungssicherheit auch für europäische, für deutsche Unternehmen gesprochen, aber gibt es die? Also kann ja auch sein, dass ihm das alles nicht passt.
13: Also das mit dem 4. Juli, das hat auch noch eine andere Motivation. Die Rechtsgrundlage, die er gerade nimmt für seine Zölle, die läuft Mitte Juli aus. Da muss er was Neues machen. Also deswegen kann er schon gesagt, wir jetzt neue Zölle, ja, das stimmt. Jetzt muss man mal gucken, wie die aussehen und wie hoch die sind. Deswegen haben wir genau das in unser Sicherheitsnetz reingeschrieben. Wenn das ausläuft und da kommt mehr als 15% raus, dann haben wir auch unsere Gegenmaßen. Aber Sie haben völlig recht, Frau Zimmermann, man weiß nicht, ob er sich dran hält, ob ihm nochmal Grönland 2 einfällt oder sonst was. Dieses Restrisiko, das ist da.
4: Sagt der SPD-Europaabgeordnete Bernd Lange. Er hat das Zollabkommen mit den USA maßgeblich mitverhandelt.
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4: Es geht um Energie, Sicherheit und es geht um Millionen Euro. Bundeswirtschaftsministerin Reiche will das Erneuerbare Energiegesetz, kurz EEG, verändern zulasten der regenerativen Energieerzeuger. Insbesondere die staatliche Förderung privater Solaranlagen soll stark reduziert werden. Das sorgt für Kritik auch in Nordbayern.
15: Ja, wir stehen hier auf der Frankenberger Höhe und hier soll ein Stromspeicher entstehen. Wir wollen unsere Energie, die wir hier erzeugen, in der Gemeinde Speichersdorf speichern.
16: Erklärt Bürgermeister Christian Porsch das Vorhaben. Zwei Hochspannungsleitungen führen über die Frankenberger Höhe. An die 180 kV-Leitung würden sie ihren Batteriespeicher einfach gesagt anschließen wollen.
15: Der würde dann auch dazu reichen, die Region auch mit Strom zu versorgen, auch wenn es eine Dunkelflaute gibt.
16: Die Novelle des Erneuerbare-Energien-Gesetzes EEG sorgt für Unruhe. Es soll keine Vergütung mehr für neue PV und andere Anlagen geben. Genauso soll es kein Geld mehr geben, wenn die Anlagen nichts produzieren, weil keine Sonne scheint oder kein Wind weht. Bürgermeister Porsch befürchtet daher das Aus für seine Projekte.
15: Es wurde schon sehr viel Geld in Planungen investiert, es wurde auch viel Zeit investiert.
16: Porsch ist Sprecher von über 430 bayerischen Bürgermeistern, die vor 3 Jahren einen Appell für die kommunale Energieerzeugung gestartet haben. Im Nachbarlandkreis Kulmbach formiert sich das Aktionsbündnis Energiewende Nordbayern, in dem sich die Betreiber von kleinen und großen Anlagen für die erneuerbaren Energien zusammenschließen. Sie wollen Einfluss auf das neue EEG nehmen.
17: Natürlich gibt das schon Anlass zur Sorge. Das, was man liest, wird über kurz oder lang dazu führen, dass in vielen Bereichen Bayerns, auch hier in der Region, der Ausbau der Erneuerbaren im Großen wie im Kleinen de facto zum Stillstand kommen wird.
16: Erläutert Markus Ruckdeschel vom Aktionsbündnis. Die CSU-Bundestagsabgeordneten Silke Launert und Emmy Zeulner hören sich bei Ortsterminen die Sorgen der Wasserkraftbetreiber an. Zeulner berichtet, dass die EEG-Novelle kurzfristig von der Tagesordnung im Kabinett genommen wurde.
18: Wir sind jetzt noch nicht mal im Kabinett mit dem Gesetz und auch noch nicht im parlamentarischen Verfahren. Und wir haben ein ganz klares Interesse im parlamentarischen Verfahren, nämlich im Sinne der regionalen Energiegewinnung auch das EEG oder die Novelle des EEG nochmal abzuändern.
16: Für Reparaturen, Modernisierungen oder Neubauten von PV, Windkraft und Wasserkraft sowie Biogasanlagen seien klare finanzielle Verhältnisse wichtig, meint Markus Ruckdeschel.
17: Die Problematik bei Großanlagen ist, ich brauche eine sichere Finanzierung. Windrad 7 MW, also aktuelle Bauweise, da bist du ungefähr bei einem Investitionsvolumen von 10 Millionen Euro. Und für das brauche ich eine Bank. Und eine Zusage über eine Finanzierung bekomme ich nur, wenn ich sicher bin, dass ich über die Laufzeit gewisse gesicherte Einnahmen habe.
16: Es geht um Energiesicherheit, regionale Wertschöpfung und bezahlbaren Strom für die heimische Wirtschaft. Die braucht vor allem Planungssicherheit. Und die Bürgerinnen und Bürger lassen sich an immer mehr Bürgerenergieanlagen anschließen.
4: Kritik an der geplanten Reform des Erneuerbare-Energien-Gesetzes. Ein Bericht von Markus Feulner. Menschen, die Blut husten oder eine schwarze Raucherlunge. Mit solchen Bildern werden Raucherinnen und Raucher auf Zigarettenpackungen konfrontiert. Vor 10 Jahren wurden diese Schockbilder eingeführt. Grund genug, einmal zu fragen, was sie bewirkt haben. Julia Jakob aus der ARD-Gesundredaktion.
19: Rauchende sind geschickte Trickser. Sie besetzen den Glimmstängel mit positiven Eigenschaften wie Entspannung und gutem Geschmack. Und Raucher sind Verdränger.
20: Nein, das schreckt mich nicht ab, weil wir leben nur einmal und wenn mir jetzt noch eine Zigarette ist, dann rauche ich sie.
21: Das ist ein Luxus, den ich mir erlaube.
22: Da können Sie doch noch sowas raufkleben.
19: Raucher und Raucherinnen kennen die gesundheitlichen Folgen, sagen sich aber, mir passiert das nicht. Das bestätigt auch die Schweizer Psychologin und Kommunikationswissenschaftlerin Claudia Poggiolini.
23: Der Fachbegriff ist unrealistischer Optimismus. Also ich denke immer, dass andere mehr gefährdet sind als ich selbst, weil dann kommen diese ganzen Zurechtlegungen mit ich mache ja Sport oder ich fühle mich ja gesund, ich ernähre mich gesund, mein Großvater hat auch bis 90 geraucht und so weiter.
19: Die Tricksereien und Mechanismen, die Süchtige entwickeln, diesen hartnäckigen Widerstand können Schockbilder brechen. Aber sie können den Job nicht allein machen. Es braucht Unterstützung, sagt die Forschung und auch Gerd Nettekofen von der Deutschen Krebshilfe.
24: Ihre Wirkung entfaltet sich vor allem im Zusammenspiel mit weiteren Maßnahmen zur Tabakprävention, wie Preissteigerungen, Werbeverboten und auch Hilfsangeboten zum Raucherstopp.
19: Wer schon mal übers Aufhören nachgedacht hat, der lässt sich tatsächlich von Verteuerung, Rauchstoppangeboten und Schockbildern animieren. Wie aber lassen sich die Verweigerer, die Verdränger und Verleugner, kurzum die Süchtigen, erwischen? Können Bilder von schwarzen Zahnstummeln da wirklich etwas auslösen? Über die Wirkung dieser sogenannten Furchtappelle, so Claudia Poggiolini, gibt es auch in der Forschung keine klare Aussage.
23: Die eine Forschung zeigte, es braucht Furchtappelle, damit die Rauchenden sich halt bewusst werden über die Gefährdung, und die anderen sagen, Furchtappelle generieren Reaktanz und deshalb nützen sie nichts.
19: Es braucht viel mehr als Ekelbilder und Hilfetelefone. In vielen Ländern wie Italien, Frankreich und auch Australien darf zum Beispiel nicht mehr einfach überall geraucht werden. Genau da möchte auch die Deutsche Krebshilfe ansetzen: Rauchen unattraktiv machen. Mit Einheitsverpackungen, sogenannten Plain Packing, regelmäßiger Erhöhung der Tabaksteuer, Sponsoring- und Marketingverbot für Nikotinprodukte bei Events.
24: Und was wir aber tatsächlich auch natürlich auch weiterhin wirklich dringend brauchen, umfängliche und gut wahrnehmbare Aufklärungskampagnen zu Risiken von Tabak- und Nikotinprodukten und last but not least kostenfreie Angebote der Tabak- und Nikotinentwöhnung für Rauchende in der Gesundheitsversorgung.
19: Schockbilder alleine richten wenig aus. Aber die Kombination aus verschiedenen Aspekten, wie Teuerung, mehr Aufklärung über die Gesundheitsrisiken oder auch gesellschaftliche Ächtung, zeigt Wirkung.
4: Kultur. Sexuelle Gewalt, Übergriffe, Machtmissbrauch, das alles ist auch zu finden an Orten der sogenannten schönen Künste, etwa an deutschen Musikhochschulen. Einzelne Fälle sind schon in den vergangenen Jahren bekannt geworden. Die Kollegen von Report Mainz haben jetzt eine ausführliche Untersuchung vorgelegt, mit Einzelfällen, aber auch mit Zahlen, die schockieren.
25: Es war eine Riesenchance einfach, auf eine Schule zu kommen, wo alle das machen. Das war so, okay, los geht's.
1: sagt Josephine Pritz. Die 29-Jährige studiert Musik an der Universität der Künste in Berlin. Zuvor ging sie in Weimar auf das Musikgymnasium.
25: Es gab eine Hauptfachklassenfahrt. Alle Bratschen aus Weimar sind gemeinsam weggefahren.
1: Dann der Abschlussabend, lockere Atmosphäre. Ein Lehrer nähert sich Josephine.
25: Er kam näher, immer näher und hat dann die Hand auf meinen Bauch gelegt und hat dann die Hand zwischen mich und meine Unterhose in meinen Intimbereich geschoben.
1: Eindeutig sexuell übergriffig und kein Einzelfall. Die Täter, Professoren, Dozenten, mitunter kultisch verehrte Genies der Szene, unantastbare Koryphäen. Dazu Isabel Heiß von der Uni Münster.
2: Oftmals werden Täter sehr stark geschützt und eher diejenigen, die sich als Betroffene melden, gemieden. Das heißt, das kann unter Umständen dann auch eine Konsequenz haben für die künstlerische Tätigkeit.
1: Insbesondere der Einzelunterricht an den Musikschulen ermöglicht eine ungewöhnliche Nähe zwischen Schülern und Lehrkraft. Das kennt auch Professor Christine Schornsheim aus eigener Erfahrung.
3: Und das ist was sehr Persönliches. Und das geht gar nicht anders, als da so nah wie möglich ranzukommen. Und dieser Einzelunterricht ist das A und O eines Musikstudiums.
1: Report Mainz zeigt anhand verstörender Mitschnitte, wie der Einzelunterricht ausgenutzt und wie aus Pädagogik Missbrauch wird.
25: Das war ein totaler Schock. Also ich war in totaler Starre. Ich konnte mich nicht bewegen. Es war einfach aus dem Nichts ein krasser Übergriff.
1: Sexuelle Übergriffe in der Branche der klassischen Musik scheinen systemimmanent zu sein. Ebenso Diskriminierung, Druck, Machtmissbrauch. Report Mainz legt hierzu eine Studie vor mit besorgniserregenden Zahlen.
6: Im Rahmen ihres Studiums gaben 91,8% der befragten Studierenden an Kunst- und Musikhochschulen an, feindseliges Verhalten oder Machtmissbrauch erlebt zu haben. 43,9% gaben an, sexuelle Belästigung erlebt zu haben. 13,1% sogar sexuelle Übergriffe.
1: Der Film zeigt zudem, dass sich die Mechanismen in der klassischen Musik kaum von anderen Bereichen unterscheiden, wenn es um sexuelle Übergriffe geht. Täter-Opfer-Umkehr, Leugnung, Schweigen, bis die Sache öffentlich wird, wie mit dieser Reportage.
25: Ich habe einen relativ kleinen Missbrauchs- oder Übergriff-Fall erlebt. Trotzdem ist mein Lebensweg durch diese Situation geprägt, auf jeden Fall. Aber das schwimmt in meinem Blut, diese Musik, und das, niemand kann das nehmen.
7: Ein Beitrag von Norbert Kunze und den ausführlichen Bericht von Report Mainz finden Sie in der ARD-Mediathek unter dem Titel Machtspiel, missbraucht vom Maestro.
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7: Monatelang wurde verhandelt, jetzt hat die EU den Zolldeal mit den USA vom letzten Jahr umgesetzt. In Zukunft gilt also 0% auf amerikanische Produkte, die in die EU kommen, aber 15% auf europäische, die in die USA gehen. Damit soll US-Präsident Trump beschwichtigt werden, damit er nicht noch mehr Zölle verhängt. In Europa wird der Deal als Sieg verkauft, vor allem weil er Planungssicherheit für die Unternehmen bedeuten soll. Richtig so, findet die Frankfurter Rundschau.
14: Nur auf den ersten Blick ist es schwach, wenn die Europäische Union, wie von Washington gefordert, alle Zölle auf US-Industriegüter abschafft und Abgaben auf eigene Waren zulässt. Diese Vorteile sollen aber nur gelten, wenn auch die USA ihre Verpflichtungen vollständig umsetzen. Verstoßen sie dagegen, wird die Vereinbarung widerrufen. Die EU hat damit auch der Versuchung widerstanden, nach all den unangemessenen Forderungen Trumps, wie beim Streit um Grönland, auf dem Feld möglichst hart dagegen zu halten, auf dem sie selbst stark ist, der Wirtschaft. So vermeidet sie eine Eskalation, die zu einem schädlichen Handelskrieg hätte führen können, der allen geschadet hätte.
7: Klaus Remme hat in seinem Kommentar im Deutschlandfunk dagegen Zweifel daran, dass die EU nach diesem Deal gut dasteht.
8: Natürlich kann man hoffen, dass der Zollstreit zwischen dem Weißen Haus und der EU nun beendet ist und wieder in eine Phase stabiler Handelsbeziehungen übergeht. Doch die Art und Weise, wie die Vereinbarung vor einem knappen Jahr im schottischen Turnberry zwischen Donald Trump und Ursula von der Leyen geschlossen wurde, spricht dagegen. Die EU akzeptierte nach massiven Drohungen Trumps einen Deal, um in der Sprache des amerikanischen Präsidenten zu bleiben, der ihr aufgezwungen wurde und keinen Zweifel daran ließ, wer als Gewinner und wer als Verlierer nach Hause fuhr. Wirtschaftlich angeschlagen und notorisch uneins konnten sich die Europäerverhandlungen auf Augenhöhe abschminken. Das Bild von der EU als handelspolitischer Supermacht erhielt tiefe Kratzer. Sie schluckte Zollfreiheit für die Einfuhr vieler amerikanischer Produkte und war im Gegenzug erleichtert, dass Trump europäische Ausfuhren nur mit Zöllen von 15% belegte.
7: Die Meinung von Klaus Remme im Deutschlandfunk. Ein Zolldeal, bei dem die eine Seite klar profitiert und die andere eigentlich nur Schadensbegrenzung betreibt. Eine Demütigung mit Plan, findet der Tagesspiegel und hat einen Appell für die Zukunft.
14: Auf Donald Trump ist kein Verlass. Das ist die bittere Lehre der Europäer aus dem Streit der vergangenen Monate. Diese Erkenntnis spiegelt sich in der nun erzielten demütigenden Einigung in Sachen Zolldeal deutlich wider. Zähneknirschend stimmten Europaparlament und Rat in Straßburg zwar dem für Europa nachteiligen Abkommen zu, doch wird dem US-Präsidenten kein Blankoscheck ausgehändigt. Wirtschaftlich ist Europa eine Weltmacht. Dieses Gewicht muss die EU bei einem erneuten Konflikt mit den USA in die Waagschale werfen. Die deutliche Botschaft an Donald Trump muss sein, dass Europa in Sachen Handelspolitik guten Willens, aber nicht wehrlos ist.
7: Der Kölner Stadtanzeiger bringt die unterschiedlichen Meinungen zusammen und kommentiert:
14: Manchmal können Dinge falsch sein und doch richtig. Zu den Paradoxien dieser Art gehört der umstrittene Zolldeal zwischen der Europäischen Union und den USA, der nun vom Europaparlament und den EU-Mitgliedstaaten bestätigt wurde. Die von der Brüsseler EU-Kommission und US-Präsident Donald Trump ausgehandelte Vereinbarung ist eine Unverschämtheit. Und dennoch ist sie notwendig. Wenn man damit einen Zollkrieg größeren Ausmaßes abwenden kann, ist es trotzdem sinnvoll, dass sich die EU darauf einlässt. Es gibt Unternehmen zumindest ein Stück Sicherheit auf beiden Seiten des Atlantiks.
7: Das waren die Standpunkte. Zusammengestellt hat sie Mareike Markosch. 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Ein defekter Akku, eine poröse Dichtung, ein Wackelkontakt bei vielen Elektrogeräten. Bedeutet das, dass sie auf dem Müll landen? Das soll sich ändern. Ein neues Gesetz sieht strengere Vorgaben für die Hersteller vor und das Recht auf Reparatur. Damit befassen wir uns nach diesen Nachrichten.
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5: Um 1 Uhr mit Wolfgang Berger. Die Bundesregierung steigt offenbar beim deutsch-französischen Rüstungskonzern KNDS ein. Wie KNDS-Verwaltungsratschef Enders bestätigte, will sich der Bund mit zunächst 40% an dem Unternehmen beteiligen. Nach 3 Jahren solle der Anteil auf 30% sinken. Aus der Nachrichtenredaktion Astrid Rolle.
9: Mit welcher Summe der Bund bei KNDS einsteigt, wurde nicht bekannt. Der Konzern stellt Waffensysteme wie den Kampfpanzer Leopard 2 und die Panzerhaubitze 2000 her. Zurzeit ist KNDS im Besitz der deutschen Krauss-Maffei-Wegmann GmbH und der französischen Regierung und wird in Finanzkreisen mit bis zu 20 Milliarden Euro bewertet. Frankreich hält 50% an dem Unternehmen. Beide Länder haben laut Berichten gleiche Stimmrechte vereinbart. Das betrifft zum Beispiel Standortentscheidungen. In Deutschland hat KNDS 11 Standorte, unter anderem in Hamburg, Mülheim an der Ruhr und Ebeleben.
5: Tech-Milliardär Elon Musk peilt mit seinem Raumfahrtunternehmen SpaceX den bisher größten Börsengang der Geschichte an. Dieser könnte laut den jetzt veröffentlichten Unterlagen rund 75 Milliarden Dollar einbringen und Hauptaktionär Musk zum ersten Billionär der Welt machen. Das Unternehmen erklärte, dass das Geld in Projekte fließen soll, um Menschen auf den Mond und möglicherweise eines Tages auf den Mars zu bringen. Die USA klagen den früheren kubanischen Präsidenten Raúl Castro an. Das US-Justizministerium macht den 94-Jährigen für den Abschuss von 2 US-Zivilflugzeugen mit 4 Toten vor 30 Jahren verantwortlich. Eine Organisation von Exilkubanern wollte damit kubanische Staatsbürger retten, die über das Meer zu fliehen versuchten. Die kubanische Regierung hatte den Abschuss als legitime Reaktion auf das Eindringen in ihren Luftraum verteidigt. Fußball-Bundesligist SC Freiburg hat das Finale der Europa League verloren. Die Breisgauer mussten sich Aston Villa in Istanbul mit 0:3 geschlagen geben. Aus Istanbul Jens-Jörg Rieck.
10: Nach nervösem Start fand der Sportclub nach einer Viertelstunde zwar besser ins Spiel, verteidigte aber zu luftig und machte den Weg zu zwei wahren Traumtoren für die Williams frei. Tielemans und Buendia trafen sehenswert zum 0:2 Halbzeitstand.

0: Grad. Es ist 1.03 Uhr.
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2: Geht los auf der A1 Bremen Richtung Hamburg. Zwischen Harburg und Stillhorn gibt es eine Nachtbaustelle. Sperrung hier bis ca. 5 Uhr früh. Die A39 Braunschweig Richtung Salzgitter ist zwischen Salzgitter-Wartenstedt und Lichtenberg wegen einer Nachtbaustelle bis Freitag jeweils zwischen 20 Uhr und 5 Uhr gesperrt. Die Umleitung führt Sie über die U78 oder die U76. Die A40 Essen Richtung Duisburg ist zwischen Essen-Huttrop und Essen-Zentrum wegen Wartungsarbeiten gesperrt, noch bis morgen früh. Die A44 Düsseldorf Richtung Essen ist zwischen Kreuz Düsseldorf Nord und Ratingen-Schwarzbach gesperrt bis Dienstag. Der Grund sind Tunnelwartungsarbeiten. Die A45 Dortmund Richtung Hagen ist zwischen Westhofener Kreuz und Schwerte-Ärgste wegen Beseitigung einer Ölspur gesperrt. Die A61 Ludwigshafen Richtung Koblenz ist zwischen Laudert und Pfalzfeld nach einem Unfall gesperrt. Autobahn 66 Frankfurt Richtung Fulda zwischen Neuhof Süd und Nord. Dort ist der Tunnel Neuhof wegen Reparaturarbeiten gesperrt. Auch hier gibt es eine Umleitung, das ist die U47. Die A71 Richtung Schweinfurt ist zwischen Gräfenroda und Oberhof wegen Wartungsarbeiten bis 6 Uhr im Tunnel Rennsteig gesperrt. Die A535 Wuppertal Richtung Velbert ist zwischen Sonnborner Kreuz und Wuppertal-Dornab wegen Fahrbahnerneuerung bis 5 Uhr gesperrt. Eine Meldung noch von der A861 Dreieck Hochrhein, Grenzübergang Rheinfelden. Ist zwischen Dreieck Hochrhein und Rheinfelden-Mitte in beiden Richtungen wegen Tunnelwartungsarbeiten bis 5 Uhr gesperrt. Kommen Sie gut und sicher an Ihr Ziel.
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2: Von NDR Info aus Hamburg und mit Philipp Kaber im Studio willkommen. Reparieren statt wegschmeißen. Auf diese Kurzformel lässt sich eine EU-Richtlinie bringen. Vor 2 Jahren ist sie verabschiedet worden mit dem Ziel, das Recht auf Reparatur zu fördern. Bis Ende Juli soll diese Richtlinie in allen EU-Ländern umgesetzt sein. In Deutschland hat der Bundestag am Abend in erster Lesung über ein Gesetz zum Recht auf Reparatur beraten. Aber wie groß ist eigentlich bei den Menschen der Wunsch, mehr Dinge reparieren zu lassen? Mit diesem Thema hat sich die Psychologin Katharina Gangel für das Nürnberger Institut für Marktentscheidung befasst. Meine WDR-Kollegin Andrea Oster hat mit ihr gesprochen und sie gefragt, wo steht Deutschland im europäischen Vergleich in puncto Reparaturwunsch?
3: Insgesamt möchte die Mehrheit der Menschen in Deutschland, dass Geräte einfacher reparierbar sind, also 78%. Und das ist ein durchschnittlicher Wert im Vergleich zu den anderen Ländern. Zum Beispiel in Italien wollen 85% sogar, dass Geräte besser reparierbar sind. Aber der Wunsch und die Realität, die klaffen leider auseinander. Das heißt, obwohl die Mehrheit der Menschen gerne möchte, dass Dinge besser reparierbar sind, kaufen Leute leider weniger oft diese reparierfähigen Handys und reparieren auch zu selten.
4: Warum ist das so?
3: Naja, Wunsch und Realität gehen auseinander. Wenn es jetzt ums Kaufen geht, dann wird das neue Recht auf Reparatur sicher helfen, weil auch vorgesehen ist, dass es ein Reparaturlabel geben wird, das dann anzeigt, wie das Energielabel, ob ein Gerät einfach oder schwer zu reparieren ist. Mhm. Und wir wissen aus unseren Untersuchungen, wir haben auch jetzt gerade ganz aktuell neue Daten bekommen, dass so ein Label wirklich massiv die Nachfrage, zum Beispiel nach Handys, das haben wir untersucht, steigern wird. Also obwohl dann das Produkt teurer ist, würden 64% dann eher das reparierfähige Handy kaufen als eines, das nicht so gut reparierbar ist. Das heißt, dieses Label wird das sicherlich verbessern. Aber das Problem ist, dass momentan nur 15% das Label überhaupt kennen und nur 4% das jemals sozusagen gesehen haben. Und wenn man bedenkt, dass das eigentlich ab Juli alles umgesetzt werden sollte, ist das einfach ein sehr geringer Wert. Das heißt, es geht nicht nur darum, dass das Gesetz jetzt eingeführt wird, sondern es muss auch wirklich implementiert werden oder auch kontrolliert werden. Das Label wird jedenfalls schon einmal das Kaufen der Handys verbessern. Mhm. Das nächste ist ja dann das Reparieren. Wir haben das auch jetzt aktuell abgefragt. Wir haben gefragt, okay, in den letzten 12 Monaten, welche Produkte sind kaputt gegangen und was haben sie davon repariert? Und ein Beispiel nur, 38% sagen, ja, ein kleines Haushaltsgerät, zum Beispiel eine Kaffeemaschine, ein Staubsauger, sind kaputt gegangen, aber davon haben nur 10% gesagt, dass sie es auch repariert haben. Und es ist ganz interessant, weil die Leute sagen, sie machen es,

0: wenn es billig ist. Wenn man aber wirklich nachprüft und Zusammenhänge analysiert, wer was sagt und wer wirklich etwas tut, dann sieht man, dass der Preis überhaupt keine Rolle spielt, sondern es geht um die emotionale Verbindung, die man mit diesem Produkt hat. Das heißt, wenn Menschen das Gefühl haben, mit dieser Waschmaschine oder mit dieser Kaffeemaschine.
1: Bin ich schon 6-mal umgezogen oder so?
0: Ja, genau. Wenn man eine persönliche Erinnerung damit hat, wenn man die schon oft zum Beispiel gereinigt hat, wenn man die selber schon mal auseinander oder wieder zusammengebaut hat, also dann werde ich sie eher reparieren und dann spielen die Kosten gar nicht so eine große Rolle.
1: Ja, aber da stellt sich ja dann natürlich die Frage, wie stellt man diese persönliche Beziehung her? Also das könnte man ja zum Beispiel nutzen. Also auf der einen Seite
0: wird es
1: versucht, über dieses Label dann halt zu machen, reparatierfähig, gut reparatierfähig.
0: Das ist nicht die Verbindung.
1: Nee, also das ist nicht die Verbindung. Aber die, wie stellt man die emotionale Verbindung dann her, darüber hinaus?
0: Also das wird eigentlich auch im Marketing gern verwendet, weil wenn man es schafft, dass ein Mensch mit einem Produkt eine Verbindung aufbaut, dann wird es auch eher gekauft. Hier gibt es gerade eine aktuelle Meta-Analyse zum sogenannten IKEA-Effekt. Das heißt, wenn die Menschen ein Produkt selber zusammenbauen, dann ist es ihnen mehr wert und sie wollen das dann auch eher reparieren in späterer Folge. Es gibt auch viele Konsumgüterhersteller, ich sage jetzt also zum Beispiel einen Schuhhersteller Nike, wo man sein Produkt selber designen kann. Theoretisch sollte dieses Selbermachen des Produkts auch dazu führen, dass man sich dazu verbundener fühlt. Und wir haben auch neurophysiologische Studien, also wo wirklich auch Gehirnströme, EEGs und so weiter untersucht werden. Und hier ist es auch so, wenn ich einfach das Produkt in der Hand halte, es beachte, es klingt jetzt komisch, aber es ist wirklich so, Details anschaue von diesem Produkt, mich einfach damit beschäftige, mich hinwende, es angreife, erspüre, ertaste, positiv bewerte, dann fühle ich mich diesem Produkt mehr verbunden. Und das alles sollte theoretisch dazu führen, dass ich es, wenn es kaputt geht, dann auch eher repariere.
1: Würde es denn helfen, wenn man den Käufern und Käuferinnen deutlicher machen würde, welche Folgen wegwerfen hat? Also das schlechte Gewissen sozusagen als Anreiz für Reparatur.
0: Wir haben das auch probiert. Also wir haben es versucht, dieses Reparaturlabel quasi noch verbessert an den Mann und die Frau zu bringen, indem wir eben gesagt haben, denken Sie doch an die Umweltaspekte, denken Sie daran, was Sie sich sparen werden, wenn Sie jetzt ein reparierfähiges Produkt kaufen, dann können Sie langfristig sparen, weil Sie müssen es nicht ersetzen. Und wir haben noch x andere Sachen erklärt. Und mit keiner dieser Erklärungen konnten wir die Leute dazu bringen, dass sie mehr reparierfähige Handys kaufen. Natürlich könnte man es versuchen, über die Schulen vielleicht, dass man eben schon in der Schule eben mit den Kindern bespricht, warum eben ein Produkt sehr wertvoll ist und warum man es auch reparieren kann und warum es auch okay ist, zu Produkten eine Beziehung aufzubauen, so absurd das klingt. Ja. Aber wie gesagt, in unseren Daten war dieses, sobald eine Beziehung zu dem Produkt da war, haben es die Leute repariert. Und dann war auch das Geld egal. Obwohl man sie direkt fragt, warum würdest du reparieren, dann sagen sie, ja, okay, ich repariere, wenn es billiger ist, als neu kaufen. Mhm. Aber die Leute, die das sagen, reparieren nicht. Reparieren tun die, die eine persönliche Beziehung zum Produkt hatten.
2: Und sagt die Psychologin Katharina Gangel vom Nürnberger Institut für Marktentscheidung. Ja, wenn es also um die persönliche Beziehung zu einem Haushaltsgerät geht, dann müsste doch eigentlich die Kaffeemaschine einen der ganz vorderen Plätze belegen, könnte man meinen. Aber schauen wir doch mal genauer hin, ob hier tatsächlich schon mehr Geräte repariert werden. Unser Reporter Niklas Beck hat eine Hamburger Werkstatt für Kaffeemaschinen besucht.
3: Zwischen Maschinen und Bohnen grüßt der Inhaber Neboja Lasic aus seiner Werkstatt. Vor ihm steht eine 13 Jahre alte Siebträger-Kaffeemaschine. Die Schläuche müssen gewechselt werden. Deshalb hat eine Kundin die Maschine am Morgen vorbeigebracht. Aber nicht alle Kunden sind bereit, Geld in eine Reparatur zu investieren.
4: Zu 99% machen wir Kaffeemaschinen von Siebträger bis zu Vollautomaten. Gerne auch kleine Haushaltsmaschinen, außer Nespresso, also Kapsel. Kapsel machen wir auf gar keinen Fall. Die sind so günstig, dass der Kunde Nein sagt. Also kann er sich gleich für 99 Euro eine neue kaufen.
3: Dann heißt es Wertstoffhof statt Reparaturwerkstatt. Für Nemo ist eines der Hauptprobleme klar, das Material. Denn immer mehr Hersteller verbauen Kunststoff in ihren Maschinen. Aber der hält auf Dauer die hohen Temperaturen nicht aus. Oft ist gerade erst die Garantie abgelaufen.
4: Das hören wir sehr, sehr, sehr oft vom Kunden, dass sie immer so kurz vor einem Monat oder kurz vor einer Woche oder vielleicht auch mal zwei über die Grenze sind und dann genau dann kaputt gehen.
3: Deshalb kommen viele Menschen aus dem Viertel zur Reparatur bei Nemo vorbei. Sie wollen ihre Geräte lieber reparieren, anstatt sie wegzuwerfen.
5: Das finde ich ist eine tolle Sache. Ich finde, wegschmeißen ist immer schade. Nicht nur aus Umweltaspekten, das auf jeden Fall an erster Stelle, aber auch so aus nostalgischen Gründen. Ich finde das irgendwie schön, wenn Sachen eine Geschichte erzählen und man denen irgendwie nochmal so ein bisschen Leben auch noch wieder einhauchen kann.
6: Eine Kaffeemaschine habe ich auch selber eine zu Hause, die ich auch gerne mal in die Wartung geben lasse, damit sie eben langlebig ist und auch gut erhalten bleibt. Die davon lebt, dass man sie auch regelmäßig pflegt und wartet.
7: Also grundsätzlich finde ich das total super. Das ist eine Bereicherung für jede Nachbarschaft auch.
3: Reparaturwerkstätten wie Nemos Kaffeeservice sind selten geworden. Trotzdem ist der Bedarf groß. Denn nicht immer gehen die Verbraucher pfleglich mit ihren Maschinen um.
4: Ich finde es schade, weil die Menschen sich mit der Kaffeemaschine zu wenig beschäftigen. Und da sollen sie eigentlich für das, was sie täglich trinken, auch vielleicht ein bisschen mehr Zeit investieren.
3: Das Problem? Vielen Verbrauchern fehlt die Zeit und nötige Erfahrung, um ihre Kaffeemaschinen selbst zu reparieren. Gerade bei den Jüngeren ist das Wegwerfen zur Gewohnheit geworden.
5: Ich habe das Gefühl, so in der älteren Generation, unsere Großeltern, die reparieren lieber dreimal oder machen das dann selber. Und dass bei uns irgendwie dann auch so die Zeit fehlt. Und oft ist ja das Reparieren sogar teurer, als dann neu zu kaufen tatsächlich.
8: Wir kennen das aus Hannover, da gibt es auch so Werkstätten, wo sowas gezeigt wird, wie man Sachen bauen und auch reparieren kann. Ich glaube, sowas braucht es halt mehr. Also ich zum Beispiel bin handwerklich jetzt nicht so begabt, würde mich total schwer tun, damit irgendwas zu reparieren, und da würde sowas helfen.
2: Leider lässt sich nicht alles so flott reparieren wie Elektrogeräte. Auch manche Schäden sind nachhaltig. Der menschengemachte Klimawandel etwa lässt sich selbst mit größten Anstrengungen nur geringfügig bremsen. Die Erde erwärmt sich. Der Mensch ist verantwortlich. Das ist der Stand der Wissenschaft, und auch die Bundesregierung beruft sich darauf, wenn es um den Klimaschutz geht. Aber immer wieder wird auch dran gezweifelt. Nun hat der Weltklimarat der Vereinten Nationen seinen Blick in die Zukunft präzisiert. Er rechnet weiterhin mit schwerwiegenden Klimafolgen. Aber das schlimmste Szenario ist demnach nicht mehr wahrscheinlich. Eine Nachricht, die die AfD bestärkt, denn die fordert, Klimaschutzmaßnahmen zu streichen. Gestern noch im Bundestag. Aus Berlin, Gabor Hallas.
9: Eine Nachricht geht durch das Internet. Aufgegriffen von Medien und Influencern.
10: Klimahorror abgesagt, Titel bei News.
11: Der Weltklimarat gibt's endlich zu. Unsere Weltuntergangsmodelle waren totaler Schwachsinn.
12: Der Weltklimarat IPCC hat eines seiner bekanntesten Klimamodelle neu bewertet.
13: War das Ganze doch ein Klimaschwindel?
9: Und das alles hat den Bundestag erreicht.
14: Die aktuelle Stunde der Fraktion der AfD.
15: Frau Präsidentin, meine Damen und Herren, liebe Landsleute und selbstverständlich werte Zweifler am natürlichen Klimawandel. Weltweit geht Schritt für Schritt.
14: Wir haben uns darauf verständigt, dass wir uns hier neutral ansprechen.
9: AfD-Klimapolitiker Carsten Hilse eröffnet die Aktuelle Stunde und wird ermahnt.
15: Weltweit geht Schritt für Schritt, nicht sofort und gänzlich, aber stetig und mit zunehmendem Tempo, der größte Betrug, der jemals an der Menschheit begangen wurde, zu Ende.
9: Worum geht es um den Weltklimarat, ein Gremium der Vereinten Nationen? Der bewertet den Stand der Forschung und schaut in die Zukunft und kommt jetzt zu dem Schluss, der Extremfall, das Worst-Case-Szenario, ist mittlerweile unwahrscheinlich, also eine Erwärmung um 4 Grad oder mehr.
15: Selbst wenn die Menschheit alle bekannten und vermuteten fossilen Ressourcen verbrannt hätte, wäre man nie auf einen solchen Wert gekommen. Trotzdem wurde dieses vollkommen und schon immer absolut unrealistische Szenario benutzt, um die Menschen in Panik zu versetzen, sie gefügig zu machen.
9: Die anderen Parteien widersprechen. Wenn Wissenschaftler Szenarien überarbeiten, heiße das nicht, dass der Klimawandel nicht stattfinde. Im Gegenteil zeige sich, dass Maßnahmen wirkten. So argumentiert auch Marc Helfrich von der CDU.
16: Kolleginnen und Kollegen von der AfD, Sie sind auf dem Irrweg und Sie sind sich nicht zu schade für den billigen Versuch, einen Pseudoskandal hier zu konstruieren.
9: Die Grüne Julia Schneider zieht einen Vergleich. Die Welt schwer krank, aber die Behandlung schlage an.
17: Und die Wahrscheinlichkeit, dass der Patient stirbt, die sinkt. Genau in diesem Moment kommt jemand herein und sagt: Na also, war doch alles gar nicht so schlimm, dann können wir die Behandlung ja abbrechen.
9: Nina Scher von der SPD fragt die AfD, warum sie sich auf einmal auf Wissenschaftler beruft. Dieselben, die immer wieder vor den Folgen des Klimawandels gewarnt hätten.
18: Und das haben sie immer verleugnet, obwohl es dargelegt ist. Und jetzt wird erneut etwas dargelegt, und zwar wissenschaftsbasiert. Und jetzt auf einmal berufen sie sich darauf. Das ist doch interessant. Das ist nämlich genau das.
19: Sie dürfen sich aber auch gerne Redezeit geben lassen. Dann müssen Sie ja nicht dauernd dazwischen plärren, so unangenehm, dass man hier fast nichts versteht.
9: Es geht hoch her. Eine emotionale Debatte, in der sich alle außer der AfD einig waren, dass es den menschengemachten Klimawandel gibt.
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2: und in der geht es jetzt um den Zivil- und Bevölkerungsschutz in Deutschland. Seit Ende des Kalten Krieges wurden die Vorsorgemaßnahmen immer weiter zurückgefahren und nun wird angesichts einer veränderten Weltlage immer deutlicher, wir haben Nachholbedarf im Vergleich zu anderen europäischen Staaten. Deshalb soll wieder mehr investiert werden. Die Bundesregierung hat einen sogenannten Pakt für den Bevölkerungsschutz auf den Weg gebracht. Bis 2029 will der Bund 10 Milliarden Euro in die zivile Verteidigung investieren. Bundesinnenminister Dobrindt von der CSU hat gestern den Pakt symbolisch gestartet und 13 Einsatzfahrzeuge für den Zivilschutz an Einsatzkräfte aus Baden-Württemberg, Berlin und aus Thüringen sowie Brandenburg übergeben. Nicole Markwald berichtet.
20: Stefan Heinrich öffnet die Tür eines Krankentransportwagens Typ Zivilschutz. Heinrich ist Fuhrparkleiter beim Deutschen Roten Kreuz und nimmt dieses Fahrzeug in Berlin vor dem Hauptbahnhof offiziell in Empfang, um es mit in die Heimat zu nehmen.
21: In den wunderschönen kleinen Landkreis Prignitz in Brandenburg.
20: Wenn er und seine ehrenamtlichen Kollegen einen Einsatz haben, dann fallen in dem dünn besiedelten Landstrich schon mal Anfahrtswege von 30 bis 40 Minuten an. Ganze 6 Fahrzeuge hat sein Landkreis und in der Vergangenheit beschlich den ehemaligen Bundeswehrangehörigen schon das Gefühl, neue Technik mache einen Bogen um die Prignitz. Der neue Einsatzwagen ist Teil einer umfassenden Investition der Bundesregierung in den Zivilschutz. Neue Spezialfahrzeuge sind allerdings nur ein Teil beim Pakt für den Bevölkerungsschutz. Innenminister Alexander Dobrindt, CSU, erklärt:
22: Auftrag, Ausrüstung und Ausbildung, das ist das, was zentral im Pakt für Bevölkerungsschutz neu geregelt wird.
20: Dafür soll ein Bauprogramm aufgesetzt werden, um Gebäude, insbesondere des Technischen Hilfswerks, zu modernisieren. Die Trinkwasser- und Stromversorgung in Notfällen sollen verbessert werden, auch Warn- und Kommunikationssysteme. Im Bundesinnenministerium ist eine neue Stabsstelle geplant, das Kommando Zivile Verteidigung. Im Verteidigungsfall würde sie die Zusammenarbeit von Bund, Ländern und Kommunen koordinieren. Verteidigungsminister Boris Pistorius, SPD, sagt:
23: Zivilschutz ist eine zentrale Aufgabe von uns allen und sie ist die Kehrseite der gleichen Medaille, auf deren anderer Seite eben steht militärische Fähigkeiten zum Schutz unseres Landes.
20: Geplant ist auch, an bundesweit 61 Standorten eine medizinische Taskforce des Bundes aufzubauen. Über 1000 Spezialfahrzeuge sollen angeschafft werden, wie auch neue Schutzanzüge für chemische oder biologische Lagen. Geld soll in den Digitalfunk fließen und für den Bau von Sirenen. Der Bund möchte auch in die Ausbildung von Einsatzkräften investieren. Eine Selbstschutzkampagne soll besonders Schülerinnen und Schüler ansprechen. Und Dobrindt kündigt an, dass es künftig leichter sein soll, Schutzräume zu finden. Bunker, U-Bahn-Schächte oder Tiefgaragen sollen in der Nina-Warn-App markiert werden. Allerdings erklärt der Bundesinnenminister das alte Bunkerkonzept aus den Zeiten des Kalten Krieges für überholt.
22: Von diesem Konzept der 80er Jahre, was noch nie funktioniert hat, muss man sich heute in einer modernen Bedrohungslage auch etwas freimachen.
20: Bis 2029 sollen für all diese Pläne rund 10 Milliarden Euro zur Verfügung gestellt werden. Und es werden auch Gesetzesänderungen nötig. Denn der Zivilschutz ist in Deutschland dezentral auf Bund, Länder und Kommunen verteilt.
2: Bundesinnenminister Dobrindt hat den Pakt für Bevölkerungsschutz vorgestellt.
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25: Mit Lars Bente und dem großen Europapokal-Titeltraum des SC Freiburg. Er ist im Finale von Istanbul geplatzt. Und so hörte sich unser Reporter im Stadion Jens-Jörg Rieck kurz nach dem Spiel an.
26: In Istanbul läuft die Party und die Party läuft für den verdienten Sieger des Europa-League-Finales, für Aston Villa. Die Mannschaft aus den Midlands bezwingt den SC mit 3:0. Zur Halbzeit stand schon 2:0 nach wunderschönen Toren von Yuri Tielemans und Emiliano Buendia. Der Belgier und der Argentinier trafen für die deutlich bessere Mannschaft aus der Premier League. Der Tabellenvierte beherrschte den SC Freiburg, der nicht mal eine Handvoll guter Chancen hatte. Auf der anderen Seite den besseren Fußball, den gab es vom Team von Unai Emery, der jetzt zum unglaublich fünften Mal mit einer Mannschaft Europa-League-Sieger wird. Und das hochverdient. Freiburg hatte keine wirkliche Chance im Finale von Istanbul. Der Sieger kommt aus England. Es ist Aston Villa. Nach einem 3:0, Morgan Rogers machte den Endstand perfekt.
25: Ja, damit ist die Saison für die Freiburger also beendet, ohne den lang ersehnten Titelgewinn, aber immerhin mit einer großen Europapokal-Finalteilnahme. Ja, teilnehmen an zwei Relegationsspielen wird noch der Bundesliga 16. Wolfsburg in dieser Saison und der Zweitliga 3. Paderborn. Das erste Aufeinandertreffen in Wolfsburg, das ist am kommenden Abend um 20.30 Uhr und das Rückspiel in Paderborn, das steigt dann am Pfingstmontag. Und den Klassenerhalt ja schon vor längerer Zeit eindrucksvoll eingetütet hat der FC Augsburg. Interimstrainer Manuel Baum, der hatte den Club im Tabellenkeller übernommen und noch auf Platz 9 gebracht. Nun hat der Club bekannt gegeben, auch weiterhin mit Baum als Coach weiterzuarbeiten. Der 46-Jährige hat einen Vertrag bis 2028 unterschrieben. Und fleißig Namen notiert hat in den vergangenen Tagen sicherlich der Bundestrainer Julian Nagelsmann. Gegen Mittag wird er den WM-Kader bekannt geben. Oder wie es Philipp Hofmeister nennt?
0: Fußball Deutschland wird endlich Klarheit haben. Wirklich überraschend wäre es kaum mehr, sollte einer der insgesamt 26 Kaderplätze an Manuel Neuer gehen. Der 40-jährige Torwart des FC Bayern München steht tatsächlich vor seinem Comeback, sollten Neuers Wadenprobleme abgeklungen sein. Für den in der Qualifikation gesetzten Oliver Baumann bliebe dann nur die Bank. Viele Plätze im Aufgebot für die XXL-WM über dem Atlantik sind in den letzten Tagen medial bereits durchgesickert. So dürfte Bundestrainer Nagelsmann neben den Shootingstars Said El-Mala aus Köln und Lennart Kahl aus München auch Torjäger Dennis Undav vom VfB Stuttgart nominieren. Auf die wenigen verbliebenen WM-Tickets hoffen unter anderem Defensivspezialist Matthias Ginter aus Freiburg und Felix Metscher von Borussia Dortmund.
25: In Zürich, da läuft aktuell ja die Eishockey-Weltmeisterschaft, beziehungsweise für das deutsche Team lief es bisher überhaupt nicht. Die ersten drei Spiele, die gingen allesamt verloren und im vierten Spiel, da stand das DEB-Team dann auch noch dem eigentlich ja immer ganz großen Favoriten gegenüber. Wie es gegen die USA lief, das weiß unser Reporter in Zürich, Burkhard Hupe.
1: Im vierten Spiel die vierte Niederlage und doch alles anders als zuvor. Deutschland unterliegt dem Weltmeister und Olympiasieger aus den USA nach einem dramatischen Spiel. Erst im Penalty-Schießen mit 3:4. Deutschland war drauf und dran, selbst das Spiel in der regulären Spielzeit zu entscheiden, führte durch Seider mit 1:0, dann durch einen Doppelschlag von Tiffels und Michaelis mit 3:2. Aber immer wieder kamen die Amerikaner zurück, vor allen Dingen auch deshalb, weil es dann große Schwächen im Passspiel vorm eigenen Tor gegeben hat und dann in der Verlängerung große Möglichkeiten für Deutschland. Im Penalty-Schießen traf nur Szymanski und der letzte Schütze der Amerikaner, Matt Coronato, der verlud Grubauer, der ansonsten überragend gehalten hatte und erzielte das Siegtor für die Vereinigten Staaten.
25: Kaum zu glauben nach vier Niederlagen in vier WM-Spielen, aber die deutsche Eishockey-Nationalmannschaft hat dennoch weiter Chancen auf das WM-Viertelfinale.
2: Das war der Sport mit Lars Bente und ein bisschen bleiben wir noch beim Sport.
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2: Der Fußballer Erwin Koste, der war nicht nur einer der besten Bundesliga-Stürmer seiner Zeit, er war auch Deutschlands erster schwarzer Nationalspieler. Heute wird Erwin Koste 80.
4: Seinen Vater, einen schwarzen amerikanischen GI, lernt Erwin Kostede nie kennen. Er trägt den Nachnamen seiner deutschen Mutter. Schon als Kind bekommt er zu spüren, dass er anders ist. Dass schwarz zu sein im Nachkriegsdeutschland Ausgrenzung bedeutet.
6: Der liebe Gott, hier in Deutschland hat er mir die falsche Hautfarbe gegeben. Aber er hat mir das gegeben, das Fußballerische. Ich war nicht der Schnellste, aber am Ball war ich wirklich gut.
4: Ein technisch versierter und extrem torgefährlicher Stürmer. Profivertrag mit 19, erstes Bundesligaspiel mit 21. Nach einem erfolgreichen Zwischenspiel in Belgien schießt er Kickers Offenbach zum Aufstieg in die erste Liga und ist absoluter Publikumsliebling, erinnert sich sein ehemaliger Mitspieler Jimmy Hartwig.
7: Das war geil, das war ein Hero in Offenbach. Erwin Kostete, wenn er reingeht. Erwin.
24: Thorsten, sind das 3:0 durch Kostete. Erwin Kostete und Sigi Held waren die überragenden Spieler der Offenbacher.
4: Seine Hautfarbe spielt immer eine Rolle. In Zeitungsschlagzeilen wird er als brauner Bomber gefeiert, aber in den Bundesliga-Stadien empfangen die gegnerischen Fans Erwin Kostede mit rassistischen Gesängen und Pfiffen.
27: Wenn ich ausgepfiffen werde, dann möchte ich keinen Ball mehr haben, dann verstecke ich mich. Auch der stärkste Fußballer kann auf Dauer die Pfiffe nicht ertragen und seine Leistungen fallen ab.
4: Trotzdem ist Erwin Kostede so gut, dass auch die deutsche Fußballnationalmannschaft nicht an ihm vorbeikommt. Am 22. Dezember 1974 läuft er als erster schwarzer Spieler mit dem Adler auf der Brust auf.
28: Das war mein Jugendtraum.
4: Im legendären Londoner Wembley-Stadion gelingt ihm wenig. Und das liegt nicht an den Fans des Gegners.
29: Deutsche Schlachtenbummler,
3: deutsche Fans kamen an zum Bus und hallo. Und einmal kam ich auch durch die Tür. Da sagten die Deutschen, ach guck mal, jetzt haben wir auch schon einen Nigger. Und das hat mich dann wieder ganz krank gemacht.
4: Er spielt schlecht, erzielt kein Tor.
5: Costetta coming hard for this one and Watson sliding in there.
4: Costetta. Ein weiteres torloses Länderspiel später ist schon wieder Schluss mit der Nationalmannschaftskarriere. In der Liga ist er weiter treffsicher und rastlos. Er wechselt im Jahresrhythmus die Vereine. Mit 34 Jahren schießt er Werder Bremen fast im Alleingang zum Wiederaufstieg in die erste Liga. Die Fans lieben ihn.
8: Der ist super, 100%. Er ist der beste Mann.
10: Erwin ist der beste Mann.
4: Beim VfL Osnabrück beendet er 1983 mit 37 Jahren seine Karriere. Aber weil er den falschen Leuten vertraut hat, verliert er sein komplettes Vermögen. 1990 dann der Tiefpunkt. Costede wird verhaftet und zu Unrecht beschuldigt, eine Spielothek überfallen zu haben. Die Boulevardpresse schlachtet den Fall aus und die meisten früheren Fußballkollegen gehen auf Distanz.
3: Man wird fallen gelassen wie eine heiße Kartoffel.
4: Nach haarsträubenden Ermittlungsfehlern sitzt er monatelang in Untersuchungshaft. Zeugen hatten den Täter als dunkelhäutig beschrieben. Bei einer Gegenüberstellung präsentiert die Polizei Costede als einzigen Verdächtigen, obwohl laut Gesetz 6 Personen vorgeschrieben sind. In der U-Haft versucht er, sich das Leben zu nehmen. Am Ende wird er freigesprochen. Was bleibt, ist Verbitterung.
3: Wenn die Leute mich sehen, ach, das ist der Costede. Da war doch was. Ach ja, der saß auf Deutsch gesagt im Knast. Das ist das Schlimme, aber es bleibt immer der Makel. Immer.
4: Viele Fußballfans aber erinnern sich auch an einen Stürmer, der in 219 Bundesligaspielen 98 Tore erzielte und Deutschlands erster schwarzer Nationalspieler war. Geboren wurde Erwin Costede am 21. Mai 1946. Heute wird er 80.
2: Der Stichtag war das von Birgit Sagemann.

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1: Um 1.30 Uhr mit Wolfgang Berger. Deutschland und Frankreich haben sich über den Einstieg des Bundes beim Rüstungskonzern KNDS geeinigt. Derzeit halten zwei deutsche Familien eine Hälfte Frankreich, die andere Hälfte der Aktien. Aus der Nachrichtenredaktion Heike Lüttich.
2: Zunächst will der Bund 40% der Aktien kaufen und später auf 30% reduzieren. Parallel soll auch Frankreich Anteile abgeben. Vereinbart ist, dass beide Länder gleiches Stimmrecht haben sollen, unabhängig von ihrem Anteil, damit wichtige Entscheidungen gemeinsam getroffen werden müssen. KNDS ist vor 11 Jahren entstanden aus dem Zusammenschluss des deutschen Rüstungsunternehmens Krauss-Maffei-Wegmann mit dem staatlichen französischen Rüstungsbetrieb Nexter. Der Konzern baut unter anderem den Kampfpanzer Leopard 2 und die Panzerhaubitze 2000.
1: Mehrere Mitglieder der Unionsfraktion fordern den Bundeskanzler und die Union zu einem härteren Kurs gegen die SPD auf. Einen entsprechenden Forderungskatalog hat der Vorstand des sogenannten Parlamentskreises Mittelstand formuliert, der dem ARD-Hauptstadtstudio vorliegt. Aus Berlin Maximilian Ulrich.
3: In einem Beschluss des Parlamentskreises Mittelstand, kurz PKM, heißt es, die Kompromissbereitschaft finde dort ihre Grenzen, wo zusätzliche steuerliche Belastungen zur Diskussion gestellt werden. Außerdem lehnt der PKM-Beschluss eine Lockerung der Schuldenbremse ab und spricht sich gegen eine höhere Erbschaftssteuer aus. Der Beschluss ist nicht bindend und die Forderungen sind alle nicht neu, aber sie stehen im Widerspruch zu bekannten SPD-Positionen. Am Tag vor dem Beschluss hatte CDU-Kanzler Merz die SPD-Fraktion besucht und sich für mehr Ruhe und gegen rote Linien in der Koalition ausgesprochen.
1: Ein Führerschein soll in Deutschland ab Januar günstiger sein. Das sieht ein Gesetzesplan der Bundesregierung vor, den die schwarz-rote Koalition auf den Weg gebracht hat. Geplant ist, dass der Theorieunterricht künftig komplett online erfolgen kann. Außerdem können Fahrschulen künftig selbst entscheiden, wie viele Sonderfahrten in der Nacht oder auf Autobahnen absolviert werden sollen. Das Landgericht Wien hat einen ehemaligen österreichischen Verfassungsschützer wegen Spionage für Russland zu rund 4 Jahren Haft verurteilt. Er soll unter anderem Informationen zu Russen gesammelt haben, die aus ihrer Heimat geflohen waren. Außerdem soll der 63-Jährige Handys von führenden Beamten des österreichischen Innenministeriums beschafft und über Mittelsmänner nach Moskau geliefert haben. Die Verbindung lief laut Anklage über ein Spionagenetzwerk, in dem der geflüchtete ehemalige Wirecard-Manager Jan Marschalek eine zentrale Rolle gespielt haben soll. Das Wetter in Deutschland. Oft trocken, einzelne Gewitter, Tiefstwerte 12 bis 6 Grad. Tagsüber im Westen freundlich, im Osten einzelne Schauer oder Gewitter. Höchstwerte 16 Grad auf den nordfriesischen Inseln bis 26 Grad im Mittelgebirge. Am Freitag fast überall trocken, 21 bis 30 Grad. Am Samstag im Nordosten freundlich, im Nordwesten später Schauer und Gewitter möglich bei 20 bis 32 Grad. Das waren die Nachrichten.
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4: Zwei aktuelle Meldungen um 1.33 Uhr. Die A45 Dortmund Richtung Hagen ist zwischen Westhofener Kreuz und Schwerte Ärgste gesperrt. Dort wird eine Ölspur beseitigt. Und die A61 Ludwigshafen Richtung Koblenz ist zwischen Laudert und Pfalzfeld nach einem Unfall gesperrt. Da, wo es geht, gute Fahrt.
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4: Mit Philipp Kaver. Und wir blicken in das von Israel besetzte Westjordanland. Dort kommt es immer wieder zu Gewalt durch radikale israelische Siedler gegen Palästinenser. Immer mehr völkerrechtlich illegale Außenposten entstehen in der Nähe von palästinensischen Dörfern oder werden neu aufgebaut, obwohl sie von israelischen Sicherheitskräften zuvor geräumt wurden. Forciert wird das Vorgehen von Israels Finanzminister Smotrich. Aktuell hat er angekündigt, eine Beduinensiedlung im Westjordanland zu räumen. Aus Tel Aviv berichtet Bettina Meyer.
5: Die Situation im Westjordanland hat sich seit Beginn des Gaza-Krieges drastisch zugespitzt. Die Vereinten Nationen haben in dem Zeitraum mehr als 3.700 Fälle von Siedlergewalt dokumentiert. Allein in den ersten Monaten des Jahres 2026 gab es zahlreiche Todesopfer und hunderte Verletzte durch direkte Angriffe. Radikale Siedler zünden Häuser, Autos und Moscheen an, entwurzeln Olivenbäume, stehlen oder töten das Vieh der Bauern. Ajit Sangay, Der Leiter des UN-Menschenrechtsbüros in den besetzten palästinensischen Gebieten macht dafür auch die israelische Regierung verantwortlich.
6: Settler attacks are routinely carried out with the support, acquiescence or participation of Israeli security forces.
5: Angriffe von Siedlern werden routinemäßig mit der Unterstützung, Duldung oder Beteiligung israelischer Sicherheitskräfte verübt. Die israelische Regierung hat die Militarisierung der Siedlerbewegung vorangetrieben, diese vor strafrechtlicher Rechenschaft geschützt und profitiert nun aktiv von der Gewalt der Siedler als Katalysator für ihre erklärte Annexionsagenda. Die israelische Bevölkerung blickt teilweise mit Sorge auf die Politik der rechtsgerichteten Netanjahu-Regierung. Was die Siedlungspolitik angeht, gehen die Meinungen aber je nach religiösem und politischem Spektrum stark auseinander. Währenddessen propagieren Israels Regierungspolitiker die Annexionspläne unverhohlen. Bisher ist das besetzte Westjordanland in drei Zonen A, B und C aufgeteilt, die festlegen, wer dort die Kontrolle ausübt. Israel, die palästinensische Autonomiebehörde oder eine geteilte Kontrolle. Diese Aufteilung war im sogenannten Oslo II-Abkommen 1995 festgelegt worden. Israels Finanzminister, der rechtsextreme Politiker Bezalel Smotrich, hält von dieser Vereinbarung nichts. Es ist an der Zeit, endlich die Grenzen zwischen den Gebieten A, B und C aufzulösen. Ich habe neue Vorschläge gemacht. Detaillierte Pläne liegen jetzt auf dem Schreibtisch des Premierministers und des Kabinetts mit präzisen Karten. Wir werden das Kabinett einberufen und die Gebiete als unser gesamtes Land Israel annehmen. Weiteres Unheil droht den Palästinensern. Das umstrittene E1-Siedlungsprojekt östlich von Jerusalem bedroht die geografische Einheit des Westjordanlandes fundamental. Durch den geplanten Bau tausender Wohnungen würde das palästinensische Gebiet laut UN komplett in einen Nord- und Südteil gespalten. Ostjerusalem von seinem palästinensischen Umland abgeschnitten. Ein zusammenhängender palästinensischer Staat und damit die Zwei-Staaten-Lösung wäre dann physisch praktisch unmöglich.
4: Israels Siedlungspolitik und ihre Folgen im Westjordanland. Bettina Meyer berichtete.
0: Wirtschaft.
4: Deutschlands Finanzplatz Nummer 1 ist Frankfurt am Main. Seit Monaten allerdings buhlt die italienische UniCredit um die Commerzbank in Frankfurt. Aus Mailand heißt es, es bräuchte dringend Zusammenschlüsse in der europäischen Finanzindustrie, um mit großen Wettbewerbern aus den USA und Fernost mithalten zu können. Gemeint sind dabei nicht nur Banken in Europa, sondern auch die zahlreichen Finanzplätze, also Börsen.
7: Jedes Frühjahr wird der globale Finanzplatzindex veröffentlicht. Traditionell führen New York, London und Hongkong die Rangliste der führenden Finanzzentren an. Von Platz 11 auf Platz 15 abgerutscht folgt Frankfurt am Main. Hubertus Veit, Geschäftsführer der Finanzplatzinitiative Frankfurt Main Finance.
8: Das ist jetzt schon mal gar nicht so schlecht, wenn man es global betrachtet. Nummer 2 ist das ein Phänomen, das die gesamten Finanzzentren der EU insgesamt an Boden verloren haben.
7: Der Anspruch der Finanzplatzinitiative ist, mindestens unter den ersten 10 Finanzplätzen dieser Welt mitzuspielen. Doch selbst in Europa rangiert Zürich mittlerweile vor Frankfurt. Florian Heider, Direktor des Frankfurter Leibniz-Instituts für Finanzmarktforschung.
9: Deswegen ist halt auch die Gefahr für Frankfurt, dass wenn man nach hinten abrutscht, dann ist man auch nicht mehr so attraktiv und es wird dann eine Abwärtsspirale.
7: Im Wettbewerb der Finanzzentren geht es nicht nur um Geld und Investoren, es geht auch um die Talente von morgen. Hubertus Veit.
8: Die Lebensqualität in Frankfurt ist hoch. Relativ zu anderen europäischen Finanzplätzen sind unsere Lebenshaltungskosten gering, aber andere Finanzplätze, allen voran Mailand, aber auch Paris, werben mit ganz spezifischen Vorteilen. Und hier hat Frankfurt nichts zu bieten.
7: Will heißen, Frankfurt kann nicht einfach die Steuersätze und Sozialabgaben für Talente aus aller Welt senken. Und
8: der Brexit und der Zustrom von ausländischen Talenten hat relativ stark offengelegt die Schwächen am Standort.
7: Hier gibt es keine Vielzahl an internationalen Schulen und Kitas, keine ausgeprägte Willkommenskultur mit einfachen digitalen Verfahren und Arbeitsgenehmigungen. Immerhin arbeiten in Frankfurt über 70.000 Menschen in der Finanzindustrie. Arthur Brunner, Börsenhändler der ICF Bank, sagt:
10: Um bei den Großen mitspielen zu können, brauchen wir Technikaffinität. Es wird künftig mit der künstlichen Intelligenz einiges hier im Umbruch sein. Und da muss man vorne mitspielen, um nicht überholt zu werden. Und da muss Frankfurt aufpassen.
7: Mehr Technikbegeisterung, weniger Bürokratie, einheitliche Regeln. Das wären erste Schritte, sagt er. In Europa gibt es noch immer keinen einheitlichen Markt für Banken oder Börsen. Jedes Land hat seine eigenen Regeln und Vorschriften. Arthur Brunner geht davon aus, dass Frankfurt als Finanzplatz zumindest in Europa weiter mitspielen kann.
10: Es muss der Anspruch sein, hier in Europa zumindest die Nummer eins zu sein.
7: Finanzprofessor Florian Haider von der Goethe-Uni sieht das ähnlich.
9: Frankfurt ist von der Infrastruktur hervorragend, ist eine mittelgroße Stadt ohne große Probleme, wie das vielleicht jetzt in London oder in Paris wäre für Familien. Also ich glaube, man muss einfach diese Weltoffenheit positiv nach vorne tragen und dann kann Frankfurt seinen Platz auch behaupten in Europa.
4: Alexander Schmidt war das mit der Frage, wie viel Bankfurt noch in Frankfurt steckt. Und damit ist es 1.40 Uhr geworden. Wie geht es weiter mit der Energiewende? Werden Windkraft und Solar noch ausgebaut? Und wo kommen die neuen Backup-Gaskraftwerke hin? Bis heute beraten darüber die Energieminister der Länder, wenn auch ohne Wirtschaftsministerin Reiche. Sie hat krankheitsbedingt absagen müssen. Die Gaskraftwerke sollen immer dann Strom liefern, wenn Wind und Sonne fehlen. Und als Standorte hat Wirtschaftsministerin Reiche Süddeutschland im Blick. Das sorgt zum Beispiel in der Lausitz für Frust, denn konkrete Pläne für neue Gaskraftwerke liegen dort längst in der Schublade, wie Ralf Geißler berichtet.
11: Wir würden jetzt einmal da draußen rumlaufen und quasi das Baufeld mal anschauen.
12: Thomas Brandenburg läuft über das Gelände des Kohlekraftwerks Lippendorf bei Leipzig. Dampfende Kühltürme, ratternde Förderbänder. Hier im mitteldeutschen Revier will Brandenburg ein Gaskraftwerk bauen. Die Pläne liegen bereit.
11: Man braucht halt für den Kraftwerk vor allen Dingen eben Netzanschlüsse. Und was hier sehr gut vorliegt, ist halt zum Beispiel der Gasanschluss. Der Industriepark hier in Böhlen und Lippendorf ist eben an das Gashochdrucknetz angeschlossen. Diese Faktoren eben halt, den Stromanschluss und den Gasanschluss, davon gibt es nicht so viele Standorte. Und letztendlich, hier ist halt auf einen Platz.
12: Die Voraussetzungen sind ideal. Doch das heißt nicht, dass das Gaskraftwerk auch kommt. Bundeswirtschaftsministerin Katharina Reiche will beim Bau neuer Anlagen einen Schwerpunkt im Süden setzen. Zwei Drittel der neuen Gaskraftwerke sollen bevorzugt dort entstehen. So steht es in ihrem Gesetzesentwurf. Um das restliche Drittel kann sich ganz Deutschland bewerben. Für Sachsens Wirtschaftsminister Dirk Panther kein guter Vorschlag.
13: Wenn das Gesetz so kommt, wie es momentan vorgesehen ist, würde das bedeuten, dass wir wahrscheinlich als Osten leer ausgehen, was das Thema Gaskraftwerke angeht. Und das können wir nicht hinnehmen, weil wir haben hier Bedarfe, wir haben Großabnehmer. Wir müssen sicherstellen, dass wir beim Blackout auch das Netz wieder hochfahren können. Alles das muss gewährleistet sein. Deshalb kämpfen wir dafür, dass wir auch an den bisherigen Kraftwerkstandorten auch Gaskraftwerke bekommen.
12: Vor allem bei der LEAG sorgt Reiches Kraftwerksgesetz für Unmut. Der Energiekonzern betreibt fast alle großen Kohlekraftwerke im Osten und muss sie in den kommenden Jahren abschalten. Betriebsratschef Thomas Smith warnt vor den Folgen, wenn Alternativen fehlen.
14: Wenn ich mir das Kraftwerk in Schwalde angucke, eines der größten Industriekomplexe in der Lausitz, wird in 2 Jahren vollständig abgeschalten. Wir haben dort im Augenblick keinerlei Projekte für eine weitere Beschäftigung. Und das wäre Frust, auch weil etwas anderes versprochen wurde. Und diese Versprechen müssen eingehalten werden.
12: Smith sagt, Reiche habe der LEAG vergangenes Jahr 2 neue Gaskraftwerke in Aussicht gestellt. Das Unternehmen habe begonnen, Beschäftigte vorzubereiten.
14: Wir haben jetzt die Zeit genutzt und haben schon die ersten Lehrgänge für einen Gasoperator umgesetzt. Die Mitarbeiter haben schon die Qualifikation, um statt eines Braunkohlekraftwerks jetzt auch Gaskraftwerke betreiben zu können.
12: Doch ob sie dieses Wissen jemals brauchen? Wirtschaftsministerin Reiche lehnt ein Interview aus Zeitgründen ab. Ihr Haus begründet die Bevorzugung des Südens damit, dass dort nun einmal die energieintensive Industrie sitzt. Für Thomas Brandenburg greift das Argument zu kurz. Der Süden beziehe ja auch Windstrom aus dem Osten. über Leitungen.
11: Ich sage mal, an windstarken Tagen können wir den Strom nach Süden transportieren, aber an windschwachen Tagen, da schaffen wir es dann nicht, den Strom nach Süden zu transportieren. Das wäre ja die Argumentation. Und die hinkt aus unserer Sicht.
12: Thomas Brandenburg hofft, dass das Kraftwerksgesetz im Bundestag noch angepasst wird. Betriebsrat Smith schlägt neben dem Südbonus einen Transformationsbonus vor. Neue Gaskraftwerke sollten verstärkt dort entstehen, wo Kohlekraftwerke schließen.
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4: In Italien sitzen derzeit viele Frauen an politischen Machtpositionen. Giorgia Meloni als Ministerpräsidentin, Elly Schlein als Oppositionsführerin und die neue Hoffnung von links heißt Silvia Salis, die 40-jährige Bürgermeisterin von Genua. Sie könnte Meloni bei der Parlamentswahl im kommenden Jahr herausfordern. Ein Porträt von Lisa Weiß.
15: Es ist April 2026. Die Piazza Matteotti in Genua ist voller tanzender Menschen. Aus den Boxen hämmert Techno. Charlotte de Witte, eine der bekanntesten Techno-DJs der Welt, legt auf. Mittendrin Genuas Bürgermeisterin Silvia Salis. Sie hat den kostenlosen Rave möglich gemacht und tanzt selbst hinter dem DJ-Pult mit Jeansbluse und großer Sonnenbrille.
16: Diese Tage sind für die Jugend aus Genua gedacht und für alle, die auch von außerhalb Genuas kommen möchten. Ein wunderbares Schauspiel.
15: Denn Genua sei eine der Städte mit dem höchsten Durchschnittsalter europaweit. Man müsse der Jugend Raum geben und sie für sich gewinnen, sagt Salis dann auch noch bei der Veranstaltung. Dieser Rave könnte eine Antwort sein auf das umstrittene Rave-Dekret der rechten Ministerpräsidentin Giorgia Meloni von vor einigen Jahren gegen illegale Musikveranstaltungen und möglicherweise auch gegen unliebsame politische Proteste. Das Dekret wurde dann nach großer Diskussion etwas entschärft. Auf jeden Fall ist die Veranstaltung ein Symbol für das, wofür die 40-jährige Bürgermeisterin stehen will. Handeln statt reden. Politische Kommunikation revolutionieren. Dem italienischen Fernsehsender La Sette sagte sie:
16: Ich glaube, dass es keine Widersprüche gegeben hat zwischen dem, was ich bin und dem, was ich sage und wie ich es sage. Das zahlt sich in der Politik immer aus, auch im Leben, aber in der Politik besonders, weil die Wählerschaft das spürt, egal ob sie rechts, Mitte links oder links ist.
15: Salis selbst ist zwar parteilos, aber steht an der Spitze eines Mitte-Links-Bündnisses in Genua. Sie ist verheiratet mit dem italienischen Regisseur Fausto Brizzi. Die beiden haben einen Sohn, der Salis Nachnamen trägt. Sehr ungewöhnlich für das konservative Italien. Und sie ist erklärte Katholikin, ebenso wie die rechte Ministerpräsidentin Giorgia Meloni. Trotzdem hat Salis als Bürgermeisterin kein Problem damit, bei Kindern von lesbischen Paaren beide Frauen als Mütter auf der Geburtsurkunde eintragen zu lassen. Das sagte sie im italienischen Fernsehsender Nove.
16: Weil die Institutionen weltlich sein müssen, unabhängig davon, wie man das persönlich sieht.
15: Das Thema ist in Italien hoch umstritten. Melonis rechte Koalition wollte lesbischen Paaren dieses Recht eigentlich komplett verwehren, scheiterte aber vor Gericht. Silvia Salis ist über den Sport zur Politik gekommen. Sie war als Hammerwerferin bei Olympia, wechselte dann nach einer Verletzung in die Sportpolitik, bevor sie 2025 Bürgermeisterin wurde. Und auch als Politikerin ist sie nicht ganz ohne sportlichen Ehrgeiz. Es gehe ihr als Sportlerin ums Gewinnen, sagte sie mal. Und um in einem Team zu gewinnen, müssten nicht alle gleich sein, aber alle müssten dasselbe Ziel haben. Ihren eher pragmatischen Politikstil erklärte sie in einem Interview bei Nove so.
16: Wenn du dann in der Regierung bist, wenn du die Verantwortung hast, Abläufe zu steuern, musst du einen praktischeren Ansatz haben. Und das heißt nicht, dass man von der Ideologie und von den eigenen Prinzipien abrückt, sondern dass man schneller darin ist, einen Ausgleich zwischen den verschiedenen Positionen zu finden.
15: Wenigstens in Genuas Mitte-Links-Lager hat sie das geschafft und so unterschiedliche Parteien wie den Partito Democratico, also die italienischen Sozialdemokraten, die eher populistische Fünf-Sterne-Bewegung, die Splitterpartei Italia Viva oder die im italienischen Parteienspektrum ganz linken von Alleanza Verdi e Sinistra hinter sich versammelt. Genau das bräuchte es auch auf nationaler Ebene, um bei der Wahl im kommenden Jahr eine Chance gegen Meloni und ihre rechte Koalition zu haben. Auch deshalb gilt Silvia Salis als Hoffnung der Linken. Allerdings ist sehr unklar, ob sich die chronisch zersplitterten Mitte-Links-Gruppierungen wirklich auf sie als Kandidatin einigen können. Und sie selbst hat auch mal dem Fernsehsender La Sette gesagt:
16: Auf mich warten 5 Jahre in Genua, in der Stadt, die ich liebe, und ich gehe nicht weg.
15: Aber dass da schon das letzte Wort gesprochen ist, das bezweifeln viele, die in Italien auf ein Wiedererstarken der Linken hoffen.
4: Die Genueser Bürgermeisterin Silvia Salis, die neue Hoffnung der Linken in Italien.
0: Kultur.
4: Der norwegische Schriftsteller Karl Ove Knausgård ist mit seinem autobiografischen Romanprojekt Mein Kampf weltweit bekannt geworden und auch ein bisschen berüchtigt, denn schonungslos und minutiös hat er in 6 Bänden sein eigenes Leben beschrieben, ohne Rücksicht auf ihm nahestehende Menschen. Mittlerweile hat sich Knausgård aufs fiktionale Schreiben verlegt. Sein neues Buch, das heißt Arendal, und Andreas Wirtensohn hat es schon gelesen.
17: Wer es kurz mag, kann diesen Roman auf 2 mehr oder minder vertraute Formeln bringen. Es gibt kein richtiges Leben im Falschen und du musst deinem Herzen folgen. Nun ist Kürze bekanntermaßen kein Markenzeichen des norwegischen Autors Karl Ove Knausgård, und auch wenn sein neuer Roman mit gerade einmal 400 Seiten vergleichsweise schmal ausfällt, ist die Sache mit dem, was ein richtiges Leben ausmacht, natürlich nicht so einfach. Der Ich-Erzähler namens Syvert, Mitte 30 und von Beruf Ingenieur, hätte es jedenfalls gerne weniger kompliziert.
18: Mein Leben bestand aus einer begrenzten Anzahl von Fakten. Ich war mit Evelyn verheiratet, wir hatten 2 gesunde und muntere Kinder. Ich hatte eine Mutter, die noch lebte, und einen Bruder. Ich besaß das Haus, in dem wir wohnten, Möbel, Kleider und ein Auto. Ich hatte eine sichere und gut bezahlte Stelle. Die Schwierigkeiten hatten nichts mit den Fakten zu tun, sondern betrafen einzig und allein meine Einstellung zu ihnen. Und diese Einstellung war natürlich der einzige Faktor in der Gleichung, den ich selbst steuern konnte.
17: Das Dumme ist, dass es mit der erhofften Steuerungsfähigkeit nicht so weit her ist. Denn der Mensch ist nicht nur nüchternes Verstandeswesen, sondern wird ganz wesentlich von seinen Gefühlen beherrscht. Und diese Sensibilität lässt sich nicht einfach qua Vernunft ins Innere des Menschen verbannen, sondern sie ist es, die unsere Wahrnehmung der Wirklichkeit maßgeblich bestimmt. Das erfährt Syvert auf intensive Weise, als er an einem eiskalten Winterabend kurz vor der titelgebenden Stadt Arendal eine Autopanne hat. Statt mit dem Leihwagen aus der Werkstatt nach Hause weiterzufahren, beschließt er, die Nacht hier in dieser Stadt zu verbringen, in der er aufgewachsen ist und in der seine Mutter noch immer lebt. Er sucht sich ein Hotel und streift durch die nächtlich leeren Straßen. In einer Kneipe und an der Hotelbar trifft er verschiedene Leute, Unbekannte, aber auch eine alte Bekannte aus Jugendtagen. Ein Bier gibt das andere und statt zu schlafen rutscht er immer tiefer hinüber in das, was er die andere Seite nennt. Eine Welt jenseits der Wirklichkeit, in der sein Ich sich plötzlich teilt und er nicht mehr weiß, wer er ist, in der die Toten und die Vergangenheit wieder höchst lebendig werden und in der Realität und Träume, Physisches und Metaphysisches, unauflöslich miteinander verschmelzen. Wie schon in den vorangegangenen Romanen der Morgenstern-Reihe herrscht auch diesmal wieder eine Stimmung des Unheimlichen, Surrealen und Fantastischen. Eine, in der die vertrauten Gesetze nicht mehr zu gelten scheinen.
18: Die Dunkelheit senkte sich nicht herab. Es war umgekehrt. Sie stieg auf. Wie sollte man sonst erklären, dass der Himmel noch blau war, während die Bäume und die Heide hier unten schwarz waren wie die Nacht? Die Dunkelheit sickerte aus riesigen unterirdischen Reservoirs nach oben und breitete sich in der Landschaft aus. Gleichzeitig stieg und stieg sie immer höher. Und am Ende hatte sie sich auch den Himmel unterworfen.
17: Diese schlaflose und mit reichlich Alkohol verbrachte Nacht bringt jede Menge Erinnerungen zurück. An die Kindheit, an die ersten toten Freunde, die Syvert schon in Jugendtagen verloren hat, vor allem aber an Asja, eine russische Ärztin, die er bei einer Dienstreise in die Sowjetunion, der Roman spielt Mitte der 70er Jahre, kennengelernt hat. Die beiden hatten eine kurze Affäre und Syvert weiß, dass sie die eigentliche große Liebe seines Lebens ist. Der Stern, der auch in diesem Roman gelegentlich zu sehen ist, sorgt für Erleuchtung. Auch Arendal ist wieder ein bohrender, philosophischer Roman, der mit Knausgårdscher Intensität die großen Fragen des Lebens verhandelt. Wie schön, dass diese Romanreihe weitergeht.
4: Andreas Wirtensohn über Arendal von Karl Ove Knausgård. Der neue Roman ist bei Luchterhand erschienen. Das Buch hat 384 Seiten und kostet 26 €.
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4: Monatelang ist verhandelt worden. Jetzt hat die EU den Zolldeal mit den USA vom letzten Jahr umgesetzt. In Zukunft gilt also 0% auf amerikanische Produkte, die in die EU kommen, aber 15% auf europäische, die in die USA gehen. Damit soll US-Präsident Trump beschwichtigt werden, damit er nicht noch mehr Zölle verlangt. In Europa wird der Deal als Sieg verkauft, vor allem weil er Planungssicherheit für die Unternehmen bedeuten soll. Richtig so, findet die Frankfurter Rundschau.
16: Nur auf den ersten Blick ist es schwach, wenn die Europäische Union wie von Washington gefordert alle Zölle auf US-Industriegüter abschafft und Abgaben auf eigene Waren zulässt. Diese Vorteile sollen aber nur gelten, wenn auch die USA ihre Verpflichtungen vollständig umsetzen. Verstoßen sie dagegen, wird die Vereinbarung widerrufen. Die EU hat damit auch der Versuchung widerstanden, nach all den unangemessenen Forderungen Trumps wie beim Streit um Grönland auf dem Feld möglichst hart dagegen zu halten, auf dem sie selbst stark ist, der Wirtschaft. So vermeidet sie eine Eskalation, die zu einem schädlichen Handelskrieg hätte führen können, der allen geschadet hätte.
4: Klaus Remme hat in seinem Kommentar im Deutschlandfunk dagegen Zweifel daran, dass die EU nach diesem Deal gut dasteht.
19: Natürlich kann man hoffen, dass der Zollstreit zwischen dem Weißen Haus und der EU nun beendet ist und wieder in eine Phase stabiler Handelsbeziehungen übergeht. Doch die Art und Weise, wie die Vereinbarung vor einem knappen Jahr im schottischen Turnberry zwischen Donald Trump und Ursula von der Leyen geschlossen wurde, spricht dagegen. Die EU akzeptierte nach massiven Drohungen Trumps einen Deal, um in der Sprache des amerikanischen Präsidenten zu bleiben, der ihr aufgezwungen wurde und keinen Zweifel daran ließ, wer als Gewinner und wer als Verlierer nach Hause fuhr. Wirtschaftlich angeschlagen und notorisch uneins konnten sich die Europäer Verhandlungen auf Augenhöhe abschminken. Das Bild von der EU als handelspolitischer Supermacht erhielt tiefe Kratzer. Sie schluckte Zollfreiheit für die Einfuhr vieler amerikanischer Produkte und war im Gegenzug erleichtert, dass Trump europäische Ausfuhren nur mit Zöllen von 15% belegte.
4: Die Meinung von Klaus Remme im Deutschlandfunk. Ein Zolldeal, bei dem die eine Seite klar profitiert und die andere eigentlich nur Schadensbegrenzung betreibt. Eine Demütigung mit Plan, nennt das der Tagesspiegel und hat einen Appell für die Zukunft.
16: Auf Donald Trump ist kein Verlass. Das ist die bittere Lehre der Europäer aus dem Streit der vergangenen Monate. Diese Erkenntnis spiegelt sich in der nun erzielten demütigenden Einigung in Sachen Zolldeal deutlich wider. Zähneknirschend stimmten Europaparlament und Rat in Straßburg zwar dem für Europa nachteiligen Abkommen zu, doch wird dem US-Präsidenten kein Blankoscheck ausgehändigt. Wirtschaftlich ist Europa eine Weltmacht. Dieses Gewicht muss die EU bei einem erneuten Konflikt mit den USA in die Waagschale werfen. Die deutliche Botschaft an Donald Trump muss sein, dass Europa in Sachen Handelspolitik guten Willens, aber nicht wehrlos ist.
4: Auch die Süddeutsche Zeitung erkennt an, dass ein besserer Deal wahrscheinlich einfach nicht drin war, erlaubt sich aber trotzdem einen Seitenhieb auf die EU-Kommission und die deutsche Bundesregierung.
16: Dass die Vereinbarung nun so steht, ist den Unterhändlern des Parlaments zu verdanken. Sie waren es, die in Verhandlungen mit der EU-Kommission und den Mitgliedstaaten nicht nachgaben, als US-Präsident Donald Trump zuletzt mit 9 Autozöllen drohte. Anders als die EU-Kommission und die Bundesregierung waren sie nicht bereit, schon wieder vor Trump einzuknicken. Immerhin hat das Europäische Parlament noch den Stolz, dem US-Präsidenten etwas entgegenzusetzen. Allein das verdient Respekt, auch wenn der Zolldeal per se einer Unterwerfung der Europäer gleichkommt.
4: Der Kölner Stadtanzeiger bringt die unterschiedlichen Meinungen zusammen und kommentiert:
16: Manchmal können Dinge falsch sein und doch richtig. Zu den Paradoxien dieser Art gehört der umstrittene Zolldeal zwischen der Europäischen Union und den USA, der nun vom Europaparlament und den EU-Mitgliedstaaten bestätigt wurde. Die von der Brüsseler EU-Kommission und US-Präsident Donald Trump ausgehandelte Vereinbarung ist eine Unverschämtheit. Und dennoch ist sie notwendig. Wenn man damit einen Zollkrieg größeren Ausmaßes abwenden kann, ist es trotzdem sinnvoll, dass sich die EU darauf einlässt. Es gibt Unternehmen zumindest ein Stück Sicherheit.
20: auf beiden Seiten des Atlantiks.
4: Das waren die Standpunkte. Zusammengestellt hat sie Mareike Makosch. 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Und soweit der erste Teil der ARD-Infonacht. Bis hierhin mit Philipp Kaver. Nach den 2 Uhr Nachrichten bringt sie mein Kollege Carsten Thiele weiter gut informiert durch diese Nacht. Und das dann noch bis 6 Uhr früh.

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1: Um 2 Uhr mit Wolfgang Berger. Die Bundesregierung steigt beim deutsch-französischen Rüstungskonzern KNDS ein. Das hat der Verwaltungsratschef des Unternehmens Enders bestätigt. Aus der Nachrichtenredaktion Emily Seidel.
2: Nach übereinstimmenden Medienberichten will die Bundesregierung zunächst 40% der Anteile übernehmen. Binnen 3 Jahren soll der Anteil auf 30% sinken. Mit Frankreich sei vereinbart, dass die Stimmrechte gleich verteilt sind, hieß es. Das betrifft zum Beispiel Standortentscheidungen. KNDS stellt Waffensysteme wie den Kampfpanzer Leopard 2 und die Panzerhaubitze 2000 her. Zurzeit ist KNDS im Besitz der deutschen Familie Krauss-Maffei-Wegmann und der französischen Regierung. Das Unternehmen will demnächst an die Börse gehen. Sein Wert wird auf 20 Milliarden Euro geschätzt.
1: Tech-Milliardär Elon Musk peilt mit seinem Raumfahrtunternehmen SpaceX den bisher größten Börsengang der Geschichte an. Dieser könnte laut den jetzt veröffentlichten Unterlagen rund 75 Milliarden Dollar einbringen und Hauptaktionär Musk zum ersten Billionär der Welt machen. Das Unternehmen erklärte, dass das Geld in Projekte fließen soll, um Menschen auf den Mond und möglicherweise eines Tages auf den Mars zu bringen. Derzeit schreibt SpaceX Milliardenverluste. Die USA klagen den früheren kubanischen Präsidenten Raúl Castro an. Das US-Justizministerium macht den 94-Jährigen für den Abschuss von 2 US-Zivilflugzeugen mit 4 Toten vor 30 Jahren verantwortlich. Eine Organisation von Exilkubanern wollte mit den in Miami gestarteten Cessnas kubanische Staatsbürger retten, die über das Meer zu fliehen versuchten. Die kubanische Regierung hatte den Abschuss als legitime Reaktion auf das Eindringen in ihren Luftraum verteidigt. Fußball-Bundesligist SC Freiburg hat das Finale der Europa League verloren. Die Breisgauer mussten sich Aston Villa in Istanbul mit 0:3 geschlagen geben. Aus Istanbul Jens-Jörg Rieck.
3: Nach nervösem Start fand der Sportclub nach einer Viertelstunde zwar besser ins Spiel, verteidigte aber zu luftig und machte den Weg zu 2 wahren Traumtoren für die Williams frei. Tielemans und Buendia trafen sehenswert zum 0:2 Halbzeitstand. Aber auch nach Wiederbeginn wurde es nie ein wirkliches Spiel. Es blieb ein ungleiches Duell. Dem Team von Julian Schuster fiel mit dem Ball zu wenig ein und der Tabellenvierte der Premier League blieb gnadenlos. Spätestens nach dem 3. Tor durch Rodgers, nach knapp einer Stunde, war die Sache endgültig entschieden.
1: Das waren die Nachrichten. Das Wetter in Deutschland. Vor allem im Südosten und der Mitte noch etwas Regen, Tiefstwerte 12 bis 6 Grad. Am Tage im Westen freundlich, im Osten Schauer oder Gewitter. Höchstwerte 16 Grad auf den nordfriesischen Inseln bis 26 Grad im Mittelgebirge. Am Freitag fast überall trocken bei 21 bis 30 Grad. Am Samstag im Nordosten oft sonnig, im Nordwesten später Schauer.